0: Der Bundeskanzler schreibt von Russlands Bereitschaft zur Eskalation. Man stehe an der Seite der NATO-Verbündeten. Rumänien bittet die NATO heute um Hilfe bei der Flugabwehr. Auch aus dem Hauptsitz der Militärallianz kommt scharfe Kritik an Moskau. NATO-Generalsekretär Rutte schreibt auf X: Das rücksichtslose Verhalten Russlands ist eine Gefahr für uns alle. Und die NATO ist bereit, jeden Zentimeter ihres Territoriums zu verteidigen. Als Putin heute vor die Presse tritt, hat man nicht das Gefühl, dass er die westliche Kritik wirklich ernst nimmt. Europa leide unter einem antirussischen Reflex, so der Präsident. Die erste Reaktion heute ist doch genau dieselbe, die wir schon mehrfach gesehen haben. Hilfe, Hilfe, die Russen kommen. Dann, nach kurzer Zeit, stellt sich heraus, dass das alles nichts mit einem russischen Flugkörper zu tun hat. In einem hat Putin recht. Es ist nicht der erste Fall eines Drohneneinschlags auf EU- oder NATO-Gebiet. Wie hier in Polen stellte sich aber in beinahe allen Fällen heraus, dass es sehr wohl mit russischen Flugkörpern zu tun hatte. Seit Russland die großen Geran-Kampfdrohnen in Serie produziert und im ukrainischen Grenzgebiet einsetzt, sieht man auch, wie schutzlos die NATO gegenüber solchen Geräten ist. Experten sagen, man könne im Moment keine vollständige Abwehr gewährleisten.
1: Die NATO hat zum jetzigen Zeitpunkt nicht die Ambition, den gesamten Luftraum 24 Stunden, 7 Tage die Woche komplett schützen zu können gegen jeden Flugkörper, der da reinkommt. Das ist ja nicht nur die Frage von irgendwelchen Geschützen, die man hat, sondern es bedeutet auch, dass man eine entsprechende Sensorik aufbauen muss. Das hat man zum jetzigen Zeitpunkt noch nicht. Und das ist das, was am meisten Zeit und auch am meisten Geld kostet.
0: Aus Kreisen der NATO ist heute zu hören, dass es keine offizielle Befassung des NATO-Rats mit dem Vorfall nach Artikel 4 des Vertrags geben soll. Die Flugabwehr an der Ostgrenze aber solle in jedem Fall verbessert werden. Zunächst einmal in Rumänien.
2: Der neue ungarische Ministerpräsident Motyar spricht von einem historischen Durchbruch. Mehr als 16 Milliarden Euro an bislang eingefrorenen EU-Geldern sollen an Budapest ausgezahlt werden. Das hat EU-Kommissionspräsidentin von der Leyen am Freitag bei Motyars Antrittsbesuch in Brüssel mitgeteilt.
3: Budapest heute Abend. Erst vor wenigen Stunden konnte Ungarns Ministerpräsident in Brüssel die Freigabe eingefrorener EU-Milliarden für sein Land erreichen. Doch in der Hauptstadt hat sich die Nachricht schon herumgesprochen. Ja, wir haben davon gehört. Ich bin sehr optimistisch. Es wird zur Entwicklung unseres Landes beitragen. Ich bin stolz auf ihn. Er ist der Erste, der etwas dafür unternimmt, dass diese EU-Gelder nach Hause kommen. Gemeint ist er, Ungarns Ministerpräsident Peter Modior. Am frühen Nachmittag tritt er mit EU-Kommissionspräsidentin Ursula von der Leyen vor die Presse. Milliarden Euro hatte die EU eingefroren, weil die Vorgängerregierung in Ungarn gegen EU-Recht verstoßen hatte. Modior will möglichst viel davon loseisen. Und die Kommissionspräsidentin hat gute Nachrichten. 16,4 Milliarden Euro könnten in nächster Zeit wieder nach Ungarn fließen. Ihre Regierung handelt mit Tempo und Entschlossenheit, um die Versprechen einzulösen, die sie dem ungarischen Volk gegeben haben. Die wirtschaftliche Erholung anzustoßen, die Korruption zu bekämpfen und die Rechtsstaatlichkeit wiederherzustellen. Erst seit knapp 3 Wochen regiert Modior in Ungarn. In dieser Zeit hat das ungarische Parlament eine Verfassungsänderung auf den Weg gebracht. Darin wird die akademische Freiheit der Universitäten wiederhergestellt und das Amt für den Schutz der Souveränität abgeschafft, das die Meinungsfreiheit von Medien und NGOs einschränkte. Damit waren erste wichtige EU-Forderungen erfüllt. Beim Thema Korruption wird Ungarn aber noch liefern müssen. Wir kündigen eine Null-Toleranz-Politik gegenüber Korruption an. Wir werden sicherstellen, dass keine öffentlichen Gelder mehr in die Hände von Oligarchen und deren Familien in Ungarn kommen können. Die Europaabgeordnete Monika Hohlmeier von der CSU gehört zur selben Fraktion wie Peter Modyars Tisza-Partei. Sie freut sich über den neuen Wind in Ungarn, warnt aber:
4: Man muss konsequent sein. Das bedeutet auch für die neue Regierung in Ungarn, es gibt keinen Freifahrtschein. Wenn die Bedingungen nicht erfüllt werden, wird das Geld wieder eingezogen werden.
5: Wir warten jetzt darauf, dass die konkreten Reformen auch wirklich kommen. Und da muss schon auch einiges noch geliefert werden. Das wird nicht über Nacht passieren. Da ist jetzt eine Menge Arbeit für die ungarische Regierung.
3: Das weiß man in Budapest. Trotzdem blicken die Menschen positiv in die Zukunft. In Umfragen hat die neue Regierung aktuell rund 70% Zustimmung.

0: Stimmung. Die Stimmung ist äußerst hoffnungsvoll. Es ist, als würde man in ein altes Auto einen neuen Motor einbauen. Die Karosserie bleibt dieselbe, aber das, was das Ganze antreibt, ist neu. Und der Neue konnte am Ende des heutigen Tages in Brüssel sagen, Mission erfüllt. Zumindest für den Moment.
1: Im Libanon gilt eigentlich seit Mitte April eine Waffenruhe. Doch die gegenseitigen Angriffe von israelischer Armee und der Terrororganisation Hisbollah gehen weiter.
2: Das Riesenrad im Freizeitpark von Beirut hat die besten Tage hinter sich. Auch das Karussell drehte sich früher schneller. Und doch sind sie für diese libanesischen Kinder die Attraktion des Tages. Viele Familien aus dem Südlibanon sind hierher gekommen. Seit Monaten sind sie im eigenen Land auf der Flucht. Wieder einmal müssen die Muslime mitten im Krieg das Opferfest feiern. Eigentlich bedeutet uns das Fest sehr viel, aber in diesen Tagen kaum etwas. Die Freude, die wir früher in den Augen der Kinder gesehen haben, die sehen wir doch kaum noch. Die Angriffe hören einfach nicht auf. An jedem einzelnen Tag des Opferfestes gab es Luftschläge. Von Waffenruhe ist derzeit nichts zu spüren. Die israelische Armee greift vor allem den Süden des Libanon massiv an, rund um die Städte Nabatea und Tyros. Fast täglich trauern Familien um ihre Angehörigen. Kinder, Unschuldige wurden getötet. 4 Kinder sowie ihr Vater und ihre Mutter. Sie waren auf der Flucht vor dem Beschuss auf unser Dorf Marub. In den vergangenen Monaten hat Israel ganze Dörfer zerstört. Die Begründung, man gehe gegen Waffenlager und Stellungen der Hisbollah vor. Gleichzeitig sind israelische Truppen auf libanesischem Staatsgebiet weiter nach Norden vorgedrungen. Premierminister Netanyahu spricht heute von, Zitat, beeindruckenden Ergebnissen. Israelische Streitkräfte hätten den Litani-Fluss überquert. Offiziell führt Israel Krieg gegen die Hisbollah-Miliz. Laut israelischen Medienberichten setzt die Hisbollah inzwischen sogenannte Glasfaserdrohnen ein. Sie gelten als schwer zu stoppen und könnten auch 30 Kilometer entfernte Ziele erreichen. Sie sind sehr präzise. Sie nehmen die Israelis ins Visier und verursachen Verluste. Für Israel geht es nun darum, diejenigen zurückzudrängen, die diese Glasfaserdrohnen bedienen. Kritik am Vorgehen Israels im Libanon kommt inzwischen auch aus Frankreich. Ernsthafte Sanktionen der EU gegen Israel stehen bislang aber nicht zur Debatte. Gerade in dem Moment, da die wahllosen Angriffe andauern, die mehr als 3000 Tote und über 1 Million Vertriebene gefordert haben, ist die Lage unhaltbar, inakzeptabel. Der Krieg bestimmt weiter den Alltag im Libanon. Im Freizeitpark in Beirut finden die Kinder zwischen Auto, Scooter und Karussell ihr Lachen wieder. Wenigstens für ein paar Stunden fühlt es sich an, als wäre Feiertag.
1: In Berlin ist am Abend der Deutsche Filmpreis verliehen worden. Als bester Film wurde das Drama In die Sonne schauen von der Regisseurin Mascha Schelinski ausgezeichnet. Der Film Gelbe Briefe gewann die Lola in Silber und mit dem Preis in Bronze wurde in der Kategorie Spielfilm Ach, diese Lücke, diese entsetzliche Lücke ausgezeichnet. Die Entscheidung über die Preisvergabe treffen die Mitglieder der Deutschen Filmakademie. Bei den French Open ist die deutsche Nummer 1 im Tennis Alexander Zverev ins Achtelfinale eingezogen. Zverev konnte sich in einer Nachtschicht in 4 Sätzen gegen den Franzosen Halys durchsetzen. Nach dem Aus des großen Turnierfavoriten Sinner ist Zverev der am höchsten gesetzte Spieler in dem Grand-Slam-Turnier. Auch Rekordchampion Djokovic ist bereits ausgeschieden, Sandplatz-Spezialist Alcaraz nicht dabei. Zverev ist der einzige verbliebene Top-5-Spieler der Weltrangliste und damit nun der heißeste Anwärter auf den Titel. Es wäre sein erster und seit langem heiß ersehnter Grand-Slam-Sieg. Und dann schauen wir auf die Wettervorhersage für Samstag, den 30. Mai. In der Nordhälfte und ganz im Südwesten Sonne und lockere Wolken. Von Rheinland-Pfalz über Südhessen und den Norden Baden-Württembergs bis nach Bayern örtlich kräftige Schauer und Gewitter. 17 bis 33 Grad. Das war unser Nachrichtenüberblick. Hier bei Tagesschau 24 geht es jetzt weiter mit dem MDR Sachsen-Spiegel. Ich wünsche Ihnen eine angenehme Nacht.

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1: Guten Abend. Zum Start in das Wochenende haben wir unter anderem diese Themen in der kommenden halben Stunde. Spannender Wahlkampf. CDU und AfD ringen um Chefsessel im Görlitzer Rathaus. Kleines Venedig. Leipzig eröffnet seinen Stadthafen. Und überraschende Gastrolle. Theresa Weißbach vor Operettendebüt am Theater in Chemnitz. Görlitz hat am Sonntag die Wahl. In Deutschlands östlichster Stadt fällt die Entscheidung, wer künftig im Rathaus das Sagen hat. Nach dem ersten Wahlgang vor knapp 3 Wochen sind jetzt noch 2 Kandidaten im Rennen. Octavian Urso von der CDU und Sebastian Wippel von der AfD.
2: Um diesen Stuhl geht es, wenn am Sonntag der Oberbürgermeister von Görlitz neu gewählt wird. Von den ursprünglich 4 Kandidaten treten im zweiten Wahlgang nur noch 2 an. Bleibt Amtsinhaber Octavian Urso von der CDU im Amt oder schafft es Herausforderer Sebastian Wippel für die AfD ins Rathaus? Beide haben einen anstrengenden Wahlkampf hinter sich und kritisieren die Schärfe der Auseinandersetzung.
3: Im Bereich Social Media ist der Wahlkampf wirklich sehr unter der Gürtellinie gelaufen. Nicht die ganze Zeit, aber immer wieder.
4: Ein dreckiger Wahlkampf, das muss man so sagen. Der CDU-Kandidat selber hält sich zwar einigermaßen zurück, aber er hat ja ein Unterstützerumfeld von Grün, Rot und noch so, naja, nicht parteilich organisierten Unterstützern. Und das ist schon ganz schön heftig, was da läuft mit Lügen. Ne?
2: Urso war im ersten Wahlgang mit 49,1% der Stimmen knapp an der geforderten absoluten Mehrheit gescheitert. Wippel kam auf 44,3%. Im zweiten Wahlgang am Sonntag reicht die einfache Mehrheit. Die entscheidende Frage für viele Görlitzer: Was sind für die beiden Kandidaten die wichtigsten Dinge für die Zukunft?
3: Ob das die gemeinsame Fernwärmeversorgung ist mit unserer Schwesterstadt Zgorzelec. Wir wollen die Stadthalle vorantreiben. Dort wird gerade die Stadthalle saniert. Und was mir auch sehr, sehr wichtig ist, die Schulsanierung.
4: Für mich ist es sehr wichtig, dass wir Görlitz wirtschaftlich voranbringen. Das heißt, wir brauchen wirklich einen zentralen Ansprechpartner im Rathaus, der quasi die Wirtschaftsförderung und das Rathaus mit verbindet. Da brauchen wir ganz klare Projekte, die wir dann angehen, dass wir nach dem Motto dann noch arbeiten, one face to customer, und dass wir wirklich den Leuten den roten Teppich ausrollen.
2: Wippel oder Urso, AfD oder CDU, jetzt haben die Görlitzer die Wahl. Sonntagabend werden wir berichten.
1: Die Goldafterraupe ist nur knapp, so 4 cm groß und trotzdem nicht ungefährlich, denn ihre Brennhaare enthalten ein Nesselgift und das kann bei Kontakt zu allergischen Reaktionen, Haut- und Augenreizungen führen. Diese Erfahrung mussten jetzt 2 Menschen in Bischofswerda machen, wo sich dieses Tierchen gerade durch das Blätterwerk von Eichenbäumen fressen.
5: Die Verantwortlichen der Stadt Bischofswerda mussten handeln und sogar einen Spielplatz sperren. Und das wegen dieser nicht ungefährlichen Raupe. Die Goldafterraupe, sie lebt in ihren Nestern hoch oben in den Bäumen. Vorwiegend sind das Eichen. Gegen Abend machen sich die Raupen auf Nahrungssuche. Neben einem Kind musste bisher auch eine Frau im Lutherpark von Bischofswerda mit dem Schädling Bekanntschaft machen.
6: Am Mittwoch hat es einen Vorfall gegeben. Eine Bürgerin kam am Donnerstag ins Ordnungsamt, hatte ihre Hautreizung gezeigt und das Ordnungsamt hat dann hier nochmal abgeprüft. Und ist leider Gottes hier auch eine Population des Goldafters heimisch.
5: Das Ordnungsamt selbst recherchierte nach, identifizierte mit Hilfe von KI den Schädling.
6: Es gab auch im letzten Jahr eine Handlungsrichtlinie für solche Fälle, gerade beim Eichenprozessionsspinner. Der Goldafter ist sozusagen ein kleiner Bruder, der ähnlich ist, aber nicht so verharrend.
5: Neben Hautreizungen und Atemwegsbeschwerden bei Menschen hinterlassen die Raupen vor allem an Eichenblättern, wie hier an der B98 bei Bischofswerda, ihre Spuren.

0: Klar ist auch, der Spielplatz in Bischofswerda im Lutherpark kann nicht ewig gesperrt bleiben. Wie also vorgehen?
1: Man kann mit Fachkräften diese Raupen sozusagen entfernen. Man kann die chemisch bearbeiten, man kann aber auch mit einer Biowaffe, mit Fadenwürmern und einem Bakterium diese besprühen. Aber wie Sie sehen, die Bäume hier sind relativ hoch und eine große Fläche auch. Der Aufwand wäre zu groß.
0: Die Verantwortlichen hoffen nun, dass die Schmetterlinge in 2 bis 3 Wochen aus den Raupen schlüpfen und das Problem vorerst gelöst ist. So lang bleibt der Lutherpark in Bischofswerda erstmal gesperrt.
2: Vergangenes Jahr beklagten die sächsischen Kommunen ein Rekorddefizit von mehr als 1 Milliarde Euro und warnten vor einer drohenden Handlungsunfähigkeit. Mit Blick auf den kommenden Doppelhaushalt wünschten sie sich deshalb deutlich mehr finanzielle Unterstützung vom Freistaat Sachsen. Und die soll es auch geben. Heute hat man sich geeinigt.
3: Gleich nach der Einigung beim Finanzausgleich zu Gast bei MDR Sachsen der Präsident des Sächsischen Städte- und Gemeindetags Bert Wentsche. Die Kommunen bräuchten das Geld vor allem wegen stark gestiegener Sozialausgaben.
4: Was eine ungeahnte Dynamik hat, ist das Thema Eingliederungshilfe, also für Menschen mit körperlichen Defiziten, die Unterstützung bekommen. Aber sind auch die Sozialleistungen für sozial Schwache, für Flüchtlinge, die dann in Größenordnungen hier diese Belastungen für die Kommunen in Deutschland bringen.
3: Um diese Last zu schultern, haben sich die kommunalen Spitzenverbände mit dem Finanzministerium auf 2 große Pakete geeinigt.
4: Das eine sind 322 Millionen Euro in einen Soziallastenausgleich, der also die Kreisaufgabenträger, die Landkreise und die kreisfreien Städte ein Stück weit diese nicht finanzierten Soziallasten bringt. Und es sind 90 Millionen für Kita.
3: Bei den Kindertagesstätten sollen gestiegene Betriebs- und Personalkosten abgefedert werden, künftig als Automatismus, um nicht alle 2 Jahre erneut verhandeln zu müssen. Insgesamt gute Kompromisse, findet der Finanzminister.
5: Wir haben das Jahr 25 genutzt, um in einer Arbeitsgruppe das Thema Soziallastenausgleich sehr umfangreich zu beraten und haben jetzt vor allen Dingen das erste Halbjahr in diesem Jahr genutzt, um nochmal vertiefter in die einzelnen Themen reinzugehen. Also das war schon ein harter, auch durchaus kontroverser Weg, aber ich bin sehr froh, dass wir jetzt zum Schluss eine Einigung miteinander erzielt haben.
3: Künftig müsse aber verhindert werden, dass der Bund den Kommunen Aufgaben auferlegt, ohne diese ausreichend zu finanzieren.
5: Das ist auch der gemeinsame Appell, den wir alle miteinander haben, auch der Freistaat Sachsen in Richtung Berlin. Wenn ihr zukünftige Gesetze im sozialen Bereich macht, dann denkt bitte daran, auch euren Finanzierungsanteil gleich mit zu verankern, dass es keine zusätzlichen Belastungen insbesondere für die Kommunen gibt.
3: Kommende Woche berät die Regierung über den gesamten Landeshaushalt, der im Juni als Entwurf dem Landtag vorgelegt werden soll.
2: 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Für mehr Aufmerksamkeit soll nun eine neue Führungsriege sorgen, die am Wochenende auf dem Bundesparteitag der Liberalen gewählt wird. Dabei kandidieren neben dem Dresdner Oberbürgermeister Dirk Hilbert noch 2 weitere Sachsen für Posten in der Parteispitze.
6: Überschaubar der Andrang beim liberalen Maifest. Die frühsommerlich ausgelassene Stimmung kann in der sächsischen FDP-Zentrale nicht darüber hinwegtäuschen. Die traditionsreiche Partei steckt in einer historisch tiefen Krise und erhofft sich Lichtblicke vom wahrscheinlich neuen Bundesvorsitzenden Wolfgang Kubicki.
7: Wenn du nicht bekannt bist, hast du es unheimlich schwer. Und deshalb glaube ich schon, dass Kubicki mit seinem Bekanntheitsgrad und ich glaube auch seiner flotten Zunge helfen kann, die FDP wieder einfach sichtbarer zu machen. Weil unser Problem ist ja nicht, dass wir jetzt die falschen Inhalte haben, sondern dass wir einfach nicht mehr sichtbar waren in dem letzten Dreivierteljahr. Und ich glaube, das wird sich mit Wolfgang Kubicki ändern.
6: Mit 74 Jahren sieht sich Kubicki zu jung für die politische Seitenlinie und will die FDP innerhalb eines Jahres aus dem aktuellen Umfragetief über die bundesweite 5%-Marke führen. Das Ruhestandsalter kein Makel, heißt es zumindest in der Dresdner FDP-Geschäftsstelle.
7: Die Frage des Alters ist ja immer, wie fit ist man im Kopf? Und bei Wolfgang Kubicki merkt man ja, dass er vielleicht, sag mal, jünger ist als mancher, der 30 Jahre nominell jünger ist.
6: Die FDP regiert bundesweit nur noch in Sachsen-Anhalt mit. In Sachsen scheiterte sie schon dreimal am Comeback in den Landtag, zuletzt mit nur 0,9% Stimmanteil. In Zeiten der Wirtschaftsflaute will die Partei nun mit ihren Kernthemen punkten. Weniger Steuern, weniger Subventionen, mehr Wachstum, das Versprechen.
8: Es wird zu wenig für die Menschen getan, die den Laden am Laufen halten. Und das sind eben zum einen natürlich Unternehmer, aber eben auch Handwerker, Selbstständige und auch Mitarbeiter in Unternehmen, Angestellte, die einfach sehen, wir wollen wieder Industriepolitik, wir wollen wieder Wirtschaftspolitik für unser Land haben.
6: Angekündigt aber beim Maifest nicht dabei, Dresdens OB Dirk Hilbert. Er kandidiert für das FDP-Präsidium, den inneren Führungszirkel der Partei, die am Wochenende mit neuer Mannschaft wieder einmal den Neustart versucht.
2: Eine Premierenfahrt gab es heute in Leipzig. Mehr dazu jetzt in unseren Kurznachrichten aus Sachsen mit Lukas Stöckel.
9: Neue S-Bahn-Züge. Die Länderbahn hat heute ihre neuen Fahrzeuge für die Mitteldeutsche S-Bahn vorgestellt. Das private Unternehmen übernimmt ab Dezember die Linien S3, S5 und S5X. Damit löst sie die DB Regio als Betreiberin ab. Die neuen Züge sollen vor allem zwischen Halle und Leipzig für mehr Kapazität sorgen. Nach Angaben der Länderbahn wurden bereits 18 von insgesamt 41 Fahrzeugen nach Mitteldeutschland geliefert. Weniger Arbeitslose. Die Arbeitslosenquote in Sachsen ist leicht gesunken. Wie die Landesarbeitsagentur mitteilte, waren im Mai rund 151 Menschen ohne Job. Das sind gut 3.000 weniger als noch im April. Im Vergleich zum Vorjahr sind es aber mehr als 4.000 zusätzliche Arbeitslose. Die Arbeitslosenquote liegt damit bei 7%. Die Arbeitsagentur spricht von saisonalen Effekten und verweist auf weiterhin zahlreiche offene Stellen im Freistaat. Motto vorgestellt. Der Semperopernball in Dresden steht 2027 unter dem Motto Vivi il Momento, lebe den Augenblick, eine Nacht in Elbflorenz. Der Ball am 5. Februar soll ganz im Zeichen Italiens stehen. Die Veranstalter haben außerdem das neue Debütantinnenkleid in Lagunenblau vorgestellt. Entworfen ist es von der Dresdner Designerin Dorothea Michalk und gefertigt in Sachsen.
2: Dieses Haus in Warmbad im Erzgebirge hat eine wechselvolle Geschichte. Am 1. Mai 1954 als Kulturhaus mit Übernachtungsmöglichkeiten eröffnet, wurde es im Laufe der Jahre erst als Bergarbeiter-Sanatorium und später als Klinik der Bundesknappschaft genutzt. 1997 war aber Schluss und dann verfiel das Gebäude zusehends. Aber es fanden sich mutige Unternehmer und deshalb konnte heute das Haus als Hotel wieder eröffnet werden.
10: Hausdame Kerstin Walter ist auf einem ihrer letzten Kontrollgänge, bevor das Pavlov-Hotel in Warmbad am Nachmittag offiziell eröffnet wird.
11: Das muss alles perfekt sauber sein. Die Falten raus aus dem Bett, so gut wie es geht. Die Gardinen müssen ordentlich sein, die Lichter müssen alle brennen.
10: Lange Zeit stand das Gebäude, das unter anderem als Sanatorium für die Bergarbeiter der Wismut genutzt wurde, leer. Dass nun die Lichter wieder angehen konnten, ist diesen beiden Bayern zu verdanken. Gemeinsam haben die Kumbergers das historische Gebäude aus dem Dornröschenschlaf geweckt.
12: Mein Vater hat das Haus gefunden, ich glaube 2019 war das, übers Internet. Dann haben wir das angeschaut, das Objekt. Das war erst einmal sehr gigantisch, es war auch relativ verfallen, aber sehr schön und wir stehen auf alte Sachen.
10: Mehr als 15 Millionen Euro waren nötig, um das historische Gebäude möglichst originalgetreu zu sanieren.
13: Man stelle sich das vor, es wäre abgerissen worden. Es wäre auf diesem Berg eine Lücke entstanden, die man hätte nie mehr schließen. Und die Kurachse, die ganze Entwicklung von Warmbad war eigentlich mal auf dieses Haus ausgerichtet. Und dann geht das mit dem Haus nicht weiter. Und darum ist es jetzt schön.
10: Das Pavlov-Hotel verfügt über 78 Zimmer inklusive Wellnessbereich. Gerd Henschel war einer der Ersten, die es kaum erwarten konnten, heute einzuchecken und eines der frisch sanierten Zimmer zu beziehen.
14: Ich war früher bei der Wismut gewesen und war im Nebenan, war ich dreimal zur Kur gewesen. Ja, und das ist nun mal eine schöne Gegend hier, eine freundliche Gegend. Da sagt man eben noch Glück auf, weil es ja woanders nicht mehr gibt.
10: Als Lost Place fast schon vergessen, erstrahlt das ehemalige Wismut-Sanatorium nun wieder in neuem Glanz, mitten in Warmbad.
2: Die Badesaison hat gerade erst begonnen und leider geht

0: gibt es schon die ersten schweren Unfälle. Am Stausee Rabenstein in Chemnitz ist gestern Abend ein Mann ertrunken. Wie die Polizei mitteilte, wurde der 20-Jährige nach einer groß angelegten Suchaktion tot aus dem See geborgen. Feuerwehr, Polizei und DRK Wasserwacht waren mit Booten im Einsatz, nachdem der junge Mann als vermisst gemeldet worden war. Zur Ursache des Unglücks wird noch ermittelt. Mit seinen vielen kleinen Kanälen und Flüsschen quer durch die Stadt bis hin zu den umliegenden Seen wird Leipzig auch gern Klein-Venedig genannt. Und ab morgen trifft das noch mehr zu, denn dann wird der Stadthafen im Herzen von Leipzig offiziell eröffnet. Und damit auch nichts schief geht, gab es heute im sächsischen Venedig letzte Schecks.
1: 28 Grad und Sonne satt. Besser hätte man das Wetter nicht planen können für die Generalprobe am nagelneuen Hafenbecken im Stadthafen Leipzig. Auf einem Gesamtareal von 14.000 Quadratmetern bildet er den zentralen Ankerpunkt des Leipziger Wassernetzes. Und mit dem neuen Hafenbecken soll es noch mehr Spaß und Erholung für Wasserfans geben.
2: Endlich, heute ist der Tag der Tage, wo wir das erste Mal hier aus dem Hafenbecken wirklich mit Gästen rausfahren. Und aktuell haben wir 4 Motorboote, alle elektrisch betrieben. Dort kann man hier am Ticketshop ab 8 Uhr herkommen bis abends 20 Uhr und mit dem Motorboot durch die Kanäle fahren, aber auch sich einfach ein Kanu ausleihen oder mit dem Drachenboot hier von hier aus den Karl-Heine-Kanal oder aber auch bis zum Kosbudener See paddeln.
1: Die Lage ist optimal, mit nur 400 Metern Luftlinie vom Marktplatz entfernt, super zentral. Und in unmittelbarer Nachbarschaft zum historischen Schreberbad haben Besucher und auch Einheimische im Sommer nun eine weitere touristische Attraktion und die kommt an.
3: Wunderbar, wir sind ein bisschen von weiter weg, wir sind aus Langfeld bei Köln. Und waren letztes Jahr schon Ostern in Leipzig, haben da eine Stadtrundfahrt gemacht und jetzt wollten wir mal bei dem tollen Wetter das auf dem Wasser machen.
4: Ruhig, entspannt. Gut, jetzt war ich zum Fanfest nicht hier, ja, da war es wohl anders, aber ansonsten genieße ich die Atmosphäre hier sehr.
5: Ich kenne das noch zu DDR-Zeiten und jetzt, ich finde das so schön, wie das hier geworden ist und jetzt wollen wir das einfach mal betrachten.
1: Doch das Areal rund um das 4000 Quadratmeter große Hafenbecken hat neben Motorbootfahrten, Kanus und Stand-up-Paddeln noch viel mehr zu bieten, auch für Schiedwettertage.
2: Das Dock 20, das à la carte Restaurant mit oben einer Veranstaltungslocation, dem Eventloft. Dort haben wir noch eine extra Bar für 120 bis 150 Leute und hier unten ein à la carte Restaurant für 48 bis 50 Leute.
1: Ein paar Arbeiten sind noch zu erledigen, doch die sollen bis zum morgigen offiziellen Start auch fertig sein. Wer nicht online buchen will, kann ab 8 Uhr dann hier Kanu, Stand-up-Paddle oder Tickets für die Bootsfahrten holen, wenn es noch welche gibt.
0: Bekannt wurde sie als Miriam Sommer im Film Sonnenallee, für den sie mit 17 Jahren vor der Kamera stand. Seitdem ist Theresa Weißbach im Filmgeschäft und spielt regelmäßig auch Theater. Erstmals steht sie nun auf der Bühne des Theaters in Chemnitz in einer Inszenierung der bekannten Operette Der Vogelhändler in einer extra für sie geschriebenen Rolle.
6: Ich möchte mich gerne vorstellen. Mein Name ist Irmi Poll. Ich bin Regieassistentin hier am Haus und ich habe heute Abend die Spielleitung. Also ich führe oder ich sorge für den reibungslosen Ablauf der Aufführung.
7: So ganz reibungslos wird der Abend für Irmi Polter nicht, denn passend zum Namen der quirligen Regieassistentin poltert und holpert es an der einen oder anderen Stelle.
6: Stück. Außerdem bist du doch kein Vogelfänger, sondern Vogelhändler.
8: Was ist eigentlich der Unterschied?
6: Na, das eine ist Mozart und das andere Zeller.
9: Ich bin die Christel von der Po.
7: In der Originalfassung von Karl Zellers Operette Der Vogelhändler gibt es die Rolle der Regieassistentin nicht. Sie wurde am Theater Chemnitz eigens für die Schauspielerin Theresa Weißbach kreiert. Die gebürtige Zwickauerin steht sonst eher vor Filmkameras, etwa für den Erzgebirgskrimi, und freut sich über den Auftritt im Musiktheater.
10: Natürlich ist es für mich wie nach Hause kommen und quasi ein Heimspiel. Und ich genieße es total, hier in Chemnitz jetzt auf der Bühne zu stehen, so nah an meiner Heimatstadt.

0: Künstlers allesamt auf der Bühne stehen und mitspielen.
1: Ich glaube, das ist fürs Publikum wirklich auch mal interessant, auch bei einer Opernaufführung den Musikerinnen und Musikern der Robert-Schumann-Philharmonie beim Arbeiten zusehen zu können. Ich kenne keine andere Operette mit so vielen Ohrwürmern und so vielen guten Melodien.
0: Sogar dabei darf die Regieassistentin helfen und zum Premierenerfolg des Vogelhändlers nach besten Kräften beitragen.
2: Und die Premiere für Der Vogelhändler ist übrigens heute Abend. Und jetzt gibt es weitere Kurznachrichten aus Sachsen.
3: Untersuchungsergebnis. Nach dem Hauseinsturz in Görlitz vor fast zwei Wochen liegt das vorläufige Obduktionsergebnis der drei Todesopfer vor. Nach Angaben der Staatsanwaltschaft starben die beiden Frauen und der Mann an Verletzungen durch den Einsturz. Die Ursache dafür ist weiter unklar. Vermutet wird eine Gasexplosion. Die Ermittlungen am eingestürzten Haus ruhen gerade, weil die Reste der Giebel noch gesichert werden müssen. Skihaie im Mai. Im erzgebirgischen Seematal startete erstmals ein Grasski-Weltcup in Deutschland. Am Paulusberg im Ortsteil Neudorf treten dieses Wochenende mehr als 50 Sportler aus verschiedenen Ländern gegeneinander an. Die Region gilt als deutsche Hochburg dieser Sportart. Gefahren wird auf speziellen Skiern über einem präparierten Grashang. Höhepunkt des Wochenendes ist morgen der Weltcup im Riesenslalom. Sächsischer Wandertag. Mit einem Fachforum hat der 15. Sächsische Wandertag in Großenhain begonnen. Bis Sonntag werden rund 30 Touren angeboten, darunter Familienwanderungen und längere Strecken für geübte Wanderer. Thematisch geht es unter anderem um Natur, Stadtgeschichte und die historische Landesvermessung. Die meisten Touren starten morgen. Viele Angebote sind bereits stark nachgefragt.
2: Heute Abend ist es soweit und der kleine Ort Karsdorf im Osterzgebirge kommt ganz groß raus. Denn dort steigt Hol dir deine Show mitten auf dem Dorfplatz und natürlich live im MDR-Fernsehen. Heute Nachmittag wurde dort noch die Bühne aufgebaut, auf der in einer Stunde dann Künstler stehen werden. Aber auch die Karsdorfer selbst. Bereits ab 17 Uhr lief das Warm-up, bei dem sich die Besucher auf den Abend einstimmen konnten. Richtig los geht's dann um 20.15 Uhr mit der großen Live-Show. Und deshalb schalten wir jetzt schon mal nach Karsdorf, wo Showmoderator Peter Imhoff und meine Radiokollegin Elena Pelzer sind. Ja, Elena, vielleicht mal zum Einstieg die Frage, wie haben sich die Karsdorfer denn Hol dir deine Show eigentlich geschnappt?
4: Ja, wenn du hier wärst, würdest du das nicht fragen müssen. Also, es kann sich ja jedes Dorf bewerben, das sagt, Mensch, bei uns ist einfach eine super Stimmung und bei uns gibt es ein tolles Vereinsleben. Wir haben so viel zu bieten, es ist so schön bei uns und das alles ist in Karsdorf definitiv der Fall. Und dann wäre es natürlich noch gut, wenn man vielleicht so eine kleine Aufgabe parat hat, mit der man Peter ein bisschen ärgern kann. Da haben sich die Karsdorfer auch was Schönes einfallen lassen.
5: Ja, das stimmt, weil hier spielt das Handwerk ja eine ganz große Rolle und da hat man sich überlegt, naja, könnten wir Peter doch mal versuchen, hier den Gesellenschein zu machen. Und ich habe mich versucht, als Schmied, als Schleifer, als Baumfäller und als Schreiner. Und was dabei rausgekommen ist, das sehen wir dann nachher in der Show. Ich sag nur, es könnte dann bei eventuell ein Käsebrett und ein Messer am Ende eine Rolle spielen, weil Käse ist ja auch wiederum ein großes Thema. Das heißt ja nicht umsonst Käse. Karsdorf. Und apropos Handwerk, Elena, wie sieht es eigentlich aus in Sachen Stühle?
4: Ja, das ist auch ein großes Thema, denn Karsdorf ist ja ein Ortsteil von Rabenau. Da gibt es das Stuhlbaumuseum und da haben wir die ganze Woche über beim Sachsenradio dazu aufgerufen, haben gesagt, Leute, wenn ihr schöne, besondere Stühle zu Hause habt, dann meldet euch doch bei uns. Schickt uns einfach ein Foto und die Leute haben uns so viele schöne Sachen geschickt, zum Teil richtig künstlerisch und ganz viele Sachen, die auch so ein zweites Leben geschenkt bekommen haben. Ganz viele Stühle, die standen schon halb auf dem Sperrmüll oder sollten zu Brennholz zerhackt werden und haben ein zweites Leben geschenkt bekommen. Und davon werden wir auch dann heute Abend welche sehen.
5: Und es wird natürlich viel passieren hier auf der Bühne. Wir haben tolle Künstler mitgebracht. Uta Bresan ist da, die Mädels, Georg Stengel und natürlich ganz viele tolle Künstler hier aus der Region. René Ulbrich kommt samt Fanclub. Und es wird sehr, sehr viel passieren. Wir lernen ganz, ganz viele Menschen kennen, die aus Karsdorf hier sind und diese Show hier mit uns inhaltlich gestalten werden. So, ja. Also einschalten, 20.15 Uhr.

0: live im MDR.
1: Genau. So sieht's Danke, Elena und Peter. Wir wünschen euch in jedem Fall einen schönen Abend. Und Sie haben es gerade gehört, 20.15 Uhr geht's los hier bei uns im MDR. Hol dir deine Show live aus Castorf. So, und jetzt schauen wir noch mal zum Fußball. Zweimal war Lok Leipzig ja schon Regionalligameister. Zweimal wurde aber der Aufstieg in die dritte Liga verpasst. In diesem Jahr folgt nun der dritte Anlauf für Lok. Und wieder sieht es leider nicht gut aus. Denn im Hinspiel gab es gestern gegen die Würzburger Kickers aus der bayerischen Regionalliga im eigenen Stadion ein 0:1.
2: Allen war klar, es war eine verdiente Niederlage. Die vielen Ausfälle, vor allem in der Offensive, waren nicht zu kompensieren.
3: Würzburg hat jetzt was zu verlieren. Wir können jetzt eigentlich nur noch gewinnen. Also das müssen wir uns schon bewusst machen. Und wir werden jetzt einfach alles in die Waagschale reinwerfen. Wir werden trotzdem positiv bleiben. Wir werden alles versuchen, in Würzburg das Spiel noch mal zu drehen.
2: Gestern drehte sich nämlich nicht viel. Würzburg in Rot mit den ersten Gelegenheiten. Zunächst scheitert Nischalke an Lokkeeper Naumann, der hier glänzend pariert. Dann nach der Ecke Lok im Glück. Der Ball geht von Naumann an die Latte. Immerhin, Leipzig erkämpft sich da noch Chancen, aus denen aber, wie in dieser Szene, nichts wurde. Öztürk scheitert am Torwart der Gäste. Zweite Halbzeit, Würzburgs Bonga, schon physisch eine überragende Figur, tanzt zwei Leipziger aus. Seine Flanke verwertet Umore 1:0.
4: Nach dem Tor, das killt uns ein bisschen, da verlieren wir einen Faden. Da wird es ein bisschen zu ideenlos. Es ist ärgerlich, dass wir da nicht wenigstens zu Null spielen.
2: Tatsächlich konnte Lok froh sein, dass es beim 0:1 blieb. Denn Würzburg hatte etliche Großchancen, um für die Entscheidung in der Relegation zu sorgen. Erst vergibt Cissé, der nächste Angriff dann wieder über Bonga und Cissé. Es blieb beim knappen 1:0-Sieg der Gäste.
4: Aber was soll's, Brust raus, Kopf hoch, jetzt müssen wir da das Ding gerade biegen.
2: Die Lokspieler als Geradebieger? Mit hohem Kopf, breiterer Brust und flinkeren Beinen ist am Montag in Würzburg der Aufstieg in die dritte Liga für Lok Leipzig durchaus noch möglich.
1: Wir drücken in jedem Fall die Daumen, hoffentlich hilft's. Ja, beim Wetter, da steht ein Abschied an, und zwar der vom Hochdruckeinfluss. Stattdessen müssen wir uns auf mögliche Unwetter einstellen. Mehr dazu jetzt von Susanne Langhans. Ich wünsche Ihnen noch einen schönen Abend und wir sehen uns morgen wieder, wenn Sie mögen. Bis dahin, tschüss.
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Sansibar.

Dezember 1840. Eine ganze Flotte großer Dhow-Segler läuft auf Sansibar zu. Schiffe voller Hausrat und allem, was ein prunkvoller Herrscherhof so braucht. Sultan Said zieht um, aus seinem Palast im Oman, über 2000 Seemeilen weiter nördlich, in seine neu gewählte Residenz, Sansibar. Ihn locken die rasch steigenden Gewinne des Handelsstützpunktes.

Sansibar aus wird Sultan Said weite Teile der ostafrikanischen Küste und die Handelswege ins Innere Afrikas kontrollieren. Unter Sultan Said wird Sansibar einer der wichtigsten Warenumschlagplätze des Indischen Ozeans. Und die Altstadt, die Stone Town, verändert ihr Gesicht. Steinhäuser verdrängen mit Stroh gedeckte Lehmhütten. In der weiten Hafenbucht ankern arabische und afrikanische Dhows, englische Klipper, französische und amerikanische Handelsschooner, große Segler aus Indien. Sie füllen ihre Stauräume mit Elfenbein und Gewürzen oder auch mit Sklaven aus dem Inneren Afrikas. Und sie bringen Tuche, Reis, Schießpulver und vieles mehr in die Handelsdrehscheibe Ostafrikas. Als Sultan Said seinen Herrschaftssitz nach Sansibar verlegt, leben hier bereits 5000 Araber, vor allem Kaufleute. Die Handelsstadt ist seit über 100 Jahren in omanischer Hand. Das alte Fort, es wurde 1710 errichtet, nachdem es den Arabern gelungen war, die Portugiesen von einem großen Teil der ostafrikanischen Küste zu vertreiben. Noch ganz arabisch ein ambulanter Kaffeeverkäufer. Man trifft sich wie schon ehedem auf den Barasas, den steinernen Bänken vor den Häusern oder an den größeren Wegkreuzungen der einzelnen Viertel. Sokomhogo ist der beliebteste Treffpunkt im Herzen der Altstadt. Ali Hassan, der Kaffeeverkäufer, zieht seit Jahrzehnten mit seiner alten, holzkohlebeheizten Kanne durch die Stadt. Er ist etwa 70, genau weiß er es selbst nicht, stammt aus dem Jemen und kam in jungen Jahren mit seinem Bruder, einem Händler, nach Sansibar. Andere kommen aus den weiter südlich gelegenen Komoren. Wieder andere sind Festlandafrikaner. Und auch eine große Kolonie Inder ist schon lange in Sansibar ansässig. Viele hier bezeichnen sich als Swahili, jene alteingesessenen Insel- und Küstenbewohner, bei denen sich schon vor Jahrhunderten afrikanische, persische und arabische Einflüsse mischten. Die meisten sind Muslime. Und so finden sich in der Stadt 48 Moscheen mit ihren Minaretten. Aber auch Christen und Hindus haben ihre Gotteshäuser, ihre Stupas, ihre Tempel. Diese ganz eigenartige Mischung verschiedenster Hautfarben, Kulturen und Religionen macht die Faszination Sansibars aus. Die Minara-Moschee, die älteste der Stadt. Das Minarett ist konisch, eine seltene Form. Von außen und innen wirken die meisten Moscheen schlicht, fast schmucklos. Der Gebetsraum ist breit, ermöglicht ein Nebeneinander. Sansibar war stets eine Hochburg der Ibatiten, eine muslimische Sekte, die die Einfachheit, Gleichheit und Brüderlichkeit aller Gläubigen betont. Viele Kaufleute sind Ibatiten. Von außen sind die Moscheen nur erkennbar an der Ausbuchtung des Mihrab, der Gebetsnische. Sie fügen sich fast unmerklich ein ins Gesamtbild der Altstadt. Ein typisch arabisches Händlerhaus, ebenfalls weitgehend schmucklos, eigentlich weiß, doch vom Monsun gegerbt. Im Erdgeschoss die Waren, im obersten Geschoss fast fensterlos die Frauengemächer. Die Architektur gibt sich bescheiden, ein muslimischer Kaufmann zeigt seinen Reichtum nicht. Auch die ehemaligen Karawansereien, die Herbergen für Händler aus aller Welt, sind nach außen abgeschlossen. Das Leben ist ganz nach innen orientiert. Vor den Wohnräumen breite, überdachte Veranden, die den Innenhof umschließen. Heute ist diese alte arabische Karawanserei Zufluchtsort für ledige Frauen mit ihren Kindern. Nur die Portale der arabischen Häuser sind aufwendig gestaltet. Sie sollen zeigen, dass hier kein armer Mann wohnt. Die prachtvoll geschnitzten Türen haben die Häuser der wohlhabenden Araber gemeinsam mit denen der Swahili und der Inder. Sie sind bei allen sonstigen kulturellen und stilistischen Unterschieden ein gemeinsames Statussymbol, kulturübergreifend, typisch für die Stone Town von Sansibar. 560 geschnitzte Türen sind noch erhalten, die ältesten aus dem 17. Jahrhundert.

Besonders prunkvoll gestaltete Türen zieren die ehemaligen Häuser der Sultansfamilie und den Palast, erkennbar an den Wappentieren. Sultan Said lässt seinen Palast in bester Lage erbauen, direkt an der Uferpromenade. Hier zieht er 1840 mit seinem ganzen Hofstaat ein, 3 Frauen, 75 Konkubinen, etlichen Söhnen und Töchtern. Sultan Said gilt als Haudegen, der selbst in jedes Gefecht geht. Er humpelt leicht. In jungen Jahren traf ihn eine Kugel in die Hüfte. Er gilt als weltoffen, spricht Arabisch, Swahili, Persisch und Hindi. Die Baraza des Sultanspalastes, der Audienzsaal. Sultan Said redet mit allen fast wie mit Gleichgestellten. Sogar ehemalige Sklaven lässt er in höchste Ämter aufsteigen. Doch der Lebensstil in seinem Palast ist aufwendig. Sultan Said hält orientalisch Hof. Gut gefüllt sind seine Waren- und Vorratslager und auch sein Harem, ein eigenes Gebäude inmitten eines Gartens. Meine Einkünfte im Oman sind sehr bescheiden und meine Ausgaben sehr groß, begründet der Sultan seinen Entschluss, nach Sansibar umzuziehen. Er will sich im Fernhandel sanieren und umgibt sich mit indischen Großhändlern, deren Handelsbeziehungen bis nach China und weiter reichen. Er gewährt Hindus die gleichen Privilegien wie Muslimen und Religionsfreiheit mit einem eigenen Tempel inmitten der Stone Town. Noch heute betreiben Inder ihre Verkaufsstände auf dem Markt von Sansibar, Läden und Wechselstuben in den Gassen der Altstadt. Zu Beginn des 19. Jahrhunderts kontrollieren sie große Teile des Fernhandels, vor allem die unersättliche Nachfrage nach Elfenbein und Gewürzen in Europa, den USA und Indien, beschert ihnen hier glänzende Geschäfte. Und so zieht es immer mehr Inder nach Sansibar. Den Großhändlern folgen Kleinhändler und Handwerker. 1870 sind es schon 3000, eine eigene Gemeinde. Anfangs wohnen sie hier in der Fremde noch sehr bescheiden. Doch dann errichten auch sie große Häuser, die sich von denen der Araber deutlich unterscheiden. Ihre Balkone weisen nach außen, zu den Gassen und Plätzen. Indische Großhändler finanzieren den aufwendigen Lebensstil des muslimischen Herrschers, seine Flotte, seine militärischen Unternehmungen. Dafür überträgt der Sultan seinen indischen Gläubigern die Zollrechte im Hafen von Sansibar. Und dabei bleibt es fast das ganze 19. Jahrhundert. Ein lukrativer Deal für beide Seiten, denn die Zolleinnahmen steigen und steigen. Noch heute pulsiert im Dauhafen das Leben, auch wenn die alten Segler nur noch regionalen Handel treiben. Ein Handelsgut erweist sich zur Zeit Sultan Saids als besonders einträglich: Sklaven aus dem Inneren Afrikas. Wohl mancher heutige Hafenarbeiter und viele Bewohner der Stone Town sind Nachfahren von Sklaven. Seit dem 18. Jahrhundert kaufen vor allem die Franzosen Plantagenarbeiter für ihre Kolonien. Im 19. Jahrhundert bleiben immer mehr Sklaven auf Sansibar selbst, in den neu angelegten Gewürz- und Kaffeeplantagen. Gewürznelken sind bald das Geschäft. Allein Sultan Said verfügt bei seinem Tod 1856 über 45 Plantagen mit 12.000 Sklaven. Der Sklavenhandel, das dunkle Kapitel in der Geschichte Sansibars. Am Rande der Stone Town lag einst der große Sklavenmarkt, der Hauptumschlagplatz Ostafrikas. Jahr für Jahr werden hier Tausende von Sklaven vorgeführt, begutachtet, weiterverkauft. Die harte Plantagenarbeit überleben viele nicht lange. Immer neue Menschenware wird gebraucht.

Erst die Engländer, stärkste Macht im Indischen Ozean, erzwingen 1873, dass der Sklavenmarkt geschlossen wird. Wo früher um Menschen gefeilscht wurde, errichten die Briten ihre anglikanische Kirche. Die Schließung des Sklavenmarktes fällt in die Zeit von Sultan Barghash, ein Sohn des Said. In einem übertrifft er seinen Vater, er bringt es auf 99 Konkubinen und er stürzt sich in ein Bauprojekt nach dem anderen. Den Palastkomplex lässt er um ein Gebäude für große Zeremonien erweitern. Das Eingangsportal ist so groß, dass der Sultan auf einem Elefanten hineinreiten kann. Barghash will ein Haus der Wunder. Er lässt es mit allen technischen Raffinessen damaliger Zeit ausstatten. Es wird gekrönt von einer freitragenden Kuppel. Die Stützpfeiler sind aus England importiert, gegossen aus Sheffield-Stahl. Das Gebäude ist das erste südlich der Sahara, das schon 1883 über fließend Wasser und Strom verfügt. Barghash sorgt aber auch dafür, dass die Stadt an Strom und Trinkwasser angeschlossen und der Hafen ausgebaut wird. Doch der Niedergang ist programmiert. Die Abschaffung der Sklaverei trifft Sansibar hart. Und schon bald nach dem Tod von Sultan Barghash erklären die Engländer Sansibar zu ihrem Protektorat. 1896 zerschießen britische Kriegsschiffe Uferpromenade und Palast, um einen lästigen Thronanwärter zu vertreiben. Das Ganze dauert 45 Minuten, der kürzeste Krieg der Weltgeschichte. Danach herrschen nur noch Sultane von Englands Gnaden. Der englische Architekt Sinclair fügte im Stadtbild einige bemerkenswerte Bauten hinzu. Das oberste Gericht, eine ganz eigenartige Mischung aus englischer und muslimischer Architektur. 1964 läuft die Zeit der Engländer und der omanischen Sultane ab. Revolution. Sansibar wird Teil eines sozialistischen Tansanias. Wohlhabende Araber und Inder werden enteignet und verjagt. Ali Hassan, der Kaffeeverkäufer, durfte bleiben. Mittlerweile sind viele seiner alten Freunde wieder zurückgekehrt. Ob Araber, Inder, Swahili oder Afrikaner, fast alle hier sind dem kleinen schwarzen Schluck verfallen. Und so führt der Rundgang des Kaffeeverkäufers vorbei am alten Palast und dem Haus der Wunder immer wieder hinein in die alte Stadt, die Stonetown, in der der Mythos Sansibars noch weiterlebt.

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13: Wie krank darf man eigentlich Auto fahren? Und wer achtet überhaupt darauf?
14: Nachdem ein Herzstillstand wohl die Ursache für den tödlichen Unfall mit 2 Kindern in Dienstlaken ist, fragen wir einen Arzt, wie solche Dinge gehandelt werden.

0: gehandhabt werden.
1: Ist es reine Eigenverantwortung, sich mit gesundheitlichen Problemen nicht ans Steuer zu setzen? Nach dem Tod zweier Schüler trauert heute nicht nur Dienstlaken. Der Fall zeigt auch, wie gefährlich ein Schulweg sein kann.
0: Außerdem bei uns in der Sendung: Ein Unwetter kann die Ernte eines ganzen Jahres versauen. Umso mehr Stress hatten heute viele Landwirte, kurz vor den Gewittern noch schnell Erdbeeren und anderes Zeug zu sichern.
1: Sollten Pflegebedürftige im Alter das eigene Haus verkaufen, um die Pflegekosten zu sichern? Dieser Vorschlag aus der CDU sorgt für heftige Diskussionen. Kritik kommt von SPD und Grünen.
0: Wenn der Schulbus zum Angstraum wird, Schüler eines Siegener Gymnasiums berichten von aggressiven und betrunkenen Erwachsenen im Linienbus zur Schule.
1: Und es ist der Albtraum für alle mit Höhenangst. In Texas bleiben 8 Schüler in einer Achterbahn stecken, in 30 Metern Höhe. Aber am Ende kann die Feuerwehr sie alle retten.
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0: Einen schönen guten Abend von uns beiden. Der Blick auf die Unwetterfront gleich vorher zur großen Frage heute, ob das eine neue russische Eskalationsstufe oder ein Versehen war.
1: Eine Drohne ist am frühen Morgen im EU-Land Rumänien nahe der ukrainischen Grenze in einen Wohnblock eingeschlagen, bestückt mit Sprengstoff.
3: Es ist 1.52 Uhr, als die Drohne den rumänischen Luftraum erreicht. Wenig später schlägt sie ein, mitten in der Stadt Galatz, in der Grenzregion zur Ukraine. Eine Wohnung im 10. Stock fängt Feuer, die Bewohnerin und ihr 14-jähriger Sohn erleiden leichte Brandwunden. Es gab eine Explosion und es klang, als wäre es direkt in unserem Haus. Wir sind dann rausgerannt, um zu sehen, was passiert ist. Bei Tageslicht wird deutlich, welchen Schaden diese Drohne angerichtet hat. Zum ersten Mal wurden jetzt EU-Bürger in ihrem Land durch eine mit Sprengstoff bestückte Drohne verletzt. Das hat mich sehr mitgenommen. Ich bin aus dem Schlaf aufgewacht, hörte diese laute Explosion und sah den Lichtblitz. Ich wusste nicht, was los war und wo es passiert war, da überall Polizeisirenen und Rettungsdienste zu hören waren. Damit hatte ich nicht gerechnet. Mir wäre nie in den Sinn gekommen, dass eine direkt in der Stadt Galatz einschlagen könnte. Und das macht mich wütend. Warum verfügt Rumänien nicht über Abwehrsysteme gegen Drohnen? Fakt ist, schon öfter wurden NATO-Staaten von Drohnen oder Drohnenteilen getroffen. Das nimmt die NATO offenbar in Kauf, so Militärexperte Christian Mölling.
4: Die NATO hat zum jetzigen Zeitpunkt nicht die Ambition, den gesamten Luftraum 24 Stunden, 7 Tage die Woche komplett schützen zu können gegen jeden Flugkörper, der da reinkommt. Das ist ja nicht nur die Frage von irgendwelchen Geschützen, die man hat, sondern es bedeutet auch, dass man eine entsprechende Sensorik aufbauen muss.
3: 2 Menschen wurden verletzt. Das NATO- und EU-Mitglied Rumänien hat eine lange Grenze zur Ukraine. Und genau dort liegt die Stadt Galatz. Bundeskanzler Friedrich Merz vertrete eine klare Meinung, so heute sein Regierungssprecher.
5: Es zeigt erneut, dass wir als NATO und als Bündnis sehr entschlossen uns diesen Drohungen entgegenstellen, dass wir die Drohungen an der Ostflanke ernst nehmen müssen und dass wir selbstverständlich bereitstehen, jeden Zentimeter des Territoriums der Allianz zu verteidigen.
3: Was macht dieses Mal die NATO? War es eine bewusste Verletzung des rumänischen Luftraums, ein technischer Defekt oder ein menschlicher Steuerungsfehler? Russland weist heute die Vorwürfe bezüglich von Drohnenflügen über Europa als unbegründet zurück. Alle Anschuldigungen entbehrten jeder Grundlage. Rumänien hat trotzdem reagiert und den Generalkonsul Russlands bereits ausgewiesen. Wir hatten gestern Abend einen schweren Zwischenfall, bei dem 2 rumänische Staatsbürger verletzt wurden. Und die gesamte Verantwortung für diesen Vorfall liegt bei Russland, einem Land, das seit mehr als 4 Jahren einen Angriffskrieg gegen die Ukraine führt. In Galatz werden die Trümmer weggeräumt. Welche Konsequenzen dieser Vorfall hat, ist noch nicht geklärt.
1: Dieser schwülheiße Tag heute, der wird in einigen Regionen bei uns jetzt zu einem Gewitterabend.
0: Es gibt aktuell schon eine Unwetterwarnung des Deutschen Wetterdienstes für den Kreis Steinfurt. Regional können sich Starkregen, Orkanböen und schwere Gewitter entwickeln. Aktuell auch so Regionen Niederrhein, zieht rüber übers Münster.

0: Westerland, seien Sie auf jeden Fall mal vorbereitet und sichern Sie gegebenenfalls alles, was zu sichern ist.
1: Ja, die einen müssen nämlich nur die Markise einfahren und vielleicht ein paar Blumentöpfe retten. Andere haben schon den gesamten Nachmittag Stress mit dem anrollenden Unwetter, zum Beispiel Erdbeeren retten.
2: Heiner Löwenich muss sich beeilen. Der Landwirt aus Düren will schneller sein als das Wetter. Möglichst viele Erdbeeren möchte er mit seinem Team retten. Das drohende Unwetter soll heute so wenig reife Früchte wie nur möglich treffen.
3: Wir stehen natürlich jetzt wirklich unter Druck, weil die Erdbeeren sind sehr empfindlich. Durch die Hitze sind sie auch sehr weich aktuell. Wir müssen vorsichtig sein beim Pflücken. Und wenn heute Abend wirklich ein Gewitter kommt mit Starkregen, dann wird diese weiche Frucht halt auch sehr beschädigt. Und alles, was heute Abend noch rot an der Pflanze hängt, ist potenziell ein Totalschaden.
2: Fast auf den Tag genau vor einem Jahr hatte ein Gewitter ein Drittel seiner Erdbeeren zerstört. Ob es heute ähnlich kommt? Bloß nicht, hoffen Sie hier in Eschweiler. Auf dem Stadtfest will Thomas Sippel 3 Tage lang seinen Weinstand betreiben. Ein Gewitter schon an Tag 1 wäre mindestens ein Stimmungskiller. Was aber macht er, wenn's blitzt?
4: Wir sind so Profis, dass wir unser Equipment in kürzester Zeit zusammenräumen. Gerade was Sonnenschirme, Zelte anbetrifft, also das geht schon ruckzuck, auch die Stühle oder so. Wir haben ja schon einiges miterlebt in den letzten 15, 20 Jahren. Da sind wir gewappnet oder wissen, wie wir zu reagieren haben.
2: Bange Blicke in den Himmel in Erwitte. André Ventrone wünscht sich hier ein möglichst heftiges Gewitter. Er sucht mit den Stormchasern Sauerland eine möglichst große Zelle. Und das ist nicht leicht.
5: Natur macht, was sie will. Ne? Wir können uns jetzt hier hinstellen und bleiben und dann warten. Und in einer Stunde kommt hier gar nichts an, aber 100 Kilometer weiter. Und da ist die Arbeit des Stormchasers gefragt, um das zu beobachten auf dem Radar, in den Wetterdaten, um zu gucken, kommt das wirklich hier hin oder müssen wir schneller weiterziehen.
2: Bei den Tolkien-Tagen in Geldern würde ein Unwetter eigentlich gut zu den Orks aus Mordor passen. Allerdings dann wieder weniger zu den vielen Elben und Hobbits. Und am allerwenigsten zu den selbstgemachten Kostümen. Oder sind die wetterfest?
6: Gar nicht wetterfest. Also wenn es wirklich Hunde und Katzen regnet, dann würde ich mir einen Pulli anziehen. Eine Jacke habe ich gar nicht dabei tatsächlich.
2: Jan Wilhelm Wetehoff hat in Herford Zeitdruck. Der Landwirt muss noch vor dem ersten Tropfen sein Heu einfahren. Tagelang ist es getrocknet, jetzt soll es als hochwertiges Tierfutter verkauft und darf deshalb kein bisschen nass werden.
7: Weil das würde sofort zu Qualitätseinbußen führen. Es wäre enormer Mehraufwand, das dann irgendwann wieder trocken zu kriegen. Und so wie jetzt der Wetterbericht ist, ist es eben auch nicht nur ein Schauer, sondern es schlägt halt grundsätzlich um. Und es ist das Heu, das Gras ist ein Naturprodukt. Und wenn das 4, 5 Tage dann im Regen auf dem Feld liegt, dann ist das vergammelt und dann haben wir gar nichts.
2: Egal wann, wo und ob es überhaupt kommt, das Gewitter, viele hier im Westen haben Unwetterstress. An diesem Freitag aus den unterschiedlichsten Gründen.
0: Und wir fragen nochmal live im Land nach. Beginnen bei Stefan Göke, der ist in Bochum. Und zwar bei der Hauptwache der Feuerwehr. Der hat da die Lage im Blick.
1: Stefan, ihr habt hoffentlich sicher da im Hintergrund das bessere Wetterradar. Wie laufen da die Vorbereitungen für so einen Abend, wo man nicht genau weiß, wie stark es kommt?
8: Ja, die Kolleginnen und Kollegen gucken natürlich genau hin, was jetzt in den kommenden Stunden passiert. Noch ist alles ruhig draußen, schwül heiß, 30 Grad. Es wird auch immer dunkler, wenn man hier rausguckt. Hier in der Leitstelle, wo die Fäden zusammenlaufen, alles ein bisschen kühler. Und die Kolleginnen und Kollegen sind zu siebt hier und schauen vor allen Dingen auf diese Karten da hinten. Da sehen wir die aktuelle Wettersituation und man sieht, dass im Norden von Nordrhein-Westfalen und dann auch in Niedersachsen einiges los ist. Wir sehen diese Blitzintensität. Das ist dieses Gepunktete, was dann immer wieder aufblitzt. Und dahinter, besonders tief eingefärbt, das sind die höchsten Niederschlagsmengen, die man sich im Moment vorstellen kann. Wir sehen Münster, wir sehen Rheine, das nördliche Münsterland ist davon aktuell auch tatsächlich betroffen. Südlich davon, so wie hier im Ruhrgebiet, noch nicht, obwohl es dunkel ist. Simon Heusen von der Feuerwehr Bochum, wie geht's? Also im Moment ist noch alles gut, aber da wird es schon ein bisschen bedrohlicher. Wie wird es in den kommenden Stunden weitergehen? Was glauben Sie?
9: Ja, also wir werden die Lage natürlich weiter jetzt beobachten. Wie es genau weitergeht, das ist bei diesen Sommergewittern immer sehr, sehr schwer zu prognostizieren, weil die so lokal auftreten können. Aber mit den Karten können wir das eben sehen. Und wir vermuten so, dass gegen 19:30 Uhr vielleicht die ersten Zellen auch bei uns ankommen.
8: Und dann in den kommenden Stunden?

0: Unten kommt aber wahrscheinlich noch was hinterher.
1: Genau, also da sind noch weitere Gewitterbänder, die da hinterherziehen. Auch die werden wir beobachten. Die sehen im Moment noch ein bisschen dünner aus, aber eben aufgrund dieser Wettersituation kann sich das sehr schnell weiterentwickeln. Wir haben es im Auge und hoffen, dass es glimpflich verläuft.
0: Welche Art von Einsätzen wird dann dabei erfahrungsgemäß rauskommen für Sie?
1: Ja, also im Regelfall ist es Starkregen. Es können starke Sturmböen sein bis hin zu Orkanböen. Das sind dann so die typischen Schadensbilder wie umgestürzte Bäume, abgerissene Äste oder eben auch vollgelaufene Keller. Deswegen ein bisschen gucken, nochmal schnell alles festmachen, vom Balkon räumen und vor allen Dingen auch die Abflüsse vielleicht noch säubern. Dann ist man gut gewappnet.
0: Simon Lausen, vielen Dank. Wir sehen im Moment, das sind sozusagen die Einsätze. Im Moment alles grün, noch nicht viel los. Das kann sich aber in den kommenden Stunden durchaus noch ändern. Also keine Panik, aber man muss noch ein bisschen gewarnt sein und rausgucken, was da so los ist.
2: Dankeschön, Stefan Göke, live aus Bochum, stellvertretend für viele Feuerwehrleute, die heute Abend dann in Hab-8-Stellung sind.
3: Ja, dann schauen natürlich auch viele Veranstalter seit dem Nachmittag mit Sorgen hoch in den Himmel.
2: Und wir gucken da stellvertretend in Solingen vorbei. Da ist ab heute ja Dürpelfest mit Schlemmermeile, 70 Acts und insgesamt 6 Bühnen.
3: Und Kollegin Annika Haupt ist mittendrin. Wie ist denn die Situation bei euch? Sieht noch alles recht entspannt aus.
4: Sehr entspannt und noch sehr warm, kann ich sagen. Und ihr seht, ich habe hier noch die Sonnenbrille auf. Die habe ich bis 5 Minuten vor dieser Schalter auch noch gebraucht. Also so langsam ziehen jetzt hier die ersten Wolken auf. Aber es ist noch total schöne Stimmung und noch kein Regen in Sicht bis jetzt. Wir haben gerade mal reingeguckt. Der erste Regen hier in Solingen soll so gegen 21 Uhr einsetzen. Schauen wir mal. Aber ich habe hier auch Frauke Pohlmann bei mir. Sie ist im Organisationsteam vom Dürpelfest. Und Frau Pohlmann, kein Dürpel ohne Regen ist heute schon mal gefallen hier, habe ich gehört. Das heißt, Sie sind auf Regen schon auch eingestellt oder auf Unwetter, oder?
5: Ja, letztes Jahr hat es uns ganz übel erwischt. Da war der Samstag einfach komplett verregnet. Und jetzt hoffen wir natürlich, dass uns ein schönes, trockenes Wochenende erwartet. Zumindest was das Wetter angeht.
4: Was wäre heute der Worst Case für Sie?
5: Naja, Worst Case ist vor allem Wind oder Sturm. Ne? Dafür haben wir ein Sicherheitskonzept. Dann müssten halt die entsprechenden Maßnahmen getroffen werden. Aber ich bin mal vorsichtig optimistisch.
4: Vorsichtig optimistisch, das ist das Stichwort. Das sind hier, glaube ich, einige. Rund 100.000 Leute werden an diesem ganzen Wochenende hier erwartet in Solingen. Und die kommen nicht nur aus Solingen, sondern auch aus Köln, aus Düsseldorf. Denn es ist wirklich hier das größte Fest, Stadtfest im Städtedreieck hier bei uns. Und deswegen hoffen wir natürlich, dass wir durch diesen Abend kommen. Hier ist gerade Pause auf der großen Hauptbühne. Hier geht es gleich mit Live-Musik weiter. Hoffentlich im Trockenen. Wir werden das Ganze beobachten.
3: Ja, dann euch erstmal einen schönen Abend und immer die Wetterradar-App im Auge behalten. Das war Solingen, das war das Dörpelfest mit Annika Haupt. Wir waren eben in Bochum. Wir haben an vielen Stellen aktuell unsere Reporterinnen und Reporter und behalten die Unwetterlage für Sie in dieser Sendung weiter im Blick.
2: 16 Sekunden. So soll der Herzinfarkt der Autofahrerin gedauert haben. Und der war wohl die Ursache für den tödlichen Unfall mit 2 Kindern in Dienstlagen. Das hat die deutsche Presseagentur aus Polizeikreisen jetzt erfahren.
3: Eine 47-Jährige war am Mittwochmorgen ja in eine Gruppe von Kindern auf dem Weg zur Schule gefahren. 2 Jungen sterben.
2: Wir wollen gleich wissen, mit welchen Vorerkrankungen Menschen trotzdem in Deutschland weiter Auto fahren dürfen. Denn nicht nur in Dienstlagen fragen sich viele heute, warum konnte man all das nicht verhindern?
6: Es sind Hunderte, die sich heute Morgen zu einer Schweigeminute am Unglücksort versammeln. Einsatzkräfte, Anwohner und viele Schülerinnen und Schüler. Die Zahl der Kerzen, Blumen und Abschiedsgrüße wird immer größer. Der Bürgermeister versucht, Worte zu finden für das, was die Menschen in Dienstlagen nach dem Unglück empfinden.
7: Ich glaube, wir sind alle seit 2 Tagen auch in Gedanken bei den Familien, wo wir uns wahrscheinlich noch nicht mal ansatzweise vorstellen können, wie es denen jetzt gerade geht. Und ich hoffe nur, dass die Familien zusammen da durchkommen und irgendwann wieder zurück ins Leben finden können, so schwer das auch sein wird.
6: In der ganzen Stadt ist die Anteilnahme groß. Am Rathaus wehen die Flaggen auf Halbmast. Die Staatsanwaltschaft Duisburg bestätigte uns heute nicht, dass ein Herzstillstand zum Unfall geführt haben könnte. Nur, dass die Fahrerin schon einmal am Steuer ohnmächtig wurde. Und so bleiben in Dienstlaken Fragen offen, die sich immer stärker in die Trauer mischen.
2: Aber nach diesem dramatischen Fall wollen wir einmal generell besprechen, wie krank man in Deutschland Auto fahren darf. Mit dem Chefarzt und ärztlichen Direktor der Kliniken für Innere Medizin und internistische Intensivmedizin am St. Antonius Hospital in Eschweiler, Professor Uwe.

0: Janssens. Hallo, Herr Professor.
1: Ja, ich grüße Sie, Frau Vogel.
0: Die Ermittlungen in dem Fall, die laufen noch. Da wollen wir auch gar nicht vorgreifen. Aber Professor Janssens, wenn jemand ganz generell Herzprobleme hat, Sie sind ja auch Kardiologe, rät man dann ab, Auto zu fahren? Oder wie geht man in solchen Fällen vor?
1: Also wir haben in der Medizin ganz klare Richtlinien und Leitlinien, bei welchen Erkrankungen, es sind ja vorwiegend Herzerkrankungen oder auch neurologische Erkrankungen, wir Patienten dringend davon abraten, ein Fahrzeug zu führen. Wir unterscheiden dann noch zwischen den privaten Menschen und Berufskraftfahrern. Bei den Berufskraftfahrern sind die Hürden noch etwas höher. Und die ärztliche Aufgabe ist genau an dieser Stelle, Patienten sehr genau zu informieren über die Risiken, über ihre Krankheit. Und es gibt Abstufungen, zu denen wir ganz klare Empfehlungen aussprechen. Aber es kann nur bei diesen Empfehlungen und Ratschlägen bleiben, die wir immer sehr gut dokumentieren, damit wir auch später nachweisen können, wenn irgendwas passiert, dass wir mit den Menschen darüber gesprochen haben. Und dann an dieser Stelle ist der Mensch, der Patient dran, dem wir seine Erkrankung mitgeteilt haben, dem wir gesagt haben, pass mal auf, es ist keine gute Idee mehr, dass du mit dieser Krankheit oder nach einem akuten Herzinfarkt mit einer ganz schlechten Herzleistung die nächsten 4 Wochen Auto fährst. Wir raten davon dringend ab.
0: Das heißt, um es jetzt mal in meinen Worten plump zu formulieren, es gibt keine Situation, wo Sie als Arzt danach etwas melden sozusagen. Also das ist die Schweigepflicht und das dürfen Sie gar nicht.
1: Prinzipiell ist es tatsächlich in Deutschland so, wir haben ein ganz hohes Gut, das ist die ärztliche Schweigepflicht und das ist auch gut so. Aber es gibt tatsächlich sicherlich Ausnahmesituationen, wenn wir erkennen, dass hier akute, und zwar akute, sofortige Gefahr droht, wenn wir feststellen, dass hier eine Patientin oder ein Patient aus welchen Gründen auch immer das Fahrzeug führen will, obwohl wir ganz sicher sind, dass er es nicht kann. Für diesen Fall können wir tatsächlich diese Schweigepflicht brechen. Ansonsten sind die Hürden sehr, sehr hoch. Und das bedeutet auf der anderen Seite auch, dass die Patientinnen und Patienten auch eine große Verantwortung tragen, wenn wir ihnen das mitgeteilt haben und sie sehr intensiv beraten haben.
0: Ja, ganz kurz noch, Professor Janssens. Ich bekomme so eine Diagnose. Ich sitze beim Arzt, ich bin total unsicher. Was raten Sie da?
1: Ich berate Sie ganz klar. Ich sage, du hast diese Erkrankung, du hast jetzt eine Erkrankung, da darfst du im Augenblick wirklich kein Auto fahren. Dann geben wir Ihnen Hilfe und sagen, wir können die Angehörigen anrufen. Wir können jemanden dazu rufen, der dich jetzt unterstützt, weil du bist ja nicht mehr mobil. Und müssen dann gemeinsam am besten mit der Patientin, mit den Patienten einen Weg finden, wie wir aus dieser sehr schwierigen, verständlich schwierigen Situation herauskommen, ohne dass Patient irgendwas passiert, aber auch vielleicht anderen etwas passiert.
0: Sagt der Intensivmediziner und Kardiologe Chefarzt Uwe Janssens. Vielen Dank für Ihre Einordnung heute Abend.
1: Dankeschön.
2: Und nicht mehr lange, dann soll die Pflegereform durch den Bundestag Mitte Juli, so die Idee, so der Plan. Und deshalb kursieren immer wieder neue Ideen, wie man dieses Milliardenloch bei der Pflegeversicherung stopfen könnte. Zum Beispiel wird aktuell diskutiert, auch stärker auf Vermögen zuzugreifen. Das fordern die Wirtschaftsweisen und der stellvertretende Vorsitzende der Unionsbundestagsfraktion, also ein recht hohes Tier, der fordert in der Bild-Zeitung sogar auch über Wohneigentum nachzudenken.
3: Geht's jetzt an die eigene Hütte? Wenn Rente und Pflegeversicherung nicht reichen, sollen Pflegebedürftige ihr Eigenheim verkaufen. Das fordern Stimmen aus der CDU. Immobilienbesitzer können ihre Heimplätze selber bezahlen. Das ist das Argument. Das Echo geteilt.
4: Also wenn man das ganze Leben lang gearbeitet hat und am Ende des Tages hat man nichts mehr, wenn man einfach da steht und krank geworden ist oder alt geworden ist und alles aufgebraucht, was heutzutage auch oft ist, das ist auf jeden Fall nicht gerecht. In so einem Fall würde sicherlich so ein Haus unter Zeitdruck sicherlich nicht zu dem Verkehrswert verkauft werden können, wie das sonst der Fall wäre. Also möglicherweise würde man da auch noch erhebliche Einbußen in Kauf nehmen müssen.
5: Ja gut, ich finde erstmal Eigenverantwortung gar nicht schlecht. Also wenn man erstmal über eigene Mittel verfügt, wie ein Eigenheim, finde ich das gar nicht so schlecht, wenn das erstmal herangezogen wird, bevor dann ja am Ende kommt ja die Allgemeinheit dafür auf.
6: Ich bin der Meinung, dass ich auch für mich selber aufkommen muss und dass das nicht unbedingt die Allgemeinheit machen muss, solange ich noch Geld habe. Und mit Eigenheim habe ich Geld.
3: Schon jetzt kann das Sozialamt auf Vermögen und Immobilien zugreifen, wenn das eigene Geld für den Heimplatz nicht reicht. Doch wenn Pflegebedürftige noch drin wohnen, ist die Immobilie geschützt.

0: CDU-Fraktionsvize Stegemann will das ändern. Ein Erbenschutzprogramm auf Kosten der Allgemeinheit kann es nicht geben. Wer Vermögen besitzt, muss zunächst eigenes Vermögen einsetzen, auch das Eigenheim, bevor die Gemeinschaft zahlt. Neuer Knatsch in der Koalition. In den nächsten 2 Jahren fehlen mehr als 20 Milliarden in der Pflegekasse. Trotzdem lehnt die SPD den Vorschlag ab.
1: 90% der Menschen, die gepflegt werden, werden ja zu Hause gepflegt von Angehörigen. Und ich möchte mal gerne wissen, wie man das machen soll. Während die Leute gepflegt werden, wird ihnen die Hütte dann verkauft. Das ist ja einfach Quatsch. Das macht den Menschen nur Angst.
0: Und Immobilien in Randgebieten oder stark renovierungsbedürftige Häuser ließen sich gar nicht schnell versilbern, warnen Sozialverbände.
2: Wir sind erstmal grundsätzlich dagegen, dass das Eigenheim mit einbezogen wird, weil es darauf hinauslaufen wird, dass kurzfristig ein Haus verkauft werden muss. Das kommt dann darauf an, wo wohnt man gerade, in welcher Situation ist man, ist das Haus überhaupt verkäuflich und wo gehe ich selber als pflegebedürftige Person hin, weil ich ja in diesem Eigenheim auch wohne.
0: Wieder viel Gegenwind für Vorschläge aus Berlin. Doch eines ist klar, die Milliarden für die Pflege müssen irgendwo herkommen.
3: Ein ehemaliger Bundesminister im Gefängnis? Ex-Bundesverkehrsminister Andreas Scheuer von der CSU muss sich vor Gericht verantworten. Jetzt ist es amtlich.
4: Das Landgericht Berlin hat heute die entsprechende Anklage zugelassen. Es geht um seine gescheiterte Pkw-Maut und den Verdacht der Falschaussage. Kein leichter Vorwurf.
5: Die Vergangenheit holt Andreas Scheuer, Ex-Bundesverkehrsminister, noch mal richtig ein. Wegen möglicher Falschaussage werden ihm und seinem damaligen Staatssekretär der Prozess gemacht. Das Landgericht hat eine Anklage der Staatsanwaltschaft jetzt zugelassen.
6: Das heißt, die Verurteilungswahrscheinlichkeit ist aus jetziger Sicht höher als die Wahrscheinlichkeit, dass dabei nichts herauskommen könnte.
5: Die Pkw-Maut einzuführen war 2018 das Prestigeprojekt der CSU. Es scheiterte krachend, das ist bekannt. Scheuer hatte die Verträge dazu abgeschlossen, obwohl es kein Go vom Europäischen Gerichtshof gab. Der Betreiber soll angeboten haben, auf die Entscheidung zu warten. An diese Aussage will sich der Ex-Minister im späteren Maut-Untersuchungsausschuss nicht erinnern. Ob das gelogen war, muss nun das Gericht klären.
7: Das ist eine gute Nachricht, weil es nämlich bedeutet, dass man auch als Minister Verantwortung dafür übernehmen muss, auch die Wahrheit darüber sagen muss, wenn ein parlamentarischer Untersuchungsausschuss des Bundestages versucht, das Ganze aufzuklären.
5: Der Union dürfte das ganze Desaster peinlich sein. Es hat den Steuerzahler schon 270 Millionen Euro Schadenersatz gekostet. Jetzt noch ein Ex-Unionsminister vor Gericht.
8: In der bundesdeutschen Geschichte gab es durchaus vereinzelt Fälle von Ministern, die angeklagt wurden, auch wegen Falschaussage. Aber der Fall Scheuer ist einzigartig, weil hier ein Minister oder früherer Minister angeklagt wird, weil er in einem Untersuchungsausschuss des Bundestages möglicherweise eine Falschaussage getätigt hat.
5: Bei einer Verurteilung könnten Andreas Scheuer bis zu 5 Jahre Haft drohen. Die Anklage ist 170 Seiten lang. Der Prozess kann dauern, sagt das Gericht. Ausgang offen.
4: Eine düstere Unterführung abends um 22 Uhr im Dunkeln. Ein klassischer Angstraum und keine gute Uhrzeit.
3: Aber die gleichen Angstgefühle kennt man offenbar auch morgens früh im Bus zur Schule, zumindest in Siegen. Da haben Jugendliche Angst vor Übergriffen und Anfeindungen in den ohnehin schon vollen Bussen.
4: Eine Umfrage an einem Siegener Gymnasium zeigt, der unsicherste Ort ist nicht die Schule, sondern der Weg dorthin.
9: 7.15 Uhr in Siegen. Der Schultag hat noch nicht angefangen. Trotzdem sind viele Schülerinnen und Schüler schon gestresst, weil sie sich im Bus zur Schule immer wieder bedroht fühlen. Auch Lina und Caroline kennen das Gefühl.
10: Wir selbst waren schon in Situationen, haben aber auch schon Situationen miterlebt, wo Menschen unter alkoholisiertem Zustand jüngeren Schülerinnen und Schülern Gewalt angedroht haben. Und die belästigt haben und die haben dann die Schüler auch angeschrien.
11: Sowas passiert halt auch öfter, zum Beispiel auch wieder gestern. Und irgendwie, du hast keinen Ausweg, du kommst nicht raus und es sind viele Menschen in einem Bus drin.
9: Was die Mädchen erzählen, ist kein Einzelfall. Das zeigt eine Umfrage zur Gewaltprävention eines Siegener Gymnasiums. Demnach teilen viele der rund 1000 Schülerinnen und Schüler ähnliche Erlebnisse. Manche meiden Busse zur Schule mittlerweile ganz. Auch die 12-jährige Mathilda ist froh, wenn ihr Vater sie morgens mitnimmt. Denn auch sie hat schon viel Unangenehmes im Bus erlebt.
12: Dann ist mein Bruder eingestiegen, aber es waren halt noch nicht alle Personen draußen. Und auf einmal reißt ihm einfach eine fremde Frau

0: hinten am Ranzen wieder aus dem Bus und schnauzt ihn an, er soll erst alle Leute aussteigen lassen. Als alle Leute draußen waren, ist sie als allererstes reingegangen. Und noch während der Fahrt hat sie die ganze Zeit meinen Bruder beschimpft.
1: Wegen solcher Erlebnisse sind Elterntaxis sehr gefragt, wenn auch nicht gerne gesehen, denn sie verursachen oft Staus an der Schule. Einige Schülerinnen und Schüler kommen auch mit dem Fahrrad. Allerdings ist das Einzugsgebiet des Gymnasiums sehr groß. Trotzdem kommt für die 11-jährige Olivia nichts anderes in Frage, bis sich Folgendes für sie ändert.
2: Also auf jeden Fall fände ich es schön, wenn es sicherer wäre, wenn da mehr drauf geachtet wird, dass halt nicht so viele, ich sage jetzt mal, betrunkene, unter Drogen stehende Menschen da sind, gerade wenn rumgeschrien wird, und dass auch mehr Leute dazu auch was sagen, weil viele stehen dann da, fühlen sich wohl unwohl und gehen halt dann weg.
1: Das Problem, viele Kids melden solche Vorfälle gar nicht. Die Verkehrsbetriebe Westfalen-Süd betonen aber, dass solche Meldungen wichtig sind. Nur so könne man gezielt reagieren, zumal das Personal angewiesen sei, Minderjährige zu schützen.
3: Es ist Halbzeit beim Tankrabatt. Der war ja wegen der hohen Öl- und damit auch Spritpreise beschlossen worden, wegen des Iran-Krieges.
4: Seit Mai gibt es also jetzt diesen Steuerrabatt von knapp 17 Cent für Diesel und Benzin. Und da der Mai fast rum ist, wagen wir mal eine erste Bilanz.
5: Es ist ziemlich leer an der freien Tankstelle in Meerbusch. Wer nicht muss, fährt heute am frühen Nachmittag nicht tanken. Der Preis noch ziemlich hoch. Jana Witt achtet auf jeden Cent, füllt jetzt nur knapp 10 Liter ein.
6: Ich verdiene nicht viel. Ich bin noch Studentin. Also normalerweise wäre ich auch heute Morgen gekommen. Aber muss man halt mit seinen Rechnungen gucken, ne, wie man klarkommt.
5: Nach 4 Wochen mit dem Tankrabatt sehen viele zumindest eine kleine Entlastung.
7: Man merkt es natürlich schon, dass es insgesamt was günstiger ist am Ende auf den Gesamttank. Aber es ist halt immer noch teuer, ne?
5: Aber wie soll es weitergehen? Der Rabatt ist befristet. Bayerns Ministerpräsident Markus Söder hatte schon Mitte des Monats in der ARD-Sendung Karin Mioska eine Verlängerung ins Spiel gebracht.
8: Der Tankrabatt erscheint zu wirken. Und wenn es nicht anders geht, könnte ich mir vorstellen, dass wir darüber diskutieren müssen, ihn zu verlängern.
5: Brandenburgs SPD-Ministerpräsident ist jetzt noch deutlicher. Dietmar Woidke will eine Verlängerung. Doch der Bundesverkehrsminister macht den Leuten wenig Hoffnung, dass es mit dem Tankrabatt weitergehen wird. Der sei viel zu teuer, sagt auch NRW-Wirtschaftsministerin Mona Neubauer. Sie fordert andere Entlastungsmaßnahmen.
9: Die richtige begleitende Maßnahme ist, dass im Koalitionsvertrag gegebene Versprechung der Stromsteuersenkung für alle auf ein europäisches Mindestmaß endlich umzusetzen. Das ist ein Rahmen, der unbürokratisch für alle dann sozusagen Anreiz bietet, die Elektrifizierung der Wärme oder auch der Mobilität in die Wege zu leiten.
5: Auch Verbraucherschützer kritisieren den Tankrabatt, weil damit nicht alle Menschen entlastet werden.
10: Wir als Verbraucherschützer sagen, das ist ein sehr teures Instrument. Es kommt nicht bei den Verbrauchern an, wie wir es uns wünschen. Und deswegen sollte stattdessen vielleicht lieber Direktzahlung oder Stromsteuerreduktion erfolgen.
5: Immerhin haben die niedrigeren Spritpreise die Inflation im Mai mitgesenkt, zumindest vorübergehend. An der Tankstelle in Meerbusch wünschen sich die Leute eine Verlängerung des Tankrabatts, auch der Pächter.
11: Je weiter die Preise sinken, desto panischer fangen dann Leute an zu tanken, sage ich mal, weil die dann den günstigsten Preis erwischen wollen. Und in dem Sinne profitieren wir auf jeden Fall davon.
5: Erstmal gilt der Tankrabatt noch bis Ende Juni.
4: Diese Woche schauen wir noch mal genauer hin auf das Autonervthema Nummer 1 bis 2 gerade nach dem Tanken, Baustellen und Staus.
3: Sehr viel Generve rund um die Autos. Ja, gestern haben wir ja zum Beispiel eine Pendlerin zwischen Gelsenkirchen und Düsseldorf begleitet. Heute schauen wir über den Baustellenzaun, und zwar da, wo es gerade gewittertechnisch kräftig abgeht, in Münster.
4: Da sollen 2 Brückenneubauten schon Anfang August freigegeben werden. Viel früher als geplant, alle super stolz, aber selbst da läuft nicht alles rund.
12: Eine von tausenden Verkehrsbaustellen in NRW. Im Süden von Münster werden 2 baufällig gewordene Brücken einer Umgehungsstraße erneuert. Und das bedeutet oft Stau. Das Verkehrskreuz ist ein Nadelöhr in der Region. Die Zeit drängt deshalb auch für Bauarbeiter wie Yannick Otte, der sich oft als Buhmann fühlt.
13: Das sind wir ja so oder so immer. Ne? Egal, wo irgendwo Baustellen sind, du bist dann immer... Warum ist da jetzt eine Baustelle? Dann beschweren sich die Leute, es geht dir nicht schnell genug. Wenn es schnell genug geht, sind sie immer noch am Meckern. Weil warum man dann 24/7 dann an den Baustellen am Arbeiten ist,

0: Also man kann es den Leuten eigentlich überhaupt nicht recht machen. Das funktioniert gar nicht.
1: Trotzdem, Yannick Otte mag seinen Beruf. In diesem Fall bedeutet das, ein Fundament einer Lärmschutzwand vorbereiten. Das Problem für ihn und seinen Chef an diesem Tag, es regnet. Heißt, es muss nachgebaggert werden.
2: Regen ist halt immer doof. Wir versuchen jetzt ein bisschen den Modder quasi rauszunehmen und dann später eventuell noch heute Nachmittag hier so eine Schotterlage einzubauen.
1: Das Wetter wirke sich direkt aus auf jeden Arbeitsschritt und damit das Vorankommen auf der Baustelle.
2: Fast alles ist vom Wetter abhängig. Temperaturen unter 0 Grad, Gefrierpunkte, Regen ist ganz bescheiden. Viel Wind natürlich auch für die Fachkräfte draußen, Maschinentechnik oder so.
1: Verantwortlich für diese Baustelle ist Straßen NRW, der Landesbetrieb für Bauunterhalt von Landes- und Bundesstraßen. Diese größere Brücke ist fast fertig, eine kleinere soll bald folgen. Projektkoordinatorin Beermann sagt, es gehe oft viel schneller voran, als der Autofahrer denkt, auch wenn das im Stau oft anders wirken würde.
3: Hier war lange Zeit rechts und links diese Holzverschalung. Da sind die Autofahrer vorbeigefahren und konnten die laufenden Arbeiten gar nicht sehen.
1: Dieses Projekt ist zumindest in einigen Teilen so gebaut worden, wie sich das Autofahrer wohl wünschen. Tag und Nacht und auch am Wochenende. Das hieß aber auch Lärmbelästigung für die Anwohner.
4: Es ist immer ein Zwiespalt zwischen, ich will schnell fertig werden, ich will möglichst schnell die Strecken wieder freigeben, aber gleichzeitig muss ich immer die Menschen dort arbeiten und genauso die Anlieger im Blick behalten, damit ich keinen übermäßig belaste.
1: Thema Belastung, beim Brückenbau ein erheblicher Faktor. Eigentlich soll jetzt Beton unter die Lager gegossen werden, damit die passgenau auf dem Pfeiler aufliegen. Das Unternehmen mit dem Spezialbeton hat auch schon aufgebaut. Doch auf einmal läuft es nicht mehr nach Plan.
2: Also an sich ist hier kein Problem. Wir wollen das gleich vergießen. Der Nachunternehmer ist schon da. Nur die Fachkraft, die dafür zuständig ist, steht leider im Stau und ist noch nicht da.
1: Eine Verspätung bedingt die nächste. Für die Mitarbeiter der Betonfirma, die am Folgetag in Bremen sein müssen, und auch für die Mitarbeiter von Robin Strempel heißt das
2: leider Überstunden. Leider machen wir dann Überstunden. Ja, dann müssen die Jungs Überstunden machen und dann reisen sie morgen wahrscheinlich erst in Bremen an. Das verzögert dann natürlich die Baustelle in Bremen, ne?
1: Es sind Faktoren, die auch Yannick Otte nicht beeinflussen kann. Privat wird der Betonbauer oft gefragt, warum die Baustellen nicht in kürzerer Zeit fertig werden. Der 28-Jährige sagt, er lasse das an sich abprallen, denn er arbeite so schnell und so gut, wie das eben möglich sei.
5: Ja, von der Auto jetzt noch mal zur Achterbahn. Der Unterschied zwischen beiden: in der Achterbahn kannst du ganz hoch oben stecken bleiben.
6: So wie in einem Freizeitpark im amerikanischen Bundesstaat Texas. Da hat eine steckengebliebene Achterbahn für diese Bilder gesorgt. Der Iron Shark Coaster am Pleasure Pier stoppt plötzlich in 30 Metern Höhe. Aus kurzem Nervenkitzel wird starke Nerven haben.
5: Ja, die brauchen die auch. Es dauert, bis die Feuerwehr eine entsprechend lange Leiter parat hat, die sie dann zu den Gestrandeten nach oben ausfahren kann. Am Ende dauert die Rettung Stunden. Die Einsatzkräfte gehen behutsam vor, reden auch gut zu, holen nebenbei dann einen nach dem anderen sicher wieder auf den Boden.
6: Und verletzt wird niemand. Die Ursache für diesen Defekt ist bislang noch unklar.
5: So, das ist jetzt wirklich das letzte Mal. Das haben schon so viele Künstler gesagt. Und dann noch eine Abschiedstour gegeben. Howard Carpendale hatte gefühlt, hilf mir, 6, 7, 8 Comebacks und singt jetzt noch mit seinem Sohn.
6: Also mal sehen, ob und wann wir die hier wiedersehen. Die Toten Hosen nach dem Motto, hey, hier kommt nicht Alex, sondern unser letztes Album.
5: Aber was bleibt dann vom Punk, frage ich mich.
6: Howard Carpendale?
5: Damit muss ich mich erstmal anfreunden. Aber bevor wir aufs Ende gucken, geht's mit dem Anfang los.
7: In diesem Opel-Rekord in einem Düsseldorfer Hinterhof starteten die Hosen mit dem Album Opel Gang. (lacht) 43 Jahre später geht die Punk-Rock-Kombo noch einmal in Klausur. Ein letztes Album soll entstehen. Anspannung und Respekt vor dem eigenen Vermächtnis.
8: Wie wird das so sein, wenn man das neue Projekt startet und dachte, welche Lieder fehlen uns noch? Sollte jetzt keine Schmusescheibe sein. Ich erwarte, dass sie ballert, weil das sollte meiner Meinung nach das Letzte sein, was von uns in Erinnerung bleibt.
7: Damit wollen sie vor allem in Erinnerung bleiben, mit Anklängen

dazu verehrt werden. Auch das Engagement gegen rechts findet sich auf dem neuen Album mit einem Song über gefährlich spießige Nachbarn, die sich in ihrem Alltagsrassismus einrichten. Fehlt noch ein Cover für das letzte Album? Da kommt wieder der alte Opel-Rekord ins Spiel, festgehalten von Starfotograf Andreas Gursky. Es schließt sich ein Kreis, es schließt sich das Kapitel Letztes Album.

0: Das hier ist ein Blitzerfoto, das Schlagzeilen macht. Eine Seniorin wurde geblitzt mit ihrem Rollator im Kreis Euskirchen. Bei 42 km/h hat die Blitze ausgelöst, abzüglich Toleranz, muss man dazu sagen. Aber wenn man genau hinschaut, dann war nicht sie das, sondern der weiße Kastenwagen hinter ihr. Das ist der Temposünder. Aber weil der Gehstock und der Rollator so genau vor dem Kennzeichen sind, kriegt der Mann oder die Frau kein Knöllchen. Die Polizei fand es amüsant und hat das ungewohnte Blitzerfoto in den sozialen Medien veröffentlicht. Und jetzt mehr Nachrichten.
1: In Düsseldorf hat der Prozess begonnen gegen 6 Angeklagte, die einen Drogenring betrieben haben sollen. Die jungen Erwachsenen stammen alle aus wohlhabenden Familien aus dem Rheinland. Sie sollen mindestens 4 Tonnen Marihuana und 1 Tonne Kokain geschmuggelt haben. Über eine eigene App führten die mutmaßlichen Täter penibel Buch über Ein- und Verkäufe, Einnahmen und Ausgaben sowie über die beauftragten Kuriere, so die Staatsanwaltschaft. Ihnen drohen bis zu 10 Jahre Haft. Im Mai ist in Nordrhein-Westfalen die Arbeitslosigkeit im Vergleich zum April gesunken. Insgesamt waren 780.973 Frauen und Männer arbeitslos gemeldet. Das sind 12.137 weniger als im April. Die Arbeitslosenquote sank von 7,9 auf 7,8%.
2: Und NRW-Ministerpräsident Hendrik Wüst hat Gerüchten und Spekulationen über einen möglichen Kanzlerwechsel dann heute ganz deutlich widersprochen in der Westfalen-Post. Die Spekulationen der vergangenen Tage seien, Zitat, einfach Quatsch, sagte Wüst und sprach Friedrich Merz seine volle Unterstützung aus. In den Medien hatte es ja zuletzt Debatten über einen möglichen Austausch des Kanzlers gegeben. Kommenden Montag werden die beiden dann gemeinsam an einer parteiinternen Klausurtagung teilnehmen. Und jetzt mehr Nachrichten.
1: Im Ruhrgebiet hat es heute mehrere Proteste von Klimaaktivisten gegeben. Hier in Mülheim hatten sie am Morgen diese Zufahrt zum Werk einer Rüstungsfirma blockiert. Dort wird Stahl produziert, was besonders viel CO2 freisetzt, so die Aktivisten. Bei einem Protestzug in Hamm wollten Demo-Teilnehmer die abgesprochene Route verlassen. Polizeikräfte griffen ein und drängten die Gruppe zurück. Dabei wurden mehrere Teilnehmer verletzt. Die verschiedenen Proteste richten sich gegen die aktuelle Energiepolitik und den geplanten Ausbau von Gaskraftwerken. Die NRW-Landesregierung will strengere Regeln für den Strafvollzug als Reaktion auf den Korruptionsverdacht in der JVA Euskirchen. Justizminister Benjamin Limbach hat dazu heute ein Maßnahmenpaket vorgestellt. Er setzt den Fokus auf Inhaftierte, die wegen organisierter Kriminalität im Gefängnis sind. Derzeit 30 im offenen und 150 im geschlossenen Vollzug. Sie sollen ab sofort noch mehr kontrolliert werden. Ein Expertenteam soll künftig auch JVA-Bedienstete stärker überprüfen. Kurzurlauber auf dem Weg in die Niederlande brauchen an diesem Wochenende erneut mehr Geduld. Heute Abend wird um 20 Uhr die A3 zwischen Emmerich und der niederländischen Grenze voll gesperrt. Dort müssen 2 Brücken abgerissen werden. Der Verkehr wird weiträumig über die A42 und die A57 umgeleitet. Die Sperrung dauert bis Montagmorgen um 5 Uhr.
0: Wie wichtig die Arbeit der Feuerwehr ist, das zeigt sich auch an Tagen, wenn wie heute Gewitter angesagt ist und so viele Einsätze an einem Freitagabend passieren könnten. Auch mal an der Stelle danke dafür.
2: Absolut. Und die Einsatzkräfte, die wissen ja nie, was da auf sie zukommt, wenn sie gerufen werden. Gerade geht zum Beispiel eine dramatische Rettungsaktion der Feuerwehr in den USA durchs Netz. Nach heftigen Regenfällen im Bundesstaat Indiana sind Straßen und Flüsse überschwemmt.
0: Und ein Feuerwehrmann gibt alles, um ein Rehkitz zu retten. Entschlossen stürzt sich der Feuerwehrmann in das reißende Wasser, weil er wohl den Hilferuf des Tieres gehört hat. Und er gibt alles, sehen Sie das, um das Kitz zu erreichen, das in den Fluten auf ihn zukommt. Treibt.
2: Wahnsinn. Der Retter konnte das Kleine dann tatsächlich gerade noch fassen. Es kommt auf die Sekunde.

0: Kunde an ist, um es dann zusammen mit den Kollegen auch ans Ufer ziehen zu können.
1: Eigentlich war die Feuerwehr ausgerückt, um einem Autofahrer zu helfen, der im Wasser feststeckte. Jetzt wird das Kleine in einer Auffangstation wieder aufgepäppelt.
0: Ja, und wir haben die ganze Sendung über schon die Gewitterfront in NRW im Blick. Und am Niederrhein steht Kollege Marvin Hoffmann. So wie ich das sehe, so wie ich das kenne, es müsste die Südsee in Xanten sein.
1: Ja, Marvin, wie sieht's denn aus momentan bei euch?
2: Momentan ist hier zumindest, muss man sagen, das Unwetter eher vorbeigezogen. Trotzdem hat man hier reagiert und gesagt, wir gucken, dass wir auf Nummer sicher gehen. Deswegen ist das Naturbad hier evakuiert worden, so gegen 17:45. Das heißt, die Leute mussten dann erst aus dem Wasser raus und anschließend auch direkt in ihre Autos, damit man gesagt hat, wir wollen hier nicht, dass hier irgendwas mit den Menschen passiert. Dann muss man aber sagen, kamen eben auch schon die ersten Blitze und auch ein bisschen Donner. Das hat man hier gesehen. Aber es ist eben nördlich an uns vorbeigezogen, hier an Xanten. Und der Deutsche Wetterdienst, der hat aktuell eine Unwetterwarnung rausgegeben für weite Teile Westfalen, also hier von uns eben so nordöstlich, Entschuldigung. Und da muss man dann tatsächlich sagen, dass da viel mehr los ist, unter anderem in Coesfeld oder in Bielefeld und Münster. Hier in Xanten ist es aber auf jeden Fall so, dass es aktuell ruhig ist und dass das Unwetter sehr wahrscheinlich auch Xanten nicht erreichen wird, sondern eher an uns vorbeizieht.
0: Trotzdem überall, gerade im Norden von NRW, die Wetter-App im Blick haben, wenn man noch raus will. Danke erstmal, Marvin Hoffmann, live aus Xanten.
1: Und vor allen Dingen als erstes gucken wir mal mit Claudia Kleinert, wie sich das Ganze entwickelt. Wir haben gerade gehört, Coesfeld, Bielefeld, Münster. An manchen Orten zieht es vorbei. Und seit Jahren lernen wir ja auch, Gewitterzellen sind so schwer einzuschätzen. Claudia Kleinert, gib uns doch gerne ein Update.
3: Ja, ich zeige euch jetzt mal, wo es im Moment wirklich heftig ist. Das zeigt das Radar nämlich ganz fantastisch. Aber erstmal gucken wir auf das, was heute bereits passiert ist. Da war nämlich einiges los. Also es gab Sturmböen, es gab wirklich heftigsten Regen. Und zuvor noch mal 33,3 Grad, zum Beispiel in Kleve oder Emmerich-Elten. Und das war dann zum Beispiel auch der Regen, der runtergekommen ist. 30 Liter oder etwas mehr. Und das oft sogar nur in einer Stunde. Havixbeck-Tilbeck 32 Liter, genauso wie Steinfurt. Münster-Osnabrück hat genau wie Havixbeck-Tilbeck eine Sturmböe abbekommen. Es kann auch in den nächsten Stunden örtlich noch mal bis zu orkanartigen Böen geben. Und man sieht, so ganz harmlos sah das eigentlich heute Vormittag noch aus. Und dann ploppten hier diese Gewitter raus. Und die sind eben sehr heftig. Und das ist eben auch eine Gewitterlinie. Also das sind nicht so einzelne, die plötzlich entstehen und dann weiterziehen, sondern insbesondere im Norden Nordrhein-Westfalens gab es diese wirklich formierte Gewitterlinie. Man sieht hier überall, zum Teil noch blau drin, lila drin. Da kann es überall noch sehr heftig regnen, örtlich orkanartige Böen geben, vereinzelt zumindest. Und dazu eben auch Hagel. Im Laufe der Nacht aber wird sich das dann abschwächen. Also die Gewitter ziehen weiter nach Südosten unter Abschwächung. Starkregen kann aber immer noch dabei sein. Und am ehesten ausgenommen wird dann die Region westlich des Rheins sein. Im Moment reichen diese Schauer und Gewitter im Süden so bis Bonn heran und über den gesamten Norden sich erstreckend. Und das wird dann in der Nacht weiter nach Südosten ziehen. Und deswegen war es dann vom Niederrhein eben auch auf dem Einspieler schon eher trocken mit ein paar Auflockerungen. Von dort wird es nämlich in der Nacht auch wieder auflockern. Aber einzelne dieser Gewitterzellen, die können auch in der Nacht noch sehr giftig ausfallen. Die Temperaturen liegen morgen früh bei ziemlich schwülen 14 bis 19 Grad. Da ist hinter der Kaltfront noch nicht die frischere Luft eingeflossen. Morgen Vormittag Schauer und Gewitter. Bitte am ehesten mal so von der Eifel bis zum Siegerland, sonst trocken mit Sonne. Am Nachmittag nur einzelne Schauer über der Eifel. Sonst ist es verbreitet wieder sonnig und trocken, nicht mehr ganz so heiß. Die Temperaturen liegen dann meist bei Werten zwischen 22 und 28 Grad. Das alles bei schwachem bis mäßigem Wind. Der kommt überwiegend aus nordwestlichen Richtungen. Am Sonntag verbreiteter Schauer und Gewitter. Einzelne können auch noch mal kräftig ausfallen. Zuvor 21 bis 25 Grad, zwischendrin auch sonnige Abschnitte. Am Montag dann letzte Schauerreste, die abziehen bei 21 bis 25 Grad.
1: Dankeschön, Claudia.
0: Und wir halten Sie auf WDR.de und in unserer WDR-App auf dem Laufenden. 21.45 Uhr bin ich dann nochmal für Sie mit einem Stand der Dinge hier im WDR-Fernsehen.
1: Und jetzt die Lokalzeit. Schönen Abend im WDR.
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0: Willkommen zur Tagesschau. Trump will Iran-Abkommen nur bei Einhaltung seiner roten Linien. Dazu gehöre laut einem Regierungsvertreter, dass Iran niemals eine Atomwaffe besitzen dürfe. Bei einem Treffen im Weißen Haus hat der US-Präsident noch keine Entscheidung über ein Abkommen mit Iran gefällt. Auch die Führung in Teheran hatte zuvor erklärt, es gebe noch keine abschließende Vereinbarung. FDP wählt neue Spitze. Auf einem Bundesparteitag in Berlin wählen die Freien Demokraten ihre komplette Parteiführung neu. Einziger Kandidat für den Bundesvorsitz ist der bisherige stellvertretende Parteichef Kubicki. Der ehemalige Vorsitzende Dürr war nach Wahlniederlagen in Baden-Württemberg und Rheinland-Pfalz zurückgetreten. Brennerpass heute stundenlang für Verkehr gesperrt. Behörden haben aufgerufen, das Bundesland Tirol in Österreich großräumig zu umfahren. Hintergrund ist eine Demonstration von Anwohnern, die sich gegen eine zu starke Verkehrsbelastung wenden. Auf der Route fahren 40% mehr Lkw als noch 2010. Umbenennung des Kennedy Centers in Washington nicht rechtmäßig. Ein Gericht in der US-Hauptstadt forderte die Regierung auf, die Namensänderung zurückzunehmen. Der US-Präsident hatte die Kulturinstitution im vergangenen Dezember in Trump Kennedy Center umbenannt. Das Gericht begründete die Entscheidung damit, dass nur der Kongress den Namen ändern könne. Deutscher Filmpreis für In die Sonne schauen. Regisseurin Mascha Schilinski erhielt bei der Gala die Goldene Lola. Für die beste männliche Hauptrolle wurde August Diehl für seine Rolle in Das Verschwinden des Josef Mengele ausgezeichnet. Senta Berger erhielt die Lola für ihre Rolle in Ach, diese Lücke, diese entsetzliche Lücke. Das Wetter. In der Nordhälfte und ganz im Südwesten Sonne und lockere Wolken. In der Mitte und im Süden örtlich kräftige Schauer und Gewitter. Höchstwerte 17 bis 33 Grad.
1: Blutzucker messen ohne Stechen. Für Diabetiker wäre dies eine Riesenerleichterung. Daran wird viel geforscht. Bisher ohne den gewünschten Erfolg. Im Internet aber werden längst Smartwatches angeboten, die genau das versprechen. Kontrolle des Blutzuckerspiegels ohne Peaks. In Ulm am Institut für Diabetestechnologie hat Manuel Eichenlaub solche Uhren getestet. Der Wissenschaftler ist selbst Diabetiker, hat die Uhren getragen, mit seinen Blutzuckerwerten verglichen. Dann mit einer Banane. Ergebnis?
2: Das Ergebnis des Tests an der Banane war, dass eben die Messung auch an der Banane funktioniert, zu unserer Überraschung, und die Banane im Blutzucker im Normalbereich hat.
1: Die ersten Tests liegen schon einige Zeit zurück. Seither warnt er, die Uhren sind gefährlich. Er nutzt ein permanentes Messsystem. Die dort angezeigten Blutzuckerwerte weichen eklatant von dem ab, was die Uhren anzeigen. Die unteren Linien zeigen die Uhrenwerte, die grüne Linie den tatsächlich gemessenen Blutzuckerverlauf.
2: Das Gefährliche ist natürlich, wenn einer Person mit Diabetes vorgegaukelt wird, dass der Blutzucker normal ist, gibt es für die Person dann keinen Handlungsbedarf, wie zum Beispiel Insulin abzugeben. Und das kann zu lebensgefährlichen Situationen führen.
1: Wie gefährlich? Das zeigt ein aktueller Fall, den Eichenlaub derzeit untersucht. Der Patient hatte im Vertrauen auf eine solche Smartwatch wochenlang zu wenig Insulin gespritzt.
2: Und das hat eben dazu geführt, dass dessen Blutzucker entgleist ist, also sehr stark angestiegen war und auch für lange Zeit sehr, sehr hoch war. Langfristig sind zu hohe Blutzuckerwerte eine Gefahr für die Augen, für die Nieren, für die kleinen Blutgefäße und für die peripheren Nerven.
1: Eichenlaub hat das Modell, das dieser Patient verwendet, im Internet recherchiert, die Uhr gefunden und bestellt auf dem Kaufland-Online-Marktplatz. Exklusiv hat er diese Uhr und eine vergleichbare Uhr von der Internetplattform Schirem für Report München getestet.
2: Hier sehen wir jetzt mal den Verlauf über diese Zeit der Uhr vom Kaufland. So, und das ist jetzt der Verlauf der Schirem-Uhr. Also beide Uhren zeigen eigentlich

0: an, dass ich keinen Diabetes hätte. Das ist der Verlauf meines Blutzuckers. Gerade hier, dieser Anstieg zum Mittagessen, der doch hier sehr stark war, hier habe ich sehr viel Insulin verabreichen müssen. Und wenn ich das nicht gemacht hätte, wäre ich quasi dauerhaft hier oben bei um die Werten von 300 geblieben.
1: In Heidelberg am Universitätsklinikum treffen wir Frau Professor Julia Sendredi. Sie leitet die Klinik für Diabetologie und ist gleichzeitig Präsidentin der Deutschen Diabetesgesellschaft. Ihre Sorge gilt Patienten mit Diabetes.
2: Wir haben 9 Millionen Menschen mit Diabetes, die Dunkelziffer ist noch höher. Die könnten sich angesprochen fühlen. Und natürlich auch Menschen, die wissen wollen, könnte ich in einen Diabetes geraten, die schon eine Ahnung haben, dass sie ein erhöhtes Risiko haben und die dann sich so eine Uhr zulegen würden und sich dann in der falschen Sicherheit wiegen, wird dann ein Blutzucker angezeigt, der in Wirklichkeit gar nicht stimmt.
1: So zweifelhaft wie die Produkte sind auch die Werbeversprechen, die auf den unterschiedlichsten Wegen Patienten anlocken. Gibt es allgemein viele Nachfragen zu Blutzuckermessungen ohne Peaks?
2: Ja, sehr viele. Also natürlich, wir Ärzte, Ärztinnen und auch die Fachgesellschaft wird angesprochen mit Fragen, mit verunsicherten Patienten, Patientinnen, die auf Tricks reinfallen, auf die Werbung.
1: Doch wer schützt die Patienten in Deutschland? In Berlin, auf der Republika, der Konferenz für die digitale Gesellschaft, treffen wir Lars Schmidtke. Er ist Digitalexperte beim Bundesverband der Verbraucherzentralen. Auch bei ihm meldete sich eine Diabetikerin, die eine solche Uhr gekauft hat.
3: Sie hat sich dann bei dem Marktplatz beschwert, hat aber keine Antwort bekommen und das Produkt ist nach wie vor online gewesen. Dann hat sie sich bei uns beschwert und wir haben festgestellt, dass sie auf sehr, sehr vielen Online-Marktplätzen angeboten wird. Und wir haben gleichzeitig gesehen, dass über die Europäische Union eine Produktwarnung vorliegt.
1: Und diese Produktwarnung bezieht sich auf die Uhr, die Dr. Eichenlaub auf dem Online-Marktplatz von Kaufland gefunden hat. Typbezeichnung F57L.
3: Das ist die passende Safety-Gate-Warnung zu eurer Uhr. Das heißt, wir sind hier im Safety-Gate der Europäischen Union. Wir sehen hier das Modell der Smartwatch, die F57L. Und mit dieser bestehenden Warnung besteht auch tatsächlich ein Verbot, diese Uhr in Verkehr zu bringen.
1: Auf unsere Anfrage hin verweist Kaufland an den Händler, der sei verantwortlich. Im Übrigen nehme man die Anfrage sehr ernst. Der von Ihnen genannte Artikel wird aktuell geprüft. Bis der Sachverhalt geklärt ist, bleibt der Artikel vom Verkauf ausgeschlossen, ist also nicht mehr auf dem Marktplatz verfügbar.
3: Jetzt ist genau das passiert, was wir uns eigentlich wünschen. Das Produkt wurde entfernt. Wünschenswert wäre natürlich, wenn dieses Ergebnis jetzt auf allen Plattformen zu sehen wäre. Auf anderen Plattformen haben wir leider keine Schwierigkeiten, diese Uhr zu finden. Und da reicht in unseren Augen die Regulierung einfach nicht aus. Da wird es den Marktplätzen und Online-Plattformen sehr einfach gemacht, sich da aus der Affäre zu ziehen.
1: Wir stellen fest, solche Smartwatches fallen nicht unter die Regulierung für Medizinprodukte. Sonst wäre das Bundesinstitut für Arzneimittel und Medizinprodukte, abgekürzt BfArM, zuständig. Schriftlich erfahren wir, das BfArM prüft nicht, ob Produkte rechtmäßig am Markt sind, etwa ob sie die erforderliche CE-Kennzeichnung tragen. Die Fachpolitikerin Paula Pichotta ist Ärztin. Sie sieht ein Problem für den Patientenschutz.
4: Ich glaube, der deutsche Markt ist wie viele Märkte sehr stark davon geprägt, dass viele Heilversprechen im Markt gemacht werden. Und ich glaube, wir sollten hier wie bei den Nahrungsergänzungsmitteln stärkere Regulierung einziehen. Wir haben das für Pillen, die vorgeben, Krebs zu heilen, schon gemacht. Das ist in der EU inzwischen verboten. Da gibt es auch harte Strafen. Und das sollte man parallel auch für Pseudomedizinprodukte machen.
1: Immerhin gibt es ja das europäische Warnsystem. Französische Behörden haben dort Warnungen vor unseriösen Smartwatches hinterlegt. In den USA warnt die Gesundheitsbehörde FDA generell vor Smartwatches, die Blutzucker messen ohne Blutabnahme. Und Deutschland?

0: Die Verbraucherzentrale kann zweifelhafte Produkte melden. Aber
1: das Problem, was wir dabei haben, ist, dass es sich dabei um sogenannte White-Label-Produkte handelt. Die stammen meist aus chinesischer Fertigung und haben gar keinen fixen Hersteller oder gar keine Marke. Und ich kann als Großhändler das Ganze in China einkaufen und sagen, ich hätte gern 1.000, 5.000 Stück davon und bitte druckt mir doch den und den Hersteller da drauf. Und dann hat die Plattform, hat der Marktplatz natürlich die Möglichkeit zu sagen, aber diese Warnung, die da besteht, die besteht ja gar nicht gegen diese Uhr. Das ist ein ganz anderer Markenname.
0: Wir haben die chinesischen Händler angeschrieben. Ohne Erfolg. In der Bedienungsanleitung ein juristischer Kniff. Dort steht, kein medizinisches Gerät.
2: Es wird suggeriert, dass hier eine exakte Blutzuckermessung stattfindet, aber gleichzeitig steht in der Bedienungsanleitung, dass die Geräte nicht für medizinische Zwecke eingesetzt werden dürfen, was natürlich ein Widerspruch ist.
0: Wie umgehen mit diesem Problem? Die Juristin und Gesundheitspolitikerin Maria-Lena Weiß verweist auf die neue EU-Produktsicherheitsverordnung.
3: Wir haben ja eine stärkere Regulierung auf EU-Ebene seit gut einem Jahr mit der Europäischen Produktsicherheitsverordnung. Und jetzt muss man aber so einem Gesetz auch Zeit geben zu wirken und zu schauen, was macht es mit dem Markt.
0: Im Augenblick gibt es einen Markt für diese fragwürdigen Uhren. Und das, obwohl die Deutsche Diabetesgesellschaft warnt, es gibt aktuell keine Smartwatches, die Glukosewerte präzise, zuverlässig und schnell ohne Peaks messen können.
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11: Guten Abend, Berlin. Schön, dass Sie dabei sind. Hier ist die Abendschau. Auf manche Dinge, die der Frühling so mit sich bringt, könnte man auch verzichten. Allergien und vor allem auch den Eichenprozessionsspinner. Die Raupe ist klein, aber sie hat's in sich. Wo sie ist, da schließen Spielplätze, Freibäder oder auch Sportanlagen. Und offenbar kriecht sie ganz besonders gerne durch den Volkspark Jungfernheide.
12: Da sind sie und baumeln nur wenige Meter über dem Gehweg an einem Ast oder bilden ganze Teppiche wie hier direkt neben einer Straße. Lange muss man nach Eichenprozessionsspinnern am Volkspark Jungfernheide nicht suchen. Im Gegenteil, man findet die gefährlichen Raupen hier überall. André Gerlach und Johanna Schilling holen gerade ihre Tochter von der Kita ab und die liegt direkt im Park.
13: Das macht definitiv Sorge. Man gibt ja nicht sein Kind gerne ab, wenn man weiß, dass es am nächsten Tag dollen Juckreiz hat und gerade auch die Nächte halt einfach sehr schlecht sind, weil das Kind sich die ganze Zeit juckt.
12: Auch Johanna Schilling hat mit Ausschlag zu kämpfen, dort, wo die Kleidung nicht dauerhaft die Haut bedeckt. Und damit nicht genug. Die Familie hat ausgerechnet eine Eiche direkt vor der Wohnung.
13: Wir können die Fenster mittlerweile bei uns in der Wohnung nicht mehr aufmachen zum Lüften. Wir haben auch ein Nest direkt vor unserem Balkon. Und ja, das ist sehr bedrückend.
12: Ein paar hundert Meter weiter warnt ein Schild vor einer Arztpraxis vor den Raupen. Denn auch hier steht eine befallene Eiche. Die Fenster aufmachen, das ist hier derzeit tabu.
14: Also seit einer Woche beobachten wir, dass es wieder sehr vermehrt auftritt. Die Leute kommen hierher, die sind total verunsichert. Die stehen vor uns, die sagen, mir juckt der ganze Körper, was kann ich tun?
12: In der Arztpraxis empfiehlt man, Abstand zu den Tieren zu halten. Doch Abstand halten wird schwierig.

0: schwierig, wenn so ein Nest unmittelbar vor dem Wohnungsfenster hängt. Ein echtes Gesundheitsrisiko, findet Bezirksverordneter Nico Kaufmann von der SPD. Er kritisiert, dass die Raupe hier nicht stärker bekämpft wird.
1: Spandau kriegt es hin, die Stadt Leipzig kriegt es hin, auch andere Wohnungsbaugesellschaften kriegen es hin. Aber der Bezirk Charlottenburg-Wilmersdorf und auch die Vonovia, der die meisten Häuser in der Siedlung hier gehören, haben sich dazu entschieden, keine präventiven Maßnahmen zu ergreifen, obwohl sie wussten, dass das Problem uns mittlerweile jedes Jahr ereilt. Und das kann so nicht weitergehen.
0: Oliver Schroffenegger, der zuständige Bezirksstadtrat, sagt, die Situation sei eine klassische Folge der Klimaentwicklung. Man müsse lernen, mit den Umständen zu leben.
2: Die Raupen fliegen bis zu 15 Kilometern und die Fäden ein paar hundert Meter. Also das macht auch überhaupt keinen Sinn, da jetzt an einzelnen Bäumen rumzuarbeiten, sondern man müsste, wenn, dann flächendeckend in ganz Berlin und dem Umland was arbeiten. Und die Senatsverwaltung sieht halt diese Notwendigkeit nicht, hat uns auch nochmal bestätigt, dass sie keine akuten Gesundheitsgefahren sehen. Okay, kann man anders sehen.
0: Johanna Schilling und André Gerlach sehen das anders. Sie zeigen uns Fotos von ihrer Tochter.
3: Die Dinger explodieren seit Dienstag nach Pfingsten. Die krabbeln hier rum und es wird immer mehr. Da fühlt man sich schon ein bisschen alleingelassen.
0: Die einzige Hoffnung, die ihnen bleibt, dass sich die Raupen zu ungefährlichen Faltern entwickeln. Doch das kann noch 4 bis 6 Wochen dauern.
4: Sarah Wade-Wilson ist vor ungefähr einem Monat als Kultursenatorin zurückgetreten. Grund dafür war, dass Fördermittel für Projekte gegen Antisemitismus ohne klare Kriterien vergeben wurden. Wade-Wilson hatte diese Bescheide bewilligt. Heute tagte dann der Untersuchungsausschuss. Da setzen sich Abgeordnete zusammen, befragen Zeugen und versuchen vor allem die Frage zu verstehen, warum wurden diese Fördergelder rechtswidrig vergeben. Und man war natürlich besonders gespannt, was Wade-Wilson jetzt dazu sagen wird. Am Ende fiel sie aber vor allem dadurch auf, dass sie wenig gesagt hat.
5: Sie kam mit einem klaren Plan. Nur ein Statement gab es von der ehemaligen Kultursenatorin und mehr nicht. Alle Fragen der Abgeordneten ließ Sarah Wade-Wilson unbeantwortet und berief sich fast ein Dutzend Mal hintereinander auf ihr Auskunftsverweigerungsrecht. Wade-Wilson hatte im vergangenen Jahr und auf massiven Druck von CDU-Abgeordneten hin Förderbescheide für 13 Projekte unterzeichnet. Diese waren inhaltlich nicht geprüft worden. Der Berliner Landesrechnungshof hatte das als eindeutig rechtswidrig kritisiert. In ihrem Statement erläuterte Wade-Wilson, dass sie im Auftrag des Abgeordnetenhauses Projekte gefördert habe, von deren Qualität sie überzeugt gewesen sei. Eine Aussage vor unserer Kamera lehnte sie ab. Die Mitglieder im Untersuchungsausschuss kritisierten die Weigerung der Senatorin. Sie sehen
6: ein vollumfängliches Recht auf Verweigerung der Aussage vor dem Untersuchungsausschuss nicht besteht.
7: Heute sind wir jedenfalls nicht weitergekommen. Auch da sind wir einig. Also dieses Auskunftsverweigerungsrecht, was sie jetzt hier bemüht hat und mit dem sie dann weitere Antworten verweigert hat, wir sind der Auffassung, so weit führt es nicht.
5: Die SPD wurde noch konkreter in ihrer Kritik, warum das Verhalten der Senatorin in ihren Augen so nicht zulässig sei.
8: Also sie hat gebetsmühlenartig ja gesagt, das steht mir zu, aber sie hat genau das, was das Gesetz in Berlin verlangt, nicht gemacht. Es muss ein Grund angegeben werden. Und wenn sie sagt, die Formulierung, die ich hier vorgetragen habe, die ist so ziseliert, wenn ich nur ein Wort daran ändere, dann kommt ein Verfahren gegen mich, dann hätte es ja auch ein Licht darauf geworfen.
5: Wade-Wilsons Berufung auf ihr Auskunftsverweigerungsrecht soll nun in der kommenden Woche rechtlich geprüft werden. Auch ein Ordnungsgeld könnte in solchen Fällen verhängt werden. Sarah Wade-Wilson hat heute mit fester Stimme ihr Handeln bei der Vergabe von Fördermitteln verteidigt. Sie habe Projekte umsetzen wollen, die ihr Vorgänger Joe Cialo schon bewilligt habe. Und das vor allem, um Fördergelder nicht wieder verfallen zu lassen. Außerdem betonte sie, dass in ihren Augen alle Projekte auch förderungswürdig gewesen seien. Ausgesagt hat heute auch der frühere Staatssekretär Oliver Friederici. Er hatte bei den Förderanträgen darauf hingewiesen, dass ohne inhaltliche Prüfung gegen Haushaltsrecht verstoßen werde und war später entlassen worden. Im Ausschuss erklärt er, das sei den Ex-Senatoren Cialo und Wade-Wilson auch klar gewesen.
9: Die Senatorin hat ja Vermerke bekommen, in denen das beschrieben worden ist. Das ist dann hochgegangen bis zur Senatorin. Ich habe das nicht gezeichnet, sie hatte Schluss gezeichnet.
5: Die Aufklärung der Fördermittelaffäre ist mit dem heutigen Tag noch nicht vorbei. Zur kommenden Sitzung am 11. Juni wurde unter anderem der ehemalige Kultursenator Joe Cialo geladen.
4: Und es gibt bei dem Thema natürlich noch viel mehr zu verstehen, also wie sich der Skandal entwickelt hat oder was das Ganze für einen Einfluss hat auf die Landespolitik. Das und noch viel mehr gleich im Anschluss an die Tagesschau in einem RBB24-Spezial um 20:15 Uhr. So, jetzt kommen wir zu einer guten Nachricht aus Berlin. Der Arbeitsmarkt, der hat wieder etwas Fahrt aufgenommen. Im Mai waren 222.000 Menschen arbeitslos gemeldet. Das waren 3.300 weniger als im April. Die Arbeitslosenquote sank um 0,3 Prozentpunkte auf 10,3%. Und wer Arbeit hat, ganz egal in welcher Branche, der kann erstmal auf eins vertrauen. Der Arbeitstag hat 8 Stunden. Es gibt natürlich vereinbarte Ausnahmen. Grundsätzlich gibt es diese Regelung aber seit mehr als 100 Jahren. Doch damit könnte bald Schluss sein. Die Bundesregierung will ran ans Gesetz. Es soll dann eine Wochen- statt einer Tagesarbeitszeit gelten. Bedeutet, künftig kann man dann mal 11 oder auch mal 5 Stunden arbeiten. Wir haben uns in verschiedenen Branchen mal umgehört, wie das so ankommt.
10: Mach mal das da noch hin, genau. Mach mal das so, genau. Und dann deckt er das, die Fläche auch noch ab und abgibt es ja schon mal. Ja, ich spachtelt habt ihr auch schon. Gut.
5: Peter Kohls und seine Truppe müssen eine Büroetage in Friedrichshain schick machen.
10: Ich mache da mal so ein bisschen die Vorkontrolle. Die Jungs und Mädels machen das ja schon gut, ja, keine Frage. Aber es ist einfach so, na klar, der Meister muss immer noch mal gucken. Das ist einfach die

0: Brüssel mitgeteilt.
1: Budapest heute Abend. Erst vor wenigen Stunden konnte Ungarns Ministerpräsident in Brüssel die Freigabe eingefrorener EU-Milliarden für sein Land erreichen. Doch in der Hauptstadt hat sich die Nachricht schon herumgesprochen. Ja, wir haben davon gehört. Ich bin sehr optimistisch. Es wird zur Entwicklung unseres Landes beitragen. Ich bin stolz auf ihn. Er ist der Erste, der etwas dafür unternimmt, dass diese EU-Gelder nach Hause kommen. Gemeint ist er, Ungarns Ministerpräsident Peter Modior. Am frühen Nachmittag tritt er mit EU-Kommissionspräsidentin Ursula von der Leyen vor die Presse. Milliarden Euro hatte die EU eingefroren, weil die Vorgängerregierung in Ungarn gegen EU-Recht verstoßen hatte. Modior will möglichst viel davon loseisen. Und die Kommissionspräsidentin hat gute Nachrichten. 16,4 Milliarden Euro könnten in nächster Zeit wieder nach Ungarn fließen. Ihre Regierung handelt mit Tempo und Entschlossenheit, um die Versprechen einzulösen, die sie dem ungarischen Volk gegeben haben. Die wirtschaftliche Erholung anzustoßen, die Korruption zu bekämpfen und die Rechtsstaatlichkeit wiederherzustellen. Erst seit knapp 3 Wochen regiert Modior in Ungarn. In dieser Zeit hat das ungarische Parlament eine Verfassungsänderung auf den Weg gebracht. Darin wird die akademische Freiheit der Universitäten wiederhergestellt und das Amt für den Schutz der Souveränität abgeschafft, das die Meinungsfreiheit von Medien und NGOs einschränkte. Damit waren erste wichtige EU-Forderungen erfüllt. Beim Thema Korruption wird Ungarn aber noch liefern müssen. Wir kündigen eine Null-Toleranz-Politik gegenüber Korruption an. Wir werden sicherstellen, dass keine öffentlichen Gelder mehr in die Hände von Oligarchen und deren Familien in Ungarn kommen können. Die Europaabgeordnete Monika Hohlmeier von der CSU gehört zur selben Fraktion wie Peter Modiors Tisza-Partei. Sie freut sich über den neuen Wind in Ungarn, warnt aber:
2: Man muss konsequent sein. Das bedeutet auch für die neue Regierung in Ungarn, es gibt keinen Freifahrtschein. Wenn die Bedingungen nicht erfüllt werden, wird das Geld wieder eingezogen werden.
3: Wir warten jetzt darauf, dass die konkreten Reformen auch wirklich kommen. Und da muss schon auch einiges noch geliefert werden. Das wird nicht über Nacht passieren. Da ist jetzt eine Menge Arbeit für die ungarische Regierung.
1: Das weiß man in Budapest. Trotzdem blicken die Menschen positiv in die Zukunft. In Umfragen hat die neue Regierung aktuell rund 70% Zustimmung. Die Stimmung ist äußerst hoffnungsvoll. Es ist, als würde man in ein altes Auto einen neuen Motor einbauen. Die Karosserie bleibt dieselbe, aber das, was das Ganze antreibt, ist neu. Und der Neue konnte am Ende des heutigen Tages in Brüssel sagen: Mission erfüllt. Zumindest für den Moment.
0: Im Libanon gilt eigentlich seit Mitte April eine Waffenruhe. Doch die gegenseitigen Angriffe von israelischer Armee und der Terrororganisation Hisbollah gehen weiter.
4: Das Riesenrad im Freizeitpark von Beirut hat die besten Tage hinter sich. Auch das Karussell drehte sich früher schneller. Und doch sind sie für diese libanesischen Kinder die Attraktion des Tages. Viele Familien aus dem Südlibanon sind hierher gekommen. Seit Monaten sind sie im eigenen Land auf der Flucht. Wieder einmal müssen die Muslime mitten im Krieg das Opferfest feiern. Eigentlich bedeutet uns das Fest sehr viel, aber in diesen Tagen kaum etwas. Die Freude, die wir früher in den Augen der Kinder gesehen haben, die sehen wir doch kaum noch. Die Angriffe hören einfach nicht auf. An jedem einzelnen Tag des Opferfestes gab es Luftschläge. Von Waffenruhe ist derzeit nichts zu spüren. Die israelische Armee greift vor allem den Süden des Libanon massiv an, rund um die Städte Nabatea und Tyros. Fast täglich trauern Familien um ihre Angehörigen. Kinder, Unschuldige wurden getötet. 4 Kinder sowie ihr Vater und ihre Mutter. Sie waren auf der Flucht vor dem Beschuss auf unser Dorf Marub. In den vergangenen Monaten hat Israel ganze Dörfer zerstört. Die Begründung, man gehe gegen Waffenlager und Stellungen der Hisbollah vor. Gleichzeitig sind israelische Truppen auf libanesischem Staatsgebiet weiter nach Norden vorgedrungen. Premierminister Netanyahu spricht heute von, Zitat, beeindruckenden Ergebnissen. Israelische Streitkräfte hätten den Litani-Fluss überquert. Offiziell führt Israel Krieg gegen die Hisbollah-Miliz. Laut israelischen Medienberichten setzt die Hisbollah inzwischen sogenannte Glasfaserdrohnen ein. Sie gelten als schwer zu stoppen und könnten auch

0: 30 Kilometer entfernte Ziele erreichen. Sie sind sehr präzise. Sie nehmen die Israelis ins Visier und verursachen Verluste. Für Israel geht es nun darum, diejenigen zurückzudrängen, die diese Glasfaserdrohnen bedienen. Kritik am Vorgehen Israels im Libanon kommt inzwischen auch aus Frankreich. Ernsthafte Sanktionen der EU gegen Israel stehen bislang aber nicht zur Debatte. Gerade in dem Moment, da die wahllosen Angriffe andauern, die mehr als 3000 Tote und über 1 Million Vertriebene gefordert haben, ist die Lage unhaltbar, inakzeptabel. Der Krieg bestimmt weiter den Alltag im Libanon. Im Freizeitpark in Beirut finden die Kinder zwischen Auto, Scooter und Karussell ihr Lachen wieder. Wenigstens für ein paar Stunden fühlt es sich an, als wäre Feiertag.
1: In Berlin ist am Abend der Deutsche Filmpreis verliehen worden. Als bester Film wurde das Drama In die Sonne schauen von der Regisseurin Mascha Schelinski ausgezeichnet. Der Film Gelbe Briefe gewann die Lola in Silber. Und mit dem Preis in Bronze wurde in der Kategorie Spielfilm Ach, diese Lücke, diese entsetzliche Lücke ausgezeichnet. Die Entscheidung über die Preisvergabe treffen die Mitglieder der Deutschen Filmakademie. Bei den French Open ist die deutsche Nummer 1 im Tennis Alexander Zverev ins Achtelfinale eingezogen. Zverev konnte sich in einer Nachtschicht in 4 Sätzen gegen den Franzosen Halys durchsetzen. Nach dem Aus des großen Turnierfavoriten Sinner ist Zverev der am höchsten gesetzte Spieler in dem Grand-Slam-Turnier. Auch Rekordchampion Djokovic ist bereits ausgeschieden, Sandplatz-Spezialist Alcaraz nicht dabei. Zverev ist der einzige verbliebene Top-5-Spieler der Weltrangliste und damit nun der heißeste Anwärter auf den Titel. Es wäre sein erster und seit langem heiß ersehnter Grand-Slam-Sieg. Und dann schauen wir auf die Wettervorhersage für Samstag, den 30. Mai. In der Nordhälfte und ganz im Südwesten Sonne und lockere Wolken, von Rheinland-Pfalz über Südhessen und den Norden Baden-Württembergs bis nach Bayern örtlich kräftige Schauer und Gewitter, 17 bis 33 Grad. Das war unser Nachrichtenüberblick. Hier bei Tagesschau 24 geht es jetzt weiter mit dem MDR Sachsen-Spiegel. Ich wünsche Ihnen eine angenehme Nacht.

0: der geforderten absoluten Mehrheit gescheitert. Wippel kam auf 44,3%. Im zweiten Wahlgang am Sonntag reicht die einfache Mehrheit. Die entscheidende Frage für viele Görlitzer: Was sind für die beiden Kandidaten die wichtigsten Dinge für die Zukunft?
1: Ob das die gemeinsame Fernwärmeversorgung ist mit unserer Schwesterstadt Zgorzelec. Wir wollen die Stadthalle vorantreiben. Dort wird gerade die Stadthalle saniert. Und was mir auch sehr, sehr wichtig ist, die Schulsanierung.
2: Für mich ist es sehr wichtig, dass wir Görlitz wirtschaftlich voranbringen. Das heißt, wir brauchen wirklich einen zentralen Ansprechpartner im Rathaus, der quasi die Wirtschaftsförderung und das Rathaus mit verbindet. Da brauchen wir ganz klare Projekte, die wir dann angehen, dass wir nach dem Motto dann noch arbeiten, one face to customer, und dass wir wirklich den Leuten den roten Teppich ausrollen.
0: Wippel oder Urso, AfD oder CDU, jetzt haben die Görlitzer die Wahl. Sonntagabend werden wir berichten.
3: Die Goldafterraupe ist nur knapp, so 4 cm groß und trotzdem nicht ungefährlich, denn ihre Brennhaare enthalten ein Nesselgift und das kann bei Kontakt zu allergischen Reaktionen, Haut- und Augenreizungen führen. Diese Erfahrung mussten jetzt 2 Menschen in Bischofswerda machen, wo sich dieses Tierchen gerade durch das Blätterwerk von Eichenbäumen fressen.
4: Die Verantwortlichen der Stadt Bischofswerda mussten handeln und sogar einen Spielplatz sperren. Und das wegen dieser nicht ungefährlichen Raupe. Die Goldafterraupe, sie lebt in ihren Nestern hoch oben in den Bäumen. Vorwiegend sind das Eichen. Gegen Abend machen sich die Raupen auf Nahrungssuche. Neben einem Kind musste bisher auch eine Frau im Lutherpark von Bischofswerda mit dem Schädling Bekanntschaft machen.
5: Am Mittwoch hat es einen Vorfall gegeben. Eine Bürgerin kam am Donnerstag ins Ordnungsamt, hatte ihre Hautreizung gezeigt und das Ordnungsamt hat dann hier nochmal abgeprüft. Und ist leider Gottes hier auch eine Population des Goldafters heimisch.
4: Das Ordnungsamt selbst recherchierte nach, identifizierte mit Hilfe von KI den Schädling.
5: Es gab auch im letzten Jahr eine Handlungsrichtlinie für solche Fälle, gerade beim Eichenprozessionsspinner. Der Goldafter ist sozusagen ein kleiner Bruder, der ähnlich ist, aber nicht so verharrend.
4: Neben Hautreizungen und Atemwegsbeschwerden beim Menschen hinterlassen die Raupen vor allem an Eichenblättern, wie hier an der B98 bei Bischofswerda, ihre Spuren. Klar ist auch, der Spielplatz in Bischofswerda im Lutherpark kann nicht ewig gesperrt bleiben, wie also vorgehen.
5: Man kann mit Fachkräften diese Raupen sozusagen entfernen, man kann die chemisch bearbeiten, man kann aber auch mit einer Biowaffe, mit Fadenwürmern und einem Bakterium diese besprühen. Aber wie Sie sehen, die Bäume hier sind relativ hoch und eine große Fläche auch. Der Aufwand wäre zu groß.
4: Die Verantwortlichen hoffen nun, dass die Schmetterlinge in 2 bis 3 Wochen aus den Raupen schlüpfen und das Problem vorerst gelöst ist. So lang bleibt der Lutherpark in Bischofswerda erstmal gesperrt.
3: Vergangenes Jahr beklagten die sächsischen Kommunen ein Rekorddefizit von mehr als 1 Milliarde Euro. Und warnten vor einer drohenden Handlungsunfähigkeit. Mit Blick auf den kommenden Doppelhaushalt wünschten sie sich deshalb deutlich mehr finanzielle Unterstützung vom Freistaat Sachsen. Und die soll es auch geben. Heute hat man sich geeinigt.
6: Gleich nach der Einigung beim Finanzausgleich zu Gast bei MDR Sachsen der Präsident des Sächsischen Städte- und Gemeindetags Bert Wentsche. Die Kommunen bräuchten das Geld vor allem wegen stark gestiegener Sozialausgaben.
7: Was eine ungeahnte Dynamik hat, ist das Thema Eingliederungshilfe, also für Menschen mit körperlichen Defiziten, die Unterstützung bekommen. Aber sind auch die Sozialleistungen für sozial Schwache, für Flüchtlinge, die dann in Größenordnungen hier diese Belastungen für die Kommunen in Deutschland bringen.
6: Um diese Last zu schultern, haben sich die kommunalen Spitzenverbände mit dem Finanzministerium auf 2 große Pakete geeinigt.
7: Das eine sind 322 Millionen Euro in einen Soziallastenausgleich, der also die Kreisaufgabenträger, die Landkreise und die kreisfreien Städte ein Stück weit diese nicht finanzierten Soziallasten bringt. Und es sind 90 Millionen für Kita.
6: Bei den Kindertagesstätten sollen gestiegene Betriebs- und Personalkosten abgefedert werden, künftig als Automatismus, um nicht alle 2 Jahre erneut verhandeln zu müssen. Insgesamt gute Kompromisse, findet der Finanzminister.
8: Wir haben das Jahr 25 genutzt, um in einer Arbeitsgruppe das Thema Soziallastenausgleich sehr umfangreich zu beraten und haben jetzt vor allen Dingen

0: das erste Halbjahr in diesem Jahr genutzt, um nochmal vertiefter in die einzelnen Themen reinzugehen. Also das war schon ein harter, auch durchaus kontroverser Weg, aber ich bin sehr froh, dass wir jetzt zum Schluss eine Einigung miteinander erzielt haben.
1: Künftig müsse aber verhindert werden, dass der Bund den Kommunen Aufgaben auferlegt, ohne diese ausreichend zu finanzieren.
0: Das ist auch der gemeinsame Appell, den wir alle miteinander haben, auch der Freistaat Sachsen in Richtung Berlin. Wenn ihr zukünftige Gesetze im sozialen Bereich macht, dann denkt bitte daran, auch euren Finanzierungsanteil gleich mit zu verankern, dass es keine zusätzlichen Belastungen insbesondere für die Kommunen gibt.
1: Kommende Woche berät die Regierung über den gesamten Landeshaushalt, der im Juni als Entwurf dem Landtag vorgelegt werden soll.
2: 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Für mehr Aufmerksamkeit soll nun eine neue Führungsriege sorgen, die am Wochenende auf dem Bundesparteitag der Liberalen gewählt wird. Dabei kandidieren neben dem Dresdner Oberbürgermeister Dirk Hilbert noch zwei weitere Sachsen für Posten in der Parteispitze.
3: Überschaubar der Andrang beim liberalen Maifest. Die frühsommerlich ausgelassene Stimmung kann in der sächsischen FDP-Zentrale nicht darüber hinwegtäuschen. Die traditionsreiche Partei steckt in einer historisch tiefen Krise und erhofft sich Lichtblicke vom wahrscheinlich neuen Bundesvorsitzenden Wolfgang Kubicki.
4: Wenn du nicht bekannt bist, hast du es unheimlich schwer. Und deshalb glaube ich schon, dass Kubicki mit seinem Bekanntheitsgrad und ich glaube auch seiner flotten Zunge helfen kann, die FDP wieder einfach sichtbarer zu machen. Weil unser Problem ist ja nicht, dass wir jetzt die falschen Inhalte haben, sondern dass wir einfach nicht mehr sichtbar waren in dem letzten Dreivierteljahr. Und ich glaube, das wird sich mit Wolfgang Kubicki ändern.
3: Mit 74 Jahren sieht sich Kubicki zu jung für die politische Seitenlinie und will die FDP innerhalb eines Jahres aus dem aktuellen Umfragetief über die bundesweite 5%-Marke führen. Das Ruhestandsalter kein Makel, heißt es zumindest in der Dresdner FDP-Geschäftsstelle.
4: Die Frage des Alters ist ja immer, wie fit ist man im Kopf? Und bei Wolfgang Kubicki merkt man ja, dass er vielleicht mal jünger ist als mancher, der 30 Jahre nominell jünger ist.
3: Die FDP regiert bundesweit nur noch in Sachsen-Anhalt mit. In Sachsen scheiterte sie schon dreimal am Comeback in den Landtag, zuletzt mit nur 0,9% Stimmanteil. In Zeiten der Wirtschaftsflaute will die Partei nun mit ihren Kernthemen punkten. Weniger Steuern, weniger Subventionen, mehr Wachstum, das Versprechen.
5: Es wird zu wenig für die Menschen getan, die den Laden am Laufen halten. Und das sind eben zum einen natürlich Unternehmer, aber eben auch Handwerker, Selbstständige und auch Mitarbeiter in Unternehmen, Angestellte, die einfach sehen, wir wollen wieder Industriepolitik, wir wollen wieder Wirtschaftspolitik für unser Land haben.
3: Angekündigt aber beim Maifest nicht dabei, Dresdens OB Dirk Hilbert. Er kandidiert für das FDP-Präsidium, den inneren Führungszirkel der Partei, die am Wochenende mit neuer Mannschaft wieder einmal den Neustart versucht.
2: Eine Premierenfahrt gab es heute in Leipzig. Mehr dazu jetzt in unseren Kurznachrichten aus Sachsen mit Lukas Stöckel.
6: Neue S-Bahn-Züge. Die Länderbahn hat heute ihre neuen Fahrzeuge für die Mitteldeutsche S-Bahn vorgestellt. Das private Unternehmen übernimmt ab Dezember die Linien S3, S5 und S5X. Damit löst sie die DB Regio als Betreiberin ab. Die neuen Züge sollen vor allem zwischen Halle und Leipzig für mehr Kapazität sorgen. Nach Angaben der Länderbahn wurden bereits 18 von insgesamt 41 Fahrzeugen nach Mitteldeutschland geliefert. Weniger Arbeitslose. Die Arbeitslosenquote in Sachsen ist leicht gesunken. Wie die Landesarbeitsagentur mitteilte, waren im Mai rund 151 Menschen ohne Job. Das sind gut 3.000 weniger als noch im April. Im Vergleich zum Vorjahr sind es aber mehr als 4.000 zusätzliche Arbeitslose. Die Arbeitslosenquote liegt damit bei 7%. Die Arbeitsagentur spricht von saisonalen Effekten und verweist auf weiterhin zahlreiche offene Stellen im Freistaat. Motto vorgestellt. Der Semperopernball in Dresden steht 2027 unter dem Motto Vivi il Momento, lebe den Augenblick, eine Nacht in Elbflorenz. Der Ball am 5. Februar soll ganz im Zeichen Italiens stehen. Die Veranstalter haben außerdem das neue Debütantinnenkleid in Lagunenblau vorgestellt. Entworfen ist es von der Dresdner Designerin Dorothea Michalk und gefertigt in Sachsen.
2: Dieses

0: Haus in Warmbad im Erzgebirge hat eine wechselvolle Geschichte. Am 1. Mai 1954 als Kulturhaus mit Übernachtungsmöglichkeiten eröffnet, wurde es im Laufe der Jahre erst als Bergarbeiter-Sanatorium und später als Klinik der Bundesknappschaft genutzt. 1997 war aber Schluss und dann verfiel das Gebäude zusehends. Aber es fanden sich mutige Unternehmer und deshalb konnte heute das Haus als Hotel wieder eröffnet werden.
1: Hausdame Kerstin Walter ist auf einem ihrer letzten Kontrollgänge, bevor das Pawlow-Hotel in Warmbad am Nachmittag offiziell eröffnet wird.
2: Das muss alles perfekt sauber sein. Die Falten raus aus dem Bett, so gut wie es geht. Die Gardinen müssen ordentlich sein, die Lichter müssen alle brennen.
1: Lange Zeit stand das Gebäude, das unter anderem als Sanatorium für die Bergarbeiter der Wismut genutzt wurde, leer. Dass nun die Lichter wieder angehen konnten, ist diesen beiden Bayern zu verdanken. Gemeinsam haben die Kumbergers das historische Gebäude aus dem Dornröschenschlaf geweckt.
3: Mein Vater hat das Haus gefunden, ich glaube 2019 war das, übers Internet. Dann haben wir das angeschaut, das Objekt. Das war erst einmal sehr gigantisch, es war auch relativ verfallen, aber sehr schön und wir stehen auf alte Sachen.
1: Mehr als 15 Millionen Euro waren nötig, um das historische Gebäude möglichst originalgetreu zu sanieren.
4: Man stelle sich das vor, es wäre abgerissen worden. Es wäre auf diesem Berg eine Lücke entstanden, die man hätte nie mehr schließen. Und die Kurachse, die ganze Entwicklung von Warmbad war eigentlich mal auf dieses Haus ausgerichtet. Und dann geht das mit dem Haus nicht weiter. Und darum ist es jetzt schön.
1: Das Pawlow-Hotel verfügt über 78 Zimmer inklusive Wellnessbereich. Gerd Henschel war einer der Ersten, die es kaum erwarten konnten, heute einzuchecken und eines der frisch sanierten Zimmer zu beziehen.
5: Ich war früher bei der Wismut gewesen und war im Nebenan war ich dreimal zur Kur gewesen. Ja, und das ist nun mal eine schöne Gegend hier, eine freundliche Gegend. Da sagt man eben noch Glück auf, weil es ja woanders nicht mehr gibt.
1: Als Lost Place fast schon vergessen, erstrahlt das ehemalige Wismut-Sanatorium nun wieder in neuem Glanz, mitten in Warmbad.
0: Die Badesaison hat gerade erst begonnen und leider gibt es schon die ersten schweren Unfälle. Am Stausee Rabenstein in Chemnitz ist gestern Abend ein Mann ertrunken. Wie die Polizei mitteilte, wurde der 20-Jährige nach einer groß angelegten Suchaktion tot aus dem See geborgen. Feuerwehr, Polizei und DRK Wasserwacht waren mit Booten im Einsatz, nachdem der junge Mann als vermisst gemeldet worden war. Zur Ursache des Unglücks wird noch ermittelt. Mit seinen vielen kleinen Kanälen und Flüsschen quer durch die Stadt bis hin zu den umliegenden Seen wird Leipzig auch gern Klein-Venedig genannt. Und ab morgen trifft das noch mehr zu, denn dann wird der Stadthafen im Herzen von Leipzig offiziell eröffnet. Und damit auch nichts schief geht, gab es heute im sächsischen Venedig letzte Schecks.
6: 28 Grad und Sonne satt. Besser hätte man das Wetter nicht planen können für die Generalprobe am nagelneuen Hafenbecken im Stadthafen Leipzig. Auf einem Gesamtareal von 14.000 Quadratmetern bildet er den zentralen Ankerpunkt des Leipziger Wassernetzes. Und mit dem neuen Hafenbecken soll es noch mehr Spaß und Erholung für Wasserfans geben.
7: Endlich, heute ist der Tag der Tage, wo wir das erste Mal hier aus dem Hafenbecken wirklich mit Gästen rausfahren. Und aktuell haben wir 4 Motorboote, alle elektrisch betrieben. Dort kann man hier am Ticketshop ab 8 Uhr herkommen bis abends 20 Uhr und mit dem Motorboot durch die Kanäle fahren, aber auch sich einfach ein Kanu ausleihen oder mit dem Drachenboot hier von hier aus den Karl-Heine-Kanal oder aber auch bis zum Kosbudener See paddeln.
6: Die Lage ist optimal, mit nur 400 Metern Luftlinie vom Marktplatz entfernt, super zentral. Und in unmittelbarer Nachbarschaft zum historischen Schreberbad haben Besucher und auch Einheimische im Sommer nun eine weitere touristische Attraktion und die kommt an.
8: Wunderbar, wir sind ein bisschen von weiter weg, wir sind aus Langfeld bei Köln. Und waren letztes Jahr schon Ostern in Leipzig, haben da eine Stadtrundfahrt gemacht und jetzt wollten wir mal bei dem tollen Wetter das auf dem Wasser machen.
9: Ruhig, entspannt. Gut, jetzt war ich zum Fanfest nicht hier, ja, da war es wohl anders, aber ansonsten genieße ich die Atmosphäre hier sehr.
10: Ich kenne das noch zu DDR-Zeiten und jetzt, ich finde das so schön, wie das hier geworden ist und jetzt wollen wir das einfach mal betrachten.
6: Doch das Areal

0: Und um das 4000 Quadratmeter große Hafenbecken hat neben Motorbootfahrten, Kanus und Stand-up-Paddeln noch viel mehr zu bieten, auch für Schiedwettertage.
1: Das Dock 20, das à la carte Restaurant mit oben einer Veranstaltungslocation, dem Eventloft. Dort haben wir noch eine extra Bar für 120 bis 150 Leute. Und hier unten ein à la carte Restaurant für 48 bis 50 Leute.
0: Ein paar Arbeiten sind noch zu erledigen, doch die sollen bis zum morgigen offiziellen Start auch fertig sein. Wer nicht online buchen will, kann ab 8 Uhr dann hier Kanus, Stand-up-Paddle oder Tickets für die Bootsfahrten holen, wenn es noch welche gibt.
2: Bekannt wurde sie als Miriam Sommer im Film Sonnenallee, für den sie mit 17 Jahren vor der Kamera stand. Seitdem ist Theresa Weißbach im Filmgeschäft und spielt regelmäßig auch Theater. Erstmals steht sie nun auf der Bühne des Theaters in Chemnitz in einer Inszenierung der bekannten Operette Der Vogelhändler in einer extra für sie geschriebenen Rolle.
3: Ich möchte mich gerne vorstellen. Mein Name ist Irmi Poll. Ich bin Regieassistentin hier am Haus und ich habe heute Abend die Spielleitung. Also ich führe oder ich sorge für den reibungslosen Ablauf der Aufführung.
4: So ganz reibungslos wird der Abend für Irmi Polter nicht, denn passend zum Namen der quirligen Regieassistentin poltert und holpert es an der einen oder anderen Stelle.
3: Stück. Außerdem bist du doch kein Vogelfänger, sondern Vogelhändler.
5: Was ist eigentlich der Unterschied?
3: Na, das eine ist Mozart und das andere Zeller.
6: Ich bin die Christel von der Po.
4: In der Originalfassung von Karl Zellers Operette Der Vogelhändler gibt es die Rolle der Regieassistentin nicht. Sie wurde am Theater Chemnitz eigens für die Schauspielerin Theresa Weißbach kreiert. Die gebürtige Zwickauerin steht sonst eher vor Filmkameras, etwa für den Erzgebirgskrimi, und freut sich über den Auftritt im Musiktheater.
7: Natürlich ist es für mich wie nach Hause kommen und quasi ein Heimspiel. Und ich genieße es total, hier in Chemnitz jetzt auf der Bühne zu stehen, so nah an meiner Heimatstadt.
4: Die Idee dazu kam bei einem Gespräch mit dem Intendanten des Hauses. Bei der Verleihung der Europäischen Kulturpreise vor einem Jahr fragte sie ihn prompt, ob sie hier auch mal spielen dürfe.
7: Und da hat er gesagt, also als ich sie heute Abend gesehen habe und ich bin so ein bisschen singend reingekommen, da ist mir noch so eine ganz andere Idee gekommen. Ich würde mich dann noch mal bei Ihnen melden. Und das hat er dann wirklich getan.
4: Nun darf sie also inmitten des großen Ensembles aus Orchester, Chor und Solisten des Theaters Chemnitz herumflitzen, die in der halbszenischen Inszenierung des Vogelhändlers allesamt auf der Bühne stehen und mitspielen.
8: Ich glaube, das ist fürs Publikum wirklich auch mal interessant, auch bei einer Opernaufführung den Musikerinnen und Musikern der Robert-Schumann-Philharmonie beim Arbeiten zusehen zu können. Ich kenne keine andere Operette mit so vielen Ohrwürmern und so vielen guten Melodien.
4: Sogar dabei darf die Regieassistentin helfen und zum Premierenerfolg des Vogelhändlers nach besten Kräften beitragen.
2: Und die Premiere für Der Vogelhändler ist übrigens heute Abend. Und jetzt gibt es weitere Kurznachrichten aus Sachsen.
9: Untersuchungsergebnis. Nach dem Hauseinsturz in Görlitz vor fast zwei Wochen liegt das vorläufige Obduktionsergebnis der drei Todesopfer vor. Nach Angaben der Staatsanwaltschaft starben die beiden Frauen und der Mann an Verletzungen durch den Einsturz. Die Ursache dafür ist weiter unklar. Vermutet wird eine Gasexplosion. Die Ermittlungen am eingestürzten Haus ruhen gerade, weil die Reste der Giebel noch gesichert werden müssen. Skihaie im Mai. Im erzgebirgischen Seematal startete erstmals ein Grasski-Weltcup in Deutschland. Am Paulusberg im Ortsteil Neudorf treten dieses Wochenende mehr als 50 Sportler aus verschiedenen Ländern gegeneinander an. Die Region gilt als deutsche Hochburg dieser Sportart. Gefahren wird auf speziellen Skiern über einem präparierten Grashang. Höhepunkt des Wochenendes ist morgen der Weltcup im Riesenslalom. Sächsischer Wandertag. Mit einem Fachforum hat der 15. Sächsische Wandertag in Großenhain begonnen. Bis Sonntag werden rund 30 Touren angeboten, darunter Familienwanderungen und längere Strecken für geübte Wanderer. Thematisch

0: geht es unter anderem um Natur, Stadtgeschichte und die historische Landesvermessung. Die meisten Touren starten morgen. Viele Angebote sind bereits stark nachgefragt.
1: Heute Abend ist es soweit und der kleine Ort Karsdorf im Osterzgebirge kommt ganz groß raus. Denn dort steigt Hol dir deine Show mitten auf dem Dorfplatz und natürlich live im MDR-Fernsehen. Heute Nachmittag wurde dort noch die Bühne aufgebaut, auf der in einer Stunde dann Künstler stehen werden. Aber auch die Karsdorfer selbst. Bereits ab 17 Uhr lief das Warm-up, bei dem sich die Besucher auf den Abend einstimmen konnten. Richtig los geht's dann um 20.15 Uhr mit der großen Live-Show. Und deshalb schalten wir jetzt schon mal nach Karsdorf, wo Showmoderator Peter Imhoff und meine Radiokollegin Elena Pelzer sind. Ja, Elena, vielleicht mal zum Einstieg die Frage, wie haben sich die Karsdorfer denn Hol dir deine Show eigentlich geschnappt?
2: Ja, wenn du hier wärst, würdest du das nicht fragen müssen. Also, es kann sich ja jedes Dorf bewerben, das sagt, Mensch, bei uns ist einfach eine super Stimmung und bei uns gibt es ein tolles Vereinsleben. Wir haben so viel zu bieten, es ist so schön bei uns und das alles ist in Karsdorf definitiv der Fall. Und dann wäre es natürlich noch gut, wenn man vielleicht so eine kleine Aufgabe parat hat, mit der man Peter ein bisschen ärgern kann. Da haben sich die Karsdorfer auch was Schönes einfallen lassen.
3: Ja, das stimmt, weil hier spielt das Handwerk ja eine ganz große Rolle und da hat man sich überlegt, naja, könnten wir Peter doch mal versuchen, hier den Gesellenschein zu machen. Und ich habe mich versucht, als Schmied, als Schleifer, als Baumfäller und als Schreiner. Und was dabei rausgekommen ist, das sehen wir dann nachher in der Show. Ich sage nur, es könnte dann bei eventuell ein Käsebrett und ein Messer am Ende eine Rolle spielen, weil Käse ist ja auch wiederum ein großes Thema. Das heißt ja nicht umsonst Käse. Karsdorf. Und apropos Handwerk, Elena, wie sieht es eigentlich aus in Sachen Stühle?
2: Ja, das ist auch ein großes Thema, denn Karsdorf ist ja ein Ortsteil von Rabenau. Da gibt es das Stuhlbaumuseum und da haben wir die ganze Woche über beim Sachsenradio dazu aufgerufen, haben gesagt, Leute, wenn ihr schöne, besondere Stühle zu Hause habt, dann meldet euch doch bei uns. Schickt uns einfach ein Foto und die Leute haben uns so viele schöne Sachen geschickt, zum Teil richtig künstlerisch und ganz viele Sachen, die auch so ein zweites Leben geschenkt bekommen haben. Ganz viele Stühle, die standen schon halb auf dem Sperrmüll oder sollten zu Brennholz zerhackt werden und haben ein zweites Leben geschenkt bekommen. Und davon werden wir auch dann heute Abend welche sehen.
3: Und es wird natürlich viel passieren hier auf der Bühne. Wir haben tolle Künstler mitgebracht. Uta Bresan ist da, die Mädels, Georg Stengel und natürlich ganz viele tolle Künstler hier aus der Region. René Ulbrich kommt samt Fanclub. Und es wird sehr, sehr viel passieren. Wir lernen ganz, ganz viele Menschen kennen, die aus Karsdorf hier sind und diese Show hier mit uns inhaltlich gestalten werden. So, ja. Also einschalten, 20.15 Uhr live im MDR.
1: Genau. So sieht's Danke, aus. Elena und Peter. Wir wünschen euch in jedem Fall einen schönen Abend. Und Sie haben es gerade gehört, 20.15 Uhr geht's los hier bei uns im MDR. Hol dir deine Show live aus Karsdorf. So, und jetzt schauen wir noch mal zum Fußball. Zweimal war Lok Leipzig ja schon Regionalligameister. Zweimal wurde aber der Aufstieg in die dritte Liga verpasst. In diesem Jahr folgt nun der dritte Anlauf für Lok. Und wieder sieht es leider nicht gut aus. Denn im Hinspiel gab es gestern gegen die Würzburger Kickers aus der bayerischen Regionalliga im eigenen Stadion ein 0:1.
4: Allen war klar, es war eine verdiente Niederlage. Die vielen Ausfälle, vor allem in der Offensive, waren nicht zu kompensieren.
5: Würzburg hat jetzt was zu verlieren. Wir können jetzt eigentlich nur noch gewinnen. Also das müssen wir uns schon bewusst machen. Und wir werden jetzt einfach alles in die Waagschale reinwerfen. Wir werden trotzdem positiv bleiben. Wir werden alles versuchen, in Würzburg das Spiel noch mal zu drehen.
4: Gestern drehte sich nämlich nicht viel. Würzburg in Rot mit den ersten Gelegenheiten. Zunächst scheitert Nischalke an Lokkeeper Naumann, der hier glänzend pariert. Dann nach der Ecke Lok im Glück. Der Ball geht von Naumann an die Latte. Immerhin, Leipzig erkämpft sich da noch Chancen, aus denen aber, wie in dieser Szene, nichts wurde. Öztürk scheitert am Torwart der Gäste. Zweite Halbzeit, Würzburgs Bonga, schon physisch eine überragende Figur, tanzt zwei Leipziger aus. Seine Flanke verwertet Umore 1:0.
6: Nach dem Tor, das killt uns ein bisschen, da verlieren wir einen Faden. Da wird es ein bisschen zu ideenlos. bisschen ärgerlich, dass wir da nicht wenigstens zu 0 spielen.
4: Tatsächlich konnte Lok froh sein, dass es beim 0:1 blieb. Denn Würzburg hat

0: etliche Großchancen, um für die Entscheidung in der Relegation zu sorgen. Erst vergibt Cissé, der nächste Angriff dann wieder über Bonga und Cissé. Es blieb beim knappen 1:0-Sieg der Gäste.
1: Aber was soll's? Brust raus, Kopf hoch, jetzt müssen wir da das Ding gerade biegen.
0: Die Lokspieler als Geradebieger? Mit hohem Kopf, breiterer Brust und flinkeren Beinen ist am Montag in Würzburg der Aufstieg in die dritte Liga für Lok Leipzig durchaus noch möglich.
2: Wir drücken in jedem Fall die Daumen, hoffentlich hilft's. Ja, beim Wetter, da steht ein Abschied an, und zwar der vom Hochdruckeinfluss. Stattdessen müssen wir uns auf mögliche Unwetter einstellen. Mehr dazu jetzt von Susanne Langhans. Ich wünsche Ihnen noch einen schönen Abend und wir sehen uns morgen wieder, wenn Sie mögen. Bis dahin, tschüss.
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Ali Hassan, der Kaffeeverkäufer, zieht seit Jahrzehnten mit seiner alten, holzkohlebeheizten Kanne durch die Stadt. Er ist etwa 70, genau weiß er es selbst nicht, stammt aus dem Jemen und kam in jungen Jahren mit seinem Bruder, einem Händler, nach Sansibar. Andere kommen aus den weiter südlich gelegenen Komoren. Wieder andere sind Festlandafrikaner. Und auch eine große Kolonie Inder ist schon lange in Sansibar ansässig. Viele hier bezeichnen sich als Swahili, jene alteingesessenen Insel- und Küstenbewohner, bei denen sich schon vor Jahrhunderten afrikanische, persische und arabische Einflüsse mischten. Die meisten sind Muslime. Und so finden sich in der Stadt 48 Moscheen mit ihren Minaretten. Aber auch Christen und Hindus haben ihre Gotteshäuser, ihre Stupas, ihre Tempel. Diese ganz eigenartige Mischung verschiedenster Hautfarben, Kulturen und Religionen macht die Faszination Sansibars aus. Die Minara-Moschee, die älteste der Stadt. Das Minarett ist konisch, eine seltene Form. Von außen und innen wirken die meisten Moscheen schlicht, fast schmucklos. Der Gebetsraum ist breit, ermöglicht ein Nebeneinander. Sansibar war stets eine Hochburg der Ibatiten, eine muslimische Sekte, die die Einfachheit, Gleichheit und Brüderlichkeit aller Gläubigen betont. Viele Kaufleute sind Ibatiten. Von außen sind die Moscheen nur erkennbar an der Ausbuchtung des Mihrab, der Gebetsnische. Sie fügen sich fast unmerklich ein ins Gesamtbild der Altstadt. Ein typisch arabisches Händlerhaus, ebenfalls weitgehend schmucklos, eigentlich weiß, doch vom Monsun gegerbt. Im Erdgeschoss die Waren, im obersten Geschoss fast fensterlos die Frauengemächer. Die Architektur gibt sich bescheiden, ein muslimischer Kaufmann zeigt seinen Reichtum nicht. Auch die ehemaligen Karawansereien, die Herbergen für Händler aus aller Welt, sind nach außen abgeschlossen. Das Leben ist ganz nach innen orientiert. Vor den Wohnräumen breite, überdachte Veranden, die den Innenhof umschließen. Heute ist diese alte arabische Karawanserei Zufluchtsort für ledige Frauen mit ihren Kindern. Nur die Portale der arabischen Häuser sind aufwendig gestaltet. Sie sollen zeigen, dass hier kein armer Mann wohnt. Die prachtvoll geschnitzten Türen haben die Häuser der wohlhabenden Araber gemeinsam mit denen der Swahili und der Inder. Sie sind bei allen sonstigen kulturellen und stilistischen Unterschieden ein gemeinsames Statussymbol, kulturübergreifend, typisch für die Stone Town von Sansibar. 560 geschnitzte Türen sind noch erhalten, die ältesten aus dem 17. Jahrhundert.

Meine Ausgaben sehr groß, begründet der Sultan seinen Entschluss, nach Sansibar umzuziehen. Er will sich im Fernhandel sanieren und umgibt sich mit indischen Großhändlern, deren Handelsbeziehungen bis nach China und weiter reichen. Er gewährt Hindus die gleichen Privilegien wie Muslimen und Religionsfreiheit mit einem eigenen Tempel inmitten der Stone Town. Noch heute betreiben Inder ihre Verkaufsstände auf dem Markt von Sansibar, Läden und Wechselstuben in den Gassen der Altstadt. Zu Beginn des 19. Jahrhunderts kontrollieren sie große Teile des Fernhandels, vor allem die unersättliche Nachfrage nach Elfenbein und Gewürzen in Europa, den USA und Indien, beschert ihnen hier glänzende Geschäfte. Und so zieht es immer mehr Inder nach Sansibar. Den Großhändlern folgen Kleinhändler und Handwerker. 1870 sind es schon 3000, eine eigene Gemeinde. Anfangs wohnen sie hier in der Fremde noch sehr bescheiden. Doch dann errichten auch sie große Häuser, die sich von denen der Araber deutlich unterscheiden. Ihre Balkone weisen nach außen, zu den Gassen und Plätzen. Indische Großhändler finanzieren den aufwendigen Lebensstil des muslimischen Herrschers, seine Flotte, seine militärischen Unternehmungen. Dafür überträgt der Sultan seinen indischen Gläubigern die Zollrechte im Hafen von Sansibar. Und dabei bleibt es fast das ganze 19. Jahrhundert. Ein lukrativer Deal für beide Seiten, denn die Zolleinnahmen steigen und steigen. Noch heute pulsiert im Dauhafen das Leben, auch wenn die alten Segler nur noch regionalen Handel treiben. Ein Handelsgut erweist sich zur Zeit Sultan Seids als besonders einträglich: Sklaven aus dem Inneren Afrikas. Wohl mancher heutige Hafenarbeiter und viele Bewohner der Stone Town sind Nachfahren von Sklaven. Seit dem 18. Jahrhundert kaufen vor allem die Franzosen Plantagenarbeiter für ihre Kolonien. Im 19. Jahrhundert bleiben immer mehr Sklaven auf Sansibar selbst, in den neu angelegten Gewürz- und Kaffeeplantagen. Gewürznelken sind bald das Geschäft. Allein Sultan Said verfügt bei seinem Tod 1856 über 45 Plantagen mit 12.000 Sklaven. Der Sklavenhandel, das dunkle Kapitel in der Geschichte Sansibars. Am Rande der Stone Town lag einst der große Sklavenmarkt, der Hauptumschlagplatz Ostafrikas. Jahr für Jahr werden hier Tausende von Sklaven vorgeführt, begutachtet, weiterverkauft. Die harte Plantagenarbeit überleben viele nicht lange. Immer neue Menschenware wird gebraucht. Erst die Engländer, stärkste Macht im Indischen Ozean, erzwingen 1873, dass der Sklavenmarkt geschlossen wird. Wo früher um Menschen gefeilscht wurde, errichten die Briten ihre anglikanische Kirche. Die Schließung des Sklavenmarktes fällt in die Zeit von Sultan Barghash, ein Sohn des Said. In einem übertrifft er seinen Vater, er bringt es auf 99 Konkubinen und er stürzt sich in ein Bauprojekt nach dem anderen. Den Palastkomplex lässt er um ein Gebäude für große Zeremonien erweitern. Das Eingangsportal ist so groß, dass der Sultan auf einem Elefanten hineinreiten kann. Barghash will ein Haus der Wunder. Er lässt es mit allen technischen Raffinessen damaliger Zeit ausstatten. Es wird gekrönt von einer freitragenden Kuppel. Die Stützpfeiler sind aus England importiert, gegossen aus Sheffield-Stahl. Das Gebäude ist das erste südlich der Sahara, das schon 1883 über fließend Wasser und Strom verfügt. Barghash sorgt aber auch dafür, dass die Stadt an Strom und Trinkwasser angeschlossen und der Hafen ausgebaut wird. Doch der Niedergang ist programmiert. Die Abschaffung der Sklaverei trifft Sansibar hart. Und schon bald nach dem Tod von Sultan Barghash erklären die Engländer Sansibar zu ihrem Protektorat. 1896 zerschießen britische Kriegsschiffe Uferpromenade und Palast, um einen lästigen Thronanwärter zu vertreiben.

Ganze dauert 45 Minuten, der kürzeste Krieg der Weltgeschichte. Danach herrschen nur noch Sultane von Englands Gnaden. Der englische Architekt Sinclair fügte im Stadtbild einige bemerkenswerte Bauten hinzu. Das oberste Gericht, eine ganz eigenartige Mischung aus englischer und muslimischer Architektur. 1964 läuft die Zeit der Engländer und der omanischen Sultane ab. Revolution. Sansibar wird Teil eines sozialistischen Tansanias. Wohlhabende Araber und Inder werden enteignet und verjagt. Ali Hassan, der Kaffeeverkäufer, durfte bleiben. Mittlerweile sind viele seiner alten Freunde wieder zurückgekehrt. Ob Araber, Inder, Swahili oder Afrikaner, fast alle hier sind dem kleinen schwarzen Schluck verfallen. Und so führt der Rundgang des Kaffeeverkäufers vorbei am alten Palast und dem Haus der Wunder, immer wieder hinein in die alte Stadt, die Stone Town, in der der Mythos Sansibars noch weiterlebt.

0: Im 10. Stock fängt Feuer, die Bewohnerin und ihr 14-jähriger Sohn erleiden leichte Brandwunden. Es gab eine Explosion und es klang, als wäre es direkt in unserem Haus. Wir sind dann rausgerannt, um zu sehen, was passiert ist. Bei Tageslicht wird deutlich, welchen Schaden diese Drohne angerichtet hat. Zum ersten Mal wurden jetzt EU-Bürger in ihrem Land durch eine mit Sprengstoff bestückte Drohne verletzt. Das hat mich sehr mitgenommen. Ich bin aus dem Schlaf aufgewacht, hörte diese laute Explosion und sah den Lichtblitz. Ich wusste nicht, was los war und wo es passiert war, da überall Polizeisirenen und Rettungsdienste zu hören waren. Damit hatte ich nicht gerechnet. Mir wäre nie in den Sinn gekommen, dass eine direkt in der Stadt Galați einschlagen könnte. Und das macht mich wütend. Warum verfügt Rumänien nicht über Abwehrsysteme gegen Drohnen? Fakt ist, schon öfter wurden NATO-Staaten von Drohnen oder Drohnenteilen getroffen. Das nimmt die NATO offenbar in Kauf, so Militärexperte Christian Mölling.
1: Die NATO hat zum jetzigen Zeitpunkt nicht die Ambition, den gesamten Luftraum 24 Stunden, 7 Tage die Woche komplett schützen zu können gegen jeden Flugkörper, der da reinkommt. Das ist ja nicht nur die Frage von irgendwelchen Geschützen, die man hat, sondern es bedeutet auch, dass man eine entsprechende Sensorik aufbauen muss.
0: Zwei Menschen wurden verletzt. Das NATO- und EU-Mitglied Rumänien hat eine lange Grenze zur Ukraine. Und genau dort liegt die Stadt Galați. Bundeskanzler Friedrich Merz vertrete eine klare Meinung, so heute sein Regierungssprecher.
2: Es zeigt erneut, dass wir als NATO und als Bündnis sehr entschlossen uns diesen Drohungen entgegenstellen, dass wir die Drohungen an der Ostflanke ernst nehmen müssen und dass wir selbstverständlich bereitstehen, jeden Zentimeter des Territoriums der Allianz zu verteidigen.
0: Was macht dieses Mal die NATO? War es eine bewusste Verletzung des rumänischen Luftraums, ein technischer Defekt oder ein menschlicher Steuerungsfehler? Russland weist heute die Vorwürfe bezüglich von Drohnenflügen über Europa als unbegründet zurück. Alle Anschuldigungen entbehrten jeder Grundlage. Rumänien hat trotzdem reagiert und den Generalkonsul Russlands bereits ausgewiesen. Wir hatten gestern Abend einen schweren Zwischenfall, bei dem zwei rumänische Staatsbürger verletzt wurden. Und die gesamte Verantwortung für diesen Vorfall liegt bei Russland, einem Land, das seit mehr als 4 Jahren einen Angriffskrieg gegen die Ukraine führt. In Galați werden die Trümmer weggeräumt. Welche Konsequenzen dieser Vorfall hat, ist noch nicht geklärt.
3: Dieser schwülheiße Tag heute, der wird in einigen Regionen bei uns jetzt zu einem Gewitterabend.
4: Es gibt aktuell schon eine Unwetterwarnung des Deutschen Wetterdienstes für den Kreis Steinfurt. Regional können sich Starkregen, Orkanböen und schwere Gewitter entwickeln. Aktuell auch so Regionen Niederrhein, zieht rüber übers Münsterland. Seien Sie auf jeden Fall mal vorbereitet und sichern Sie gegebenenfalls alles, was zu sichern ist.
3: Ja, die einen müssen nämlich nur die Markise einfahren und vielleicht ein paar Blumentöpfe retten. Andere haben schon den gesamten Nachmittag Stress mit dem anrollenden Unwetter, zum Beispiel Erdbeeren retten.
5: Heiner Löwenich muss sich beeilen. Der Landwirt aus Düren will schneller sein als das Wetter. Möglichst viele Erdbeeren möchte er mit seinem Team retten. Das drohende Unwetter soll heute so wenig reife Früchte wie nur möglich treffen.
6: Wir stehen natürlich jetzt wirklich unter Druck, weil die Erdbeeren sind sehr empfindlich. Durch die Hitze sind sie auch sehr weich aktuell. Wir müssen vorsichtig sein beim Pflücken. Und wenn heute Abend wirklich ein Gewitter kommt mit Starkregen, dann wird diese weiche Frucht halt auch sehr beschädigt. Und alles, was heute Abend noch rot an der Pflanze hängt, ist potenziell ein Totalschaden.
5: Fast auf den Tag genau vor einem Jahr hatte ein Gewitter ein Drittel seiner Erdbeeren zerstört. Ob es heute ähnlich kommt? Bloß nicht, hoffen Sie hier in Eschweiler. Auf dem Stadtfest will Thomas Sippel 3 Tage lang seinen Weinstand betreiben. Ein Gewitter schon an Tag 1 wäre mindestens ein Stimmungskiller. Was aber macht er, wenn's blitzt?
7: Wir sind so Profis, dass wir unser Equipment in kürzester Zeit zusammenräumen. Gerade was Sonnenschirme, Zelte anbetrifft, also das geht schon ruckzuck, auch die Stühle oder so. Wir haben ja schon einiges miterlebt in den letzten 15, 20 Jahren. Da sind wir gewappnet oder wissen, wie wir zu reagieren haben.
5: Bange Blicke in den Himmel in Erwitte. André Ventrone wünscht sich hier ein möglichst heftiges Gewitter. Er sucht mit den Stormchasern Sauerland eine möglichst große Zelle. Und das ist nicht leicht.

0: Natur macht, was sie will. Ne? Wir können uns jetzt hier hinstellen und bleiben und dann warten. Und in einer Stunde kommt hier gar nichts an, aber 100 Kilometer weiter. Und da ist die Arbeit des Stormchasers gefragt, um das zu beobachten auf dem Radar, in den Wetterdaten, um zu gucken, kommt das wirklich hier hin oder müssen wir schneller weiterziehen?
1: Bei den Tolkien-Tagen in Geldern würde ein Unwetter eigentlich gut zu den Orks aus Mordor passen, allerdings dann wieder weniger zu den vielen Elben und Hobbits und am allerwenigsten zu den selbstgemachten Kostümen. Oder sind die wetterfest?
2: Gar nicht wetterfest. Also wenn es wirklich Hunde und Katzen regnet, dann würde ich mir einen Pulli anziehen. Eine Jacke habe ich gar nicht dabei tatsächlich.
1: Jan Wilhelm Wetehoff hat in Herford Zeitdruck. Der Landwirt muss noch vor dem ersten Tropfen sein Heu einfahren. Tagelang ist es getrocknet, jetzt soll es als hochwertiges Tierfutter verkauft und darf deshalb kein bisschen nass werden.
3: Weil das würde sofort zu Qualitätseinbußen führen. Es wäre enormer Mehraufwand, das dann irgendwann wieder trocken zu kriegen. Und so wie jetzt der Wetterbericht ist, ist es eben auch nicht nur ein Schauer, sondern es schlägt halt grundsätzlich um. Und es ist das Heu, das Gras ist ein Naturprodukt. Und wenn das 4-5 Tage dann im Regen auf dem Feld liegt, dann ist das vergammelt und dann haben wir gar nichts.
1: Egal wann, wo und ob es überhaupt kommt, das Gewitter. Viele hier im Westen haben Unwetterstress an diesem Freitag aus den unterschiedlichsten Gründen.
4: Und wir fragen nochmal live im Land nach. Beginnen bei Stefan Göke, der ist in Bochum und zwar bei der Hauptwache der Feuerwehr. Der hat da die Lage im Blick.
5: Stefan, ihr habt hoffentlich sicher da im Hintergrund das bessere Wetterradar. Wie laufen da die Vorbereitungen für so einen Abend, wo man nicht genau weiß, wie stark es kommt?
6: Ja, die Kolleginnen und Kollegen gucken natürlich genau hin, was jetzt in den kommenden Stunden passiert. Noch ist alles ruhig draußen, schwül heiß, 30 Grad. Es wird auch immer dunkler, wenn man hier rausguckt. Hier in der Leitstelle, wo die Fäden zusammenlaufen, alles ein bisschen kühler. Und die Kolleginnen und Kollegen sind zu siebt hier und schauen vor allen Dingen auf diese Karten da hinten. Da sehen wir die aktuelle Wettersituation und man sieht, dass im Norden von Nordrhein-Westfalen und dann auch in Niedersachsen einiges los ist. Wir sehen diese Blitzintensität. Das ist dieses Gepunktete, was dann immer wieder aufblitzt. Und dahinter, besonders tief eingefärbt, das sind die höchsten Niederschlagsmengen, die man sich im Moment vorstellen kann. Wir sehen Münster, wir sehen Rheine, das nördliche Münsterland ist davon aktuell auch tatsächlich betroffen. Südlich davon, so wie hier im Ruhrgebiet, noch nicht, obwohl es dunkel ist. Simon Heusen von der Feuerwehr Bochum, wie geht's? Also im Moment ist noch alles gut, aber da wird es schon ein bisschen bedrohlicher. Wie wird es in den kommenden Stunden weitergehen? Was glauben Sie?
7: Ja, also wir werden die Lage natürlich weiter jetzt beobachten. Wie es genau weitergeht, das ist bei diesen Sommergewittern immer sehr, sehr schwer zu prognostizieren, weil die so lokal auftreten können. Aber mit den Karten können wir das eben sehen. Und wir vermuten so, dass gegen 19:30 vielleicht die ersten Zellen auch bei uns ankommen.
6: Und dann in den kommenden Stunden kommt aber wahrscheinlich noch was hinterher.
7: Genau, also da sind noch weitere Gewitterbänder, die da hinterherziehen. Auch die werden wir beobachten. Die sehen im Moment noch ein bisschen dünner aus, aber eben aufgrund dieser Wettersituation kann sich das sehr schnell weiterentwickeln. Wir haben es im Auge und hoffen, dass es glimpflich verläuft.
6: Welche Art von Einsätzen wird dann dabei erfahrungsgemäß rauskommen für Sie?
7: Ja, also im Regelfall ist es Starkregen. Es können starke Sturmböen sein bis hin zu Orkanböen. Das sind dann so die typischen Schadensbilder wie umgestürzte Bäume, abgerissene Äste oder eben auch vollgelaufene Keller. Deswegen ein bisschen gucken, nochmal schnell alles festmachen, vom Balkon räumen und vor allen Dingen auch die Abflüsse vielleicht noch säubern. Dann ist man gut gewappnet.
6: Simon Lausen, vielen Dank. Wir sehen im Moment, das sind sozusagen die Einsätze. Im Moment alles grün, noch nicht viel los. Das kann sich aber in den kommenden Stunden durchaus noch ändern. Also keine Panik, aber man muss noch ein bisschen gewarnt sein und rausgucken, was da so los ist.
5: Dankeschön, Stefan Göke, live aus Bochum, stellvertretend für viele Feuerwehrleute, die heute Abend dann in Hab-8-Stellung sind.
4: Ja, dann schauen natürlich auch viele Veranstalter seit dem Nachmittag mit Sorgen hoch in den Himmel.
5: Und wir gucken da stellvertretend in Solingen vorbei. Da ist ab heute ja Dürpelfest mit Schlemmermeile, 70 Acts und insgesamt 6 Bühnen.
4: Und Kollegin Annika Haupt ist mittendrin. Wie ist denn die Situation bei euch? Sieht noch alles recht entspannt aus.
8: Sehr entspannt und noch sehr warm, kann ich sagen. Und ihr seht, ich habe hier noch die Sonnenbrille auf. Die habe ich bis 5 Minuten vor dieser Schalter auch noch gebraucht. Also so langsam ziehen jetzt hier die ersten Wolken auf. Aber es ist noch total schöne Stimmung und noch kein Regen in Sicht bis jetzt. Wir haben gerade mal reingeguckt. Der erste Regen hier in Solingen soll so gegen 21 Uhr einsetzen. Schauen wir mal. Aber ich habe hier auch Frauke Pohlmann.

0: bei mir. Sie ist im Organisationsteam vom Dürpelfest. Und Frau Pohlmann, kein Dürpel ohne Regen ist heute schon mal gefallen hier, habe ich gehört. Das heißt, Sie sind auf Regen schon auch eingestellt oder auf Unwetter, oder?
1: Ja, letztes Jahr hat es uns ganz übel erwischt. Da war der Samstag einfach komplett verregnet. Und jetzt hoffen wir natürlich, dass uns ein schönes, trockenes Wochenende erwartet, zumindest was das Wetter angeht.
0: Was wäre heute der Worst Case für Sie?
1: Naja, Worst Case ist vor allem Wind oder Sturm. Ne? Dafür haben wir ein Sicherheitskonzept, dann müssten halt die entsprechenden Maßnahmen getroffen werden. Aber ich bin mal vorsichtig optimistisch.
0: Vorsichtig optimistisch, das ist das Stichwort. Das sind hier, glaube ich, einige. Rund 100.000 Leute werden an diesem ganzen Wochenende hier erwartet in Solingen. Und die kommen nicht nur aus Solingen, sondern auch aus Köln, aus Düsseldorf. Denn es ist wirklich hier das größte Fest, Stadtfest im Städtedreieck hier bei uns. Und deswegen hoffen wir natürlich, dass wir durch diesen Abend kommen. Hier ist gerade Pause auf der großen Hauptbühne. Hier geht es gleich mit Live-Musik weiter. Hoffentlich im Trockenen. Wir werden das Ganze beobachten.
2: Ja, dann euch erstmal einen schönen Abend und immer die Wetterradar-App im Auge behalten. Das war Solingen, das war das Dörpelfest mit Annika Haupt. Wir waren eben in Bochum. Wir haben an vielen Stellen aktuell unsere Reporterinnen und Reporter und behalten die Unwetterlage für Sie in dieser Sendung weiter im Blick.
3: 16 Sekunden. So soll der Herzinfarkt der Autofahrerin gedauert haben. Und der war wohl die Ursache für den tödlichen Unfall mit zwei Kindern in Dienstlagen. Das hat die deutsche Presseagentur aus Polizeikreisen jetzt erfahren.
2: Eine 47-Jährige war am Mittwochmorgen ja in eine Gruppe von Kindern auf dem Weg zur Schule gefahren. Zwei Jungen sterben.
3: Wir wollen gleich wissen, mit welchen Vorerkrankungen Menschen trotzdem in Deutschland weiter Auto fahren dürfen. Denn nicht nur in Dienstlagen fragen sich viele heute, warum konnte man all das nicht verhindern?
4: Es sind Hunderte, die sich heute Morgen zu einer Schweigeminute am Unglücksort versammeln. Einsatzkräfte, Anwohner und viele Schülerinnen und Schüler. Die Zahl der Kerzen, Blumen und Abschiedsgrüße wird immer größer. Der Bürgermeister versucht, Worte zu finden für das, was die Menschen in Dienstlagen nach dem Unglück empfinden.
5: Ich glaube, wir sind alle seit zwei Tagen auch in Gedanken bei den Familien, wo wir uns wahrscheinlich noch nicht mal ansatzweise vorstellen können, wie es denen jetzt gerade geht. Und ich hoffe nur, dass die Familien zusammen da durchkommen und irgendwann wieder zurück ins Leben finden können, so schwer das auch sein wird.
4: In der ganzen Stadt ist die Anteilnahme groß. Am Rathaus wehen die Flaggen auf Halbmast. Die Staatsanwaltschaft Duisburg bestätigte uns heute nicht, dass ein Herzstillstand zum Unfall geführt haben könnte. Nur, dass die Fahrerin schon einmal am Steuer ohnmächtig wurde. Und so bleiben in Dienstlaken Fragen offen, die sich immer stärker in die Trauer mischen.
3: Aber nach diesem dramatischen Fall wollen wir einmal generell besprechen, wie krank man in Deutschland Auto fahren darf. Mit dem Chefarzt und ärztlichen Direktor der Kliniken für Innere Medizin und internistische Intensivmedizin am St. Antonius Hospital in Eschweiler, Professor Uwe Janssens. Hallo, Herr Professor.
6: Ja, ich grüße Sie, Frau Vogel.
3: Die Ermittlungen in dem Fall, die laufen noch. Da wollen wir auch gar nicht vorgreifen. Aber Professor Janssens, wenn jemand ganz generell Herzprobleme hat, Sie sind ja auch Kardiologe, rät man dann ab, Auto zu fahren? Oder wie geht man in solchen Fällen vor?
6: Also wir haben in der Medizin ganz klare Richtlinien und Leitlinien, bei welchen Erkrankungen, es sind ja vorwiegend Herzerkrankungen oder auch neurologische Erkrankungen, wir Patienten dringend davon abraten, ein Fahrzeug zu führen. Wir unterscheiden dann noch zwischen den privaten Menschen und Berufskraftfahrern. Bei den Berufskraftfahrern sind die Hürden noch etwas höher. Und die ärztliche Aufgabe ist genau an dieser Stelle, Patienten sehr genau zu informieren über die Risiken, über ihre Krankheit. Und es gibt Abstufungen, zu denen wir ganz klare Empfehlungen aussprechen. Aber es kann nur bei diesen Empfehlungen und Ratschlägen bleiben, die wir immer sehr gut dokumentieren, damit wir auch später nachweisen können, wenn irgendwas passiert, dass wir mit den Menschen darüber gesprochen haben. Und dann an dieser Stelle ist der Mensch, der Patient dran, dem wir seine Erkrankung mitgeteilt haben, dem wir gesagt haben, pass mal auf, es ist keine gute Idee mehr, dass du mit dieser Krankheit oder nach einem akuten Herzinfarkt mit einer ganz schlechten Herzleistung die nächsten vier Wochen Auto fährst. Wir raten davon dringend ab.
3: Das heißt, um es jetzt mal in meinen Worten plump zu formulieren, es gibt keine Situation, wo Sie als Arzt danach etwas melden sozusagen. Also das ist die Schweigepflicht und das dürfen Sie gar nicht.
6: Prinzipiell ist es tatsächlich in Deutschland so, wir haben ein ganz hohes Gut, das ist die ärztliche Schweigepflicht und das ist auch gut so. Aber es gibt tatsächlich sicherlich Ausnahmesituationen, wenn wir erkennen, dass hier akute, und zwar akute, sofort

0: auch die Gefahr droht, wenn wir feststellen, dass hier eine Patientin oder ein Patient aus welchen Gründen auch immer das Fahrzeug füllen will, obwohl wir ganz sicher sind, dass er es nicht kann. Für diesen Fall können wir tatsächlich diese Schweigepflicht brechen. Ansonsten sind die Hürden sehr, sehr hoch. Und das bedeutet auf der anderen Seite auch, dass die Patientinnen und Patienten auch eine große Verantwortung tragen, wenn wir ihnen das mitgeteilt haben und sie sehr intensiv beraten haben.
1: Ja, ganz kurz noch, Professor Janssens. Ich bekomme so eine Diagnose. Ich sitze beim Arzt, ich bin total unsicher. Was raten Sie da?
0: Ich berate Sie ganz klar. Ich sage, du hast diese Erkrankung, du hast jetzt eine Erkrankung, da darfst du im Augenblick wirklich kein Auto fahren. Dann geben wir Ihnen Hilfe und sagen, wir können die Angehörigen anrufen. Wir können jemanden dazu rufen, der dich jetzt unterstützt, weil du bist ja nicht mehr mobil. Und müssen dann gemeinsam am besten mit der Patientin, mit den Patienten einen Weg finden, wie wir aus dieser sehr schwierigen, verständlich schwierigen Situation herauskommen, ohne dass Patient irgendwas passiert, aber auch vielleicht anderen etwas passiert.
1: Sagt der Intensivmediziner und Kardiologe Chefarzt Uwe Janssens. Vielen Dank für Ihre Einordnung heute Abend.
0: Dankeschön.
2: Und nicht mehr lange, dann soll die Pflegereform durch den Bundestag Mitte Juli, so die Idee, so der Plan. Und deshalb kursieren immer wieder neue Ideen, wie man dieses Milliardenloch bei der Pflegeversicherung stopfen könnte. Zum Beispiel wird aktuell diskutiert, auch stärker auf Vermögen zuzugreifen. Das fordern die Wirtschaftsweisen und der stellvertretende Vorsitzende der Unionsbundestagsfraktion, also ein recht hohes Tier, der fordert in der Bild-Zeitung sogar auch über Wohneigentum nachzudenken.
3: Geht's jetzt an die eigene Hütte? Wenn Rente und Pflegeversicherung nicht reichen, sollen Pflegebedürftige ihr Eigenheim verkaufen. Das fordern Stimmen aus der CDU. Immobilienbesitzer können ihre Heimplätze selber bezahlen. Das ist das Argument. Das Echo geteilt.
4: Also wenn man das ganze Leben lang gearbeitet hat und am Ende des Tages hat man nichts mehr, wenn man einfach da steht und krank geworden ist oder alt geworden ist und alles aufgebraucht, was heutzutage ja auch oft ist, das ist auf jeden Fall nicht gerecht. In so einem Fall würde sicherlich so ein Haus unter Zeitdruck sicherlich nicht zu dem Verkehrswert verkauft werden können, wie das sonst der Fall wäre. Also möglicherweise würde man da auch noch erhebliche Einbußen in Kauf nehmen müssen.
5: Ja gut, ich finde erstmal Eigenverantwortung gar nicht schlecht. Also wenn man erstmal über eigene Mittel verfügt, wie ein Eigenheim, finde ich das gar nicht so schlecht, wenn das erstmal herangezogen wird, bevor dann ja am Ende kommt ja die Allgemeinheit dafür auf.
6: Ich bin der Meinung, dass ich auch für mich selber aufkommen muss und dass das nicht unbedingt die Allgemeinheit machen muss, solange ich noch Geld habe. Und mit Eigenheim habe ich Geld.
3: Schon jetzt kann das Sozialamt auf Vermögen und Immobilien zugreifen, wenn das eigene Geld für den Heimplatz nicht reicht. Doch wenn Pflegebedürftige noch drin wohnen, ist die Immobilie geschützt. CDU-Fraktionsvize Stegemann will das ändern. Ein Erbenschutzprogramm auf Kosten der Allgemeinheit kann es nicht geben. Wer Vermögen besitzt, muss zunächst eigenes Vermögen einsetzen, auch das Eigenheim, bevor die Gemeinschaft zahlt. Neuer Knatsch in der Koalition. In den nächsten zwei Jahren fehlen mehr als 20 Milliarden in der Pflegekasse. Trotzdem lehnt die SPD den Vorschlag ab.
7: 90% der Menschen, die gepflegt werden, werden ja zu Hause gepflegt von Angehörigen. Und ich möchte mal gerne wissen, wie man das machen soll. Während die Leute gepflegt werden, wird ihnen die Hütte dann verkauft. Das ist ja einfach Quatsch. Das macht den Menschen nur Angst.
3: Und Immobilien in Randgebieten oder stark renovierungsbedürftige Häuser ließen sich gar nicht schnell versilbern, warnen Sozialverbände.
8: Wir sind erstmal grundsätzlich dagegen, dass das Eigenheim mit einbezogen wird, weil es darauf hinauslaufen wird, dass kurzfristig ein Haus verkauft werden muss. Das kommt dann darauf an, wo wohnt man gerade, in welcher Situation ist man, ist das Haus überhaupt verkäuflich und wo gehe ich selber als pflegebedürftige Person hin, weil ich ja in diesem Eigenheim auch wohne.
3: Wieder viel Gegenwind für Vorschläge aus Berlin. Doch eines ist klar, die Milliarden für die Pflege müssen irgendwo herkommen.
2: Ein ehemaliger Bundesminister im Gefängnis? Ex-Bundesverkehrsminister Andreas Scheuer von der CSU muss sich vor Gericht verantworten. Jetzt ist es amtlich.
1: Das Landgericht Berlin hat heute die entsprechende Anklage zugelassen. Es geht um seine gescheiterte Pkw-Maut und den Verdacht der Falschaussage. Kein leichter Vorwurf.
9: Die Vergangenheit holt Andreas Scheuer, Ex-Bundesverkehrsminister, noch mal richtig ein. Wegen möglicher Falschaussage werden ihm und seinem damaligen Staatssekretär der Prozess gemacht. Das Landgericht hat eine Anklage der Staatsanwaltschaft jetzt zugelassen.
10: Das heißt, die Verurteilung

0: Heilungswahrscheinlichkeit ist aus jetziger Sicht höher als die Wahrscheinlichkeit, dass dabei nichts herauskommen könnte.
1: Die Pkw-Maut einzuführen war 2018 das Prestigeprojekt der CSU. Es scheiterte krachend, das ist bekannt. Scheuer hatte die Verträge dazu abgeschlossen, obwohl es kein Go vom Europäischen Gerichtshof gab. Der Betreiber soll angeboten haben, auf die Entscheidung zu warten. An diese Aussage will sich der Ex-Minister im späteren Maut-Untersuchungsausschuss nicht erinnern. Ob das gelogen war, muss nun das Gericht klären.
2: Das ist eine gute Nachricht, weil es nämlich bedeutet, dass man auch als Minister Verantwortung dafür übernehmen muss, auch die Wahrheit darüber sagen muss, wenn ein parlamentarischer Untersuchungsausschuss des Bundestages versucht, das Ganze aufzuklären.
1: Der Union dürfte das ganze Desaster peinlich sein. Es hat den Steuerzahler schon 270 Millionen Euro Schadenersatz gekostet. Jetzt noch ein Ex-Unionsminister vor Gericht.
3: In der bundesdeutschen Geschichte gab es durchaus vereinzelt Fälle von Ministern, die angeklagt wurden, auch wegen Falschaussage. Aber der Fall Scheuer ist einzigartig, weil hier ein Minister oder früherer Minister angeklagt wird, weil er in einem Untersuchungsausschuss des Bundestages möglicherweise eine Falschaussage getätigt hat.
1: Bei einer Verurteilung könnten Andreas Scheuer bis zu 5 Jahre Haft drohen. Die Anklage ist 170 Seiten lang. Der Prozess kann dauern, sagt das Gericht. Ausgang offen.
4: Eine düstere Unterführung abends um 22 Uhr im Dunkeln. Ein klassischer Angstraum und keine gute Uhrzeit.
5: Aber die gleichen Angstgefühle kennt man offenbar auch morgens früh im Bus zur Schule, zumindest in Siegen. Da haben Jugendliche Angst vor Übergriffen und Anfeindungen in den ohnehin schon vollen Bussen.
4: Eine Umfrage an einem Siegener Gymnasium zeigt, der unsicherste Ort ist nicht die Schule, sondern der Weg dorthin.
6: 7.15 Uhr in Siegen. Der Schultag hat noch nicht angefangen. Trotzdem sind viele Schülerinnen und Schüler schon gestresst, weil sie sich im Bus zur Schule immer wieder bedroht fühlen. Auch Lina und Caroline kennen das Gefühl.
7: Wir selbst waren schon in Situationen, haben aber auch schon Situationen miterlebt, wo Menschen unter alkoholisiertem Zustand jüngeren Schülerinnen und Schülern Gewalt angedroht haben und die belästigt haben. Und die haben dann die Schüler auch angeschrien.
8: Sowas passiert halt auch öfter, zum Beispiel auch wieder gestern. Und irgendwie, du hast keinen Ausweg, du kommst nicht raus. Und es sind viele Menschen in einem Bus drin.
6: Was die Mädchen erzählen, ist kein Einzelfall. Das zeigt eine Umfrage zur Gewaltprävention eines Siegener Gymnasiums. Demnach teilen viele der rund 1000 Schülerinnen und Schüler ähnliche Erlebnisse. Manche meiden Busse zur Schule mittlerweile ganz. Auch die 12-jährige Mathilda ist froh, wenn ihr Vater sie morgens mitnimmt. Denn auch sie hat schon viel Unangenehmes im Bus erlebt.
9: Dann ist mein Bruder eingestiegen, aber es waren halt noch nicht alle Personen draußen. Und auf einmal reißt ihm einfach eine fremde Frau hinten am Ranzen wieder aus dem Bus und schnauzt ihn an, er soll erst alle Leute aussteigen lassen. Als alle Leute draußen waren, ist sie als allererstes reingegangen. Und noch während der Fahrt hat sie die ganze Zeit meinen Bruder beschimpft.
6: Wegen solcher Erlebnisse sind Elterntaxis sehr gefragt, wenn auch nicht gerne gesehen. Denn sie verursachen oft Staus an der Schule. Einige Schülerinnen und Schüler kommen auch mit dem Fahrrad. Allerdings ist das Einzugsgebiet des Gymnasiums sehr groß. Trotzdem kommt für die 11-jährige Olivia nichts anderes in Frage, bis sich Folgendes für sie ändert.
10: Also auf jeden Fall fände ich es schön, wenn es sicherer wäre, wenn da mehr drauf geachtet wird, dass halt nicht so viele, ich sage jetzt mal, betrunkene, unter Drogen stehende Menschen da sind, gerade wenn rumgeschrien wird, und dass auch mehr Leute dazu auch was sagen, weil viele stehen dann da, fühlen sich wohl unwohl und gehen halt dann weg.
6: Das Problem, viele Kids melden solche Vorfälle gar nicht. Die Verkehrsbetriebe Westfalen-Süd betonen aber, dass solche Meldungen wichtig sind. Nur so könne man gezielt reagieren, zumal das Personal angewiesen sei, Minderjährige zu schützen.
5: Es ist Halbzeit beim Tankrabatt. Der war ja wegen der hohen Öl- und damit auch Spritpreise beschlossen worden, wegen des Iran-Krieges.
4: Seit Mai gibt es also jetzt diesen Steuerrabatt von knapp 17 Cent für Diesel und Benzin. Und da der Mai fast rum ist, wagen wir mal eine erste Bilanz.
11: Es ist ziemlich leer an der freien Tankstelle in Meerbusch. Wer nicht muss, fährt heute am frühen Nachmittag nicht tanken. Der Preis noch ziemlich hoch. Jana Witt achtet auf jeden Cent, füllt jetzt nur knapp 10 Liter ein.
12: Ich verdiene nicht viel, ich bin noch Studentin. Also normalerweise wäre ich auch heute Morgen gekommen, aber

0: ja, muss man halt mit seinen Rechnungen gucken, ne, wie man klarkommt.
1: Nach 4 Wochen mit dem Tankrabatt sehen viele zumindest eine kleine Entlastung.
2: Man merkt es natürlich schon, dass es insgesamt was günstiger ist am Ende auf den Gesamttank. Aber es ist halt immer noch teuer, ne?
1: Aber wie soll es weitergehen? Der Rabatt ist befristet. Bayerns Ministerpräsident Markus Söder hatte schon Mitte des Monats in der ARD-Sendung Karin Mioske eine Verlängerung ins Spiel gebracht.
3: Der Tankrabatt erscheint zu wirken. Und wenn es nicht anders geht, könnte ich mir vorstellen, dass wir darüber diskutieren müssen, ihn zu verlängern.
1: Brandenburgs SPD-Ministerpräsident ist jetzt noch deutlicher. Dietmar Woidke will eine Verlängerung. Doch der Bundesverkehrsminister macht den Leuten wenig Hoffnung, dass es mit dem Tankrabatt weitergehen wird. Der sei viel zu teuer, sagt auch NRW-Wirtschaftsministerin Mona Neubauer. Sie fordert andere Entlastungsmaßnahmen.
4: Die richtige begleitende Maßnahme ist, dass im Koalitionsvertrag gegebene Versprechung der Stromsteuersenkung für alle auf ein europäisches Mindestmaß endlich umzusetzen. Das ist ein Rahmen, der unbürokratisch für alle dann sozusagen Anreiz bietet, die Elektrifizierung der Wärme oder auch der Mobilität in die Wege zu leiten.
1: Auch Verbraucherschützer kritisieren den Tankrabatt, weil damit nicht alle Menschen entlastet werden.
5: Wir als Verbraucherschützer sagen, das ist ein sehr teures Instrument. Es kommt nicht bei den Verbrauchern an, wie wir es uns wünschen. Und deswegen sollte stattdessen vielleicht lieber Direktzahlung oder Stromsteuerreduktion erfolgen.
1: Immerhin haben die niedrigeren Spritpreise die Inflation im Mai mitgesenkt, zumindest vorübergehend. An der Tankstelle in Meerbusch wünschen sich die Leute eine Verlängerung des Tankrabatts, auch der Pächter.
6: Je weiter die Preise sinken, desto panischer fangen dann Leute an zu tanken, sage ich mal, weil die dann den günstigsten Preis erwischen wollen. Und in dem Sinne profitieren wir auf jeden Fall davon.
1: Erstmal gilt der Tankrabatt noch bis Ende Juni.
7: Diese Woche schauen wir noch mal genauer hin auf das Autonervthema Nummer 1 bis 2 gerade nach dem Tanken, Baustellen und Staus.
8: Sehr viel Generve rund um die Autos. Ja, gestern haben wir ja zum Beispiel eine Pendlerin zwischen Gelsenkirchen und Düsseldorf begleitet. Heute schauen wir über den Baustellenzaun, und zwar da, wo es gerade gewittertechnisch kräftig abgeht, in Münster.
7: Da sollen 2 Brückenneubauten schon Anfang August freigegeben werden. Viel früher als geplant, alle super stolz, aber selbst da läuft nicht alles rund.
9: Eine von tausenden Verkehrsbaustellen in NRW. Im Süden von Münster werden 2 baufällig gewordene Brücken einer Umgehungsstraße erneuert. Und das bedeutet oft Stau. Das Verkehrskreuz ist ein Nadelöhr in der Region. Die Zeit drängt deshalb auch für Bauarbeiter wie Yannick Otte, der sich oft als Buhmann fühlt.
10: Das sind wir ja so oder so immer. Ne? Egal, wo irgendwo Baustellen sind, du bist dann immer... Warum ist da jetzt eine Baustelle? Dann beschweren sich die Leute, es geht dir nicht schnell genug. Wenn es schnell genug geht, sind sie immer noch am Meckern. Weil warum man dann 24/7 dann an den Baustellen am Arbeiten ist. Also man kann es den Leuten eigentlich überhaupt nicht recht machen. Das funktioniert gar nicht.
9: Trotzdem, Yannick Otte mag seinen Beruf. In diesem Fall bedeutet das, ein Fundament einer Lärmschutzwand vorbereiten. Das Problem für ihn und seinen Chef an diesem Tag, es regnet. Heißt, es muss nachgebaggert werden.
11: Regen ist halt immer doof. Wir versuchen jetzt ein bisschen den Modder quasi rauszunehmen und dann später eventuell noch heute Nachmittag hier so eine Schotterlage einzubauen.
9: Das Wetter wirke sich direkt aus auf jeden Arbeitsschritt und damit das Vorankommen auf der Baustelle.
11: Fast alles ist vom Wetter abhängig. Temperaturen unter 0 Grad, Gefrierpunkte, Regen ist ganz bescheiden, viel Wind natürlich auch für die Fachkräfte draußen. Maschinentechnik oder so.
9: Verantwortlich für diese Baustelle ist Straßen NRW, der Landesbetrieb für Bauunterhalt von Landes- und Bundesstraßen. Diese größere Brücke ist fast fertig, eine kleinere soll bald folgen. Projektkoordinatorin Beermann sagt, es gehe oft viel schneller voran, als der Autofahrer denkt, auch wenn das im Stau oft anders wirken würde.
12: Hier war lange Zeit rechts und links diese Holzverschalung. Da sind die Autofahrer vorbeigefahren und konnten die laufenden Arbeiten gar nicht sehen.
9: Dieses Projekt ist zumindest in einigen Teilen so gebaut worden, wie sich das Autofahrer wohl wünschen. Tag und Nacht und auch am Wochenende. Das hieß aber auch Lärmbelästigung für die Anwohner.
13: Es ist immer ein Zwiespalt zwischen, ich will schnell fertig werden, ich will möglichst schnell die Strecken wieder freigeben, aber gleichzeitig muss ich immer die Menschen dort arbeiten und genauso die Anlieger im Blick behalten, damit ich keinen übermäßig belaste.
9: Thema Belastung beim Brückenbau ein erheblicher Faktor.

0: Reaktor. Eigentlich soll jetzt Beton unter die Lager gegossen werden, damit die passgenau auf dem Pfeiler aufliegen. Das Unternehmen mit dem Spezialbeton hat auch schon aufgebaut. Doch auf einmal läuft es nicht mehr nach Plan.
1: Also an sich ist hier kein Problem, wir wollen das gleich vergießen. Der Nachunternehmer ist schon da, nur die Fachkraft, die dafür zuständig ist, steht leider im Stau und ist noch nicht da.
0: Eine Verspätung bedingt die nächste. Für die Mitarbeiter der Betonfirma, die am Folgetag in Bremen sein müssen, und auch für die Mitarbeiter von Robin Strempel heißt das:
1: Leider Überstunden. Leider machen wir dann Überstunden. Ja, dann müssen die Jungs Überstunden machen und dann reisen sie morgen wahrscheinlich erst in Bremen an. Das verzögert dann natürlich die Baustelle in Bremen, ne?
0: Es sind Faktoren, die auch Yannick Otte nicht beeinflussen kann. Privat wird der Betonbauer oft gefragt, warum die Baustellen nicht in kürzerer Zeit fertig werden. Der 28-Jährige sagt, er lasse das an sich abprallen, denn er arbeite so schnell und so gut, wie das eben möglich sei.
2: Von der Auto jetzt noch mal zur Achterbahn. Der Unterschied zwischen beiden: In der Achterbahn kannst du ganz hoch oben stecken bleiben.
3: So wie in einem Freizeitpark im amerikanischen Bundesstaat Texas. Da hat eine steckengebliebene Achterbahn für diese Bilder gesorgt. Der Iron Shark Coaster am Pleasure Pier stoppt plötzlich in 30 Metern Höhe. Aus kurzem Nervenkitzel wird starke Nerven haben.
2: Ja, die brauchen die auch. Es dauert, bis die Feuerwehr eine entsprechend lange Leiter parat hat, die sie dann zu den Gestrandeten nach oben ausfahren kann. Am Ende dauert die Rettung Stunden. Die Einsatzkräfte gehen behutsam vor, reden auch gut zu, holen nebenbei dann einen nach dem anderen sicher wieder auf den Boden.
3: Und verletzt wird niemand. Die Ursache für diesen Defekt ist bislang noch unklar.
2: So, das ist jetzt wirklich das letzte Mal. Das haben schon so viele Künstler gesagt. Und dann noch eine Abschiedstour gegeben. Howard Carpendale hatte gefühlt, hilf mir, 6, 7, 8 Comebacks und singt jetzt noch mit seinem Sohn.
3: Also mal sehen, ob und wann wir die hier wiedersehen. Die Toten Hosen nach dem Motto, hey, hier kommt nicht Alex, sondern unser letztes Album.
2: Aber was bleibt dann vom Punk, frage ich mich.
3: Howard Carpendale?
2: Damit muss ich mich erstmal anfreunden. Aber bevor wir aufs Ende gucken, geht's mit dem Anfang los.
4: In diesem Opel-Rekord in einem Düsseldorfer Hinterhof starteten die Hosen mit dem Album Opel Gang. (lacht) 43 Jahre später geht die Punk-Rock-Kombo noch einmal in Klausur. Ein letztes Album soll entstehen. Anspannung und Respekt vor dem eigenen Vermächtnis.
5: Wie wird das so sein, wenn man das neue Projekt startet und dachte, welche Lieder fehlen uns noch? Sollte jetzt keine Schmusescheibe sein. Ich erwarte, dass sie ballert, weil das sollte meiner Meinung nach das Letzte sein, was von uns in Erinnerung bleibt.
4: Damit wollen sie vor allem in Erinnerung bleiben, mit Anklängen an den Sound von 1983, Vollgas statt Abgesang.

0: ungewohnte Blitzerfoto in den sozialen Medien veröffentlicht. Und jetzt mehr Nachrichten.
1: In Düsseldorf hat der Prozess begonnen gegen 6 Angeklagte, die einen Drogenring betrieben haben sollen. Die jungen Erwachsenen stammen alle aus wohlhabenden Familien aus dem Rheinland. Sie sollen mindestens 4 Tonnen Marihuana und 1 Tonne Kokain geschmuggelt haben. Über eine eigene App führten die mutmaßlichen Täter penibel Buch über Ein- und Verkäufe, Einnahmen und Ausgaben sowie über die beauftragten Kuriere, so die Staatsanwaltschaft. Ihnen drohen bis zu 10 Jahre Haft. Im Mai ist in Nordrhein-Westfalen die Arbeitslosigkeit im Vergleich zum April gesunken. Insgesamt waren 780.973 Frauen und Männer arbeitslos gemeldet. Das sind 12.137 weniger als im April. Die Arbeitslosenquote sank von 7,9 auf 7,8%.
2: Und NRW-Ministerpräsident Henrik Wüst hat Gerüchten und Spekulationen über einen möglichen Kanzlerwechsel dann heute ganz deutlich widersprochen in der Westfalen-Post. Die Spekulationen der vergangenen Tage seien, Zitat, einfach Quatsch, sagte Wüst und sprach Friedrich Merz seine volle Unterstützung aus. In den Medien hatte es ja zuletzt Debatten über einen möglichen Austausch des Kanzlers gegeben. Kommenden Montag werden die beiden dann gemeinsam an einer parteiinternen Klausurtagung. Und jetzt mehr Nachrichten.
1: Im Ruhrgebiet hat es heute mehrere Proteste von Klimaaktivisten gegeben. Hier in Mülheim hatten sie am Morgen diese Zufahrt zum Werk einer Rüstungsfirma blockiert. Dort wird Stahl produziert, was besonders viel CO2 freisetzt, so die Aktivisten. Bei einem Protestzug in Hamm wollten Demo-Teilnehmer die abgesprochene Route verlassen. Polizeikräfte griffen ein und drängten die Gruppe zurück. Dabei wurden mehrere Teilnehmer verletzt. Die verschiedenen Proteste richten sich gegen die aktuelle Energiepolitik und den geplanten Ausbau von Gaskraftwerken. Die NRW-Landesregierung will strengere Regeln für den Strafvollzug als Reaktion auf den Korruptionsverdacht in der JVA Euskirchen. Justizminister Benjamin Limbach hat dazu heute ein Maßnahmenpaket vorgestellt. Er setzt den Fokus auf Inhaftierte, die wegen organisierter Kriminalität im Gefängnis sind. Derzeit 30 im offenen und 150 im geschlossenen Vollzug. Sie sollen ab sofort noch mehr kontrolliert werden. Ein Expertenteam soll künftig auch JVA-Bedienstete stärker überprüfen. Kurzurlauber auf dem Weg in die Niederlande brauchen an diesem Wochenende erneut mehr Geduld. Heute Abend wird um 20 Uhr die A3 zwischen Emmerich und der niederländischen Grenze voll gesperrt. Dort müssen 2 Brücken abgerissen werden. Der Verkehr wird weiträumig über die A42 und die A57 umgeleitet. Die Sperrung dauert bis Montagmorgen um 5 Uhr.
0: Wie wichtig die Arbeit der Feuerwehr ist, das zeigt sich auch an Tagen, wenn wie heute Gewitter angesagt ist und so viele Einsätze an einem Freitagabend passieren könnten. Auch mal an der Stelle danke dafür.
2: Absolut. Und die Einsatzkräfte, die wissen ja nie, was da auf sie zukommt, wenn sie gerufen werden. Gerade geht zum Beispiel eine dramatische Rettungsaktion der Feuerwehr in den USA durchs Netz. Nach heftigen Regenfällen im Bundesstaat Indiana sind Straßen und Flüsse überschwemmt.
0: Und ein Feuerwehrmann gibt alles, um ein Rehkitz zu retten. Entschlossen stürzt sich der Feuerwehrmann in das reißende Wasser, weil er wohl den Hilferuf des Tieres gehört hat. Und er gibt alles, sehen Sie das, um das Kitz zu erreichen, das in den Fluten auf ihn zutreibt.
2: Wahnsinn. Der Retter konnte das Kleine dann tatsächlich gerade da, das gerade noch fassen. Es kommt auf die Sekunde an, um es dann zusammen mit den Kollegen auch ans Ufer ziehen zu können.
0: Eigentlich war die Feuerwehr ausgerückt, um einem Autofahrer zu helfen, der im Wasser feststeckte. Jetzt wird das Kleine in einer Auffangstation wieder aufgepäppelt.
2: Ja, und wir haben die ganze Sendung über schon die Gewitterfront in NRW im Blick. Und am Niederrhein steht Kollege Marvin Hoffmann, so wie ich das sehe, so wie ich das kenne. Es müsste die Südsee in Xanten sein.
0: Ja, Marvin, wie sieht es denn aus momentan bei euch?
3: Momentan ist hier zumindest, muss man sagen, das Unwetter eher vorbeigezogen. Trotzdem hat man hier reagiert und gesagt, wir gucken, dass wir auf Nummer sicher gehen. Deswegen ist das Naturbad hier evakuiert worden, so gegen 17:45. Das heißt, die Leute mussten dann erst aus dem Wasser raus und anschließend auch direkt in ihre Autos, damit man gesagt hat, wir wollen hier nicht, dass hier irgendwas mit den Menschen passiert. Dann muss man aber sagen, kamen eben auch schon die ersten Blitze und auch ein bisschen Donner. Das hat man hier gesehen. Aber es ist eben nördlich an uns vorbeigezogen, hier an Xanten. Und der Deutsche Wetterdienst, der hat aktuell eine Unwetterwarnung rausgegeben für weite Teile Westfalen, also hier von uns eben so nordöstlich, Entschuldigung. Und da muss man dann tatsächlich sagen, dass da viel mehr los ist, unter anderem in Coesfeld.

0: Weitere Informationen zu unserer Reihe finden Sie im Internet unter www.schätzederwelt.de.
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13: Wie krank darf man eigentlich Auto fahren? Und wer achtet überhaupt darauf?
14: Nachdem ein Herzstillstand wohl die Ursache für den tödlichen Unfall mit 2 Kindern in Dienstlaken ist, fragen wir einen Arzt, wie solche Dinge gehandhabt werden.
13: Ist es reine Eigenverantwortung, sich mit gesundheitlichen Problemen nicht ans Steuer zu setzen? Nach dem Tod 2 Schüler trauert heute nicht nur Dienstlaken. Der Fall zeigt auch, wie gefährlich ein Schulweg sein kann.
14: Außerdem bei uns in der Sendung, ein Unwetter kann die Ernte eines ganzen Jahres versauen. Umso mehr Stress hatten heute viele Landwirte, kurz vor den Gewittern noch schnell Erdbeeren und anderes Zeug zu sichern.
13: Sollten Pflegebedürftige im Alter das eigene Haus verkaufen, um die Pflegekosten zu sichern? Dieser Vorschlag aus der CDU sorgt für heftige Diskussionen. Kritik kommt von SPD und Grünen.
14: Wenn der Schulbus zum Angstraum wird, Schüler eines Siegener Gymnasiums berichten von aggressiven und betrunkenen Erwachsenen im Linienbus zur Schule.
13: Und es ist der Albtraum für alle mit Höhenangst. In Texas bleiben 8 Schüler in einer Achterbahn stecken, in 30 Metern Höhe. Aber am Ende kann die Feuerwehr sie alle retten.
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14: Einen schönen guten Abend von uns beiden. Der Blick auf die Unwetterfront gleich vorher zur großen Frage heute, ob das eine neue russische Eskalationsstufe oder ein Versehen war.
13: Eine Drohne ist am frühen Morgen im EU-Land Rumänien nahe der ukrainischen Grenze in einen Wohnblock eingeschlagen, bestückt mit Sprengstoff.
16: Es ist 1.52 Uhr, als die Drohne den rumänischen Luftraum erreicht. Wenig später schlägt sie ein. Mitten in der Stadt Galatz, in der Grenzregion zur Ukraine. Eine Wohnung.

0: oder in Bielefeld und Münster. Hier in Xanten ist es aber auf jeden Fall so, dass es aktuell ruhig ist und dass das Unwetter sehr wahrscheinlich auch Xanten nicht erreichen wird, sondern eher an uns vorbeizieht.
1: Trotzdem überall, gerade im Norden von NRW, die Wetter-App im Blick haben, wenn man noch raus will. Danke erstmal, Marvin Hoffmann, live aus Xanten.
2: Und vor allen Dingen als Erstes gucken wir mal mit Claudia Kleinert, wie sich das Ganze entwickelt. Wir haben gerade gehört, Coesfeld, Bielefeld, Münster. An manchen Orten zieht es vorbei. Und seit Jahren lernen wir ja auch, Gewitterzellen sind so schwer einzuschätzen. Claudia Kleinert, gib uns doch gerne ein Update.
3: Ja, ich zeige euch jetzt mal, wo es im Moment wirklich heftig ist. Das zeigt das Radar nämlich ganz fantastisch. Aber erstmal gucken wir auf das, was heute bereits passiert ist. Da war nämlich einiges los. Also es gab Sturmböen, es gab wirklich heftigsten Regen. Und zuvor noch mal 33,3 Grad, zum Beispiel in Kleve oder Emmerich-Elten. Und das war dann zum Beispiel auch der Regen, der runtergekommen ist. 30 Liter oder etwas mehr. Und das oft sogar nur in einer Stunde. Havixbeck-Tilbeck 32 Liter, genauso wie Steinfurt. Münster-Osnabrück hat genau wie Havixbeck-Tilbeck eine Sturmböe abbekommen. Es kann auch in den nächsten Stunden örtlich noch mal bis zu orkanartigen Böen geben. Und man sieht, so ganz harmlos sah das eigentlich heute Vormittag noch aus. Und dann ploppten hier diese Gewitter raus. Und die sind eben sehr heftig. Und das ist eben auch eine Gewitterlinie. Also das sind nicht so einzelne, die plötzlich entstehen und dann weiterziehen, sondern insbesondere im Norden Nordrhein-Westfalens gab es diese wirklich formierte Gewitterlinie. Man sieht hier überall, zum Teil noch blau drin, lila drin. Da kann es überall noch sehr heftig regnen, örtlich orkanartige Böen geben, vereinzelt zumindest. Und dazu eben auch Hagel. Im Laufe der Nacht aber wird sich das dann abschwächen. Also die Gewitter ziehen weiter nach Südosten unter Abschwächung. Starkregen kann aber immer noch dabei sein. Und am ehesten ausgenommen wird dann die Region westlich des Rheins sein. Im Moment reichen diese Schauer und Gewitter im Süden so bis Bonn heran und über den gesamten Norden sich erstreckend. Und das wird dann in der Nacht weiter nach Südosten ziehen. Und deswegen war es dann vom Niederrhein eben auch auf dem Einspieler schon eher trocken mit ein paar Auflockerungen. Von dort wird es nämlich in der Nacht auch wieder auflockern. Aber einzelne dieser Gewitterzellen, die können auch in der Nacht noch sehr giftig ausfallen. Die Temperaturen liegen morgen früh bei ziemlich schwülen 14 bis 19 Grad. Da ist hinter der Kaltfront noch nicht die frischere Luft eingeflossen. Morgen Vormittag Schauer und Gewitter. Bitte am ehesten mal so von der Eifel bis zum Siegerland, sonst trocken mit Sonne. Am Nachmittag nur einzelne Schauer über der Eifel. Sonst ist es verbreitet wieder sonnig und trocken, nicht mehr ganz so heiß. Die Temperaturen liegen dann meist bei Werten zwischen 22 und 28 Grad. Das alles bei schwachem bis mäßigem Wind. Der kommt überwiegend aus nordwestlichen Richtungen. Am Sonntag verbreiteter Schauer und Gewitter. Einzelne können auch noch mal kräftig ausfallen. Zuvor 21 bis 25 Grad, zwischendrin auch sonnige Abschnitte. Am Montag dann letzte Schauerreste, die abziehen bei 21 bis 25 Grad.
2: Dankeschön, Claudia.
1: Und wir halten Sie auf WDR.de und in unserer WDR-App auf dem Laufenden. 21.45 Uhr bin ich dann nochmal für Sie mit einem Stand der Dinge hier im WDR-Fernsehen.
2: Und jetzt die Lokalzeit. Schönen Abend im WDR.
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0: eine zu starke Verkehrsbelastung wenden. Auf der Route fahren 40% mehr Lkw als noch 2010. Umbenennung des Kennedy Centers in Washington nicht rechtmäßig. Ein Gericht in der US-Hauptstadt forderte die Regierung auf, die Namensänderung zurückzunehmen. Der US-Präsident hatte die Kulturinstitution im vergangenen Dezember in Trump Kennedy Center umbenannt. Das Gericht begründete die Entscheidung damit, dass nur der Kongress den Namen ändern könne. Deutscher Filmpreis für In die Sonne schauen. Regisseurin Mascha Schilinski erhielt bei der Gala die Goldene Lola. Für die beste männliche Hauptrolle wurde August Diehl für seine Rolle in Das Verschwinden des Josef Mengele ausgezeichnet. Senta Berger erhielt die Lola für ihre Rolle in Ach, diese Lücke, diese entsetzliche Lücke. Das Wetter. In der Nordhälfte und ganz im Südwesten Sonne und lockere Wolken. In der Mitte und im Süden örtlich kräftige Schauer und Gewitter. Höchstwerte 17 bis 33 Grad.
1: Blutzucker messen ohne Stechen. Für Diabetiker wäre dies eine Riesenerleichterung. Daran wird viel geforscht. Bisher ohne den gewünschten Erfolg. Im Internet aber werden längst Smartwatches angeboten, die genau das versprechen. Kontrolle des Blutzuckerspiegels ohne Peaks. In Ulm am Institut für Diabetestechnologie hat Manuel Eichenlaub solche Uhren getestet. Der Wissenschaftler ist selbst Diabetiker, hat die Uhren getragen, mit seinen Blutzuckerwerten verglichen. Dann mit einer Banane. Ergebnis?
2: Das Ergebnis des Tests an der Banane war, dass eben die Messung auch an der Banane funktioniert, zu unserer Überraschung, und die Banane im Blutzucker im Normalbereich hat.
1: Die ersten Tests liegen schon einige Zeit zurück. Seither warnt er, die Uhren sind gefährlich. Er nutzt ein permanentes Messsystem. Die dort angezeigten Blutzuckerwerte weichen eklatant von dem ab, was die Uhren anzeigen. Die unteren Linien zeigen die Uhrenwerte, die grüne Linie den tatsächlich gemessenen Blutzuckerverlauf.
2: Das Gefährliche ist natürlich, wenn einer Person mit Diabetes vorgegaukelt wird, dass der Blutzucker normal ist, gibt es für die Person dann keinen Handlungsbedarf, wie zum Beispiel Insulin abzugeben. Und das kann zu lebensgefährlichen Situationen führen.
1: Wie gefährlich? Das zeigt ein aktueller Fall, den Eichenlaub derzeit untersucht. Der Patient hatte im Vertrauen auf eine solche Smartwatch wochenlang zu wenig Insulin gespritzt.
2: Und das hat eben dazu geführt, dass dessen Blutzucker entgleist ist, also sehr stark angestiegen war und auch für lange Zeit sehr, sehr hoch war. Langfristig sind zu hohe Blutzuckerwerte eine Gefahr für die Augen, für die Nieren, für die kleinen Blutgefäße und für die peripheren Nerven.
1: Eichenlaub hat das Modell, das dieser Patient verwendet, im Internet recherchiert, die Uhr gefunden und bestellt auf dem Kaufland-Online-Marktplatz. Exklusiv hat er diese Uhr und eine vergleichbare Uhr von der Internetplattform Shirem für Report München getestet.
2: Hier sehen wir jetzt mal den Verlauf über diese Zeit der Uhr vom Kaufland. So, und das ist jetzt der Verlauf der Shirem-Uhr. Also beide Uhren zeigen eigentlich an, dass ich keinen Diabetes hätte. Das ist der Verlauf meines Blutzuckers. Gerade hier, dieser Anstieg zum Mittagessen, der doch hier sehr stark war, hier habe ich sehr viel Insulin verabreichen müssen. Und wenn ich das nicht gemacht hätte, wäre ich quasi dauerhaft hier oben bei um die Werten von 300 geblieben.
1: In Heidelberg am Universitätsklinikum treffen wir Frau Professor Julia Sendredi. Sie leitet die Klinik für Diabetologie und ist gleichzeitig Präsidentin der Deutschen Diabetesgesellschaft. Ihre Sorge gilt Patienten mit Diabetes.
3: Wir haben 9 Millionen Menschen mit Diabetes. Die Dunkelziffer ist noch höher. Die könnten sich angesprochen fühlen. Und natürlich auch Menschen, die wissen wollen, könnte ich in einen Diabetes geraten, die schon eine Ahnung haben, dass sie ein erhöhtes Risiko haben und die dann sich so eine Uhr zulegen würden und sich dann in der falschen Sicherheit wiegen, wird dann ein Blutzucker angezeigt, der in Wirklichkeit gar nicht stimmt.
1: So zweifelhaft wie die Produkte,

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1: Guten Abend. Zum Start in das Wochenende haben wir unter anderem diese Themen in der kommenden halben Stunde. Spannender Wahlkampf. CDU und AfD ringen um Chefsessel im Görlitzer Rathaus. Kleines Venedig. Leipzig eröffnet seinen Stadthafen. Und überraschende Gastrolle. Theresa Weißbach vor Operettendebüt am Theater in Chemnitz. Görlitz hat am Sonntag die Wahl. In Deutschlands östlichster Stadt fällt die Entscheidung, wer künftig im Rathaus das Sagen hat. Nach dem ersten Wahlgang vor knapp 3 Wochen sind jetzt noch 2 Kandidaten im Rennen. Octavian Urso von der CDU und Sebastian Wippel von der AfD.
2: Um diesen Stuhl geht es, wenn am Sonntag der Oberbürgermeister von Görlitz neu gewählt wird. Von den ursprünglich 4 Kandidaten treten im zweiten Wahlgang nur noch 2 an. Bleibt Amtsinhaber Octavian Urso von der CDU im Amt oder schafft es Herausforderer Sebastian Wippel für die AfD ins Rathaus? Beide haben einen anstrengenden Wahlkampf hinter sich und kritisieren die Schärfe der Auseinandersetzung.
3: Im Bereich Social Media ist der Wahlkampf wirklich sehr unter der Gürtellinie gelaufen. Nicht die ganze Zeit, aber immer wieder.
4: Ein dreckiger Wahlkampf, das muss man so sagen. Der CDU-Kandidat selber hält sich zwar einigermaßen zurück, aber er hat ja ein Unterstützerumfeld von Grün, Rot und noch so, naja, nicht parteilich organisierten Unterstützern. Und das ist schon ganz schön heftig, was da läuft mit Lügen.
2: Urso war im ersten Wahlgang mit 49,1% der Stimmen knapp an der

Ein Name, der Sehnsucht weckt, Fernweh. 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

0: sind auch die Werbeversprechen, die auf den unterschiedlichsten Wegen Patienten anlocken. Gibt es allgemein viele Nachfragen zu Blutzuckermessungen ohne Peaks?
1: Ja, sehr viele. Also natürlich, wir Ärzte, Ärztinnen und auch die Fachgesellschaft wird angesprochen mit Fragen, mit verunsicherten Patienten, Patientinnen, die auf Tricks reinfallen, auf die Werbung.
0: Doch wer schützt die Patienten in Deutschland? In Berlin, auf der Republika, der Konferenz für die digitale Gesellschaft, treffen wir Lars Schmidtke. Er ist Digitalexperte beim Bundesverband der Verbraucherzentralen. Auch bei ihm meldete sich eine Diabetikerin, die eine solche Uhr gekauft hat.
2: Sie hat sich dann bei dem Marktplatz beschwert, hat aber keine Antwort bekommen und das Produkt ist nach wie vor online gewesen. Dann hat sie sich bei uns beschwert und wir haben festgestellt, dass sie auf sehr, sehr vielen Online-Marktplätzen angeboten wird. Und wir haben gleichzeitig gesehen, dass über die Europäische Union eine Produktwarnung vorliegt.
0: Und diese Produktwarnung bezieht sich auf die Uhr, die Dr. Eichenlaub auf dem Online-Marktplatz von Kaufland gefunden hat. Typbezeichnung F57L.
2: Das ist die passende Safety-Gate-Warnung zu eurer Uhr. Das heißt, wir sind hier im Safety-Gate der Europäischen Union. Wir sehen hier das Modell der Smartwatch, die F57L. Und mit dieser bestehenden Warnung besteht auch tatsächlich ein Verbot, diese Uhr in Verkehr zu bringen.
0: Auf unsere Anfrage hin verweist Kaufland an den Händler, der sei verantwortlich. Im Übrigen nehme man die Anfrage sehr ernst. Der von Ihnen genannte Artikel wird aktuell geprüft. Bis der Sachverhalt geklärt ist, bleibt der Artikel vom Verkauf ausgeschlossen, ist also nicht mehr auf dem Marktplatz verfügbar.
2: Jetzt ist genau das passiert, was wir uns eigentlich wünschen. Das Produkt wurde entfernt. Wünschenswert wäre natürlich, wenn dieses Ergebnis jetzt auf allen Plattformen zu sehen wäre. Auf anderen Plattformen haben wir leider keine Schwierigkeiten, diese Uhr zu finden. Und da reicht in unseren Augen die Regulierung einfach nicht aus. Da wird es den Marktplätzen und Online-Plattformen sehr einfach gemacht, sich da aus der Affäre zu ziehen.
0: Wir stellen fest, solche Smartwatches fallen nicht unter die Regulierung für Medizinprodukte. Sonst wäre das Bundesinstitut für Arzneimittel und Medizinprodukte, abgekürzt BfArM, zuständig. Schriftlich erfahren wir, das BfArM prüft nicht, ob Produkte rechtmäßig am Markt sind, etwa ob sie die erforderliche CE-Kennzeichnung tragen. Die Fachpolitikerin Paula Pichotta ist Ärztin. Sie sieht ein Problem für den Patientenschutz.
3: Ich glaube, der deutsche Markt ist wie viele Märkte sehr stark davon geprägt, dass viele Heilversprechen im Markt gemacht werden. Und ich glaube, wir sollten hier wie bei den Nahrungsergänzungsmitteln stärkere Regulierung einziehen. Wir haben das für Pillen, die vorgeben, Krebs zu heilen, schon gemacht. Das ist in der EU inzwischen verboten. Da gibt es auch harte Strafen. Und das sollte man parallel auch für Pseudomedizinprodukte machen.
0: Immerhin gibt es ja das europäische Warnsystem. Französische Behörden haben dort Warnungen vor unseriösen Smartwatches hinterlegt. In den USA warnt die Gesundheitsbehörde FDA generell vor Smartwatches, die Blutzucker messen ohne Blutabnahme. Und Deutschland? Die Verbraucherzentrale kann zweifelhafte Produkte melden. Aber
2: das Problem, was wir dabei haben, ist, dass es sich dabei um sogenannte White-Label-Produkte handelt. Die stammen meist aus chinesischer Fertigung und haben gar keinen fixen Hersteller oder gar keine Marke. Und ich kann als Großhändler das Ganze in China einkaufen und sagen, ich hätte gern 1.000, 5.000 Stück davon und bitte druckt mir doch den und den Hersteller da drauf. Und dann hat die Plattform, hat der Marktplatz natürlich die Möglichkeit zu sagen, aber diese Warnung, die da besteht, die besteht ja gar nicht gegen diese Uhr. Das ist ein ganz anderer Markenname.
0: Wir haben die chinesischen Händler angeschrieben. Ohne Erfolg. In der Bedienungsanleitung, ein juristischer Kniff, dort steht, kein medizinisches Gerät.
4: Es wird suggeriert, dass hier eine exakte Blutzuckermessung stattfindet, aber gleichzeitig steht in der Bedienungsanleitung, dass die Geräte nicht für medizinische Zwecke eingesetzt werden dürfen, was natürlich ein Widerspruch ist.

0: Wie umgehen mit diesem Problem? Die Juristin und Gesundheitspolitikerin Maria-Lena Weiß verweist auf die neue EU-Produktsicherheitsverordnung.
1: Wir haben ja eine stärkere Regulierung auf EU-Ebene seit gut einem Jahr mit der Europäischen Produktsicherheitsverordnung. Und jetzt muss man aber so einem Gesetz auch Zeit geben zu wirken und zu schauen, was macht es mit dem Markt.
0: Im Augenblick gibt es einen Markt für diese fragwürdigen Uhren. Und das, obwohl die Deutsche Diabetesgesellschaft warnt, es gibt aktuell keine Smartwatches, die Glukosewerte präzise, zuverlässig und schnell ohne Peaks messen können.
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9: Guten Abend, Berlin. Schön, dass Sie dabei sind. Hier ist die Abendschau. Auf manche Dinge, die der Frühling so mit sich bringt, könnte man auch verzichten. Allergien und vor allem auch den Eichenprozessionsspinner. Die Raupe ist klein, aber sie hat's in sich. Wo sie ist, da schließen Spielplätze, Freibäder oder auch Sportanlagen. Und offenbar kriecht sie ganz besonders gerne durch den Volkspark Jungfernheide.
10: Da sind sie und baumeln nur wenige Meter über dem Gehweg an einem Ast oder bilden ganze Teppiche wie hier direkt neben einer Straße. Lange muss man nach Eichenprozessionsspinnern am Volkspark Jungfernheide nicht suchen. Im Gegenteil, man findet die gefährlichen Raupen hier überall. André Gerlach und Johanna Schilling holen gerade ihre Tochter von der Kita ab und die liegt direkt im Park.
11: Das macht definitiv Sorge. Man gibt ja nicht sein Kind gerne ab, wenn man weiß, dass es am nächsten Tag dollen Juckreiz hat und gerade auch die Nächte halt einfach sehr schlecht sind, weil das Kind sich die ganze Zeit juckt.
10: Auch Johanna Schilling hat mit Ausschlag zu kämpfen, dort, wo die Kleidung nicht dauerhaft die Haut bedeckt. Und damit nicht genug. Die Familie hat ausgerechnet eine Eiche direkt vor der Wohnung.
11: Wir können die Fenster mittlerweile bei uns in der Wohnung nicht mehr aufmachen zum Lüften. Wir haben auch ein Nest direkt vor unserem Balkon. Und ja, das ist sehr bedrückend.
10: Ein paar hundert Meter weiter warnt ein Schild vor einer Arztpraxis vor den Raupen. Denn auch hier steht eine befallene Eiche. Die Fenster aufmachen, das ist hier derzeit tabu.
12: Also seit einer Woche beobachten wir, dass es wieder sehr vermehrt auftritt. Die Leute kommen hierher, die sind total verunsichert. Die stehen vor uns, die sagen, mir juckt der ganze Körper, was kann ich tun?
10: In der Arztpraxis empfiehlt man, Abstand zu den Tieren zu halten. Doch Abstand halten wird schwierig, wenn so ein Nest unmittelbar vor dem Wohnungsfenster hängt. Ein echtes Gesundheitsrisiko, findet Bezirksverordneter Nico Kaufmann von der SPD. Er kritisiert, dass die Raupe hier nicht stärker bekämpft wird.
13: Spandau kriegt es hin, die Stadt Leipzig kriegt es hin. Auch andere Wohnungsbaugesellschaften kriegen es hin. Aber der Bezirk Charlottenburg-Wilmersdorf und auch die Vonovia, der die meisten Häuser in der Siedlung hier gehören, haben sich dazu entschieden, keine präventiven Maßnahmen zu ergreifen, obwohl sie wussten, dass das Problem uns mittlerweile jedes Jahr ereilt. Und das kann so nicht weitergehen.
10: Oliver Schroffenegger, der zuständige Bezirksstadtrat, sagt, die Situation sei eine klassische Folge der Klimaentwicklung. Man müsse lernen, mit den Umständen zu leben.
14: Die Raupen fliegen bis zu 15 Kilometern und die Fäden ein paar hundert Meter. Also das macht auch überhaupt keinen Sinn, da jetzt an einzelnen Bäumen rumzuarbeiten, sondern man müsste, wenn, dann flächendeckend in ganz Berlin und dem Umland was arbeiten. Und die Senatsverwaltung sieht halt diese Notwendigkeit nicht, hat uns auch nochmal bestätigt, dass sie keine akuten Gesundheitsgefahren sehen. Okay, kann man anders sehen.
10: Johanna Schilling und André Gerlach sehen das anders. Sie zeigen uns Fotos von ihrer Tochter.
11: Die Dinger explodieren seit Dienstag nach Pfingsten. Die krabbeln hier rum und es wird immer.

0: Ja, da fühlt man sich schon ein bisschen alleingelassen.
1: Die einzige Hoffnung, die ihnen bleibt, dass sich die Raupen zu ungefährlichen Faltern entwickeln. Doch das kann noch 4 bis 6 Wochen dauern.
2: Sarah Wade-Wilson ist vor ungefähr einem Monat als Kultursenatorin zurückgetreten. Grund dafür war, dass Fördermittel für Projekte gegen Antisemitismus ohne klare Kriterien vergeben wurden. Wade-Wilson hatte diese Bescheide bewilligt. Heute tagte dann der Untersuchungsausschuss. Da setzen sich Abgeordnete zusammen, befragen Zeugen und versuchen vor allem die Frage zu verstehen, warum wurden diese Fördergelder rechtswidrig vergeben. Und man war natürlich besonders gespannt, was Wade-Wilson jetzt dazu sagen wird. Am Ende fiel sie aber vor allem dadurch auf, dass sie wenig gesagt hat.
3: Sie kam mit einem klaren Plan. Nur ein Statement gab es von der ehemaligen Kultursenatorin und mehr nicht. Alle Fragen der Abgeordneten ließ Sarah Wade-Wilson unbeantwortet und berief sich fast ein Dutzendmal hintereinander auf ihr Auskunftsverweigerungsrecht. Wade-Wilson hatte im vergangenen Jahr und auf massiven Druck von CDU-Abgeordneten hin Förderbescheide für 13 Projekte unterzeichnet. Diese waren inhaltlich nicht geprüft worden. Der Berliner Landesrechnungshof hatte das als eindeutig rechtswidrig kritisiert. In ihrem Statement erläuterte Wade-Wilson, dass sie im Auftrag des Abgeordnetenhauses Projekte gefördert habe, von deren Qualität sie überzeugt gewesen sei. Eine Aussage vor unserer Kamera lehnte sie ab. Die Mitglieder im Untersuchungsausschuss kritisierten die Weigerung der Senatorin. Sie sehen
4: ein vollumfängliches Recht auf Verweigerung der Aussage vor dem Untersuchungsausschuss nicht besteht.
5: Heute sind wir jedenfalls nicht weitergekommen. Auch da sind wir einig. Also dieses Auskunftsverweigerungsrecht, was sie jetzt hier bemüht hat und mit dem sie dann weitere Antworten verweigert hat, wir sind der Auffassung, so weit führt es nicht.
3: Die SPD wurde noch konkreter in ihrer Kritik, warum das Verhalten der Senatorin in ihren Augen so nicht zulässig sei.
6: Also sie hat gebetsmühlenartig ja gesagt, das steht mir zu, aber sie hat genau das, was das Gesetz in Berlin verlangt, nicht gemacht. Es muss ein Grund angegeben werden. Und wenn sie sagt, die Formulierung, die ich hier vorgetragen habe, die ist so ziseliert, wenn ich nur ein Wort daran ändere, dann kommt ein Verfahren gegen mich, dann hätte es ja auch ein Licht darauf geworfen.
3: Wade-Wilsons Berufung auf ihr Auskunftsverweigerungsrecht soll nun in der kommenden Woche rechtlich geprüft werden. Auch ein Ordnungsgeld könnte in solchen Fällen verhängt werden. Sarah Wade-Wilson hat heute mit fester Stimme ihr Handeln bei der Vergabe von Fördermitteln verteidigt. Sie habe Projekte umsetzen wollen, die ihr Vorgänger Joe Cialo schon bewilligt habe. Und das vor allem, um Fördergelder nicht wieder verfallen zu lassen. Außerdem betonte sie, dass in ihren Augen alle Projekte auch förderungswürdig gewesen seien. Ausgesagt hat heute auch der frühere Staatssekretär Oliver Federici. Er hatte bei den Förderanträgen darauf hingewiesen, dass ohne inhaltliche Prüfung gegen Haushaltsrecht verstoßen werde und war später entlassen worden. Im Ausschuss erklärt er, das sei den Ex-Senatoren Cialo und Wade-Wilson auch klar gewesen.
7: Die Senatorin hat ja Vermerke bekommen, in denen das beschrieben worden ist. Das ist dann hochgegangen bis zur Senatorin. Ich habe das nicht gezeichnet, sie hatte Schluss gezeichnet.
3: Die Aufklärung der Fördermittelaffäre ist mit dem heutigen Tag noch nicht vorbei. Zur kommenden Sitzung am 11. Juni wurde unter anderem der ehemalige Kultursenator Joe Cialo geladen.
2: Und es gibt bei dem Thema natürlich noch viel mehr zu verstehen, also wie sich der Skandal entwickelt hat oder was das Ganze für einen Einfluss hat auf die Landespolitik. Das und noch viel mehr gleich im Anschluss an die Tagesschau in einem rbb24-Spezial um 20.15 Uhr. So, jetzt kommen wir zu einer guten Nachricht aus Berlin. Der Arbeitsmarkt, der hat wieder etwas Fahrt aufgenommen. Im Mai waren 222.000 Menschen arbeitslos gemeldet. Das waren 3.300 weniger als im April. Die Arbeitslosenquote sank um 0,3 Prozentpunkte auf 10,3%. Und wer Arbeit hat, ganz egal in welcher Branche, der kann erstmal auf eins vertrauen. Der Arbeitstag hat 8 Stunden. Es gibt natürlich vereinbarte Ausnahmen. Grundsätzlich gibt es diese Regelung aber seit mehr als 100 Jahren. Doch damit könnte bald Schluss sein. Die Bundesregierung will ran ans Gesetz. Es soll dann eine Wochen- statt einer Tagesarbeitszeit gelten. Bedeutet, künftig kann man dann mal 11 oder auch mal 5 Stunden arbeiten. Wir haben uns in verschiedenen Branchen mal umgehört, wie das so ankommt.
8: Mach mal das da noch hin, genau. Mach mal das so, genau. Und dann deckt er das, die Fläche auch noch ab und abgibt es ja schon mal. Ja, ich spachtelt habt ihr auch schon. Gut.
9: Peter Kohls und seine Truppe müssen eine Büroetage in Friedrichshain schick machen.
8: Ich mache mal so ein bisschen die Vorkontrolle. Die Jungs und Mädels machen das ja schon gut, ja, keine Frage. Aber es ist einfach so, na klar, der Meister muss immer noch mal gucken. Das ist einfach die

Dezember 1840. Eine ganze Flotte großer Dhow-Segler läuft auf Sansibar zu. Schiffe voller Hausrat und allem, was ein prunkvoller Herrscherhof so braucht. Sultan Said zieht um, aus seinem Palast im Oman, über 2000 Seemeilen weiter nördlich, in seine neu gewählte Residenz, Sansibar. Ihn locken die rasch steigenden Gewinne des Handelsstützpunktes. Von Sansibar aus wird Sultan Said weite Teile der ostafrikanischen Küste und die Handelswege ins Innere Afrikas kontrollieren. Unter Sultan Said wird Sansibar einer der wichtigsten Warenumschlagplätze des Indischen Ozeans. Und die Altstadt, die Stone Town, verändert ihr Gesicht. Steinhäuser verdrängen mit Stroh gedeckte Lehmhütten. In der weiten Hafenbucht ankern arabische und afrikanische Dhows, englische Klipper, französische und amerikanische Handelsschooner, große Segler aus Indien. Sie füllen ihre Stauräume mit Elfenbein und Gewürzen oder auch mit Sklaven aus dem Inneren Afrikas. Und sie bringen Tuche, Reis, Schießpulver und vieles mehr in die Handelsdrehscheibe Ostafrikas. Als Sultan Said seinen Herrschaftssitz nach Sansibar verlegt, leben hier bereits 5000 Araber, vor allem Kaufleute. Die Handelsstadt ist seit über 100 Jahren in omanischer Hand. Das alte Fort, es wurde 1710 errichtet, nachdem es den Arabern gelungen war, die Portugiesen von einem großen Teil der ostafrikanischen Küste zu vertreiben. Noch ganz arabisch ein ambulanter Kaffeeverkäufer. Man trifft sich wie schon ehedem auf den Barasas, den steinernen Bänken vor den Häusern oder an den größeren Wegkreuzungen der einzelnen Viertel. Sokomhogo ist der beliebteste Treffpunkt im Herzen der Altstadt.

0: wird. Das heißt, wenn wir Vereinbarungen darüber treffen. Und aus unserer Sicht ist das ein bisschen sozusagen das Thema, was dahinter steckt, dass die Arbeitgeber nicht mehr mit uns verhandeln wollen über die Arbeitszeiten, sondern selber auf Gutsherrenart gerne durchdrücken möchten, wie die Beschäftigten arbeiten sollen. Und deswegen wehren wir uns.
1: Die Vereinigung der Unternehmensverbände hingegen kann die Kritik an der geplanten Wochenarbeitszeit nicht nachvollziehen.
2: Hier geht es um Flexibilisierung, um Flexibilität, um Auftragsspitzen abarbeiten zu können, um eine Hochzeitsgesellschaft betreuen zu können und nicht noch eine zweite Schicht um 1 Uhr früh irgendwie einzusetzen. Das sind ganz praktische Themen und ganz schlichte Themen und das wird hier hochstilisiert, als wollten wir zurück in den Manchester-Kapitalismus.
3: Und zugeschaltet ist jetzt Marcel Fratscher, Präsident des Deutschen Instituts für Wirtschaftsforschung. Guten Abend, Herr Fratscher. Herr Fratscher, wird der Arbeitgeber damit zum Gutsherren oder ist die Flexibilisierung auch wichtig für den heutigen Arbeitsmarkt?
4: Flexibilisierung ist wichtig und zwar in alle Richtungen, dass die Arbeitgeber die Möglichkeit haben, auch ihre Beschäftigten etwas flexibler einzusetzen. Aber auch, dass die Wünsche der Beschäftigten flexibler berücksichtigt werden bei der Arbeitszeit, wo sie arbeiten, wenn das möglich ist und wann sie arbeiten. Also Flexibilität geht in beide Richtungen, aber man muss eben auch sehr genau darauf achten, dass nicht nachher das zulasten der Beschäftigten ausgetragen wird.
3: Ja, in anderen Ländern, da werden Arbeitszeiten ja schon flexibler gehandhabt, zum Beispiel in Dänemark oder auch in Großbritannien. Und auch das EU-Recht sagt ja, die Wochenarbeitszeit, die ist in Ordnung. Ist es da nicht einfach notwendig, dass wir uns anpassen, damit wir auch einfach wettbewerbsfähig bleiben?
4: Ja, die Anpassung ist gut, aber da zu erhoffen, dass wir jetzt wieder wettbewerbsfähig werden, weil die Beschäftigten flexibler eingesetzt werden können, das halte ich für eine Illusion. Und das falsche Bild, was für mich in dieser Diskussion immer vermittelt wird, ist, es liegt an den Beschäftigten, dass die deutsche Wirtschaft nicht mehr wettbewerbsfähig ist. Und das ist mitnichten so. Hier liegt die Verantwortung bei den Unternehmen und auch bei der Politik. Und die Beschäftigten haben in den letzten Jahren Rekordstunden geleistet. Es ist ja nicht so, dass die Menschen wenig arbeiten. Sie arbeiten viel. Und auch das gehört zur Wahrheit dazu.
3: Die Gewerkschaften, die warnen bei der Flexibilisierung auch vor Gesundheitsrisiken. Also die sagen, eine Belastung für den Körper, wenn man eben länger als 8 Stunden arbeitet. Müssen also die Arbeitnehmer auch ein bisschen vor sich selbst geschützt werden?
4: Das ist ein Stück weit, sehen wir das auch in wissenschaftlichen Studien zum Beispiel, das vermehrte Nutzung von Homeoffice. Manche arbeiten recht viel im Homeoffice, nicht wenige, auch die Hälfte oder mehr ihrer Zeit. Und hier gibt es Evidenz für Selbstausbeutung, dass manche eben nicht den Schlussstrich ziehen können abends, dass sie dann doch nochmal sich an den Computer setzen. Und diese Entgrenzung der Arbeit, weil man es eben von zu Hause aus macht und auch gar nicht so die strikten Arbeitszeiten hat, da liegt eine gewisse Gefahr. Also ja, Menschen müssen selbst verantwortlich für sich umgehen mit der Arbeitszeit, aber sie müssen eben auch ein gutes Zusammenspiel mit dem Arbeitgeber haben, sodass beide Seiten, die Interessen beider Seiten gewahrt wird. Da liegt der Schlüssel.
3: Jetzt gibt es auch einen ganz anderen Vorschlag von der vom Arbeitgebernahen Institut der Deutschen Wirtschaft. Die sagen, die Arbeitszeit erstmal nur für Bürobeschäftigte ausweiten. Wie finden Sie denn diesen Vorschlag?
4: Ja, das kann man sicherlich so sehen, aber realistisch muss man eben auch sagen, es gibt viele Beschäftigte in anderen Bereichen, die in der Pflege beispielsweise, die eh schon keine regulären Arbeitszeiten haben. Also ich denke, man sollte hier wirklich von Sektor zu Sektor spezifisch schauen, wo ist es möglich, ohne gesundheitliche Risiken, wo brauchen Beschäftigte mehr Schutz, aber zu sagen, alle, die im Büro arbeiten, ja, alle anderen, nein, ich glaube, da machen wir es uns ein bisschen zu einfach.
3: Vielen Dank, Herr Fratscher, für Ihre Einschätzung.
4: Sehr gerne.
3: Und das Gespräch haben wir kurz vor der Sendung aufgezeichnet. Vielleicht haben Sie die Eilmeldung schon heute Nachmittag auf Ihrem Handy gelesen. Es gab schon wieder eine Messerattacke in Berlin, dieses Mal in Wilmersdorf. Ein junger Mann ist dabei lebensgefährlich verletzt worden.
5: Am Nachmittag ist die Polizei in der Prinzregentenstraße im Einsatz. Vor einer Schule eskaliert ein Streit zwischen mehreren Personen.
6: Wir wurden heute Mittag gegen 13.30 Uhr nach Wilmersdorf alarmiert. Auf einem Schulhof in der Prinzregentenstraße soll ein Streit entfacht sein. Dieser verlagerte sich dann auf den Gehweg und dort soll es zu einer Körper

Besonders prunkvoll gestaltete Türen zieren die ehemaligen Häuser der Sultansfamilie und den Palast, erkennbar an den Wappentieren. Sultan Said lässt seinen Palast in bester Lage erbauen, direkt an der Uferpromenade. Hier zieht er 1840 mit seinem ganzen Hofstaat ein, 3 Frauen, 75 Konkubinen, etlichen Söhnen und Töchtern. Sultan Said gilt als Haudegen, der selbst in jedes Gefecht geht. Er humpelt leicht. In jungen Jahren traf ihn eine Kugel in die Hüfte. Er gilt als weltoffen, spricht Arabisch, Swahili, Persisch und Hindi. Die Baraza des Sultanspalastes, der Audienzsaal. Sultan Said redet mit allen fast wie mit Gleichgestellten. Sogar ehemalige Sklaven lässt er in höchste Ämter aufsteigen. Doch der Lebensstil in seinem Palast ist aufwendig. Sultan Said hält orientalisch Hof. Gut gefüllt sind seine Waren- und Vorratslager und auch sein Harem, ein eigenes Gebäude inmitten eines Gartens. Meine Einkünfte im Oman sind sehr bescheiden und

Neues Album, neue Tour, so war es immer, so wird es sein, auch beim letzten Mal. Die Hosen eine Band für die Bühne, für Hallen und Stadien. Die aktuelle Tour mit den neuen Liedern im Gepäck, fast restlos ausverkauft. Sie wird, wie so oft, in Argentinien enden, wo sie als Punk-Ikonen geradezu verehrt werden. Auch das Engagement gegen rechts findet sich auf dem neuen Album mit einem Song über gefährlich spießige Nachbarn, die sich in ihrem Alltagsrassismus einrichten. Fehlt noch ein Cover für das letzte Album? Da kommt wieder der alte Opel-Rekord ins Spiel, festgehalten von Starfotograf Andreas Gursky. Es schließt sich ein Kreis, es schließt sich das Kapitel Letztes Album.

Willkommen zur Tagesschau. Trump will Iran-Abkommen nur bei Einhaltung seiner roten Linien. Dazu gehöre laut einem Regierungsvertreter, dass Iran niemals eine Atomwaffe besitzen dürfe. Bei einem Treffen im Weißen Haus hat der US-Präsident noch keine Entscheidung über ein Abkommen mit Iran gefällt. Auch die Führung in Teheran hatte zuvor erklärt, es gebe noch keine abschließende Vereinbarung. FDP wählt neue Spitze. Auf einem Bundesparteitag in Berlin wählen die Freien Demokraten ihre komplette Parteiführung neu. Einziger Kandidat für den Bundesvorsitz ist der bisherige stellvertretende Parteichef Kubicki. Der ehemalige Vorsitzende Dürr war nach Wahlniederlagen in Baden-Württemberg und Rheinland-Pfalz zurückgetreten. Brennerpass heute stundenlang für Verkehr gesperrt. Behörden haben aufgerufen, das Bundesland Tirol in Österreich großräumig zu umfahren. Hintergrund ist eine Demonstration von Anwohnern, die sich gegen

Das hier ist ein Blitzerfoto, das Schlagzeilen macht. Eine Seniorin wurde geblitzt mit ihrem Rollator im Kreis Euskirchen. Bei 42 km/h hat die Blitze ausgelöst, abzüglich Toleranz, muss man dazu sagen. Aber wenn man genau hinschaut, dann war nicht sie das, sondern der weiße Kastenwagen hinter ihr. Das ist der Temposünder. Aber weil der Gehstock und der Rollator so genau vor dem Kennzeichen sind, kriegt der Mann oder die Frau kein Knöllchen. Die Polizei fand es amüsant und hat das ungewöhnlich

0: körperlichen Auseinandersetzung zwischen zwei Gruppen gekommen sein. Einer der Tatverdächtigen soll dabei einem 18-Jährigen eine Stichverletzung mit einer mutmaßlichen Stichwaffe zugefügt haben.
1: Der Verletzte musste notoperiert werden, mittlerweile schwebe er aber nicht mehr in Lebensgefahr. Ein Verdächtiger hat sich nach der Tat auf einer Polizeiwache gestellt und wurde festgenommen.
2: Und jetzt gibt's weitere Nachrichten.
3: Die Gewerkschaft Verdi hat vor dem Arbeitsgericht einen Sieg gegen das Land Berlin errungen. Das Gericht entschied, dass der von Verdi 2024 angekündigte Kita-Streik zulässig gewesen wäre. Gegen die Entscheidung des Arbeitsgerichts kann Berufung eingelegt werden. Ob das Land Berlin dies tun wird, ist noch offen. Auch Verdi will nach diesem Sieg erstmal die nächsten Schritte beraten. Weitere Aktionen schloss ein Sprecher aber nicht aus. Was bislang ungenutzt verpufft, soll hier künftig Gebäude mit Energie versorgen. Auf dem Modellcampus Ring Berlin in Mariendorf startet heute ein neues Projekt, das die Wärme eines benachbarten Rechenzentrums nutzen will. Zunächst soll sie einen sogenannten Makerspace versorgen, das ist eine Art Erfinderraum. Langfristig soll das gesamte Quartier die Abwärme nutzen. Nach einer Explosion in Schöneberg hat die Staatsanwaltschaft Anklage gegen einen 23-Jährigen erhoben. Der Mann wurde bei der Explosion im September selbst verletzt. Zudem wurden drei weitere Fahrzeuge und eine benachbarte Feuerwache beschädigt. Der 23-Jährige soll das Leasingauto seines Bruders angezündet haben, was zur Explosion geführt haben soll. Laut Staatsanwaltschaft soll er die Tat inzwischen gestanden haben.
2: Nur wenige hundert Meter von unserem Studio hier entfernt wird gerade der Deutsche Filmpreis zum 76. Mal verliehen. Die wohl wichtigste Auszeichnung für den deutschen Film. Zwei Lola-Gewinner stehen tatsächlich schon vor der Verleihung fest. Wim Wenders bekommt den Ehrenpreis und die Lola für den besucherstärksten Film geht an Michael Bulli-Herbig für den Film Das Kanu des Manitou. Alle anderen Preise, die werden jetzt gerade in diesem Moment verliehen und Petra Gute ist live vor Ort. Petra, wer hat denn jetzt schon eine Lola in der Hand?
4: Ja, wir wissen, dass ein Preis schon vergeben ist und er geht nach Berlin. An die Berliner Schauspielerin Lena Oschendowski. Sie bekommt die Lola für die Rolle, für die beste Nebenrolle in dem Film von Mascha Schelinski. Die Berliner Regisseurin hat ja diesen Film In die Sonne schauen gedreht. 11-fach nominiert beim Deutschen Filmpreis. Und Lena Oschendowski, geboren in Friedrichshain, aufgewachsen in Schöneberg, hat diesen Preis schon in den Händen. Wir wollen Ihnen zeigen, wer sonst noch alles hier ist. Unter den 1200 Gästen hier im Palais im Funkturm. Colleen Fernandez zum Beispiel. Die Schauspielerin hat ja in den letzten Monaten aus ganz anderen Gründen für Aufmerksamkeit gesorgt. Heute ist sie hier, um eine Laudatio zu halten und den Preis zu vergeben für den besten Dokumentarfilm. Nominiert ist übrigens auch eine RBB-Koproduktion. Du hast es ja schon gesagt, Leonie, einer weiß schon, wer den Preis bekommt. Wim Wenders bekommt den Ehrenpreis des deutschen Films. Aber unter diesen 1900 Gästen natürlich jede Menge Prominenz, jede Menge prominente Menschen, die Laudatio halten und natürlich sehr prominente Preisträger. Und wir zeigen Ihnen mal die Favoriten unter den nominierten Filmen.
5: Mehr als 1 Million Besucher wollten, ach, diese Lücke, diese entsetzliche Lücke, Simon Verhoevens Verfilmung des gleichnamigen Bestsellers von Joachim Meyerhoff, schon im Kino sehen. Beim Deutschen Filmpreis ist er einer der Favoriten. Unter anderem für Michael Wittenborn, den jungen Hauptdarsteller Bruno Alexander und vor allem für die beste weibliche Hauptrolle, die großartige Senta Berger.
6: Alt werden, das ist die größte Zumutung von allen.
5: Einen goldenen Bären hat der Film Gelbe Briefe des Berliner Regisseurs Ilka Çatak schon bei der Berlinale gewonnen. Jetzt ist er 9-fach für den Deutschen Filmpreis nominiert, unter anderem auch für die beiden Hauptdarsteller Özgün Namal und Tanzo Bicer. Gleich 11-mal kann sich die Berliner Regisseurin Mascha Schelinski Hoffnung auf eine Lola machen für ihren Film über 4 Frauen aus 4 unterschiedlichen Epochen auf einem Hof in der Altmark mit dem Titel In die Sonne schauen.
7: Hey, Dön, das ist Alma.
8: Sie ist gut wie du.
4: Und gerade hat Mascha Schelinski schon eine zweite Lola gewonnen für beste Gewerke. Meine persönliche Favoritin ist allerdings Senta Berger. Ich würde ihr so gönnen, dass sie den Preis als beste Hauptdarstellerin gewinnt mit ihren 85 Jahren. Eine so großartige Schauspielerin. Sie konnte bei der Premiere ihres Films in Berlin nicht dabei sein, weil sie sich das Bein gebrochen hat. Aber heute ist sie hier und ich durfte mit ihr sprechen.
9: Ich finde, diese Nomination ist eine große Anerkennung meiner Kollegen für mich. Und ich freue mich sehr darüber. Es ist mir wirklich eine, ich empfinde es als Ehre. Aber ob ich jetzt auch noch eine Auszeichnung bekomme, das muss gar nicht sein.
10: Man merkt, dass man 80 ist.

0: Lebenswerk ist ja, hat ja sowas, ne? Dann denkt man sich,
1: aber nein, das
0: was war denn alles los bis heute? Man kommt ins Grübeln. Freue mich, dass ich hier bin und freue mich über den Preis von der Deutschen Filmakademie. Das ist ein großer Tag für mich.
2: Ich freue mich am meisten über die Vielfalt der tollen Filme. Es ist wirklich für jeden Geschmack was da. Ich freue mich darüber, dass mein ganzes Team wieder da ist, dass wir diesen Abend miteinander haben dürfen. Ja, und dass die ganze Filmfamilie hier zusammenkommt.
3: Ich freue mich natürlich vor allen Dingen für mein Team, was so lange und toll und hart an diesem Film gearbeitet hat und dass die Arbeit von all den Gewerken gesehen wird. Das freut mich besonders.
4: Wir feiern vor allen Dingen das Miteinander. Mir ist wichtig, dass das Wir mehr wieder in den Fokus gerückt wird, anstatt das Ich. Und das versuchen wir heute zu feiern.
5: Es gibt auch so ein komisches Gesetz, so, ne? Oder so, ich weiß nicht, ob das stimmt, aber es ist ein Gerücht. Je schlechter es einem Land geht, desto besser sind die Filme. Und da ist was dran.
6: Okay, das wollen wir nicht hoffen. Die Gala wird übrigens als Livestream in der ARD-Mediathek gerade übertragen und wird dann zeitversetzt im Ersten zu sehen sein. Aber wir halten Sie von hier natürlich auf dem Laufenden, in der Späten.
7: Danke, Petra. Heute Abend Deutscher Filmpreis und das Wochenende, so viel kann man sagen, geht auch glamourös weiter. Für die Jüngeren beginnt morgen das Theatertreffen der Jugend um 19 Uhr mit der großen Eröffnung im Haus der Festspiele. Bis zum 6. Juni sind dort spannende Produktionen aus 5 Bundesländern zu erleben, die eben zeigen, welche Themen junge Menschen vor allem beschäftigen. Wie hier auf dem Foto zu sehen, die Bedeutung von Männlichkeit heute, und zwar in dem Stück über den griechischen Gott Apollon aus Düsseldorf. Dazu kommen Talks, Konzerte und Partys. Tickets kosten meistens 9, ermäßigt 6 Euro und viele Veranstaltungen sind auch kostenfrei. Erstaunlich viel große Kunst ist im Krankenbett entstanden oder ist gleich Gegenstand von Kunst und Literatur. So wie das Davoser Lungensanatorium im Zauberwerk von Thomas Mann. Horizontal das Krankenbett und die Welt im Liegen, so heißt die neue Sonderausstellung im Berliner Medizinhistorischen Museum der Charité. Und diese Ausstellung ermöglicht einen Blick auf die Welt aus der liegenden Haltung heraus, vom 19. Jahrhundert bis heute in die Gegenwart. Zu erleben jeden Tag, außer montags. Und Eintritt kostet 10 Euro, ermäßigt 5. Ja, und außerdem wird es an diesem Wochenende wild. Mit mehr als 500 Veranstaltungen präsentiert die Stiftung Naturschutz Berlin mit dem langen Tag der Stadtnatur morgen und übermorgen den Artenreichtum Berlins. Dabei erfahren Sie nicht nur, welche tierischen Besucher direkt vor Ihrer Haustür leben, sondern Sie lernen auch Naturräume kennen, die sonst unzugänglich sind. Mit Schiffstouren, mit Führungen und auch Mitmachaktionen. Mehr Infos zu den Tickets unter www.langertagderstadtnatur.de. So, wenn wir an ein Tierheim denken, dann ja nicht unbedingt an alte, pflegebedürftige Hunde. Aber auch die müssen ja irgendwo ihren Lebensabend verbringen, wenn ihr Fell grauer wird und sie weniger hören. Für Sie und auch andere alte oder einsame Tiere gibt es das Altenheim für Tiere. Seit 20 Jahren wird es geführt von 2 Herren und seit heute mit einem neuen Standort.
8: Wir feiern heute für euch.
9: Das ist Bella, ein Gelbhaubenkakadu. Bella ist 35 Jahre alt.
8: Ist die Bella? Sag mal Bella. Bella. Ja, ja. Ja, ja, ja.
9: Dirk Bouffet kennt Bella schon seit 18 Jahren. Fast genauso lange kümmert er sich gemeinsam mit seinem Partner Hartmut Benter in Berlin um Tiere in Not. Heute ist die Einweihungsfeier des neuen Altenheims für Tiere. Schon seit 20 Jahren setzt sich das Paar für ältere Tiere ein. Jetzt am neuen Standort hier in Französisch Buchholz. Einige sind gekommen, um vielleicht sogar jemanden zu adoptieren.
10: Viele Leute wollen nur Welpen oder Jungtier. Ja. Also ein altes Tier hat auch ein Recht auf ein schönes Zuhause. Und wenn sich das ergibt und das Tier dann, ja, dann nehme ich auch ein älteres. Ich bin ja auch nicht mehr die Jüngste.
9: Alte, betagte Tiere sind oft nur schwer vermittelbar. Hier im Neubau haben sie jetzt mehr Platz und können ihre letzten Lebensjahre gemeinsam verbringen. Der Verein finanziert sich über Spenden.
11: In erster Linie brauchen wir Unterstützung, dass jeden Tag alle satt werden. Wir brauchen immer Futter, Futter, Futter, das frisst sich tonnenweise jeden Tag weg. Medikamente, weil ja viele auch krank sind.
9: Hin und wieder vermitteln sie hier auch junge Tiere, wie diese 4 Monate alten Straßenhunde aus Rumänien, die ganz frisch dazugekommen sind.
8: Die Menschen, die hier spenden, geben Geld für Tiere in Not. Wir nehmen ältere und junge Tiere sind auch in Not. Ich lasse nicht junge Tiere in

0: durch eine alte Jagdhähnchen.
1: Platz haben sie hier für Tiere und auch ein Herz.
0: Ich war so lange nicht mehr tanzen. Da. Kommt er hier nicht mehr weg? Chico, ei, komm mal, fein. Lenny auch, Lenny, ja. Charlie auch, ja. Na, guck mal. Ja, ja. Papa hat eine Macke, wa? Ja.
2: Und jetzt noch der Blick aufs Wochenendwetter. In der Nacht, da zeigt sich der Himmel wechselnd bis stark bewölkt. Im Verlauf ziehen ein paar Schauer durch. Tiefstwerte von 18 bis 15 Grad. Immerhin eine laue Nacht. Morgen dann ziehen aus der Nacht verbliebene Schauer schon bald ab. Und es folgt ein Mix aus Sonne und Wolken. Nachmittagswerte liegen bei 24 oder 25 Grad. Auch am Sonntag gibt es neben Sonne einige Wolken. Es bleibt jedoch meist freundlich und trocken bei bis zu 25 Grad. Der Montag mal Sonne, mal Wolken und einzelne Schauer. Daneben bleibt es länger trocken bei 23 Grad. Und der Dienstag dann schön sonnig und trocken bei, wow, 27 Grad. So, und heute Abend bleibt mir noch zu sagen, bleiben Sie unbedingt dran. 20.15 Uhr das Spezial zur Fördergeldaffäre mit Sascha Hengst. Und um kurz nach 10 dann die Spätsendung mit Andrea von Name. Ich wünsche Ihnen ein wunderbares, schönes, sonniges Wochenende. Tschüss.
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0: Wir starten ins Wochenende mit dem aktuellen Bericht. Einen schönen guten Abend. Die A620 ist die wichtigste Verkehrsader in und um Saarbrücken. Und seit einiger Zeit sind dort einige Großbaustellen. Für Pendler bedeuten die Stress. Mehr dazu gleich. Eine Mutter will ihre kleine Tochter stillen, aber der Sicherheitsdienst verbietet es. Das ist in der Europagalerie in Saarbrücken passiert. Und der Prozess um einen getöteten Gerichtsvollzieher ist heute weitergegangen. Die Staatsanwaltschaft wirft dem Angeklagten Mord vor. Was gibt Schöneres, als bei diesen heißen Temperaturen nach Feierabend auf der Autobahn im Stau zu stehen? So ziemlich alles, aber trotzdem bleibt das vielen Berufspendlern im Saarland gerade nicht erspart. Auf der A620 sorgen Großbaustellen für Stress und Stau. Die Folge, der Weg zur Arbeit und zurück dauert sehr viel länger als sonst. Einige Leitgeplagte sind deshalb mittlerweile auf die Bahn umgestiegen, aber es gibt auch kreativere Lösungen. Laszlo Mura stellt eine vor.
1: Weit weg vom Baustellenlärm auf der A620 macht sich Adrian Rebmann um 5 Uhr morgens auf den Weg zur Arbeit. Mit dem Liegerad von Niedergeilbach nach Saargemünd, dort auf den Leinpfad und dann nach Völklingen.
2: An der Saar entlang morgens wunderschön, wenn man nicht gerade im Auto auf der A620 unterwegs ist.
1: Für 44 Kilometer braucht der 59-Jährige rund 2 Stunden. So früh am Morgen wäre er mit dem Auto etwas schneller als mit dem Rad. Mittags sei es manchmal aber umgekehrt.
2: Zum Glück gibt mir der Arbeitgeber die Möglichkeit, Homeoffice zu machen. Also ich muss nicht jeden Tag nach Völklingen. Ich bedauere diejenigen, die das müssen, in die Richtung zu fahren und abends zurück. So geht es an für sich, wenn man das 2 bis 3 Mal die Woche nur machen muss und dann, wenn noch das Wetter passt, mit dem Rad fahren kann. Dann hat man seinen Sport für den Tag gemacht.
1: Und entgeht den Staus auf der A620. Auf dem Bauabschnitt zwischen Gersweiler und Völklingen wird momentan der Mittelteil ausgebaggert. Unter anderem werden dabei die Entwässerungsleitungen überprüft. Die Fahrbahn ist deshalb in beide Richtungen nur einspurig befahrbar. Obwohl die Baustelle jetzt schon seit längerem läuft, gehen bei der SR-Verkehrsredaktion jeden Tag Meldungen dazu ein.
3: Am meisten natürlich der Abschnitt zwischen Gersweiler und Völklingen. Da staut sich es eigentlich noch regelmäßig jeden Tag. Und da muss man immer so mit einer Verzögerung von 30 Minuten rechnen. Wenn dann noch ein Unfall dazu kommt oder ein defektes Fahrzeug, dann dauert es auch gerne mal 1,5 Stunden.
1: Allerdings haben sich wohl viele darauf eingestellt und mehr Zeit eingerechnet.
3: Die Anrufsfrequenz wird schon deutlich weniger. Wenn so eine Baustelle eingerichtet wird, rufen erstmal alle an und beschweren sich, wo sie gerade stehen und wo es gerade schlimm aussieht. Im Moment haben sich die Leute schon ein bisschen dran gewöhnt. Also da ist schon gar nicht mehr so viel Rücklauf.
1: So wie Liegeradfahrer Adrian Rebmann haben sich auch ein paar Pendler-Alternativen gesucht.
2: Ich habe jetzt noch 23 Minuten und da gehe ich schnell duschen und dann ab ins Büro. Also dann kann die Arbeit losgehen. Und dann heute Mittag wird ein heißer Ritt zurück. Da haben sie doch relativ warm gemeldet. Und schauen wir mal, was die Körner noch sagen dann.
1: Die Baustelle auf der A620 kostet Zeit und Nerven. Mit dem Rad kann Adrian Rebmann zumindest eines von beiden vermeiden.
0: Uns wird noch dauern, bis auf der A620 alles fertig ist. Wir bleiben beim Thema Mobilität. Wie kann die möglichst umweltschonend sein? Um diese Frage ging es gestern und heute bei den Zukunftsmobilitätstagen in Saarlouis. Das Saarländische Wirtschafts- und das Umweltministerium haben die mit dem Verein Autoregion und der IHK organisiert, um Vertreterinnen und Vertreter aus Industrie, Forschung, Politik und Öffentlichkeit zusammenzubringen. Ein Schwerpunkt: Elektromobilität. Lars Ohlinger berichtet.
1: Eine kleine Lithium-Ionen-Batterie mal selbst zusammenbauen. Bei einem Stand auf dem kleinen Markt in Saarlouis konnte das ausprobiert werden. 20 Aussteller werben für den Umstieg auf klimafreundlichere Fahrzeuge. Die Anzahl der elektrischen Fahrzeuge auf den Straßen hat sich im Saarland in den vergangenen 5 Jahren zwar stark erhöht, doch viele warten noch ab.
4: Ich finde es spannend, ja. Teuer ist es. Im Leasing würde ich sagen, es geht. Ich habe eher so ein Reichweitenproblem.
5: Die Infrastruktur muss eindeutig verbessert werden. Ladeinfrastruktur und die Preise müssen etwas runter und die Autos müssen wieder etwas kleiner werden.
6: Dass er relativ schnell lädt. Wichtig ist halt, dass man eine eigene Ladestation auf dem Dach hat. Ne?
7: Ich weiß nicht, da geht die Industrie auch davon irgendwie so wenig kaputt. Zum Beispiel so wie Fordwerke. Ich bin ja eine ehemalige Fordwerkerin.
1: An der Elektromobilität gäbe es kein Vorbeikommen mehr. Da ist sich Professor Andreas Herrmann sicher. Der renommierte Forscher aus der Schweiz war im Saarbrücker Theater am Ring einer der Hauptredner bei der Vortragsreihe zu den Mobilitätstagen. Knapp 100 Experten diskutierten über neue Trends. Der Automobilmarkt verändert sich.
8: Das klassische deutsche Auto, das gibt es in dieser Form gar nicht mehr. Das sind Fahrzeuge, die haben Komponenten aus der ganzen Welt. Da kommen Softwarekomponenten aus China, Elemente aus den USA zusammen. Man rekrutiert sozusagen die Bauteile und die Softwarekomponenten international. Aber die Verarbeitung findet nach wie vor in Deutschland statt. Und ich glaube schon, dass die deutschen Hersteller weltweit führend sind, wenn es darum geht, diese Komponenten zu einem Fahrzeug zu verbinden.
1: Ein Problem sei, dass die deutschen Hersteller bei autonom fahrenden Autos weit hinter der Konkurrenz zurückliegen. Es gebe in Europa keine großen Projekte, anders als in den USA und China. Besonders wichtig sei ein modernes Image und viele innovative Ideen, um neue Käufer zu gewinnen.
8: Es gibt auch Chancen, wenn wir den Bereich der Robotik zum Beispiel nehmen. Da gibt es viele deutsche Firmen, die mindestens Komponenten für Humanoid Robotics bauen. Also wir kriegen eine Verlagerung, eine Verschiebung von Arbeitsplätzen. Das wird uns aber in den nächsten 10 Jahren noch massiv beschäftigen.
1: Bosch zeigte 3 Wasserstoff-Pkw, die jeweils 40.000 Kilometer gefahren sind. Das Problem dabei, in ganz Deutschland gibt es nicht einmal 100 Wasserstofftankstellen.
0: Eine Frau stillt ihr Kind. Das ist das Normalste der Welt und nichts, woran sich irgendjemand stören könnte. Es hat sich auch eine Mutter in Saarbrücken gedacht. Sie war am Dienstag in einem Einkaufszentrum unterwegs, wollte dort ihre Tochter stillen. Aber dann hat der Sicherheitsdienst es verboten. Mit der Begründung, das würde die Hausordnung nicht erlauben. Diese Situation sorgt in den sozialen Medien seit Tagen für Unverständnis und Wirbel. Maximilian Friedrich berichtet.
9: Die Europagalerie in Saarbrücken. Hier wollte eine Mutter am Dienstag ihr Kind stillen, ganz normal in der Öffentlichkeit. Doch als sie die Kleine gerade auf dieser Bank an ihre Brust anlegte, wurde sie von einem Sicherheitsmitarbeiter aufgefordert, das sofort zu unterlassen.
10: Ich meine, draußen waren es 30 Grad, sie hatte Durst. Ich wollte sie nur schnell stillen, um dann die Trage zu packen, um dann nochmal rauszugehen. Hab ihn dann auch darauf hingewiesen, dass die Erwachsene auch in der Europagalerie Essen und Getränke konsumieren dürfen. Und er meinte dann zu mir, das wäre ja etwas grundlegend anderes.
9: Tammy erzählt direkt ihrer Hebamme Astrid Kani von dem Vorfall. Die kann die

0: MSR mit, dass der Sicherheitsmitarbeiter von einer Fremdfirma stammt und mit seiner Einschätzung vollkommen falsch lag. Er habe in keinster Weise in der Philosophie des Centers gehandelt. Stillende Mütter seien ein wichtiges Rückgrat der Gesellschaft.
1: Für uns war es extrem schockierend, von diesem Vorfall so zu hören, weil das ist nicht die Art und Weise, wie wir unsere Firmen, unsere Mitarbeiter, unsere Angestellten auch schulen. Und dementsprechend gab es eine Nachschulung, das war die erste große Konsequenz. Das ganze Thema wurde dann auch natürlich in die höheren Ebene weitergespielt. Und welche Konsequenzen da noch folgen werden, werden sich in den nächsten Tagen und Wochen noch zeigen.
0: Tammy betont, dass sie mit ihrer Geschichte keinen Unmut schüren möchte, sondern...
2: Dass ich einfach nicht möchte, dass das andere Frauen noch erleben oder meine Tochter in 30 Jahren erleben muss, sondern dass das einfach eine ganz natürliche Sache ist. Also ich finde es auch... Wir haben vorhin schon drüber gesprochen. Total absurd, dass man dafür, dass man seine Tochter stillt, in die Zeitung oder ins Fernsehen kommt.
3: Es müsste eine Selbstverständlichkeit sein, dass ein Kind einfach an der Brust versorgt wird. Es ist ein Grundbedürfnis.
0: Astrid Kani fordert deshalb einen gesetzlichen Stillschutz, wie beispielsweise in Australien oder Neuseeland. Dadurch könnte das Stillen in der Öffentlichkeit auch mit Hausrecht nicht verboten werden.
4: Der Mai ist fast vorbei. Am Montag ist schon der 1. Juni und immer zum Monatsende gibt es die Zahlen vom Arbeitsmarkt. Im Mai hat es im Saarland weniger Arbeitslose gegeben. Die Agentur für Arbeit meldet knapp 39.000 Menschen ohne Job, rund 600 weniger als im Vormonat. Damit liegt die Arbeitslosenquote bei 7,3%. Freistellen gibt es aktuell rund 7.600. Ja, viele Jobs ändern sich in unserer digitalen Welt. In Planungsbüros werden zum Beispiel Baupläne immer häufiger mit Computerprogrammen erstellt. Damit die Ausbildung des Bauzeichners auch zum Berufsalltag passt, wird sie zum nächsten Ausbildungsjahr angepasst. Sarah Sasu weiß, was sich da ändert.
5: Minen, Bleistift und Papier. In der Bauzeichnerklasse am Technisch-Gewerblichen Berufsbildungszentrum 1 in Saarbrücken sind das die Arbeitsgeräte. Auslaufmodelle, denn ab nächstem Schuljahr wird mit Laptops gearbeitet. Die bisherige Ausbildungsordnung ist nach mehr als 20 Jahren an die geplante Digitalisierung des Bauwesens angepasst worden.
6: Ganz besonders der Schwerpunkt darin, dass es vom zweidimensionalen Zeichnen beim Bauzeichner zum dreidimensionalen Konstruieren wie auch Modellieren geht. Und deshalb auch die Änderung der Berufsbezeichnung bautechnischer Konstrukteur, weil das viel mehr widerspiegelt, was der Konstrukteur eigentlich in seinem Alltag arbeitet.
5: Für die neue Ausbildung, die im August beginnt, wurden im Saarland aber erst 6 junge Menschen angemeldet, weil die Betriebe skeptisch sind, ob ihre Ausbilder den neuen Anforderungen gerecht werden können. Das ist laut Berufsschule aber unbegründet.
6: Weil wir uns als Schule auch so verstehen, dass wir diese Neuerung jetzt mit Stück für Stück in die Betriebe bringen, dass wir die Auszubildenden bei uns in der Schule auch auf eine gleiche Basis bringen.
5: Bauzeichner arbeiten bei Architekten und Ingenieuren, erstellen Pläne, Zeichnungen und Modelle für Bauvorhaben. Weil die Bundesregierung alle an solchen Bauprozessen Beteiligten digital vernetzen will, soll flächendeckend mit der Methode Building Information Modeling, kurz BIM, gearbeitet werden.
7: Alle müssen zusammenarbeiten und der digitale Planungsprozess beschreibt genau diese integrale Planung und integrale Zusammenarbeit in einem digitalen Workflow. Und da ist der bautechnische Konstrukteur eine ganz wesentliche Schnittstelle, um einfach alle Planungsbeteiligten zusammenzuschalten und um da einfach abzustimmen, damit die Baumaßnahme dann auch zum Ziel geführt wird.
5: Und wie sehen die nach dem alten Lehrplan ausgebildeten Bauzeichner ihre Zukunft?
8: Wir haben noch nicht auf BIM umgestellt, aber wir haben da auch tatsächlich schon drüber gesprochen und das ist halt einfach die Zukunft und deswegen finde ich auch gut, dass der Ausbildungsberuf dann einfach angepasst wird.
9: Ich habe tatsächlich ja das Glück, dass ich in einem Betrieb arbeite, der das Ganze auch schon relativ viel benutzt und da bin ich im Alltag schon relativ viel damit in Kontakt und komme damit auch klar.
5: Berührungsängste, die gibt es bei den jungen Menschen in Sachen Digitalisierung also eher nicht. Für Betriebe, die noch nicht komplett digital arbeiten und deswegen der neuen Ausbildung skeptisch gegenüberstehen, bieten die Bundesarchitektenkammer und der Verband der beratenden Ingenieure Infoveranstaltungen an.
4: Die Völklinger Hütte kennen wahrscheinlich alle im Saarland. Aber so wie das Weltkulturerbe an diesem Wochenende aussehen wird, das ist dann doch etwas Neues. Mit Videokunst soll sich eine neue Perspektive öffnen und das Unsichtbare sichtbar werden, so heißt das. Es klingt etwas abstrakt, aber das Ergebnis ist schon spektakulär. Die Hütte soll beim Forge Videomapping Festival

0: leuchten und klingen. Heute Abend geht's los und Stefanie Prochnow war bei den Vorbereitungen dabei.
1: Letzte Vorbereitungen für eine Stunde Videomapping. 6 Projektoren hat Jérémy Belot, der Leiter des Metzer-Festivals Constellation, mit seinem Team seit Anfang der Woche installiert, um den Erzplatz zu beleuchten. Ein aufwendiges Event.
2: Es geht eigentlich bei dem Videomapping-Festival auch darum, ein bisschen hinter die Fassade zu schauen, also hinter die Völklingerhütte zu schauen, einzutauchen in die Geschichte. Und diese Geschichte wird von den Künstlern unterschiedlich interpretiert. Und es ist quasi ein neues Angebot, was wir auch den Zuschauern machen.
1: 7 Künstler mit Bezug zur Großregion wurden bei einem Wettbewerb ausgewählt. Sie beleben in ihren Videos Erinnerungen oder hinterfragen unser Verhältnis zum industriellen Erbe. Der Saarbrücker Künstler Bett hat seine Arbeit La Bette genannt, das Biest, ein glühendes Wesen voller Energie.
3: Den ersten Gedanken hatte ich irgendwie diese Hochzeit hier, Hitze, Stahl, Feuer, harte Arbeit Das ist mir in den Kopf geschossen und das war dann meine Inspiration für mein Werk.
1: Höhepunkt des Abends, die Arbeit von Jérémy Belot, der auch schon den Eiffelturm in Licht getaucht hat. Die Oberfläche hier ist sehr interessant zu bespielen, weil sie eine ganz besondere Farbgebung hat. Das war sehr inspirierend für die verschiedenen Bilder, die wir in der Show entwickeln. Von Frequenzwellen bis zur Verschmelzung. Die Show beginnt an den 3 Abenden bei Einbruch der Dunkelheit. Einlass ist ab 21 Uhr, der Eintritt ist frei.
0: Als Kind hat er Geige und Klavier gespielt. Zum Gesang ist er dann erst als junger Erwachsener gekommen. Philippe Jaroussky ist heute ein bekannter Countertenor. Der Franzose ist auf der ganzen Welt gefragt und gestern Abend war er in Saarbrücken zu Gast. Bei dem Musikfestspielen Saar hat er sein Programm Il mio tesoro präsentiert mit seinen persönlichen Schätzen der italienischen Renaissance und des Barock. Ein Weltstar der klassischen Musikszene in der Ludwigskirche. Mehr dazu gleich. Nach den Nachrichten mit Verena Biesle.
4: Guten Abend. Die Polizei hat gestern Abend bei Mettlach eine Wasserleiche aus der Saar geborgen. Es handele sich um den 26-Jährigen, der tagelang gesucht worden war. Die Polizei geht von einem Badeunfall aus. Die Ermittlungen würden aber fortgesetzt. CDU, Grüne und Linke im Saarland kritisieren die SPD-Pläne zur Besoldung von Grundschullehrkräften. Konkret gehe es darum, dass die SPD die Einstiegsgehälter erst nach der Landtagswahl anheben will. Es handle sich dabei um ein Wahlkampfmanöver. Die SPD habe die absolute Mehrheit und könne ihr Vorhaben direkt umsetzen.
5: Der Untersuchungsausschuss zum NVG-Skandal hat bei seinem ersten Zusammentreffen vor allem organisatorische Fragen geklärt. Die SPD-Fraktion plant, ein Gutachten zu beauftragen, um rechtlich zu klären, welche Vorgänge im U-Ausschuss untersucht werden können.
6: Wo wir Stand heute nicht rechtmäßig prüfen dürften, wäre beispielsweise alle Abläufe innerhalb des Betriebsrates oder auch innerhalb des Aufsichtsrates der NVG.
5: Bis zur Sommerpause sind noch mindestens 2 Sitzungen geplant. Die CDU-Fraktion hatte den U-Ausschuss beantragt und insgesamt 12 Untersuchungsgegenstände benannt.
7: Es ist, glaube ich, wichtig, dass wir mit der Arbeit beginnen. Genauso wichtig ist, dass auch die Rechte von Dritten und anderen gewahrt werden. Aber dafür ist der Untersuchungsausschuss auch da, dass man dazu Lösungen findet und sich nicht hinter Prüfaufträgen versteckt.
5: Die CDU-Fraktion plant auch, hochrangige SPD-Mitglieder im Ausschuss zu befragen. Ziel ist es, dass der U-Ausschuss noch vor der kommenden Landtagswahl seine Arbeit beendet. Im NVG-Skandal geht es etwa um Vorwürfe rund um illegale Parteispenden, unerlaubte Gratisfahrten und fragwürdige Geldflüsse.
4: Im Korruptionsprozess gegen Ex-Stadionmanager Welker hat ein Zeuge Unregelmäßigkeiten bei der Abrechnung bestätigt. Demnach sollen die Kosten für den Bau der Tribüne auf ein anderes Gebäude verschoben worden sein. So solle der Stadtrat über die wahren Kosten des Stadionbaus getäuscht worden sein. Der Zeuge war damals Projektleiter bei der städtischen GIU. Er sagte aus, er habe mehrfach auf die Fehler hingewiesen, aber kein Gehör gefunden.
1: In Saarbrücken sind die neuen Akkuzüge für den Regionalverkehr vorgestellt worden. Sie bieten nach Herstellerangaben mehr Platz für Fahrgäste und haben mehr Stauraum für Fahrräder und Rollstühle. Bis 2027 sollen 44 Züge angeschafft werden, die zwischen Dillingen, Lauterecken und Karlsruhe fahren werden. Die Bahn will damit jährlich bis zu 6 Millionen Liter Dieselkraftstoff einsparen.
8: Wir haben ein Streckennetz, was elektrifiziert und nicht elektrifiziert ist. Und somit können wir quasi elektrisch klimafreundlich fahren. Mit dem Akkuzug, der geladen werden kann, der aber auch Stromabnehmer hat, die sozusagen auf Strecke, wo es elektrifiziert ist, sich laden kann. Und so, dass wir die ganze Strecke insgesamt verbinden können und die Dieselfahrzeuge komplett ersetzen.
1: In den nächsten Monaten gehen zunächst 5 Triebwagen in die Testphase. Bis Ende des Jahres sollen die Akkuzüge in der Region dann im Regelbetrieb fahren.
4: Immer mehr Menschen im Saarland erkranken an Hautkrebs. Das zeigen Zahlen des saarländischen Krebsregisters. Demnach wurden im Jahr 2024 knapp 390 Fälle von schwarzem Hautkrebs registriert. Im Vergleich zum Jahr 2015 ist das ein Anstieg um rund 2/3. Auch beim sogenannten weißen Hautkrebs sind die Fallzahlen ähnlich stark gestiegen.
1: Ein schwerer Lkw-Unfall hat ein Verkehrschaos auf der A6 verursacht. Kurz hinter der Fechinger Talbrücke kam ein Sattelzug aufgrund eines Reifenplatzers ins Schleudern und krachte gegen die Mittelleitplanke. Der Fahrer erlitt leichte Verletzungen und wurde ins Krankenhaus gebracht. Aufgrund der Schwere des Unfalls kam es zu einem Großeinsatz der Feuerwehr.
9: Entsprechend wurden auch Löschbezirke hier bzw. die Feuerwehr St. Ingbert alarmiert, die auch hier an der Einsatzstelle ebenso tätig war wie die Feuerwehr Saarbrücken mit der Berufsfeuerwehr und der Freiwilligenfeuerwehr. Wir waren mit ca. 50 Einsatzkräften hier vor Ort. Es hat sich primär ein Stau gebildet, ein Rückstau, natürlich infolge des Unfalls, da ja beide Fahrspuren entsprechend gesperrt waren.
1: Nachdem jeweils eine Fahrspur freigeräumt wurde, konnte der Verkehr in beide Richtungen an der Unfallstelle vorbeigeführt werden. Teilweise wurde der Verkehr auch über St. Ingbert und Brebach-Vechingen umgeleitet.
4: Und soweit der Nachrichtenüberblick. SR Info fasst den Tag um 9:45 Uhr nochmal zusammen. Hier geht's zurück zu Julia.
0: Vielen Dank, Verena. War es die Gesinnungstat eines Rechtsextremisten, die Tat eines psychisch kranken Mannes oder die tragische Eskalation eines Nachbarschaftsstreits? Mit diesen Fragen hat sich das Landgericht Saarbrücken heute beschäftigt. Am 3. Prozesstag im Fall der tödlichen Messerattacke auf einen Gerichtsvollzieher in Bexbach. Auch ein Zeuge, der Angaben zum Kauf der mutmaßlichen Tatwaffe machen konnte, wurde vernommen. Barbara Spitzer berichtet.
10: Er habe den Gerichtsvollzieher aus Notwehr getötet, um nicht obdachlos zu werden. So hat es der Angeklagte immer wieder angegeben. Von der anstehenden Zwangsräumung habe er nichts gewusst. Doch laut eines Zeugen hat er das Jagdmesser, mit dem er den Beamten erstochen haben soll, erst 3 Wochen vor der Tat gekauft. Für die Nebenklage ein starkes Indiz.
11: Ich glaube schon, dass das auch als Vorbereitung auf diesen Termin war und dass der Gerichtsvollzieher hier gezielt getötet worden ist. Um die Räumung zu verhindern und sich auch an dem Gerichtsvollzieher abzureagieren. Das scheint ja auch für ihn ein Symbol des Staates gewesen zu sein.
10: Laut Zeugen soll der Angeklagte die Polizeibeamten bei seiner Vernehmung als Pseudopolizisten bezeichnet haben. Dazu kommen weitere Anhaltspunkte für eine aus Sicht der Nebenklage rechtsradikale Gesinnung.
11: Hakenkreuze auf dem Computer, rechtsradikales Liedgut, Sprüche wie rechts grüße ich gerne, so den Hitlergruß, das geht ja schon in diese Richtung.
10: Der Verteidiger weist das zurück. Die Gesinnung seines Mandanten habe für die Tat keinerlei Rolle gespielt.
12: Er selbst hat hier bekundet oder bekunden lassen über mich, dass er in dem Moment in einer Ausnahmesituation war, also es Klick gemacht hat und alles, wie er es wörtlich sagt, wie in einem Film abgelaufen ist.
10: Die Bluttat, für den Verteidiger eine Kurzschlusshandlung, für die Nebenklage ein Mix aus vielen Faktoren. Zur mutmaßlichen psychischen Erkrankung des Angeklagten soll in 2 Wochen die Gutachterin gehört werden.
0: 5 Jahre und 10 Monate. So lange muss ein Mann aus Blieskastel wegen schweren sexuellen Missbrauchs ins Gefängnis. Das hat das Landgericht Saarbrücken heute entschieden. Er hat gestanden, ein 9 Jahre altes Mädchen einer befreundeten Familie missbraucht zu haben. Und er hatte zigtausende kinderpornografische Dateien auf seinem Rechner. Besonders erschütternd ist der Hintergrund. Der Mann hatte 3 Pflegekinder, die er heimlich im Bad gefilmt hat. Sie waren aber gar nicht beim zuständigen Jugendamt gemeldet. Wie kann das sein? Stefanie Balle hat nachgefragt.
13: Das Haus an der Durchgangsstraße in Blieskastel ist offensichtlich seit einiger Zeit unbewohnt. Der Besitzer, ein 38-jähriger ehemaliger Sozialarbeiter,

0: sitzt seit einem guten Jahr in Untersuchungshaft. Hier hat er zusammen mit seinen drei Pflegesöhnen mehrere Jahre gelebt. Dass in dem Haus überhaupt Pflegekinder betreut wurden, war beim Jugendamt des Saarpfalz-Kreises in Homburg nicht bekannt.
1: Nee, also wir wussten nicht, dass dort Kinder sind, weil das kein Pflegeverhältnis ist, das wir vermittelt haben. Oder die Pflegestelle wurde auch nicht von uns überprüft. Insofern war das ein anderes Belegen des Jugendamts und wir hatten davon keine Kenntnis tatsächlich.
0: Ob und wenn ja, wie regelmäßig die Pflegestelle begutachtet wurde, kann niemand sagen, weil die Kinder waren über einen freien Jugendhilfeträger aus Hessen und Rheinland-Pfalz zum Pflegevater nach Pließkastel gekommen. Dieser freie Träger war für die Begutachtung der Pflegestelle zuständig. Eine Gesetzeslücke im Sozialgesetzbuch macht es möglich.
1: Im Kinder-Jugendhilfegesetz ist es eine Sollbestimmung, dass wir im Prinzip bei außerhalb des Kreises Pflegestellen das, was ich eben geschildert habe, anfragen sollen, die einbinden sollen. Manche tun es leider nicht.
0: Im angesprochenen Gesetz steht wörtlich, dass bei einer Vermittlung von Pflegekindern außerhalb des eigenen Bezirks das örtliche Jugendamt einbezogen werden soll. Nicht, dass es einbezogen werden muss. Ein Manko, das auch der zuständige Minister erkannt hat.
2: Wir haben schon in der Vergangenheit einen entsprechenden Antrag auf der Bundesebene, auf der Fachebene gestellt. Wir haben uns auch mit anderen Ländern dort gemeinsam gegenüber dem Bund eingesetzt für entsprechende Änderungen. Und wir sehen, dass in den Entwürfen für die zukünftige Gesetzgebung auch diese Schutzlücke geschlossen werden soll.
0: Dann muss das örtliche Jugendamt die Aufsicht für die Pflegekinder übernehmen.
1: 100%igen Schutz. Wir können leider nicht in die Köpfe der Menschen reingucken. Das ist das Drama ein Stück weit tatsächlich.
0: Für den Missbrauch an den Pflegekindern und die Vergewaltigung des Mädchens aus dem Bekanntenkreis hat das Landgericht heute fast 6 Jahre Haft verhängt.
3: Er gilt als einer der bekanntesten und besten Countertenöre weltweit. Philipp Jaruzelski hat erst relativ spät seine stimmlichen Qualitäten entdeckt. Und heute wird er auf der ganzen Welt gefeiert. Gestern Abend war er bei den Musikfestspielen Saar mit seinem Programm Il Mio Tesoro, begleitet von seinem eigenen Ensemble Arta Sers. Bettina Rau war beim Konzert in der Ludwigskirche mit dabei.
4: Hohe Stimme, das Markenzeichen von Countertenor Philipp Jaruzelski. Als Kind spielte der 48-Jährige Geige und Klavier, zum Gesang kam er erst als Jugendlicher. Sein außergewöhnliches Talent wurde damals von seiner Gesangslehrerin entdeckt.
5: Das war die Stimme, die für mich am einfachsten war. Das, was man die Kopfstimme nennt, im Gegensatz zur Bruststimme, die für den Bariton oder Tenor ist. Ich habe gleich gemerkt, dass es mir sehr viel Spaß machte, mit dieser Stimme zu singen. Außerdem habe ich mich dank der Entdeckung dieser hohen Männerstimme für die Barockmusik interessiert, für die Geschichte der Kastraten, wodurch ich mich schließlich ziemlich schnell auf diese Musik spezialisiert habe.
4: Das Konzert in der Ludwigskirche war gut besucht. In dem Programm Il Mio Tesoro präsentierte Jaruzelski seine Schätze. Zahlreiche Barockarien, darunter Caccini, Monteverdi, Rossi und Cavalli. Jaruzelski gilt als einer der besten Countertenöre weltweit und ist entsprechend gefragt. Dabei hält er, trotz seiner Spezialisierung auf Barockmusik, Kontakt zum jüngeren Publikum.
5: Ein Konzert, was mich sehr geprägt hat, war das erste Konzert, das ich in Mexiko gegeben habe, in Mexico City, in dem großen Saal des Palacio de Bellas Artes am Hauptplatz. Dort gab es eine unglaublich lange Schlange. Ich hatte das Gefühl, ein Popstar zu sein, mit einem sehr, sehr jungen Publikum, das meinen Namen rief. Es war sehr bewegend, am anderen Ende der Welt zu sein und zu entdecken, dass es Menschen gibt, die mir bereits seit Jahren im Internet zuhören.
4: Der Sänger, der aus der Nähe von Paris stammt, wirkt alles andere als abgehoben. Trotz steiler Karriere hat er die Freude am Leben nicht verloren.
5: Ich habe versucht, auch ein normales Leben zu führen. Natürlich gibt es Momente, in denen man wegen der Stimme vorsichtig sein muss. Vor einem Konzert darf ich nicht zu viel sprechen, ich muss auf mich achten, viel schlafen. Ich wollte nie zu sehr zum Sklaven meiner Stimme werden. Außerdem muss es noch andere Dinge geben, nicht nur Musik.
4: Ein gut aufgelegter Philipp Jaruski kam mit seinem Ensemble A ta terce in der Ludwigskirche auch gut an. Das Publikum verabschiedete den Countertenor mit großem Applaus.
3: Das letzte Maiwochenende steht an, also Zeit zurückzuschauen. Und da war so einiges drin in diesem Monat. Christi Himmelfahrt etwa. Hohe Spitpreise, Fußball-Bundesliga, nicht jugendfreie Keramik, ein glückliches Pferd und eine zünftige Rauferei. Das alles sehen Sie gleich in gut 2 Minuten zusammengefasst, zusammengetragen von unserem Monatsrückblicker Marco Muha. Und auch wenn es sich so ganz zur Tageszeit passt, beginnt er damit.
6: Einen schönen guten Morgen.
7: Thema heute, der Mai. Erste Lektion Heimatkunde. Wer weiß was? Ja, Herr Pfarrer?
8: Einen Ölberg haben wir hier nicht, aber wir haben einen Schaumberg.
7: Richtig. Deswegen gibt es im Saarland viel Schaum. Dafür ist das Öl sehr teuer. Das Saarland ist außerdem für seine Keramikherstellung bekannt, mit vielen schönen traditionellen Motiven. Zweite Lektion, Geschichte. Was haben wir da letztes Mal gelernt? Genau. Mai, Mai, Mai bei Freisenkeilerei. Weiter mit Erdkunde. Weil das Saarland so klein ist, hier eine vergrößerte Nachbildung, zählen Entfernungen doppelt. Etwa bei der Anreise zum Flohmarkt in Lebach.
9: Die Aussteller kommen tatsächlich von teilweise auch weit her. Also wir haben manche aus Rehlingen, wir haben aus Dillingen.
7: Rehlingen, Lebach, das ist weit. 3.326 Mihambo-Sprünge. Ab ins Leibchen. Aufwärmen, wir kommen zum Sport. Erstklassig ist das Saarland etwa im Tischtennis. Und jetzt auch im Fußball, wo die kurzen Wege wieder von Vorteil sind.
10: Was freut sich besonders in der nächsten Saison?
11: Dass ich zu Fuß sagen kann, ich komme aus Viertelstal, ich gehe zu Fuß Bayern München gucken.
7: Jazz und Modern Dance soll im Saarland jetzt übrigens endlich verboten werden. Aus den offensichtlichen Gründen. Das Reiten gilt auch im Saarland als elitär. Zum Glück gibt es jetzt als Schullektüre die Gebrauchsanweisung Pferd in einer preiswerten Reklamausgabe. Geht doch. So, und wer jetzt schnell ist, bekommt auch einen Ganztagsbetreuungsplatz. So, wenn jetzt noch unsere Benimmregeln sitzen, dann ab in die Pause, ihr kleinen Racker. Wir sehen uns dann gleich in Musik.
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Guten Morgen, willkommen zur Tagesschau. Trump will Iran-Abkommen nur bei Einhaltung seiner roten Linien. Dazu gehöre laut einem Regierungsvertreter, dass Iran niemals eine Atomwaffe besitzen dürfe. Bei einem Treffen im Weißen Haus hat der US-Präsident noch keine Entscheidung über ein Abkommen mit Iran gefällt. Auch die Führung in Teheran hatte zuvor erklärt, es gebe noch keine abschließende Vereinbarung. FDP wählt neue Spitze. Auf einem Bundesparteitag in Berlin wählen die Freien Demokraten ihre komplette Parteiführung neu. Einziger Kandidat für den Bundesvorsitz ist der bisherige stellvertretende Parteichef Kubicki. Der ehemalige Vorsitzende Dürr war nach Wahlniederlagen in Baden-Württemberg und Rheinland-Pfalz zurückgetreten. Brennerpass heute stundenlang für Verkehr gesperrt. Behörden haben aufgerufen, das Bundesland Tirol in Österreich großräumig zu umfahren. Hintergrund ist eine Demonstration von Anwohnern, die sich gegen eine zu starke Verkehrsbelastung wenden. Auf der Route fahren 40% mehr Lkw als noch 2010. Deutscher Filmpreis für In die Sonne schauen. Regisseurin Mascha Schilinski erhielt bei der Gala die Goldene Lola. Für die beste männliche Hauptrolle wurde August Diehl für seine Rolle in Das Verschwinden des Josef Mengele ausgezeichnet. Senta Berger erhielt die Lola für ihre Rolle in Ach, diese Lücke, diese entsetzliche Lücke. Hunderte Feuerwehreinsätze nach Gewittern in Teilen Deutschlands. In Nordrhein-Westfalen und Norddeutschland gab es Starkregen und Hagel. Bäume kippten um, Straßen wurden überflutet. Einschränkungen gab es auch im Bahn- und Flugverkehr. Mehrere Veranstaltungen mussten unterbrochen werden. Das Wetter heute in der Nordhälfte und ganz im Südwesten Sonne und lockere Wolken. In der Mitte und im Süden örtlich kräftige Schauer und Gewitter. Höchstwerte 17 bis 33 Grad.

0: Das Wochenende steht vor der Tür. Herzlich willkommen zur Hessenschau. Wir haben schon viel übers Sparen geredet. Heute geht es ums Geld ausgeben für den Sport. Das Land Hessen hat nämlich angekündigt, so Geld, wie viel Geld wie nie zuvor in die hessischen Sportvereine zu investieren. 7.000 gibt es, die sind ja total wichtig fürs Miteinander. Ganz viel Geld kommt aus dem Fördertopf des Bundes, Sondervermögen genannt. Die Frage ist, reicht das aus, um vielen Vereinen wirklich aus der Patsche zu helfen?
1: Vereinssport auf dem Main. Der Frankfurter Ruderclub Nassovia Höchst 1881 ist einer der ältesten und traditionsreichsten Ruderclubs der Stadt. Doch leider sieht man das Alter auch den Gebäuden an, zum Beispiel dem Bootshaus.
2: Das Problem ist eigentlich die Traglast und die Oberabdeckung der Decke. Das heißt, wir haben eine sich auflösende Dachabdeckung. Bei starken Regenfällen haben wir oben Wasser stehend, was nicht richtig abfließen kann. Bei starker Sonneneinstrahlung ist es aufwellend und wir fürchten um die Traglast der Decke.
1: Schäden gibt es auch in der Turnhalle, am Parkett und an der Außenfassade, wo schon Schrauben angebracht wurden, damit die Platten nicht abstürzen. Der Ruderclub hofft jetzt auf Rettung vom Land.
2: Der Sanierungsbedarf für den Gebäudekomplex aus Bootshalle, Hauptgebäude und Turnhalle beträgt voraussichtlich über 1 Million Euro.
1: Der Ruf nach Hilfe könnte gehört werden. Im Deutschen Architekturmuseum stellt die Sportministerin die neue Investitionsoffensive des Landes vor. Und so sehen die Kernpunkte aus. Hessens Sporthaushalt steigt auf knapp 36 Millionen Euro, also um fast 13%. Aus dem Sondervermögen des Bundes kommen 130 Millionen Euro über 12 Jahre. Und die Maximalförderung für Vereine steigt von jeweils 200.000 auf 1 Million Euro.
3: Wir wollen mit dieser Förderung erreichen, dass viel mehr Vereine eine Förderung bekommen können, dass sie viel höhere Förderung bekommen, dass viel mehr Maßnahmen umgesetzt werden können. Also wir unterstützen unsere Sportvereine vor Ort damit, dass wir viel mehr Geld in die Sportinfrastruktur geben.
1: Doch reicht das Geld wirklich? Der Landessportbund Hessen spricht von einem Sanierungsstau bei Sportstätten in Höhe von insgesamt über 2 Milliarden Euro.
4: Es macht trotzdem einen Riesenunterschied für den einzelnen Verein vor Ort, wenn jetzt bestimmte Projekte umgesetzt werden können, die lange auf Halde lagen. Und es ist ja faktisch so, dass wir nicht nur ein Projekt pro Landkreis fördern können, sondern jetzt 5 Projekte, alle, die vorgeschlagen werden, werden gefördert.
1: Der Ruderclub Nassovia Höchst wird die neuen Fördergelder mit Sicherheit beantragen. Schließlich könnte er ohne sie bald Geschichte sein.
2: Dem Verein droht, dass das Gebäude irgendwann nicht mehr benutzbar ist, dass wir unseren Sportbetrieb einstellen müssen, damit Mitglieder verlieren und der Verein im Prinzip zugrunde geht.
1: Doch eher sieht es jetzt danach aus, dass der Weg für viele Sportvereine nach vorne freier ist als vorher. Die Ruderer der Nassovia Höchst legen sich schon mal in die Riemen.
0: Schon wieder ist ein Häuschen in einer Kleingartenanlage in Hanau abgebrannt. Die Polizei vermutet Brandstiftung. Das haben ja auch unsere Kollegen heute Morgen von hessenschau.de in ihrem Morgenticker gemeldet. Ja, vor knapp 2 Wochen, da gab es ähnliche Fälle im gleichen Stadtteil in Hanau. Diesmal gab es eine glückliche Fügung und eine Warnung.
5: Das hätte heute Nacht auch ganz anders ausgehen können. Fast hätten die Flammen auf andere Gartenhütten übergegriffen. Schlimmeres hat aber sie verhindert, Nachbarhündin Lena. Ihre Besitzer hatten ausnahmsweise mal in ihrem Häuschen im Kleingartenverein übernachtet.
6: Wir haben hier geschlafen und auf einmal hören wir, dass unsere Hündin Lena bellt. Die bellt so extrem, wir sind wach geworden, mein Mann schreit, Feuer, Feuer, es brennt, also wir müssen irgendwas unternehmen. Ich bin wach geworden, ich habe gesehen, überall die Flammen tanzen.
5: Das war gegen 4.30 Uhr. Sie haben sofort die Feuerwehr gerufen. Die Löscharbeiten kompliziert.
7: Die Schwierigkeit hier in der Anlage ist erstmal das Rankommen. Wir müssen meistens über die nahegelegene Bundesstraße ranfahren und dann uns von dort aus entfalten. Und natürlich auch ganz klar, die Wasserversorgung vor Ort ist sehr schwierig. Deswegen müssen wir hier mit Tanklöschfahrzeugen arbeiten und das Ganze im Pendelverkehr sicherstellen.
5: Vor 2 Wochen hat es hier in Hanau-Wolfgang schon einmal gebrannt, in der Kleingartenanlage nebenan. 5 Gartenhütten wurden dabei zerstört. Der Schaden rund 100.000 Euro. Die Ermittlungen dazu laufen noch. Bei dem Brand heute vermuten die Brandexperten der Polizei aber jetzt schon Brandstiftung. Ein Zeuge hatte ein Auto wegfahren sehen. Und?
8: Wir gehen davon aus, dass der Brand im Außenbereich des Gartenhauses entstanden ist, dort ausgebrochen ist und sich dann auf das Gartenhaus ausgestreckt hat. Wir haben auch herausgefunden, dass wir es hier mit keinem technischen Defekt zu tun haben. Das konnte man insoweit schon klären, dass hier ein Kühlschrank in dem Gartenhaus stand und von dem ist der Brand offensichtlich nicht ausgegangen.
5: Sie hoffen, dass kein Serienbrandstifter am Werk ist. Lena jedenfalls darf heute so viele Leckerlis essen, wie sie möchte.
0: Wer das Existenzrecht Israels leugnet, der soll bestraft werden. So will es die hessische Landesregierung, hat eine Bundesratsinitiative gestartet. Jetzt kommt aber der wissenschaftliche Dienst des Bundestags zu dem Entschluss, dass das die Meinungsfreiheit deutlich einschränke. Der wissenschaftliche Dienst ist eine hoch angesehene Fachabteilung. Die Mitarbeitenden dort sind angehalten, politisch und wissenschaftlich neutral zu arbeiten.
9: Diese 12 Seiten sind für die Landesregierung ein Schlag ins Gesicht. Zweifelhaft, schwer begründbar. Der wissenschaftliche Dienst des Bundestags äußert in einem Gutachten, das von der Linken in Auftrag gegeben wurde, erhebliche Zweifel am hessischen Gesetzentwurf, die Leugnung des Existenzrechts Israel unter Strafe zu stellen. Das Fazit?
10: Er wäre damit grundsätzlich nicht mit der Meinungsfreiheit vereinbar.
9: Die Landesregierung will künftig strafbar machen, das Existenzrecht Israels zu leugnen oder den Staat Israel abschaffen zu wollen, wie es schon auf Pro-Palästina-Demos vorgekommen ist. Bis zu 5 Jahre Haft oder eine Geldstrafe drohen. Justizminister Christian Heinz hält daran trotz des Gutachtens fest.
11: Ja, selbstverständlich. Die Meinungsfreiheit wird damit eingeschränkt. Aber die Meinungsfreiheit gilt nicht schrankenlos und die Meinungsfreiheit wird auch bei anderen Sachverhalten beschränkt. Beispielsweise dürfen Sie auch schon jetzt nicht den Nationalsozialismus glorifizieren, verherrlichen oder die Taten in der Shoah, im Holocaust leugnen. Auch das ist nicht zulässig in Deutschland.
9: Auch im Landtag gab es für den Gesetzentwurf in der vergangenen Woche viel Zuspruch von der Opposition. Der Anschlag auf Israel am 7. Oktober 2023 hat die Sicherheit jüdischer Menschen gefährdet. Das sei nicht hinzunehmen, finden die Grünen.
12: Es hat das in Frage gestellt, was die Völkergemeinschaft nach der Shoah, nach dem Zweiten Weltkrieg den jüdischen Menschen versprochen hat. Nämlich, es gibt einen sicheren Staat Israel. Es gibt einen Zufluchtsort für euch, wenn ihr in anderen Staaten dieser Welt diskriminiert und drangsaliert werdet.
9: Der Journalist und Jurist Ronen Steinke hat ein Buch über die Bedrohung der Meinungsfreiheit in Deutschland geschrieben. Ihm geht der Gesetzentwurf zu weit. Er denkt, dass er in dieser Form keinen Bestand haben wird.
13: Entweder die Leugnung des Existenzrechts aller Staaten wird unter Strafe gestellt oder keiner Staaten. Ein Sonderrecht speziell für einen Staat passt nicht ins Konzept des Grundgesetzes rein.
9: Justizminister Christian Heinz glaubt, dass das Gesetz aus Hessen im Bundesrat eine Mehrheit findet, trotz verfassungsrechtlicher Bedenken. In der kommenden Woche soll darüber abgestimmt werden.
0: Mehrere Stolpersteine auf einem Gehweg in der Offenbacher Innenstadt sind mit Hakenkreuzen beschmiert worden. Damit beginnen heute die Nachrichten mit dir, Martin.
14: Ja, dort sind gestern Morgen einer Passantin 8 beschmierte Gedenksteine aufgefallen. Die sollen ja an von den Nazis verfolgt und ermordete Menschen erinnern. Verdächtig ist eine bislang nicht identifizierte Gruppe von Schülern und Schülerinnen, die sich kurz zuvor an dem Ort aufgehalten habe, so das Polizeipräsidium. Die Steine sind inzwischen wieder gesäubert. Die Polizei sucht nun nach Zeugen. Raunheim steuert auf einen Bürgerentscheid über die Zukunft von Bürgermeister David Rendl von der SPD zu. Das Stadtparlament hatte ihn bereits mit 2/3-Mehrheit abgewählt. Rendl ließ die Annahme der Entscheidung jedoch verstreichen. Der Bürgerentscheid ist nun für den 27. September geplant. Die SPD hat sich inzwischen klar von ihrem Bürgermeister distanziert. Auslöser ist die sogenannte Provisionsaffäre im Bauamt mit Millionenzahlungen. Die Außengastronomie ist für Darmstädter Betriebe eine teure Angelegenheit. Mit 1.875 Euro Gebühr pro 25 Quadratmeter Außenterrasse liegt die südhessische Stadt im hessischen Vergleich des Steuerzahlerbundes ganz deutlich auf Platz 1. Platz 2 teilen sich Bad Homburg und Gießen mit jeweils 750 Euro, also gut 1.100 Euro weniger. Am wenigsten müssen Gastronomen in Rüsselsheim und Wiesbaden zahlen, da sind es jeweils 156 Euro. Der Maifisch. Bis zum Ende des 19. Jahrhunderts ein beliebter Speisefisch, doch dann galt er in unseren Gewässern wegen der zunehmenden Verschmutzung und immer mehr Staustufen als ausgestorben. Im Rahmen eines Projektes mit 4 Bundesländern haben nun Schülerinnen und Schüler in Wiesbaden-Biebrich heute 50.000 Maifischlarven in den Rhein gesetzt. Die Larven kamen aus Frankreich. Das Projekt zur Wiederansiedlung der Wanderfischart läuft seit 18 Jahren. Und vor 3 Jahren gab es erste Erfolge, nämlich erste erwachsene Maifische. Wie kann man Kindern Lust machen, Technik mit Sonnenenergie anzuwenden und vielleicht später eine technisch orientierte Ausbildung zu machen? Mit einem Wettbewerb dachte sich die Uni Kassel und rief den Hessen Solar Cup aus, dem nach eigenen Angaben wohl größten Bildungswettbewerb in Europa zu erneuerbaren Energien. Selbstgebaute, solar angetriebene Boote und Modellfahrzeuge treten gegeneinander an und Sieger wird, wer die Energie der Sonne am effizientesten einsetzt. In Fulda ist ein sogenannter Green Tower, ein grüner Turm, eingeweiht worden. Der obere Teil hängt nämlich voller Pflanzen. Sie verdunsten Wasser und kühlen so die Umgebung ab. Außerdem sollen sie auch Feinstaub binden und die Luft klarer machen. Damit man die kühlere Zone auch richtig genießen kann, sind unten am Turm kleinere Sitze angebracht. Die Region Fulda GmbH hat die Idee mit Partnern aus der Region umgesetzt. Und das war's von den Nachrichten. Zurück zu dir, Christine.
0: Ja, danke schön, Martin. Wir berichten heute über eine besondere Schultoilette und man darf sich freuen, ja, so kann auch eine Schultoilette aussehen. Normalerweise kennen wir ja ganz andere Zustände, über die wir regelmäßig berichten. Also genießen wir noch ein bisschen das Bild, fast zu schön, um wahr zu sein, von der Gesamtschule in Velmar. Normalerweise sieht es eher so aus.
15: Ich bin die letzten 5 Jahre, seitdem ich auf der Schule bin, nicht einmal auf die Toilette in der Schule gegangen.
16: Die haben aufgehört zu trinken, weil sie einfach probiert haben, dass sie nicht auf Toilette müssen. Und ganz viele haben auch nichts gegessen.
17: Ich finde, das ist nicht menschenwürdig, wo eine Reinigungskraft wirklich einen psychischen Zusammenbruch hatte, weil sie den Urin mit ihren Händen aufschaufeln musste.
18: Was sagt es über Schule aus, wenn ein einfaches Grundbedürfnis, der Toilettengang, für viele undenkbar ist? In dieser Gesamtschule in Velmar will man sich nicht mehr länger damit abfinden. Doch das Problem verkommener Schulklos ist komplex, weiß die Schulleitung.
17: Ich glaube, wenn Schule eben durch Noten, durch Strukturen klein macht, dann suchen Schülerinnen und Schüler gerne auch mal ein Ventil. Und dieses Ventil sozusagen ist dann die Schultoilette, wo ich mich zurückziehen kann. Und da werde ich alles los, rein physisch, aber auch psychologisch. Und das führt dazu, dass die Toiletten eben so ein Rückzugsort sind. Und es ist auch scheinbar ein Raum, der rechtsfrei ist. Also da darf mir niemand etwas und ich darf hier alles.
18: Wie kann man so einen Ort noch retten? Vielleicht hilft etwas Luxus. Diese Toilette hat die Schule selbst gebaut, dank eigener Handwerker, Spenden und viel Engagement. Die Schüler durften fast alles selbst aussuchen.
19: Ich habe tatsächlich die Toiletten mehr verglichen und die Toilette hier oben ist viel, viel besser.
20: Für mich hat sich geändert, dass ich jetzt öfter auf Toilette gehe und auch lieber, dass es nicht mehr stinkt.
18: Doch es gibt einen Haken. Wer reinkommen will, braucht so eine persönliche Chipkarte. Und jedes Betreten wird 72 Stunden lang gespeichert. Jede Stunde schaut jemand aus der Schule, unter anderem die Schülervertretung, ob es Schäden gibt. Bei Auffälligkeiten wird es ernst.
17: Dann rufe ich die aus oder lade die zu mir ins Büro ein. Und wir versuchen zu ermitteln, sagen wir mal, was da für ein Schaden vorgefallen ist. Vielleicht sitzt der Täter dabei und ich weiß es gar nicht.

0: nicht. Aber darum geht es auch gar nicht. Ich will niemanden kriminalisieren, sondern es geht hier darum, einfach ein gutes Verhalten einzuüben. Und das geht nur mit Kontrolle.
1: Hast du dir eine Karte geholt?
2: Nein, weil ich das halt ein bisschen kontrolliert finde von den Lehrern oder von der Schulleitung, weil die sehen ja, wann wir genau auf Toilette gegangen sind.
3: Natürlich war es am Anfang ungewohnt, aber da ich jetzt das Ergebnis gesehen habe, lohnt sich das für mich.
4: Experten raten, Überwachung allein kann das Problem nicht lösen.
5: Schäden nachzuvollziehen und eben Zugänge zu regulieren, das wirkt auf jeden Fall. Gleichzeitig zeigt aber unsere Erfahrung, dass die Ursachen doch oft tiefer liegen, wenn Toiletten als unangenehme, oft vernachlässigte Orte wahrgenommen werden, dann sinkt natürlich auch die Hemmschwelle für weiteres, ich sag mal, Fehlverhalten.
4: Andere Schule, anderes Klo. Auch in der katholischen Ursulinenschule in Fritzlar ist man stolz auf die sauberen Toiletten. Statt Chipkarte gibt es hier aber etwas anderes, mehr Geld für Reinigungskräfte.
6: Ich muss natürlich sagen, dass das nur möglich ist, wenn man einen Schulträger hinter sich hat, der das auch finanziell mitträgt. Wir haben Tagdienste von Reinigungskräften, die schon am Vormittag nach der ersten großen Pause durch die Toiletten gehen, schon reinigen, Papier auffüllen und so weiter. Weil wenn etwas in Ordnung ist, sauber ist, noch intakt, ist die Hemmschwelle größer, da noch mehr daran irgendwo ja, kaputt zu machen.
4: Öffentliche Schulen wie hier in Vellmar werden meist nur einmal täglich gereinigt. So lange müssen kreative Lösungen her. Das Kartensystem ist mittlerweile als datenschutzkonform anerkannt. Schüler, die nicht mitmachen, können natürlich weiter aufs Klo gehen. Auf den alten Toiletten.
7: Ja, raus aus der Schule, rein ins Berufsleben. Immer mehr junge Leute möchten eine Ausbildung machen. Das melden die Jobcenter und Arbeitsagenturen. Es gibt einen Höchststand. Seit der Corona-Pandemie, wer jetzt noch einen Ausbildungsplatz will, der muss sich sputen. Es gab heute ein Speedcasting in Nordhessen, gegenseitiges, ganz schnelles Kennenlernen.
8: Automobilkauffrau, Immobilienkauffrau oder Industriekauffrau. Eines davon möchte Evelyn Deiker gerne werden. Die 16-Jährige will im Büro arbeiten. Noch hat sie aber keinen Ausbildungsplatz. Das soll sich jetzt ändern. Evelyn hat heute gleich 3 Vorstellungsgespräche.
9: Ich bin schon ein bisschen aufgeregt. Ich glaube, die werden mir halt so Fragen stellen, warum ich da sein möchte, warum ich mich für den Beruf interessiere. Und ja, und dafür habe ich mich auch vorbereitet. Also ich hoffe, ich werde das gut machen.
8: Jedes Gespräch dauert 10 Minuten. So haben die Schüler die Möglichkeit, sich bei mehreren Betrieben vorzustellen. Und die Ausbilder lernen möglichst viele Anwärter kennen. Motivationsschreiben und Lebenslauf spielen keine Rolle. Was zählt, ist der erste Eindruck und die Persönlichkeit.
10: Was wir gut finden, ist, wenn junge Menschen schon mal auf der Webseite geguckt haben, was die Firma macht. Wenn auch vielleicht gezieltere Fragen kommen zu den Ausbildungsberufen. Was macht man da eigentlich? Ich habe gesehen, Sie bilden Industriekaufleute auf. Was kann ich mir darunter vorstellen?
8: Von der Schule in den Beruf. Das ist gar nicht so einfach. Eine Arbeit zu finden, die einem Spaß macht, dabei helfen Übergangsmanager. Auch Dirk Nöding bereitet Schüler der Klassen 7 bis 10 auf die Arbeitswelt vor.
11: Das geht von Bewerbungen schreiben bis hin zur Suche nach einem Praktikumsplatz, einem Platz für den Girls und Boys Day. Wir machen verschiedene Angebote, wir machen Hospitationen, Betriebsbesichtigungen mit den Schülerinnen und Schülern.
8: Beim Speedcasting stellen sich kaufmännische und handwerkliche Betriebe aus der Region vor. 80 Lehrstellen für dieses Jahr sind noch offen. Eine Chance für die Schüler.
12: Also ich fand es sehr spannend, von so vielen Berufen verschiedene Sachen zu hören. Ich war jetzt auch zum Beispiel beim Justiz noch und das fand ich auch sehr spannend. Das ist ja ein ganz anderer Bereich. Habe noch ganz viele Fragen gestellt, die mir noch offen waren, wie das mit den Ausbildungen abläuft und sowas alles.
13: Sie können mir genau erklären, was dann dort gemacht wird. Und ich habe auch eine Charaktereinschätzung und die von mir. Das heißt, das ist wie so ein kleiner Austausch. Wir wissen halt beide so über uns und ich finde es besser, als so eine komplett lange Bewerbung hinzuschicken. Und die wissen ja nicht, wie ich selber persönlich bin.
14: Ich habe nett gewirkt. Freundlich, zielstrebig, diszipliniert und bin mit einer Körpersprache gekommen.
8: Das Speedcasting von Evelyn Deiker war ein voller Erfolg.
10: Die Evelyn hat das Recall-Ticket bekommen, weil sie gut vorbereitet war, weil sie die richtigen Fragen gestellt hat, weil sie ein Interesse gezeigt hat für die kaufmännische Ausbildung bei uns.
8: Evelyn Deiker ist stolz. Für die 16-Jährige ist es gut gelaufen.
9: Es hat richtig gut funktioniert. Ich habe denen gesagt, warum ich dahin möchte. Und die fanden mich auch sehr super. Die haben mir auch so Zettel gegeben und die meinten, dass ich nächste Woche zu denen soll für ein Vorstellungsgespräch.
8: Wenn Evelyn da einen genauso guten Eindruck macht, steht dem Ausbildungsstart im August wohl nichts im Weg.
7: Hier sehen wir Anzifer, das ist ein Stadtteil von Kirchhain bei Marburg. Und wir sehen hier viele wuselige, fleißige Helferinnen und Helfer, die ein Zelt aufbauen für den 800-jährigen Geburtstag des Ortes. Ja, und was genau unter diesem Zeltdach stattfindet, das erahnen wir. Da steht ein Traktor und die Tischtennisleute haben was ganz Verrücktes vor. Wir schalten jetzt live zu unserer Reporterin Sarah-Lisa Angres. Es wird schon heftig applaudiert. Verrat mal, was haben die Anzifer für verrückte Sachen vor?
1: Ja, die Tischtennisspielerinnen und Spieler wollen hier einen Weltrekord brechen. 210 Stunden Tischtennis spielen. Das sind 9 Tage nonstop. Und der ganze Ort ist hier in Aufruhr. Man hört es ja auch schon richtig. Und Patrick Pfeffer, der hat das hier alles mitorganisiert, hat hier die Tischtennishalle mit dem Boden auf die Festwiese gezaubert. Und Patrick, erzähl mal, das war bestimmt sehr, sehr aufwendig, hier alles vorzubereiten.
15: Ja, vor 2 Wochen war hier nur eine abschüssige Rasenfläche. Wir haben Elsteine gesetzt, haben Schotter aufgeschüttet, verdichteten Holzunterkonstruktionen, Boden und dann auch noch den Hallenboden, dann noch ein Zelt drauf gebaut. Da sind einige Arbeitsstunden vom ganzen Ort draufgegangen, ja.
1: 600 Teilnehmer und Teilnehmerinnen werden jetzt die 9 Tage hier Tischtennis spielen, Tag und Nacht. Wie ist das denn? Dürfen die auch mal auf Toilette gehen oder etwas essen?
15: Ja, aber es sollten dann doch bitte mindestens 2 Leute die Stellung halten. Also man darf auch mal einen Schluck trinken, wenn jetzt gerade jemand einen Ticken länger braucht, einen Ball zu holen. Aber die Platte muss dauerhaft bespielt werden.
1: Alles klar, also die darf nie leer sein. Und jetzt haben wir hier die ersten 4 Tischtennisspielerinnen und Spieler, die gemeinsam gleich hier Tischtennis spielen werden. Das sind die Jüngsten. Das sind einmal die Carla und einmal die Emilia. Und Carla, du bist ja erst 8 Jahre alt. Wie aufgeregt bist du schon?
16: Sehr, aber ich finde es auch schön, dass wir hier das spielen dürfen.
1: Und die 2 spielen gegen die Ältesten, und zwar gegen einen 85-Jährigen und 90-Jährigen. Klaus, du hast mir verraten, du spielst schon seit über 50 Jahren Tischtennis. Ist man da jetzt überhaupt noch so ein bisschen aufgeregt oder wie ist das bei dir?
17: Doch, ich bin sehr aufgeregt, vor allen Dingen meine Gegnerin. Ne? Das, was ich fantastisch finde, das ist die Jugendarbeit, die hier gemacht wird. Und ich freue mich wahnsinnig und bin sehr stolz drauf, hier teilnehmen zu dürfen.
1: Super, dann würden wir jetzt den Weltrekord anfangen. Ich würde den Countdown zählen. 5, 4, 3, 2, 1, los geht's, der erste Ball. Ihr müsst jetzt auch spielen. Es wird noch etwas hier dauern, aber sie spielen jetzt Doppelach. Jetzt läuft es auch sehr gut. Und jetzt frage ich noch mal den Patrick. Patrick, jetzt ist es ja so, dass die 210 Stunden auch kontrolliert werden müssen. Wie passiert das?
15: Wir haben über 60 unabhängige Zeugen, wo dauerhaft 2 Personen hier sind und das bezeugen, dass gespielt wurde. Und es kommt am Ende noch eine Weltrekordschiedsrichterin dabei, die Daumen hoch oder runter macht.
1: Sehr gut, also bis am Samstag wird noch gespielt. Ich habe meinen Tischtennisschläger dabei und nehme jetzt auch gleich an die Platte gehen.
7: Ja, wunderbar, das ist ein toller Weltrekordversuch. Herzliche Grüße nach Anzifer. Wir drücken die Daumen, dass das klappt mit dem Vorhaben. Viel Spaß euch. Und hier sehen wir die wunderschöne Wasserburg von Bad Vilbel. Es ist wieder Festspielzeit, sehr beliebt. Viele Fans pilgern dorthin. Rund 100.000 sind es in jeder Saison. Und heute Abend ist eine besondere Premiere. Jesus Christ, ein tolles Musical von Andrew Lloyd Webber.
18: Rund um die Burgruinen in Bad Vilbel wird in der Abendsonne erstmal gegessen und getrunken, bevor das Theaterspektakel beginnt. Diese Atmosphäre macht für viele den besonderen Reiz aus.
19: Wir sind jedes Jahr mehrere Male hier. Und wir sind immer davor zum Essen, weil das einfach so wunderschön ist.
20: Die Kulisse ist das Besondere. Und sich danach ein Theaterstück anzuschauen, das macht Spaß.
18: Weniger entspannt die Choreografin. Weil sich ein Darsteller verletzt hat, musste kurzfristig umbesetzt werden. Nur noch 1 Stunde bis zur öffentlichen Generalprobe.
21: Für mich ist das furchtbar. Also ich glaube, ich bin aufgeregter als die Leute auf der Bühne, weil ich bin sozusagen, ich muss die Kontrolle, wenn ich halt da sitze, abgeben und kann nicht mehr einschreiten und irgendwie helfen oder sowas, weil dann sind sie sich alleine auf sich selbst überlassen und das ist, das macht mich schon nervös.
18: Auch in der Maske steigt die Anspannung. Pontius Pilatus ist der letzte von 17 Darstellern, die geschminkt werden müssen. Und hier singen sich Jesus' Jünger ein. Der Bellvoce-Chor aus Bad Vilbel, Amateure, die in diesem Jahr wieder mal den Reigen der Profis verstärken.
0: Wir sind ja keine Profis und wir müssen dann immer fleißig üben, zu Hause vor dem Spiegel oder filmen die Choreografie und nehmen das dann ab und tanzen dann zu Hause im Wohnzimmer und üben und üben und üben.
18: In den letzten Wochen 4 Stunden am Tag mit Erfolg. Die Musik kommt live von einem 9-köpfigen Ensemble aus einem winzigen Raum auf der Burgmauer. König Herodes lebt auf größerem Fuß. Umgeben von Schönheiten in der Sauna, Reichtum und Machtmissbrauch. Die einen genießen das Leben und interessieren sich nicht fürs Elend der anderen. Durch alle Zeiten aktuell. Ganz anders der Auftritt des Superstars Jesus von Nazareth. Nicht abgehoben, sondern freundlich, menschlich zugewandt.
2: Zum Glück, das ist nicht mein erstes Mal, Jesus Christ Superstar zu spielen. Mein 5. Mal, aber zum ersten Mal Jesus. So, ich kenne dieses Stück wirklich tief. So, ich habe mehrere Mal Judas gespielt und diese Mal Annette hat mich als Jesus gecastet. So, für mich war noch eine Herausforderung.
18: Die meistert der Hauptdarsteller genauso gut wie das gesamte Ensemble. Mit poppigen, rockigen und leisen Tönen.

0: In vielen Fassungen wird sie als Dirne dargestellt. Also es ist ihr Beruf, so wie es geschrieben ist. Aber wir haben das ein bisschen menschlicher angefasst. Und ich finde das ganz schön, dass sie einfach seine Partnerin ist. Und das auch auf Beziehungsebene so gleichwertig ist.
1: Du musst noch verraten, wo ist der zu finden?
2: Verrat, Schuld und Leiden, Themen, die das Publikum berühren.
3: Ich muss sagen, ich wusste gar nicht, was mich heute erwarten würde, aber ich fand es wirklich klasse.
4: Ein schweres Stück, es war ein bisschen traurig. Aber sehr, sehr toll gewesen, ja.
5: Das Gefühlsleben ging nach oben und wieder nach unten. Ich bin schwer beeindruckt.
2: Jesus Christ Superstar mit der Musik von Andrew Lloyd Webber. Bei den Bad Vilbeler Burgfestspielen ein packender Start in die neue Saison.
6: Ja, da war er noch, der Superstar. Den habe ich vorhin unter den Tisch fallen lassen.
7: Ja, und ich bin immer noch so begeistert von Anzefar. Diese kleinen Mädchen, diese dörfliche
6: Herrlich,
7: Zusammenhalt,
6: oder?
7: Dass wir sowas in Hessen haben, das ist so großartig. Ich bin ja auch im Dorf groß geworden. Das ist einfach toll.
6: Unsere Herzen fliegen dorthin.
7: Ja, viel Erfolg. Spiel Tischtennis.
6: Schönen Abend noch und morgen begrüßt Sie hier Daniel Johe.
7: Tschüss.
6: Tschüssi.
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1: Moin und willkommen. Oha, da kommt ja was runter draußen. Gute Idee, mit uns die nächste halbe Stunde abzuwettern. Wir hätten folgende Themen für Sie. Novo-Projekt, die Zukunft am Karstadt-Standort. Drohnenabwehr, gefragte Technik aus Rothenburg und Sprengstoffspuren, Ermittlungen gegen Gerichtsreporter. Der Name, ein Versprechen, Novo, also neu oder erfrischend, belebend, heißt das Gebäude, das in Bremerhaven auf das ehemalige Karstadt folgt. Im Groben war auch schon bekannt, wie das Novo aussieht und wofür es genutzt werden soll. Heute ging es an die Details. Eine Gestaltungsjury hat sich getroffen und sie hat vorgestellt, wie das Novo genau aufgebaut sein wird und wie die Menschen es nutzen können. Thorsten Harms.
2: Es ist ein Trümmerhaufen mitten in der Bremerhavener Innenstadt. Seit 2 Jahren sind die Arbeiter dabei, das ehemalige Karstadt-Gebäude abzureißen. Hier soll das Novo entstehen, so der Projektname. Jetzt kommt wieder Fahrt in die Entwicklung. Die Jury hat sich heute einstimmig entschieden, wie es künftig auf dem Karstadt-Gelände aussehen soll.
3: Sie können sich freuen auf einen prägnanten Stadtbaustein, der eine robuste Struktur hat.
2: Der Entwurf hat 6 Stockwerke. In den ersten 3 Etagen kommt die Stadtbibliothek unter. Darüber befindet sich die neue Bremerhavener Jugendherberge. Das besondere Konzept: In dem Haus gibt es keinen Konsumzwang. Niemand muss hier etwas kaufen.
4: Alle Menschen, sage ich mal, über alle Bevölkerungsschichten sind herzlich eingeladen, das Haus zu nutzen. Und ich glaube, das ist eine sehr besondere Synergie aus Jugendherberge und Bibliothek.
2: Bisher hat die Stadt für das Projekt mit Kosten von 75 Millionen Euro kalkuliert. Eine städtische Gesellschaft baut und die Stadt mietet zurück. Ob der Kostenrahmen so hinkommt, zweifeln viele an. Der Architekt dagegen ist sich sicher, die Planungen einzuhalten.
4: Wir verstehen es eigentlich so, dass wir auf ein Ziel hinarbeiten, auf ein gemeinsames Ziel. Und dazu gehört auch, dass wir die Zielkosten einhalten. Ich möchte die Zahl, jetzt kann ich schon mal vorwegnehmen, nicht sagen, aber wir arbeiten darauf hin. Nur wenn wir darauf hinarbeiten, können wir das Haus realisieren und wir wollen das Haus realisieren.
2: Auch der Kämmerer will sich beim Geld nicht wirklich festlegen.
5: Wir haben seinerzeit mal Plankosten in den Raum geworfen. Ein Teil davon haben wir bereits gesichert. Und jetzt gilt es auf Basis des finalen Entwurfs, die Grobkalkulation anzustellen und zu wissen, ist eine Wirtschaftlichkeit gegeben.
2: Die Jury ist sich einig, das Novo wird die Bremerhavener Innenstadt wieder beleben. Die Stadt steht unter Druck. Der Mietvertrag für die Stadtbibliothek ist gekündigt. Anfang 2029 muss das Novo fertig sein. Der Kämmerer gibt sich optimistisch.
5: Wir haben uns einstimmig auf einen Entwurf entschieden, den wir jetzt noch mal final überarbeiten werden, um auch die Belange der Bremerhavener Bevölkerung noch mal besonders herauszustellen. Und daher war es fürs Weiterkommen ein immens wichtiger Meilenstein, dass wir heute zusammengekommen sind.
2: Doch dafür müssen die Abrissarbeiten jetzt erheblich schneller gehen. Denn um die Zeitplanung einzuhalten, muss Ende dieses Jahres der gesamte Karstadtbau dem Erdboden gleichgemacht sein. Und danach sieht es hier im Moment überhaupt nicht aus.
1: Der Angriffskrieg Russlands auf die Ukraine ist mittlerweile ein Drohnenkrieg geworden. Hunderte unbemannte Fluggeräte mit Sprengsätzen werden manchmal an einem Tag losgeschickt. Eine Drohne traf am frühen Morgen ein Wohnhaus im benachbarten Rumänien. Die Herkunft der Drohne ist noch nicht bestätigt, aber das Land verdächtigt Russland. Zugleich fordert Rumänien von der NATO Drohnenabwehrtechnik. Es gibt zum Beispiel Drohnen, die andere Drohnen abfangen. Solche Geräte entwickelt ein Unternehmen hier in Rothenburg. Immo Maus hat sich die Technik zeigen lassen.
6: Ein Schuss, ein Netz und die gegnerische Drohne ist außer Gefecht. Hinter dieser Technologie steckt er, Sven Steingräber. Er war mal Soldat und ist heute Unternehmer. Etwa 3 Jahre ist es her, da gründeten er und 3 weitere ehemalige Offiziere die Firma Argus Interception in Rothenburg. Das Ziel, eine Abfangdrohne zu bauen, basierend auf einem Modell, das zuvor an der Bundeswehr-Uni in Hamburg entwickelt wurde.
7: Dort war ein Prototyp und da haben wir gesagt, das ist etwas, was die Fähigkeitslücke decken kann, die wir sehen, die Behörden als auch die Streitkräfte haben. Und dann sind wir angetreten und haben das Ganze weiterentwickelt, marktreif gemacht.
6: Und so funktioniert es. Wenn eine potenziell gefährliche Drohne aufsteigt, lokalisiert das System der Firma das Flugobjekt mit Radar. Es nähert sich und schießt ein Netz ab. Darin verheddert sich die Drohne und ist somit nicht mehr flugfähig.
7: Wir nutzen dazu Luftdruck, das heißt, wir haben keine Explosivmittel an Bord. Das Netz wird ausgetrieben, mit Metallpins aufgestellt, sodass das Netz sich nachher bestmöglich um die Drohne legen kann, sodass nachher auch keine Kollateralschäden entstehen können.
6: Die Drohnen setzen in der Praxis an, wenn zum Beispiel, wie hier in München im vergangenen Jahr, ganze Flughäfen den Betrieb wegen unbekannter Flugobjekte einstellen müssen oder Industrieanlagen aus der Luft ausgekundschaftet werden, also kritische Infrastruktur. Und Steingräber macht keinen Hehl daraus. Die Argus-Drohne ist ein sogenanntes Dual-Use-System, bedeutet, es kommt zivil, aber auch militärisch zum Einsatz.
7: Das, was ich sagen kann, ist, dass wir natürlich auch die Ukraine unterstützen mit unserem System, als auch die Bundeswehr nutzt unsere Systeme und die Bundespolizei. Über weitere Kunden kann ich tatsächlich keine Auskunft geben, weil letztendlich ist Drohnenabwehr immer ein

0: dass relativ viele ehemalige Offiziere sich jetzt, ich sag mal, entschlossen haben, eine Unternehmung zu gründen. Letztendlich das, was man als Offizier mitbekommt, dieses Mindset, die Führungskultur, die man mitbekommt, das ist halt ein ähnlicher Baukasten.
1: Für Sven Steingräber geht der Schritt ins Unternehmertum offenbar auf. Seine Firma will expandieren, gar eine neue Produktionshalle bauen. Goldgräberstimmung in Jahren der Zeitenwende.
2: Die Bremer Mordkommission muss wegen eines weiteren Tötungsdeliktes ermitteln. Ein 25-jähriger Mann ist in der vergangenen Nacht gestorben. Er war am Dienstagabend mit lebensgefährlichen Kopfverletzungen an der Haltestelle Falkenstraße in der Bahnhofsvorstadt aufgefunden worden. Weitere aktuelle Nachrichten jetzt in Kurzform mit unserem Buten- und Binnenkompakt.
3: Wir brauchen Kinderunterstützung. Unter diesem Slogan haben mehrere hundert Menschen heute für den Erhalt von Bremer Jugendeinrichtungen demonstriert. Auslöser ist die geplante Umstrukturierung der offenen Kinder- und Jugendarbeit. Wie viel Geld die Einrichtungen bekommen, soll ab 2027 anhand neuer Faktoren bestimmt werden. Unter anderem die soziale Lage und die Zahl der Kinder und Jugendlichen im jeweiligen Stadtteil. Mit dem Finanzierungsmodell erhofft sich die Bremer Sozialbehörde höhere Standards für die Freizeiteinrichtungen. Doch die sind skeptisch und erklären,
4: dass halt viele Träger vor dem Ausstehen bzw. Existenzschwierigkeiten haben oder Programme runterfahren müssen oder anstatt institutionell nur noch projektgefördert sind.
3: Die Bremer Sozialbehörde betont, dass es nicht zu großflächigen Schließungen kommen werde. Über das Konzept stimmt im Juni der Jugendhilfeausschuss ab. 133 frisch gebackene Meisterinnen und Meister haben heute ihren Abschluss an der Kulturkirche St. Stephani gefeiert und ihre Schmuck- und Meisterbriefe erhalten.
5: Neben ihrer besonderen fachlichen Qualifikation ist natürlich auch wichtig, dass man Betrieb vielleicht führen kann, dass man Verantwortung übernehmen kann, auch als leitender Meister in Betrieben.
3: Sie alle hier können jetzt also einen eigenen Betrieb gründen und Nachwuchs ausbilden. Nur einige der neuen Möglichkeiten, die der Meisterbrief bietet. Der Weg zu diesem Brief war oft lang und teuer und habe sich dennoch gelohnt.
6: Weil ich es wichtig finde, gerade als Frau sich weiterzubilden und ja, auch ein Zeichen zu setzen, als Frau im Handwerk auch ja, tätig zu sein.
3: Diese Urkunden gehen heute an 120 Männer und 13 Frauen. Handwerk ist 2026 offenbar noch recht männlich. Bremo 26, so heißt das aktuelle Modell, das die Studierenden der Rennwagenschmiede der Uni Bremen heute im Mercedes-Kundencenter vorgestellt haben. Konstruktion, Design, Marketing. Den Mitgliedern der Gruppe bietet das Projekt viel Praxiserfahrung. Mit dem Anspruch, jedes Jahr einen besseren E-Rennwagen zu bauen.
7: Bei uns müssen ja ganz, ganz viele Studiengänge und Abteilungen zusammenwirken. Ja, und so schult das auch einfach die Projektmanagement-Fähigkeiten, würde ich sagen.
3: Rund 600 Teams begeistern sich allein an deutschen Unis für den Rennwagenbau mit E-Antrieb. Bremen hat wegen der Nähe zur Luft- und Raumfahrtindustrie dabei einen gewissen Standortvorteil. Ende Juli finden die ersten Wettbewerbe statt. In Tschechien kommt dann für das rund 60-köpfige Team und den Wagen die Bewährungsprobe.
2: Der Prozess gegen die mutmaßliche Ex-RAF-Terroristin Daniela Klette wird ein Nachspiel haben. Nach der Verteidigung hat heute auch die Staatsanwaltschaft Revision eingelegt, offenbar mit dem Ziel, eine höhere Strafe als 13 Jahre Haft zu erreichen. War mit zu rechnen, der Fall zieht bundesweit Interesse und die Verhandlung war in vielerlei Hinsicht außergewöhnlich. Allein das Setting, eine umgebaute Reithalle in Verden mit maximalen Sicherheitsvorkehrungen, die Polizei in höchster Alarmbereitschaft. Das bekam ein Bremer Journalist zu spüren. Vom Beobachter wurde er zu einem Beschuldigten. Sebastian Manz und Steffen Hudemann.
8: Jürgen Hinrichs auf dem Weg nach Verden zum Prozess gegen Daniela Klette. So wie an diesem Mittwoch zum Urteil gegen die mutmaßliche Ex-Terroristin ist der Weser-Kurier-Reporter immer mal wieder bei einem der Verhandlungstage dabei gewesen. So auch im März. Doch was er damals im Gerichtssaal erlebt hat, beschäftigt ihn bis heute.
9: Ich bin ganz normal gekommen, ganz normaler Verhandlungstag, habe nichts Böses geahnt. Wir sitzen im Verhandlungssaal und nach einer Viertelstunde wird die Verhandlung unterbrochen. Wir haben nicht begriffen, warum. Stehen draußen in der Sonne die Kollegen, andere Zuschauer. Wir werden plötzlich von der Polizei angesprochen. Die fragen uns, wessen Schließfach ist das? Nummer 95.
8: weil in

0: In der Halle gegen eine mutmaßliche Ex-Terroristin verhandelt wird, ist das Gebäude ein Hochsicherheitstrakt. Journalisten müssen ihre persönlichen Gegenstände einschließen. In Jürgen Hinrichs Fall gehört dazu auch diese Garagentor-Fernbedienung für den Parkplatz des Verlags. An ihr schlagen Sprengstoffhunde an. Jürgen Hinrichs muss mit zur Wache in Verden, wird erkennungsdienstlich behandelt.
1: Mir ist bewusst, das ist hier hochsensibel, das ist hochgesichert. Da muss man jeder Spur nachgehen und da bin ich auch zur Kooperation bereit gewesen. Aber ab einem bestimmten Punkt dann natürlich nicht mehr, weil das berührt Grundrechte, das berührt die Rechte der Journalisten.
0: Sein Diensthandy habe die Polizei beschlagnahmt und die Daten ausgelesen, sagt Jürgen Hinrichs. Die Daten seien zwar vermutlich nicht ausgewertet worden, trotzdem ein unzulässiger Eingriff in die Pressefreiheit, finden sowohl der Reporter als auch sein Chefredakteur.
2: Polizei muss natürlich einen Sprengstoffverdacht ernst nehmen, dafür habe ich großes Verständnis. Aber dass hier gleich die volle Klaviatur bedient wurde, die Staatsanwaltschaft dann so rausholen kann, bis hin zum Auslesen eines Diensthandys, das kann ich wirklich überhaupt nicht nachvollziehen. Wir reden hier über geschützte Daten, wir reden hier über Informanten, über Termine, über Quellenschutz. Und dass sich da der Staat mal ebenso Zugang zu verschafft, das sehe ich schon als höchst problematisch an.
0: Das sieht die für Medien zuständige Gewerkschaft Verdi ähnlich.
3: Also die Staatsanwaltschaft hätte im Zweifel den Transponder beschlagnahmen können, testen können, hätte aber den Kollegen Hinrichs weiter in seiner Arbeit nachkommen lassen müssen, damit er tatsächlich auch für die freie Presse berichten kann.
0: Eine Frage bleibt dennoch. Wie kamen überhaupt Sprengstoffanhaftungen an diese Fernbedienung des Weser-Kurierdienstwagens?
2: Das ist und bleibt für uns ein Rätsel. Auf der anderen Seite muss ich sagen, wenn man sich dann anguckt, wo Reporter so überall unterwegs sind, dann finde ich es auch schon wieder gar nicht so mysteriös. Die Hunde schlagen an. Bei ganz kleinen Partikeln. Der Schlüssel ist mal bei Werder im Stadion, wo Pyrotechnik gezündet wird. Der ist vielleicht mal in einer Feuerwerksfabrik. Und von daher, wir können es nicht genau sagen. Wir konnten es nicht passgenau rekonstruieren. Aber ich finde es weniger mysteriös, als sich das auf den ersten Blick so anhört.
0: Die Staatsanwaltschaft Verden wollte sich auf Nachfrage nicht zu dem Vorgang äußern und verweist auf laufende Ermittlungen.
4: Zum Studentenleben gehören auch Studentenpartys. Und eine in Bremen hat schon fast legendären Status. Das Sommerfest Vorstraße featuring Spitaler Straße. Bühnen, Bier und bebende Balkone gibt's da. Eigentlich war das auch heute geplant, aber dann kam der Starkregen. Annelie Eckert wollte uns eigentlich live über die Partystimmung berichten. Annelie, wo bist du jetzt und wie ist die Lage?
5: Ja, Janosch, tatsächlich ist alles anders als geplant gewesen. Wir hatten schon alles vorbereitet und dann hat das Wetter uns einen Strich durch die Rechnung gemacht. Wenn man mal schaut, es klart langsam auf. Davor hat es wirklich richtig doll geregnet, auch gewindet und gedonnert. Langsam wird es besser. Ich stehe hier jetzt unter einem Parkdeck. Da hat sich die Party so ein bisschen hinverlegt. Wenn man da mal schaut, da wird Bier ausgeschenkt aus Bierfässern. Es wurden 2 Bierbänke aufgebaut. Ja, die Party hat sich hier so ein bisschen hinverlegt. Und ich stehe jetzt hier mit Johanna Korst aus dem Veranstaltungsteam. Sie hat hier ganz lange gewohnt und organisiert das Festival ehrenamtlich mit. Wie ist es denn jetzt, Johanna, für euch?
6: Ja, das ist natürlich super schade. Hier ist jetzt ein Jahr Planung und ganz viel ehrenamtliche Arbeit reingeflossen. Und da wünschen wir uns natürlich Sonnenschein und dass die Leute auf der Wiese sitzen können. Aber ich sehe, dass es jetzt so langsam aufklart und die Leute haben Bock. Also hoffen wir, dass es gleich losgehen kann.
5: Ja, eigentlich sollen hier nämlich bis zu 6.000 Leute an den 2 Tagen feiern. Wenn man sich auch mal die Bilder so aus dem letzten Jahr anschaut, dann sieht man wirklich, da geht's richtig ab. Also gerade so zu späterer Stunde läuft elektronische Musik, die Leute tanzen, die Leute feiern. Also es ist wirklich richtig Party angesagt. Und es hat alles vor 40 Jahren angefangen. Da war das ein ganz kleines Studentenfest, also eigentlich nur so eine kleine Grillparty und hat sich zu einem richtigen Festival hin entwickelt. Ja, was ist denn jetzt seit morgen geplant? Was soll morgen passieren?
6: Ja, wir starten morgen mit einem Kindernachmittag. Der geht um 14 Uhr los und dann folgt ein Kulturprogramm von Tanzkursen über Bierfit, über Poetry Slam wird es alles geben. Und dann kommen natürlich ganz viele nice Acts. Also es wird Bands und SolokünstlerInnen geben. Und auch ganz viele DJs und hoffentlich besseres Wetter.
5: Cool, ja, das hört sich gut an. Ich drücke die Daumen, dass morgen das Wetter besser ist und auch, dass wir vielleicht heute noch richtig feiern können.
4: Ja, Annelie, soweit vielen Dank. Aber wenn ich sehe, dass da hinten die ganzen Bänke sind und Getränke gibt es auch, dann bin ich mal guter Dinge, dass da heute Abend so im Rahmen des Möglichen auch noch was geht. Also vielen Dank für diese Live-Eindrücke, Annelie. Ja, und nicht, dass hier der Eindruck entsteht, junge Menschen haben nur Party im Kopf. Nein, viele sind auch an ernsthaften Dingen interessiert. Zum Beispiel die Schülerinnen und Schüler der Karl von Ossietzky Oberschule in Bremerhaven, die wir mit unserer Wochenserie Gegen das Vergessen begleiten. Der Geschichtskurs beschäftigt sich mit den Verbrechen der Nationalsozialisten und ist dabei auf Spurensuche in der Stadt. Stolpersteine erinnern an Menschen, die Opfer der Nazis wurden. Anna Berkut.
7: Die Schüler und Schülerinnen sind heute auf Spurensuche unterwegs. Die 81-jährige Rosemarie Blum führt durch die Geschichte des Bremerhavener Stadtteils Geestemünde.
8: In diesem Buch von 1939, das ist richtig eine Fundgrube, aber da ist nicht eine jüdische Familie mehr drin. 1937, 38, da sind die alle schon gar nicht mehr erwähnt.
7: Die Stolpersteine erinnern an die vertriebenen und verstorbenen Familien. Rosemarie Blum hat in Melderegistern und Archiven recherchiert. Viel ist durch Bombenangriffe allerdings zerstört worden. Von Hanna Hühnerberg, die hier wohnte, gibt es noch Belege. Sie hat damals ein Buch mit Kinderliedern geschrieben und dafür ein Foto mit Kindern des Viertels gemacht. Keines von ihnen ist nach dem Krieg zurückgekehrt.
8: Die sind 1930 und 1937 geboren und sind ja ca. 41 deportiert worden. Als Kinder waren die ja plötzlich nicht mehr da und die sind erst 1955 für tot erklärt worden.
9: Man sieht dann nur die Namen, aber man hat ja gar keine Vorstellung, was haben die Leute gemacht, wie haben die gelebt und so. Und das so ein bisschen aufzuarbeiten, das fand ich sehr interessant, doch, weil dann wird das nochmal bewusster, das waren auch einfach nur, also das waren auch einfach ganz normale Leute und denen ist sowas Schlimmes passiert.
7: Viele Geschichten hat Rosemarie Blum aus erster Hand. Ihre Mutter hat den Krieg noch miterlebt.
8: Ja, leider kann meine Mutti das jetzt nicht mehr so erzählen. Die wird nicht in 14 Tagen 105.
7: Die Schüler und Schülerinnen kommen ins Grübeln. Was ist, wenn es solche Zeitzeugen bald nicht mehr gibt?
10: Dann gibt es halt nur noch Quellen aus zweiter Hand oder aus Schriften. Und da sind Leute vielleicht mehr skeptisch, ob wegen der Richtigkeit dieser Quellen, als wenn wirklich Menschen, die das erlebt haben, denen das erzählen. Und das ist halt einfach sehr schade, dass diese Menschen halt jetzt alle an Alter sterben irgendwie mit der Zeit.
11: Dass man auch vor allem Geschichte vergisst und dann bestimmt auch nicht aus den Fehlern lernt, die Leute schon früher gemacht haben.
7: Doch wie geht es der 81-jährigen Rosemarie Blum damit?
8: Ja, da geht es mir nicht gut mit. Und ich mache dies ja jetzt, weil es mir damit nicht gut geht.
7: Auch Geschichtswissenschaftlerinnen der Uni Bremen sagen, es braucht mehr als Fakten vermitteln, damit Schüler Geschichte begreifen.
12: 6 Millionen ermordete Menschen, das kann ich mir nicht vorstellen. Auch als erwachsene Person ist das nicht begreifbar. Aber mir die Geschichte von einer Person, an deren Stolperstein ich schon immer entlang laufe, die mir zu erarbeiten, diese mir vorzustellen, das ist für mich machbar.
7: Es gibt mittlerweile nur noch wenige Stolpersteinbegleiterinnen. Aber wie kann eine Erinnerungskultur aussehen, wenn kaum jemand noch über die Zeit berichten kann? Die Schülerinnen und Schüler haben Gedanken dazu.
9: Man muss vielleicht auch digitaler arbeiten natürlich. Also das machen, glaube ich, auch schon viele Erinnerungsstätten, dass die anfangen, Sachen zu digitalisieren. Weil es ist einfach so, dass nicht jede Schule solche Ausflüge macht. Also ich finde, das sollte aber auf jeden Fall auch mehr gemacht werden.
13: Ich denke mal, die Menschen, die erzählen könnten, könnten ein Buch darüber schreiben oder Interneteinträge machen. Klar, man weiß nie, ob die jetzt echt sind oder nicht, weil jeder kann was ins Internet stellen.
10: Also wenn die Videoproduktion durch KI halt noch besser wird, das wird sie werden, dann ist es halt einfach sehr, sehr einfach, Zeitzeugenvideos zu manipulieren oder einfach aus dem Nichts zu zaubern, wo Zeitzeugen gegen bewiesene Fakten aussagen.
14: Aufklärung ist, glaube ich, dann auch sehr wichtig, dass dann entweder zu Hause oder halt in Schulen darüber besser geredet wird, wie man dann KI-News von richtigen News unterscheidet.
7: Die Schüler und Schülerinnen gehen jetzt kritischer um mit Faktenquellen und Social-Media-Inhalten, sagen sie. Sie haben Geschichte über direkte Eindrücke erlebt, über Orte und Menschen.
4: Zum Abschluss der Wochenserie haben wir morgen die Historikerin Thekla Koik eingeladen. Mit ihr sprechen wir darüber, wie Geschichte modern und attraktiv vermittelt werden kann. Als wir gestern live rübergeschaltet haben, sah es gar nicht gut aus für die Eisbären Bremerhaven. Zur Halbzeit lagen sie zurück gegen Phoenix Hagen. Aber mit dem Saisonaus vor Augen haben die Basketballer Spiel 4 im Halbfinale noch gedreht. Damit erzwingen sie ein entscheidendes 5. Spiel morgen in Hagen. Der Traum vom Wiederaufstieg in die Bundesliga erlebt weiter. Felix Ihlemann.
15: Für den ganz großen Jubel fehlt ihnen noch ein Sieg. Erschöpft und erleichtert klatschen die Eisbären ihre Fans ab nach einem mitreißenden Playoff-Abend.
16: Emotionen pur, Einsatz pur, Leidenschaft pur. Playoff-Basketball vom Feinsten. Ich glaube, mehr kann man nicht sagen. Das war, ja, mehr Werbung für Basketball geht heute nicht.
17: Viele Fans von Hagen da, viele Fans von uns da. Das war nicht nur ein Kampf auf dem Feld, sondern auch auf den Tribünen. Jetzt sind wir auf jeden Fall gut durch.
15: Kampfsport Basketball. Gleich zu Beginn dieses Alles-oder-Nichts-Spiels machen die rund 250 mitgereisten Gästefans in Gelb ordentlich Stimmung in der Stadthalle. Die Eisbären in Weiß beeindruckt mit nervösem Beginn auf dem Feld. Die Dreierquote katastrophal. 7 Versuche, kein einziger Treffer im ersten Viertel. Es läuft überhaupt nichts zusammen. Schnell liegen die Bremerhavener 0-7 hin. Der Frust erwächst früh, die Stimmung angespannt. Trainer Steven Esterkamp unzufrieden, sein Team viel zu fahrig im Aufbauspiel mit etlichen Fehlpässen. Dazu auch noch viel zu zweikampfschwach in der Abwehr. Körperlich sind die Bremerhavener ihren Gegnern unterlegen.
18: Sie waren sehr, sehr aggressiv. Das Ballbewegung von uns war nichts gut. Sie haben einen sehr guten Job gemacht an seiner Seite.
15: Das Playoff aus droht. Viel zu selten können sich die Eisbären gegen die starke Gästeabwehr behaupten. So wie hier Jannis von Seckendorf. Zur Pause liegen sie mit 9 Punkten zurück.
17: Auf dem Feld sind wir darauf konzentriert, was wir machen müssen, was wir richtig machen müssen. Im Endeffekt ist unsere Aufgabe, sag ich mal, den Funken herzustellen, damit er überspringt. Wann das jetzt passiert ist, ist schwer zu sagen.
15: Sicher ist, die Spieler von Steven Esterkamp lassen nach der Halbzeit das Herz auf dem Feld. Und spätestens mit der ersten Führung im dritten Viertel zünden sie die Halle an. Jamal Baker 49-47. Die Eisbären kämpfen sich in dieses Spiel. Vertauschte Rollen auf dem Feld und auf der Tribüne. Die Gegner entnervt. Jetzt treffen die Bremerhavener sogar auch noch die Dreier. Adrian Breitlauch. 9 Punkte Führung.
18: Unsere Jungs hat zusammen gespielt und sie haben gekämpft die ganze Zeit. Und am Ende, das ist ein super Sieg für uns.
17: Ein Spiel noch und dann ist der Aufstieg da. Ich glaube, jetzt dürfen wir wirklich träumen. Und es war einfach ein geiler Basketballabend, mehr kann man nicht sagen.
15: 85-75. Die Eisbären bleiben in den Playoffs und haben am Samstag in Hagen ihr Aufstiegsfinale.
4: Wie genau das mit den Maschen und Nadeln funktioniert, habe ich nie begriffen. Häkeln oder Stricken grenzen für mich an Zauberei. Aus diesen kleinen Handbewegungen wird nach und nach eine Socke, ein Schal oder sogar ein Pullover. Damit hatte mich meine Oma früher liebevoll versorgt. Als ich jung war, fand ich die Sachen ein bisschen uncool, aber die Zeiten ändern sich. Heute denken junge Menschen offenbar ganz anders darüber. Annelie Eckert.
19: Stricken und Häkeln. Voll die Oma-Hobbys. Also eigentlich. Aber hier beim netten Neustädter Nadeltreff sitzen keine Omas, sondern 11 junge Frauen, ein Mann und ein Hund. Leo und Mylen sind Mitte 20 und haben den Handarbeitsclub im September vergangenen Jahres gegründet.
20: Mylen und ich haben uns vor einem Jahr, glaube ich, circa über eine gemeinsame Freundin kennengelernt. Und ich habe schon damals immer gern gehäkelt und gestrickt und habe dann herausgefunden, dass Mylen auch so gern strickt. Und dann habe ich sie irgendwie gefragt, ob sie Lust hätte dazu. Und du warst eigentlich sofort dabei.
21: Für uns war von Anfang an wichtig, dass es jetzt nicht so unser Treff wird und wir leiten den und wir haben irgendwie so eine Erklärfunktion, sondern es ist eher so, wir wollen einfach nur die Leute zusammenbringen und auch so ein bisschen, dass es von alleine läuft.
19: Und das klappt ganz gut. Der Club trifft sich jede Woche mittwochs in der Neustadt, meistens im Cocoon. Aber Strick- und Häkelclubs boomen überall. Vor allem durch Social Media geht der Trend viral.
21: Also ich habe ja auch angefangen, so Instagram, Strick-Instagram zu machen und da super viele Kanäle, die gerade total boomen und es irgendwie mitspielt, dass man da auch sehen kann, was andere machen und selber zeigen kann, was man gemacht hat.
19: Der Trend zeigt sich auch in Zahlen. Laut dem Branchenverband Initiative Handarbeit hat sich die Zahl der 18- bis 29-Jährigen, die regelmäßig Handarbeiten machen, von 2021 bis 2024 verdoppelt. Sarah ist heute schon das 7. Mal beim Treff und auch voll im Strickhype.
22: Sag mal, lässt viel.
1: Ich glaube, dieses Thema analoge Hobbys ist wieder ein bisschen beliebter geworden, dass die jüngeren Leute auch Bock haben, nicht die ganze Zeit irgendwas mit Online-Kram zu tun zu haben.
19: Den Trend merkt auch Ute Kraft in ihrem Wollladen Kraftstoff im Viertel.
3: Wir haben ganz, ganz viele neue, junge Kunden, die sich dann an diesen sogenannten ganz schmalen Schal, Sophie Scarf, rantrauen und damit mit Anleitung kommen und dann halt bei uns sind dann die Nadeln und die Wolle kaufen.
19: Ja, diesen Sophie Scarf sieht man auch hier beim Nadeltreff und der sieht so aus. Aber nicht nur Schals, sondern auch ganze Pullis stricken sie hier.
22: Ich mache so ein Frühjahrswetter, heißt der, glaube ich. Ist so ein sehr klassischer, so ein norwegischer Pulli. Und ich mache den aus der Wolle, von den Schafen meines Opas, gesponnen von meiner Oma. Also ein Herzensprojekt auf jeden Fall.
19: Durch das Hobby entstehen nicht nur Schals, Pullis und Strickjacken, sondern auch Freundschaften.
22: Für mich war es richtig cool, weil ich letztes Jahr erst nach Bremen gezogen bin und ich habe direkt, ich glaube, nach 2 Monaten hier den Stricktreff gefunden und deshalb war das richtig cool, gleich Leute mit den gleichen Hobbys zu finden und Interessen.
19: Hier gilt, egal ob Anfänger oder Profi, Häkel, Näh oder Stricknadel, Hauptsache Handarbeit.
4: Ja, ich muss sagen, sieht ganz cool aus. Ob Sie morgen mit Wolle vor die Tür sollten oder doch was Wasserabweisendes, das verrät jetzt im Anschluss Anastasia Hill. Sie hat die Wetteraussichten. So oder so. Ich wünsche Ihnen heute auch noch einen schönen Abend. Tschüss.
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Guten Morgen, willkommen zur Tagesschau. Trump will Iran-Abkommen nur bei Einhaltung seiner roten Linien. Dazu gehöre laut einem Regierungsvertreter, dass Iran niemals eine Atomwaffe besitzen dürfe. Bei einem Treffen im Weißen Haus hat der US-Präsident noch keine Entscheidung über ein Abkommen mit Iran gefällt. Auch die Führung in Teheran hatte zuvor erklärt, es gebe noch keine abschließende Vereinbarung. FDP wählt neue Spitze. Auf einem Bundesparteitag in Berlin wählen die Freien Demokraten ihre komplette Parteiführung neu. Einziger Kandidat für den Bundesvorsitz ist der bisherige stellvertretende Parteichef Kubicki. Der ehemalige Vorsitzende Dürr war nach Wahlniederlagen in Baden-Württemberg und Rheinland-Pfalz zurückgetreten. Brennerpass heute stundenlang für Verkehr gesperrt. Behörden haben aufgerufen, das Bundesland Tirol in Österreich großräumig zu umfahren. Hintergrund ist eine Demonstration von Anwohnern, die sich gegen eine zu starke Verkehrsbelastung wenden. Auf der Route fahren 40% mehr Lkw als noch 2010. Deutscher Filmpreis für In die Sonne schauen. Regisseurin Mascha Schilinski erhielt bei der Gala die Goldene Lola. Für die beste männliche Hauptrolle wurde August Diehl für seine Rolle in Das Verschwinden des Josef Mengele ausgezeichnet. Senta Berger erhielt die Lola für ihre Rolle in Ach, diese Lücke, diese entsetzliche Lücke. Hunderte Feuerwehreinsätze nach Gewittern in Teilen Deutschlands. In Nordrhein-Westfalen und Norddeutschland gab es Starkregen und Hagel. Bäume kippten um, Straßen wurden überflutet. Einschränkungen gab es auch im Bahn- und Flugverkehr. Mehrere Veranstaltungen mussten unterbrochen werden. Das Wetter heute in der Nordhälfte und ganz im Südwesten Sonne und lockere Wolken. In der Mitte und im Süden örtlich kräftige Schauer und Gewitter. Höchstwerte 17 bis 33 Grad.

0: Herzlich willkommen am Wochenende. Schön, dass Sie dabei sind zu Schleswig-Holstein 18 Uhr. Moin! Die Landesregierung hat die Abgeordneten im Landtag nicht ausreichend über die Risiken der Finanzierung in Sachen Northvolt informiert. Zu diesem Urteil kommt jetzt das Landesverfassungsgericht. Eine herbe Klatsche ist das vor allem auch für Daniel Günther, der sich diese Woche auch schon vor dem Wirtschaftsausschuss rechtfertigen musste.
1: Es geht um eine Bürgschaft in Höhe von 300 Millionen Euro für das Unternehmen Northvolt. FDP und SPD hatten die schwarz-grüne Landesregierung verklagt. Bei der Entscheidung sei das Parlament nicht ausreichend informiert worden. Hinweise zu Finanzierungslücken und Risiken seien nicht weitergegeben worden. Die Richter des Landesverfassungsgerichtes geben den Klägern heute recht, einstimmig. Die Regierung habe nicht rechtzeitig über Bedenken informiert.
2: Nämlich das Gelingen der Gesamtfinanzierung des Ansiedlungsvorhabens einer Batteriezellfabrik und die Rückzahlung der Wandelanleihen.
1: Für die Kläger ist das Urteil heute das erfolgreiche Ende eines monatelangen Kampfes um Auskünfte. Immer wieder hatten sie das Vorgehen der Landesregierung moniert.
3: Das sind keine kleinen Missverständnisse. Das ist nichts, was irgendwie politisch unklug war, sondern es handelt sich um Verfassungsbrüche, die hier stattgefunden haben. Und ich glaube, dass das Konsequenzen haben muss, die mindestens mal den betreffen, der im Kern dafür verantwortlich ist, für die Kommunikation zwischen der Landesregierung und dem Parlament zu sorgen. Das ist der Chef der Staatskanzlei.
1: Dessen Chef, Ministerpräsident Daniel Günther, hatte vorgestern im Wirtschaftsausschuss des Schleswig-Holsteinischen Landtags bereits politische Fehler eingeräumt. Konkrete Folgen hat das Urteil des Landesverfassungsgerichtes nicht. Die Landesregierung will jetzt aber ein standardisiertes Informationsformat erarbeiten, damit solche Fehler wie bei Northvolt nicht wieder passieren.
0: Oder aus unserer Politikredaktion ist jetzt Andreas Schmidt bei mir, der das Urteil nochmal für uns einordnet. Moin.
4: Hallo.
0: Wir haben im Beitrag gerade eben schon gehört, konkrete Folgen hat das Urteil nicht. Welche Konsequenzen denn dann?
4: Na, erstmal hat das Landesverfassungsgericht ja heute der Landesregierung attestiert, dass sie gegen die Verfassung verstoßen hat. Das ist ja kein Kleinkram. Deswegen muss jetzt niemand ins Gefängnis oder eine Geldstrafe zahlen. Aber du hast es ja selber vorhin schon angemerkt, das ist die zweite Klatsche innerhalb von einer Woche. Das erste Mal hat die Präsidentin des Landesrechnungshofs der Landesregierung die Leviten gelesen und gesagt, auf dieser wackeligen Basis hättet ihr das Geld an Northvolt gar nicht ausgeben dürfen. Das verstößt gegen die Haushaltsordnung. Und jetzt sagt das Landesverfassungsgericht, ihr habt die Abgeordneten nicht ordentlich über das informiert, was ihr da eigentlich vorhabt, beziehungsweise die Bedenken, die es an diesem ganzen Projekt gibt. Das geht nicht. Und denke ich, das ist eine politische Hypothek, die die Landesregierung jetzt noch bis zur nächsten Wahl tragen muss. Das ist kein Kleinkram.
0: Was ist denn nochmal das Problem daran, fasse es gerne mal zusammen, dass die Landesregierung die Abgeordneten nicht richtig informiert hat?
4: Naja, die Rolle des Parlaments ist ja, die Regierung zu kontrollieren. Und die Rolle des Parlaments ist auch, der Regierung zu sagen, sozusagen das Geld zu geben. Das Haushaltsrecht ist das Königsrecht des Parlaments. Das Parlament entscheidet darüber, wofür die Landesregierung wie viel Geld ausgeben darf. So, und wenn jetzt die Landesregierung aber wichtige Informationen dem Parlament gar nicht gibt, auf welcher Basis soll das Parlament dann eine vernünftige Entscheidung treffen? Zum Beispiel im Dezember 2023 beschließt das Landeskabinett, also die Regierung, eine Vorlage zu dieser Wandelanleihe, 300 Millionen Euro. Und in dieser Vorlage stehen schon explizit die Bedenken auch der eigenen Fachministerien, die stehen da drin. Und im Januar 2024 entscheidet dann der Finanzausschuss über dieses Geschäft, aber ohne davon zu wissen, dass es diese Bedenken gab. Also das hebelt ein Stück weit die Kontrollfunktion des Parlaments aus. Und deswegen ist das Urteil des Verfassungsgerichts auch so hart.
0: Richtig unangenehm dürfte es jetzt auch noch weiter für den Chef der Landesregierung werden, nämlich für Daniel Günther. Welche Folgen muss er jetzt befürchten?
4: Gut, es gibt aus der Opposition erste Rücktrittsforderungen, nicht gegen Daniel Günther selbst, aber gegen den Chef der Staatskanzlei, Dirk Schröter. Schröter war die zentrale Figur in diesem Northvolt-Geschäft und ist ein sehr, sehr wichtiger Mann in der Regierung von Daniel Günther. Rücktrittsforderungen gehören ein Stück weit zum politischen Geschäft. Das muss man nicht zu ernst nehmen, aber insgesamt denke ich schon, dass das Image der Landesregierung hier ein paar Kratzer bekommen hat. Und das kann dem Ministerpräsidenten natürlich nicht gefallen, denn im nächsten Jahr sind Wahlen und da möchte er natürlich eine strahlende Bilanz vorlegen, um wiedergewählt zu werden. Und das ist jetzt ein ganz bisschen schwieriger geworden mit dem heutigen Tag, denke ich.
0: Vielen Dank, Andreas Schmidt aus unserer Politikredaktion.
4: Gerne.
0: Und online unter ndr.de/sh gibt es auch noch einen Kommentar zu diesem Thema. Klicken Sie gerne mal rein. In Schleswig-Holstein gibt es etwas weniger Arbeitslose. Im Mai sanken die Zahlen im Vergleich zum Vormonat April um 2.100 auf 94.300 Menschen. Das teilte die Regionaldirektion Nord der Bundesagentur für Arbeit mit. Dieser Rückgang sei typisch für diese Monate. Schleswig-Holstein hat im Vergleich zu den anderen Bundesländern im Norden die niedrigste Arbeitslosenquote. Ja, heute gab es zwar ein bisschen Wasser von oben, Anfang Juni startet aber offiziell die Badesaison an den meisten Badestellen hier bei uns im Land. Dafür müssen die Behörden aber erstmal grünes Licht geben, ob mit dem Wasser auch alles in Ordnung ist. Mehr als 300 Proben wurden getestet an Nord- und Ostsee, in Fließgewässern und an Seen. Und rauskam, aktuell kann dort überall unbeschwert angebadet werden. Wer lieber sein eigenes Planschbecken zu Hause befüllen will, der braucht dazu ein paar Minuten Zeit und natürlich Wasser aus der Leitung. Das kommt bei den meisten von uns ja relativ zuverlässig, genau wie Strom. Ist beides aber mal länger weg, haben wir ein Problem. Ohne Strom kein NDR gucken mehr und vor allem kein Trinkwasser. Und dann?
5: Ein Blackout im Wasserwerk in Oewersee wäre erstmal nur ein kurzer Schreck. Nach wenigen Sekunden startet der Notstromgenerator für die Trinkwasserpumpen, dieselgetrieben. Während die Klospülung weiterläuft, würde es im Klärwerk wie hier in Tarp schon nach 3 Stunden kritisch. Hier hofft der Wasserverband, dass das THW im Ernstfall schnell Notstrom für die Luftzufuhr im Becken installiert. Wenn nicht, sterben die Mikroorganismen ab, die das Wasser reinigen. Keine Chance auf Notstrom haben viele der Pumpen, die das Abwasser zum Klärwerk befördern.
6: Wir gehen davon aus, dass so nach einem halben Tag irgendwann da so viel Wasser drin stehen wird, dass es dann vielleicht anfängt zu steigen. Und dann muss man eben sehen, wie schnell das Wasser steigt, bevor es dann aus der Straße rauskommt.
5: Wenn es gut läuft, wären im Ernstfall die Saugfahrzeuge zu den Kanalschächten unterwegs. Die Trinkwasserversorgung sollte funktionieren. Die Kollegen benötigen aber Informationen. Diese bekommen sie bei einem Ausfall der Handynetze mit einem Satellitentelefon.
7: Ja, dass sie uns einplanen für Versorgung mit Diesel in den nächsten Tagen dann.
5: Nach 3 Tagen oder etwas später müssten die Dieseltanks nachgefüllt werden.
8: Es ist so, dass die Notfalltankstellen, die es ja auch im Kreis gibt, primär die Blaulichtorganisationen versorgen. Aber was danach kommt, konnte bisher uns noch nicht verbindlich bestätigt werden.
5: Das Innenministerium verweist auf Notbrunnen in den Gemeinden. Bei allen Unwägbarkeiten, ein Wasservorrat in jedem Haus ist immer gut.
0: Und mir zugeschaltet ist jetzt Per Axel Kröske aus dem Studio Flensburg. Moin!
9: Moin.
0: Bevor jetzt alle losrennen und Hamsterkäufe erledigen, wie wahrscheinlich ist denn überhaupt so ein Szenario eines längeren Stromausfalls?
9: Also rein statistisch haben wir hier pro Jahr nur 7 Minuten Stromausfall in Schleswig-Holstein. Das ist nicht so viel. Wir kennen es hier in Flensburg. Da kann es auch schon mal länger dauern. Wir hatten mehrere Stunden vor einigen Jahren. Da war ein Kabel durchtrennt. Das Gute daran, das war dann nur lokal und ist auch schnell behoben gewesen. Wenn es länger dauert, kann Hilfe von außen kommen. Es gibt natürlich Beispiele wie in Berlin jetzt, das ging über 5 Tage, waren auch nur einzelne Stadtteile. Auch da konnte Hilfe von außen kommen. Schwieriger wird es, wenn es denn national ist, wie in Spanien kürzlich, oder eben auch international. Aber das ist dann wieder recht unwahrscheinlich, weil die nationalen Stromnetze noch relativ voneinander getrennt sind.
0: Aber wenn es dann doch mal passiert, wie verhalte ich mich dann da?
9: Da ist es natürlich wichtig, Wasser zu sparen. Das ist das Gebot der Stunde. Kann man sich natürlich vorstellen, einmal die Pumpen müssen weniger pumpen. Wenn man weniger verbraucht, dann hält der Dieselvorrat für den Notstrom dort im Wasserwerk etwas länger. Das andere natürlich das Abwasser. Da fällt auch weniger an und es sammelt sich weniger möglicherweise in den Schächten. Verschafft uns also ein bisschen Spielraum, wenn alle mitmachen.
0: Und könnte ich jetzt schon irgendwas vorbeugend tun?
9: Es gibt ja generell für Krisenfälle die Aufforderung vom Bundesamt für Bevölkerungsschutz und Katastrophenhilfe, 10 Tage Vorräte da zu haben. Also man trinkt so pro Tag vielleicht 2-3 Liter. Ein bisschen für Hygiene ist auch noch ganz sinnvoll. Das kann man sich natürlich in Kanistern hinstellen, wird irgendwann alt, kann man auch wieder auswechseln. Der Wasserverband Nord rechnet damit, dass die meisten Leute dann doch erst anfangen, ihre Badewanne vielleicht voll zu machen. Wäre aber nicht so schlimm, weil so eine Badewanne, das ist der Tagesverbrauch für eine Person. Und da die anderen Verbräuche, wie für Gewerbe zum Beispiel, auch runtergehen, würde das dann wahrscheinlich das normale Szenario sein.
0: Vielen Dank, Per Axel aus dem Studio Flensburg. Und immerhin schon prächtig mit was zu trinken versorgt sind diese kleinen Maikäferchen hier. Trinken die da Bowle? Solche kleinen Absurditäten aus der Tierwelt kommen vom Grafiker und Maler A. Paul Weber. Als er noch gelebt hat, hat er sich in vielen Teilen Deutschlands zu Hause gefühlt. Bei uns im Kreis Herzogtum Lauenburg war es aber wohl am schönsten. Denn hier hat er am längsten gelebt. Jetzt wird der Kreis 150 Jahre alt und feiert das auch mit einer Ausstellung über ihn.
10: Zeichnend verdiente er sein Geld, zeichnend dokumentierte A. Paul Weber seine Umgebung und das Leben. Von seinem Atelier in Schredstaken im Herzogtum Lauenburg aus.
11: Eigentlich hatte ich gedacht, ach ganz toll, wir machen eine Ausstellung, 150-jähriges Jubiläum des Kreises Herzogtum Lauenburg, A. Paul Weber und der Kreis, das ist ja, da findest du ja ganz viel. Nee, dem ist nicht so. Aber wenn man sich seine Werke genau anguckt, entdeckt man natürlich unwahrscheinlich viel. Das ist einmal die Tierwelt, er hat unwahrscheinlich gerne Tiere gezeichnet und die tauchen auch immer wieder auf, auch als Karikaturen oder werden als quasi analog zu dem Menschen dann in seinen Bildern lebendig. Und dann natürlich alle Geschehnisse, die auch den Kreis betrafen, gerade die historischen Geschehnisse.
10: Auch die innerdeutsche Grenze und die Technisierung der Landwirtschaft im Kreis Herzogtum Lauenburg erlebt Weber und hält sie in seinen Zeichnungen fest. 1936 zieht der gebürtige Thüringer mit seiner Familie hierher und bleibt bis zu seinem Tod im Jahr 1980.
11: Er hatte da Ruhe, um zu arbeiten. Er hatte ein Atelier und das war natürlich passend für ihn. Und er hat dann in den 40er Jahren tatsächlich dieses Haus auch gekauft. Und insofern war das für ihn bis zum Lebensende sein Wohnsitz. Wobei das wirklich faszinierend ist, weil er vorher alle paar Jahre umgezogen ist. Und hier ist er wirklich am längsten die Zeit seines Lebens geblieben.
10: Bis zum 30. August ist die Sonderausstellung über A. Paul Weber und seine Beziehung zum Kreis Herzogtum Lauenburg noch in Ratzeburg zu sehen.
0: Normalerweise füllt der deutsche Rapper Materia ganze Stadien mit seinen Konzerten. In Lübeck gab es für Fans gestern Abend schon mal einen Vorgeschmack auf die neue Tour in deutlich intimerer Atmosphäre.
12: Eigentlich startet die Tour zu Materias neuem Album erst im August. Der Clubgig im Riders Café in Lübeck sollte dafür schon mal ein kleines Warm-up sein. Und das für die Musiker und die Fans. Und wie die Show bei denen ankam, erfahren Sie heute Abend im Schleswig-Holstein-Magazin.
0: So, und zu diesem Bild fehlt jetzt nur noch eine Decke und was Kühles zu trinken. So geht dann auch vielleicht das Anbaden am Botschlotter See. Danke, Peter Kuhr. Und wir gehen jetzt nicht nur ins Wochenende, sondern auch ganz stark Richtung offiziellem Sommerbeginn. Mehr dazu von Sebastian Wache im Wetter. Und ich wünsche Ihnen noch einen schönen Abend. Bis dahin.

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1: Der Mai endet bald und damit auch der meteorologische Frühling. Zeit mal auf die vorläufigen Zahlen zu schauen. Und wir sehen, dass entweder nicht nur der Monat, sondern eben auch die Jahreszeit zeigt, dass wir im Vergleich zum langjährigen Mittel 1,5 bis 2 Grad zu warm waren. Es fehlte rund ein Drittel an Regen in dieser Zeit. Und die Sonne, die zeigte sich 40% häufiger. Ja, und auch morgen und übermorgen kommt noch ein bisschen Sonne dazu für die letzten Mai-Monate. Schauen wir mal von oben drauf, warum. Sehen allerdings zunächst auch erstmal noch hier die Kaltfront, die jetzt gerade noch im Land aktiv ist, teilweise mit kräftigen Schauern und Gewittern. Die zieht jetzt im Laufe der Nacht dann langsam weiter nach Osten raus. Und dahinter kann sich dann schon das nächste Hoch durchsetzen, was uns dann auch bis Sonntag erhalten bleibt. Heißt also, dass es in der Nacht jetzt im Osten noch die letzten Wolken gibt, die ziehen aber zur Ostsee weiter raus und von Westen her setzt sich dann eben zunehmend Aufklarung durch und das Ganze bei recht milden Tiefstwerten im Bereich von 13 bis 11 Grad. Und morgen starten wir zunächst auch erstmal sehr sonnig in den Sonnabend, dann kommen im Laufe des Tages hier und da ein paar schöne Wetterwölkchen dazu, vielleicht auch mal ein paar mehr, aber in Richtung Westküste bleibt es meistens sogar wolkenfrei und das zeigen dann auch die Sonnenstunden. Insgesamt kriegen wir dort 15 zusammen, im Rest des Landes sind es 10 bis 11 morgen. Das entspricht dann einer UV-Belastung im mittleren bis höheren Bereich. Aber der Wind, der frischt ein wenig auf, kommt aus nordwestlicher Richtung, durchaus mit der Windstärke 4 bis 5, also pustet durchaus recht kräftig. Und das Ganze bei Temperaturen, die ein bisschen tiefer liegen als heute noch, mit 19 bis 24 Grad in der Luft. Aber das Wasser hält weiterhin seine 17 Grad in Nordsee und Ostsee. Am Sonntag hält das Hoch auch noch durch, ist aber schon ein bisschen schwächer. Das Schauerrisiko steigt ein bisschen an. Meist bleibt es aber trocken. Ab Montag wird es insgesamt wechselhafter bei relativ ähnlichen Temperaturen um 20 Grad und damit einen schönen Abend.
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3: Guten Tag, Madame. Darf's noch was sein?
4: Aber gerne. Heute kommt zum traditionellen Baguette noch Rock'n'Roll dazu. DJ Baguette mischt auf zwischen Gebäck und Croissants. Ein paar Stunden zuvor. Die Bäckerei in Fontanil-Cornillon wird disco-bereit gemacht. Am Nachmittag wird Dorian Gamon alias DJ Baguette hier auflegen.
3: Mitten in der Bäckerei. Wird ein bisschen schwierig werden, aber das klappt schon.
4: DJ Baguette ist in ganz Frankreich unterwegs, diesmal in der Nähe von Grenoble. Er kann sich vor Anfragen kaum retten. Dorian Gamon ist seit 10 Jahren DJ. Letztes Jahr hatte er die Idee mit den Bäckereien.
3: Die Bäckerei ist das einzige Geschäft, das alle Menschen vereint. Sie trennt weder politisch noch religiös. Alle kommen da zusammen. Deswegen wollte ich gerne in Bäckereien auflegen.
4: Einzige Bedingung, es müssen traditionelle Handwerksbetriebe sein. Bei Les Délices de Lucas wird alles selbst gebacken. Anne-Laure und David Stacchetti wollten DJ Baguette unbedingt nach Fontanil locken. Er passt perfekt zu ihrem Ort, finden sie.
3: Der frühere Bürgermeister hat gesagt, wir seien ein gallisches Dorf. Er wollte, dass es hier wie früher ist, wo Menschen zusammenkommen. Genauso ist es auch.
4: Let's go. Punkt 16 Uhr geht's los. Neben dem DJ-Pult läuft der normale Verkauf weiter. Die Kundschaft kommt auch von weiter her.
5: Ich wohne in einem kleinen Örtchen. Die Bäckerei hat zugemacht. Es ist tot dort. Aber Sie sehen ja, wie nötig eine Bäckerei ist. Lebenswichtig für einen Ort.
4: Es gibt viele Dörfer ohne Infrastruktur in Frankreich mit unzufriedenen Einwohnern. Hier ist es anders, nicht nur heute. Manche wollen gar nicht mehr weg. Vor der Bäckerei gibt es Snacks für alle kostenfrei.
5: Wir haben schon mit ein paar Leuten gerechnet, aber so viele? Es ist toll, die Leute lächeln, tanzen. Wir sind glücklich.
6: On est super content.
4: Für seine Auftritte bekommt Dorian Gamont eine Aufwandsentschädigung, aber kein Honorar. Das Bäckershandwerk liegt dem DJ am Herzen.
3: Das Brot ist ein typisches Symbol unseres Landes. In der Bäckerei fühlt man sich wohl und es riecht gut. Nach der Schule holt man sich Croissants oder Schokoladenbrötchen.
4: Dorian Gamont möchte noch viele Bäckereien als DJ verzaubern. Auch deutsche Backstuben sind schon auf ihn aufmerksam geworden.
3: Ich will alles geben. Ich will dieses kleine Körnchen Verrücktheit befreien, das wir alle in uns haben. Heute ist das gelungen.
4: Das Geheimnis von DJ Baguette: einen Moment den Alltag vergessen lassen, an einem Ort, der alltäglicher nicht sein könnte.
7: Er wollte ein paar Tierfiguren seiner Tochter verkaufen, aber dann räumten Betrüger das Konto leer.
8: Ich bin immer davon ausgegangen, dass Phishing-Angriffe bei mir nicht funktionieren. Und ich bin eines Besseren belehrt worden.
7: Alexander Zisser ist um rund 2.400 Euro ärmer, weil er auf einen Trick reinfiel, den Betrüger zigfach bei Kleinanzeigen.de und anderen Portalen anwenden. Als Kaufinteressenten locken sie ihre Opfer beim Bezahlen auf gefälschte Webseiten.
8: Dann kann man halt eben auf eine

0: Webseite, die wie von Kleinanzeigen, also designt war. Dort war ein Chatbot, der hat sich auch als Chatbot vorgestellt und gesagt, er begleitet ihn jetzt durch den Prozess.
1: Der 50-Jährige soll zur Zahlung sein Konto verifizieren. Das kennt er schon von anderen Dienstleistern und wie zig andere Opfer bestätigt er das vermeintlich in seiner Banking-App mit einer vierstelligen Nummer. Es folgen Nachrichten, dass was nicht funktioniert. Cissa bestätigt erneut. Als das nochmal vorkommt, wird er misstrauisch.
0: Dann bin ich stutzig geworden. Bin dann reingegangen und habe gesehen, dass ich Zahlungen autorisiert hatte und habe es dann abgebrochen.
1: Doch da ist es schon zu spät. Alexander Zisser hat nicht sein Konto verifiziert, sondern zwei Überweisungen auf ein fremdes Konto gemacht. 2.400 Euro sind weg. Ein Schockmoment. Was tun in einem solchen Fall? Tipp 1, sofort Konto und Karten sperren. Betroffene können zum Beispiel ihre Banking-App nutzen oder die zentrale Sperrnummer 116 116 anrufen. Viele Banken und Sparkassen machen mit und sie ist 24 Stunden lang erreichbar. Die Verbraucherzentrale rät jedem, den Ernstfall durchzuspielen.
2: Also jeder sollte auf jeden Fall einmal für sich überlegen, ob er weiß, wie er seine Karten und Konto sperren kann. Also was brauche ich dazu? Brauche ich da zwingend mein Handy für oder die Banking-App? Also wie sind die Zugangswege zu meiner Bank? Weil im Ernstfall geht es halt darum, möglichst schnell diesen Zugang für die Kriminellen zuzumachen. Und wenn man dann noch 2 Stunden recherchieren muss, wo finde ich denn überhaupt die Telefonnummer, dann ist das doof.
1: Alexander Zisser versucht sogar noch, die Zahlung zu widerrufen. Er hofft, dass die Bank etwas tun kann. Aber es ist Sonntag.
0: Dann dachte ich, ich mache das per Telefon. Ging aber nicht, weil Sonntag. Da hätte ich dann am nächsten Tag morgens anrufen sollen, um das zu machen. Das habe ich dann auch getan. Und da ist aber dann festgestellt worden, es war eine Echtzeitüberweisung.
2: Das Problem ist, wenn man einmal eine Überweisung oder per Überweisung das Geld vom Konto weggeflossen ist, dann ist es ganz schwer, das Geld wiederzuerlangen. Es gibt mittlerweile Echtzeitüberweisungen, die sind auch 10 Sekunden später beim anderen Konto gutgeschrieben. Da kann man nicht einfach bei seiner Bank anrufen und sagen, bitte rückgängig machen.
1: Betrugsopfer sollten Beweise zum Beispiel per Screenshot sichern und, Tipp 2, die Polizei einschalten. Prokurist Alexander Zisser erstattet Anzeige. Das ist wichtig, um Betrügern auf die Spur zu kommen. Der Kontakt zur Polizei geht einfach, erklärt Nadine Breitrück von der Polizei Siegburg.
3: Also es gibt 2 Möglichkeiten, wie Sie Anzeige erstatten können. Das ist entweder auf jeder Polizeidienststelle, 24/7 sind die besetzt, oder eben Sie nutzen unsere Internetwache, die Sie im Internet finden von der Polizei NRW. Da wird man durchgeführt, man gibt seine Personalien an, den Sachverhalt. Man kann auch Dateien hochladen. Uns hilft dann schon mal, wenn man die Überweisung, die gefolgt ist. Also das Zielkonto ist für uns sehr wichtig. Je schneller wir das haben, desto schneller können wir auch tätig werden.
1: Jetzt geht es um die Frage, wie das Geld zurückbekommen. Denn ohne weiteres geht das nicht. Die Überweisung konnte die Bank des Prokuristen nicht mehr stoppen.
0: Mit der Mitteilung, dass das nicht funktioniert hat, kam dann halt eben auch die Mitteilung, ja, dass sie es nicht erstatten können.
1: Typisch. Bevor man jetzt weiter mit der Bank kommuniziert, sollte man, Tipp 3, eine Rechtsberatung suchen. Denn Phishing-Opfer haben gesetzlich Anspruch darauf, ihr Geld erstattet zu bekommen. Nur?
2: Ja, das Problem ist, und das sehen wir leider regelmäßig, dass die Banken sehr schnell dazu hingehen, dem Kunden die Schuld zu geben. Also das nennt man dann eine grobe Fahrlässigkeit zu unterstellen und das halt sozusagen den Schaden abzuwälzen auf die Kunden.
1: Genau das passiert auch im Fall von Alexander Zisser. Die Bank behauptet, er habe grob fahrlässig gehandelt. Schließlich habe er die Zahlung bewusst selbst freigegeben. Das Betrugsopfer versucht, mit der Bank zu diskutieren.
0: Bewusst habe ich das nicht gemacht. Also für mich, in meinem Verständnis war so, ich verifiziere etwas. Ich gebe keine Zahlung frei. Und das ist der Punkt, wo jetzt halt eben gestritten wird.
2: Ohne Rechtsberatung wird das schon dünn, ja, weil es sehr viele Konstellationen gibt, sehr viele unterschiedliche Konstellationen, was diese Missbrauchstatbestände angeht. Das heißt, man sollte sich auf jeden Fall rechtlich beraten lassen bei der Verbraucherzentrale, bei Anwälten, die sich im Bankrecht auch gut auskennen, um überhaupt eine Einschätzung zu kriegen, wie sind überhaupt meine Chancen.
1: Denn ein Prozess macht oft erst ab einem hohen Verlust Sinn.
2: Das Prozessrisiko von einem Gerichtsprozess mit Anwaltskosten der eigenen Seite, der Gegenseite, vielleicht noch sogar Gutachterkosten, wenn man darüber streitet, ja, was passiert ist. Also da können halt ordentlich Kosten entstehen.
1: Dennoch sollte man, egal wie die Bank zunächst argumentiert, Tipp 4, das Geld zurückfordern. Problem hierbei. Der Europäischen Bankenaufsichtsbehörde zufolge haben 2024 fast 90% aller Betrugsgeschädigten keinen Cent wiedergesehen. Vertreter der Bankenaufsicht BaFin sagen uns, die Banken würden sich aktuell rechtlich korrekt verhalten. Doch möglicherweise werden sie künftig bei bestimmten Betrugsfällen mehr in die Pflicht genommen.
4: Es gibt eine sogenannte Zahlungsdienstrichtlinie, die gerade überarbeitet worden ist. Und da ist für diese Konstellation, wo vorgetäuscht wird dem Verbraucher, dass er mit seiner Bank kommuniziert, sind Regeln vorgesehen. Und da wird, wenn das umgesetzt ist, und das wird in den nächsten 2 Jahren passieren, ist dann vorgesehen, dass die Bank verdächtige Transaktionen monitoren muss, dass sie Zahlungen gegebenenfalls zurückhalten muss und dass sie auch stärker als jetzt noch ihre Kunden aufklären muss.
1: Manchmal passen Banken schon heute auf, hat Polizistin Nadine Breitrück in Siegburg ganz aktuell erlebt.
3: Ja, in dem Fall gab es eine Anzeigenerstatterin aus unserem Bereich, die hat über Kleinanzeigen etwas verkauft und dann auch über das Bezahlportal, was da hinterlegt worden ist, ihre Daten angegeben und wurde dann von ihrer Bank aufmerksam gemacht, dass es da eine Umbuchung auf ihrem Konto gab, was sie sich erstmal nicht erklären konnte. Also letztendlich kam es da glücklicherweise nicht zu einer Zahlung an die unbekannten Tatverdächtigen, sondern es konnte verhindert werden.
1: Eine weitere Hoffnung für Betrugsopfer. Ein aktuelles Verfahren am Europäischen Gerichtshof für mehr Kundenrechte. Und das Urteil könnte die bisherige Rechtsprechung verändern, hofft die Verbraucherzentrale.
2: Wir haben ja hier immer die Fälle, dass die Leute dem Geld hinterherlaufen müssen. Und so ein Fall wird da gerade verhandelt, beziehungsweise der Generalanwalt hat sich schon dafür ausgesprochen, dass erstmal den Kunden das Geld, so wie es im Gesetz steht, unverzüglich zu erstatten ist und dann im Nachgang geprüft werden muss.
1: Aber noch gilt das nicht. Aktuell haben Betrugsopfer noch eine Möglichkeit. Sie können sich, Tipp 5, an eine Schlichtungsstelle wenden. Eine solche müssen alle Banken in Deutschland anbieten.
2: Das funktioniert dann so, dass das halt eine außergerichtliche Möglichkeit ist, diesen Streit zu lösen, ohne Gerichtskosten in Anspruch zu nehmen. Das heißt, es ist erstmal kostenfrei für den Verbraucher.
1: Diesen Weg versucht nun noch Alexander Zisser, um seine 2.400 Euro wiederzubekommen.
0: Das Schöne an diesem Verfahren ist ja, dass selbst wenn in dem Fall jetzt zum Beispiel gegen mich entschieden wird, der Rechtsweg immer noch offen steht.
1: Damit es gar nicht so weit kommt, gilt, bei Internetgeschäften misstrauisch bleiben und eine Liste mit den wichtigsten Schritten bereithalten, damit man weiß, was im Fall der Fälle zu tun ist.
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9: Das Markendesaster. Hallo zu Max. Wie hoch kann ich gehen mit dem Preis? Wie viel sind Kunden bereit zu zahlen und wo steigen sie aus? Dieses Ausreizen, wo liegt die Schmerzgrenze, haben einige Markenhersteller offenbar komplett überreizt. Die Rechnung, weniger Markenprodukte verkaufen, die dafür überteurer, die funktioniert offenbar nicht mehr. Da machen die Kunden nicht mehr mit. Und so geschieht Folgendes.
10: Zu teuer und wenig innovativ. Haben Marken ausgedient?
11: Normale Marken sind dann zu teuer. Und irgendwie sind wir in einer Zeit heute, wo viel abkassiert wird.
12: Muss ja mal Experimente machen, muss ja nicht immer das Gleiche essen oder trinken.
10: Eigenmarken von Supermärkten und Discountern laufen den traditionellen Herstellermarken immer häufiger den Rang ab. Mit negativen Folgen.
13: Ganz geringer Teil der Produktneueinführungen sind noch wirklich innovativ. Und da liegt zum Teil auch eine Ursache dafür, warum die Markenhersteller so viele Probleme haben.
10: Besteht die neue Einkaufswelt nur noch aus Eigenmarken? Max im Kaufland in Pfungstadt. Hier läuft aktuell eine große Umstellung. Mehr als 4.500 Produkte bekommen ein neues Design. Durch eine weiße Ecke und das Kaufland-Logo soll sofort klar sein, das gehört zur Eigenmarke. Denn die werden für Kunden und Händler immer wichtiger, sagt Stefan Bachmann von Kaufland Deutschland.
14: Wir verzeichnen immer wieder stark steigende Anteile von Eigenmarken in den Umsätzen, in den Warengruppen, in Warenbereichen, die deutlich durch die Inflation, also durch die Verteuerung gekennzeichnet sind. Ein gutes Beispiel für eine solche Warengruppe wäre der Schokoladenbereich oder auch der Kaffeebereich. Dort merken wir, dass der Verbraucher deutlich seine Gewohnheiten hin zur Eigenmarke verschiebt, weil er einfach nicht mehr bereit ist, diese Preissteigerung noch mit der Marke mitzugehen.
10: Beispiel Milka. Während die Menge von 100 auf 90 Gramm reduziert wurde, stieg parallel der Preis auf zuletzt 1,99 Euro. Eine Preissteigerung innerhalb von 5 Jahren um 48%. Aber auch andere Konzerne haben aufgrund der anhaltenden Krisen und damit verbunden steigenden Energiekosten ihre Preise deutlich angehoben. Coca-Cola um 42%. Mondelez allgemein um 41%. Nestle um rund 21%. Und bei Pampers-Hersteller Procter & Gamble ging es um 19% rauf.
15: Bei der aktuellen Weltlage wird es ja ganz bestimmt nicht billiger werden in den nächsten. Schätz mal, der Krieg ist nicht so schnell zu Ende, wie Sie sich das gedacht haben.
11: Viele nehmen irgendwelche Probleme auf der Welt, irgendwelche Krisen zum Anlass, die Preise tüchtig zu erhöhen und noch mal schnell abzukassieren.
10: Viele der großen Konsumgüterkonzerne konnten durch die Preissteigerungen im vergangenen Jahr noch wachsen. Die verkaufte Menge jedoch stagnierte oder ging sogar zurück. Das Wachstum durch Preiserhöhungen ist ausgereizt, sagt Konsumforscher Carsten Leo Demming.
13: Viele Hersteller haben, glaube ich, unterschätzt, wie sensibel Konsumenten inzwischen auf Preissteigerungen reagieren. Da spielt sicherlich Verschiedenes eine Rolle. Zum einen kann man sicherlich festhalten, die Kosten für Energie, Rohstoffe, Logistik und auch Personal sind stark gestiegen. Gleichzeitig kann man aber sicherlich auch sagen, viele Verbraucher haben mittlerweile den Eindruck, dass manche Hersteller die Inflation auch genutzt haben, um ihre Margen abzusichern oder vielleicht sogar zu erhöhen.
10: Absatzkrisen und Umsatzverluste führen aber zu einem noch viel größeren Problem. Die Konzerne hätten sowohl am Marketing als auch an Innovationen gespart.
13: Wir sehen das ja. Viele der großen Produktinnovationen im Bereich Gesundheit, Ernährung, Nachhaltigkeit, neue Technologien, die kamen historisch eher von großen Herstellern. Wenn dort aber jetzt weniger investiert wird, dann droht jetzt für uns als Kunden auch immer mehr Gleichmacherei.
10: Früher waren Eigenmarken bloße Kopien bekannter Markenprodukte. Und heute gehen die Händler selbst auf Entdeckungstour, spüren neue Trends auf.
14: Wir haben tatsächlich auch ein Social-Media-Team als Handelsunternehmen, was regelmäßig die Kanäle scannt. Es gibt typische Kanäle der Food-Influencer, die mittlerweile millionenfach gefolgt werden. Diese Trends entstehen sehr schnell und da muss man natürlich auch sehr schnell am Ball sein. Ich denke schon, dass die Händler und wir auch als Eigenmarkenhändler per se deutlich schneller sind in der Einführung. Wir müssen keine großen Marketingpläne schmieden.
10: Und jetzt? Haben Eigenmarken das Potenzial, Markenhersteller zu verdrängen? Einer der größten Hersteller im Eigenmarkenbereich ist DM. Der Anteil am Gesamtsortiment beträgt rund 30%. Und es werden immer mehr. Denn ihre Eigenmarken geben DM ein Alleinstellungsmerkmal, sagt Julius Stegmüller.
16: Ganz, ganz viele Kunden ist DM Bio oder auch eben Balea eine echte Marke schon. Und die finden sie nur bei uns. Und das kann dann auch ausschlaggebend sein, weswegen sie den Weg zu uns finden, was wir uns wiederum freuen.
10: Mehr als jedes zweite Produkt, das hier gekauft wird, ist eine Eigenmarke. Dennoch kann sich Stegmüller eine DM-Drogerie ohne Marken nicht vorstellen.
16: Ich glaube nicht, dass Eigenmarken Marken verdrängen. Natürlich gibt es Bereiche, wo Eigenmarken auch mal stärker wachsen als Markenbereiche und Ähnliches. Aber in Summe, da schaue ich selbst bei mir in mein Badezimmer oder auch in meine Küche, ist es immer ein Mix. verschiedener Produkte. Und jeder von uns hat, glaube ich, seine Bereiche, wo er vielleicht lieber eine Marke kaufen möchte und auf der anderen Seite auch Bereiche, wo er eher auf die Eigenmarke setzt. Deswegen, aus meiner Sicht, braucht ein ausgewogenes Sortiment immer beides und somit wird das eine nicht das andere verdrängen.
10: Noch nicht, denn für die Hersteller wird es weiter schwierig, ihre Absätze mittels Preissenkungen wieder in Schwung zu bringen. Aufgrund der anhaltenden Krisen bereiten viele ihre Kunden auf neue Preiserhöhungen vor.
9: Wir alle

0: zum Alltag.
1: Qualität ist mir sehr, sehr wichtig, weil es natürlich um Gesundheitsfragen geht und da möchte man ja keine Abstriche machen.
0: Doch selbstverständlich ist dieses Vertrauen nicht. Denn bevor Medikamente in den Apotheken ankommen, wurden sie schon mehrfach kontrolliert.
2: Der Patient, die Patientin muss sich darauf verlassen können, dass Wirksamkeit, Unbedenklichkeit und pharmazeutische Qualität rund um die Uhr gewährleistet ist für alle Arzneimittel, die aus der legalen Verteilerkette kommen.
0: Aber wie funktioniert das eigentlich? Wer prüft, ob Medikamente wirklich sicher sind? Ob Blutdrucksenker oder Hormonpräparate. Hier in der Zentralapotheke in Steinbach im Taunus erwarten Kunden vor allem eins: Sicherheit.
1: Und es ist ja schon schade, wenn man Medikamente braucht und wenn die dann qualitativ minderwertig wären, dann wäre das natürlich sehr, sehr kritisch.
3: Ja. Ja, die Qualität muss schon auch stimmen und die Service muss auch schon stimmen, sage ich mal.
4: Da ich Vertrauen habe, nehme ich diese Medikamente und habe da auch keinerlei Bedenken.
0: Apotheken sind für viele Menschen ein Ort des Vertrauens. Kunden wollen wissen, woher kommen Medikamente, warum fehlen manche Präparate und wie sicher sind sie wirklich. Auch weil in Apotheken selbst Arzneimittel produziert werden.
5: Wir haben jede Woche die Chargenrückrufe, wo die Pharmaindustrie letzten Endes in der pharmazeutischen Zeitung veröffentlicht, an welchen Chargen sind irgendwelche Probleme aufgetreten. Und dann prüfen wir, ob diese Chargen an Lager sind, schicken das Ganze zurück und erklären diese Themen.
0: Marc Schrott betreibt mehrere Apotheken mit rund 200 Angestellten. Auch sie prüfen Verpackungen oder Beipackzettel und manchmal fallen Fehler erst hier auf.
5: Bei den Fertigarzneimittelprüfungen, da schauen wir erstmal auf das Thema, sind die Chargen richtig aufgedruckt, sind die Haltbarkeiten richtig aufgedruckt, ist der Beipackzettel richtig gedruckt oder ist der verwaschen? Ja, all solche Sachen, die passieren und dann schauen wir uns die Tabletten an, sind die geplatzt, sind die gesprungen? Ja, das ist erstmal die Prüfung, die wir leisten können.
0: Auch in Deutschland werden Medikamente zurückgerufen oder illegale beschlagnahmt, weil sie verunreinigt sind oder Dosierungen nicht stimmen. Doch die eigentlichen Kontrollen beginnen viel früher. Bereits bei der Herstellung eines Medikamentes im Pharmaunternehmen. Hier im Industriepark Höchst entwickelt und produziert Sanofi seit mehr als 100 Jahren Insulin. Jeder einzelne Produktionsschritt wird dabei überprüft.
6: Dieser Gummistopfen wird hier mit einer Identitätsprüfung geprüft. Das heißt, wir wollen prüfen, dass es sich wirklich um das Material handelt, für das wir es halten. Und dazu veraschen wir diesen Stopfen hier über einem Bunsenbrenner und messen dann anschließend so ein Spektrum, nennen wir das, vergleichen das mit einem Spektrum aus einer Bibliothek. Und da können wir wirklich nachweisen, es handelt sich um den Stopfen, der hier auch eingesetzt werden soll.
0: Stimmt etwas nicht, wird die gesamte Charge gestoppt.
6: Wir suchen nach der Ursache. Handelt es sich hier wirklich um einen Produktfehler, also war was mit dem Material nicht in Ordnung, dann wird eine Reklamation gestartet oder war es auch ein Laborfehler, gab es äußere Einflüsse, die hier eine Rolle gespielt haben.
0: Erst wenn die Ursache geklärt ist, darf weiter produziert werden. Denn bei Medikamenten kann schon eine kleine Abweichung große Auswirkungen haben.
7: Eines unserer Produkte sind die Insuline. Und diese Insuline müssen eine bestimmte Menge an Insulinen haben, die ich mir injiziere. Und wenn ich eben zu wenig Insulin injiziere, dann habe ich eben verminderte Wirksamkeit. Genauso, wenn ich zu viel drin habe, dann gibt es auch negative Effekte. Und deshalb müssen wir eben genau gucken, dass die Menge in unseren Wirkstoffen oder Produkten letzten Endes der Spezifikation entspricht.
0: Jedes Jahr produziert Sanofi in Frankfurt rund 400 Millionen Insulinpens und Autoinjektoren für Patienten weltweit. Umsatz in Deutschland rund 5 Milliarden Euro. Rückrufe gab es in den letzten 5 Jahren keine. Doch absolute Sicherheit gibt es nie. In Deutschland aber ein System aus Kontrollen, Dokumentation und Überwachung, das Fehler möglichst früh erkennen soll. Nicht selbstverständlich im internationalen Vergleich, erklärt Pharmazeut Professor Schubert Zielewitsch.
2: Bereits bei der Zulassung muss das pharmazeutische Unternehmen nachweisen und belegen, dass Wirksamkeit, Unbedenklichkeit und pharmazeutische Qualität gewährleistet sind. Und auch nach der Zulassung gibt es einen sehr strengen Rahmen, der sicherstellt, dass alle diese Dimensionen, Wirksamkeit, Unbedenklichkeit und pharmazeutische Qualität, stets geprüft und überprüft werden.
0: Unternehmen wie Sanofi kontrollieren ihre Produktion selbst. Zusätzlich gibt es externe Prüfungen von staatlichen Stellen. Und am Ende prüft auch noch die Apotheke.
2: Weltweit gesehen ist dieses hohe Maß an Qualität

0: das wir hier in Deutschland haben, in vielen anderen Ländern nicht so stark gewährleistet. Und das liegt eben daran, dass wir diese strengen Qualitätssicherungssysteme haben.
1: Doch genau diese Standards kosten Geld. Die deutsche Pharmaindustrie steht im internationalen Wettbewerb. Viele Wirkstoffe kommen inzwischen aus China, sagt Sanofi-Geschäftsführer Naumann.
2: Investitionen gehen dahin, wo es Geschwindigkeit gibt, wo es Kapitalanreize gibt, wo es Datenzugang gibt. Und wenn wir uns den globalen Markt anschauen, insbesondere Amerika, es wird ein extremer Fokus auf Investitionsanreize gelegt. In China selber gibt es einen starken Fokus auf Innovation und auf eigene Produktionsstätten. Und wir in Deutschland müssen schauen, dass wir mit unserer Produktion effizient bleiben.
1: Dass Medikamente sicher sind, wirkt für viele selbstverständlich. Doch wie lange Deutschland diese Kontrolle noch selbst in der Hand hat, ist längst auch eine politische Frage.
3: Wie lange geht der Krieg in der Ukraine schon? Wir sind im 5. Jahr. Und trotz der Sanktionen gegen Russland kann es gut möglich sein, dass sie vor kurzem noch, ohne es zu wissen, mit russischem Gas geheizt haben. Russland nimmt weiterhin Milliarden mit Flüssiggas ein und das landet dann über Umwege auch bei uns. Und das ist wirklich ein Hammer, was die Kollegen vom NDR da recherchiert haben und das müssen wir ihnen einfach auch zeigen.
4: Es ist mal wieder soweit. Die Ladung der Georgi Uschakow wird im belgischen Seebrügge gelöscht. An Bord des Schiffes Flüssigerdgas, sogenanntes LNG aus Sibirien. Ein Segen für Russlands Kriegskasse. 2 bis 4 Milliarden Euro Umsatz, allein durch die Georgi Uschakow. So die Schätzungen von Sebastian Rötters, der seit Jahren die Spur russischer Gastanker verfolgt und wo deren Fracht landet.
5: Das ist ja das große Märchen, was die Bundesregierung tatsächlich seit längerem erzählt, dass Deutschland kein russisches LNG mehr kauft. Das gilt für die neu gebauten Terminals an der deutschen Küste, aber es gilt eben nicht für zum Beispiel das Gas, was über Seebrügge oder Dünkirchen oder Montoir irgendwie nach Europa kommt.
4: Mit großer Sicherheit landet das Gas also auch in deutschen Heizungskellern, verkauft als Pipeline-Gas aus Belgien. Es stammt aus dieser gigantischen Anlage, das Jamalgasfeld in Sibirien. Von hier fahren die Tanker nach Europa. Betreiber ist der russische Milliardär Leonid Michelson, ein enger Vertrauter von Wladimir Putin. Seine Gastanker versorgen Europa zuverlässig mit LNG und ermöglichen Russland Milliardeneinnahmen. Einer von Michelsons wichtigen Kunden, der deutsche Gashändler Sefe. Ausgerechnet eine Firma, die zu 100% dem Bund gehört. Einst war sie der deutsche Ableger des Gazprom-Konzerns. 2022, nach dem Überfall Russlands auf die Ukraine, wurde sie verstaatlicht. Und ausgerechnet diese Firma des Bundes beschert dem russischen Staat hohe Steuereinnahmen für die Kriegskasse. Experten schätzen mindestens 1,5 Milliarden Dollar. Möglich durch einen bizarren Plan der deutschen Sefe-Manager, wie nun NDR-Recherchen enthüllen. Rückblick. Anfang März 2023. Regierungsklausur in Meseberg. Deutschland hat den ersten Winter ohne russisches Erdgas überstanden. Bundeswirtschaftsminister Habeck ist erleichtert.
6: Es ist eine herausragende Leistung, die hier in großer Solidarität erbracht wurde. Entsprechend sind wir im Moment nicht abhängig von russischen Gaslieferungen. Die deutschen Unternehmen kaufen aber kein LNG-Gas bei russischen Unternehmen oder in Russland ein.
4: Was zu diesem Zeitpunkt auch stimmt, denn die Pipelines leer oder zerstört. Und die von Habeck verstaatlichte Sefe wird von Russland nicht mehr mit Gas beliefert. Der Kreml hat sie sanktioniert, so wollte Russland die deutsche Wirtschaft treffen. Eigentlich ganz im Sinne von Robert Habeck. Er gilt als großer Unterstützer der Ukraine. Anfang April 2023 reist er nach Kiew. Die Habeck unterstellten Sefe-Manager stört das offenbar wenig, wie sich nun erstmals durch interne Unterlagen rekonstruieren lässt. Sefe-Chef Egbert Läge. Nur wenige Tage nach dem Ukraine-Besuch seines obersten Kontrolleurs steigt er in den Flieger. Es ist der Beginn einer heiklen Mission. Läges Ziel ist Dubai. Dort trifft er sich mit dem Putin-Vertrauten Mikkelson. Das Thema der beiden Gasmanager, die Wiederaufnahme von russischen Gaslieferungen an die Sefe. Später wird Lege das Treffen in einem internen Memo sinngemäß so beschreiben.
7: Die Atmosphäre war offen und LM war gewillt, eine vertrauensvolle Beziehung zu schaffen. Das Gleiche galt auch für mich.
4: Lege will das russische LNG unter anderem für einen Weiterverkauf nach Indien. Aber die Rede ist auch von Lieferungen nach Europa. Kurzer Transportweg, mehr Profit. Im Memo hält er später sinngemäß fest:
7: Das könnte unsere Probleme lösen und unser Portfolio kurzfristig stärken. Das ist sicher etwas heikel, den Deal durch unsere Anteilseigner und den Aufsichtsrat absegnen zu lassen. Also müssen wir eine Geschichte dazu entwerfen.
4: Lege scheint zufrieden und hat eine Geschichte. Gasverkauf nach Indien, das sei gut für die politischen Beziehungen zwischen Berlin und Neu-Delhi. Nicht Teil der Geschichte sind Gaslieferungen direkt in die EU. Die Sefe-Manager legen trotzdem nach. Im Mai 2023 bitten sie die russischen Geschäftspartner in einer Depesche:
7: Bei der Regierung der Russischen Föderation eine temporäre Genehmigung für die Lieferungen zu beantragen.
4: Und tatsächlich. Im Juni 2023 hebt der Kreml Sanktionen gegen die Sefe auf. Und so wird das deutsche Milliardengeschäft mit Russland wieder hochgefahren. Die Frage ist nur, warum? Nachhaken im politischen Berlin. Robert Habeck, der damals zuständige Minister, äußert sich nicht. Neben Habeck lehnt auch Sefe-Chef Lege ein Interview ab. Ein Sprecher schreibt:
7: Entscheidungen, Prüfungen und Gespräche zu bestehenden oder potenziellen langfristigen Lieferbeziehungen werden regelmäßig und umfassend mit dem Aufsichtsrat von Sefe abgestimmt.
4: Im Sefe-Aufsichtsrat sitzt auch eine Vertreterin des Wirtschaftsministeriums. Das Ministerium schreibt:
7: Dass die Verhandlungen über die Wiederaufnahme der Lieferungen mit Gesprächen der Sefe auf Unternehmensebene einherging, ist selbstverständlich. Dabei ist der Gesellschafter nicht über die im Einzelnen geführten Gespräche informiert worden.
4: Und so bleibt die Frage: Wie kann es sein, dass sich Minister Habeck 2023 klar auf die Seite der Ukraine stellt, aber sein eigener Gashändler fast zeitgleich ein Milliardengeschäft mit den Russen anbahnt? Zurück in Seebrügge bei der Georgi Uschakow. Neueste Schiffsdaten zeigen, das russische Gas für die Sefe landet inzwischen fast komplett in der EU.
5: Ist es wirklich das Wirtschaftsministerium, was bei der Sefe irgendwie sagt, wo es langgehen soll? Oder ist es umgekehrt? Politisch ist es definitiv ein Skandal.
3: Wenn jemand sagt, wir haben ein neues Computersystem eingeführt, Software, Update, beim Handy, egal, wo was neu installiert wird. Meistens gibt es ja erstmal Probleme, oder? Das ist ja unangenehm, kostet vielleicht viel Zeit, aber ja, okay, muss, kann man mit leben. Die IT, die kümmert sich schon drum. So, bei der Schufa, der Schutzgemeinschaft für allgemeine Kreditsicherung in Wiesbaden, wurde vor kurzem auch ein neues System eingeführt. Aber die Fehlermeldungen, die da entstehen, die können richtig massive Auswirkungen auf ihr Leben haben.
8: Kim Schumacher ist sauer auf die Schufa. Die 28-Jährige ist, was ihre Finanzen angeht, ziemlich pingelig. Sie arbeitet in der Kämmerei einer Stadtverwaltung. Was sie ärgert? Ihr Schufa-Score, also die wichtige Aussage über ihre Kreditwürdigkeit, war immer hervorragend. Seit dem neuen Score ist sie aber nur noch gut.
9: Ich fühle mich vor allem diskriminiert durch den aktuellen Score und auch sehr ungerecht behandelt. Gerade im Hinblick darauf, dass ich zu keinem Zeitpunkt Ratenkredite hatte, dass ich zu keinem Zeitpunkt Zahlungsausfälle hatte. Und das zeigt einfach überhaupt nicht und spiegelt auch einfach nicht meine Bonität und ja, meine Art und Weise, mit Geld umzugehen, wieder.
8: Ob hervorragend oder eben nur gut, man könnte meinen, das spiele keine allzu große Rolle. Für die 28-Jährige schon.
9: Man darf nicht vergessen, dass wenn jetzt wirklich mal ein Hauskauf ansteht oder ein größerer Kredit, dass man dann durchaus auch schlechtere Konditionen erhält oder gegebenenfalls auch einen Kredit gar nicht erhält.
8: Das Problem sieht Kim Schumacher im neuen Schufa-Score. Den gibt es seit Mitte März. Es gibt maximal 999 Punkte, die nach 12 Kriterien vergeben werden. Das Wichtigste: Zahlungsstörungen. Auch Anzahl und Status von Rahmen- und Ratenkrediten spielen mit rein. So weit, so gut, sagt Kim Schumacher. was sie nicht gut findet. Auch das Alter ihres ältesten Bankvertrages oder das Alter ihrer Kredite spielt

0: mit rein, genauso das Alter der aktuellen Adresse.
1: Und wenn man, so wie ich, nicht 20 Jahre in der gleichen Wohnung leben kann, weil man eben noch jünger ist oder weil man so vernünftig war und keine Ratenkredite abschließt, dann ist man sehr schnell bei gut und auch schlechter, wenn es doof läuft.
0: Der neue Schufa-Score, also diskriminierend und ungerecht? Mit dieser Kritik konfrontieren wir die Schufa. Die Pressesprecherin weist den Vorwurf zurück.
2: Der Score ist so ausgelegt, dass er auch das Thema Fairness absolut berücksichtigt. Zu jungen Leuten liegen halt in der Regel auch noch wenig Zahlungserfahrungen vor. Und diese sind halt wichtig, um eine Bonitätsprognose zu stellen.
0: Mögliche Diskriminierung ist ein Problem des neuen Schufa-Scores, falsche Daten ein anderes. Wolfgang Mehlen ist pensionierter Arzt. Er hat sich ein Schufa-Benutzerkonto angelegt und kontrolliert, welche Daten und Informationen die Schufa über ihn gespeichert hat. Und er hat gestaunt.
3: Das ist der älteste Bankvertrag. Der ist hier ab 15 Jahren. Ich habe aber Konten, die sind älter als 30 Jahre. Das würde sich im Score um 13 Punkte auswerten, zu meinen Gunsten. Davon weiß aber die Schufa nichts. Der größte Hammer ist aber die aktuelle Adresse.
0: Denn laut Schufa wohnt Wolfgang Mehlen seit 8 Jahren in seinem Haus. Tatsächlich aber sind es 42.
3: Das machen satte 40 Punkte im Score aus. Zu meinem Nachteil, versteht sich.
0: Wolfgang Mehlen ist kein Einzelfall, sagt die Verbraucherzentrale. Beschwerden über falsche Schufa-Daten hätten seit Einführung des neuen Scores zugenommen.
4: Wir erleben es in der Praxis immer wieder, dass die bei der Schufa gespeicherten Daten eben nicht korrekt sind, weil sie veraltet sind, mal liegt eine Identitätsverwechslung vor.
0: Verbraucher sollten es machen wie Wolfgang Mehlen, Schufa-Daten regelmäßig überprüfen, denn falsche Daten gleich schlechter Score. Die Überprüfung geht kostenlos über die Datenkopie nach Artikel 15 Datenschutzgrundverordnung. Einfach über die Schufa-Website anfordern.
5: Was schmiert man sich nicht alles im Laufe der Jahre ins Gesicht? Also was habe ich alles schon mal an Gesichtscremes ausprobiert? Also ich bin wahrscheinlich das perfekte Opfer der Kosmetikindustrie. Jetzt aber ist damit Schluss. Denn die Antwort, die Wunderwaffe für gesunde, glatte Haut, liegt vor einem im Kühlschrank. Wer das Richtige isst, bekommt den perfekten Glow. Und gegen Pickel, Akne hilft es auch. Ja, das ist doch mal was.
6: Ich esse meine Skincare. Ich habe meine hormonelle Akne nämlich unter anderem mit meiner Ernährung geheilt.
7: Auf Social Media wird der Skinfood-Trend für bessere Haut durch InfluencerInnen beworben.
8: Was könnte das sein?
9: Skin, Haut, Food, Essen. Irgendwas gut für die Haut?
7: Wer das Richtige isst, kriegt den perfekten Glow, weiß auch TikTokerin Emira. Schöne Haut kommt nicht aus der Tube, sondern vom Teller.
9: Ich esse grünes Gemüse gerne, also Spinat. Ich habe so ein Problem mit den Augen, ne? Spinat, Brokkoli, alle solche Sachen.
10: Ich bin sicher, dass die normales Essen ja macht unser Gesicht besser. Gurken, Tomaten, ja, Brokkoli und so weiter.
7: Ist der Skinfood-Trend nur Social-Media-Marketing oder steckt da echte Biologie dahinter?
11: Es ist ein kluger Gedanke, dass man die Haut nicht immer nur von außen versorgen möchte, sondern von innen, weil die Haut wird ja von innen aufgebaut. Im Vordergrund stehen Pflanzenstoffe, also Pflanzenkost. Es gibt ja einen engen Zusammenhang zwischen der Darmgesundheit und der Hautgesundheit.
7: Also, Skinfood sind nährstoffreiche Lebensmittel wie Gemüse, Nüsse oder Avocados, die durch Vitamine und Antioxidantien die Haut von innen pflegen. Möhrensaft zum Beispiel ist auf Social Media sehr beliebt.
11: Nach ungefähr 4 Wochen lagert sich die orangene Farbe in die Oberhaut ein. Das ist das Beta-Carotin oder Provitamin A. Und das wirkt ein bisschen anti-aging, das heißt, es hilft beim Schützen und beim Reparieren.
7: Möhrensaft, ein Glas am Tag zu trinken, sei eine gute Idee, rät die Dermatologin. Doch sie hat noch mehr Tipps.
11: Da gibt es weitere Pflanzenfarben, die wir Hautärzte empfehlen, wie zum Beispiel Lycopin aus dem Tomatenmark. Auch da hochkonzentriert, verfügbar für den Körper, ist auch sehr gut für die Hautgesundheit.
7: Ihre Empfehlung ist ganz einfach. Ein Esslöffel Tomatenmark täglich mit einem Tropfen Öl dazu. Denn der rote Farbstoff in Tomaten, Lycopin, kann viel. Zellen schützen, das Herz-Kreislauf-System unterstützen und sogar das Wachstum von Krebszellen hemmen. Wenn bestimmte Lebensmittel unserer Haut gut tun, welche sind die Bösewichte für unseren Teint?
12: Schokolade, also Süßigkeiten, Fastfood, sowas.
13: Softdrinks, da probiere ich die Finger von zu lassen.
9: Zu viel Zucker, zu viel.

0: viel Fett.
1: Nicht gut für die Haut ist auf jeden Fall hochverarbeitete Kost. Also Lebensmittel, wo eine hohe Kaloriendichte da ist, wo viel Zucker, viel ungesundes Fett und Salz enthalten ist. Der Zucker, der in diesen Lebensmitteln enthalten ist, verklebt Gewebe und somit hat man mehr Entzündung und mehr Faltenbildung in der Haut.
2: Und auch das lässt Pickel sprießen.
1: Die Kuhmilch, wenn wir davon große Mengen in flüssiger Form zu uns nehmen, fördert das Akne beispielsweise und fettige Haut.
2: Und welche Hautpflege, also Skincare, ist sinnvoll? Nur mit Wasser vielleicht?
3: Morgens und abends, genau, und dann nochmal Feuchtigkeitscreme drauf.
2: Intensives Reinigen sei gar nicht zu empfehlen.
1: Dann entfernen wir unsere Schutzmechanismen, die Schutzfette, den Säureschutzmantel, der ist ein pH-Wert von 5, und auch die lieben Türsteherbakterien auf der Haut, die unser Immunsystem trainieren und vor bösen Erregern wie Pilzen und Viren oder Stinkbakterien oder Eiterbakterien uns schützen.
2: Weniger Cremes, mehr Gemüse, so der Rat der Expertin.
1: Tatsache ist, Kosmetik, Wirkstoffe dürfen gar nicht tief in die Haut eindringen, da wo wir sie bräuchten, um Falten auszubügeln. Und es gibt ein großes Studienprojekt, das gezeigt hat, wenn man es schafft, jede Woche 30 verschiedene Pflanzen zu sich zu nehmen, hat man den idealen Darm und das hat dann Effekte auf die Haut. Und da zählt jedes Gemüse, jedes Obst, jede Nuss, jede Saat.
2: Je bunter, desto besser. Tomaten oder Karotten allerdings ersetzen nicht den Sonnenschutz für unsere Haut.
4: Ja, weniger Cremes, mehr Gemüse. Also kann mir sehr gut vorstellen, dass unser Ernährungsexperte Armin Vallée da inhaltlich mitgeht. Fragen wir ihn jetzt. Hallo, Herr Vallée.
5: Guten Abend.
4: Skinfood, das ist doch bestimmt mal ein Trend, den Sie richtig gut finden, oder?
5: Ja, also ich fand es toll in dem Film, dass es mal wirklich um eine ausgewogene, gesunde Ernährung geht mit vielen Pflanzenstoffen. Das ist toll und da freue ich mich natürlich, wo ich nicht so begeistert bin, wenn so einzelne Lebensmittel dann als Retter für die Haut dargestellt werden. Also es geht wirklich um die Vielfalt. Ja? Das ist das, was notwendig ist, eine ausgewogene, vielfältige, pflanzenbetonte Ernährung.
4: Was hat Ihnen nicht gefallen? Die Tomatenmark?
5: Ja, genau, Tomatenmark und so. Also man kennt ja auch dann die Werbung. Auch zum Beispiel dunkle Schokolade macht straffere Haut. Ja, da sind natürlich einzelne Antioxidantien drin, aber man kann das jetzt nicht der Schokolade rein in die Schuhe schieben, sondern es geht wirklich um das große Ganze und nicht um einzelne Stoffe.
4: Zumal ja, was ja auch die Hautärztin gerade eben gesagt hat, also es gibt ja durchaus einen Zusammenhang zwischen Darmgesundheit und guter Haut. Das ist ja kein Quatsch.
5: Richtig, genau. Also wir haben ja die Mikroorganismen im Darm, auch auf der Haut. Und wenn die Darmflora nicht in Ordnung ist, dann gibt es mehr entzündliche Stoffe, mehr Entzündungen. Und das tut natürlich der Haut nicht gut.
4: Sie stehen vor mir und Sie wissen garantiert, wie man das machen soll, weil ich rätsel noch 30 verschiedene Pflanzen in der Woche. Wie kriege ich das hin?
5: Ja, das ist ambitioniert, auf jeden Fall. Da muss man sich schon drum kümmern. Ich denke, es reichen auch weniger. Ja, wirklich bunte Vielfalt, saisonales Obst und Gemüse, Beeren, ja, möglichst viele Farben. Das alles als Grundlage zu nehmen, das denke ich, reicht mal aus. Und ob es jetzt 30 sein müssen oder nur 15, das sei dahingestellt. Ich denke, wir könnten auch mit weniger zufrieden sein. Hauptsächlich, wir essen es tatsächlich in größeren Mengen.
4: Ja, und wir schlafen? Ausreichend, ne? Weil nur gutes Essen ist es ja auch nicht, oder?
5: Genau, also das sind auch viele Faktoren, die eine Rolle spielen. Also man muss sich nicht über Brokkoli Gedanken machen, wenn man zum Beispiel Kettenraucher ist. Ja? Dann wird die Haut nicht besser, wenn man Brokkoli statt was anderem isst.
4: Und keinen Sport macht. Ja. Ich liebe Brokkoli. Mm-mm. Noch ein neuer Trend, Kreatin einnehmen. Also das wär's, habe ich sofort gedacht, das macht fit und konzentriert. Bin sehr gespannt, was Sie dazu sagen.
6: Zwei, die fit werden wollen für den Sommer, sind Alex und Tochter Pia. Sie testen für uns, welche Auswirkungen die Einnahme von Kreatin auf den Körper hat.
7: Ich möchte so fit bleiben, wie ich im Moment bin. Und wenn noch was mehr kommt, wäre natürlich super.
6: Kreatin dient als Energieaktivator und Speicher für die Muskulatur und auch das Gehirn, wenn diese beansprucht werden. Es wird synthetisch als Pulver hergestellt und verbessert die Leistungsfähigkeit der Muskeln. Das zeigen viele Studien. Für unseren Test sind die beiden zuerst bei Sportwissenschaftler Volker Manns. Er überprüft erstmal den Ist-Zustand.
0: Bei dieser Bioimpedanzanalyse kann ich die Körperzusammensetzung messen. Wir haben Muskelmasse, Fettmasse. Und diese Parameter sind super wichtig, um zu schauen, bewirkt Kreatin etwas oder eben nicht.
6: 4 Wochen werden die beiden Kreatin zu sich nehmen und dabei 2-mal die Woche Krafttraining machen. Pia will zusätzlich noch 1-mal joggen. Dann schauen wir, ob sich die Muskelmasse, Fettmasse und die Muskelqualität verändert haben. Unser Kreatin-Check ist um. Pia und Alex sind wieder bei Sportwissenschaftler Volker Manns.
8: Schön, euch zu sehen. Nach 4, 5 Tagen habe ich gemerkt, ich habe viel mehr Energie, viel mehr Kraft. Und als ich dann auch mal dann wirklich Kraftsport und Laufen gegangen bin, habe ich wirklich gemerkt, dass ich da auch große Fortschritte sehe.
6: Ob der Eindruck der beiden stimmt, wird nochmal mit der Bioimpedanzanalyse gecheckt. Und tatsächlich, Pia hat rund 1 Kilo Muskelmasse mehr und dabei auch fast 2 Kilo Fettmasse verloren. Ihre Muskelqualität hat sich um 14% gesteigert. Bei Alex sind Muskelmasse und Fettmasse fast unverändert geblieben, aber seine Muskelqualität hat sich um satte 15% verbessert.
7: Also es motiviert mich weiter, das Kreatin zu nehmen und weiterhin aktiv Sport zu betreiben.
6: Kreatin kann jeder einnehmen. Es steigert die Leistungsfähigkeit beim Sport, den Muskelerhalt bei älteren Menschen und auch fürs Gehirn kann es einen Boost geben.
4: Also Herr Wallet, das klingt ja alles ein bisschen zu schön, um wahr zu sein. Möchte ich spontan auch nehmen. Ist das so toll?
5: Ja, also in Bezug auf die Kraftleistung, also Steigerung der Kraft und auch des Krafttrainings, das gibt's ganz klare Hinweise. Darum darf auch ein Claim, also eine gesundheitsbezogene Aussage auf diese Stoffe drauf gemacht werden. Da haben wir auf jeden Fall. Beim Gedächtnis bin ich ein bisschen skeptischer oder gibt auch die Studienlage jetzt nicht das her, was jetzt so gesagt wurde. Also steht im Raum, dass es Verbesserungen geben kann im Alter, wenn das Gedächtnis nachlässt oder auch bei Stress, ja, dass man da besser regenerieren kann. Aber da gibt es wirklich nur bisher schwache Hinweise. Das muss noch genauer überprüft werden.
4: Wie viel müsste man da nehmen?
5: Ja, also so 3 Milligramm sagt man, das ist das Mindeste. Und wenn man in dem Bereich 3 bis 5 Milligramm bleibt, dann ist man auf der sicheren Seite. Kreatin wird ja auch selbst vom Körper hergestellt, aber das wird dann zusätzlich noch hinzugefügt. Und wir können es teilweise auch über die Nahrung zu uns nehmen. Das ist vor allem in Fisch und Fleisch drin.
4: Aber wenn Sie sagen, wir stellen das selber her, warum muss ich das dann von außen auch noch dazufügen, wenn ich auch 1-mal die Woche Fisch und 1-mal die Woche Fleisch essen?
5: Genau, das würde auch reichen. Aber wenn man da eine Steigerung haben will, wenn man das optimieren will, dann ist man da ganz gut aufgehoben, weil wirklich im Gegensatz zu vielen anderen Nahrungsergänzungsmitteln hier wir wirklich eine gute Studienlage haben, die das bestätigen, dass man da Fortschritte erreichen kann. Aber natürlich nur in Bezug auf die Kraftleistung. Ja, ich bin jetzt eher so ein Ausdauersportler. Mir bringt das nicht so viel.
4: Aber das aus Ihrem Munde. Wie wird denn das eigentlich hergestellt?
5: Ja, da gibt es verschiedene Möglichkeiten, aber es ist eine synthetische Herstellung, chemische Synthese. Da gibt es verschiedene Ausgangsstoffe, zum Teil in Europa, aber auch in Asien. Und da sagen wir eher ein bisschen Vorsicht bei der Quelle. Es sollte schon ein seriöser Hersteller sein aus China, wenn das ganz günstig im Angebot im Internet ist. Da haben wir dann doch immer wieder Verunreinigungen und das sollte man vermeiden.
4: Dann fasse ich mal zusammen. Also Kreatin als Nahrungsergänzungsmittel macht durchaus Sinn, so beim Muskelaufbau, sagte Herr Wallet, dass man konzentrierter dadurch ist. Das ist leider noch offen, aber es gibt Hinweise, dass das so sein könnte. Und Skinfood, grundsätzlich gut, natürlich sich gesund zu ernähren, da freut sich die Haut, aber das reicht natürlich nicht. Haben wir auch gehört, Schlafen, Sport. Auch das muss sein. Was haben wir eben noch gehört? Wer Kettenraucher ist, dem hilft auch kein Brokkoli. Herr Wallet, viel Erfahrung. Bis zum nächsten Mal.
5: Dankeschön.
4: Und das Gespräch wie die ganze Sendung gibt es natürlich auch in der ARD-Mediathek. Hausmeister zu sein, das ist ja ein weites Feld. Der klassische Hausmeister, der mit diesem riesigen Schlüsselbund den ganzen Tag lang Kinder von der Rasenfläche verjagt, der ist ja schon lange in Rente. Die Hausmeister von heute, die sind eher neudeutsch Facility Manager, die sich um ganze Gebäude und den Betrieb kümmern. Und Alex ist auch einer. Und für ihn lohnt sich das nicht nur, er liebt das.
9: Hab ja meinen Freund dabei. Ich werde hier schon genannt im Magic Hand. Das passt aber nicht ganz. Ja, guck mal, wie schief das ist. Ich bin ein Mensch, der nicht so aufs Geld guckt, also im positiven Sinne. Servus, ich bin der Alex, bin 46 Jahre alt
10: und als Hausmeister bei den Verkehrsbetrieben Karlsruhe tätig. Das erste Blöde haben wir schon, weil der hätte am Freitag geleert werden müssen. Wurde nicht. Bin nicht der typische Glühbirnenwechsler und auch nicht der, wo draußen das Laub zusammenfegt. Das machen bei uns andere Abteilungen. Guckt, dass die Reinigungskräfte alles richtig sauber machen, macht kleine Reparaturen, hängen mal da und da mal ein Bild auf. Eine Verstopfung ist mal dabei. Ab jetzt verdienen wir Geld. Hallo, guten Morgen. Hi. So. Fast am Freitag kein Müll geleert. Sieht aus wie die Sau. Und dann müssen wir so als erstes dann erstmal E-Mails gucken, ob eine E-Mail bekommen ist oder eben unser Störungsportal. Oder Marco hat vielleicht schon was für mich? Hat er schon was für mich? Hä? Genug? Uiuiui. Gut, legen wir los. Das ist jetzt für mich der Albtraum. Jetzt machen wir ein bisschen Platz. Ich hoffe, dass der heute kommt. Also heute ist extrem viel. Also manchmal liegen da nur 5 Säge, dann geht's. Jetzt gehen wir kurz ins Trockene. Der Rundlauf ist, wir gucken in die WCs rein, Damen und Herren, ob da gereinigt wurde, ob das Papier aufgefüllt wurde, ob alles sauber ist. Morgen. Alles dunkel, alles gut.

0: So. Schauen wir mal hier. Ah ja, da ist sie gerissen. Wenn man da drauf sitzt, kann es schmerzhaft werden. Der müsste jetzt passen. Das ist halt eine ziemliche Fuddelarbeit hier im letzten Eck. So, ein bisschen Lego für Erwachsene jetzt im Sanitärbereich. Halt, neu. Sieht gut aus. So, Hände waschen. Erledigt.
1: Der Müll leider sieht wieder schlimmer aus wie heute Morgen.
2: Wird der noch abgeholt, meinst du?
1: Ich zweifle. Wahrscheinlich drücken sie es auf morgen hinaus, weil morgen die reguläre Leerung wäre, leider. So, Schrauben habe ich. Jetzt gehen wir in einen Büroraum. Da soll eine Hinterwand von einem Schreibtisch defekt sein. Schauen wir mal. So, hier ist die Wand, die Rückwand hat es von den Schrauben rausgerissen. Jetzt tun wir das gerade ein bisschen versetzen und frisch verbohren.
2: Schwierig.
1: Sehen wir gleich. Soll aber klappen. Habe ja meinen Freund dabei.

0: 1, dann kommt gleich Loch 2.
1: Ja, also durch meinen erlernten Beruf ist vieles leicht für mich. Also ich habe keine Angst vor Werkzeug oder vor was machen. Und wenn man ein bisschen mitdenkt, dann kann man viel probieren. Das klappt auch viel. Also ich glaube, ich habe hier schon viele Leute glücklich gemacht.
0: Nach 23 Jahren habe ich mich dann doch mal wieder nach was Neuerem orientiert und bin wieder zum Handwerklichen gekommen, was ich einst mal gelernt habe. Hier habe ich ein Erfolgserlebnis und bekomme auch die Zuneigung dazu. Und man hat wieder einen Namen. Die Leute freuen sich danach, wenn man sieht, ah, der Hausmeister, der war gestern bei uns, hat es repariert. Und ich werde hier schon genannt, the Magic Hand.
1: Das passt aber nicht ganz. Guck mal, wie schief das ist.
0: Otto, ey, das täuscht so extrem.
1: Sieht's von dir gerade aus? Bei mir sieht's so aus.
0: Ja. Ah, jetzt war ich kurz geschockt, gell? Nächste Wahrheit.
1: Glück gehabt. Hat aber echt getäuscht. Es sah wirklich aus wie, oh je.
0: Dann sind wir durch. Gehen wir, ja.
1: Bei meinem Gehalt ist es ein Geben und ein Nehmen. Ich habe ein Bruttogehalt von ca. 3.100 Euro. Da kommt noch die eine oder andere Zulage dazu. Dann wird mir noch die betriebliche Altersvorsorge abgezogen, sowie auch zum Bausparen. Und dann sind wir summa summarum am Schluss bei einem Gehalt von ca. 2.500 Euro. Dadurch, dass ich ja im Unternehmen im Kern gewechselt bin und in eine andere Tarifgruppe gewechselt bin, sind es ein paar Euro mehr geworden. Das habe ich nicht gewusst. Das war dann das i-Tüpfelchen von dem Ganzen. Das hat es ja noch attraktiver gemacht. Ich bin halt schon sehr lange im Betrieb, ich habe viele Jahre schon hier geleistet und das wird bei uns pro Jahr immer angerechnet und die 25 Jahre machen sich jetzt halt in meinem Gehalt bemerkbar und das finde ich gut.
0: Bis morgen.
1: Ciao, ciao.
0: Ich bin ein sehr bodenständiger Typ. Ich bin immer mit dem zufrieden oder ich gebe mich mit dem zufrieden, was ich gerade habe. Ich sage immer, eine Skala von 1 bis 10, bei 5 bin ich immer zufrieden.
1: Der beste Schritt, den ich je machen konnte, in diesen Beruf zu wechseln, in diese Abteilung,
0: es passt alles.
1: Alle sind glücklich. Das ist das Allerwichtigste.

0: Bis nächsten Mittwoch, da sehen wir uns wieder, denn Mittwoch ist ja Max-Tag. Und ich freue mich auf Sie.
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5: Nochmal, ich habe Angst, die Bratzen wegzunehmen.
6: Jette Körner trainiert für einen ihrer wichtigsten Kämpfe, die Weltmeisterschaft in Abu Dhabi.
7: Am besten, ihr nehmt die Hände noch in die Mitte.
6: Parallel dazu Referendariat, Unterricht, Vorbereitung, oft über 50 Stunden pro Woche.
7: Erste Frage, seid ihr motiviert?
6: Außerdem steht sie kurz vor ihrer Abschlussprüfung zur Lehrerin.
7: Ich hätte ja niemals erwartet, dass ich jetzt Ref und Weltmeisterschaft, dass es wirklich möglich ist.
6: Zwischen Boxring, Schule und Familie versucht sie, allem gerecht zu werden.
8: Das sind 6.
9: Ja, 30. Richtig. Und dann einfach noch eine 4 oben drauf.
10: Und wenn ich mir dann vorstelle, dass sie jetzt noch zum Training rennt und sich da auspowert und noch ein Kind zu Hause hat, also das ist ja erstaunlich.
6: Jette kämpft in 3 Welten. Für ihre Familie, die Schule und für ihren Traum.
5: Nochmal, schneller, stärker, noch, hopp mal.
6: 6 Trainingseinheiten die Woche, oft 9 Stunden insgesamt. Als Kickboxerin braucht Jette Kondition.
7: Also ich trainiere richtig, richtig gerne auch draußen. Und Sand ist natürlich, sind perfekte Trainingsbedingungen. Also härter kann man das Training eigentlich nicht gestalten.
6: Sport begleitet die gebürtige Schwerinerin schon ein Leben lang. Zum Kampfsport findet Jette Körner erst als Erwachsene. Ihr Trainer Rate Patterhead bringt sie in den Leistungssport. Er kam 2015 nach Deutschland, ist selbst 4-facher Weltmeister und ehemaliger Trainer der syrischen Nationalmannschaft.
5: Nein, noch ein bisschen zu mir. Noch ein bisschen zu mir. Yes, 1, 2. Bravo. Und yes, 1, 2 und raus, okay? Hopp. Oi, bravo.
7: Ich fand Kämpferinnen immer schon toll. Also ich habe früher auch Kill Bill, den Film, sehr geliebt. Mein Vater kommt aus dem Handballsport und er wollte halt mich möglichst verletzungsfrei im Sport sehen und hat mich halt zum Schwimmen geschickt. Ich war lange beim Schwimmen und mir hat halt diese Anstrengung schon immer Spaß gemacht, aber es hat halt nicht so gezündet.
5: Nochmal, nochmal. Ich habe Angst, die Bratzen wegzunehmen. Ey, schneller, schneller, schneller, schneller. Oh, wow, wow, wow, wow, wow, wow. Ein bisschen schwer.
11: Jetta trainiert bei mir seit ungefähr 4 Jahren. Und ich

0: Ich glaube, nach dem zweiten Training, weil wir machen extra Kicks, und danach ich habe gesagt, oh, sie hat richtig starke Kicks. Und nach 2 oder 3 Monaten, wir haben einen Wettkampf, und dann ich habe gesagt, Jutta, überleg noch ein bisschen, wenn du willst dabei zu sein oder nicht. Und dann richtig, sie hat Bock und sie hat gemacht.
1: Bam, bam, bam, aus, aus, bam, bam, danke dir. Und jetzt one, two, locker.
2: Seit ihrer Kindheit und auch über den Schwimmsport hinaus beeinflusst sie vor allem ihr Vater.
3: Papa hat immer gesagt, komm, Jette, kämpf. Und das hat er irgendwie früh schon bei mir geprägt, auch die Liebe zum Kämpfen sozusagen.
2: Doch ihre ersten Erfolge im Kickboxen erlebt er nicht mehr.
3: Und dann ist mein Papa an Krebs leider gestorben. Also den Wettkampf hat er nicht mehr so den ersten mitgekriegt. Aber ich habe ihn halt immer dabei gehabt, genau. Und habe halt auch für ihn auch immer mitgekämpft, ja.
2: 2023 wird sie Weltmeisterin. Jetzt die nächste WM in Abu Dhabi. Nur noch wenige Wochen. Rostock-Evershagen, Gesamtschule. Hier unterrichtet die 34-Jährige, steht kurz vor ihrem Examen zur Lehrerin in Sport und Französisch.
3: Bonjour la classe. Aujourd'hui, de nouveau, je vous souhaite la bienvenue au Bazar des Rêves et des Visions. Genau, das ist ja unser großes Thema gerade. Und heute präsentiert ihr eure Projekte. Darauf freue ich mich schon sehr. Alle Tische an die Seite. Und wir brauchen einmal einen großen Stuhlkreis in der Mitte. Die Stunde ist jetzt eigentlich wichtiger denn je, weil wir jetzt einfach für die Prüfung nochmal alles durchgehen. Und diese Prüfung ist ja wirklich so eine richtige Showstunde. Und deswegen ist es super wichtig, dass jetzt schon alle Abläufe bewusst sind. Und in der Prüfung werde ich dann halt auch nicht die Geduld haben, dann halt, ne? Also dann will ich auch einfach, dass ich was auf Französisch sage und sie es dann einfach schon quasi einfach aus dem Moment heraus verstehen. Also wir fangen jetzt an mit einem Energizer.
2: Energizer, Aufwärmspiel. Den klassischen Frontalunterricht aufbrechen, die Schüler herausfordern, das will sie.
3: Pizza, okay. Komm, komm, komm, komm, Hans. So, und dann sagt er wieder in der Mitte, am besten ihr nehmt die Hände noch in die Mitte. Prä pour une vision und schnell. Und genau. So. Und dann als euer Joker, wenn ihr in der Mitte steht, weil in der Prüfung ist ja jetzt vielleicht, ne, dass ihr auch denkt, oh. Vielleicht seid ihr auch aufgeregt, ich weiß es nicht, wir werden sehen. Falls es euch nicht einfällt, was ihr gerade mögt, dann sagt ihr einfach Bazar du Rêve. Und dann müssen alle aufstehen und sich schnell einen neuen Platz suchen. Okay?
2: Seit Wochen arbeitet sie mit der Klasse an einem Planspiel. Aus ihren Träumen für die Zukunft haben ihre Schüler fiktive Projekte entwickelt, die sie in Jettes Prüfung präsentieren.
4: Bonjour la classe.
2: Jette unterrichtet insgesamt 6 Stunden Französisch pro Woche. 2 Stunden in der 10., 4 Stunden in der Klasse 9. Ihr Ziel? Eigenverantwortung bei den Schülern fördern. Bis zu ihrer Prüfungsstunde ist auch noch etwas Zeit zum Üben.
3: Vielen Dank für eure tolle Präsentation.
2: Bis auf ein paar Kleinigkeiten ist Jette schon sehr zufrieden.
3: Wir sehen uns am Freitag. Vielen, vielen Dank für eure tolle Mitarbeit heute. Merci beaucoup et au revoir.
5: Sie achtet auf jeden. Wenn man Schwierigkeiten hat, kann man zu ihr kommen. Und sie erklärt es mehrmals, dass man es versteht.
6: Sie ist kreativer als andere Lehrer. Sie gestaltet den Unterricht anders und das finde ich gut.
7: Also vorher ist mir total schwer gefallen, vor der Klasse zu sprechen. Sie hat mir persönlich beigebracht, dass ich es trotzdem versuchen muss, auch wenn es mir extrem schwer fällt. Und sie pusht mich da auch wirklich an meine Grenzen. Ja.
2: Jette geht es um mehr als den Lernstoff. Sie will Perspektiven schaffen.
3: Ich finde so dieses typische Lehrbuch, wir schlagen jetzt mal Lehrbuchseite 178 auf und machen Übung 25. Das kann ich halt irgendwie gar nicht, weil mich das so anwidert tatsächlich. Also ist halt irgendwie für mich nicht alltagsrelevant. Aber dass die jetzt halt ihre eigenen Projekte mit ihren eigenen Visionen verknüpft haben, das ist halt so das, wo ich hin möchte. Und das hat auch gut geklappt. Und das, ja, da bin ich stolz.
2: Auch weil ihre Schule besonders herausfordernd sein kann.
3: Brennpunktschule, also ja, benutze ich eigentlich ungern diesen Begriff. Ich möchte mich halt auch für die Kinder und Jugendlichen einsetzen, die es vielleicht nicht so leicht haben. Also es macht mir gerade Spaß, damit zu arbeiten.
2: Jette hat sich die Schule ganz bewusst ausgesucht. Der Großteil der knapp 900 Schülerinnen und Schüler hat einen Migrationshintergrund. Viele wachsen zweisprachig auf. Die meisten leben in Evershagen, einer der älteren Stadtteile im Nordwesten Rostocks, geprägt von DDR-Plattenbauten aus den 70er Jahren. Heute treffen hier unterschiedliche Lebensrealitäten aufeinander. Neue Wohnquartiere entstehen, sollen soziale Barrieren abbauen und Menschen unterschiedlicher Einkommen näher zusammenbringen. Auch Jettes Schülerin Rayana wohnt hier.
4: Als ich zu meiner Mama gesagt habe, dass ich mich beim Kickboxen anmelden möchte, hat sie halt gesagt, dass es jetzt nicht so was für mich ist und so. So in Tschetschenien halt, in unserer Herkunft halt, machen Frauen jetzt nicht so Boxen oder so Sport oder so. Aber sie supportet mich da voll und sie sieht auch, dass es mir voll Spaß macht und dann lässt sie mich das auch machen. Ich kann mich halt vom Schulstress ablenken, allgemein vom so Alltag oder so, halt allgemein so Hausaufgaben oder so irgendwie sich so alleine fühlen oder so, da bin ich gar nicht, also da bin ich komplett weg, der Stress ist komplett weg dann.
2: Mit 6 Jahren kommt die gebürtige Tschetschenin mit ihrer Familie nach Deutschland. Zum Kickboxen findet Rayana über eine der Kickbox-AGs, die Jette für ihre Ganztagsschule gegründet hat. Schnell reicht ihr das nicht mehr und sie wechselt in den Verein. Mittlerweile trainiert sie hier 2 bis 3 Mal die Woche. In der Schule ist Jette ihre Sportlehrerin. Hier trainieren sie gemeinsam.
8: Dankeschön.
2: Der Sport. Ihre Art, Vertrauen, Achtung und Respekt der Schülerinnen zu gewinnen.
8: Ich bin total stolz darauf, dass wir jetzt schon 3 Kickbox-AGs aufgemacht haben. Und bei Rayana ist natürlich total spannend, alle zu sehen. Die hat halt auch im Sportunterricht, probiert sie immer aus und hat halt Bock, so zu üben und so. Und ich würde mir halt tatsächlich gerade in Evershagen eigentlich eine Ballerbude direkt auf dem Schulcampus wünschen. Weil ich denke, dann würden abends halt auch weniger Leute. Kinder so Unfug auf der Straße machen. Und Rayana merkt man ja, dass ihr das auch nochmal zu ihrem Selbstbewusstsein noch mal oben drauf noch mal mehr Selbstbewusstsein geht. Und das ist super.
3: 1, 2, 1, 2 und Haken.
2: Um mehr Zeit für das Staatsexamen und die WM-Vorbereitung zu haben, hat Jette ihre AGs an die Kollegen abgegeben. Doch so ganz kann sie nicht loslassen.
8: Schulter und dann die 2 Länder vorne hinterher. Du hältst aber den Blickkontakt. Du nimmst nur die Schulter raus und kommst dann bam nach vorne. 1 und 2.
9: Ich denke, wir brauchen eher Lernbegleiter, die halt die Kinder fördern und nicht einteilen in du bist gut und du bist schlecht, weil das, damit kommen wir halt irgendwie nicht weiter. Und da haben wir hier eine ganz andere, auch zusammenschwitzen, schweißt halt unheimlich zusammen. Das macht unheimlich viel Spaß. So.
4: Also ich hatte noch nie mit meiner Lehrerin irgendwie Training oder so, aber es ist auch voll cool und so. Und ich sehe Jette 2 Mal die Woche, dienstags und donnerstags, und dann noch mit ihr Training zu haben, ist voll cool.
2: Zu Hause wartet Tochter Eda, die wichtigste Person in ihrem Alltag. Zwischen WM und Prüfung kommt sie gerade etwas zu kurz.
3: So, Süße, bist du bereit?
10: Ja.
3: Hast du noch ein bisschen gespielt? Mhm. Komm mal einmal zu dir. Der Kakao war gut?
10: Ja.
3: Sehr schön, das freut mich.
2: Jettes Partner ist Seemann, oft wochenlang nicht zu Hause. Ihr Referendariat stemmt Jette daher in Teilzeit. Zwischen WM-Vorbereitung, 2. Staatsexamen, noch Zeit für die Hausaufgaben zu finden, ist eine ständige Herausforderung. Nicht immer konfliktfrei.
10: 32?
3: Genau.
10: 36.
3: Ja, richtig. Und dann einfach noch eine 4 oben drauf.
10: 40.
3: Na, guck. Mhm. Gut, ich machte meine Kiwi. Ich hatte halt früher immer auch so ein schlechtes Bild von Lehrerkindern, wo ich immer so gedacht habe, diese Streber. Und das wollte ich halt auf gar keinen Fall irgendwie auf meine Tochter übertragen und habe sie einfach auch machen lassen. Und habe jetzt aber so, also wir haben ja jetzt auch zum Beispiel diesen ersten Wechsel von keine Noten auf Noten. So. Und da ging es jetzt echt schon ganz schön dolle ab. So. Und da haben wir jetzt einfach gemerkt, okay, da müssen wir ein bisschen dranbleiben. Wir haben jetzt auch einen Plan aufgestellt so. Weil ich habe halt so den Kopf auf voll immer mit Schule irgendwie. Und dann hat man nachmittags dann nicht immer so die Motivation. Aber ich bin jetzt ganz froh, weil wir haben jetzt so eine gute Struktur gefunden. Und natürlich auf jeden Fall in der WM-Vorbereitung, da war auf, also dafür nicht so viel Zeit. Aber deswegen haben wir jetzt sozusagen, ja, können wir die Lücken wieder füllen. Genau.
10: Jeder hat ja 2 Ruder, oder?
3: Ja.
11: Ja.
12: Ach so, aber es geht um die Sitze, nicht um die Ruder, ne?
11: Ach so. Oh nein.
12: Der Ruder
11: ist nicht geil. Gedacht.
12: Ja.
11: Nee, aber drei gibt's ja gar nicht.
12: Wir brauchen.
11: Was ist da?
12: Ja, ich wollte so wie du ein bisschen Kunst machen, aber da bist du eindeutig besser drin.
11: Also ich weiß ja, was man damit machen kann.
12: Kreativer. Nee, wir bleiben jetzt bei der Aufgabe, ja. Bitte.
11: Darf ich eine essen?
12: Ja, gerne.
2: Nach dem Abi studiert Jette internationale Beziehungen, will in die Diplomatie. Sie lebt zeitweise in Paris und im Senegal. Doch als sie mit Eda schwanger wird, zieht es sie zurück zu ihrer Familie nach Mecklenburg-Vorpommern. Einen Job findet sie hier allerdings nicht.
3: Dann gab es halt tatsächlich in Schwerin so ganz viele Plakate, werde Lehrerin in MV. Und da muss ich wirklich sagen, habe ich mich echt von catchen lassen, weil da war dann so eine Lehrerin mit Kitezeug mit Surfbrett und Kitezeug abgebildet, wo ich gedacht habe, ey, die suchen hier händeringend Lehrer. Und als ich dann Eda auch bei mir hatte, habe ich auch so den Fokus für Kinder und Jugendliche gehabt. Und irgendwie wollte ich mich halt schon immer einsetzen und habe mich so bei, also für die Gesellschaft und habe so bei den internationalen Beziehungen auch gemerkt, zum Beispiel in Afrika, im Senegal, dass mir das nicht zusteht, da jetzt zu entscheiden, was da jetzt passieren sollte. Und habe dann mich viel, viel wohler darin gefühlt, mich für meinen, also genau für die Baustellen in meiner Heimat sozusagen einzusetzen. Und habe dann gedacht, okay, dann ist Bildung doch genau das Richtige.
2: Nur noch wenige Tage bis zur Weltmeisterschaft. Das letzte Training, nochmal Kombinationen durchgehen, auspowern. Trotz der Anspannung ist das harte Training für Jette gleichzeitig ein Moment der Selbstfürsorge. Trainer Rateb und Marco Zülske, der Geschäftsführer des Vereins, begleiten Jette zur Weltmeisterschaft nach Abu Dhabi.
13: Jette, hi Ratushi. Hi.
12: Marco.
13: Hi. Na?
14: Hi. Um das abzureißen, was sie macht. Ein Kind, um das sie sich kümmern muss, die Ausbildung, die sie macht. Und dann das hier noch, das unendlich viel Zeit kostet, um das Level zu erreichen, was hier erreicht wird. Das ist schon so, dass ich sage, das ist schon außergewöhnlich.
3: Ich werde nachher einfach gar nichts mehr fühlen. Also ich werde einfach froh sein dann auch, dass ich da noch mal kurz in die Dusche springen kann und dann einfach noch mal ein bisschen Schlaf mir holen kann.
2: Jette geht es um mehr als nur den Weltmeistertitel.
3: Ich kämpfe, glaube ich, innerlich für viele Sachen. Also ich kämpfe halt irgendwie darum, dass wir halt einfach einen coolen Sportunterricht etablieren. Ich kämpfe irgendwie auch dafür, dass Frauen halt irgendwie auch, wenn sie Mutter sind, trotzdem irgendwie auch ihr eigenes Leben noch haben dürfen. Es sind halt irgendwie viele innerliche Kämpfe. Das ist irgendwie, arbeitet alles mit.
12: Handschuhe?
3: Ja.
12: Okay.
3: Ja.
12: Bravo.
2: Viele der Kampfsportler des Rostocker Polizeisportvereins kennen Jette aus dem gemeinsamen Training. Für die jungen Nachwuchskämpfer ist sie ein Vorbild. Stunden vor dem Abflug nach Abu Dhabi. Nochmal Schulalltag.
3: Die 6A einmal bitte auf die Bänke setzen. So, einen wunderschönen guten Morgen. Erste Frage, seid ihr motiviert?
15: Ja!
3: Sehr schön. Wir machen Plan für heute. Eine kleine Erwärmung, einen kleinen Tabata-Kraftkreis. Und stellt euch jetzt einmal bitte an der blauen Linie auf, an der blauen Linie. Wir laufen erstmal einmal nur um diese grünen Hütchen. Los geht's, hintereinander weg.
2: Eine Sportstunde wie immer.
3: Ich kann gar nicht jetzt so aufgeregt sein für die WM, weil ich habe halt irgendwie immer zu tun. So, aber das ist halt gut. Sonst würde ich jetzt zu Hause sitzen und vielleicht irgendwie Gedankenchaos haben oder so. Aber nee, ich kann mich auf viel konzentrieren, danach sind noch Noten eintragen und so, das ist perfekt. Als nächstes machen wir Boxerlauf. 2, 1 und los geht's. Knie schön hoch, Arme lang, sehr gut, die Knie ein bisschen höher. Mein größter Wunsch ist es, dass halt jeder auch seinen Sport findet, der ihm Spaß macht. Dass man herausfindet, wo jeder seine Stärken hat. Weil das ist ja auch später fürs Leben wichtig. Und ich finde, darauf sollte die Schule halt wirklich auch fokussieren. Seid ihr bereit? Auf die Plätze! Fertig! Los!
2: Das Miteinander ist hart erarbeitet.
3: Ich habe mit denen angefangen mit dem Referendariat und ich hatte wirklich am Anfang so meine Schwierigkeiten. Ich konnte das nicht mehr spielen teilweise, weil es wirklich Krieg gab so untereinander. Und jetzt läuft es langsam, dass die halt sich selber regulieren. Und das ist ja immer das, wo man hin möchte eigentlich, so, dass man eigentlich überflüssig ist. So. Ich bin überflüssig. Ich kann nach Abu Dhabi fliegen.
2: Heute läuft es, auch weil sie sich Respekt erarbeitet hat.
16: Also ich helfe am meisten Frau Körner im Sport, weil es im Sport öfters Dramen gibt, zum Beispiel Streitigkeiten. So ist immer scheiße, aber ich habe es geschafft, weil ich mit den Schülern gut bin, die am meisten eine Scheiße bauen. Deswegen, ich bekomme es immer im Griff, wenn die ihnen was sagen.
2: Jettes Kampfgeist und ihre sportliche Haltung haben auch auf ihre Schülerin abgefärbt.
17: Man muss ja nicht immer gewinnen. Wenn sie jetzt verliert, heißt nicht, dass wir sie jetzt irgendwie auslachen werden oder irgendwie nicht stolz auf sie sind oder so. Sie hat es ja mitgemacht und sie hat viel dafür trainiert und sich gut vorbereitet, das wissen wir ja.
3: Okay, die Bälle zu mir. Ich hätte ja niemals erwartet, dass ich jetzt Ref und Weltmeisterschaft, dass es wirklich möglich ist. Also ich habe wirklich das Gefühl, dass das tägliche Training mir eigentlich nur förderlich ist und hilft und halt auch wenn man, ich sag jetzt mal plakativ, Scheißsituationen sind, dass man dann halt einfach sagt, ja, aufstehen und weiterkämpfen. Der Prozess zeigt mir, es ist alles möglich und es stehen jetzt halt auch alle dahinter. Und das ist halt, sogar meine Schulleiterin fiebert mit. Also so, das ist einfach der absolute Wahnsinn. So.
18: Wir feuern Sie an.
3: Okay.
18: Wir feuern Sie an.
3: Danke.
18: Sie gewinnen das für uns. Sie gewinnen das für uns.
3: Ich gewinne für euch.
17: Sie müssen die ganz großen Reise.
3: In Abu Dhabi.
18: Boah.
3: Ja, wirklich. Ich fliege morgen einmal um die halbe Welt. Ich bin auch schon ein bisschen aufgeregt.
2: Noch ein Abstecher ins Lehrerzimmer.
3: So.
19: Wir haben was Kleines für dich vorbereitet zum Abschied.
20: Wir glauben alle an dich, du wirst das toll machen.
19: Wir freuen uns auf deine Ergebnisse.
3: Richtig cool.
19: Jette!
3: Ja!
20: Viel Erfolg! Danke, danke, danke.
3: Und Schokolade esse ich dann, wenn ich die Waage hinter mir habe. Dann esse ich die ganze Tafel.
20: Danke, danke, danke.
3: Ich euch auch.
19: Jette.
21: Bonne chance, ma chère.
3: Merci, merci.
21: Wenn wir nachmittags nach Hause kommen, sind wir auch wirklich ein bisschen durch. Und wenn ich mir dann vorstelle, dass ihr jetzt noch zum Training rennt und sich da auspowert und noch ein Kind zu Hause hat, also das ist ja erstaunlich und Chapeau, wie die Franzosen so sagen.
22: Das ist Wahnsinn. Weil also ich kann, glaube ich, gut daraus oder das gut nachvollziehen, weil ich habe meinen Ref erst vor einem Dreivierteljahr abgelegt. Und wenn ich an meine Prüfungsphase denke und so weiter, dann war das schon eine wahnsinnige Belastung. Andererseits, ich glaube, bei ihrer Energie und so weiter schafft sie das auf jeden Fall. Also beides miteinander zu verbinden.
3: Gut. Ja. Noten trage ich jetzt ein. Ich mache jetzt einmal das Portfolio, die Reflexion und dann trage ich das ein. Danke, danke, danke. Dann, ciao.
2: Es ist soweit. Nach einem Jahr intensiver Vorbereitung wird sie gegen die weltbesten Kickboxerinnen antreten.
3: Ich habe noch nie so gutes Gefühl gehabt wie jetzt, weil ich einfach mich auch von letztem Jahr zu diesem Jahr noch mal entwickelt habe und denke, dass wir auf jeden Fall den Sieg mit nach Hause nehmen werden.
2: Doch die Gegnerin aus Serbien ist stärker. Jette verliert. Nach nur einem Kampf ist der Traum von der Weltmeisterschaft geplatzt.
3: Der Kampf ist jetzt vorbei. Es war ein schöner Kampf. Ich habe mich noch nie so bereit gefühlt wie für diesen Kampf. Dennoch habe ich verloren. Und ich bin aus dem Ring gegangen und war erstmal vollkommen zufrieden, weil es ein schönes Duell war, was wir uns geliefert haben. Ein wenig später kamen dann doch ziemlich viele Tränen, weil dann ja schon auch die große Traurigkeit da war, dass es jetzt quasi vorbei ist mit der Weltmeisterschaft.
2: Diesen Kampf verliert sie. Viel Zeit, das zu verarbeiten, hat sie nicht. Das zweite Staatsexamen

0: Hi, hi, hi, hi. Hallo. Hi. Genau, alle eure Sachen und legt euch einen Stift raus. Einen Stift raus, mehr braucht ihr nicht. Und eure, wenn ihr vortragt, eure Vortragssachen. Gut, wir haben noch 5 Minuten, bis es losgeht. Ihr setzt euch gerne schon mal in die Mitte, dass ich gucken kann, wie viele Stühle wir brauchen. Genau, eure Zettel. Ihr habt die Fragen für die Gruppen vorbereitet? Super. Auf euch ist Verlass. So stelle ich mir das vor. So, jetzt kommt die Prüfungskommission rein. Genau. Dann.
1: Jetzt könnt ihr es
0: Alors, bonjour la classe. Je vous souhaite la bienvenue au Bazar des Rêves et des Visions.
2: Nach 45 Minuten ist der erste Prüfungsteil des Tages geschafft.
0: Ja, war super. Ja, jetzt erstmal weiter. Genau.
1: Wie geht's denn jetzt weiter?
0: Ich habe jetzt 1 Stunde Zeit, einmal kurz mich neu zu sortieren, weil ich fange jetzt ein ganz neues Fach an. Und dann gehe ich gleich rüber und baue alles in Sport auf. Genau. Die Turnhalle ist jetzt sozusagen meins.
2: Für ihre Prüfungsstunde im Sport hat Jette ein echtes Herzensthema gewählt. Sie will Kampfsportelemente im Schulsport etablieren. Seit Wochen hat sie die Klasse darauf vorbereitet, damit jetzt in der Prüfung alles funktioniert.
0: Das war mir wichtig, dass quasi der Lernweg jetzt auch nochmal für alle sichtbar ist. Wir haben halt angefangen mit, was bedeutet Kampfgeist überhaupt? Weil wir jetzt zum Gegeneinander kämpfen und kämpfen, wird halt in der Schule immer noch wenig behandelt, weil viele halt Angst vor Sicherheitskriterien haben und so. Und deswegen haben wir jetzt halt erstmal ganz viel Respekt und Fairness eingeübt, Grenzen setzen, Grenzen akzeptieren. Das ist sozusagen unser Lernweg, sodass wir jetzt am Ende eigentlich mit gutem Gewissen kleine Kampfspiele durchführen können, ohne Angst vor Verletzungen zu haben. Okay. So, alle reinkommen bitte. Alle reinkommen! Alle reinkommen!
3: Die wussten nicht, ich bin ein bisschen schüchtern.
0: So, wir treffen uns in der Mitte. Okay, dann begrüße ich euch alle recht herzlich zur heutigen Sportstunde. Hallo! Ich freue mich, dass ihr alle so zahlreich erschienen seid, dass die meisten von euch fit sind. Also, ich fange mit den Jungs an.
2: Erst nach einer ausführlichen Reflexionsrunde erfährt Jette ihre Abschlussnote.
4: Los geht's.

Also ich habe eine gute Note, ich habe eine 1,7 und ich bin sehr zufrieden. Und tatsächlich, also sonst war ja mal so Sport meine Stärke und diesmal habe ich in Französisch mit 1,3 abgeschnitten, also das lief richtig gut. Und Sport habe ich, glaube ich, vorher so richtig die Latte selber so hochgesetzt, dass, ja, also dass es jetzt ein bisschen nach unten gegangen ist, aber alles super. Ja, genau. Und was ich jetzt als Abschlussnote kriege, habe ich schon vergessen. Weiß ich nicht mehr, werde ich dann auf dem Zeugnis sehen. Ja, aber ich bin sehr zufrieden. Ja.

Die perfekte Kombi war tatsächlich Weltmeisterschaft und Referendariat. Dieses tägliche Training und auch dieses Hinfiebern auf dieses Ziel hat mir zum einen sehr geholfen, dass man sich nicht nur als Lehrerin definiert. Und deswegen war das halt einfach die perfekte Kombi und eine total super spannende Lebensphase. Und ich bin glücklich und dankbar darüber, dass ich die Möglichkeit hatte von dieser Schule.

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4: 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Singen, feiern, Spaß haben. Nachtschwärmer in Paris. Party ohne Promille.
5: Mir fehlt nichts, wenn ich keinen Alkohol trinke. Ich gehe trotzdem raus und feiere wie immer.
4: In Hamburg tanzen sie sich barfuß und mit Wasser in Ekstase.
6: Hier kann man lernen, dass man das nicht braucht. Ja, dass man eben auch diesen mindestens einen genauso tollen Rauschzustand erreichen kann, wenn nicht sogar noch geiler, ohne Alkohol und Drogen. Ja, also wirklich sich einfach von innen heraus glücklich tanzt.
4: Die neue Art zu feiern. Sind wir bereit dafür?

0: Marius Beyer bei den letzten Vorbereitungen für seine Party. Hier sollen in wenigen Stunden Menschen ekstatische Zustände erreichen. Nur durch die Kraft des Tanzens.
1: Oh Leute, das wird so gut. Ich hab so einen Bock. Let's go. Genau. Wir haben da diese ganzen Tische. Ja. Könnt ihr da den Altar aufbauen?
0: Ja. Unterstützung beim Aufbau bekommt Marius von seiner Tanz-Community. Eine der Grundregeln beim Ecstatic Dance: Alkohol und andere Drogen sind tabu.
1: In so ein unglaublich schönes Glücksgefühl einzutauchen. Ja, das ist für mich wirklich wie schon ein spirituelles Erlebnis, weil ich wirklich komplett im Jetzt bin. Ja, es gibt keine Gedanken in die Zukunft, keine Gedanken in die Vergangenheit, keine Sorgen, keine blöden Erinnerungen, die gerade irgendeine Rolle spielen sollen. Ich bin ganz im Jetzt, ganz im Gefühl. Und das ist für mich einer der höchsten Glückszustände, die man überhaupt im Leben erreichen kann.
0: Bevor die Gäste kommen, fegen Marius und sein Team noch mal kräftig durch. Denn getanzt wird barfuß. Ohne Worte und in Gemeinschaft. Ausdrücklich jeder soll sich willkommen fühlen.
1: Hier kommen Studierende, kommen SchülerInnen, hier kommen Handwerker, hier kommen Anwälte, Lehrer. Ja, sie haben wirklich einen sehr, sehr großen Querschnitt von Menschen aus der gesamten Gesellschaft, die zu uns kommen.
0: Viele der Gäste sind heute zum ersten Mal hier. Was sie erwartet, wissen die wenigsten. Ein Rausch ohne Rausch soll es werden. Ob ihre Erwartungen erfüllt werden? Donnerstagabend in Paris. Josephine Urtu und ihr Freund Rodolphe auf dem Weg zu einem der ältesten Kabaretts in Montmartre. Josephine ist Sängerin und Performancekünstlerin. Heute steht sie im legendären Au Lapin Agile auf der Bühne.
2: Das wird gut. Ich bin so aufgeregt.
0: Noch eine halbe Stunde bis zu ihrem Auftritt. Ein Glas Champagner gegen das Lampenfieber? Für Josephine keine Option. Sie trinkt keinen Alkohol.
2: Ich glaube, dass ich dadurch mehr mit mir selbst verbunden bin, weil ich mich nicht verstecken kann. Für mich hat das schon was von Wahrhaftigkeit zu sagen.

0: sagen, ich bin hier, im vollen Bewusstsein hier. Und genau das biete ich anderen.
1: Dass Josephine nüchtern ist, im Au Lapin Agile, stört es niemanden. Doch im Pariser Nachtleben ist das keine Selbstverständlichkeit. Immer wieder wird sie aufgefordert, mitzutrinken. Oder sie muss sich rechtfertigen, wenn sie Nein, danke sagt.
0: Ich habe manchmal das Gefühl, dass Leute meine Entscheidung bewerten. Ich bekomme einen Kommentar wie, ach, du bist ja gar nicht lustig, komm schon. Und dann beharren sie drauf. Am Ende ist es doch mein Körper. Es geht niemanden an, was ich ihm zuführe. Manchmal möchte ich fast sagen, was geht es dich an, was ich trinke?

0: Ein gelungener Abend, das ist für mich, wenn ich mich gut unterhalten kann. Wenn ich mich mal richtig austoben kann, tanzen oder wie hier mit anderen zusammen singen kann. Überrascht zu werden, weil Dinge passieren, die ich nicht erwartet habe.
1: Frankreich, lange ein klassisches Weintrinkerland. Doch es tut sich was. 15% verzichten ganz auf Alkohol. Tendenz steigend. In den Straßen von Paris füllen sich die Bars ab 18 Uhr. Die Pariser genießen ihren Feierabenddrink. Auch Josephine trifft sich mit ihren Freunden. Aber sie bleibt nüchtern.
0: Ich nehme einen Kombucha.
2: Ein Club Mate. Danke.
0: Prost.
1: Noch vor 2 Jahren gehört auch für Josephine Alkohol ganz klar zum Ausgehen dazu. Dann lässt sie die Drinks versuchsweise einfach mal weg und bleibt dabei.
0: Mir fehlt nichts, wenn ich keinen Alkohol trinke. Ich gehe trotzdem raus und feiere. Früher habe ich extrem viel getrunken. Das hat mir nur Energie geraubt. Das vermisse ich überhaupt nicht. Es ist einfach schön, die ganze Nacht klar und präsent zu sein. Und nach einer Weile diesen Energieschub zu spüren, das fühlt sich ganz anders an.
1: Früher hat Josephine mehrmals pro Woche getrunken. Alkohol gehörte ganz selbstverständlich zu ihrem Alltag. Angefangen hatte das während ihrer Studienzeit.
0: Ich glaube, es hatte viel damit zu tun, sich auszutoben. Man macht auch mit, wie alle anderen. Das war wirklich ein Zeichen für den sozialen Zusammenhalt. Eigentlich haben alle Alkohol getrunken. Alkohol gehörte zum Feiern dazu. Ich finde, beim Alkohol, vor allem wenn es zu viel wird, steckt oft dieses Bedürfnis dahinter, komplett im Moment zu sein und alles andere auszublenden. Man rutscht für eine Weile in so einen fast dionysischen Extremzustand.
1: Das französische Département Ardèche. Hier befindet sich Frankreichs einziger Campingplatz, auf dem es keinen Tropfen Alkohol gibt. Delphine Courget leitet ihn. Die meisten ihrer Gäste kennt sie persönlich. Sie sind Stammgäste, die hier einen ganz besonderen Ort für sich gefunden haben.
3: Alkohol hat auf meinem Tisch nichts zu suchen. Ich habe alles, was ich brauche, direkt um mich herum. Ich muss gar nicht weitersuchen. Mein kleines Glück ist es, von den Menschen umgeben zu sein, die ich liebe. Alle hier sind Freunde geworden, fast schon Familie. Alkohol gehört nicht zu meiner Familie. Meine Familie ist hier.
1: Wie fast alle ihrer Gäste weiß Delphine, was der Kampf gegen die Alkoholsucht bedeutet. Auf Alkohol zu verzichten, ist für sie zu einem festen Lebensprinzip geworden.
3: Es ist jetzt ganz normal, ein Glas Cola oder Wasser zu trinken. Wir haben den Entzug hinter uns. In den ersten Jahren kann das hart sein, aber jetzt nicht mehr.

0: Am nächsten Tag machen sich Delphine und ihr Mann Sébastien an die Arbeit. Der Campingplatz wird vom französischen Blauen Kreuz betrieben, einer Hilfsorganisation für alkoholkranke Menschen.
1: Wir gehen zur 7. Fahr da hinter dem Camper lang. Komm mit, ich zeig dir den Wohnwagen.
0: Delphine leitet den Campingplatz ehrenamtlich. Schon ihr Vater führte ihn, um Menschen auf ihrem Weg aus der Sucht zu unterstützen.
1: Da kannst du ausladen. Weil ich es auch geschafft habe, will ich heute anderen Menschen Hoffnung geben, sie aufbauen und ihnen sagen, folgt mir, ich helfe euch. Und gemeinsam schaffen wir es, dass ihr einfach wieder leben könnt. Genau darum geht es, leben, aber leben ohne Alkohol. Den Schlüssel lasse ich dir hier.
0: Christoph kommt gerade aus einer Suchtklinik und sucht hier vor allem Ruhe.
1: Unsere Hauptregel, kein Alkohol. Weder drinnen noch draußen.
2: Deshalb bin ich hier. Auf einem anderen Campingplatz wäre ich bestimmt in Versuchung gekommen und hätte einfach nicht aufhören können. Hier weiß ich, dass ich eine Woche lang nichts trinken werde. Das ist sehr gut. Und danach hoffe ich, dass es auch so bleibt.
1: Du wirst sehen, hier darf man hoffen. Wenn wir es geschafft haben, dann kann es jeder schaffen. Wir urteilen nicht, im Gegenteil. Das hier ist ein kleines Paradies. Vielleicht siehst du das dann ja auch so. Und jetzt ein Snack?
3: Ja, gehen wir essen.
0: 2 Monate im Jahr ist der Campingplatz geöffnet. Und nicht nur zum Arbeiten. Delphine und Sébastien verbringen hier auch ihren Urlaub. Der Ort ist Teil ihrer Geschichte. Hier haben sie sich als Jugendliche ineinander verliebt. Mittlerweile sind sie seit 23 Jahren verheiratet.
3: Ich nehme die Flasche.
1: Die Wasserflasche?
3: Eine Flasche Sirup.
1: Beide also.
0: Die Liebe der beiden wurde hart auf die Probe gestellt. Irgendwann begann Delphine, sich regelmäßig mit einer Nachbarin zu betrinken. Sébastien, der schon als Kind unter dem Alkoholismus seines Vaters gelitten hatte, bekam plötzlich Angst.
3: Als wir uns hier auf dem Campingplatz kennengelernt haben, hat sie nicht getrunken. Ihre Fröhlichkeit und ihr strahlendes Lächeln. Wie hätte ich mich da nicht verlieben können? Das wollte ich keinesfalls verlieren. Denn als sie trank, war sie nicht mehr dieselbe. Ich hatte Angst, dass es schiefgehen könnte. Denn Alkohol kann in einer Beziehung alles zerstören. Er zerstört das Paar, die Familie, alles.
0: Drei Jahre trinken die beiden Frauen zum Vergnügen, fangen schon vormittags mit Hochprozentigem an. Delphine entwickelt schwere Magenprobleme. Als Sébastien ihr klarmacht, dass ihre Beschwerden am Alkohol liegen könnten, schafft sie es, von einem Tag auf den anderen aufzuhören.
1: Die Delphine, die da sprach, war einfach nicht Delphine. Es war die Flasche. Und danach war Delphine wieder sie selbst. Ein bisschen verrückt, ein bisschen großmäulig. Die Delphine, wie alle sie kennen, ist wieder da. Vielleicht etwas ruhiger, aber sie ist da.
0: In Hamburg begrüßt Marius seine Gäste zur Ecstatic Dance Party.
4: Moin, moin. Herzlich willkommen bei Nirvadance, der geilsten Tanzparty der Stadt. Mein Name ist Marius und ich freue mich mega, dass ihr alle da seid. Ja, es ist ein Raum, wo ihr episch eskalieren könnt. Ihr könnt hier vor Freude jauchzen, jubeln, rumschreien. Ihr könnt komplett ausflippen, ihr könnt rumspringen, rumtollen. Ja, ihr könnt über den Dancefloor fliegen, eure schönsten Dance-Moves auspacken. Ja, es ist ein Raum für den authentischen Ausdruck in der Bewegung und da gibt es kein richtig oder falsch.

0: Falsch. Okay, dann kommen wir bitte alle zum Stehen.
1: Bevor es losgeht, gibt es eine Gehmeditation.
0: Und wir fangen an, ganz entspannt durch den Saal zu gehen. Einfach erstmal ankommen, ein bisschen durchatmen. Kommen gerade alle von unterschiedlichen Orten, aus unterschiedlichen Settings. Gerade wenn man einen stressigen Alltag hat oder so und vielleicht direkt von der Arbeit hier reinpurzelt, ist es wichtig, einmal aus dem Kopf in den Körper zu kommen. Wenn wir uns runterwerfen, kannst du deine Stimme so laut nutzen, wie du möchtest. Shake it, shake it, shake it, shake it, shake it, shake it, shake die Beine. Und
1: die Tanzgemeinschaft kommt in Bewegung. Die Handys bleiben aus. Gesprochen wird nicht.
0: Es geht wirklich darum, jenseits von Worten und Gedanken in diesen Flow-Zustand zu kommen. Und dann eben, wenn die Energie sich nach und nach immer stärker aufbaut, zu so einer Klimax in auch diesen eruptiven, ekstatischen Zustand zu kommen.

0: Also man kann generell auch sagen, dass diese Geschichte eine Neuerfindung des ältesten Rituals der Menschheit ist oder eines der ältesten Rituale der Menschheit, und zwar einfach richtig geil miteinander zu tanzen. Ja, früher ums Lagerfeuer drumherum mit Trommeln und mit Didgeridoos oder Knochenflöten, und jetzt halt mit einem großen, fetten Soundsystem elektronischer Musik, alles verstärkt.
1: Aber hier geht es auch unplugged. Marius' Spezialität ist das Didgeridoo.

sich ohne Alkohol in einen natürlichen Rausch tanzen. Damit sind Marios Gäste wohl echte Trendsetter. Die Deutschen trinken zwar insgesamt weniger, kommen aber zum Beispiel beim Bier trotzdem im Jahr noch auf 88 Liter pro Kopf.

0: In Paris startet Josephine nach einer langen Nacht früh in den Tag. Ganz ohne Katerstimmung. Sie genießt das.
1: Als ich mit Alkohol aufgehört habe, habe ich gemerkt, dass es einfach Gift für meinen Körper war, so viel und so häufig zu trinken. Ich habe mich am nächsten Tag übergeben oder auch schon mal direkt in der Bar. Mein Körper signalisierte mir, nein, hör auf, das ist zu viel.
0: Die Nächte, in denen Josephine erst um 5 nach Hause kommt, sind selten geworden. Wenn es ihr irgendwo nicht gefällt oder sie müde ist, verlängert sie die Nacht nicht mehr mit Drinks.
1: Ich bin einfach mehr im Einklang mit mir selbst. Ich kenne mich sehr viel besser. Ich weiß auch besser, was ich wirklich mag. Mir ist klar geworden, dass ich mit Alkohol einfach zu jeder Art von Party gehen konnte. Und dann sind da noch so einfache Dinge, wie nicht mehr betrunken nach Hause zu kommen. Das ist wirklich sehr schön. Ich habe ein Auto und muss mich nicht sorgen, ob ich noch fahren kann. Ich habe Kaffee für dich. Wie geht's?
2: Gut, und dir? Danke. War's gestern cool?
1: Ja, richtig gut. Ich habe 3 neue Songs gespielt.
0: Josephine und Freundin Emily kennen sich aus der Kulturszene. Emily begleitet Josephine schon lange als Pianistin und sieht in ihrem alkoholfreien Lebensstil eine echte Inspiration.
2: Als Künstlerin trinke ich regelmäßig mit anderen ein Glas Wein oder ein Bier. Es ist wirklich nicht einfach zu sagen, heute Abend trinke ich nichts, wenn alle um dich herum die Gewohnheit haben zu trinken, weil das irgendwie normal und logisch erscheint. Das ist ganz schön mutig.
1: Das ist tief in der französischen Kultur verankert. Es gibt sogar die Idee, dass ein Glas Wein pro Tag gut für die Gesundheit ist. Heute wissen wir, dass das nicht stimmt. Es ist irgendwie ein Tabu, nach dem Motto, wenn man keinen Alkohol mag, mag man auch keinen Wein. Also mag man auch die französische Tradition nicht. Ich finde es schade, dass das nie hinterfragt wird.

0: Auf dem Campingplatz unterstützt Delphine zwei Freundinnen beim Putzdienst.
1: Da drüben sind wir fertig. Sollen wir jetzt vielleicht die Küche machen?
0: Für Delphine und die Frauen gehört es dazu, gemeinsam anzupacken. Genau dieses Miteinander macht die Gemeinschaft auf dem Campingplatz aus.
2: Auch wenn man neu ist und niemanden kennt, entsteht automatisch eine Verbindung. Wir werden Freunde. Und man möchte im nächsten Jahr wiederkommen, um genau diese Freunde wiederzusehen, die man vielleicht seit einem Jahr oder länger nicht gesehen hat. Das ist wirklich besonders.
0: Marianne Castagnier und ihre Enkelin Lucie sind Stammgäste auf dem Campingplatz. Marianne hat einen harten Kampf gegen den Alkohol hinter sich.
1: Es war ein langer Weg, wie eine Achterbahnfahrt. Ich habe aufgehört, angefangen, aufgehört. Und sobald ein Problem kam, fing ich wieder an. Ich wusste mir nicht anders zu helfen.
0: Vor 30 Jahren machte sie zum ersten Mal einen Entzug. Aus Angst, man könnte ihr sonst die Kinder wegnehmen. Ihre Tochter, Lucies Mutter, weinte damals in der Schule, weil Marianne trank. Erst in der Gemeinschaft mit anderen Betroffenen fand sie schließlich die Kraft, wirklich aufzuhören. Seit 9 Jahren ist sie trocken.
1: Ich lebe wieder. Es ist wie eine Wiedergeburt. Ich entdecke alles neu. Vor einigen Jahren erst habe ich wieder gemerkt, dass es Vögel gibt. Ich hatte ihren Gesang einfach nicht mehr gehört. Ich war draußen und plötzlich habe ich entdeckt, wie die Vögel singen. Ich hatte vorher nichts mehr wahrgenommen. Ich war in einer anderen Welt.
0: Enkelin Lucie hat Marianne immer unterstützt.
1: Nicht so weit raus!
0: Lucie verbringt neben dem Studium so viel Zeit wie möglich mit ihrer Großmutter. Alkohol trinkt die 20-Jährige nicht.
3: Danke, Madame. Wir sollten in unserer Gesellschaft wirklich mehr darüber sprechen. Das würde viel ändern. Alkohol wird immer als etwas Festliches, Geselliges verstanden. Man versteht ihn quasi als extra Freund unter Freunden. Man sollte ihm definitiv einen anderen Platz zuweisen, nicht den eines Freundes.
0: In Paris ist Josephine mit ihrer Freundin Violaine unterwegs. Die Freundinnen wollen etwas Neues ausprobieren. Eine Pop-up-Bar, in der es ausgefallene Getränke ohne Alkohol geben soll. Ein Ort, an dem sich Josephine mal nicht als Ausnahme fühlt.
3: Manchmal habe ich den Eindruck, dass es den Leuten unangenehm ist. Als wäre ich Vegetarierin und mein Gegenüber sähe sich gezwungen, seinen Fleischkonsum zu hinterfragen. Es ist so, als würde ich andere negativ bewerten. Dabei ist das eine Entscheidung, die ich für mich getroffen habe. Ich mache das für mich, ich bin da keine Aktivistin.
0: Hinter dem Tresen steht Benoît Donofrio, der sich selbst Le Sobrelier nennt. Angelehnt an das französische Wort für nüchtern, sobre. Der gelernte Sommelier serviert seinen Gästen alkoholfreie Eigenkreationen.
3: Eine Frage. Ist das ein Aufguss oder ein Saft aus den unterschiedlichen Zutaten?
4: Die Aromen und Texturen werden ganz unterschiedlich extrahiert.
0: Seit 3 Jahren experimentiert Benoît mit Fermentationstechniken. Kombiniert Zutaten wie Tomate, Johannisbeere und Feigenblatt.
4: Ich glaube, dass die Fermentierung den Zutaten noch mehr Zeit gibt, sich zu verbinden und miteinander zu verschmelzen. Ich bin auf der Suche nach Getränken, die ein möglichst breites Spektrum an Aromen bieten und vor allem möglichst lange genossen werden können. Ich möchte Getränke herstellen, die sich nach dem Einschenken entfalten und auch in der Flasche weiterentwickeln.
0: Benoît ist trockener Alkoholiker. Er findet, es gibt viel zu wenige alkoholfreie Getränke, die geschmacklich so komplex sind wie ein guter Wein. Das will er ändern.

0: In seiner Bar sollen alle glücklich werden.
1: Dadurch muss niemand in einer Gruppe fragen, was gibt es denn ohne Alkohol? Und die, die Alkohol trinken, werden auch bedient. Die Leute können frei wählen, denselben Moment am selben Ort teilen, ohne sich als Sonderling zu fühlen.
2: Das ist gar nicht zuckrig. Gut.
0: Auch Josephine hofft, dass künftig mehr Menschen erkennen, sie haben eine Wahl.
2: Mentale und körperliche Gesundheit wird ein immer wichtigeres Thema. Ich habe das Gefühl, dass die Menschen heute bewusster damit umgehen. Das erklärt auch die manchmal etwas heftigen Reaktionen, wenn es um Alkohol geht. Es ist, als würden die Menschen zunehmend den Widerspruch erkennen. Sie wollen feiern und Spaß haben. Und gleichzeitig wollen sie auf ihre Gesundheit achten.
0: In Hamburg bekommt Marius Besuch von Pia. Auch sie war gestern Abend auf der Ecstatic Dance Party.
3: Ja, gleich
4: das. Ja, ich bin dich erwarten. Na, wie geht's?
3: Gut, gestern war richtig schön.
4: Ja,
3: wie fandest du's?
4: Voll Bock gebracht, das ist doch mega, auf jeden Fall. Das ist super geil. Ja. So, jetzt releasen. Zack, weil da ist die nächste Phase.
3: Ja. Na?
4: Richtig schön. Und dann den bis dahin rausnehmen.
0: Marius bildet Pia zur DJ aus. Sie legt regelmäßig bei seinen Events auf.
4: Genau. Super.
0: Ecstatic Dance hat Marius' Leben verändert. Mit Freundinnen wie Pia trinkt Marius heute lieber Kakao. Aber Alkohol gehörte lange zu seinem karriereorientierten Lifestyle. Zuletzt bei einem Bitcoin-Startup.
4: Wir haben einfach Work Hard Party Hard gemacht. Wir haben teilweise 60, 70 Stunden die Woche gearbeitet. Und es war wirklich ein Stück weit auch ein Kompensationsmechanismus. Also es war irgendwann nicht mehr so, dass es ja, einfach mal so ein soziales Getränk war oder so zum Spaß haben, sondern ich habe wirklich viel gefeiert, um den Stress zu kompensieren, den ich bei der Arbeit hatte.
0: Als Marius vor 10 Jahren Ecstatic Dance für sich entdeckt, erkennt er, dass er nicht glücklich ist. In seinem Leben immer nur versucht hat, den Erwartungen anderer zu entsprechen. Er verlässt seinen klassischen Karriereweg und arbeitet seitdem als Musiker, DJ und Veranstalter.
4: Die Dinge, die ich da teile, das ist auch das, was meinen persönlichen Prozess ausmacht. Und wenn ich irgendwas habe gerade, was mich emotional belastet oder auch wenn es mir gut geht, ich tanze das beim Dance raus, ja, oder ich gehe da durch. Und das ist für mich im selben Maße befreiend wie für die TeilnehmerInnen.
0: Loslassen kann man auf ganz unterschiedliche Arten, findet Marius. Auch mal ganz leise zu Hause.
4: Das ist eine Praxis, wo man lernen kann, dass man im Grunde alle Sachen schon in sich trägt, die man braucht, um wirklich glücklich zu sein. Ganz häufig geht es gar nicht so sehr darum, die Dinge im Außen zu ändern, sondern eigentlich die innere Einstellung zu den Dingen im Außen.

0: In der Adèche auf dem Campingplatz lassen sie den Tag gemeinsam bei einer Runde Boule ausklingen. Dass ein nüchternes Leben frei und erfüllt sein kann, das will Delphine allen Menschen zeigen, die hierher kommen.
1: Wir wollen den Menschen die Hand reichen und ihnen sagen, dass jeder mal ausrutschen kann. Aber man kann auch wieder aufstehen, wenn wir es geschafft haben. Warum andere nicht auch? Alles ist möglich. Der Beweis dafür sind wir. Wir alle waren am Tiefpunkt und sind stärker wieder rausgekommen.
0: Nüchtern Spaß zu haben, ist nicht nur möglich, es ist sogar viel besser. Davon ist Delphine überzeugt.
1: Als ich klein war, gab es da so eine Werbung. Ohne Alkohol feiert man Verrückte. Und ja, das stimmt. Denn ohne Alkohol kann man viel wilder feiern und am nächsten Tag gleich wieder. Und man weiß, was man am Abend davor gemacht hat.
0: Nächstes Jahr wollen sie wiederkommen und das Leben feiern. Ein Leben ohne Alkohol.

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3: Jérôme Brunel liebt sein E-Auto.
4: Unter 30 km/h ist es einfach gar nichts. Und das finde ich einfach faszinierend, dass so ein großes Auto tatsächlich völlig geräuschlos fährt.
3: E-Autos boomen, der Staat fördert jetzt wieder den Umstieg. Aber will überhaupt jeder umsteigen?
5: Jeder soll fahren mit was er will, was für ihn am sinnvollsten ist. Für mich ist der Diesel am besten noch.
3: Zu teuer, zu wenig Reichweite, schlechte Lademöglichkeiten, so sehen viele das E-Auto. Aber stimmt das eigentlich alles noch? Ist das E-Auto heute schon ein Auto für jedermann und jede Frau? Darüber reden wir heute bei Zur Sache Baden-Württemberg. Guten Abend. Und an einem Tisch sitzen heute wieder Politik und Bürger zusammen. Und das sind Nicole Razavi, die neue Verkehrsministerin im Land, die wir heute zum ersten Mal in ihrer neuen Rolle erleben. Barbara Metz von der Deutschen Umwelthilfe. Sie fordert seit Jahren deutlich mehr Druck beim Abschied vom Verbrenner, notfalls auch vor Gericht. Jérôme Brunel ist Lehrer, begeisterter E-Autofahrer und versucht in seinem Podcast sogar andere für den Umstieg zu begeistern. Und mal gucken, ob er sich anstecken lässt. Frank Fehler, er ist Außendienstler, fährt viel und zwar Diesel. Und aktuell sieht er auch keinen Grund, das zu ändern. Ich freue mich auf eine interessante Diskussion mit Ihnen allen zusammen. Bevor wir aber loslegen, lernen wir Sie beide und Ihre Fahrzeuge jetzt erstmal kennen. Nicole Fleurier hat Sie besucht und ist mitgefahren.
6: Jérôme Brunel auf dem Weg zu Horst. So heißt sein Tesla, steht auf dem Nummernschild. Seit 9 Jahren fährt er den jetzt und ist immer noch begeistert.
7: Meine Leidenschaft für dieses Auto ist einfach das, dass ich ein hocheffizientes Auto habe, das aber gleichzeitig sehr leistungsstark ist, obwohl es eigentlich noch einen relativ schwachen Motor hat. 320 PS ist für Elektroautos in der Größenordnung relativ wenig.
6: Zu Hause laden kann er nicht, aber hier in Horb am Neckar gibt es genug Möglichkeiten, erklärt er. Diese große Stromtankstelle zum Beispiel. Frank Fehler tankt Diesel. Heute sogar mal günstig. 1,859 der Liter. Er will genau wissen, was er zahlen muss. Und beim E-Auto würde man das halt nicht sehen.
5: Bei den Ladesäulen selber steht kein Preis dran für die Kilowattstunde. Und hier sieht man es halt gleich, oder auch hier in den Tafeln. Und demnach gehen ja die Leute tanken, oder?
6: Ein paar Minuten dauert das Volltanken. Das reicht wieder für fast 1000 Kilometer. Frank Fehler ist Handelsvertreter für Gardinen und sehr viel unterwegs. 50.000 Kilometer im Jahr. Und deswegen der Diesel. Wäre ich elektrisch unterwegs, meint er, wäre ich ja nur am Laden und das frisst Zeit. Strom tanken, das sieht tatsächlich etwas anders aus. Jérôme Brunel hat 2 Karten, mit denen er überall laden kann.
8: Prüfung erfolgreich, das heißt, yay, ich bekomme Strom.
6: Und dann heißt es warten. Eine gute halbe Stunde.
9: Was kostet der Liter Strom sozusagen?
7: Der Liter Strom, ja, also man kann rechnen um die 50 Cent plus minus, wenn man mit solchen Ladetarifen macht. Man kann natürlich auch Ladetarife wählen, da geht es runter auf 39 Cent oder noch weniger.
6: Jérôme ist ein absoluter Elektrofan. Warum eigentlich?
7: Weil es umweltfreundlich ist. Weil die Motoren kräftig sind und weil es viel, viel günstiger ist, Auto zu fahren. Ich mag es, wenn es günstig ist. Sie haben keine Motorteile, die ständig getauscht werden müssen, keine Zündkerzen, keinen Ölwechsel, keinen Keilriemen, der getauscht werden muss, kein was weiß ich. Das gibt's ja alles nicht.
6: Es gibt immer ein gutes Gefühl, klimaschonend und CO2-frei zu fahren. Und er macht Werbung fürs elektrische Auto in seinem Podcast, zusammen mit anderen E-Enthusiasten.
10: Hallo und herzlich willkommen bei einer neuen Ausgabe von E-Movotion. Gute Nachrichten heute, die Förderung kann jetzt online beantragt werden. Und
6: alle hier sind überzeugt von der Technologie. Frank Fehler in seinem Diesel ist da skeptischer. Was hält er eigentlich von der Prämie fürs Elektroauto?
5: Ich, für mich als Dieselfahrer, ich finde es natürlich nicht gut, dass ich mit meinen Steuern sowas, diese Subventionen mitbezahle. Eine Prämie oder eine Subvention gibt es immer nur für was, was sonst nicht absetzbar ist am Markt. Dann muss ich eine Prämie oder Subvention machen, damit die Leute es kaufen.
6: Und die Welt oder das Klima retten, ergänzt er noch, tut man dadurch eh nicht. Stellen Sie sich mal vor, sagt er, hier bei mir in Stuttgart-Weil im Dorf würden alle jetzt E-Auto fahren. Wo sollen die denn dann alle laden?
5: Mittlerweile ist es halt so, dass die Leute hier auch mindestens zwei Autos haben und die Parkplätze einfach zu wenig sind. Und wenn sie hier jetzt noch Ladesäulen hinmachen, dann kann man hier noch weniger parken.
6: Seinen Diesel wird er jedenfalls fahren, bis der nicht mehr kann. Aber der schafft locker noch ein paar hunderttausend Kilometer.
5: Jeder soll fahren mit was er will, was für ihn am sinnvollsten ist und für ihn am nützlichsten. Für mich ist der Diesel am besten.
6: Und Jerome findet sein E-Auto namens Horst passt zu ihm am besten, ganz pragmatisch.
7: Das hat jetzt für mich nichts mit Emotionen zu tun oder so.
11: Also ein bisschen schon.
7: Ja, ein bisschen schon, wenn man beschleunigen muss und so und das dann auch funktioniert, das ist schon schön, klar. Aber es ist nicht mein Hauptziel. Mein Hauptziel ist, ich will ankommen.
6: Es sind Ferien und Jerome will mit seiner Familie nach Freiburg zum Campen. Also Wohnwagen anhängen und los. Da der einiges wiegt und Strom frisst, muss er auf der knapp zweistündigen Fahrt dann doch noch einmal laden. Aber manchmal ist ja auch der Weg das Ziel.
3: So, jetzt wissen wir, was Sie beide fahren. Zwei fehlen noch. Frau Razavi, was fahren Sie denn eigentlich so beruflich und privat für ein Auto?
12: Ja, ich bin so im wahrsten Sinne des Wortes Testfahrerin. Bisher Dienstwagen ein Hybrid, jetzt voll elektrisch. Und privat fahre ich einen Verbrenner. Und alles hat was mit Lebenswirklichkeit und Alltagstauglichkeit zu tun. Insofern bin ich, glaube ich, so das ein ganz gutes Spiegelbild auch der Gesellschaft. Was passt zu welcher Situation am besten?
3: In so einer Mittelposition. Frau Metz, mit was sind Sie unterwegs?
13: Wir haben keinen Dienstwagen bei der DOH, weil wir mit dem Zug fahren. So bin ich auch hierher gekommen nach Stuttgart aus Berlin. Und privat besitze ich persönlich kein Fahrzeug. Mein Mann hat eins, der braucht es beruflich und das ist ein Verbrenner.
3: Und Sie persönlich sind mit dem Fahrrad dann unterwegs oder mit Bus und Bahn?
13: In der Regel in Berlin macht Fahrrad total viel Sinn. Da kommt man nämlich am schnellsten von A nach B. Ansonsten halt mit den öffentlichen Verkehrsmitteln. Ich glaube, in Berlin reißt sich auch keiner drum. Würde ich immer denken, mit dem Auto zu fahren. Aber hier in Stuttgart würde ich das auch denken. Und trotzdem fahren ganz viele.
3: Hier ist es mit dem Fahrrad bei uns ein bisschen schwieriger in Stuttgart, aber das ist ein anderes Thema. So, Herr Fehler, jetzt haben Sie sich ja angeschaut, wie Herr Brunel mit seinem Auto unterwegs ist, wie er schwärmt von seinem E-Auto. Leise und ganz wunderbar ist sein Horst. Sind Sie überzeugt, vielleicht schon jetzt? Und würden Sie sagen, ja, ich bin kurz vorm Umstieg?
5: Nein, auf keinen Fall. Herr Brunel sagt, er braucht eine halbe Stunde zum Laden. Das kommt für mich gar nicht in Frage, eine halbe Stunde irgendwo zu warten. Ja, dann haben Sie gesagt, 50 Cent die Kilowattstunde. Und das ist anscheinend billiger, wie mit dem Diesel zu fahren. Ihr Tesla verbraucht aber auch 20 Kilowatt auf die Stunde. Dann sind Sie bei 10 Euro. Ich brauche 6,5 Liter mal 2, sind 13 Euro.
14: Also, Sie müssen unterscheiden, ob Sie auf Landstrecke sind. Sie müssen unterscheiden, ob Sie auf Landstrecke sind. Dann ist es die Kilowattstunde tatsächlich teurer, weil Sie da an Schnellladern laden. Wenn ich zu Hause unterwegs bin, also auf dem Dorf, auf dem Land, lade ich tatsächlich für 29 Cent die Kilowattstunde. Und dann sind wir bei einem Preis von etwa 6 Euro auf 100 Kilometer. Und ich denke, da kommen Sie mit dem Diesel nicht dran. Also insgesamt ist die Energie, die ich für das Auto benötige, deutlich günstiger als der Diesel.
5: Ja, das stimmt schon alles. Wenn Sie für 39 Cent tanken, ist das völlig richtig. Aber bei uns ist die Situation so, in der Straße sind zwei Elektroladesäulen,

0: Da dürfen Sie ja nur während des Ladevorgangs parken. Das heißt, Sie müssten laden, wenn es fertig geladen ist, das Auto wegfahren auf einen anderen Parkplatz. Diese zwei Parkplätze sind weg für die Allgemeinheit.
1: Das heißt, Sie sehen da, Herr Fehler, so höre ich raus, ein absolutes Problem in Ihrer Lebenswirklichkeit. Wir haben gerade über Lebenswirklichkeiten gesprochen. Frau Metz, was würden Sie sagen? Sie setzen sich ja als DUMH ganz, ganz vehement für einen Verbrenner aus, einen möglichst schnell. Könnten Sie denn Herrn Fehler, der ja eben diesen Job hat, in die Hand heute versprechen, geht der Job mit einem E-Wagen schon jetzt?
2: Ich glaube, dass das nicht die richtige Fragestellung ist. Sie können weiter mit Ihrem Diesel fahren, solange er fährt. Es redet ja keiner darüber, dass wir jetzt die Bestandsfahrzeuge, die schon auf der Straße sind, dass die jetzt alle weg sollen. Es geht um die Frage, welche Fahrzeuge verkauft werden, und zwar neu verkauft werden. Und wohin Politik lenkt, gehen wir Richtung Elektromobilität, die Zukunftstechnologie, oder halten wir weiter am Verbrenner fest?
1: Aber lassen Sie uns bei Herrn Fehler bleiben,
2: naja,
1: weil wenn jetzt
2: Frage,
1: ein Außendienstler sich fragt, kann ich mir ein E-Auto im Jetzt anschaffen, das ist ja doch die Frage, die sich vielleicht viele stellen.
2: Das
1: kann
2: mag für ihn tatsächlich keine gute Option sein. Darum geht es aber nicht. Es geht nicht darum, jetzt in einer aktuellen Situation für jede Person zu erklären, dass das Elektroauto jetzt schon funktioniert. Und ich würde sagen, wahrscheinlich nicht für jeden. Wahrscheinlich auch nicht im vermieteten Wohnbereich oder im Bestand, weil es nicht genug Ladeinfrastruktur da gibt. Da muss auf jeden Fall nachgebessert werden. Viele können aber schon umsteigen und tun es aktuell auch, weil wir gerade eine Energiekrise erleben. Und wir sehen, die neu zugelassenen Fahrzeuge im April in diesem Jahr lagen bei den vollelektrischen Fahrzeugen bei 26%. Und die Frage, die sich Politik stellen muss, ist, schaffen wir eine Ladeinfrastruktur? Machen wir das hier in Baden-Württemberg, sodass viele Menschen teilnehmen können? Aber machen wir es auch nicht so verengt auf den Individualverkehr, weil Sie sind jetzt Außendienstler, Sie müssen mit dem Auto fahren. Es gibt aber viele Menschen, die vielleicht gerne umsteigen würden, weg vom Individualverkehr hin zu einem funktionierten ÖPNV, auch auf dem Land.
1: Und okay, genau, aber lassen Sie uns beim Thema jetzt nochmal beim Thema Individualverkehr bleiben. Wir haben jetzt zwei Lebenswirklichkeiten hier am Tisch. Frau Razavi, Sie haben die auch angesprochen. Und zwischen diesen Lebenswirklichkeiten müssen Sie im Hier und Jetzt Politik machen. Was würden Sie denn heute sagen? Wer von den beiden fährt denn Ihrer Meinung nach besser? Wer ist besser unterwegs?
3: Ich glaube, wir sollten zunächst mal uns von diesem Streit verabschieden. Der Verbrenner ist böse und das elektrische Auto ist das Gute. So, entscheidend ist ja, ist der Strom regenerativ gewonnen? Gut. Und beim Verbrenner geht es darum, ist der Kraftstoff regenerativ gewonnen, beziehungsweise synthetische Kraftstoffe, also sauberer Kraftstoff. Insofern ist der Verbrenner nicht von vornherein eine schlechte Idee. Und deswegen haben wir uns jetzt ja auch in der neuen Koalition darauf verständigt, dass wir technologieoffen das Thema angehen wollen und vor allem auch als Landesregierung sehr stark in die Entwicklung synthetischer Kraftstoffe investieren wollen. Das Elektroauto ist sicherlich das Fahrzeug der Zukunft. Aber wir sehen hier am Tisch so die ganze Bandbreite, auch der Lebenswirklichkeit und vor allem auch der Alltagstauglichkeit. Also wir sind in der Politik dazu gehalten, richtige Lösungen für die jeweilige Situation auch anbieten zu können. Und auf diesen Weg machen wir uns.
1: Ja, aber spannend. Vielleicht dann noch mal dann doch die Frage, wenn jetzt ein Zuschauer, eine Zuschauerin gerade vom Fernseher sitzt und sich fragt, was kaufe ich denn jetzt? Was sagt die neue Verkehrsministerin? Heute eher ein E oder eher ein Verbrenner?
3: Also ich würde sagen, das kommt auf die persönliche Situation an. Wohne ich so, dass ich laden kann? Wenn ich sogar die eigene PV-Anlage auf dem Dach habe mit der eigenen Wallbox, ist das eine geniale Idee. Und man muss auch sagen, bei der Technologie der Elektrofahrzeuge hat sich in den letzten Jahren unglaublich viel getan, auch was die Reichweite angeht, was die Ladegeschwindigkeit angeht.
1: Okay, aber interessanterweise unterscheiden Sie sich da ja doch ein bisschen von Ihrem Vorgänger, der sich Winfried Herrmann, der das 15 Jahre war, das Verkehrsministerium innehatte, der sich ja durchaus da ein bisschen deutlicher positioniert hat. Hören wir uns das doch mal an.
4: So schön, der Verbrenner hört. Ich habe die Autos auch mal geliebt in meiner früheren Zeit. Ich habe übrigens auch Dampfloggen geliebt in meiner Dampflokomotiven in meiner Kindheit. Aber Technologie wandelt sich.
1: Ja, pointierter Vergleich, röhrender Verbrenner und die Dampflok. Winfried Herrmann ist damals sogar so weit gegangen, dass er sich nach unserer Zur-Sache-Sendung mit der Studiogästin, die einen Verbrenner gefahren hat, wir sehen das Foto, glaube ich, im Hintergrund bei uns gleich eingeblendet, zum gemeinsamen Testfahren verabredet hat. Er ist sein E-Auto gefahren, sie ist weiter Verbrenner gefahren, die waren beide auf der Teststrecke und er wollte sie wirklich

0: wirklich überzeugen davon, dass das E-Auto, wir sehen das Foto nicht, aber das müssen wir uns jetzt mal einfach vorstellen, das beste Auto ist. Würden Sie so weit gehen? Würden Sie Herrn Fehler heute Abend auch vielleicht noch einladen oder zum Umstieg bewegen wollen?
1: Nee, auf gar keinen Fall, weil ich mache keine Politik mit erhobenem Zeigefinger, sondern die Situation oder das Auto muss zur jeweiligen Situation passen. Ich kann jedem raten, es mal auszuprobieren, weil das Elektroauto heute viel besser ist als noch vor 5 Jahren und auch das Thema Laden sehr viel einfacher. Man muss das Leben ein bisschen umstellen. Man kann nicht einfach an die Tankstelle und wir sind 5 Minuten fertig. Das geht so nicht. Aber wir sind Automobilstandort Nummer 1. Ich will, dass die modernsten und die besten Fahrzeuge der Zukunft in Baden-Württemberg erfunden, entwickelt und auch in die Welt exportiert werden. Und das gilt für mich ebenso fürs Elektroauto wie auch für den sauberen Verbrenner. Und deswegen dieser technologieoffene Ansatz.
0: Über den werden wir später auf jeden Fall sprechen. Ich verspreche es Ihnen, aber Herr Brunel explodiert fast. Ich sehe es.
2: Nein, ich würde mir wünschen, also wir haben alle ein Problem. Wir haben das Problem, dass das Klima nicht das macht, was wir gerne möchten. Wir haben ein Problem mit dem Klima. Und wir müssen gucken, dass wir dieses Problem lösen und dass wir das möglichst schnell angehen. Und ich würde mir einfach wünschen von der Politik, dass sie einfach mal ganz klar sagt, wir haben dieses Problem, wir müssen dieses Problem lösen und das lösen wir mit der neuen Technologie. Das heißt, je schneller wir umsteigen auf Elektromobilität, desto besser, denn dann sparen wir möglichst viel CO2. Die Leute zu verunsichern, zu sagen, ja, wir machen Technologieoffenheit und guck mal, was ihr da so machen könnt, halte ich für den falschen Weg. Ich finde, die Politik sollte vorangehen und einfach sagen, jawohl, wir sind der Meinung, Elektromobilität ist der im Moment beste Weg. Und deswegen macht euch auf den Weg. Wenn ihr ein neues Auto kauft, dann kauft euch ein neues Auto, das elektrisch fährt. Wir unterstützen euch dabei mit Förderung oder Ähnlichem. Ich habe vorhin gehört, ja, ich möchte nicht unbedingt, dass die Förderung für Elektroautos sind. Der Diesel wird seit Jahrzehnten gefördert, dadurch, dass eben weniger Steuern auf dem Diesel sind.
3: Das ist ja, dafür zahlen wir auch Kfz-Steuer höher.
2: Sie zahlen auch eine Kfz-Steuer, das ist richtig. Aber der Diesel, also die Energie, ist subventioniert ein Stück weit. Damit hat keiner irgendwie ein Problem. Ich denke, dass wir ganz schnell und so schnell es irgendwie geht, umsteigen müssen auf die Elektromobilität, dass es ab und an natürlich Probleme gibt. Jetzt vielleicht in Ihrem Fall, das sehe ich vollkommen ein. Ich denke aber, dass Sie zum Beispiel einmal die Woche einkaufen gehen und schauen Sie mal, ob da, wo Sie einkaufen gehen, nicht eine Schnellladesäule ist.
0: Lassen Sie uns mal genau bei diesem Problem bleiben. Sie haben jetzt den Appell an Frau Razavi, sind Sie losgeworden, aber so diese eindeutige Zusage, steigen Sie um jetzt, haben Sie von ihr heute Abend nicht bekommen, ist ja auch eine Aussage. Aber lassen Sie uns mal auf diese, Sie sagen, Probleme schauen. Lassen Sie uns das versachlichen. Das Thema Reichweite, das ist ja immer ein Thema. Sie haben es ja auch schon angesprochen, Herr Fehler. Und wenn wir es jetzt mal ganz praktisch sehen, man fährt in den Urlaub, sagen wir zum Gardasee, muss da über die Alpen fahren. Da ist ja die Frage, klappt das? Bleibt man da liegen auf halber Strecke? Kann man das machen? Kann ich mit meiner Familie nach Italien fahren? Würden Sie sagen, Frau Metz, ja, geht? Würden Sie sagen, ja, aber mit ziemlichen Einschränkungen? Oder würden Sie sagen, am besten gar nicht in Urlaub fahren? Was nehmen Sie?
4: Nee, ich sage nicht, am besten gar nicht in Urlaub fahren. Die Leute sollen gerne in Urlaub fahren. Und ja, es geht natürlich mit dem Elektroauto. Da gibt es, da kann man sich wahrscheinlich Ihren YouTube-Kanal angucken und zig andere. Natürlich geht das. Es gibt viele Ladepunkte, gerade in Italien im Übrigen funktioniert das gut. In Baden-Württemberg ist die Lage, was die Ladeinfrastruktur angeht, auch gar nicht so schlecht. Insofern ist es natürlich Quatsch zu sagen, das geht alles nicht. Das mag jetzt für den einen oder anderen noch eine Lebensstilveränderung sein, aber funktionieren tut das auch heute schon. Das machen auch ganz viele. Aber ich möchte trotzdem ein Wort zur Technologieoffenheit sagen. Die wird ja total gerne verwendet,
0: auch im Heizungskeller. Wir haben dann ganzen später noch richtig viel Zeit, um das Thema Technologieoffenheit.
4: Trotzdem ist es mir wichtig, das zu sagen. Ist es mir wichtig zu sagen, Technologieoffenheit, mein Eindruck ist, Politik sagt das immer, wenn man sich nicht entscheiden will für einen Weg. Und ich glaube, Deutschland ist heute schon, noch Baden-Württemberg als Autoland, ins Hintertreffen geraten, was diese Technologie angeht. Und diese parallelen Wege zu gehen, ist zu teuer und wird nicht auf Dauer funktionieren. Und E-Fuels? Die brauchen wir nicht im Pkw und das wissen wir auch alle und das wissen auch alle Politikerinnen und Politiker. Die brauchen wir in ganz anderen Bereichen. Okay. Wir haben davon nicht viel und der Wirkungsgrad
0: ist extrem schlecht. Frau Metz, lassen Sie uns das an der Stelle wirklich vertagen. Ich verspreche es Ihnen wirklich. Wir reden darüber, Frau Razavi, Sie dürfen auch darauf antworten. Aber lassen Sie uns beim Thema Reichweite bleiben, weil das interessiert wirklich einfach viele Zuschauer. Und da fände ich es jetzt schön, wenn wir bei dem Thema bleiben. Herr Fehler, Sie sagen ja auch, Sie können sich das überhaupt gar nicht vorstellen. Könnten Sie sich vorstellen, mit einem E-Auto zum Beispiel und Herr Brunel, Sie können ja gleich den Praxischeck machen, da sozusagen so eine weite Strecke zu fahren? Oder was sind so Ihre Sorgen?
3: Nein, für mich stellt sich das Thema gar nicht. Ich habe mir ein Auto gekauft, das war gebraucht, wo ich es gekauft habe. Es war dann schon, glaube ich, knapp 4 Jahre alt, hat 40.000 Kilometer Randbau drauf gehabt. Und das fahre ich jetzt, bis er wieder knapp 300 oder 400.000 Kilometer hat. Ja. Dann ist das für mich nachhaltig, wenn ich so lange Auto fahre. Ja. Und wenn Sie sagen, E-Autos sind leise, warum gibt es dann Autobauer, die extra Soundsysteme einbauen, damit das Auto einen Sound hat? Also ist das auch vom Tisch.
2: Also, ja. Faktencheck, Alpen, Italien. Ich fahre mit meinem Auto mit einem Anhänger 1,6 Tonnen über die Alpen drüber. Das ist ein bisschen anstrengend, das gebe ich zu.
0: Wie oft laden Sie da?
2: Da lade ich 3 bis 4 Mal. Wenn ich
0: jeweils
2: aber ohne,
0: eine halbe Stunde?
2: Ja, ja. Das muss man wollen, klar. Aber es geht. Und wenn ich ohne Wohnwagen über die Alpen fahre, ist überhaupt kein Thema mehr. Also gar kein Thema mehr, obwohl ich ja ein Fahrzeug habe, das 9 Jahre alt ist. Ja, und inzwischen 284.000 Kilometer auf der Uhr hat. Ja, es ist überhaupt gar kein Problem. Da lade ich 1 bis 2 Mal über die Alpen hinweg und dann geht es ja immer bergab, immer schön bergab und dann rekuperiert das Auto und dann läuft es.
0: Aber wie oft ist das so, dass Sie wirklich mit den Apps rumhantieren müssen, um dann Preise zu vergleichen oder zu gucken, wo kann ich lagen?
2: Das macht alles das Auto. Ich gebe das Ziel ein und das Auto macht den Rest. Muss ich mich überhaupt nicht drum kümmern. Und das stimmt auch, wenn da steht, du kommst mit 25% Rest an. Dann komme ich mit 25, vielleicht auch mal mit 26% an oder 23. Das funktioniert tadellos. Das ist überhaupt gar kein Problem mehr. Ich habe ein Auto, das ja 9 Jahre alt ist. Das heißt, die Reichweite ist ungefähr bei 300 Kilometern, was inzwischen ja relativ wenig ist. Die meisten Autos haben ja 450, 500 Kilometer Reichweite, gerade auf Landstrecke. Dann lade ich einmal nach Italien oben am Brenner und dann fahre ich weiter und komme an.
0: Okay, aber ich fand es jetzt ganz interessant, was Sie gesagt haben, nämlich es ist, muss man schon wollen und es ist eine Umstellung.
2: Mit dem Wohnwagen.
0: Sie selber mit dem Wohnwagen. Mhm. Ist das aber so, Frau Metz, würden Sie sagen, dass aus Ihrer Perspektive man solche Opfer in Anführungszeichen erbringen muss? Also sollten wir Ihrer Meinung nach sagen, wir sind bereit, ein bisschen länger da sozusagen nicht an der Zapf, sondern an der Stromsäule zu stehen?
4: Also er hat das ja auch gerade erklärt, mit einem Wohnwagen hat man eine spezielle Situation. Wenn man normalerweise mit dem Auto fährt, jetzt nicht jeder mit dem Wohnwagen, ist es im Grunde genommen keine große Umstellung. Also ich würde mich dagegen wehren wollen, gegen die Darstellung, dass es ein großer Zeitverlust ist, mit dem Elektroauto zu fahren, weil das einfach nicht stimmt. Es stimmt auch nicht, wenn man die ganzen Erfahrungsberichte liest, die es gibt, die, wie gesagt, es gibt ja unzählige an Kanälen, wo sich Menschen darüber austauschen. Das ist einfach nicht richtig. Die anderen Menschen machen auch Pause, man muss auch tanken. Ja, das mag mit dem Tanken ein bisschen schneller gehen an der einen oder anderen Stelle, aber es ist nicht wirklich so, dass es massiv sehr viel mehr Zeit braucht. Also ich glaube, das wäre einfach eine falsche Darstellung.
3: Wenn man dreimal eine halbe Stunde, sind 1,5 Stunden.
2: Mit dem Wohnwagen.
4: Mit dem Wohnwagen, ja.
3: Also
4: ja.
3: 3,5 Stunden.
2: Das mache ich 2 Mal im Jahr. Ansonsten habe ich das Problem nicht. Und Sie haben ja gesagt, eine halbe Stunde laden ist für Sie eine Katastrophe. Sie sind Unternehmer.
3: Ja, Katastrophe nicht, aber,
2: ja, aber ist
3: wenn
2: Problem.
3: Ich es haben muss.
2: Ja, ist ein Problem, sagen Sie. Jetzt ist aber so, wenn ich eine halbe Stunde Pause mache, heißt das ja nicht, dass ich eine halbe Stunde verlorene Zeit habe. Ich kann meinen Laptop rausnehmen, ich kann E-Mails schreiben, ich kann, wenn ich will, ein bisschen entspannen, ein bisschen Fernsehen gucken auf dem Monitor, ich kann ein Buch lesen, all diese Dinge. Ich kann aber auch arbeiten in der halben Stunde. Ich habe also keinen Zeitverlust in dem Sinne. Wenn Sie Unternehmer sind, fahren Sie vielleicht am Tag 400, 300 Kilometer, da müssen Sie gar nicht laden.
0: Apropos Unternehmer, Zeit ist Geld, heißt es bei Unternehmern.
2: Richtig.
0: Und um Geld geht es auch jetzt, denn der vielleicht größte Vorbehalt beim E-Auto bleibt für viele, nämlich dieser, der Preis, zu teuer in der Anschaffung, teuer beim Laden, aber stimmt das wirklich noch? Nathalie Akbari macht den Kostencheck auf der Rennbahn.
5: Wer macht das Rennen in Sachen Kosten? Das Elektroauto oder der Verbrenner? Mit dieser Frage hat sich aktuell Holger Bach vom ADAC beschäftigt, und zwar auf der Basis von 4 verschiedenen Faktoren. Erstens der Anschaffungspreis. Da ist die Antwort ziemlich klar. Noch sind Elektroautos meist etwas teurer als vergleichbare Verbrenner. Ein VW Golf zum Beispiel kostet als Benziner neu etwa 30.000 Euro, als Elektroauto etwa 33.000, also 10% mehr. Beim Kauf eines Neuwagens hat also in der Regel der Verbrenner die Nase vorn. Anders ist es beim Thema Wartung und Reparaturen. Ein E-Auto hat wenig Verschleißteile, braucht keinen Ölwechsel, muss seltener in die Werkstatt. Das spart Geld. Diese Runde geht an den Stromer. Und wie schaut es aus mit Steuern?

0: mit teureren Preisen rechnen an den Ladesäulen und am teuersten die Schnelllader auf der Autobahn.
1: In dieser Runde hat also mal das E-Auto die Nase vorn, mal der Verbrenner, je nachdem, wo getankt oder geladen wird. Und wer macht insgesamt das Rennen?
0: Wenn Sie alle Kosten betrachten, und das sollten Sie als Nutzer, dann liegt das E-Fahrzeug heute schon vorne und es wird immer besser, weil natürlich der Strom immer günstiger produziert werden kann.
2: Hoppla, überrascht Sie das, Herr Fehler?
3: Ja, hier wird von Produzieren gesprochen, wird der Strom billiger produziert. Wenn man schaut, was der wirkliche Diesel kostet und was an Steuern dann drauf ist, dann ist der Diesel ja im Prinzip auch nicht teuer. Das sind die Steuern, die so teuer machen. Ja.
4: Das beim Strom auch so.
3: Ja, der Strom ist ja auch nicht garantiert, dass der auf Dauer dann niedrig bleibt. Wer sagt uns, dass es irgendwann der Autopreis angezogen wird?
4: Naja, aber wenn wir Erneuerbare weiter ausbauen, so wie es eigentlich geplant ist, dann wird es auf jeden Fall günstiger.
5: Und ich habe ja noch eine Solaranlage auf dem Dach. Kann nicht jeder haben, weiß ich. Aber haben viele auf dem Land. Ja?
3: Richtig,
5: also da hat man auch Möglichkeiten, natürlich nicht alle. Aber auch da gibt es Möglichkeiten. Ich denke, insgesamt sind die Kosten über die gesamte Laufzeit des Autos insgesamt günstiger. Auch wenn der Anschaffungspreis teurer ist, ist es trotzdem günstiger, weil sie eben viel Geld sparen. Beispiel, ich habe jetzt die Bremsen reparieren lassen. Das erste Mal nach 280.000 Kilometern machen Sie das mal mit Ihrem Diesel. Ich glaube, da haben Sie schon die dritte Bremse drin. Nee. Zweite. Jedenfalls haben
2: Lassen
5: wir viel
2: Sie
5: weniger
2: Fehler kurz, ganz kurz antworten auf Ihre, Sie haben gesagt, nee, warum stimmen Sie Herrn Brunel nicht zu bei seinen Ausführungen?
3: Das ist mir gerade aus dem Konzept gekommen. Sagen Sie das mit den Bremsen, mit den Reparaturen. Kann man auch nicht so vergleichen, weil Sie wissen gar nicht, eine Werkstatt muss ich besonders Werkzeug zulegen, braucht Schulungen. Muss ich an die E-Autos trauen, kostet auch alles Geld. Wird auch da die Löhne erhöht, denke ich mal. Weiß man alles nicht genau. Ich kann es jetzt nach, also das sind jetzt Vermutungen.
2: Aber Frau Razavi, wenn wir uns das jetzt angeschaut haben, kann ja vielleicht jetzt auch viele Menschen, die uns zuschauen, zu Hause überraschen, weil das ja doch eine doch gängige Meinung ist, dass E-Autos teurer sind. Überrascht Sie das selber, dass vielleicht auch der Ruf von E-Autos, ob dem, was wir gerade gesehen haben, noch so ist? Ich meine, Sie selbst scheinen ja auch noch nicht so gänzlich überzeugt.
6: Na, ich probiere es ja beides aus. Ja? Und ich glaube, dass auch die Debatte hier am Tisch zeigt und auch der Bericht gerade, dass wir wegkommen müssen von dieser Schwarz-Weiß-Debatte. Der Elektromobilität gehört garantiert die Zukunft. Aber wir sind eben noch nicht so weit. Der technologische Fortschritt ist immens, und zwar Jahr für Jahr. Aber wir müssen ja auch eine Antwort darauf finden, was machen wir denn in der Zwischenzeit? Und was ist mit den Menschen, die in ihrer jetzigen Situation im Alltag eben nicht so wie Sie unterwegs sein können, sondern ganz andere Bedingungen vorfinden? Und da muss ich ehrlich sagen, den Menschen möchte ich bitte schön die Freiheit überlassen, mit welchem Auto sie unterwegs sind.
2: Aber hängt das nicht auch daran, an den Anschaffungskosten?
6: Das hat natürlich was mit den Anschaffungskosten zu tun. Deswegen, die Bundesregierung hat ja jetzt aktuell ein neues Förderprogramm aufgelegt, das auch sozial gestaffelt ist. Jetzt kann man sich darüber streiten, inwiefern solche Förderprogramme wirken. Aber der Absatz steigt allein schon deswegen, weil die Spritpreise in den letzten Monaten deutlich gestiegen sind. Hat aber auch was mit der Ladeinfrastruktur zu tun. Jetzt macht Ihr Auto alles selber. Das machen jetzt nicht alle Autos. Die Frage ist auch, wie viele Schnellladesäulen haben wir? Wie ist die Preistransparenz? Ich habe erst vor kurzem jetzt von Freunden gehört, neues Elektrofahrzeug, wollten mit der Kreditkarte zahlen, ging nicht. App hat man keine gehabt, ist man dann auf den letzten Watt irgendwie dann doch noch nach Hause gerollt. Das heißt, es muss praktikabel sein, es muss alltagstauglich sein. Und irgendwann werden wir da hinkommen. Ich glaube auch relativ schnell. Übrigens, wir haben in Baden-Württemberg das engste Ladeinfrastrukturnetz deutschlandweit, bezogen auf die Einwohner.
2: Okay, aber das Thema teure Autos ist immer noch da, auch wenn man 3.000 bis 6.000 Euro bekommt, wenn man nicht zu viel verdient. Ist es so, dass das günstigste E-Auto so rund um 17.000 kostet, das ist ein chinesisches Auto, das günstigste deutsche aktuell so rund um 30, wenn man also Baden-Württemberg haben möchte mit einem Stern, sind es so 50.000. Das ist immer noch enorm viel Geld. Das muss man sich ja auch erstmal leisten können. Würden Sie sagen, ähnlich wie Ihr Vorgänger, Druck auf die baden-württembergischen Autobauer, da günstiger zu werden?
6: Also das Elektroauto wird immer günstiger werden. Aber ich muss ja jetzt...
2: Ja, wollen Sie das? Also würden Sie sagen,
6: natürlich. Also der technologische Fortschritt, den wollen wir ja auch. Und wir wollen vor allem als

0: Baden-Württemberger mit unserer Automobilindustrie vorne mitspielen. Aber als Politiker muss ich ja die Situation jetzt betrachten. Und da kann ich jemand, der sich dieses teure Elektroauto nicht leisten kann oder der zu Hause keine Ladeinfrastruktur hat, der zu Fuß nicht zur nächsten Ladesäule kann, dann kann ich nicht sagen, du musst aber trotzdem.
1: Es gibt die Subvention. Und da haben wir jetzt schon im Film von Ihnen, Herrn Fehler, gehört. Die finden Sie gar nicht so geeignet, weil das wirkt, so habe ich Sie verstanden, wie so Ladenhüter. Etwas, was gut ist, müsste man nicht subventionieren. So habe ich Sie verstanden.
2: Sehe ich jetzt mal so, ja. Jetzt sagen Sie, man kriegt eine Subvention bis maximal, ich glaube, 6.000 sind es. Ja. Die 6.000 kriegen Sie, wenn Sie wenig verdienen, viel Kinder haben. Wer kauft sich von denen bitte ein neues Auto? Die kaufen sich ein gebrauchtes Auto. Also haben sie nichts von der Subvention. Und die meisten Autos, was bei uns umfahren, sind entweder geleast oder sind Firmenwagen. Ich glaube, dass der private Anteil, der sich wirklich ein neues Auto kauft, ein Elektroauto kauft, sehr gering ist.
0: Ich glaube, momentan vielleicht schon noch, aber es wird mehr werden. Und deswegen, also mir ist das viel zu viel schwarz-weiß. Ich habe Ihnen gesagt, ich fahre privat auch einen Verbrenner, weil ich zu Hause keine Lademöglichkeit habe. Ihr Mann fährt auch einen. Als Dienstwagen entweder Hybrid oder jetzt gerade voll elektrisch. Ich würde Ihnen aber trotzdem empfehlen, probieren Sie es mal aus. Man kann sich da auch mal ausleihen oder mieten. Man muss das eigene Verhalten tatsächlich verändern.
1: Obwohl Herr Fehler ja nicht über Lust oder Unlust gesprochen hat, sondern wer kann sich das leisten und wer greift sozusagen dazu? Also so hab ich Sie jetzt.
3: Ja, wir machen ja gerade den Fehler, dass wir ausschließlich auf den Anschaffungspreis gucken. Und der ist im Moment...
1: Nö, wir haben auch gerade doch den Betrieb ja auch angeschaut.
3: Ist im Moment natürlich meistens gar nicht mehr immer. Es gibt inzwischen auch Parität zwischen Benziner und Batteriefahrzeugen, was weiß ich, 2.000, 3.000 Euro mehr sind. Aber dieses Mehr an Geld, was Sie bei der Anschaffung auf den Tisch legen, holen Sie ja rein, dadurch, dass Sie 10 Jahre keine Steuer zahlen, dass Sie die THG-Quote bekommen jedes Jahr. Dieses Jahr sind es, glaube ich, 320 Euro pro Fahrzeug, die Sie einfach netto aufs Konto bekommen. Sie haben geringere Energiekosten, Sie haben geringere Wartungskosten bis jetzt. Und all diese Dinge sparen so viel Geld, dass diese 2.000, 3.000 Euro, die Sie mehr bezahlen bei der Anschaffung, überhaupt keine Rolle mehr spielen. Natürlich ist es so, und da gebe ich Ihnen auch recht, nicht jeder hat das Geld, sich so einen Neuwagen vor die Tür zu stellen. Das weiß ich auch. Aber die Preise gehen runter. Citroën hat jetzt gerade die Ente wieder, soll auf den Markt kommen für 15.000 Euro, unter 15.000 Euro. Also es geht ja in die richtige Richtung. Und dann gibt es die Gebrauchten. Es gibt auch gebrauchte Elektroautos. Und die sind
2: genau,
3: auch
2: da will ich drauf einhaken. Gebrauchte, wer bitte kauft hier gebrauchtes Elektroauto? Da haben wir alle noch Angst davor.
3: Der Markt explodiert gerade.
2: Ja, das heißt, die Aussage
4: also, natürlich kaufen sich, also man kann sich die Zahlen anschauen. Im April 2026, 26% der neu zugelassenen Fahrzeuge waren
3: elektrisch.
4: Voll elektrische Fahrzeuge.
2: Ja, gucken Sie die Spritpreise an. Das ist ja
4: exakt. Und das ist vielleicht der Punkt, den man auch anschauen muss. Das ist doch kein einmaliges Ereignis, von dem wir jetzt glauben können, das passiert jetzt. Also übrigens haben wir die Energiekrise immer noch. Das ist kein lokales Ereignis mehr. Wir müssen davon ausgehen, dass wir sind sehr abhängig von globalen Märkten. Wir dealen da mit Ländern, die wir nicht mehr berechnen können, ganz offensichtlich. Keiner hat vor einigen Monaten mit dieser Energiekrise gerechnet. So, und aber jetzt steigen die Leute um und es gibt einen Gebrauchtwagenmarkt. Und die Leute steigen um, wenn sie ein neues Auto benötigen, oft auf ein elektrisches Fahrzeug. Jetzt kann man streiten über dieses Förderprogramm, gebe ich Ihnen total recht. Ich bin mir auch nicht sicher, ob so ein Förderprogramm wirklich das Mittel der Wahl ist. Weil, wie Sie sagen, nicht jeder Geringverdienende kann sich ein neues Auto, aber auch kein Verbrenner leisten.
1: Und diese Biegung nehme ich, die würde ich gerne mitnehmen. Sie sagen, Sie sind sich auch nicht so sicher, ob die E-Auto-Subvention das Mittel der Wahl ist. Nein, anscheinend ist auch die Politik da gar nicht so sicher. Denn beim Thema Subvention und überhaupt beim Thema E-Auto erleben wir ja seit Jahren ein ordentliches politisches Hin und Her. Da kann man als Autobauer, aber eben vor allem auch als Bürger oder Bürgerin ja fast den Überblick verlieren. Nathalie Akbari sortiert das jetzt mal.
5: Vor 10 Jahren standen die Zeichen auf E. Damals versuchte die schwarz-rote Koalition unter Kanzlerin Merkel, den Deutschen das Elektroauto schmackhaft zu machen. Und zwar mit der Einführung des Umweltbonus, einer Kaufprämie, die zur Hälfte vom Staat kam, zur Hälfte von den Autoherstellern.
6: Wir wollen nicht nur Leitanbieter von neuen Technologien sein, sondern wir wollen auch in Deutschland Leitmarkt für neue Technologien sein.
5: Erst war die Nachfrage noch verhalten. Dann legte die folgende Ampelregierung noch mal Geld drauf, was den Absatz von Elektroautos ordentlich steigerte. Und auch in Brüssel bekamen E-Autos Vorfahrt. Die EU legte fest, dass ab 2035 keine Pkw-Verbrenner mehr gebaut werden dürfen. Dann aber die Rolle rückwärts. Der Ampelregierung geht das Geld aus. Die Kaufprämie wird Ende 2023 eingestampft. Und auch das Verbrenneraus wird in Frage gestellt. Die EU-Kommission rückt Ende letzten Jahres ab von den selbstgesteckten Zielen, unter anderem auf Druck der aktuellen Bundesregierung.
7: Wir stellen die Ziele nicht in Frage, aber wir müssen einen anderen Weg gehen hin zum Ziel.
5: Was will sie also, die Politik? Einerseits E-Mobilität fördern, gerade legt die Bundesregierung wieder eine neue Kaufprämie auf. Andererseits irgendwie doch am Verbrenner festhalten. Ein Schlingerkurs, Ausgang ungewiss.
1: Tja, wie schauen Sie beide als Bürger aus ganz unterschiedlichen Perspektiven auf das, was wir jetzt gerade gesehen haben? Herr Fehler, Sie dürfen starten.
2: Naja, ich sage immer, es soll sich jeder das Auto kaufen, was für ihn am sinnvollsten ist, mit dem er am besten fährt. Für den einen, wie der Herr Brunel, er kann es daheim laden mit seiner PV-Anlage, ist sehr günstig. Sage ich wunderbar, rechnet sich das Auto. Ich habe die Möglichkeit nicht. Mhm. Ich müsste immer an eine Ladestation gehen, wäre auch kein Thema, aber ich darf ja nur zum Laden dort parken und muss dann wieder nachts in meine Garage bewegen.
1: Und wie bewerten Sie das, dass das politisch so unterschiedlich bewertet wird, ja anscheinend, wie wir gerade gesehen haben?
2: Ja, es wird alles hingestellt, dass wir alle Elektroauto irgendwann fahren. Wer sagt, dass das der Weisheit letzter Schluss ist, dass Elektroauto wirklich sauberer ist wie ein Verbrenner. Für die Batterieproduktion müssen sie selten Erden abbauen, die aus China und Südamerika kommen. Wenn man sich jetzt anschaut, wie das abgebaut wird, unter welchen Bedingungen, hat das nichts mit Umweltfreundlichkeit zu tun.
3: Also in der Batterie ist keine seltene Erde drin, Punkt.
2: Da ist Kobalt drin.
3: Da ist Kobalt drin, in manchen Batterien, in Kupfer LFP drin. Ist gar nichts mehr davon drin. So.
2: Ja, aber die Rohstoffe müssen trotzdem abgebaut werden.
3: Ich würde gerne auf einen anderen Aspekt da
1: eingehen.
3: Lassen
1: Sie uns vielleicht bei dem Film bleiben, weil der hat ja ein Thema angerissen, das auch zum Nachdenken anregt, nämlich das Thema, wie die Politik mit dem Thema E-Mobilität umgeht. Wie bewerten Sie das, dass es schon durchaus unterschiedliche Phasen gab, sage ich jetzt mal?
3: Es ist halt so, wie ich vorhin gesagt habe, wir müssen einfach mal eine Entscheidung treffen und sagen, wir wollen in diese Richtung gehen. Weil das Problem ist ja folgendes, ich bin viel in Asien unterwegs, meine Frau ist Chinesin. Und in China zum Beispiel, wenn Sie mit den Menschen dort sprechen, das ist überhaupt gar keine Frage. Die wollen keinen Verbrenner. Punkt. Die wollen keinen Verbrenner, weil sie darunter leiden, über die verschmutzte Luft zum Beispiel in Peking. Für die ist ganz klar, wir wollen Elektroautos. Wir als Autobauernation wollen Autos verkaufen. Wir werden nach China keine Verbrenner mehr verkaufen. Das heißt, es ist wichtig, dass die Automobilindustrie Autos verkaufen möchte, die auch gekauft werden wollen.
1: Haben Sie eine direkte Frage, die Sie heute Abend dazu loswerden wollen, weil Sie jetzt die Politik ansprechen? Die Verkehrsministerin ist ja da.
3: Das, was ich vorhin gesagt habe. Entscheiden wir uns doch dafür, dass wir in eine ganz bestimmte Richtung gehen wollen und gehen wirklich zielstrebig dahin und reden nicht die ganze Zeit von Technologieoffenheit. Technologieoffenheit heißt für mich nicht, dass man wieder am Verbrenner, der seit 100 Jahren jetzt da ist, wo ein Motor drin ist, der Hitze vor allem produziert, die wir dann mit dem Kühler wieder runterkühlen müssen, was auch wieder Energie verbraucht. Wir haben 20% geht in Vorwärtsfahrt und 80% einfach in Wärme. Beim Elektroauto gehen 90% in die Dings. Ich habe einen Verbrauch von durchschnittlich, wenn es in Diesel wäre, von 1,5 bis 2 Litern. Ja, also es ist viel effektiver.
1: Ich verspreche Ihnen, wir gehen jetzt gleich zum Thema Technologieoffenheit. Ja. Frau Razavi, lassen Sie uns aber noch mal ein paar Wochen zurückgucken. Es gibt einen Koalitionsvertrag, da hat man nach einer Zahl gesucht, sie nicht gefunden. Verbrenner aus 2035, das ja EU-weit immer noch gilt, steht da einfach als Zahl gar nicht drin. Lassen Sie uns das mal konkret machen. Würden Sie sagen, die Verkehrsministerin Razavi wünscht sich, dass baden-württembergische Autobauer ab 2035 keine Verbrenner mehr produzieren oder nicht?
0: Ich wünsche mir, dass unsere Autobauer das tun, was sie gut können, nämlich Hochtechnologie entwickeln. Und ich wünsche mir, dass die Arbeitsplätze im Land bleiben. Die Automobilwirtschaft ist die Leitindustrie Baden-Württembergs. Da hängen mindestens 480.000 Arbeitsplätze dran. Und bei all dieser Diskussion, die ich durchaus verstehen kann, geht es schon auch darum, ob die Wertschöpfung im Land bleibt, ob wir wettbewerbsfähig bleiben und ob die Arbeitsplätze im Land sind. Sie haben China erwähnt. Die Chinesen gewinnen ihren Strom in erster Linie aus der Kernkraft.
1: Ja. Okay, ich würde gerne noch mal ganz kurz zu meiner Frage. Ich hatte die Zahl 2035. Das ist ja eine Zahl, die auch eine gewisse Symbolkraft hat. Was sagen Sie zu dieser Zahl?
0: Wir haben unser Klimaziel 2040 steht auch im Koalitionsvertrag. Wir haben uns ganz bewusst auf Technologieoffenheit jetzt konzentriert, weil wir sagen, wir wollen auch den Unternehmen mehr Beinfreiheit lassen, den sauberen Verbrenner zu produzieren.

0: produzieren. Ich gebe Ihnen Ihre Freiheit zu sagen, Sie sind ein Elektrofan und das bleiben Sie auch. Ja? Aber Dreh- und Angelpunkt, und deswegen die Diskussion, da hängt schon alles miteinander zusammen. Dreh- und Angelpunkt ist zum Schluss auch die Ladeinfrastruktur. Je besser wir dort werden, werden Sie vielleicht auch mal sagen, dann probiere ich das auch mal aus. Aber solange wir noch nicht so weit sind, brauchen wir den sauberen Verbrenner auch als Übergangstechnologie.
1: Okay, das heißt also 2035 wurde als Ausstieg vom Verbrenner nicht vergessen, sondern das ist ganz bewusst als möglicher Pufferzeitraum, höre ich daraus, genau. Gesehen. Sie sagen genau. Und Frau Metz ist jetzt gerade in innere Emigration, glaube ich, gerade gegangen.
2: So
1: jetzt,
2: nee, das mache ich grundsätzlich nicht. Aber es ist... wenn Sie wollen, dass die Arbeitsplätze in diesem Land bleiben und dass Deutschland wirklich Autoland bleibt, und das wünsche ich mir auch, dann ist dieser Plan, den Sie da auch im Koalitionsvertrag verankert haben, nicht der richtige. Weil Sie fahren parallel und Sie schreiben, Zukunftstechnologie ist die Elektromobilität, da steht ein Satz drin. Daneben steht sehr klein ziseliert verschiedene Rettungsringe für den Verbrenner drin. Der hocheffiziente Verbrenner, der Wasserstoff im Pkw-Bereich ist, das muss man einfach sagen,
0: es
2: das
0: gibt
2: Quatsch.
0: Aber nicht nur Pkw, es gibt auch Lkw.
2: Die genau, auch die auch schon elektrifiziert
0: sind. Auch Brennstoffzelle, Wasserstoff.
2: Ja. Das wissen Sie auch, dass wir diese Energiestoffe ganz woanders brauchen. Die Industrie, die Stahlindustrie, die Schwerindustrie braucht das ganz dringend. Und die klagen ja jetzt schon. Und wir machen einen Plan für die Automobilhersteller, der ein Zickzackkurs ist. Keiner weiß genau, wo es hingeht. Das Verbrenner aus soll jetzt gekippt werden. Das ist doch... Also da sagt doch selbst die Industrie, das macht keinen Sinn. Wir brauchen
0: das,
2: eine klare Vorgabe.
0: Nein,
2: und es ist klar,
0: das,
2: wenn Sie ein Klimaziel 2040
0: da rein... Wir haben das schon
2: da
0: gekippt und die Automobilwirtschaft sagt uns halt was anderes. Ich meine, dass die DUH hier dezidiert anderer Meinung
2: nein,
0: ist.
2: Nein, das sagt auch die Wissenschaft. Das sagen die Fakten, die auf dem Tisch liegen. Und das sagen die Energiekrisen, in denen wir stecken. Und
0: wir
2: das sagt
0: jetzt,
2: ihr 2040 Klimaneutralität
0: erreichen
2: Sie doch damit nicht.
0: Wir hatten jetzt einen Strategiedialog Automobilwirtschaft. Und das, was wir tun, ist auch Ergebnis dieses Strategiedialogs, bei dem wir mit denen gesprochen haben, die Autos hier in Baden-Württemberg erfinden, entwickeln und auch produzieren. Deswegen
2: absolut.
0: Ihre Haltung geschenkt. Aber wir haben natürlich auch als Wirtschaftsstandort, als Landesregierung und als Politik, die auch dafür sorgen muss, dass die Arbeit hier im Land bleibt, auch eine andere Aufgabe.
1: Ich würde gerne ganz kurz den Herrn Fehler noch mal ganz kurz reinholen, der ja auch aktuell zumindest der Meinung ist, dass er seinen Wagen noch weiterfahren möchte. Wie schätzen Sie die Diskussion, die Sie jetzt gerade hören, ein? Das Thema Technologieoffenheit, wie stehen Sie dazu zum Thema Verbrenner aus? Finden Sie die Richtung, die hier eingeschlagen wird in Baden-Württemberg, richtig oder eher nicht? Zu sagen, eben lassen Sie uns das alles noch mal etwas offener betrachten, welche Technologie die richtige ist.
3: Ja, wir reden hier über Technologieoffenheit, aber es dringt sich alles auf Elektroautos. Ja. Dann haben wir es drüber mit dem CO2-Ausstoß. Sie, Ihr Mann fährt einen Verbrenner. Ich glaube nicht, dass Sie wissen, wie viel CO2 der ausstößt. Frau Razavi, Sie haben einen Verbrenner. Wissen Sie, wie viel der ausstößt an CO2? Wahrscheinlich auch nicht, weil es interessiert keinen. Man weiß, was er verbraucht an Diesel oder an Benzin auf 100 Kilometer. Aber der CO2-Ausstoß weiß kein Mensch. Interessiert einen auch nicht.
4: Ich würde gerne mal von ideologischen Dingen weggehen. Und zwar einfach mal auf Physik. Was ist denn am effektivsten, wenn ich Auto fahre? Was ist am effektivsten, wenn ich LKW fahre? Was ist am effektivsten, wenn ich ein Kreuzfahrtschiff fahre? Und es ist jetzt schon so, dass ein LKW batterieelektrisch 42 Tonnen 600 oder 700 Kilometer am Stück fahren kann. Mhm. Das heißt, der Drops ist gelutscht. Wir brauchen keinen Wasserstoff. Der ist viel teurer. Ich sehe das jede Woche. Es gibt Tobias Wagner, der macht jede Woche einen Film darüber, wie er mit seinem 42 Tonner kreuz und quer durch Europa
1: fährt. Entschuldigung, der Drops ist gelutscht. Bei uns ist leider der Drops auch fast gelutscht.
0: Ich würde aber nur gerne fragen, ob Sie jetzt jedem Speditionsunternehmen sagen, dass er sich jetzt sofort...
4: Ja,
0: dieses Hoch. Und wie soll er das bezahlen, wenn er das Geld dazu nicht hat?
4: Es gibt Förderung dafür
0: und man kann
4: es ja Stück
0: und
4: für Stück
0: nicht.
4: Machen. Ich kenne Unternehmer, die haben 50 Stück.
0: Sie müssen jetzt so leider nicht.
1: Genau, wir müssen zum Ende kommen. Eine kleine Runde. Stellen wir uns vor, 10 Jahre später, wir stehen alle zusammen an der Tankstelle. Was tanken Sie, Frau Razavi, Sie als erstes?
0: Es kann gut sein, dass ich tatsächlich ein Elektroauto fahre, zu Hause eine eigene Ladesäule habe und glücklich bin damit.
2: Frau Metz, ich brauche kein Auto mehr, weil es so tollen ÖPNV gibt und die Bahn richtig gut funktioniert.
1: Herr Brunel?
4: Am liebsten wäre es mir, wenn ich überhaupt kein Auto brauche. Im Moment brauche ich

0: und dann wird es elektrisch fahren.
1: Und Herr Fehler, was?
2: Also Auto bedeutet ein Stück weit Freiheit. Und was ich in 10 Jahren fahre, kann ich heute nicht sagen. Vielleicht gibt es in 10 Jahren wieder eine andere Technologie außer Elektro. Vielleicht kommt was Neues. Das wissen wir alle noch nicht. Ja? Das heißt, dahingestellt. Aber was in 10 Jahren ist.
1: Vielleicht ist es ein UFO. Und damit schließen wir das Thema Technologieoffenheit, das heute eine wichtige Rolle gespielt hat. Herzlichen Dank für die Diskussion. Vielen Dank Ihnen allen. Haben Sie noch einen entspannten Abend und machen Sie es gut. Tschüss.

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0: Guten Morgen, ganz herzlich willkommen bei Ihrem Nachrichtensender Tagesschau 24. Bundespräsident Steinmeier hat vor autoritären Tendenzen in Europa gewarnt. Bei der Verleihung des Hambacher Freiheitspreises sagte er, Demokratie, Rechtsstaat und unabhängige Institutionen stünden international unter Druck. Gleiches gelte auch für Medien, Kultur und Justiz. Die deutschen Nationalfarben Schwarz-Rot-Gold dürften nicht von jenen vereinnahmt werden, die die Demokratie verachteten, sagte Steinmeier. Der Hambacher Freiheitspreis ging in diesem Jahr an den polnischen Verfassungsrechtler Adam Bodnar. Das Hambacher Schloss gilt als Wiege der Demokratie in Deutschland. 1832 hatten dort zehntausende Menschen Freiheit und Bürgerrechte gefordert. Die FDP will heute auf einem Bundesparteitag in Berlin eine neue Führung wählen. Einziger Kandidat für den Parteivorsitz ist der 74-jährige Wolfgang Kubicki. Nach den jüngsten Niederlagen der FDP bei den Landtagswahlen in Baden-Württemberg und Rheinland-Pfalz waren Präsidium und Vorstand geschlossen zurückgetreten. Kubicki will Christian Dürr ablösen, der erst vor einem Jahr zum Parteichef gewählt worden war. Kubicki setzt dabei auf seine Bekanntheit, die der FDP wieder zu mehr öffentlicher Aufmerksamkeit verhelfen soll. Reisende von oder nach Italien müssen heute mit erheblichen Problemen im Verkehr rechnen. Die Brenner-Autobahnen, eine der wichtigsten Routen durch die Alpen, wird stundenlang gesperrt. Das gilt auch für sämtliche Nebenstrecken. Grund ist eine Anwohnerdemonstration gegen die Verkehrsbelastung. Autos dürfen die Strecke auf österreichischer Seite ab 11 Uhr nicht mehr befahren. Auf italienischer Seite gilt die Sperrung bereits ab 10.30 Uhr. Für Lkw ist der Alpenpass auch schon früher dicht.
1: Wenn Sabine Spari-Gauck ihr Schlafzimmerfenster öffnet, versteht sie ihr eigenes Wort nicht mehr.
2: Sie hören selbst den Schwerverkehr, die Autos. Also es ist wirklich sehr, sehr laut.
3: Mich belastet der Lärm extrem. Wirklich extrem.
1: Vor ihrem Haus die Brenner-Autobahn und die Brenner-Bundesstraße. Lüften ist schwierig. Sabine Spari-Gauck achtet darauf, dass die Fenster zubleiben. Vor 7 Jahren ist sie für die Liebe hierher nach Matrei am Brenner gezogen. Seitdem ist der Verkehr immer mehr geworden. Mit ihm der Lärm und der Feinstaub.
2: Einmal wöchentlich tut jeder abwechselnd im Haus unten die komplette Reinigung machen. Dazu gehört natürlich auch der gesamte Türrahmen.
4: Und was sieht man da jetzt?
2: Staub. Staub und Blütenstaub, aber schwarz ist Staub.
1: An manchen Tagen ist der Brenner so voll, dass sie Angst hat, dass Feuerwehr und Rettung nicht mehr durchkommen. Die Gemeinden seien an die Grenze der Belastbarkeit gekommen, sagt auch Bürgermeister Karl Mühlsteiger und plant eine Protestaktion mit großen Auswirkungen. Am Samstag wird er die Autobahn für 8 Stunden sperren, dann steht hier alles still.
5: Genau hier, wo die 19 steht, wird die Bühne querstehen. Auf der Richtung Norden fahrenden Fahrstreifen müssen wir den Bannenstreifen und den äußerst rechten Streifen mit einem Bauzaun fast 1 Kilometer lang abzäunen, dass da der Blaulichtkorridor frei bleiben kann für Notfälle. Also wir haben schon einiges zu tun.
1: Seit den 70er Jahren verbindet die Brenner-Autobahn Nord- und Südeuropa, München mit Verona, und ist inklusive der großen Staus eine der am stärksten befahrenen Routen für den internationalen Güter- und Reiseverkehr. Für deutsche Urlauber der schnellste Weg ans Mittelmeer. Bürgermeister Karl Mühlsteiger bekommt viel Zuspruch für die geplante Sperrung, aber auch einige wütende Mails.
5: Großteils deutsche Staatsbürger, die sagen, sie kommen nicht zeitgerecht zu ihrem Gardaseeaufenthalt oder sie kommen nicht zeitgerecht ans Meer.
1: Doch die Sperrung ist wichtig, sagt Mühlsteiger. Nur so könne man Druck auf die Politik ausüben. Die Forderungen seiner Bürger? Besserer Lärmschutz, das Nacht-, Wochenend- und Feiertagsfahrverbot für Lkw soll unbedingt bestehen bleiben und die Maut für Lkw soll deutlich teurer werden, ähnlich wie in der Schweiz.
5: Der Bevölkerung reicht's, es ist ein Hilfeschrei. Und wenn die Politik nicht reagiert darauf, werden weitere Demonstrationen die Folge sein.
1: Und die Urlauber sollten sich dem Brenner am besten gar nicht erst nähern. Der ADAC rät, umfahren, umfahren, umfahren.
0: Natürlich wird heute auch auf den Umgehungsstrecken mehr los sein als gewöhnlich. Der ADAC hat schon im Vorfeld vor erheblichen Verkehrsbeeinträchtigungen und Staus gewarnt. Wenn möglich, sollte heute auf Fahrten in dieser Region komplett verzichtet werden. Wer das nicht kann, der muss Umwege in Kauf nehmen.
6: Richtung Süden ist die Brenner-Autobahn am Samstag, den 30. Mai, von 11 bis 19 Uhr gesperrt. Das gilt auch für die B182, die alte Brennerstraße. Richtung Norden gilt die Sperre der Brenner Autobahn von 10.30 Uhr bis 20 Uhr. Generell gilt die Empfehlung, ganz Tirol großräumig zu umfahren. Wer als Alternative die Tauernautobahn nutzen möchte, muss mit Abfahrtssperren rechnen, die das Land Salzburg für Durchgangsreisende eingerichtet hat. Der ADAC schlägt daher als mögliche Umfahrungen vor über den Gotthard sowie San Bernardino-Pass in der Schweiz oder den Reschenpass. Diese Routen sind jedoch ebenfalls stark staugefährdet.
0: Der Internationale Währungsfonds, die Weltbank und die Internationale Energieagentur haben vor Treibstoffmangel im Sommer gewarnt. Infolge des Iran-Kriegs würden die weltweiten Ölvorräte derzeit in beispiellosem Tempo aufgebraucht, um den Ausfall von Lieferungen durch die Straße von Hormus auszugleichen. Die drei Organisationen sehen Risiken für die Treibstoffversorgung und die gesamte Wirtschaft, sollte sich die Lage nicht schnell normalisieren. In Bolivien gibt es seit Wochen Proteste und Straßenblockaden. Minenarbeiter und Landwirte sowie Anhänger des früheren Präsidenten Morales halten Zufahrtsstraßen zur Hauptstadt La Paz besetzt. Sie protestieren gegen steigende Lebenshaltungskosten und die Wirtschaftspolitik der Regierung. Vor 6 Monaten wurde Rodrigo Paz ins Präsidentenamt gewählt. Er gilt als konservativ und hatte den indigenen Politiker Morales abgelöst.
7: Wer Lebensmittel will, muss früh aufstehen und Geduld mitbringen. Die Schlangen in La Paz schier endlos. Veronica Linares rennt los. Da verkauft einer Eier und die braucht sie für ihren kleinen Kiosk. Eine Palette ergattert, immerhin. Es gibt keine Lebensmittel, das Essen reicht nicht. Meine Verkäufe sind zurückgegangen, also wir stehen schlecht da. Es wird immer schlimmer. Veronica eilt zu ihrem Lädchen, vorbei an noch mehr Schlangen. Es fehlt Gas, es fehlt Benzin. Seit 3 Wochen ist die Andenstadt durch Demonstranten nahezu abgeriegelt. Die Nerven liegen bei vielen blank. Seit Jahren ist die wirtschaftliche Lage desolat. Die Gasexporte sinken stetig, es fehlen Devisen, das Land ist hoch verschuldet. Die Proteste jetzt machen alles noch schlimmer, findet Veronica. Sie blockieren die Straßen, weil sie sich verraten fühlen, sagt Wilma Kolke. Statt dem versprochenen Kapitalismus für alle streiche der konservative Präsident Subventionen. Das treffe gerade die einfachen Leute. Wir wollen am Fortschritt teilhaben. Wir wollen Stabilität. Unsere finanzielle Lage muss sich verbessern. Zwar sind die meisten Proteste friedlich, doch immer wieder kommt es zu Gewaltausbrüchen. Viele erwarten, dass der Präsident alsbald den Ausnahmezustand ausruft und das Militär die Blockaden räumt. Ich habe verfassungsrechtliche Mittel. Die Geduld endet. Veronica Linares sorgt sich. Sie muss die Miete zahlen, ihre Kinder ernähren. Aber es ist völlig unklar, ob die Krise endet oder ob sie sich noch deutlich verschärft.
0: US-Präsident Trump durfte das Kennedy Center nicht umbenennen. Das hat ein Gericht in Washington entschieden. Der Bundesrichter ordnete an, dass Trumps Name wieder von der Fassade des renommierten Kulturzentrums verschwinden muss. Nur der US-Kongress habe das Recht, den Namen der Einrichtung zu verändern. Zudem stoppte das Gericht vorläufig Renovierungsarbeiten, wegen denen das Center für 2 Jahre geschlossen werden sollte. Trump reagierte empört und kündigte seinen kompletten Rückzug aus der seiner Meinung nach sterbenden Institution an. In Berlin ist am Abend der Deutsche Filmpreis die Goldene Lola verliehen worden. Ausgezeichnet wurde das Historiendrama In die Sonne schauen von Regisseurin Mascha Schelinski. Den Preis für die beste Darstellerin bekam Senta Berger für Ach, diese Lücke, diese entsetzliche Lücke. Seit 1951 wird der Deutsche Filmpreis verliehen und gilt als wichtigste deutsche Auszeichnung für Filmschaffende, dotiert mit Preisgeldern von insgesamt knapp 3 Millionen Euro.
1: Starauflauf auf dem roten Teppich am Abend in Berlin. Zur Verleihung des Deutschen Filmpreises trifft sich die Filmbranche zur Gala im Palais am Funkturm. Großer Gewinner des Abends ist der Film In die Sonne schauen von Mascha Schelinski. 11-mal nominiert, 10-mal gewonnen. Auch die höchste Auszeichnung des Abends, den Deutschen Filmpreis, die Goldene Lola, kann die Berliner Regisseurin mit nach Hause nehmen. Der Film erzählt über 4 Generationen hinweg von weiblichen Traumata. In ihrer Dankesrede wendet Schelinski sich an den Filmnachwuchs.
8: Mich haben so viele Nachrichten erreicht und ich weiß, dass ganz viele niedergeschmettert sind, das Gefühl haben, es gibt da draußen niemand, der auf sie wartet. Und ich möchte euch sagen, wir warten auf euch, wir warten auf eure Geschichten. Seid mutig, seid laut, glaubt an eure Vision. Und wir alle brauchen Filme, die wir so nicht erwartet haben und die uns aufrütteln. Danke.
9: Der Film Gelbe Briefe von Ilka Çatak gewinnt die Lola in Silber und mit dem Preis in Bronze wird in der Kategorie Spielfilm Ach, diese Lücke, diese entsetzliche Lücke ausgezeichnet. Dieser Film sorgt außerdem für den emotionalsten Moment des Abends, als Regisseur Simon Verhoeven über die Zusammenarbeit mit seiner Mutter, Schauspielerin Senta Berger, spricht.
10: Wenn man mit seiner Mutter einen Film dreht, so führt das natürlich dazu, dass man als Regisseur am Set ständig Mama sagt. Was nicht unbedingt ideal ist oder autoritätsfördernd. Aber in diesem Fall war es ganz wunderbar. Es hat dazu beigetragen, dass das ganze Team sich wie eine Familie gefühlt hat. Und es hat auch überhaupt keine Rolle mehr gespielt, dass wir Mutter und Sohn waren, denn ich habe dich, liebe Mama, in dieser Rolle ja nicht besetzt, weil du meine Mutter bist, sondern weil ich denke, dass du die beste Schauspielerin für diese Rolle warst.
9: Mit 85 Jahren und einer 70 Jahre langen Karriere nimmt Berger die Lola für die beste weibliche Hauptrolle entgegen.
11: Ich war mutig und man braucht auch Mut in diesem Beruf und immer wieder.
9: Den diesjährigen Ehrenpreis bekommt der Regisseur, Drehbuchautor und Produzent Wim Wenders. Das war allerdings schon im Vorfeld verkündet worden.
0: Eine Unwetterfront mit Gewitter und kräftigem Regen ist über Teile Deutschlands hinweggezogen. In Nordrhein-Westfalen und Norddeutschland gab es Starkregen und Hagel. Bäume kippten um, Straßen wurden überflutet. In mehreren Städten musste die Feuerwehr zu zahlreichen Einsätzen ausrücken. Einschränkungen gab es auch im Bahnverkehr. Laut dem Deutschen Wetterdienst sind auch heute einzelne Gewitter mit Starkregen und Hagel möglich. Von der Eifel über Hessen bis zum Bayerischen Wald. Und hier der Blick aufs Wetter. Heute in der Nordhälfte und ganz im Südwesten Sonne und lockere Wolken. Von Rheinland-Pfalz über Südhessen und den Norden Baden-Württembergs bis nach Bayern örtlich kräftige Schauer und Gewitter, 17 bis 33 Grad. Der Sportblock beginnt mit einer Erfolgsmeldung vom Tennis. Alexander Zverev hat das Achtelfinale der French Open erreicht. Nach dem Ausscheiden der Titelfavoriten Jannik Sinner und Novak Djokovic ist Zverev der letzte verbliebene Top-5-Spieler im Turnier. Der 29-Jährige gewann sein Match gegen den Franzosen Quentin Halys mit 6 zu 4, 6 zu 3, 5 zu 7 und 6 zu 2 und steht damit in der Runde der besten 16. Zverevs Sieg stand erst um 0.49 Uhr nach einer Spieldauer von mehr als 3 Stunden fest. Und die Fußballwelt, die schaut heute nach Budapest. Dort findet das Champions-League-Finale am Abend zwischen dem FC Arsenal und Paris Saint-Germain statt. Beim Abschlusstraining gestern konnten sich beide Teams schon einmal mit dem Stadion vertraut machen. Für Arsenal wäre es der erste Gewinn des Champions-League-Pokals. Paris will den Titel aus dem Vorjahr hingegen doch verteidigen. Auch beide Fanlager sind schon zahlreich in die ungarische Hauptstadt gekommen. Anstoß ist um 18 Uhr. Und auch beim Handball wird an diesem Wochenende ein europäischer Pokal ausgespielt. Beim Final Four Turnier der EHF European League in Hamburg trifft heute im ersten Halbfinale der THW Kiel auf den französischen Spitzenclub aus Montpellier. Am Nachmittag wird dann im rein deutschen Duell der Finalgegner ermittelt, wenn Titelverteidiger Flensburg-Handewitt und die MT Melsungen aufeinandertreffen. Das Finale des zweitwichtigsten Handballvereinswettbewerbs findet dann morgen statt. Und bei der bevorstehenden

0: Fußball-WM hat das Team aus Iran noch immer keine Visa für die USA bekommen. Das gab Irans Verband bekannt. Auch am Quartier der iranischen Mannschaft im mexikanischen Tijuana werden die Sicherheitsvorkehrungen weiter erhöht. Die Nationalgarde soll den Zugang zum Trainingscamp bewachen und alle Fahrzeuge kontrollieren, die auf das Gelände wollen. Irans Teilnahme an der Weltmeisterschaft in Amerika ist seit Monaten wegen des Krieges mit den USA umstritten. Etwa 10 Kilometer östlich von Jerusalem liegt ein kleines Dorf im Westjordanland. Seit Jahren schon plant Israel seinen Abriss und eine Zwangsumsiedlung der Bewohner. Sie sollen weichen, damit sich israelische Siedler hier niederlassen können. Das Vorhaben stößt international auf Kritik, unter anderem vom Europäischen Parlament. Denn israelische Siedlungen in der Gegend würden das Westjordanland in einen Nord- und in einen Südteil zerteilen. Ein eigener palästinensischer Staat würde dadurch immer unwahrscheinlicher. Jetzt hat Israels Finanzminister die Räumung des kleinen Dorfes angekündigt.
1: Dieses palästinensische Beduinendorf östlich von Jerusalem soll verschwinden. Eid Jachlin wohnt hier in Khan el-Ahmar. Er weiß, dass jederzeit israelische Bagger anrollen können. Die Kinder stellen mir immer wieder Fragen, die ich nicht beantworten kann. Warum wollen sie unsere Schule zerstören? Warum haben die Siedler Schulen und andere Einrichtungen? Warum werden die nicht zerstört? Ich habe keine Antworten für diese Kinder. Seine Familie lebt seit den 1950ern hier. Doch vor 8 Jahren hatte das oberste Gericht in Israel entschieden, Khan el-Ahmar muss geräumt werden. Die Gebäude hätten keine Baugenehmigung. Internationaler Druck konnte die völkerrechtswidrige Räumung bisher verhindern. Doch internationale Botschafter hätten sie hier schon lange nicht mehr gesehen, sagen die Dorfbewohner. Nun hat Israels rechtsextremer Finanzminister Smotrich die Räumung angeordnet. Ich verspreche all unseren Gegnern, das ist nur der Anfang. Vom Dorf aus kann man die illegalen israelischen Siedlungen sehen. Nebenan soll das neue Siedlungsprojekt E1 entstehen. Es würde das Westjordanland in 2 Hälften zerschneiden, einen palästinensischen Staat unmöglich machen, erklärt Shai Panes von der israelischen Menschenrechtsorganisation B'Tselem. Das hat nicht nur Einfluss auf das Selbstbestimmungsrecht von Palästinensern. Es ist auch das, was Israel tut, um die Bevölkerung zu teilen, Palästinenser zu kontrollieren und sie gewissermaßen als Volk auszulöschen. Eid Jachlin und die anderen Dorfbewohner wollen nicht aufgeben. Sie hoffen auf internationalen Druck. Nur der habe bisher geholfen.
0: Sie sind jung, musikalisch und sehr talentiert. Beim Bundeswettbewerb Jugend musiziert, da zeigen die Teilnehmenden ihr Können an Instrumenten oder mit ihrer Stimme. Mitmachen dürfen aber nicht nur Jugendliche, die in Deutschland wohnen. Ins Finale hat es in diesem Jahr auch eine Palästinenserin geschafft, die auf eine deutsche Schule im Westjordanland geht.
2: Im Musiksaal kann man eine Stecknadel fallen hören. Alma singt Lascia Chiopianga von Händel. Mitschüler sind zur Generalprobe gekommen. Einige Lehrerinnen, dass die 14-Jährige zum Bundeswettbewerb Jugend musiziert reisen kann, ist nicht selbstverständlich. Zur Vorrunde im März konnte sie nicht anreisen. Wegen des Kriegs in Nahost gingen keine Flüge. Aber ihr Video hat die Jury dennoch überzeugt. Höchstpunktzahl. Die deutsche Talita Kumi-Schule liegt in Bejala im besetzten Westjordanland. Alma geht in die Klasse 9b und will mit anderen palästinensischen Kindern hier das Abitur machen. Für Jugend musiziert kommt sie das erste Mal überhaupt nach Deutschland.
3: Ich muss nicht gewinnen, aber ich kann einfach lernen, weil diese Chance so groß ist. Ja. Ich möchte nur Spaß haben und also einfach Deutschland zu sehen.
2: Zu ihrem Finale von Jugend musiziert auf dem Campus der Regensburger Domspatzen hat Alma auch ein arabisches Volkslied mitgebracht. Allein, dass sie dabei sein kann, ist für die junge Palästinenserin ein Geschenk.
4: Ich habe einfach Spaß gemacht und also ich habe meine Gefühle gezeigt und also einfach meine Talente gezeigt und das ist was bedeutet.
2: Das Ergebnis gibt es erst am Abend und so bleibt noch Zeit für Regensburg. Almas Vater hofft, dass seine Tochter hier ein wenig Frieden findet.
0: Begriffe wie Hoffnung, Vertrauen, Zuversicht oder Optimismus haben es zurzeit gefühlt eher schwer. Aber es gibt sie noch, die Hoffnung.

0: hoffnungsvollen überall. In Süddeutschland gibt es sogar ganze Hoffnungshäuser, finanziert von einer freikirchlichen christlichen Stiftung. Mehr als 700 Menschen aus mehr als 30 Nationen wohnen mittlerweile an verschiedenen Orten in diesen Hoffnungshäusern. Wichtig dabei, die Mieten müssen unter dem Ortsdurchschnitt liegen und die Bewohnerschaft setzt sich aus Menschen aus allen Religionen zusammen, die einen mit und andere ohne Fluchterfahrung.
1: Wir haben verschiedene Kulturen, aber trotzdem sind wir wie eine Familie.
2: Wir haben hier die Möglichkeit, uns wirklich kennenzulernen. Wir haben hier Räume, in denen wir uns begegnen können.
3: Im Hoffnungshaus in Leonberg.
4: Also, wer hat Lust, mir zu helfen?
5: Ich!
4: Ja.
3: Hier leben 87 Menschen aus 8 Nationen, darunter viele Kinder. Zum Beispiel Dorothy. Ihre Familie kommt aus Nigeria. Sie wohnt seit 7 Jahren hier mit ihren Eltern und 3 Geschwistern.
6: Mir gefällt es, dass hier so viele Leute sind. Man kann voll vieles machen. Es macht einfach Spaß. Und mir gefällt es nicht, dass es manchmal, also gestern haben wir Wasser gemacht und dass die großen Jungs immer alles kaputt machen und so.
3: Wenn es zu größeren Konflikten kommt, suchen Menschen wie sie nach einer Lösung. Julia Bräuninger arbeitet hier und sie wohnt auch hier mit ihrer Familie aus Überzeugung.
2: Hier ist eben ein Schwerpunkt, dass wir wirklich Beziehung leben mit Menschen. Also wir begegnen jetzt nicht nur diesen Bedarfen wie Sprachkurs, Arbeitsmarktintegration, wobei das natürlich auch sehr wichtig ist. Aber darüber hinaus geht es ja darum, dass Menschen ankommen auch und dass wir in unserer Gesellschaft Räume haben, wo wir wirklich einander begegnen und kennenlernen können.
3: Zum Beispiel beim Waffelnbacken in der Gemeinschaftsküche. Da ist auch Dorothys Mutter dabei. Für ihre Familie war das Hoffnungshaus so etwas wie eine Eintrittskarte in die deutsche Gesellschaft.
1: Seit wir hier leben, haben die Leute vom Hoffnungshaus uns viel geholfen. Zum Beispiel mit Papier zu füllen. Und wir haben ein Problem bei den Kindern im Kindergarten oder Schule. Und wir verstehen alles nicht, aber es gibt jemanden, der uns helfen kann.
3: Diese Unterstützung kommt nicht nur von hauptamtlichen Mitarbeitern wie Julia Bräuninger, sondern auch von den anderen Deutschen, die im Hoffnungshaus wohnen. Sie stellen der Stiftung zufolge knapp die Hälfte der Bewohner. Die Mieten hier liegen unter dem ortsüblichen Durchschnitt. Dafür gilt:
2: Jeder, der hier einzieht, der verpflichtet sich so grob 10 Stunden ehrenamtlich im Monat hier mitzuarbeiten. Das kann ganz unterschiedlich aussehen, Rasenmähen, ein Programm mit Kindern zu machen oder aber auch einfach Gemeinschaft zu haben, also einen Tee miteinander zu trinken, weil das wollen wir hier ja fördern.
3: Mittlerweile gibt es 12 sogenannte Hoffnungshäuser, bislang alle in Süddeutschland. Weitere sind in Planung. Dahinter steht eine finanzstarke Stiftung. Bei den Kommunen hingegen ist das Geld knapp. Die Integrationsbeauftragte von Leonberg ist froh, dass die Stiftung in ihrer Stadt investiert.
7: Die Hoffnungshäuser sind für uns ein ganz starker Partner in der Stadt, weil die Hoffnungshäuser eben nicht nur hier an einem Ort in einem Haus sind, sondern wirklich überall in der Stadt mitgestalten, sich mit einbringen.
3: Trotzdem sind nicht alle begeistert. Mit einer Nachbarin gibt es in Leonberg immer wieder Streit. Mit diesem Plakat protestiert sie dagegen, dass ihrer Meinung nach zu viele Migranten in dem Haus wohnen, beschwert sich außerdem über den Lärm der spielenden Kinder. Wir sprechen auch mit ihr. Sie will allerdings nicht, dass das Interview ausgestrahlt wird. Zu anderen Nachbarn ist das Verhältnis gut. Marlene Neubert lebt seit 10 Jahren direkt nebenan.
8: Also es waren tatsächlich dann auch meine ersten Berührungspunkte mit Geflüchteten. Menschen und man war gespannt, man war neugierig. Es gab hier immer wieder Events, die nannten sich Friday Night. Ein-, zweimal im Monat oder so waren diese Events und dann waren man zusammen in einem Raum und hat zusammen miteinander gelacht, gegessen und gespielt. Und das fand ich natürlich sehr spannend.
3: Es müssten sich eben alle Seiten aufeinander einlassen, damit Integration gelingen könne, sagen sie hier im Hoffnungshaus. Das koste viel Zeit und ja, auch Geld. Es lohne sich aber.
0: Löwe, Elefant, Giraffe und Co. Dafür steht der Kruger Nationalpark, das weltberühmte Naturschutzgebiet in Südafrika. Und es feiert in diesem Jahr 100. Geburtstag. Um die wildlebenden Tiere zu bewundern, reisen Touristen auch zahlreich aus Deutschland dort.

0: hin. Und es gab Zeiten, da waren viele der Tierarten vom Aussterben akut bedroht. Doch das hat sich geändert und fast ins Gegenteil umgekehrt. Die Zahl der Elefanten etwa wird immer größer, so groß, dass die Dickhäuter mittlerweile regelrecht zur Plage werden.
1: Sie sind Teil der Erfolgsgeschichte im Krüger Nationalpark. Für die Besucher können es nicht genug Elefanten sein. Auf einer Fläche so groß wie Rheinland-Pfalz leben 31.000 Tiere. Es sind so viele, dass Touristen praktisch eine Garantie haben, Elefanten von der Straße aus zu sehen. Und es werden jedes Jahr mehr. 250 Kilogramm Grünzeug fressen Elefanten täglich. Und damit beginnt das Problem. Im Süden des Parks hat sich die Landschaft deshalb schon jetzt nachhaltig verändert. Hier gibt es kaum noch große Bäume. Das beschäftigt auch den Chefökologen des Parks. Bis 1994 wurden Elefanten geschossen, um die Anzahl klein zu halten. Das machen sie heute nicht mehr. Eine kleine Gruppe Elefanten kann ebenso viel zerstören wie eine große. Wenn ich also nur eine bestimmte Anzahl an Elefanten zulasse, kreiere ich ein falsches Gefühl von Sicherheit. Denn ich habe immer noch sehr große ökologisch unerwünschte Auswirkungen. Deshalb hat der Park Zäune abgebaut. So können Elefanten auch ins Nachbarland nach Mosambik ziehen. Seit Jahrzehnten ist der Krügerpark ein Besuchermagnet. Vor 100 Jahren als Schutzraum für wilde Tiere gegründet, weil Jäger fast alle Tiere abgeschossen hatten. Der Bestand erholte sich wieder. Zu Zeiten der Apartheid in Südafrika durften nur Weiße hier Urlaub machen. Seit 1994 ist der Park für alle offen. 2 Millionen Besucher jährlich. Wir versuchen, einmal im Jahr zu kommen. Immer mal wieder setzen wir aus, aber dann bereuen wir es danach.
2: Die Big Five innerhalb von 2 Tagen jetzt komplett sehen können. Unglaublich, also ein Wahnsinnserlebnis für uns alle.
1: Die Big Five, das sind die großen Säugetiere. Löwe, Leopard, Elefant, Nashorn und Büffel. Vor allem die Deutschen kommen, um sie zu sehen. Die größte ausländische Gruppe, die den Park besucht. Er ist ein Erfolg, weil die Tiere viele Touristen anziehen. Aber auch, weil er das Verständnis für die afrikanische Wildnis fördert. Dass Tiere immer wieder die Parkgrenze überschreiten, führt manchmal zu Problemen. Deshalb haben sie hier Bienen angeschafft. Das Dorf und ihre Felder liegen genau an der Grenze zum Krügerpark. Wenn die Elefanten rüberkommen, dann um die Maisfelder zu plündern. Die Bienen helfen dagegen. Die Elefanten kommen fast jede Woche. Aber wir haben festgestellt, dass die Elefanten nicht durchbrechen, wo wir unsere Bienenstöcke installiert haben. Auf der anderen Seite, da brechen sie regelmäßig durch. Damit ist das Elefantenproblem, wie sie es nennen, nicht gelöst. Aber die Tiere aus dem Park zerstören deutlich weniger Felder als früher.
0: Guten Tag, hier ist die Tagesschau in 100 Sekunden. Steinmeier warnt vor autoritären Tendenzen. Bei der Verleihung des Hambacher Freiheitspreises sagte er, Demokratie, Rechtsstaat und unabhängige Institutionen stünden international unter Druck. Der Preis ging in diesem Jahr an den polnischen Verfassungsrechtler Adam Bodnar. Das Hambacher Schloss gilt als Wiege der Demokratie in Deutschland. FDP wählt neue Spitze. Auf einem Bundesparteitag in Berlin wählen die Freien Demokraten ihre komplette Parteiführung neu. Einziger Kandidat für den Bundesvorsitz ist der bisherige stellvertretende Parteichef Kubicki. Der Vorsitzende Dürr war nach Niederlagen bei den letzten Landtagswahlen zurückgetreten. Brennerpass heute stundenlang für Verkehr gesperrt. Behörden haben aufgerufen, das Gebiet in Tirol großräumig zu umfahren. Hintergrund ist eine Demonstration von Anwohnern, die gegen eine zu starke Verkehrsbelastung protestieren. Auf der Route fahren 40% mehr Lkw als noch 2010. Deutscher Filmpreis für In die Sonne schauen. Regisseurin Mascha Schelinski erhielt bei der Gala die Goldene Lola. Für die beste männliche Hauptrolle wurde August Diehl für seine Rolle in Das Verschwinden des Josef Mengele ausgezeichnet. Senta Berger erhielt die Lola für ihre Rolle in Ach, diese Lücke, diese entsetzliche Lücke. Hunderte Feuerwehreinsätze nach Gewittern in Teilen Deutschlands. In Nordrhein-Westfalen und Norddeutschland gab es Starkregen und Hagel. Bäume kippten um, Straßen wurden überflutet. Einschränkungen gab es auch im Bahn- und Flugverkehr. Mehrere Veranstaltungen mussten unterbrochen werden. Das Wetter

0: heute in der Nordhälfte und ganz im Südwesten Sonne und lockere Wolken. Von Rheinland-Pfalz über Südhessen und den Norden Baden-Württembergs bis nach Bayern örtlich kräftige Schauer und Gewitter. 17 bis 33 Grad. Zeit für das Tagesschau24-Update mit meinem Kollegen Bernd Rasem in der Tagesschau-Redaktion. Bernd, der erste Blick, der geht nach Berlin. Dort hält die FDP einen Parteitag ab und will auch einen neuen Vorsitzenden wählen.
1: Ganz genau. Und der steht eigentlich schon fast fest. Es gibt nämlich nur einen einzigen Kandidaten. Also es ist nicht so richtig spannend, Wolfgang Kubicki. Denn nachdem Wolfgang Kubicki bekannt gegeben hat, er will es machen, er möchte gern Parteivorsitzender der FDP werden, da hat dann Christian Dürr, der jetzige Parteivorsitzende, schon mal zurückgezogen. Und dann eben auch noch Henning Höhne, der ist ja, möchte gern stellvertretender Parteivorsitzender jetzt werden, ist NRW-Landeschef der FDP. Und der wurde auch noch eben mit als Kandidat gehandelt. Aber wie gesagt, hat zurückgezogen. Ja, schauen wir mal an, wer eigentlich Wolfgang Kubicki ist, damit wir überhaupt mal wissen, wer da der neue FDP-Vorsitzende ist. Ich habe mal ein paar Dinge seiner politischen Stationen rausgesucht. Seit 1971 ist er Parteimitglied, und zwar von der FDP. 1990 bis 1992 ist er dann im Deutschen Bundestag gewesen. Schon mal 1992 bis 2017 im Landtag von Schleswig-Holstein. Dann zwischendurch noch mal in der Partei aufgestiegen. Seit 2013 stellvertretender FDP-Bundesvorsitzender und 2017 ist er dann noch mal wieder in den Bundestag eingezogen bis 2025 und war auch dann in der Zeit Vizepräsident des Deutschen Bundestages. Also man sieht schon eine ziemlich lange Parteigeschichte und das bedeutet auch, Wolfgang Kubicki ist jetzt nicht mehr wirklich jung, 74 Jahre alt ist er, also Generationswechsel in der FDP nicht. Jetzt habe ich nur noch mal geguckt, der Parteitag beginnt um 10 dann mit der Rede von Christian Dürr, 14.30 Uhr dann die Wahlen zum Parteivorsitzenden und 16 Uhr dann die Rede, vermutlich eben, wie gesagt, Wolfgang Kubicki. Jetzt habe ich nochmal geguckt, wer sind denn überhaupt die Parteivorsitzenden in den letzten Jahren gewesen? Ich habe gedacht, die wechseln ganz oft, stimmt aber nicht ganz, habe da hier auch nochmal eine kurze Übersicht mitgebracht. 2001 bis 2011 war es Guido Westerwelle, dann gab es nochmal so einen kurzen, ich nenne das mal Zwischenparteivorsitzenden, Philipp Röster 2011 bis 2013, dann ab 2013, wir erinnern uns alle, auch bis 2025 Christian Lindner und dann eben seit 2025, und da kann man schon sagen, fast Interimsvorsitzender Christian Dürr. Also, so sieht das aus mit der FDP. Und ja, ich bin gespannt. Um 10 Uhr geht der Parteitag offiziell los und dann höre ich in die Rede von Christian Dürr rein. Und sobald wir da was zu berichten haben, bringe ich es mit.
0: Und dann blicken wir noch kurz zurück, Bernd, auf die vergangene Nacht. Da hat es ordentlich gerappelt. Eine Gewitterfront ist über NRW und Niedersachsen hinweggezogen. Wie groß waren denn die Schäden?
1: Die haben sich im Rahmen gehalten. Vor allen Dingen NRW war betroffen. Hier mal ein paar Bilder aus Wesseling. Das liegt zwischen Bonn und Köln. Und man sieht es auch eben teilweise, richtige Hagelkörner sind darunter gegangen. Es gab Überschwemmungen und Münster ebenso betroffen. Viele Keller liefen voll, umgestürzte Bäume. Der Zugverkehr musste eingestellt werden an einigen Orten in NRW. Aber man kann sagen, es hätte noch viel schlimmer kommen können. Und jetzt schauen wir noch mal, was es denn heute geben wird. Der Deutsche Wetterdienst hat ja immer seine Warntafeln, habe ich auch noch mal hier mitgebracht. Und das, was da orange ist, das sind keine Unwetterwarnungen, ganz wichtig, sondern es ist die Warnung vor sogenannten markanten Wetter. Und das bedeutet, genau in diesen Regionen könnte es heute noch mal ein bisschen gewittrig werden, kann auch noch mal Starkregen geben. Aber man sieht, vieles ist grün, also deutliche Entspannung, aber auch deutlich kühler.
0: Das ist doch schon mal positiv nach dieser ersten Hitzewelle, dass es nicht allzu hitzig zuging dann in der Wetterküche. Apropos Hitze, gestern hatten wir eine Raketenexplosion in den Nachrichten bei Blue Origin, das Unternehmen von Amazon-Gründer Bezos. Der hat gleich gesagt, es soll weitergeflogen werden und der nächste Start, der ist jetzt auch geglückt.
1: Ja, es war nur ein paar Stunden weiter und es war nur ein paar Kilometer entfernt in Cape Canaveral. Da gibt es ja mehrere Standorte, es ist ja nicht nur eine Raketenbasis. Aber das war keine Entwicklung von Amazon, sondern das ist eine Atlas V-Rakete von Boeing und Lockheed Martin. Also das ist eine erprobte Rakete und die hatte aber Amazon-Satelliten an Bord. Insgesamt 29 LEO-Satelliten. Das sind diese Satelliten, die kommen in die Erdumlaufbahn und zwar relativ relativ erdnah und sollen dann das Internet in Regionen bringen, wo es momentan unterversorgt ist. Hier sehen wir das, wie die Trägerrakete dann auch die Treibstoffe absprengt. Und dann sehen wir auch gleich noch in einer Animation, wie diese einzelnen Satelliten dann ausgesetzt worden sind. Wie gesagt, 29, das ist eine Reihe von bis zu 3000 Satelliten. Und das ist sozusagen die Konkurrenz zu Starlink von Elon Musk.
0: Also ein erfolgreicher Raketenstart für Amazon, aber nicht von Amazon. Das stellen wir noch mal klar. Vielen Dank für das Update, Bernd Rasen.
1: Sehr gerne.
0: Bundespräsident Steinmeier hat vor autoritären Tendenzen in Europa und weltweit gewarnt. Bei der Verleihung des Hambacher Freiheitspreises sagt er, Demokratie, Rechtsstaat und unabhängige Institutionen stünden international unter Druck. Betroffen seien auch Medien, Kultur und Justiz. Die deutschen Nationalfarben Schwarz-Rot-Gold dürften nicht von denen vereinnahmt werden, die die Demokratie verachteten. Der Hambacher Freiheitspreis ging in diesem Jahr an den polnischen Verfassungsrechtler Adam Bodnar. Das Hambacher Schloss gilt als Wiege der Demokratie in Deutschland. 1832 hatten dort zehntausende Menschen Freiheit und Bürgerrechte gefordert. Die FDP will heute auf einem Bundesparteitag in Berlin eine neue Führung wählen. Einziger Kandidat für den Parteivorsitz ist der 74-jährige Wolfgang Kubicki. Nach den jüngsten Niederlagen der FDP bei Landtagswahlen waren Präsidium und Bundesvorstand zurückgetreten. Kubicki will Christian Dürr ablösen, der erst vor einem Jahr zum Parteichef gewählt worden war. Kubicki setzt dabei auf seine Bekanntheit, die der FDP wieder zu mehr öffentlicher Aufmerksamkeit verhelfen soll. Reisende von oder nach Italien müssen heute mit erheblichen Problemen rechnen. Die Brenner-Autobahn, eine der wichtigsten Routen durch die Alpen, wird stundenlang gesperrt. Das gilt auch für sämtliche Nebenstrecken. Grund ist eine Anwohnerdemonstration gegen die Verkehrsbelastung. Autos dürfen die Strecke auf österreichischer Seite ab 11 Uhr nicht befahren. Auf italienischer Seite gilt die Sperre ab 10.30 Uhr. Für Lkw lässt sich der Alpenpass schon früher nicht mehr befahren.
2: Wenn Sabine Spari-Gauck ihr Schlafzimmerfenster öffnet, versteht sie ihr eigenes Wort nicht mehr.
3: Sie hören selbst den Schwerverkehr, die Autos. Also es ist wirklich sehr, sehr laut.
4: Mich belastet der Lärm extrem. Wirklich extrem.
2: Vor ihrem Haus die Brenner-Autobahn und die Brenner-Bundesstraße. Lüften ist schwierig. Sabine Spari-Gauck achtet darauf, dass die Fenster zubleiben. Vor 7 Jahren ist sie für die Liebe hierher nach Matrei am Brenner gezogen. Seitdem ist der Verkehr immer mehr geworden. Mit ihm der Lärm und der Feinstaub.
3: Einmal wöchentlich tut jeder abwechselnd im Haus herunten die komplette Reinigung machen. Dazu gehört natürlich auch der gesamte Türrahmen.
5: Und was sieht man da jetzt?
3: Staub. Staub und Blütenstaub, aber schwarzer Staub.
2: An manchen Tagen ist der Brenner so voll, dass sie Angst hat, dass Feuerwehr und Rettung nicht mehr durchkommen. Die Gemeinden seien an die Grenze der Belastbarkeit gekommen, sagt auch Bürgermeister Karl Mühlsteiger und plant eine Protestaktion mit großen Auswirkungen. Am Samstag wird er die Autobahn für 8 Stunden sperren, dann steht hier alles still.
6: Genau hier, wo die 19 steht, wird die Bühne querstehen. Auf der Richtung Norden fahrenden Fahrstreifen müssen wir den Bannenstreifen und den äußerst rechten Streifen mit einem Bauzaun fast 1 Kilometer lang abzäunen, dass dort der Blaulichtkorridor frei bleiben kann für Notfälle. Also wir haben schon einiges zu tun.
2: Seit den 70er Jahren verbindet die Brenner-Autobahn Nord- und Südeuropa, München mit Verona, und ist inklusive der großen Staus eine der am stärksten befahrenen Routen für den internationalen Güter- und Reiseverkehr. Für deutsche Urlauber der schnellste Weg ans Mittelmeer. Bürgermeister Karl Mühlsteiger bekommt viel Zuspruch für die geplante Sperrung, aber auch einige wütende Mails.
6: Großteils deutsche Staatsbürger, die sagen, sie kommen nicht zeitgerecht zu ihrem Gardaseeaufenthalt oder sie kommen nicht zeitgerecht ans Meer.
2: Doch die Sperrung ist wichtig, sagt Mühlsteiger. Nur so könne man Druck auf die Politik ausüben. Die Forderungen seiner Bürger? Besserer Lärmschutz, das Nacht-, Wochenend- und Feiertagsfahrverbot für Lkw soll unbedingt bestehen bleiben und die Maut für Lkw soll deutlich teurer werden, ähnlich wie in der Schweiz.
6: Der Bevölkerung reicht es, es ist ein Hilfeschrei. Und wenn die Politik nicht reagiert darauf, werden weitere Demonstrationen die Folge sein.
2: Und die Urlauber sollten sich dem Brenner am besten gar nicht erst nähern. Der ADAC rät, umfahren, umfahren, umfahren.
0: Natürlich wird heute auch auf den Umgehungsstrecken mehr los sein als gewöhnlich. Der ADAC hat schon im Vorfeld vor erheblichen Verkehrsbeeinträchtigungen und Staus gewarnt. Wenn möglich, sollte heute auf Fahrten in dieser Region komplett verzichten.

0: über den Gotthard sowie San Bernardino-Pass in der Schweiz oder den Reschenpass. Diese Routen sind jedoch ebenfalls stark staugefährdet.
1: Der Internationale Währungsfonds, die Weltbank und die Internationale Energieagentur haben vor Treibstoffmangel im Sommer gewarnt. Infolge des Irankriegs würden die weltweiten Ölvorräte derzeit in beispiellosem Tempo aufgebraucht, um den Ausfall von Lieferungen durch die Straße von Hormus auszugleichen. Die drei Organisationen sehen Risiken für die Treibstoffversorgung und die gesamte Wirtschaft, sollte sich die Lage nicht schnell normalisieren. In Bolivien gibt es seit Wochen Proteste und Straßenblockaden. Minenarbeiter und Landwirte sowie Anhänger des früheren Präsidenten Morales halten Zufahrtsstraßen zur Hauptstadt La Paz besetzt. Sie protestieren gegen steigende Lebenshaltungskosten und die Wirtschaftspolitik der Regierung. Vor 6 Monaten wurde Rodrigo Paz ins Präsidentenamt gewählt. Er gilt als konservativ und hatte den indigenen Politiker Morales abgelöst.
2: Wer Lebensmittel will, muss früh aufstehen und Geduld mitbringen. Die Schlangen in La Paz schier endlos. Veronica Linares rennt los. Da verkauft einer Eier und die braucht sie für ihren kleinen Kiosk. Eine Palette ergattert, immerhin. Es gibt keine Lebensmittel, das Essen reicht nicht. Meine Verkäufe sind zurückgegangen, also wir stehen schlecht da. Es wird immer schlimmer. Veronica eilt zu ihrem Lädchen, vorbei an noch mehr Schlangen. Es fehlt Gas, es fehlt Benzin. Seit 3 Wochen ist die Andenstadt durch Demonstranten nahezu abgeriegelt. Die Nerven liegen bei vielen blank. Seit Jahren ist die wirtschaftliche Lage desolat. Die Gasexporte sinken stetig, es fehlen Devisen, das Land ist hoch verschuldet. Die Proteste jetzt machen alles noch schlimmer, findet Veronica. Sie blockieren die Straßen, weil sie sich verraten fühlen, sagt Wilma Kolke. Statt dem versprochenen Kapitalismus für alle streiche der konservative Präsident Subventionen. Das treffe gerade die einfachen Leute. Wir wollen am Fortschritt teilhaben. Wir wollen Stabilität. Unsere finanzielle Lage muss sich verbessern. Zwar sind die meisten Proteste friedlich, doch immer wieder kommt es zu Gewaltausbrüchen. Viele erwarten, dass der Präsident alsbald den Ausnahmezustand ausruft und das Militär die Blockaden räumt. Ich habe verfassungsrechtliche Mittel. Die Geduld endet. Veronica Linares sorgt sich. Sie muss die Miete zahlen, ihre Kinder ernähren. Aber es ist völlig unklar, ob die Krise endet oder ob sie sich noch deutlich verschärft.
1: US-Präsident Trump durfte das Kennedy Center nicht umbenennen. Das hat ein Gericht in Washington entschieden. Der Bundesrichter ordnete an, dass Trumps Name wieder von der Fassade des renommierten Kulturzentrums verschwinden muss. Nur der US-Kongress habe das Recht, den Namen der Einrichtung zu verändern. Zudem stoppte das Gericht vorläufig Renovierungsarbeiten, wegen denen das Center für 2 Jahre geschlossen werden sollte. Trump reagierte empört und kündigte seinen kompletten Rückzug aus der seiner Meinung nach sterbenden Institution an. In Berlin ist am Abend der Deutsche Filmpreis die Goldene Lola verliehen worden. Ausgezeichnet wurde das Historiendrama In die Sonne schauen von Regisseurin Mascha Schelinski. Den Preis für die beste Darstellerin bekam Senta Berger für Ach, diese Lücke, diese entsetzliche Lücke. Seit 1951 wird der Deutsche Filmpreis verliehen und gilt als wichtigste deutsche Auszeichnung für Filmschaffende, dotiert mit Preisgeldern von insgesamt knapp 3 Millionen Euro.
3: Starauflauf auf dem roten Teppich am Abend in Berlin. Zur Verleihung des Deutschen Filmpreises trifft sich die Filmbranche zur Gala im Palais am Funkturm. Großer Gewinner des Abends ist der Film In die Sonne schauen von Mascha Schelinski. 11-mal nominiert, 10-mal gewonnen. Auch die höchste Auszeichnung des Abends, den Deutschen Filmpreis, die Goldene Lola, kann die Berliner Regisseurin mit nach Hause nehmen. Der Film erzählt über 4 Generationen hinweg von weiblichen Traumata. In ihrer Dankesrede wendet Schelinski sich an den Filmnachwuchs.
4: Mich haben so viele Nachrichten erreicht und ich weiß, dass ganz viele niedergeschmettert sind, das Gefühl haben, es gibt da draußen niemand, der auf sie wartet. Und ich möchte euch sagen, wir warten auf euch, wir warten auf eure Geschichten. Seid mutig, seid laut, glaubt an eure Vision. Und wir alle brauchen Filme, die wir so nicht erwartet haben und die uns aufrütteln. Danke.
3: Der Film Gelbe Briefe von Ilka Çatak gewinnt die Lola in Silber. Und mit dem Preis in Bronze wird in der Kategorie Spielfilm Ach, diese Lücke, diese entsetzliche Lücke ausgezeichnet. Dieser Film sorgt außerdem für den emotionalsten Moment des Abends, als Regisseur Simon Verhoeven über die Zusammenarbeit mit seiner Mutter, Schauspielerin Senta Berger, spricht.
5: Wenn man mit seiner Mutter einen Film dreht,

0: so führt das natürlich dazu, dass man als Regisseur am Set ständig Mama sagt. Was nicht unbedingt ideal ist oder autoritätsfördernd. Aber in diesem Fall war es ganz wunderbar. Es hat dazu beigetragen, dass das ganze Team sich wie eine Familie gefühlt hat. Und es hat auch überhaupt keine Rolle mehr gespielt, dass wir Mutter und Sohn waren, denn ich habe dich, liebe Mama, in dieser Rolle ja nicht besetzt, weil du meine Mutter bist, sondern weil ich denke, dass du die beste Schauspielerin für diese Rolle warst.
1: Mit 85 Jahren und einer 70 Jahre langen Karriere nimmt Berger die Lola für die beste weibliche Hauptrolle entgegen.
2: Ich war mutig und man braucht auch Mut in diesem Beruf und immer wieder.
1: Den diesjährigen Ehrenpreis bekommt der Regisseur, Drehbuchautor und Produzent Wim Wenders. Das war allerdings schon im Vorfeld verkündet worden.
3: Eine Unwetterfront mit Gewitter und kräftigem Regen ist über Teile Deutschlands hinweggezogen. In Nordrhein-Westfalen und Norddeutschland gab es Starkregen und Hagel. Bäume kippten um, Straßen wurden überflutet. In mehreren Städten musste die Feuerwehr zu zahlreichen Einsätzen ausrücken. Einschränkungen gab es auch im Bahnverkehr. Laut dem Deutschen Wetterdienst sind auch heute einzelne Gewitter mit Starkregen und Hagel möglich. Von der Eifel über Hessen bis zum Bayerischen Wald.
4: Hallo und herzlich willkommen zum Kinoressort bei Tagesschau 24. Seit dem späten 19. Jahrhundert kennt man das Tourette-Syndrom, das eine ganze Reihe von neurologischen Störungen umfassen kann, von leichten Zuckungen bis zum zwanghaften Fluchen. Bis heute gibt es zwar verschiedene Therapieansätze, aber keine gesicherte Heilungsmethode. Auch der Schotte John Davidson leidet bis heute unter Tourette. Bezwingen konnte er das Syndrom nicht, das ihm immer wieder Probleme bereitete. Aber er konnte das Leiden vieler Betroffener lindern, indem er das öffentliche Verständnis massiv verbesserte. Für seine Arbeit wurde er sogar von der Queen ausgezeichnet. Der preisgekrönte Film Verflucht normal erzählt seine Geschichte.
5: John. Ich werde mich blamieren, Dottie. Ich werde was Schlimmes sagen.
6: Glaub mir, du kannst nichts sagen, was sie nicht schon mal gehört hat.
7: Es soll ein ganz besonderer Moment werden für John Davidson. Für seine Aufklärungsarbeit über das Tourette-Syndrom wird er 2019 von der Queen mit einem Orden ausgezeichnet. Aber er hat Angst. Angst, dass ihm wie so oft etwas Falsches im falschen Moment rausrutscht.
5: Fuck the Queen!
7: Was dann auch prompt passiert.
5: Entschuldigung allerseits, Entschuldigung. Entschuldigung, Majestät.
7: Der Film Verflucht normal basiert auf der wahren Geschichte eines Schotten, der in den 1980er Jahren als Jugendlicher das Tourette-Syndrom entwickelt.
8: Ich aber träume von ledersweißem Schein, wie sie erzählt.
7: Er bekommt körperliche und sprachliche Ticks und gibt unkontrolliert Schimpfwörter von sich.
5: John! Hasen, Scheiße!
9: John!
5: Hey, widerliche Scheiße! Ich kann nichts dafür!
9: Er hat mich heute blamiert!
10: Everything in the film.
7: Alles im Film entspricht genau dem, was John mir erzählt hat. Mir persönlich kommt das Jahr 1989 gar nicht so lange hervor, wenn es um das Verständnis solcher Krankheiten geht. Aber John sagt, dass damals niemand wusste, was mit ihm los war. Alle waren frustriert, vor allem er und seine Familie.
10: Hey!
6: Was hast du gegen meine Spaghetti Bolognese?
7: Erst als John die Mutter eines Freundes kennenlernt, trifft er auf Verständnis. Dottie ist Krankenschwester und nimmt ihn unter ihre Fittiche.
6: Schieb deinen Arsch hier rein. In 2 Minuten sitzt du am Tisch.
5: Nein, ehrlich.
7: Schauspieler Robert Aramayo, der selbst kein Tourette hat, verbrachte vor dem Dreh viel Zeit mit dem echten John Davidson und wurde für seine Darstellung mit dem britischen Filmpreis BAFTA ausgezeichnet. Für mich war es am wichtigsten, John zu verstehen. Und nicht, ob er nun diesen oder jenen Tick hat. Ich wollte einfach rüberbringen, wer er war.
6: Was hat dich geritten?
7: Verflucht normal ist ein warmherziges Drama mit viel britischem Humor. Ein Film, der Bewusstsein und Verständnis für das Tourette-Syndrom schafft, ohne erhobenen Zeigefinger.
5: Hier und heute seid ihr die Mehrheit und nicht die Minderheit.
7: Und das ist die Mission, die John Davidson auch im echten Leben schon seit mehr als 20 Jahren verfolgt. Verflucht, normal zu sein.
4: Wenn von Betrug im Journalismus die Rede ist, fällt vielen zuallererst der Name Relotius ein. 2019 flogen die Lügengeschichten des Spiegelreporters auf. Aber schon gut 25 Jahre zuvor hatte der Filmemacher

0: Bei Michael Born mit gefakten Fernsehberichten für einen Skandal gesorgt, der die deutsche Medienlandschaft und Öffentlichkeit erschütterte. Wie konnte es damals dazu kommen? Die Dokumentation Born to Fake beleuchtet die verhängnisvolle Gemengelage aus der Schamlosigkeit der Macher, der Quotenjagd der Sender und der Sensationslust des Publikums.
1: Ja, also für Stern-TV war ich sowas wie der Nikolaus. Du bringst uns jetzt Bilder zu deinem Beitrag, die sonst kein Mensch hat.
2: Die Stories von Michael Born waren zu gut, um wahr zu sein. Er verkaufte Magazinen wie Spiegel und Stern-TV gefälschte Reportagen. Ein Fernsehskandal der 90er Jahre. Erik Bremer und Benjamin Rost konnten jetzt Borns Archiv auswerten für ihre Dokumentation Born to Fake.
3: Das ist eine Wahnsinnsgeschichte, eine Eulenspiegelgeschichte von einem Fälscher, der sozusagen subversiv das Fernsehsystem der 90er Jahre untergräbt. Was war das eigentlich für ein Typ, ne? Und der das hingekriegt hat, auch irgendwie über Jahre hinweg Fälschungen zu verkaufen an ein offensichtlich etabliertes Magazin, das Seriosität ausstrahlt.
4: Dass die Krötendroge gefährlich ist, ist ihm egal. Er braucht den Stoff.
2: Die Krötenlecker-Reportage. Angeblich löste die Haut bestimmter Tiere bei drogensüchtigen Rauschzustände aus. Einen Experten gab es auch, aber das Wichtigste ließ Born weg.
5: Man hat unter anderem in ihrem Sekret, in ihrem Gift, das sich über die Haut absondert, Inhaltsstoffe gefunden, das Methylbufotenin, und das tatsächlich eine bewusstseinserweiternde halluzinogene Wirkung hat.
6: Und dann hat er geschnitten, weil das Restliche hat er nicht mehr gezeigt oder sagen lassen. Nämlich, dass der Direktor gemeint hat, sie müssten 1000 Kröten lecken, um in den Rausch zu kommen vom Einglasbier.
2: Unterwegs mit Bombenbauern oder einem Katzenjäger. Born inszenierte, was die Redaktionen brauchten. Mit einer Story über Ku Klux Klan-Umtriebe in der Eifel flog er auf. Unter den Kutten steckten seine Kollegen. Die Redaktionen blamiert. Der Film fragt, hätten sie die Fälschungen nicht erkennen müssen? 1996 wird Born zu 4 Jahren Haft verurteilt.
7: Das Gerichtsurteil war eben deswegen ganz besonders, weil zum ersten Mal vor Gericht festgestellt wurde, der Betrug am Zuschauer ist nicht strafbar. Da findet kein Austausch von Vermögenswerten statt. Und deswegen sagt das deutsche Gesetz, das ist kein Betrug. Er wurde aber trotzdem verurteilt für all die Straftaten, die mit seinen Fälschungen zu tun hatten.
2: Darunter Betrugsdelikte, Verstöße gegen den Tierschutz, das Waffengesetz. Ein skrupelloser und zugleich charismatischer Fälscher. Nach der Haft stürzt Born beruflich ab, geht nach Griechenland, stirbt 2019. Im Film steht er, KI-generiert, wieder auf, als mahnendes Beispiel.
7: Michael Born hat damals Beiträge geschafft, die dazu geführt haben, dass man für kurze Zeit dem Privatfernsehen nicht mehr glauben konnte. Jetzt, wo KI so flächendeckend überall eingesetzt wird, da stellt sich natürlich auch die Frage, werden wir in Zukunft überhaupt noch irgendwas glauben können? Und was geht da eigentlich verloren mit dieser neuen Technik?
2: Born to Fake. Ein starker Dokumentarfilm über einen Hochstapler des Fernsehens und über die Frage, was Wahrheit künftig noch bedeuten kann, wenn sie von der Fälschung kaum noch zu unterscheiden ist.
8: Die moderne Technik lässt sogar einen Taugenichts wie mich wieder lebendig werden. Hätte ich diese Hilfsmittel damals schon gehabt, mir wäre sicher niemand auf die Schliche gekommen.
0: Als der King of Queens war Kevin James einer der Fernsehstars der frühen 2000er Jahre. Und er konnte seinen Status als Publikumsliebling anschließend auf die Leinwand übertragen. Mal an der Seite von Adam Sandler in Kindsköpfe, mal im Alleingang als der Kaufhauskopf. Zuletzt waren die Erfolge aber zusehends kleiner. Viele Filme verschwanden direkt in den Streaming-Bibliotheken. Solo Mio bekommt dagegen nun wieder einen Kinostart. Vielleicht, weil die Romantikkomödie zumindest entfernt an seinen größten Kinohit erinnert, Hitch, der Date-Doktor, in dem Kevin James schon einmal auf der Suche nach der großen Liebe war.
9: Der schönste Tag im Leben hätte es für Matthew Taylor werden sollen, wenn da nicht ein entscheidender Faktor fehlen würde: die Braut.
10: Sie war hier und dann war sie weg. Okay.
11: Ich weiß nicht, wo sie ist.
10: Okay, ich sehe mal hinten nach.
11: Gute Idee.
9: Mit abwesenden Bräuten hat man in der Filmgeschichte ja schon öfter zu tun gehabt. Wie glaubwürdig so ein Szenario heute noch ist, sei mal dahingestellt. Vor allem, wenn es sich um ein Paar aus Amerika handelt, das seine Hochzeit minutiös in Rom geplant hatte. Comedy-Star Kevin James verkörpert den stehengelassenen Bräutigam, der nun die Hochzeitsreise ins Ich antritt.
10: Ja?
12: Gehören dazu nicht zwei?
10: Das ist was Persönliches.
12: Oh, sie ist nicht aufgetaucht. Hey, scusi, Big Tuna. Den braucht er jetzt.
9: Unterstützung gibt's von zufälligen Bekanntschaften, darunter natürlich auch eine äußerst charmante römische Kaffeebesitzerin.
10: Café del Sole.
11: Nigeria, Belgia.
10: Nein, ich weiß. Ich habe nur versucht, witzig zu sein.
11: Okay, versuchen Sie es weiter.
13: Hey, ich glaube, das war Matthew. Wer saß denn hinten drauf?
10: Die Kaffee-Lady.
9: Ein vorhersehbarer Wohlfühlfilm mit sympathischem Ensemble, in schöner Kulisse gespickt mit zahlreichen Klischees von Dolce Vita.
10: Maddie!
12: Hast du sie geküsst?
11: Oh, tut mir leid.
12: Okay.
11: Halt still. Ist nicht so schwer. Einfach machen.
9: Das Drehbuch hätte sich allerdings doch ein bisschen mehr für das Seelenleben seiner Figuren interessieren dürfen.
10: Es ist wunderschön. Ich würde gern wiederkommen.
11: Du könntest bleiben. Geh nicht.
0: Opfer von Kindesmissbrauch leiden oft ein Leben lang unter dem, was sie durchleben mussten. Viele Betroffene können sich erst spät dazu durchringen, überhaupt darüber zu sprechen. Der Autor Kai Peter hat es irgendwann geschafft. Wie? Das erzählt das Drama Tod meiner Jugend. Kein leichter Film, aber ein wichtiger und sehenswerter.
14: Mutter und Sohn gemeinsam im Bad. Was nach Liebe und Geborgenheit aussieht, ist in Wahrheit das Gegenteil. Ein Abgrund an Verrat und Schmerz. Er hat diesen Schmerz erfahren und ein Buch darüber geschrieben. Die Geschichte, die auch der Film erzählt, ist die von Kai Peter aus Ahaus.
15: In meinem Fall war es eben die Vorbereitung auf den Missbrauch, den Jungen zu baden, damit er ordnungsgemäß missbraucht werden kann. Damit Menschen sich erfreuen konnten an einem frisch gebadeten Kind.
16: Sag dir, Mama, was wir gerade gemacht haben.
17: Gebadet.
16: Ja, es riecht man noch. Es gefällt mir.
14: Nur selten wird Regisseur und Hauptdarsteller Timo Jacobs so deutlich.
16: Moment. Lass mein Vater in Ruhe die Hände waschen.
14: Tod meiner Jugend erzählt den fortgesetzten Kindesmissbrauch von seinen Folgen aus. Und die sind kaum zu bewältigen.
16: Lass mich in Ruhe die Hände waschen!
18: Ich bin nicht interessiert an einem Spektakel, sondern eher daran, die Wahrheit der Figuren rauszufinden und dem Zuschauer erleben zu lassen. Da will ja eigentlich keiner was von hören. Und das war ja auch für mich gerade der Ansporn, diesen Film zu machen, da hinzuschauen, wo die Gesellschaft halt Augen und Ohren verschließt.
14: Das Trauma lauert überall, auch im Baumarkt. Plötzlich stehen sich Opfer und Täter wieder gegenüber. Die Tat ist verjährt, die Wunde immer noch offen.
16: Ich kenne sie nicht.
11: Der Mann im Baumarkt, was war das für ein Mann? Was war da los? Was war da los?
18: Der Mann, der hat mich damals, hat er mich,
11: Was hat er?
18: Naja, der damals hat er mich,
11: Komm, sag's.
18: Der hat mich angefasst. Er hat mich damals angefasst. Ich brauch mal eine Ruhe, ja?
11: Kai?
14: Erster Auftritt. Wie in seinem wahren Leben ist auch für den Kai Peter im Film ausgerechnet die Comedy-Bühne ein Ort der Aufarbeitung. Nach den Eröffnungspointen ist Schluss mit lustig.
18: Hey, hallo. Schönen guten Abend. Ich bin Kai. Meine Mutter, die hat mich als Sexspielzeug verkauft. Da war ich gerade mal 8. Und jetzt habe ich den Salat, denn die Täter laufen alle noch frei rum und nach 30 Jahren ist es in meinem Fall verjährt.
14: Ein Unrecht, eine Anklage, ein Film.
18: Ich bin jetzt kein Träumer, aber ich bin ich träume zumindest so gerne, dass ich auch an einen Butterfly-Effekt glaube und dass ich überzeugt bin, dass selbst die kleinsten Dinge große Dinge vollbringen können.
14: Kai-Peter hat sich durch das öffentliche Sprechen über sein lang andauerndes Martyrium ein Stück eigenes Leben zurückgeholt. Und ein bisschen Glück.
15: Ich glaube, weil ich weiß, dass meine Kinder gesund sind.
14: Tod meiner Jugend geht unter die Haut. Genau das muss er auch.

0: Guten Tag und willkommen zur neuen Stunde bei Ihrem Nachrichtensender Tagesschau 24. Der Flughafen München ist seit 9 Uhr heute Morgen komplett lahmgelegt. Wie die Bundespolizei bestätigte, geht auf beiden Start- und Landebahnen nichts mehr. Zwei Piloten hätten sich bei der Polizei gemeldet und von Störungen berichtet. Ersten Informationen zufolge könnte es sich dabei um Drohnen gehandelt haben. Mehr dazu in wenigen Minuten hier bei Tagesschau 24. Bundespräsident Steinmeier hat vor autoritären Tendenzen in Europa und weltweit gewarnt. Bei der Verleihung des Hambacher Freiheitspreises sagte er, Demokratie und Rechtsstaat sowie unabhängige Institutionen stünden international unter Druck. Betroffen seien auch Medien, Kultur und Justiz. Die deutschen Nationalfarben Schwarz-Rot-Gold dürften nicht von denen vereinnahmt werden, die die Demokratie verachteten. Der Hambacher Freiheitspreis ging in diesem Jahr an den polnischen Verfassungsrechtler Adam Bodnar. Das Hambacher Schloss gilt als Wiege der Demokratie in Deutschland. 1832 hatten dort Zehntausende Menschen Freiheit und Bürgerrechte eingefordert. Die FDP will heute auf einem Bundesparteitag in Berlin eine neue Führung wählen. Einziger Kandidat für den Parteivorsitz ist der 74-jährige Wolfgang Kubicki. Nach den jüngsten Niederlagen der FDP bei Landtagswahlen in Baden-Württemberg und Rheinland-Pfalz waren Präsidium und Bundesvorstand zurückgetreten. Kubicki will Christian Dürr ablösen, der erst vor einem Jahr zum Parteichef gewählt worden war. Kubicki setzt dabei auf seine Bekanntheit, die der FDP wieder zu mehr öffentlicher Aufmerksamkeit verhelfen soll. Reisende von oder nach Italien müssen heute mit erheblichen Problemen rechnen. Die Brenner-Autobahn, eine der wichtigsten Routen durch die Alpen, wird stundenlang gesperrt. Dies gilt auch für sämtliche Nebenstrecken. Grund ist eine Anwohnerdemonstration gegen die Verkehrsbelastung. Autos dürfen die Strecke auf österreichischer Seite ab 11 Uhr nicht mehr befahren. Auf italienischer Seite gilt die Sperrung ab 10.30 Uhr. Für Lkw ist der Alpenpass schon früher dicht.
1: Wenn Sabine Spari-Gauck ihr Schlafzimmerfenster öffnet, versteht sie ihr eigenes Wort nicht mehr.
2: Sie hören selbst den Schwerverkehr, die Autos. Also es ist wirklich sehr, sehr laut.
3: Mich belastet der Lärm extrem. Wirklich extrem.
1: Vor ihrem Haus die Brenner-Autobahn und die Brenner-Bundesstraße. Lüften ist schwierig. Sabine Spari-Gauck achtet darauf, dass die Fenster zubleiben. Vor 7 Jahren ist sie für die Liebe hierher nach Matrei am Brenner gezogen. Seitdem ist der Verkehr immer mehr geworden. Mit ihm der Lärm und der Feinstaub.
2: Einmal wöchentlich tut jeder abwechselnd im Haus herunten die komplette Reinigung machen. Dazu gehört natürlich auch der gesamte Türrahmen.
4: Und was sieht man da jetzt?
2: Staub. Staub und Blütenstaub, aber schwarzer Staub.
1: An manchen Tagen ist der Brenner so voll, dass sie Angst hat, dass Feuerwehr und Rettung nicht mehr durchkommen. Die Gemeinden seien an die Grenze der Belastbarkeit gekommen, sagt auch Bürgermeister Karl Mühlsteiger und plant eine Protestaktion mit großen Auswirkungen. Am Samstag wird er die Autobahn für 8 Stunden sperren, dann steht hier alles still.
5: Genau hier, wo die 19 steht, wird die Bühne querstehen. Auf der Richtung Norden fahrenden Fahrstreifen müssen wir den Bannenstreifen und den äußerst rechten Streifen mit einem Bauzaun fast 1 Kilometer lang abzäunen, dass da der Blaulichtkorridor frei bleiben kann für Notfälle. Also wir haben schon einiges zu tun.
1: Seit den 70er Jahren verbindet die Brenner-Autobahn Nord- und Südeuropa, München mit Verona, und ist inklusive der großen Staus eine der am stärksten befahrenen Routen für den internationalen Güter- und Reiseverkehr. Für deutsche Urlauber der schnellste Weg ans Mittelmeer. Bürgermeister Karl Mühlsteiger bekommt viel Zuspruch für die geplante Sperrung, aber auch einige wütende Mails.
5: Großteils deutsche Staatsbürger, die sagen, sie kommen nicht zeitgerecht zu ihrem Gardaseeaufenthalt oder sie kommen nicht zeitgerecht ans Meer.
1: Doch die Sperrung ist wichtig, sagt Mühlsteiger. Nur so könne man Druck auf die Politik ausüben. Die Forderungen seiner Bürger? Besserer Lärmschutz, das Nacht-, Wochenend- und Feiertagsfahrverbot für Lkw soll unbedingt bestehen bleiben und die Maut für Lkw soll deutlich teurer werden, ähnlich wie in der Schweiz.
5: Der Bevölkerung reicht es, es ist ein Hilfeschrei. Und wenn die Politik nicht reagiert darauf, werden weitere Demonstrationen die Folge sein.
1: Und die Urlauber sollten sich dem Brenner am besten gar nicht erst nähern. Der ADAC rät, umfahren, umfahren, umfahren.
0: Natürlich wird heute auch auf den Umgehungsstrecken mehr los sein als gewöhnlich. Der ADAC hat schon im Vorfeld vor erheblichen Verkehrsbeeinträchtigungen und Staus gewarnt. Wenn möglich, sollte heute auf Fahrten in dieser Region komplett verzichtet werden. Wer das nicht kann, der muss Umwege in Kauf nehmen.
6: Richtung Süden ist die Brenner-Autobahn am Samstag, den 30. Mai, von 11 bis 19 Uhr gesperrt. Das gilt auch für die B182, die alte Brennerstraße. Richtung Norden gilt die Sperre der Brenner-Autobahn von 10.30 Uhr bis 20 Uhr. Generell gilt die Empfehlung, ganz Tirol großräumig zu umfahren. Wer als Alternative die Tauernautobahn nutzen möchte, muss mit Abfahrtssperren rechnen, die das Land Salzburg für Durchgangsreisende eingerichtet hat. Der ADAC schlägt daher als mögliche Umfahrungen vor über den Gotthard sowie San Bernardino-Pass in der Schweiz oder den Reschenpass. Diese Routen sind jedoch ebenfalls stark staugefährdet.
0: Der Internationale Währungsfonds, die Weltbank und die Internationale Energieagentur haben vor Treibstoffmangel im Sommer gewarnt. Infolge des Irankriegs würden die weltweiten Ölvorräte derzeit in beispiellosem Tempo aufgebraucht, um den Ausfall von Lieferungen durch die Straße von Hormus auszugleichen. Die drei Organisationen sehen Risiken für die Treibstoffversorgung und die gesamte Wirtschaft, sollte sich die Lage nicht schnell normalisieren. In Bolivien gibt es seit Wochen Proteste und Straßenblockaden. Minenarbeiter und Landwirte sowie Anhänger des früheren Präsidenten Morales halten Zufahrtsstraßen zur Hauptstadt La Paz besetzt. Sie protestieren gegen steigende Lebenshaltungskosten und die Wirtschaftspolitik der Regierung. Vor 6 Monaten wurde Rodrigo Paz ins Präsidentenamt gewählt. Er gilt als konservativ und hatte den indigenen Politiker Morales abgelöst.
7: Wer Lebensmittel will, muss früh aufstehen und Geduld mitbringen. Die Schlangen in La Paz schier endlos. Veronica Linares rennt los. Da verkauft einer Eier und die braucht sie für ihren kleinen Kiosk. Eine Palette ergattert, immerhin. Es gibt keine Lebensmittel, das Essen reicht nicht. Meine Verkäufe sind zurückgegangen, also wir stehen schlecht da. Es wird immer schlimmer. Veronica eilt zu ihrem Lädchen, vorbei an noch mehr Schlangen. Es fehlt Gas, es fehlt Benzin. Seit 3 Wochen ist die Andenstadt durch Demonstranten nahezu abgeriegelt. Die Nerven liegen bei vielen blank. Seit Jahren ist die wirtschaftliche Lage desolat. Die Gasexporte sinken stetig, es fehlen Devisen, das Land ist hoch verschuldet. Die Proteste jetzt machen alles noch schlimmer, findet Veronica. Sie blockieren die Straßen, weil sie sich verraten fühlen, sagt Wilma Kolki. Statt dem versprochenen Kapitalismus für alle streiche der konservative Präsident Subventionen. Das treffe gerade die einfachen Leute. Wir wollen am Fortschritt teilhaben. Wir wollen Stabilität. Unsere finanzielle Lage muss sich verbessern. Zwar sind die meisten Proteste friedlich, doch immer wieder kommt es zu Gewaltausbrüchen. Viele erwarten, dass der Präsident alsbald den Ausnahmezustand ausruft und das Militär die Blockaden räumt. Ich habe verfassungsrechtliche Mittel. Die Geduld endet. Veronica Linares sorgt sich. Sie muss die Miete zahlen, ihre Kinder ernähren. Aber es ist völlig unklar, ob die Krise endet oder ob sie sich noch deutlich verschärft.
0: US-Präsident Trump durfte das Kennedy Center nicht umbenennen. Das hat ein Gericht in Washington entschieden. Der Bundesrichter ordnete an, dass Trumps Name wieder von der Fassade des renommierten Kulturzentrums verschwinden muss. Nur der US-Kongress habe das Recht, den Namen der Einrichtung zu verändern. Zudem stoppte das Gericht vorläufig Renovierungsarbeiten, wegen denen das Center für 2 Jahre geschlossen werden sollte. Trump reagierte empört und kündigte seinen kompletten Rückzug aus der seiner Meinung nach sterbenden Institution an. In Berlin ist am Abend der Deutsche Filmpreis Die Goldene Lola verliehen worden. Ausgezeichnet wurde das Historiendrama In die Sonne schauen von Regisseurin Mascha Schelinski. Den Preis für die beste Darstellerin bekam Senta Berger für Ach, diese Lücke, diese entsetzliche Lücke. Seit 1951 wird der Deutsche Filmpreis verliehen und gilt als wichtigste deutsche Auszeichnung für Filmschaffende, dotiert mit Preisgeldern von insgesamt knapp 3 Millionen Euro.
1: Starauflauf auf dem roten Teppich am Abend in Berlin. Zur Verleihung des Deutschen Filmpreises trifft sich die Filmbranche zur Gala im Palais am Funkturm. Großer Gewinner des Abends ist der Film In die Sonne schauen von Mascha Schelinski. 11-mal nominiert, 10-mal gewonnen. Auch die höchste Auszeichnung des Abends, den Deutschen Filmpreis, die Goldene Lola, kann die Berliner Regisseurin mit nach Hause nehmen. Der Film erzählt über 4 Generationen hinweg
8: von weiblichen Traumata. In ihrer Dankesrede wendet Zielinski sich an den Filmnachwuchs.
9: Mich haben so viele Nachrichten erreicht und ich weiß, dass ganz viele niedergeschmettert sind, das Gefühl haben, es gibt da draußen niemand, der auf sie wartet. Und ich möchte euch sagen, wir warten auf euch, wir warten auf eure Geschichten. Seid mutig, seid laut, glaubt an eure Vision. Und wir alle brauchen Filme, die wir so nicht erwartet haben und die uns aufrütteln. Danke.
8: Der Film Gelbe Briefe von Ilka Çatak gewinnt die Lola in Silber. Und mit dem Preis in Bronze wird in der Kategorie Spielfilm Ach, diese Lücke, diese entsetzliche Lücke ausgezeichnet. Dieser Film sorgt außerdem für den emotionalsten Moment des Abends, als Regisseur Simon Verhoeven über die Zusammenarbeit mit seiner Mutter, Schauspielerin Senta Berger, spricht.
10: Wenn man mit seiner Mutter einen Film dreht, so führt das natürlich dazu, dass man als Regisseur am Set ständig Mama sagt. Was nicht unbedingt ideal ist oder autoritätsfördernd. Aber in diesem Fall war es ganz wunderbar. Es hat dazu beigetragen, dass das ganze Team sich wie eine Familie gefühlt hat. Und es hat auch überhaupt keine Rolle mehr gespielt, dass wir Mutter und Sohn waren, denn ich habe dich, liebe Mama, in dieser Rolle ja nicht besetzt, weil du meine Mutter bist, sondern weil ich denke, dass du die beste Schauspielerin für diese Rolle warst.
8: Mit 85 Jahren und einer 70 Jahre langen Karriere nimmt Berger die Lola für die beste weibliche Hauptrolle entgegen.
11: Ich war mutig und man braucht auch Mut in diesem Beruf und immer wieder.
8: Den diesjährigen Ehrenpreis bekommt der Regisseur, Drehbuchautor und Produzent Wim Wenders. Das war allerdings schon im Vorfeld verkündet worden.
0: Eine Unwetterfront mit Gewitter und kräftigem Regen ist über Teile Deutschlands hinweggezogen. In Nordrhein-Westfalen und Norddeutschland gab es Starkregen und Hagel. Bäume kippten um, Straßen wurden überflutet. In mehreren Städten musste die Feuerwehr zu zahlreichen Einsätzen ausrücken. Einschränkungen gab es auch im Bahnverkehr. Laut dem Deutschen Wetterdienst sind auch heute einzelne Gewitter mit Starkregen und Hagel möglich. Von der Eifel über Hessen bis zum Bayerischen Wald. Aktuell erreicht uns diese Meldung. Der Flughafen München ist wegen Drohnenalarms vorerst komplett gesperrt worden. Mein Kollege Bernd Rasem in der Tagesschau-Redaktion hat da zuerst Informationen zusammengetragen. Wie ist der Stand, Bernd?
12: Ja, ich hatte Gelegenheit, gerade vor wenigen Minuten mit der Bundespolizei zu sprechen, die ja für die Sicherheit am Flughafen von München zuständig ist, aber auch über dem Flughafen. Und der zuständige Pressesprecher hatte mir gesagt, heute gegen kurz nach 9 Uhr seien am Flughafen München durch zwei Piloten eine Drohnenmeldung eingegangen. Das waren nicht Piloten in einer Maschine, sondern aus verschiedenen Maschinen. Allerdings vielleicht auch nochmal ganz wichtig in diesem Zusammenhang, die Maschinen waren jetzt nicht im Start- oder Landeprozess, sondern die befanden sich auf dem Vorfeld, also beispielsweise in Warteposition, um möglicherweise gleich zu starten. Und zwei Piloten hätten dann eine Drohne gesichtet und hätten das gemeldet. Kurz danach sei dann die deutsche Flugsicherung verständigt worden. Und die hätte dann veranlasst, dass der Flugverkehr, und zwar auf beiden Start- und Landebahnen, komplett eingestellt wird. Zur Minute ist die Bundespolizei unterwegs, einmal mit Streifen um den Flughafen herum, um zu schauen, ob es dort möglicherweise Anhaltspunkte gibt. Aber mir wurde auch noch mal bestätigt, ein Polizeihubschrauber ist im Einsatz, um zu schauen, ob es Drohnen gibt und ob man möglicherweise auch einen Verursacher feststellen kann. Das ist die Situation momentan.
0: Starts und Landungen vorerst ausgesetzt. Sagst du, wie wirkt sich das denn wohl auf den Flugplan aus?
12: Ja, ich habe gerade eben hier noch mal auf den Flugplan des Münchner Flughafens geschaut, An- und Ankünfte und Abflüge. Und man kann es tatsächlich sehen. Um 9 Uhr ist die letzte Maschine gestartet Richtung Detroit. Und danach sind alle Positionen in Warteposition. Da steht dann immer Boarding ab 9 Uhr. Das heißt, die Maschinen sind im Boarding-Bereich möglicherweise geparkt. Aber es gibt seitdem keine Abflüge. Was die Ankünfte am Münchner Flughafen gibt, ja, weil natürlich auch die Landebahnen gesperrt sind. Das bedeutet, einige Flüge sind gecancelt worden, aber auch viele Maschinen waren schon in der Luft, wollten München ansteuern und sind jetzt umgeleitet worden. Also wie gesagt, es gibt noch keine offizielle Bestätigung des Flughafens zu diesem ganzen Vorfall. Aber wie gesagt, es gibt momentan einen Flugplan, der ziemlich durcheinander geraten ist.
0: Tja, da tummeln sich dann erstmal die Reisenden, bis es wieder in die Luft geht. Aber dabei gibt es ja auch am Münchner Flughafen gerade für solche Fälle auch eine spezielle Drohneneinheit.
12: Ja, nicht nur da, aber auch am Münchner Flughafen soll diese Drohneneinheit eingerichtet sein oder wird gerade eingerichtet. Das Ganze bezieht sich auf Vorfälle, die wir ja im vergangenen Oktober und November gehabt haben. Und daraufhin hat ja auch der Bundesinnenminister Dobrindt angekündigt, an kritischer Infrastruktur, und dazu gehören Flughäfen und dazu gehören die großen Flughäfen, also nicht nur München, sondern beispielsweise eben auch Frankfurt, Hamburg und viele andere Flughäfen. Dort gibt es spezielle Einheiten, die das eigentlich absichern sollen. Aber wie gesagt, das Ganze ist natürlich nie lückenlos. Und da müssen wir auch noch mal natürlich dann später noch mal schauen, warum das überhaupt jetzt passieren könnte. Aber ganz wichtig, das sind ja nur Sichtungen erstmal von Piloten gewesen. Wie gesagt, es ist noch keine Bestätigung, dass es dann tatsächlich Drohnen auch gewesen sind oder eine Drohne gewesen ist.
0: Die Folgen jedenfalls sind spürbar, einmal mehr an einem deutschen Flughafen. Letztes Jahr gab es einen Höchststand an Störfällen im Luftverkehr laut deutscher Flugsicherung. Wie sich das in München weiterentwickelt, beobachten wir. Danke für diese ersten Informationen, Bernd Rasem.
12: Gerne.
0: Und hier der Blick aufs Wetter. Heute in der Nordhälfte und ganz im Südwesten Sonne und lockere Wolken. Von Rheinland-Pfalz über Südhessen und den Norden Baden-Württembergs bis nach Bayern örtlich kräftige Schauer und Gewitter, 17 bis 33 Grad. Der Sportblock beginnt mit einer Erfolgsmeldung vom Tennis. Alexander Zverev hat das Achtelfinale der French Open erreicht. Nach dem Ausscheiden der Titelfavoriten Jannik Sinner und Novak Djokovic ist Zverev der letzte verbliebene Top-5-Spieler im Turnier. Der 29-Jährige gewann sein Match gegen den Franzosen Quentin Halys mit 6 zu 4, 6 zu 3, 5 zu 7 und 6 zu 2 und steht damit in der Runde der besten 16. Zverevs Sieg stand erst um 0.49 Uhr nach einer Spieldauer von mehr als 3 Stunden fest. Und die Fußballwelt, die schaut heute nach Budapest. Dort findet das Champions-League-Finale am Abend zwischen dem FC Arsenal und Paris Saint-Germain statt. Beim Abschlusstraining gestern konnten sich beide Teams schon einmal mit dem Stadion vertraut machen. Für Arsenal wäre es der erste Gewinn des Champions-League-Pokals. Paris will den Titel aus dem Vorjahr hingegen doch verteidigen. Auch beide Fanlager sind schon zahlreich in die ungarische Hauptstadt gekommen. Anstoß ist um 18 Uhr. Und auch beim Handball wird an diesem Wochenende ein europäischer Pokal ausgespielt. Beim Final Four Turnier der EHF European League in Hamburg trifft heute im ersten Halbfinale der THW Kiel auf den französischen Spitzenclub aus Montpellier. Am Nachmittag wird dann im rein deutschen Duell der Finalgegner ermittelt, wenn Titelverteidiger Flensburg-Handewitt und die MT Melsungen aufeinandertreffen. Das Finale des zweitwichtigsten Handballvereinswettbewerbs findet dann morgen statt. Und bei der bevorstehenden Fußball-WM hat das Team aus Iran noch immer keine Visa für die USA bekommen. Das gab Irans Verband bekannt. Auch am Quartier der iranischen Mannschaft im mexikanischen Tijuana werden die Sicherheitsvorkehrungen weiter erhöht. Die Nationalgarde soll den Zugang zum Trainingscamp bewachen und alle Fahrzeuge kontrollieren, die auf das Gelände wollen. Irans Teilnahme an der Weltmeisterschaft in Amerika ist seit Monaten wegen des Krieges mit den USA umstritten. Etwa 10 Kilometer östlich von Jerusalem liegt ein kleines Dorf im Westjordanland. Seit Jahren schon plant Israel seinen Abriss und eine Zwangsumsiedlung der Bewohner. Sie sollen weichen, damit sich israelische Siedler hier niederlassen können. Das Vorhaben stößt international auf Kritik, unter anderem vom Europäischen Parlament. Denn israelische Siedlungen in der Gegend würden das Westjordanland in einen Nord- und in einen Südteil zerteilen. Ein eigener palästinensischer Staat würde dadurch immer unwahrscheinlicher. Jetzt hat Israels Finanzminister die Räumung des kleinen Dorfes angekündigt.
13: Dieses palästinensische Beduinendorf östlich von Jerusalem soll verschwinden. Eid Jachlin wohnt hier in Khan el-Ahmar. Er weiß, dass jederzeit israelische Bagger anrollen können. Die Kinder stellen mir immer wieder Fragen, die ich nicht beantworten kann. Warum wollen sie unsere Schule zerstören? Warum haben die Siedler Schulen und andere Einrichtungen? Warum werden die nicht zerstört? Ich habe keine Antworten für diese Kinder. Seine Familie lebt seit den 1950ern hier. Doch vor 8 Jahren hatte das oberste Gericht in Israel entschieden, Khan el-Ahmar muss geräumt werden. Die Gebäude hätten keine Baugenehmigung. Internationaler Druck konnte die völkerrechtswidrige Räumung bisher verhindern. Doch internationale Botschafter hätten sie hier schon lange nicht mehr gesehen, sagen die Dorfbewohner. Nun hat Israels rechtsextremer Finanzminister Smotrich die Räumung angeordnet. Ich verspreche all unseren Gegnern, das ist nur der Anfang. Vom Dorf aus kann man die illegalen israelischen Siedlungen sehen. Nebenan soll das neue Siedlungsprojekt E1 entstehen. Es würde das Westjordanland in 2 Hälften zerschneiden, einen palästinensischen Staat unmöglich machen, erklärt Shai Parnes von der israelischen Menschenrechtsorganisation B'Tselem. Das hat nicht nur Einfluss auf das Selbstbestimmungsrecht von Palästinensern. Es ist auch das, was Israel tut, um die Bevölkerung zu teilen, Palästinenser zu kontrollieren und sie gewissermaßen als Volk auszulöschen. E. Jachlin und die anderen Dorfbewohner wollen nicht aufgeben. Sie hoffen auf internationalen Druck. Nur der habe bisher geholfen.
0: Sie sind jung, musikalisch und sehr talentiert. Beim Bundeswettbewerb Jugend musiziert, da zeigen die Teilnehmenden ihr Können an Instrumenten oder mit ihrer Stimme. Mitmachen dürfen aber nicht nur Jugendliche, die in Deutschland wohnen. Ins Finale hat es in diesem Jahr auch eine Palästinenserin geschafft, die auf eine deutsche Schule im Westjordanland geht.
14: Im Musiksaal kann man eine Stecknadel fallen hören. Alma singt Lascia Chiopianga von Händel. Mitschüler sind zur Generalprobe gekommen. Einige Lehrerinnen, dass die 14-Jährige zum Bundeswettbewerb Jugend musiziert reisen kann, ist nicht selbstverständlich. Zur Vorrunde im März konnte sie nicht anreisen. Wegen des Kriegs in Nahost gingen keine Flüge. Aber ihr Video hat die Jury dennoch überzeugt. Höchstpunktzahl. Die deutsche Talita Kumi-Schule liegt in Bejala im besetzten Westjordanland. Alma geht in die Klasse 9b und will mit anderen palästinensischen Kindern hier das Abitur machen. Für Jugend musiziert kommt sie das erste Mal überhaupt nach Deutschland.
15: Ich muss nicht gewinnen, aber ich kann einfach lernen, weil diese Chance so groß ist. Ja. Ich möchte nur Spaß haben und also einfach Deutschland zu sehen.
14: Zu ihrem Finale von Jugend musiziert auf dem Campus der Regensburger Domspatzen hat Alma auch ein arabisches Volkslied mitgebracht. Allein, dass sie dabei sein kann, ist für die junge Palästinenserin ein Geschenk.
16: Ich habe einfach Spaß gemacht und also ich habe meine Gefühle gezeigt und also einfach meine Talente gezeigt und das ist was bedeutet.
14: Das Ergebnis gibt es erst am Abend und so bleibt noch Zeit für Regensburg. Almas Vater hofft, dass seine Tochter hier ein wenig Frieden findet.
0: Begriffe wie Hoffnung, Vertrauen, Zuversicht oder Optimismus haben es zurzeit gefühlt eher schwer. Aber es gibt sie noch, die Hoffnungsvollen, überall. In Süddeutschland gibt es sogar ganze Hoffnungshäuser, finanziert von einer freikirchlichen christlichen Stiftung. Mehr als 700 Menschen aus mehr als 30 Nationen wohnen mittlerweile an verschiedenen Orten in diesen Hoffnungshäusern. Wichtig dabei, die Mieten müssen unter dem Ortsdurchschnitt liegen und die Bewohnerschaft setzt sich aus Menschen aus allen Religionen zusammen, die einen mit und andere ohne Fluchterfahrung.
17: Wir haben verschiedene Kulturen, aber trotzdem sind wir wie eine Familie.
18: Wir haben hier die Möglichkeit, uns wirklich kennenzulernen. Wir haben hier Räume, in denen wir uns begegnen können.
19: Im Hoffnungshaus in Leonberg.
20: Also, wer hat Lust, mir zu helfen?
21: Ich!
20: Ja.
19: Hier leben 87 Menschen aus 8 Nationen, darunter viele Kinder. Zum Beispiel Dorothy. Ihre Familie kommt aus Nigeria. Sie wohnt seit 7 Jahren hier mit ihren Eltern und 3 Geschwistern.
22: Mir gefällt es, dass hier so viele Leute sind. Man kann voll vieles machen. Es macht einfach Spaß. Und mir gefällt es nicht, dass es manchmal, also gestern haben wir Wasser gemacht und dass die großen Jungs immer alles kaputt machen und so.
19: Wenn es zu größeren Konflikten kommt, suchen Menschen wie sie nach einer Lösung. Julia Bräuninger arbeitet hier und sie wohnt auch hier mit ihrer Familie aus Überzeugung.
3: Hier ist eben ein Schwerpunkt, dass wir wirklich Beziehungen leben mit Menschen. Also wir begegnen jetzt nicht nur diesen Bedarfen wie Sprachkurs, Arbeitsmarktintegration, wobei das natürlich auch sehr wichtig ist. Aber darüber hinaus geht es ja darum, dass Menschen ankommen auch und dass wir in unserer Gesellschaft Räume haben, wo wir wirklich einander begegnen und kennenlernen können.
19: Zum Beispiel beim Waffelnbacken in der Gemeinschaftsküche. Da ist auch Dorothys Mutter dabei. Für ihre Familie war das Hoffnungshaus so etwas wie eine Eintrittskarte in die deutsche Gesellschaft.
17: Seit wir hier leben, haben die Leute vom Hoffnungshaus uns viel geholfen. Zum Beispiel mit Papier zu füllen. Und wir haben eine Probleme bei den Kindern im Kindergarten oder Schule. Und wir verstehen alles nicht, aber es gibt jemanden, der uns helfen kann.
19: Diese Unterstützung kommt nicht nur von hauptamtlichen Mitarbeitern wie Julia Bräuninger, sondern auch von den anderen Deutschen, die im Hoffnungshaus wohnen. Sie stellen der Stiftung zufolge knapp die Hälfte der Bewohner. Die Mieten hier liegen unter dem ortsüblichen Durchschnitt. Dafür gilt:
3: Jeder, der hier einzieht, der verpflichtet sich, so grob 10 Stunden ehrenamtlich im Monat hier mitzuarbeiten. Das kann ganz unterschiedlich aussehen, Rasenmähen, ein Programm mit Kindern zu machen oder aber auch einfach Gemeinschaft zu haben, also einen Tee miteinander zu trinken, weil das wollen wir hier ja fördern.
19: Mittlerweile gibt es 12 sogenannte Hoffnungshäuser, bislang alle in Süddeutschland. Weitere sind in Planung. Dahinter steht eine finanzstarke Stiftung. Bei den Kommunen hingegen ist das Geld knapp. Die Integrationsbeauftragte von Leonberg ist froh, dass die Stiftung in ihrer Stadt investiert.
4: Die Hoffnungshäuser sind für uns ein ganz starker Partner in der Stadt, weil die Hoffnungshäuser eben nicht nur hier an einem Ort in einem Haus sind, sondern wirklich überall in der Stadt mitgestalten, sich mit einbringen.
19: Trotzdem sind nicht alle begeistert. Mit einer Nachbarin gibt es in Leonberg immer wieder Streit. Mit diesem Plakat protestiert sie dagegen, dass ihrer Meinung nach zu viele Migranten in dem Haus wohnen, beschwert sich außerdem über den Lärm der spielenden Kinder. Wir sprechen auch mit ihr. Sie will allerdings nicht, dass das Interview ausgestrahlt wird. Zu anderen Nachbarn ist das Verhältnis gut. Marlene Neubert lebt seit 10 Jahren direkt nebenan.
21: Es waren tatsächlich dann auch meine ersten Berührungspunkte mit Geflüchteten. Menschen und man war gespannt, man war neugierig. Es gab hier immer wieder Events, die nannten sich Friday Night. Ein-, zweimal im Monat oder so waren diese Events und dann waren man zusammen in einem Raum und hat zusammen miteinander gelacht, gegessen und gespielt. Und das fand ich natürlich sehr spannend.
19: Es müssten sich eben alle Seiten aufeinander einlassen, damit Integration gelingen könne, sagen sie hier im Hoffnungshaus. Das koste viel Zeit und ja, auch Geld. Es lohne sich aber.
0: Löwe, Elefant, Giraffe und Co. Dafür steht der Kruger Nationalpark, das weltberühmte Naturschutzgebiet in Südafrika. Und es feiert in diesem Jahr 100. Geburtstag. Um die wildlebenden Tiere zu bewundern, reisen Touristen auch zahlreich aus Deutschland dorthin. Und es gab Zeiten, da waren viele der Tierarten vom Aussterben akut bedroht. Doch das hat sich geändert und fast ins Gegenteil umgekehrt. Die Zahl der Elefanten etwa wird immer größer, so groß, dass die Dickhäuter mittlerweile regelrecht zur Plage werden.
23: Sie sind Teil der Erfolgsgeschichte im Krüger Nationalpark. Für die Besucher können es nicht genug Elefanten sein. Auf einer Fläche so groß wie Rheinland-Pfalz leben 31.000 Tiere. Es sind so viele, dass Touristen praktisch eine Garantie haben, Elefanten von der Straße aus zu sehen. Und es werden jedes Jahr mehr. 250 Kilogramm Grünzeug fressen Elefanten täglich und damit beginnt das Problem. Im Süden des Parks hat sich die Landschaft deshalb schon jetzt nachhaltig verändert. Hier gibt es kaum noch große Bäume. Das beschäftigt auch den Chefökologen des Parks. Bis 1994 wurden Elefanten geschossen, um die Anzahl klein zu halten. Das machen sie heute nicht mehr. Eine kleine Gruppe Elefanten kann ebenso viel zerstören wie eine große. Wenn ich also nur eine bestimmte Anzahl an Elefanten zulasse, kreiere ich ein falsches Gefühl von Sicherheit. Denn ich habe immer noch sehr große ökologisch unerwünschte Auswirkungen. Deshalb hat der Park Zäune abgebaut. So können Elefanten auch ins Nachbarland nach Mosambik ziehen. Seit Jahrzehnten ist der Krügerpark ein Besuchermagnet. Vor 100 Jahren als Schutzraum für wilde Tiere gegründet, weil Jäger fast alle Tiere abgeschossen hatten. Der Bestand erholte sich wieder. Zu Zeiten der Apartheid in Südafrika durften nur Weiße hier Urlaub machen. Seit 1994 ist der Park für alle offen. 2 Millionen Besucher jährlich. Wir versuchen, einmal im Jahr zu kommen. Immer mal wieder setzen wir aus, aber dann bereuen wir es danach.
2: Die Big Five innerhalb von 2 Tagen jetzt komplett sehen können. Unglaublich, also ein Wahnsinnserlebnis für uns alle.
23: Die Big Five, das sind die großen Säugetiere. Löwe, Leopard, Elefant, Nashorn und Büffel. Vor allem die Deutschen kommen, um sie zu sehen. Die größte ausländische Gruppe, die den Park besucht. Er ist ein Erfolg, weil die Tiere viele Touristen anziehen. Aber auch, weil er das Verständnis für die afrikanische Wildnis fördert. Dass Tiere immer wieder die Parkgrenze überschreiten, führt manchmal zu Problemen. Deshalb haben sie hier Bienen angeschafft. Das Dorf und ihre Felder liegen genau an der Grenze zum Krügerpark. Wenn die Elefanten rüberkommen, dann um die Maisfelder zu plündern. Die Bienen helfen dagegen. Die Elefanten kommen fast jede Woche. Aber wir haben festgestellt, dass die Elefanten nicht durchbrechen, wo wir unsere Bienenstöcke installiert haben. Auf der anderen Seite, da brechen sie regelmäßig durch. Damit ist das Elefantenproblem, wie Sie es nennen, nicht gelöst. Aber die Tiere aus dem Park zerstören deutlich weniger Felder als früher.
0: Guten Tag, hier ist die Tagesschau in 100 Sekunden. Flughafen München zwischenzeitlich lahmgelegt. Nach einer mutmaßlichen Drohnensichtung auf dem Vorfeld waren beide Start- und Landebahnen am Morgen für etwa eine Stunde gesperrt worden. Die Bundespolizei prüfte den Vorfall mit Streifenbeamten und einem Hubschrauber. 2 Piloten hatten sich zuvor unabhängig voneinander wegen Auffälligkeiten bei der Polizei gemeldet. FDP wählt neue Spitze. Auf einem Bundesparteitag in Berlin wählen die Freien Demokraten ihre komplette Parteiführung neu. Einziger Kandidat für den Bundesvorsitz ist der bisherige stellvertretende Parteichef Kubicki. Der Vorsitzende Dürr war nach Niederlagen bei den letzten Landtagswahlen zurückgetreten. Brennerpass heute stundenlang für Verkehr gesperrt. Behörden haben aufgerufen, das Gebiet in Tirol großräumig zu umfahren. Hintergrund ist eine Demonstration von Anwohnern, die gegen eine zu starke Verkehrsbelastung protestieren. Auf der Route fahren 40% mehr Lkw als noch 2010. Deutscher Filmpreis für In die Sonne schauen. Regisseurin Mascha Schelinski erhielt bei der Gala die Goldene Lola. Für die beste männliche Hauptrolle wurde August Diehl für seine Rolle in Das Verschwinden des Josef Mengele ausgezeichnet. Senta Berger erhielt die Lola für ihre Rolle in Ach, diese Lücke, diese entsetzliche Lücke. Hunderte Feuerwehreinsätze nach Gewittern in Teilen Deutschlands. In Nordrhein-Westfalen und Norddeutschland gab es Starkregen und Hagel. Bäume kippten um, Straßen wurden überflutet. Einschränkungen gab es auch im Bahn- und Flugverkehr. Mehrere Veranstaltungen mussten unterbrochen werden. Und der Blick aufs Wetter heute in der Nordhälfte und ganz im Südwesten. Sonne und lockere Wolken von Rheinland-Pfalz über Südhessen und den Norden Baden-Württembergs bis nach Bayern. Örtlich kräftige Schauer und Gewitter, 17 bis 33 Grad. Ja, wir gehen noch mal ins Update bei Tagesschau 24 und wollen auf die aktuelle Entwicklung am Flughafen München schauen. Dort gab es Drohnenalarm am Morgen. Mein Kollege Bernd Rasem in der Tagesschau hat dazu mehr recherchiert. Inzwischen gibt es aber Entwarnung. Bernd, was weißt du genau?
12: Ja, vor wenigen Minuten, direkt vor diesem Update, habe ich mit der Bundespolizei noch mal sprechen können. Um 10.05 Uhr ist die Sperrung des Münchner Flughafens wieder aufgehoben worden. Vielleicht noch mal ganz kurz, wie sich das Ganze eigentlich entwickelt hat. Hier auch noch mal ein paar Bilder von heute Morgen. Und da sieht man auch die Bundespolizei im Einsatz. Ja, das Ganze hat heute Morgen kurz nach 9 Uhr stattgefunden. Da haben zwei Piloten, die auf ihren Maschinen im Vorfeld des Münchner Flughafens geparkt hatten, mit ihren Maschinen, hatten eine Drohne gesichtet oder meinten zumindest eine Drohne gesehen zu haben. Das waren Meldungen unabhängig voneinander, also nicht jetzt zwei in einem Cockpit, sondern wie gesagt zwei Maschinen, zwei Piloten. Und daraufhin hat dann die Bundespolizei gemeinsam mit der deutschen Flugsicherung veranlasst, dass sofort beide Start- und beide Landebahnen gesperrt werden. Dann hat man, und das konnte man ja eben auf diesen Bildern auch schon sehen, dann hat man erstmal das Vorfeld, aber auch das gesamte Flughafengelände, aber auch in der Umgebung des Flughafens Geländes geschaut und auch versucht, etwas Verdächtiges zu finden. Aber die Bundespolizei hat mir gerade eben auch noch mal bestätigt, man habe nichts Verdächtiges gefunden und es gibt keine Gefahr mehr für den Luftverkehr. Und deswegen konnte um 10.05 Uhr der Flugverkehr wieder aufgenommen werden. Also wie gesagt, Entwarnung erstmal.
0: Aber der Ärger ist natürlich groß, wenn eine Stunde lang an so einem großen Flughafen keine Starts und Landungen stattfinden können. Du hast auch den aktuellen Blick auf den Flugplan in München. Gib uns da auch ein Update bitte, Bernd.
12: Genaue Zahlen habe ich jetzt noch nicht, wie viel Verspätung es gab, aber zahlreiche Maschinen sind nach 9 Uhr erstmal gar nicht mehr gestartet, sondern haben einfach gewartet. Also insofern, dort gibt es momentan noch jede Menge Verspätungen. Bei den Ankünften ist es vielleicht sogar noch ein Stück weit dramatischer. Da sind nämlich einige Flüge umgeleitet worden. Aber wie gesagt, das Ganze könnte sich jetzt in den nächsten Stunden wieder normalisieren. Wir dürfen aber nicht vergessen, das ist ein hochfrequentierter Flughafen in München, ein ganz eng getakteter Flugplan und so ein Vorfall, eine Stunde Sperrung, bringt natürlich alles durcheinander, aber wir werden das im Blick behalten.
0: Ja, das ruckelt sich jetzt den Tag über wieder zurecht. Drohnensichtungen gibt es immer wieder. Im vergangenen Jahr hat die deutsche Flugsicherung einen Höchststand solcher Störfälle gemeldet und die Politik hat ja reagiert. Die Bundespolizei, meine ich, ist ja mit Drohneneinheiten ergänzt worden. Wie sieht das am Münchner Flughafen aus?
12: Ja, genau das habe ich den Pressesprecher der Bundespolizei auch gefragt. Er hat gesagt, ganz allgemein, ja, die Bundesregierung, das Innenministerium, die Bundespolizei, die haben die Flughäfen mit Personal und auch technischem Equipment ausgestattet. Aber was das Ganze jetzt bedeutet für München, das wollte er nicht sagen aus ermittlungstaktischen, aus einsatztaktischen Gründen. Er sagte aber, wie gesagt, nur diesen allgemeinen Satz. Aber in der Tat, ja, an vielen Flughäfen soll es jetzt solche speziellen Drohneneinheiten geben, die dann eben entsprechend ausgerüstet sind. Aber wie gesagt, anscheinend eine hundertprozentige Sicherheit gibt es nie. Aber vielleicht noch, lass mich das zum Schluss noch mal sagen, es ist nicht, und das hat die Bundespolizei auch noch mal gesagt, es ist eben nicht gesichert, dass es da tatsächlich Drohnen gegeben hat. Es waren eben nur die Sichtungen von zwei Piloten unabhängig voneinander. Aber Sicherheit geht vor. Eine Stunde blieb der Flughafen München gesperrt.
0: Ja, das muss man ernst nehmen. Und inzwischen gibt es ja auch Entwarnung. Das ist die gute Nachricht. Machen wir da also vorerst einen Haken dran und spulen noch mal zurück. Gestern Nacht, da gab es ein ordentliches Unwetter. Eine Gewitterfront ist über Teile von Deutschland hinweggezogen. Niedersachsen zum Beispiel betroffen, aber auch Nordrhein-Westfalen. Wie stellt sich das am Tag danach dar?
12: Es war eigentlich ziemlich genau so, wie es vorausgesagt war. Es gab Gewitterzellen und teilweise Starkregen. Hier mal ein paar Bilder aus Wesseling. Es liegt zwischen Bonn und Köln. Und es gab auch immer wieder Hagel beispielsweise und umgestürzte Bäume. Ja, Nordrhein-Westfalen besonders betroffen. Münster, viele Keller vollgelaufen, umgestürzte Bäume. Und dann eben hier, wie gesagt, auch Überschwemmungen, auch auf Autobahnen teilweise. Und auch der Zugverkehr war betroffen. Schauen wir vielleicht noch mal auf den Blick auf heute. Da hieß es ja auch erst, es könnte heute weitere Unwetter geben. Hier die Karte des Deutschen Wetterdienstes und da sehen wir alles, was orange ist. Und das ist gar nicht viel. Das ist eher so im Süden, in der Mitte Deutschlands, rund um Wiesbaden herum, nördlich von Stuttgart und in Nordbayern so ein paar Punkte. Da gibt es heute noch mal Gewitter. Keine Unwetterwarnung, ganz wichtig. Orange beim Deutschen Wetterdienst heißt markantes Wetter, aber das heißt auch, kann ganz schön ungemütlich da werden.
0: Danke für das Update, Bernd Rasem in die Tagesschau-Redaktion.
12: Gerne.
1: Hallo und herzlich willkommen zum Kinoressort bei Tagesschau 24. Seit dem späten 19. Jahrhundert kennt man das Tourette-Syndrom, das eine ganze Reihe von neurologischen Störungen umfassen kann, von leichten Zuckungen bis zum zwanghaften Fluchen. Bis heute gibt es zwar verschiedene Therapieansätze, aber keine gesicherte Heilungsmethode. Auch der Schotte John Davidson leidet bis heute unter Tourette. Bezwingen konnte er das Syndrom nicht, das ihm immer wieder Probleme bereitete, aber er konnte das Leiden vieler Betroffener lindern, indem er das öffentliche Verständnis massiv verbesserte. Für seine Arbeit wurde er sogar von der Queen ausgezeichnet. Der preisgekrönte Film Verflucht normal erzählt seine Geschichte.
5: John. Ich werde mich blamieren, Dottie. Ich werde was Schlimmes sagen.
6: Glaub mir, du kannst nicht sagen, was sie nicht schon mal gehört hat.

0: bekommt körperliche und sprachliche Ticks und gibt unkontrolliert Schimpfwörter von sich.
1: Scheiße!
2: John!
1: Hey, widerliche Scheiße! Ich kann nichts dafür!
2: Er hat mich heute blamiert!
3: Everything in the film.
0: Alles im Film entspricht genau dem, was John mir erzählt hat. Mir persönlich kommt das Jahr 1989 gar nicht so lange hervor, wenn es um das Verständnis solcher Krankheiten geht. Aber John sagt, dass damals niemand wusste, was mit ihm los war. Alle waren frustriert, vor allem er und seine Familie.
3: Hey!
4: Was hast du gegen meine Spaghetti Bolognese?
0: Erst als John die Mutter eines Freundes kennenlernt, trifft er auf Verständnis. Dottie ist Krankenschwester und nimmt ihn unter ihre Fittiche.
4: Schieb deinen Arsch hier rein. In 2 Minuten sitzt du am Tisch.
1: Nein, ehrlich.
0: Schauspieler Robert Aramayo, der selbst kein Tourette hat, verbrachte vor dem Dreh viel Zeit mit dem echten John Davidson und wurde für seine Darstellung mit dem britischen Filmpreis BAFTA ausgezeichnet. Für mich war es am wichtigsten, John zu verstehen. Und nicht, ob er nun diesen oder jenen Tick hat. Ich wollte einfach rüberbringen, wer er war.
4: Was hat dich geritten?
0: Verflucht normal ist ein warmherziges Drama mit viel britischem Humor. Ein Film, der Bewusstsein und Verständnis für das Tourette-Syndrom schafft, ohne erhobenen Zeigefinger.
1: Hier und heute seid ihr die Mehrheit und nicht die Minderheit.
0: Und das ist die Mission, die John Davidson auch im echten Leben schon seit mehr als 20 Jahren verfolgt. Verflucht, normal zu sein.
5: Wenn von Betrug im Journalismus die Rede ist, fällt vielen zuallererst der Name Relotius ein. 2019 flogen die Lügengeschichten des Spiegelreporters auf. Aber schon gut 25 Jahre zuvor hatte der Filmemacher Michael Born mit gefakten Fernsehberichten für einen Skandal gesorgt, der die deutsche Medienlandschaft und Öffentlichkeit erschütterte. Wie konnte es damals dazu kommen? Die Dokumentation Born to Fake beleuchtet die verhängnisvolle Gemengelage aus der Schamlosigkeit der Macher, der Quotenjagd der Sender und der Sensationslust des Publikums.
6: Ja, also für Stern-TV war ich sowas wie der Nikolaus. Du bringst uns jetzt Bilder zu deinem Beitrag, die sonst kein Mensch hat.
7: Die Stories von Michael Born waren zu gut, um wahr zu sein. Er verkaufte Magazinen wie Spiegel und Stern TV gefälschte Reportagen. Ein Fernsehskandal der 90er Jahre. Erik Bremer und Benjamin Rost konnten jetzt Borns Archiv auswerten für ihre Dokumentation Born to Fake.
8: Das ist eine Wahnsinnsgeschichte, eine Eulenspiegelgeschichte von einem Fälscher, der sozusagen subversiv das Fernsehsystem der 90er Jahre untergräbt. Was war das eigentlich für ein Typ, ne? Und der das hingekriegt hat, auch irgendwie über Jahre hinweg Fälschungen zu verkaufen an ein offensichtlich etabliertes Magazin, das Seriosität ausstrahlt.
9: Dass die Krötendroge gefährlich ist, ist ihm egal. Er braucht den Stoff.
7: Die Krötenlecker-Reportage. Angeblich löste die Haut bestimmter Tiere bei drogensüchtigen Rauschzustände aus. Einen Experten gab es auch, aber das Wichtigste ließ Born weg.
10: Man hat unter anderem in ihrem Sekret, in ihrem Gift, das sie über die Haut absondert, Inhaltsstoffe gefunden, das Methylbufotenin, und das tatsächlich eine bewusstseinserweiternde halluzinogene Wirkung hat.
11: Und dann hat er geschnitten, weil das Restliche hat er nicht mehr gezeigt oder sagen lassen. Nämlich, dass der Direktor gemeint hat, sie müssten 1000 Kröten lecken, um in den Rausch zu kommen vom Einglasbier.
7: Unterwegs mit Bombenbauern oder einem Katzenjäger. Born inszenierte, was die Redaktionen brauchten. Mit einer Story über Ku Klux Klan-Umtriebe in der Eifel flog er auf. Unter den Kutten steckten seine Kollegen. Die Redaktionen blamiert. Der Film fragt, hätten sie die Fälschungen nicht erkennen müssen? 1996 wird Born zu 4 Jahren Haft verurteilt.
8: Das Gerichtsurteil war eben deswegen ganz besonders, weil zum ersten Mal vor Gericht festgestellt wurde, der Betrug am Zuschauer ist nicht strafbar. Da findet kein Austausch von Vermögenswerten statt. Und deswegen sagt das deutsche Gesetz, das ist kein Betrug. Er wurde aber trotzdem verurteilt für all die Straftaten, die mit seinen Fälschungen zu tun hatten.
7: Darunter Betrugsdelikte, Verstöße gegen den Tierschutz, das Waffengesetz. Ein skrupelloser und zugleich charismatischer Fälscher. Nach der Haft stürzt Born beruflich ab, geht nach Griechenland, stirbt 2019. Im Film steht er, KI-generiert, wieder auf, als mahnendes Beispiel.
8: Michael Born hat damals Beiträge geschafft, die

0: die dazu geführt haben, dass man für kurze Zeit dem Privatfernsehen nicht mehr glauben konnte. Jetzt, wo KI so flächendeckend überall eingesetzt wird, da stellt sich natürlich auch die Frage, werden wir in Zukunft überhaupt noch irgendwas glauben können? Und was geht da eigentlich verloren mit dieser neuen Technik?
1: Born to Fake. Ein starker Dokumentarfilm über einen Hochstapler des Fernsehens und über die Frage, was Wahrheit künftig noch bedeuten kann, wenn sie von der Fälschung kaum noch zu unterscheiden ist.
2: Die moderne Technik lässt sogar einen Taugenichts wie mich wieder lebendig werden. Hätte ich diese Hilfsmittel damals schon gehabt, mir wäre sicher niemand auf die Schliche gekommen.
3: Als der King of Queens war Kevin James einer der Fernsehstars der frühen 2000er Jahre. Und er konnte seinen Status als Publikumsliebling anschließend auf die Leinwand übertragen. Mal an der Seite von Adam Sandler in Kindsköpfe, mal im Alleingang als der Kaufhauskopf. Zuletzt waren die Erfolge aber zusehends kleiner. Viele Filme verschwanden direkt in den Streaming-Bibliotheken. Solo Mio bekommt dagegen nun wieder einen Kinostart. Vielleicht, weil die Romantikkomödie zumindest entfernt an seinen größten Kinohit erinnert, Hitch, der Date-Doktor, in dem Kevin James schon einmal auf der Suche nach der großen Liebe war.
4: Der schönste Tag im Leben hätte es für Matthew Taylor werden sollen, wenn da nicht ein entscheidender Faktor fehlen würde, die Braut.
5: Sie war hier und dann war sie weg.
6: Okay.
5: Ich weiß nicht, wo sie ist.
6: Okay, ich sehe mal hinten.
5: Gute Idee.
4: Mit abwesenden Bräuten hat man in der Filmgeschichte ja schon öfter zu tun gehabt. Wie glaubwürdig so ein Szenario heute noch ist, sei mal dahingestellt. Vor allem, wenn es sich um ein Paar aus Amerika handelt, das seine Hochzeit minutiös in Rom geplant hatte. Comedy-Star Kevin James verkörpert den stehengelassenen Bräutigam, der nun die Hochzeitsreise ins Ich antritt.
6: Ja, gehören dazu nicht zwei.
7: Das ist was Persönliches.
6: Oh, sie ist nicht aufgetaucht. Hey, scusi, Big Tuna. Den braucht er jetzt.
4: Unterstützung gibt's von zufälligen Bekanntschaften, darunter natürlich auch eine äußerst charmante römische Kaffeebesitzerin.
6: Café del Sole.
5: Nigeria, Belgia.
6: Nein, ich weiß. Ich habe nur versucht, witzig zu sein.
5: Okay, versuchen Sie es weiter.
8: Hey, ich glaube, das war Matthew. Wer saß denn hinten drauf?
6: Die Kaffee-Lady.
4: Ein vorhersehbarer Wohlfühlfilm mit sympathischem Ensemble, in schöner Kulisse gespickt mit zahlreichen Klischees von Dolce Vita.
6: Hast du sie geküsst?
5: Oh,
6: tut
5: okay.
6: Mir leid.
5: Okay. Halt still. Ist nicht so schwer. Einfach machen.
4: Das Drehbuch hätte sich allerdings doch ein bisschen mehr für das Seelenleben seiner Figuren interessieren dürfen.
6: Es ist wunderschön, ich würde gern wiederkommen.
5: Du könntest bleiben. Geh nicht.

0: Am Flughafen München ging heute Vormittag zwischenzeitlich nichts mehr. Kurz vor 9 waren die beiden Start- und Landebahnen gesperrt worden wegen einer mutmaßlichen Drohnensichtung. Zwei Piloten hatten sich unabhängig voneinander bei der Polizei gemeldet und von Auffälligkeiten berichtet. Die Bundespolizei prüfte den Vorfall mit Streifenbeamten und einem Hubschrauber. Nach Informationen der Polizei wurde dabei aber bisher nichts Verdächtiges gefunden. Die FDP will heute auf ihrem Bundesparteitag in Berlin eine neue Führung wählen. Einziger Kandidat für den Parteivorsitz ist der 74-jährige Wolfgang Kubicki. Nach den jüngsten Niederlagen der FDP bei Landtagswahlen waren Präsidium und Bundesvorstand zurückgetreten. Kubicki will jetzt Christian Dürr ablösen, der erst vor einem Jahr zum Parteichef gewählt worden war. Kubicki setzt dabei auf seine Bekanntheit, die der FDP wieder zu mehr öffentlicher Aufmerksamkeit verhelfen soll. Reisende von oder nach Italien müssen heute mit erheblichen Problemen rechnen. Die Brenner-Autobahn, eine der wichtigsten Routen durch die Alpen, wird stundenlang gesperrt. Dies gilt auch für sämtliche Nebenstrecken. Grund ist eine Anwohnerdemonstration gegen die massive Verkehrsbelastung. Autos dürfen die Strecke auf österreichischer Seite ab 11 Uhr nicht mehr befahren. Auf italienischer Seite gilt die Sperrung bereits seit 10.30 Uhr. Für Lkw ist der Alpenpass schon früher dicht.
1: Wenn Sabine Spari-Gauck ihr Schlafzimmerfenster öffnet, versteht sie ihr eigenes Wort nicht mehr.
2: Sie hören selbst den Schwerverkehr, die Autos. Also es ist wirklich sehr, sehr laut.
3: Mich belastet der Lärm extrem, wirklich extrem.
1: Vor ihrem Haus die Brenner-Autobahn und die Brenner-Bundesstraße. Lüften ist schwierig. Sabine Spari-Gauck achtet darauf, dass die Fenster zubleiben. Vor 7 Jahren

0: ist sie für die Liebe hierher nach Matrei am Brenner gezogen. Seitdem ist der Verkehr immer mehr geworden. Mit ihm der Lärm und der Feinstaub.
1: Einmal wöchentlich tut jeder abwechselnd im Haus unten die komplette Reinigung machen. Dazu gehört natürlich auch der gesamte Türrahmen.
2: Und was sieht man da jetzt?
1: Staub. Staub und Blütenstaub, aber schwarzer Staub.
0: An manchen Tagen ist der Brenner so voll, dass sie Angst hat, dass Feuerwehr und Rettung nicht mehr durchkommen. Die Gemeinden seien an die Grenze der Belastbarkeit gekommen, sagt auch Bürgermeister Karl Mühlsteiger und plant eine Protestaktion mit großen Auswirkungen. Am Samstag wird er die Autobahn für 8 Stunden sperren. Dann steht hier alles still.
3: Genau hier, wo die 19 steht, wird die Bühne querstehen. Auf der Richtung Norden fahrenden Fahrstreifen müssen wir den Bannenstreifen und den äußerst rechten Streifen mit einem Bauzaun fast 1 Kilometer lang abzäunen, dass dort der Blaulichtkorridor frei bleiben kann für Notfälle. Also wir haben schon einiges zu tun.
0: Seit den 70er Jahren verbindet die Brennerautobahn Nord- und Südeuropa, München mit Verona, und ist inklusive der großen Staus eine der am stärksten befahrenen Routen für den internationalen Güter- und Reiseverkehr. Für deutsche Urlauber der schnellste Weg ans Mittelmeer. Bürgermeister Karl Mühlsteiger bekommt viel Zuspruch für die geplante Sperrung, aber auch einige wütende Mails.
3: Großteils deutsche Staatsbürger, die sagen, sie kommen nicht zeitgerecht zu ihrem Gardaseeaufenthalt oder sie kommen nicht zeitgerecht ans Meer.
0: Doch die Sperrung ist wichtig, sagt Mühlsteiger. Nur so könne man Druck auf die Politik ausüben. Die Forderungen seiner Bürger? Besserer Lärmschutz, das Nacht-, Wochenend- und Feiertagsfahrverbot für Lkw soll unbedingt bestehen bleiben und die Maut für Lkw soll deutlich teurer werden, ähnlich wie in der Schweiz.
3: Der Bevölkerung reicht es, es ist ein Hilfeschrei. Und wenn die Politik nicht reagiert darauf, werden weitere Demonstrationen die Folge sein.
0: Und die Urlauber sollten sich dem Brenner am besten gar nicht erst nähern. Der ADAC rät, umfahren, umfahren, umfahren.
4: Natürlich wird heute auch auf den Umgehungsstrecken mehr los sein als gewöhnlich. Der ADAC hat schon im Vorfeld vor erheblichen Verkehrsbeeinträchtigungen und Staus gewarnt. Wenn möglich, sollte heute auf Fahrten in dieser Region komplett verzichtet werden. Wer das nicht kann, der muss Umwege in Kauf nehmen.
5: Richtung Süden ist die Brennerautobahn am Samstag, den 30. Mai, von 11 bis 19 Uhr gesperrt. Das gilt auch für die B182, die alte Brennerstraße. Richtung Norden gilt die Sperre der Brennerautobahn von 10.30 Uhr bis 20 Uhr. Generell gilt die Empfehlung, ganz Tirol großräumig zu umfahren. Wer als Alternative die Tauernautobahn nutzen möchte, muss mit Abfahrtssperren rechnen, die das Land Salzburg für Durchgangsreisende eingerichtet hat. Der ADAC schlägt daher als mögliche Umfahrungen vor über den Gotthard sowie San Bernardino-Pass in der Schweiz oder den Reschenpass. Diese Routen sind jedoch ebenfalls stark staugefährdet.
4: Der Internationale Währungsfonds, die Weltbank und die Internationale Energieagentur haben vor Treibstoffmangel im Sommer gewarnt. Infolge des Iran-Kriegs würden die weltweiten Ölvorräte derzeit in beispiellosem Tempo aufgebraucht, um den Ausfall von Lieferungen durch die Straße von Hormus auszugleichen. Die drei Organisationen sehen Risiken für die Treibstoffversorgung und die gesamte Wirtschaft, sollte sich die Lage nicht schnell normalisieren. In Bolivien gibt es seit Wochen Proteste und Straßenblockaden. Minenarbeiter und Landwirte sowie Anhänger des früheren Präsidenten Morales halten Zufahrtsstraßen zur Hauptstadt La Paz besetzt. Sie protestieren gegen steigende Lebenshaltungskosten und die Wirtschaftspolitik der Regierung. Vor 6 Monaten wurde Rodrigo Paz ins Präsidentenamt gewählt. Er gilt als konservativ und hatte den indigenen Politiker Morales abgelöst.
6: Wer Lebensmittel will, muss früh aufstehen und Geduld mitbringen. Die Schlangen in La Paz schier endlos. Veronica Linares rennt los. Da verkauft einer Eier und die braucht sie für ihren kleinen Kiosk. Eine Palette ergattert, immerhin. Es gibt keine Lebensmittel, das Essen reicht nicht. Meine Verkäufe sind zurückgegangen, also wir stehen schlecht da. Es wird immer schlimmer. Veronica eilt zu ihrem Lädchen, vorbei an noch mehr Schlangen. Es fehlt Gas, es fehlt Benzin. Seit 3 Wochen ist die Andenstadt durch Demonstranten nahezu abgeriegelt. Die Nerven liegen bei vielen blank. Seit Jahren ist die wirtschaftliche Lage desolat. Die Gasexporte sinken stetig, es fehlen Devisen, das Land ist hoch verschuldet. Die Proteste jetzt machen alles noch schlimmer, findet Veronica. Sie blockieren die Straßen, weil sie sich verraten fühlen, sagt Wilma Kolki. Statt dem versprochenen Kapitalismus für alle streiche der konservative Präsident Subventionen. Das treffe gerade die einfachen Leute.

0: Wir wollen am Fortschritt teilhaben. Wir wollen Stabilität. Unsere finanzielle Lage muss sich verbessern. Zwar sind die meisten Proteste friedlich, doch immer wieder kommt es zu Gewaltausbrüchen. Viele erwarten, dass der Präsident alsbald den Ausnahmezustand ausruft und das Militär die Blockaden räumt. Ich habe verfassungsrechtliche Mittel. Die Geduld endet. Veronica Linares sorgt sich. Sie muss die Miete zahlen, ihre Kinder ernähren. Aber es ist völlig unklar, ob die Krise endet oder ob sie sich noch deutlich verschärft.
1: US-Präsident Trump durfte das Kennedy Center nicht umbenennen. Das hat ein Gericht in Washington entschieden. Der Bundesrichter ordnete an, dass Trumps Name wieder von der Fassade des renommierten Kulturzentrums verschwinden muss. Nur der US-Kongress habe das Recht, den Namen der Einrichtung zu verändern. Zudem stoppte das Gericht vorläufig Renovierungsarbeiten, wegen denen das Center für 2 Jahre geschlossen werden sollte. Trump reagierte empört und kündigte seinen kompletten Rückzug aus der seiner Meinung nach sterbenden Institution an. In Berlin ist am Abend der Deutsche Filmpreis Die Goldene Lola verliehen worden. Ausgezeichnet wurde das Historiendrama In die Sonne schauen von Regisseurin Mascha Schelinski. Den Preis für die beste Darstellerin bekam Senta Berger für Ach, diese Lücke, diese entsetzliche Lücke. Seit 1951 wird der Deutsche Filmpreis verliehen und gilt als wichtigste deutsche Auszeichnung für Filmschaffende, dotiert mit Preisgeldern von insgesamt knapp 3 Millionen Euro.
2: Starauflauf auf dem roten Teppich am Abend in Berlin. Zur Verleihung des Deutschen Filmpreises trifft sich die Filmbranche zur Gala im Palais am Funkturm. Großer Gewinner des Abends ist der Film In die Sonne schauen von Mascha Schelinski. 11-mal nominiert, 10-mal gewonnen. Auch die höchste Auszeichnung des Abends, den Deutschen Filmpreis, Die Goldene Lola, kann die Berliner Regisseurin mit nach Hause nehmen. Der Film erzählt über 4 Generationen hinweg von weiblichen Traumata. In ihrer Dankesrede wendet Schelinski sich an den Filmnachwuchs.
3: Mich haben so viele Nachrichten erreicht und ich weiß, dass ganz viele niedergeschmettert sind, das Gefühl haben, es gibt da draußen niemand, der auf sie wartet. Und ich möchte euch sagen, wir warten auf euch, wir warten auf eure Geschichten. Seid mutig, seid laut, glaubt an eure Vision. Und wir alle brauchen Filme, die wir so nicht erwartet haben und die uns aufrütteln. Danke.
2: Der Film Gelbe Briefe von Ilka Çatak gewinnt die Lola in Silber. Und mit dem Preis in Bronze wird in der Kategorie Spielfilm Ach, diese Lücke, diese entsetzliche Lücke ausgezeichnet. Dieser Film sorgt außerdem für den emotionalsten Moment des Abends, als Regisseur Simon Verhoeven über die Zusammenarbeit mit seiner Mutter, Schauspielerin Senta Berger, spricht.
4: Wenn man mit seiner Mutter einen Film dreht, so führt das natürlich dazu, dass man als Regisseur am Set ständig Mama sagt. Was nicht unbedingt ideal ist oder autoritätsfördernd. Aber in diesem Fall war es ganz wunderbar. Es hat dazu beigetragen, dass das ganze Team sich wie eine Familie gefühlt hat. Und es hat auch überhaupt keine Rolle mehr gespielt, dass wir Mutter und Sohn waren, denn ich habe dich, liebe Mama, in dieser Rolle ja nicht besetzt, weil du meine Mutter bist, sondern weil ich denke, dass du die beste Schauspielerin für diese Rolle warst.
2: Mit 85 Jahren und einer 70 Jahre langen Karriere nimmt Berger die Lola für die beste weibliche Hauptrolle entgegen.
5: Ich war mutig und man braucht auch Mut in diesem Beruf und immer wieder.
2: Den diesjährigen Ehrenpreis bekommt der Regisseur, Drehbuchautor und Produzent Wim Wenders. Das war allerdings schon im Vorfeld verkündet worden.
1: Eine Unwetterfront mit Gewitter und kräftigem Regen ist über Teile Deutschlands hinweggezogen. In Nordrhein-Westfalen und Norddeutschland gab es Starkregen und Hagel. Bäume kippten um, Straßen wurden überflutet. In mehreren Städten musste die Feuerwehr zu zahlreichen Einsätzen ausrücken. Einschränkungen gab es auch im Bahnverkehr. Laut dem Deutschen Wetterdienst sind auch heute einzelne Gewitter mit Starkregen und Hagel möglich. Von der Eifel über Hessen bis zum Bayerischen Wald.

0: Guten Tag und von dieser Stelle nochmal ganz herzlich willkommen. Wir halten Sie auf dem Laufenden über das aktuelle Geschehen hier bei Tagesschau 24. Am Flughafen München ging heute Vormittag zwischenzeitlich nichts mehr. Kurz vor 9 waren die beiden Start- und Landebahnen gesperrt worden wegen einer mutmaßlichen Drohnensichtung. Zwei Piloten hatten sich unabhängig voneinander bei der Polizei gemeldet und von Auffälligkeiten berichtet. Die Bundespolizei prüfte den Vorfall mit Beamten und einem Hubschrauber. Nach Informationen der Polizei wurde dabei aber bisher nichts Verdächtiges gefunden. Bundespräsident Steinmeier hat vor autoritären Tendenzen in Europa und weltweit gewarnt. Bei der Verleihung des Hambacher Freiheitspreises sagte er, Demokratie, Rechtsstaat und unabhängige Institutionen stünden international unter Druck. Betroffen seien auch Medien, Kultur und Justiz. Die deutschen Nationalfarben Schwarz-Rot-Gold dürften nicht von denen vereinnahmt werden, die die Demokratie verachteten. Der Hambacher Freiheitspreis, der ging in diesem Jahr an den polnischen Verfassungsrechtler Adam Bodnar. Das Hambacher Schloss gilt als Wiege der Demokratie in Deutschland. 1832 hatten dort zehntausende Menschen Freiheit und Bürgerrechte gefordert. Die FDP will heute auf einem Bundesparteitag in Berlin eine neue Führung wählen. Einziger Kandidat für den Parteivorsitz ist der 74-jährige Wolfgang Kubicki. Nach den jüngsten Niederlagen der FDP bei Landtagswahlen waren Präsidium und Bundesvorstand zurückgetreten. Kubicki will Christian Dürr ablösen, der erst vor einem Jahr zum Parteichef gewählt worden war. Kubicki setzt dabei auf seine Bekanntheit, die der FDP wieder zu mehr öffentlicher Aufmerksamkeit verhelfen soll. Autofahrer von oder nach Italien müssen heute mit erheblichen Problemen rechnen. Die Brenner-Autobahn wird stundenlang gesperrt. Dies gilt auch für sämtliche Nebenstrecken. Grund der Sperrung ist eine Anwohnerdemonstration gegen Lärm und Feinstaub. Die Brenner-Route ist die wichtigste Nord-Süd-Verbindung durch die Alpen über Österreich nach Italien. Südlich von Innsbruck bis nach Sterzing ist die Autobahn vom Vormittag bis zum Abend gesperrt, ebenso die Nebenstrecken. In Berlin ist am Abend der Deutsche Filmpreis die Goldene Lola verliehen worden. Ausgezeichnet wurde das Historiendrama In die Sonne schauen von Regisseurin Mascha Schilinski. Den Preis für die beste Darstellerin bekam Senta Berger für Ach, diese Lücke, diese entsetzliche Lücke. Der Deutsche Filmpreis wird seit 1951 vergeben.
1: Starauflauf auf dem roten Teppich am Abend in Berlin. Zur Verleihung des Deutschen Filmpreises trifft sich die Filmbranche zur Gala im Palais am Funkturm. Großer Gewinner des Abends ist der Film In die Sonne schauen von Mascha Schilinski. 11-mal nominiert, 10-mal gewonnen. Auch die höchste Auszeichnung des Abends, den Deutschen Filmpreis, die Goldene Lola, kann die Berliner Regisseurin mit nach Hause nehmen. Der Film erzählt über 4 Generationen hinweg von weiblichen Traumata. In ihrer Dankesrede wendet Schilinski sich an den Filmnachwuchs.
2: Seid mutig, seid laut, glaubt an eure Vision. Und wir alle brauchen Filme, die wir so nicht erwartet haben und die uns aufrütteln. Danke.
1: Der Film Gelbe Briefe von Ilka Çatak gewinnt die Lola in Silber. Und mit dem Preis in Bronze wird in der Kategorie Spielfilm Ach, diese Lücke, diese entsetzliche Lücke ausgezeichnet. Dieser Film sorgt außerdem für den emotionalsten Moment des Abends, als Regisseur Simon Verhoeven über die Zusammenarbeit mit seiner Mutter, Schauspielerin Senta Berger, spricht.
3: Und es hat auch überhaupt keine Rolle mehr gespielt, dass wir Mutter und Sohn waren, denn ich habe dich, liebe Mama, in dieser Rolle ja nicht besetzt, weil du meine Mutter bist, sondern weil ich denke, dass du die beste Schauspielerin für diese Rolle warst.
1: Mit 85 Jahren und einer 70 Jahre langen Karriere nimmt Berger die Lola für die beste weibliche Hauptrolle entgegen.
0: Eine Unwetterfront mit Gewittern und kräftigem Regen ist über Teile Deutschlands hinweggezogen. In Nordrhein-Westfalen und Norddeutschland gab es Starkregen und Hagel. Bäume kippten um, Straßen wurden überflutet. In mehreren Städten musste die Feuerwehr zu zahlreichen Einsätzen ausrücken. Einschränkungen gab es auch im Bahnverkehr. Und hier der Blick aufs Wetter. Heute in der Nordhälfte und ganz im Südwesten Sonne und lockere Wolken. Von Rheinland-Pfalz über Südhessen und den Norden Baden-Württembergs bis nach Bayern örtlich kräftige Schauer und Gewitter, 17 bis 33 Grad. Der Sportblock beginnt mit einer Erfolgsmeldung vom Tennis. Alexander Zverev hat das Achtelfinale der French Open erreicht. Nach dem Ausscheiden der Titelfavoriten Jannik Sinner und Novak Djokovic ist Zverev der letzte verbliebene Top-5-Spieler im Turnier. Der 29-Jährige gewann sein Match gegen den Franzosen Quentin Halys mit 6:4, 6:3, 5:7 und 6:2 und steht damit in der Runde der besten 16. Zverevs Sieg stand erst um 0:49 Uhr nach einer Spieldauer von mehr als 3 Stunden fest. Und die Fußballwelt, die schaut heute nach Budapest. Dort findet das Champions-League-Finale am Abend zwischen dem FC Arsenal und Paris Saint-Germain statt. Beim Abschlusstraining gestern konnten sich beide Teams schon einmal mit dem Stadion vertraut machen. Für Arsenal wäre es der erste Gewinn des Champions-League-Pokals. Paris will den Titel aus dem Vorjahr hingegen doch verteidigen. Auch beide Fanlager sind schon zahlreich in die ungarische Hauptstadt gekommen. Anstoß ist um 18 Uhr. Und auch beim Handball wird an diesem Wochenende ein europäischer Pokal ausgespielt. Beim Final Four Turnier der EHF European League in Hamburg trifft heute im ersten Halbfinale der THW Kiel auf den französischen Spitzenclub aus Montpellier. Am Nachmittag wird dann im rheindeutschen Duell der Finalgegner ermittelt, wenn Titelverteidiger Flensburg Handewitt und die MT Melsungen aufeinandertreffen. Das Finale des zweitwichtigsten Handballvereinswettbewerbs findet dann morgen statt. Und bei der bevorstehenden Fußball-WM hat das Team aus Iran noch immer keine Visa für die USA bekommen. Das gab Irans Verband bekannt. Auch am Quartier der iranischen Mannschaft im mexikanischen Tijuana werden die Sicherheitsvorkehrungen weiter erhöht. Die Nationalgarde soll den Zugang zum Trainingscamp bewachen und alle Fahrzeuge kontrollieren, die auf das Gelände wollen. Irans Teilnahme an der Weltmeisterschaft in Amerika ist seit Monaten wegen des Krieges mit den USA umstritten. Etwa 10 Kilometer östlich von Jerusalem liegt ein kleines Dorf im Westjordanland. Seit Jahren schon plant Israel seinen Abriss und eine Zwangsumsiedlung der Bewohner. Sie sollen weichen, damit sich israelische Siedler hier niederlassen können. Das Vorhaben stößt international auf Kritik, unter anderem vom Europäischen Parlament. Denn israelische Siedlungen in der Gegend würden das Westjordanland in einen Nord- und in einen Südteil zerteilen. Ein eigener palästinensischer Staat würde dadurch immer unwahrscheinlicher. Jetzt hat Israels Finanzminister die Räumung des kleinen Dorfes angekündigt.
4: Dieses palästinensische Beduinendorf östlich von Jerusalem soll verschwinden. Eid Jachlin wohnt hier in Khan el-Ahmar. Er weiß, dass jederzeit israelische Bagger anrollen können. Die Kinder stellen mir immer wieder Fragen, die ich nicht beantworten kann. Warum wollen sie unsere Schule zerstören? Warum haben die Siedler Schulen und andere Einrichtungen? Warum werden die nicht zerstört? Ich habe keine Antworten für diese Kinder. Seine Familie lebt seit den 1950ern hier. Doch vor 8 Jahren hatte das oberste Gericht in Israel entschieden, Khan el-Ahmar muss geräumt werden. Die Gebäude hätten keine Baugenehmigung. Internationaler Druck konnte die völkerrechtswidrige Räumung bisher verhindern. Doch internationale Botschafter hätten sie hier schon lange nicht mehr gesehen, sagen die Dorfbewohner. Nun hat Israels rechtsextremer Finanzminister Smotrich die Räumung angeordnet. Ich verspreche all unseren Gegnern, das ist nur der Anfang. Vom Dorf aus kann man die illegalen israelischen Siedlungen sehen. Nebenan soll das neue Siedlungsprojekt E1 entstehen. Es würde das Westjordanland in 2 Hälften zerschneiden, einen palästinensischen Staat unmöglich machen, erklärt Shai Panes von der israelischen Menschenrechtsorganisation B'Tselem. Das hat nicht nur Einfluss auf das Selbstbestimmungsrecht von Palästinensern. Es ist auch das, was Israel tut, um die Bevölkerung zu teilen, Palästinenser zu kontrollieren und sie gewissermaßen als Volk auszulöschen. Eid Jachlin und die anderen Dorfbewohner wollen nicht aufgeben. Sie hoffen auf internationalen Druck. Nur der habe bisher geholfen.
0: Sie sind jung, musikalisch und sehr talentiert. Beim Bundeswettbewerb Jugend musiziert, da zeigen die Teilnehmenden ihr Können an Instrumenten oder mit ihrer Stimme. Mitmachen dürfen aber nicht nur Jugendliche, die in Deutschland wohnen. Ins Finale hat es in diesem Jahr auch eine Palästinenserin geschafft, die auf eine deutsche Schule im Westjordanland geht.
5: Im Musiksaal kann man eine Stecknadel fallen hören. Alma singt Lascia Kyopianga von Händel.
6: Jesus,
5: Mitschüler sind zur Generalprobe gekommen, einige Lehrerinnen. Dass die 14-Jährige zum Bundeswettbewerb Jugend musiziert reisen kann, ist nicht selbstverständlich. Zur Vorrunde im März konnte sie nicht anreisen, wegen des Kriegs in Nahost gingen keine Flüge. Aber ihr Video hat die Jury dennoch überzeugt. Höchstpunktzahl. Die deutsche Talita Kumi-Schule liegt in Bejala im besetzten Westjordanland. Alma geht in die Klasse 9b und will mit anderen palästinensischen Kindern hier das Abitur machen. Für Jugend musiziert kommt sie das erste Mal überhaupt nach Deutschland.
6: Ich muss nicht gewinnen, aber ich kann einfach lernen, weil diese Chance so groß ist. Ja. Ich möchte nur Spaß haben und also einfach Deutschland zu sehen.
5: Zu ihrem Finale von Jugend musiziert auf dem Campus der Regensburger Domspatzen hat Alma auch ein arabisches Volkslied mitgebracht. Allein, dass sie dabei sein kann, ist für die junge Palästinenserin ein Geschenk.
7: Ich habe einfach Spaß gemacht und also ich habe meine Gefühle gezeigt und also einfach meine Talente gezeigt. Und das ist, was bedeutet.
5: Das Ergebnis gibt es erst am Abend und so bleibt noch Zeit für Regensburg. Almas Vater hofft, dass seine Tochter hier ein wenig Frieden findet.
0: Löwe, Elefant, Giraffe und Co. Dafür steht der Kruger Nationalpark, das weltberühmte Naturschutzgebiet in Südafrika. Und es feiert in diesem Jahr 100. Geburtstag. Um die wildlebenden Tiere zu bewundern, reisen Touristen auch zahlreich aus Deutschland dorthin. Und es gab Zeiten, da waren viele der Tierarten vom Aussterben akut bedroht. Doch das hat sich geändert und fast ins Gegenteil umgekehrt. Die Zahl der Elefanten etwa wird immer größer, so groß, dass die Dickhäuter mittlerweile regelrecht zur Plage werden.
8: Sie sind Teil der Erfolgsgeschichte im Krüger Nationalpark. Für die Besucher können es nicht genug Elefanten sein. Auf einer Fläche so groß wie Rheinland-Pfalz leben 31.000 Tiere. Es sind so viele, dass Touristen praktisch eine Garantie haben, Elefanten von der Straße aus zu sehen. Und es werden jedes Jahr mehr. 250 Kilogramm Grünzeug fressen Elefanten täglich und damit beginnt das Problem. Im Süden des Parks hat sich die Landschaft deshalb schon jetzt nachhaltig verändert. Hier gibt es kaum noch große Bäume. Das beschäftigt auch den Chefökologen des Parks. Bis 1994 wurden Elefanten geschossen, um die Anzahl klein zu halten. Das machen sie heute nicht mehr. Eine kleine Gruppe Elefanten kann ebenso viel zerstören wie eine große. Wenn ich also nur eine bestimmte Anzahl an Elefanten zulasse, kreiere ich ein falsches Gefühl von Sicherheit. Denn ich habe immer noch sehr große ökologisch unerwünschte Auswirkungen. Deshalb hat der Park Zäune abgebaut. So können Elefanten auch ins Nachbarland nach Mosambik ziehen. Seit Jahrzehnten ist der Krügerpark ein Besuchermagnet. Vor 100 Jahren als Schutzraum für wilde Tiere gegründet, weil Jäger fast alle Tiere abgeschossen hatten. Der Bestand erholte sich wieder. Zu Zeiten der Apartheid in Südafrika durften nur Weiße hier Urlaub machen. Seit 1994 ist der Park für alle offen. 2 Millionen Besucher jährlich. Wir versuchen, einmal im Jahr zu kommen. Immer mal wieder setzen wir aus, aber dann bereuen wir es danach.
9: Die Big Five innerhalb von 2 Tagen jetzt komplett sehen können. Unglaublich, also ein Wahnsinnserlebnis für uns alle.
8: Die Big Five, das sind die großen Säugetiere. Löwe, Leopard, Elefant, Nashorn und Büffel. Vor allem die Deutschen kommen, um sie zu sehen. Die größte ausländische Gruppe, die den Park besucht. Er ist ein Erfolg, weil die Tiere viele Touristen anziehen. Aber auch, weil er das Verständnis für die afrikanische Wildnis fördert. Dass Tiere immer wieder die Parkgrenze überschreiten, führt manchmal zu Problemen. Deshalb haben sie hier Bienen angeschafft. Das Dorf und ihre Felder liegen genau an der Grenze zum Krügerpark. Wenn die Elefanten rüberkommen, dann um die Maisfelder zu plündern. Die Bienen helfen dagegen. Die Elefanten kommen fast jede Woche. Aber wir haben festgestellt, dass die Elefanten nicht durchbrechen, wo wir unsere Bienenstöcke installiert haben. Auf der anderen Seite, da brechen sie regelmäßig durch. Damit ist das Elefantenproblem, wie sie es nennen, nicht gelöst. Aber die Tiere aus dem Park zerstören deutlich weniger Felder als früher. 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
0: In Berlin trifft sich die FDP zu ihrem Bundesparteitag. Die Delegierten wollen unter anderem eine neue Führung wählen. Einziger Kandidat für den Bundesvorsitz ist der bisherige Stellvertreter.

0: Parteichef Kubicki. Nach den jüngsten Niederlagen der FDP bei Landtagswahlen waren Präsidium und Bundesvorstand geschlossen zurückgetreten. Kubicki will nun Christian Dürr nachfolgen, der erst vor einem Jahr zum Parteichef gewählt worden war. Fragen wir nach bei meinem Kollegen Jörg Poppendiek vor Ort in Berlin. Jörg, der bisherige Parteichef Christian Dürr, der hat gerade gesprochen beim Parteitag. Welche Botschaft hatte er denn zum Abschied an die Delegierten?
1: Er hat sich zunächst einmal bedankt bei allen Delegierten und natürlich bei seinen engsten Mitstreitern, seiner Generalsekretärin. Von Selbstkritik war nicht viel die Rede. Er hat sich vor allem an der Union abgearbeitet in seiner Rede, also an CDU und CSU. Er hat ihr vorgeworfen, zahlreiche Wahlversprechen gebrochen zu haben, direkt nach der Bundestagswahl im vergangenen Jahr. Er hat ihr vorgeworfen, mutlos zu sein, und er hat ihr auch vorgeworfen, zu viele Schulden zu machen. Und Christian Dürr hat sich besonders auch am Bundeskanzler abgearbeitet, an Friedrich Merz. Der hat ja in einem Interview vor kurzem gesagt, die FDP sei im Grunde sowas wie tot. Dürr hat das scharf kritisiert, hat den Bundeskanzler Friedrich Merz attackiert und hat gesagt, der Kanzler möge doch mal anfangen mit der Arbeit und er möge vor allem beginnen, vor der eigenen Tür zu kehren. Damit spielt er an auf die derzeit schlechten Umfrageergebnisse und die Beliebtheitswerte von Friedrich Merz. Und am Ende hat Dürr auch noch appelliert an die Partei, an die Delegierten hier im Saal. Und er hat ihn quasi ins Parteibuch geschrieben, die FDP, das sei nicht nur die Partei der Zukunft und des Fortschritts, sondern die Partei, die FDP, so Dürr, solle auch die Partei der Freundlichkeit sein und bleiben. Und das fand ich ganz interessant.
0: Gleichzeitig gibt es nicht mehr so viel FDP. Gerade nach den letzten beiden Landtagswahlen wird immer deutlicher, dass da viele Wahlniederlagen zu verdauen sind. Es gibt inzwischen mehr Landtage ohne FDP als mit. Raus aus dem Bundestag, obendrein. Wie schwierig ist die Lage der Partei?
1: Ja, also die Partei befindet sich vermutlich in der schwersten Krise ihrer jüngsten Geschichte. Hier in Berlin soll heute der Neustart gelingen, das Comeback, so wie es einmal ja auch schon Christian Lindner geschafft hat. Du hast es angesprochen, man ist im vergangenen Jahr aus dem Bundestag ausgeschieden mit dem schlechtesten Wahlkampfergebnis, mit dem schlechtesten Wahlergebnis der Geschichte, 4,3%. Dann hat Christian Dürr die Führung der FDP übernommen und dann gab es im Grunde die nächsten Schlappen bei den Landtagswahlen in Baden-Württemberg und in Rheinland-Pfalz. Und das ist insofern bemerkenswert, weil das ja beides Bundesländer sind, bei denen die FDP in der Vergangenheit durchaus auch erfolgreich war. Baden-Württemberg und auch Rheinland-Pfalz gelten einfach als Stammländer der FDP. Da ist sie aber eben auch gescheitert. Dann hat Dürr und der Rest des Bundesvorstands die Ämter niedergelegt. Und jetzt geht es eben um ein Comeback der FDP. Die FDP will raus aus der Krise. Sie will zurück in die Parlamente. Sie will hier heute einige inhaltliche Pflöcke einrammen, aber sie will sich vor allem auch personell neu aufstellen.
0: Tja, Neuanfang mit einem Altbekannten, das könnte vielleicht die Überschrift dazu sein. Als einziger Kandidat stellt sich Wolfgang Kubicki zur Wahl. Ist das dann quasi nur noch Formsache?
1: Also einen großen Machtkampf auf offener Bühne um die Parteispitze wird es heute tatsächlich nicht geben. Aber ich denke, das Ergebnis dürfte spannend sein, denn Kubicki ist jemand, der auch intern polarisiert. Er hat sehr viele Fans hier. Ich habe vorhin mit einigen sprechen können. Die sagen, das ist einfach jemand, der prominent ist, der populär ist und vor allem jemand, der die Sachen beim Namen nennt. Sie sagen, er spricht einfach eine Sprache, die da draußen gut ankommt. Und Kubickis Kritiker kritisieren genau das, nämlich seinen Kommunikationsstil, seine Wortwahl. Die sagen, seine Sprüche seien häufig unsensibel oder gestrig. Zuletzt hat er ja beispielsweise Bundeskanzler Friedrich Merz als Eierarsch bezeichnet. Und das dürfte spannend sein, heute hier zu sehen. Was machen eigentlich die Delegierten hier hinter mir, die keine Kubicki-Fans sind? Werden sie ihm die Zustimmung entziehen oder aber werden sie möglicherweise einfach mit der Faust in der Tasche ihn trotzdem wählen? Und es gibt auch einige Kritiker hier im Saal, weil eben nicht klar ist, wohin Kubicki die FDP inhaltlich führen wird, jenseits der Wirtschaftsthemen. Das ist hier allen mehrheitlich klar. Und die meisten, mit denen ich gesprochen habe, die Sorgen haben im Hinblick auf Kubicki, die haben auch immer wieder seine Äußerungen zur AfD angesprochen. Der hat ja in den vergangenen Tagen und Wochen zahlreiche Interviews gegeben. Und einige hier im Saal befürchten eben, dass Kubicki die Partei nach rechts rücken könnte. Kubicki hat in diesen Interviews beispielsweise gesagt, es wird keine Zusammenarbeit mit der AfD geben, aber er hat eben nicht ausgeschlossen, Mehrheiten zu suchen mit der AfD. Er hat gesagt, die FDP müsse sich einfach unabhängiger machen vom Abstimmungsverhalten der AfD. Sein grundsätzlicher Kurs, das, was Kubicki jetzt vorhat in den kommenden Wochen und Monaten, ist vor allem eines: Er will mit seinem Kommunikationsstil, mit seinem Politikstil vor allem dafür sorgen, dass die FDP eben wieder wahrnehmbarer wird, dass sie Menschen die Botschaft der FDP hören, und er will eben so dafür sorgen, dass sie wieder zurück in die Erfolgsspur kommt. Und viel Zeit bleibt ihm nicht. Die nächsten Wahlen stehen ja bereits an. Im Herbst wird gewählt in Sachsen-Anhalt, in Berlin und auch in Mecklenburg-Vorpommern.
0: Dass also die neue Personalie wahrscheinlich an der Spitze. Das Ergebnis warten wir natürlich noch ab. Aber kurze Frage noch zum Schluss. Neben diesen persönlichen Akzenten, wie will sich denn die FDP programmatisch aufstellen?
1: Also es wird hier auch ein Leitantrag nachher abgestimmt. Und da geht es um, Zitat, den Neustart Deutschlands, ein bisschen wie bei der FDP, die will ja auch einen Neustart. Und da geht es um ganz klassische Wirtschaftsthemen, also weniger Staat, weniger Bürokratie und auch weniger Steuern. Und in diesem Leitantrag sind viele Themen, die die FDP so auch in der Vergangenheit schon häufig gefordert hat, beispielsweise eben die Abschaffung von vielen Bundesvorschriften, die Abschaffung von Bundesbehörden, die Einführung von Karenztagen und beispielsweise eben auch die Abschaffung der Rente mit 63.
0: Soweit Informationen vom FDP-Bundesparteitag. Vielen Dank nach Berlin, Jörg Poppendiek. Guten Tag, hier ist die Tagesschau in 100 Sekunden. Flughafen München zwischenzeitlich lahmgelegt. Nach einer mutmaßlichen Drohnensichtung auf dem Vorfeld waren beide Start- und Landebahnen am Morgen für etwa eine Stunde gesperrt worden. Die Bundespolizei prüfte den Vorfall mit Streifenbeamten und einem Hubschrauber. Zwei Piloten hatten sich zuvor unabhängig voneinander wegen Auffälligkeiten bei der Polizei gemeldet. FDP wählt neue Spitze. Auf einem Bundesparteitag in Berlin wählen die Freien Demokraten ihre komplette Parteiführung neu. Einziger Kandidat für den Bundesvorsitz ist der bisherige stellvertretende Parteichef Kubicki. Der Vorsitzende Dürr hatte nach Niederlagen bei den vergangenen Landtagswahlen seinen Rückzug angekündigt. Brennerpass heute stundenlang für Verkehr gesperrt. Behörden haben aufgerufen, das Gebiet in Tirol großräumig zu umfahren. Hintergrund ist eine Demonstration von Anwohnern, die gegen eine zu starke Verkehrsbelastung protestieren. Auf der Route fahren 40% mehr Lkw als noch 2010. Deutscher Filmpreis für In die Sonne schauen. Regisseurin Mascha Schilinski erhielt bei der Gala die Goldene Lola. Für die beste männliche Hauptrolle wurde August Diehl für seine Rolle in Das Verschwinden des Josef Mengele ausgezeichnet. Senta Berger erhielt die Lola für ihre Rolle in Ach, diese Lücke, diese entsetzliche Lücke. Hunderte Feuerwehreinsätze nach Gewittern in Teilen Deutschlands. In Nordrhein-Westfalen und Norddeutschland gab es Starkregen und Hagel. Bäume kippten um, Straßen wurden überflutet. Einschränkungen gab es auch im Bahn- und Flugverkehr. Mehrere Veranstaltungen mussten unterbrochen werden. Und das Wetter heute in der Nordhälfte und ganz im Südwesten Sonne und lockere Wolken. Von Rheinland-Pfalz über Südhessen und den Norden Baden-Württembergs bis nach Bayern. Örtlich kräftige Schauer und Gewitter bei 17 bis 33 Grad. Unser Thema des Tages bisher ist die Sperrung am Flughafen in München wegen eines Drohnenalarms. Inzwischen gibt es dort Entwarnung. Bernd Rase mit der Tagesschau-Redaktion verfolgt die Entwicklung. Was genau tut sich da? Was hat sich getan?
2: Ja, schauen wir vielleicht mal auf die Übersicht, was da heute Morgen am Flughafen München eigentlich los war. Und das habe ich jetzt hier mal ganz kurz zusammengestellt. Das Ganze ging erstmal los mit einer Drohnensichtung und zwar durch zwei Piloten. Die saßen nicht in einer Maschine, sondern in zwei verschiedenen Maschinen auf dem Vorfeld des Münchner Flughafens. Und die hatten gemeldet, wir sehen eine Drohne. 9.03 Uhr dann Sperrung beider Start- und Landebahnen und zwar durch die deutsche Flugsicherung. Die muss das veranlassen, nachdem sie dann sich kurz geschlossen hat mit der Bundespolizei, die ja für die Sicherheit am Flughafen zuständig ist. 10.05 Uhr Ende dieser Sperrung, da wurde die Sperrung wieder aufgehoben und das hat uns die Bundespolizei auch nochmal bestätigt, man hat keine verdächtigen Beobachtungen gemacht. Das heißt, es gibt keinen

0: Beweis, dass da tatsächlich eine Drohne unterwegs war. Es gab eben nur die Sichtung von zwei Piloten. Ja, das ist also momentan der Stand, den wir uns dort gegenüber sehen. Also wie gesagt, Drohnenalarm und der Flughafen eine Stunde dicht.
1: Ja, aber der Franz-Josef-Strauß-Airport, das ist ja wirklich ein großes Drehkreuz für den Luftverkehr, zum Beispiel für die Lufthansa. Wenn da eine Stunde lang nichts geht, wie wirkt sich das auf den Flugplan aus?
0: Ja, ich hatte gerade noch mal Gelegenheit, kurz vor dem Update mit dem Münchner Flughafen zu reden. Hier haben wir auch noch mal ein Archivbild aus dem letzten Oktober. Da gab es ja schon mal Sichtungen von Drohnen, hier auch damals die Bundespolizei im Einsatz. Und der Flughafen hat gesagt, so schlimm wie damals, wo der Flughafen ja über Stunden gesperrt werden musste, so schlimm war es heute nicht. Aber es gibt jetzt doch ein paar Zahlen, die habe ich hier gerade vorliegen. Drei Abflüge mussten annulliert werden von München aus. 26 Flüge, die eigentlich in München landen wollten, die mussten umgeleitet werden, unter anderem nach Nürnberg, Linz, Stuttgart und sogar nach Frankfurt am Main. Also schon relativ weite Umleitungen. Ja, und wie viele Passagiere betroffen sind, das konnte der Flughafen nicht sagen. Er sagte, pro Tag fertigen wir aber 120.000 Passagiere ab und wir haben 900 Starts und Landungen. Also muss man sagen, diese 29, knapp 30 Flüge, die da betroffen sind, ist natürlich eine relativ geringe Zahlen.
1: Ja, das wird sich dann auch wieder zurechtruckeln. Gleichzeitig, apropos Zahlen, vergangenes Jahr gab es einen Höchststand solcher Störfälle im Luftverkehr laut deutscher Flugsicherung. Daraufhin hat die Politik ja reagiert und spezielle Drohnenabwehreinheiten ins Leben gerufen. Wie sieht das denn am Münchner Flughafen aus, Bernd?
0: Ja, das hätte ich auch gerne gewusst, habe ich die Bundespolizei gefragt. Und die Bundespolizei sagt, aus ermittlungstaktischen, aber auch aus polizeitaktischen Gründen machen wir dazu keine Angaben. Es wurde nur ganz allgemein gesagt, ja, die Bundespolizei insgesamt hätte Personal und auch das technische Equipment zur Verfügung gestellt. Aber was genau da am Münchner Flughafen gemacht wird, das wollte man uns nicht sagen. Und ob in diese Drohneneinheit in diesem Fall auch zum Einsatz kommt, ebenfalls keine Ansage. Also da können wir einfach nur raten, vermuten und wie gesagt, ganz wichtig, wir wissen nicht, ob es tatsächlich Drohnen war. Es waren nur Drohnensichtungen.
1: Und wenn es da neue Erkenntnisse gibt, schauen wir wieder hin. Jetzt blicken wir aber erstmal auch an den Himmel, aber vor allem an den Gewitterhimmel gestern Abend. Da ist eine Gewitterfront über Deutschland hinweggezogen, hat ordentlich gerappelt mancherorts. Was hat das mit sich gebracht, das Unwetter?
0: Ja, es gab diese sogenannten Gewitterzellen, da hat es richtig gestürmt und auch zum Teil heftig geregnet. Hier mal ein paar Bilder, Nordrhein-Westfalen, da gab es Hagel, aber eben auch Überschwemmungen auf Autobahnen, umgestürzte Bäume. Münster war betroffen oder auch teilweise Wesseling zwischen Köln und Bonn. Das waren so ein paar Schwerpunkte. Bahnverkehr musste eingestellt werden. Tja, und dann hieß es ja immer, oh, heute könnte das auch noch mal richtig donnern. Schauen wir mal auf das Unwettergeschehen auf die Karte des Deutschen Wetterdienstes und da sehen wir, es sind nur noch zwei orange Bereiche, heißt markantes Wetter. Da kann es schon auch noch mal kräftige Gewitter geben, aber eben nicht unwetterartig. Das ist einmal ganz im Westen Wiesbaden und dann in nordöstlich von München, ich muss da kurz überlegen, nordöstlich von München, da könnte es eben auch noch mal zu heftigeren Gewittern kommen, aber keine Unwettergefahr.
1: Vielen Dank, Bernd Rasem, für das Update in die Tagesschau-Redaktion.
0: Gerne.
1: Löwe, Elefant, Giraffe und Co. Dafür steht der Kruger Nationalpark, das weltberühmte Naturschutzgebiet in Südafrika. Und es feiert in diesem Jahr 100. Geburtstag. Um die wildlebenden Tiere zu bewundern, reisen Touristen auch zahlreich aus Deutschland dorthin. Und es gab Zeiten, da waren viele der Tierarten vom Aussterben akut bedroht. Doch das hat sich geändert und fast ins Gegenteil umgekehrt. Die Zahl der Elefanten etwa wird immer größer, so groß, dass die Dickhäuter mittlerweile regelrecht zur Plage werden.
2: Sie sind Teil der Erfolgsgeschichte im Krüger Nationalpark. Für die Besucher können es nicht genug Elefanten sein. Auf einer Fläche so groß wie Rheinland-Pfalz leben 31.000 Tiere. Es sind so viele, dass Touristen praktisch eine Garantie haben, Elefanten von der Straße aus zu sehen. Und es werden jedes Jahr mehr. 250 Kilogramm Grünzeug fressen Elefanten täglich und damit beginnt das Problem. Im Süden des Parks hat sich die Landschaft deshalb schon jetzt nachhaltig verändert. Hier gibt es kaum noch große Bäume. Das beschäftigt auch den Chefökologen des Parks. Bis 1994 wurden Elefanten geschossen, um die Anzahl

0: klein zu halten. Das machen sie heute nicht mehr. Eine kleine Gruppe Elefanten kann ebenso viel zerstören wie eine große. Wenn ich also nur eine bestimmte Anzahl an Elefanten zulasse, kreiere ich ein falsches Gefühl von Sicherheit. Denn ich habe immer noch sehr große ökologisch unerwünschte Auswirkungen. Deshalb hat der Park Zäune abgebaut. So können Elefanten auch ins Nachbarland nach Mosambik ziehen. Seit Jahrzehnten ist der Krügerpark ein Besuchermagnet. Vor 100 Jahren als Schutzraum für wilde Tiere gegründet, weil Jäger fast alle Tiere abgeschossen hatten. Der Bestand erholte sich wieder. Zu Zeiten der Apartheid in Südafrika durften nur Weiße hier Urlaub machen. Seit 1994 ist der Park für alle offen. 2 Millionen Besucher jährlich. Wir versuchen, einmal im Jahr zu kommen. Immer mal wieder setzen wir aus, aber dann bereuen wir es danach.
1: Die Big Five innerhalb von 2 Tagen jetzt komplett sehen können. Unglaublich, also ein Wahnsinnserlebnis für uns alle.
0: Die Big Five, das sind die großen Säugetiere. Löwe, Leopard, Elefant, Nashorn und Büffel. Vor allem die Deutschen kommen, um sie zu sehen. Die größte ausländische Gruppe, die den Park besucht. Er ist ein Erfolg, weil die Tiere viele Touristen anziehen. Aber auch, weil er das Verständnis für die afrikanische Wildnis fördert. Dass Tiere immer wieder die Parkgrenze überschreiten, führt manchmal zu Problemen. Deshalb haben sie hier Bienen angeschafft. Das Dorf und ihre Felder liegen genau an der Grenze zum Krügerpark. Wenn die Elefanten rüberkommen, dann um die Maisfelder zu plündern. Die Bienen helfen dagegen. Die Elefanten kommen fast jede Woche. Aber wir haben festgestellt, dass die Elefanten nicht durchbrechen, wo wir unsere Bienenstöcke installiert haben. Auf der anderen Seite, da brechen sie regelmäßig durch. Damit ist das Elefantenproblem, wie Sie es nennen, nicht gelöst. Aber die Tiere aus dem Park zerstören deutlich weniger Felder als früher.
2: Reisende zwischen Deutschland und Italien müssen heute mit erheblichen Problemen rechnen. Die Brenner Autobahn, eine der wichtigsten Routen durch die Alpen, wird stundenlang gesperrt. Das gilt auch für sämtliche Nebenstrecken in der Region. Grund ist ein Anwohnerprotest gegen die massive Verkehrsbelastung. Und genau darüber spreche ich jetzt mit meiner Kollegin Maike Vöckersberger. Maike, du bist an der Autobahn auf bayerischer Seite. Nach Verkehrschaos sieht es da nicht gerade aus. Haben sich die Reisenden also gut auf diesen Tag eingestellt?
3: Ja, also hier an der A93, man sieht es hinter mir, der Verkehr rollt derzeit ganz normal. Die Menschen hier an der Raststätte haben sogar gesagt, es ist ruhiger als sonst. Also man kann meinen Stand jetzt, dass die Menschen sich darauf eingestellt haben und ihren Reisetag womöglich heute verschoben haben. Seit 11 Uhr ist die Sperrung am Brenner. Man muss dazu einordnen, ich bin noch ungefähr 100 Kilometer nördlich vom Brenner. Also bis hier ein Rückstau entstehen würde, dauert es auch ein bisschen.
2: Das wurde ja erwartet, dass es womöglich zu heftigen und sehr, sehr langen Staus kommt, wenn diese wichtige Route für so viele Fahrzeuge einen Tag gesperrt ist. Wie sind denn zum Beispiel Rettungskräfte auf diesen Tag und die erwarteten Verkehrsbehinderungen eingestellt?
3: Also die Einsatzkräfte sind auf jeden Fall sehr gut vorbereitet. Ich habe vorhin schon 3 ADAC-gelbe Engel gesehen auf dem Motorrad, die im Zweifel die Leute, die gestrandet sind bzw. warten müssen im Stau, mit Snacks versorgen würden. Die Polizei steht auch an den Abfahrten überall. Und das BRK hat Alarmstufe 1 von 3 ausgerufen. Das heißt, dass sie mehr Einsatzkräfte haben und im Zweifel dann eben die Zufahrtsstrecken gut versorgen können, wenn es zum Notfalleinsatz kommt. Und die Polizei hat tatsächlich im Interview vorhin erzählt, dass so eine Lage zuletzt vor 20 Jahren war.
2: Ja, ist schon was Besonderes, ne? Wir sehen die gähnende Leere auf der Brenner Autobahn, auch an den Mautstationen. Es ist ja wirklich eine der beliebtesten und meistbefahrenen Routen, etwa zum Gardasee, nach Verona, eben nach Norditalien in den Urlaub. Wie reagieren denn da Menschen in Bayern auf den Protest der Tiroler?
3: Ja, ziemlich gemischt. Also hier mit den Anwohnern, mit denen ich vorhin gesprochen habe, die können es teilweise nachvollziehen. Da hat mir auch eine Frau aus dem Café erzählt, sie wohnt selbst an der Autobahn hier und muss die Fenster schließen, wenn sie Besuch hat zu Stoßzeiten, weil es einfach so eine enorme Lärmbelästigung ist. Dabei

0: Der bayerische Verkehrsminister kritisiert hingegen die Aktion sehr stark und findet es ein Ding der Unmöglichkeit, dass jetzt hier in den Pfingstferien wirklich so eine Aktion laufen muss. Genau, das ist so eigentlich der Stand und vor allem der fehlende Fortschritt hinsicht des Nordzulaufes aus deutscher Sicht zum Brenner Basistunnel, der geplant ist, der wird stark kritisiert.
1: Gleichzeitig stellt sich die Frage für Autofahrer vielleicht ganz akut, gibt es irgendwelche Ausweichstrecken, die man nehmen kann oder lohnt sich vielleicht eher eine Bahnfahrt?
0: Ja, man hat so das Gefühl, die Ausweichstrecken von den Ausweichstrecken sind auch gesperrt, aber tatsächlich Tirol großräumig umfahren und das Polizeipräsidium Oberbayern Süd sagt, auch Südbayern soll man komplett meiden. Aber Ausweichverkehr gibt es auf anderen Alpenrouten. Und wie angesprochen, eben Bahn ist auf jeden Fall eine Möglichkeit. Da rechnet man aber derzeit auch damit, dass es dort voll wird. Also da kann man noch keine abschließende Prognose zulassen.
1: Auf jeden Fall ein schwieriges Wochenende für die Reise über die Alpen. Wenn dann der heutige Tag überstanden ist und die Protestaktion und die Blockade beendet sind, wird es dann vielleicht morgen umso voller auf den Straßen?
0: Könnte man meinen. Also ich habe vorhin zum Beispiel hier am Rastplatz mit der Familie gesprochen. Die schläft heute in Innsbruck, um dann morgen weiterzufahren. Also viele haben ihren Reisetag womöglich auf morgen verschoben. Aber Stand jetzt ist die gute Nachricht, gibt es keine Hinweise auf Überlastung. Aber man muss eben auch dazu sagen, hier haben Bayern und Baden-Württemberg gleichzeitig Pfingstferien. Also das ist wirklich auch verkehrsmäßig ganz stark frequentiert hier normalerweise. Also lässt sich abwarten.
1: Soweit Eindrücke und Informationen von Maike Vöckersberger zum Protest und zur Blockade des Brennerpass. Vielen Dank. Der Flughafen München ist seit 9 Uhr heute Morgen komplett lahmgelegt. Wie die Bundespolizei bestätigte, geht auf beiden Start- und Landebahnen nichts mehr. Zwei Piloten hätten sich bei der Polizei gemeldet und von Störungen berichtet. Ersten Informationen zufolge könnte es sich dabei um Drohnen gehandelt haben. Mehr dazu in wenigen Minuten hier bei Tagesschau 24. Bundespräsident Steinmeier hat vor autoritären Tendenzen in Europa und weltweit gewarnt. Bei der Verleihung des Hambacher Freiheitspreises sagte er, Demokratie und Rechtsstaat sowie unabhängige Institutionen stünden international unter Druck. Betroffen seien auch Medien, Kultur und Justiz. Die deutschen Nationalfarben Schwarz-Rot-Gold dürften nicht von denen vereinnahmt werden, die die Demokratie verachteten. Der Hambacher Freiheitspreis ging in diesem Jahr an den polnischen Verfassungsrechtler Adam Bodnar. Das Hambacher Schloss gilt als Wiege der Demokratie in Deutschland. 1832 hatten dort zehntausende Menschen Freiheit und Bürgerrechte eingefordert. Die FDP will heute auf einem Bundesparteitag in Berlin eine neue Führung wählen. Einziger Kandidat für den Parteivorsitz ist der 74-jährige Wolfgang Kubicki. Nach den jüngsten Niederlagen der FDP bei Landtagswahlen in Baden-Württemberg und Rheinland-Pfalz waren Präsidium und Bundesvorstand zurückgetreten. Kubicki will Christian Dürr ablösen, der erst vor einem Jahr zum Parteichef gewählt worden war. Kubicki setzt dabei auf seine Bekanntheit, die der FDP wieder zu mehr öffentlicher Aufmerksamkeit verhelfen soll. Reisende von oder nach Italien müssen heute mit erheblichen Problemen rechnen. Die Brenner-Autobahn, eine der wichtigsten Routen durch die Alpen, wird stundenlang gesperrt. Dies gilt auch für sämtliche Nebenstrecken. Grund ist eine Anwohnerdemonstration gegen die Verkehrsbelastung. Autos dürfen die Strecke auf österreichischer Seite ab 11 Uhr nicht mehr befahren. Auf italienischer Seite gilt die Sperrung ab 10.30 Uhr. Für Lkw ist der Alpenpass schon früher dicht.
2: Wenn Sabine Spari-Gauck ihr Schlafzimmerfenster öffnet, versteht sie ihr eigenes Wort nicht mehr.
3: Sie hören selbst den Schwerverkehr, die Autos. Also es ist wirklich sehr, sehr laut. Mich belastet der Lärm extrem. Wirklich extrem.
2: Vor ihrem Haus die Brenner Autobahn und die Brenner Bundesstraße. Lüften ist schwierig. Sabine Spari-Gauck achtet darauf, dass die Fenster zubleiben. Vor 7 Jahren ist sie für die Liebe hierher nach Matrei am Brenner gezogen. Seitdem ist der Verkehr immer mehr geworden. Mit ihm der Lärm und der Feinstaub.
3: Einmal wöchentlich tut jeder abwechselnd im Haus unten die komplette Reinigung machen. Dazu gehört natürlich auch der gesamte Türrahmen.
4: Und was sieht man da jetzt?
3: Staub. Staub und Blütenstaub, aber schwarzer Staub.
2: An manchen Tagen ist der Brenner so voll, dass sie Angst hat, dass Feuerwehr und Rettung nicht mehr durchkommen.

0: zu tun.
1: Seit den 70er Jahren verbindet die Brennerautobahn Nord- und Südeuropa, München mit Verona, und ist inklusive der großen Staus eine der am stärksten befahrenen Routen für den internationalen Güter- und Reiseverkehr. Für deutsche Urlauber der schnellste Weg ans Mittelmeer. Bürgermeister Karl Mühlsteiger bekommt viel Zuspruch für die geplante Sperrung, aber auch einige wütende Mails.
2: Großteils deutsche Staatsbürger, die sagen, sie kommen nicht zeitgerecht zu ihrem Gardaseeaufenthalt oder sie kommen nicht zeitgerecht ans Meer.
1: Doch die Sperrung ist wichtig, sagt Mühlsteiger. Nur so könne man Druck auf die Politik ausüben. Die Forderungen seiner Bürger? Besserer Lärmschutz, das Nacht-, Wochenend- und Feiertagsfahrverbot für Lkw soll unbedingt bestehen bleiben und die Maut für Lkw soll deutlich teurer werden, ähnlich wie in der Schweiz.
2: Der Bevölkerung reicht's, es ist ein Hilfeschrei. Und wenn die Politik nicht reagiert darauf, werden weitere Demonstrationen die Folge sein.
1: Und die Urlauber sollten sich dem Brenner am besten gar nicht erst nähern. Der ADAC rät, umfahren, umfahren, umfahren.
3: Natürlich wird heute auch auf den Umgehungsstrecken mehr los sein als gewöhnlich. Der ADAC hat schon im Vorfeld vor erheblichen Verkehrsbeeinträchtigungen und Staus gewarnt. Wenn möglich, sollte heute auf Fahrten in dieser Region komplett verzichtet werden. Wer das nicht kann, der muss Umwege in Kauf nehmen.
4: Richtung Süden ist die Brennerautobahn am Samstag, den 30. Mai, von 11 bis 19 Uhr gesperrt. Das gilt auch für die B182, die alte Brennerstraße. Richtung Norden gilt die Sperre der Brennerautobahn von 10.30 Uhr bis 20 Uhr. Generell gilt die Empfehlung, ganz Tirol großräumig zu umfahren. Wer als Alternative die Tauernautobahn nutzen möchte, muss mit Abfahrtssperren rechnen, die das Land Salzburg für Durchgangsreisende eingerichtet hat. Der ADAC schlägt daher als mögliche Umfahrungen vor über den Gotthard sowie San Bernardino-Pass in der Schweiz oder den Reschenpass. Diese Routen sind jedoch ebenfalls stark staugefährdet.
3: Der Internationale Währungsfonds, die Weltbank und die Internationale Energieagentur haben vor Treibstoffmangel im Sommer gewarnt. Infolge des Iran-Kriegs würden die weltweiten Ölvorräte derzeit in beispiellosem Tempo aufgebraucht, um den Ausfall von Lieferungen durch die Straße von Hormus auszugleichen. Die drei Organisationen sehen Risiken für die Treibstoffversorgung und die gesamte Wirtschaft, sollte sich die Lage nicht schnell normalisieren. In Bolivien gibt es seit Wochen Proteste und Straßenblockaden. Minenarbeiter und Landwirte sowie Anhänger des früheren Präsidenten Morales halten Zufahrtsstraßen zur Hauptstadt La Paz besetzt. Sie protestieren gegen steigende Lebenshaltungskosten und die Wirtschaftspolitik der Regierung. Vor 6 Monaten wurde Rodrigo Paz ins Präsidentenamt gewählt. Er gilt als konservativ und hatte den indigenen Politiker Morales abgelöst.
5: Wer Lebensmittel will, muss früh aufstehen und Geduld mitbringen. Die Schlangen in La Paz schier endlos. Veronica Linares rennt los. Da verkauft einer Eier und die braucht sie für ihren kleinen Kiosk. Eine Palette ergattert, immerhin. Es gibt keine Lebensmittel, das Essen reicht nicht. Meine Verkäufe sind zurückgegangen, also wir stehen schlecht da. Es wird immer schlimmer. Veronica eilt zu ihrem Lädchen, vorbei an noch mehr Schlangen. Es fehlt Gas, es fehlt Benzin. Seit 3 Wochen ist die Andenstadt durch Demonstranten nahezu abgeriegelt. Die Nerven liegen bei vielen blank. Seit Jahren ist die wirtschaftliche Lage desolat. Die Gasexporte sinken stetig, es fehlen Devisen, das Land ist hoch verschuldet. Die Proteste jetzt machen alles noch schlimmer, findet Veronica. Sie blockieren die Straßen, weil sie sich verraten fühlen, sagt Wilma Kolke. Statt dem versprochenen Kapitalismus für alle streiche der konservative Präsident Subventionen. Das treffe gerade die einfachen Leute. Wir wollen am Fortschritt teilhaben. Wir wollen Stabilität. Unsere finanzielle Lage muss sich verbessern. Zwar sind die meisten Proteste friedlich, doch immer wieder kommt es zu Gewaltausbrüchen. Viele erwarten, dass der Präsident alsbald den Ausnahmezustand ausruft und das Militär die Blockaden räumt. Ich habe verfassungsrechtliche Mittel. Die Geduld endet. Veronica Linares sorgt sich. Sie muss die Miete zahlen, ihre Kinder ernähren. Aber es ist völlig unklar, ob die Krise endet oder ob sie sich noch deutlich verschärft.
3: US-Präsident Trump durfte das Kennedy Center nicht umbenennen. Das hat ein Gericht in Washington entschieden. Der Bundesrichter ordnete an, dass Trumps Name wieder von der Fassade des renommierten Kulturzentrums verschwinden muss. Nur der US-Kongress habe das Recht, den Namen der Einrichtung zu verändern. Zudem stoppte das Gericht vorläufig Renovierungsarbeiten, wegen denen das Center

0: für 2 Jahre geschlossen werden sollte. Trump reagierte empört und kündigte seinen kompletten Rückzug aus der seiner Meinung nach sterbenden Institution an. In Berlin ist am Abend der Deutsche Filmpreis die Goldene Lola verliehen worden. Ausgezeichnet wurde das Historiendrama In die Sonne schauen von Regisseurin Mascha Schelinski. Den Preis für die beste Darstellerin bekam Senta Berger für Ach, diese Lücke, diese entsetzliche Lücke. Seit 1951 wird der Deutsche Filmpreis verliehen und gilt als wichtigste deutsche Auszeichnung für Filmschaffende, dotiert mit Preisgeldern von insgesamt knapp 3 Millionen Euro.
1: Starauflauf auf dem roten Teppich am Abend in Berlin. Zur Verleihung des Deutschen Filmpreises trifft sich die Filmbranche zur Gala im Palais am Funkturm. Großer Gewinner des Abends ist der Film In die Sonne schauen von Mascha Schelinski. 11-mal nominiert, 10-mal gewonnen. Auch die höchste Auszeichnung des Abends, den Deutschen Filmpreis, die Goldene Lola, kann die Berliner Regisseurin mit nach Hause nehmen. Der Film erzählt über 4 Generationen hinweg von weiblichen Traumata. In ihrer Dankesrede wendet Schelinski sich an den Filmnachwuchs.
2: Mich haben so viele Nachrichten erreicht und ich weiß, dass ganz viele niedergeschmettert sind, das Gefühl haben, es gibt da draußen niemand, der auf sie wartet. Und ich möchte euch sagen, wir warten auf euch, wir warten auf eure Geschichten. Seid mutig, seid laut, glaubt an eure Vision. Und wir alle brauchen Filme, die wir so nicht erwartet haben und die uns aufrütteln. Danke.
1: Der Film Gelbe Briefe von Ilka Çatak gewinnt die Lola in Silber. Und mit dem Preis in Bronze wird in der Kategorie Spielfilm Ach, diese Lücke, diese entsetzliche Lücke ausgezeichnet. Dieser Film sorgt außerdem für den emotionalsten Moment des Abends, als Regisseur Simon Verhoeven über die Zusammenarbeit mit seiner Mutter, Schauspielerin Senta Berger, spricht.
3: Wenn man mit seiner Mutter einen Film dreht, so führt das natürlich dazu, dass man als Regisseur am Set ständig Mama sagt. Was nicht unbedingt ideal ist oder autoritätsfördernd. Aber in diesem Fall war es ganz wunderbar. Es hat dazu beigetragen, dass das ganze Team sich wie eine Familie gefühlt hat. Und es hat auch überhaupt keine Rolle mehr gespielt, dass wir Mutter und Sohn waren, denn ich habe dich, liebe Mama, in dieser Rolle ja nicht besetzt, weil du meine Mutter bist, sondern weil ich denke, dass du die beste Schauspielerin für diese Rolle warst.
1: Mit 85 Jahren und einer 70 Jahre langen Karriere nimmt Berger die Lola für die beste weibliche Hauptrolle entgegen.
4: Ich war mutig und man braucht auch Mut in diesem Beruf und immer wieder.
1: Den diesjährigen Ehrenpreis bekommt der Regisseur, Drehbuchautor und Produzent Wim Wenders. Das war allerdings schon im Vorfeld verkündet worden.
0: Eine Unwetterfront mit Gewitter und kräftigem Regen ist über Teile Deutschlands hinweggezogen. In Nordrhein-Westfalen und Norddeutschland gab es Starkregen und Hagel. Bäume kippten um, Straßen wurden überflutet. In mehreren Städten musste die Feuerwehr zu zahlreichen Einsätzen ausrücken. Einschränkungen gab es auch im Bahnverkehr. Laut dem Deutschen Wetterdienst sind auch heute einzelne Gewitter mit Starkregen und Hagel möglich. Von der Eifel über Hessen bis zum Bayerischen Wald.
5: Hallo und herzlich willkommen zum Kinoressort bei Tagesschau 24. Seit dem späten 19. Jahrhundert kennt man das Tourette-Syndrom, das eine ganze Reihe von neurologischen Störungen umfassen kann, von leichten Zuckungen bis zum zwanghaften Fluchen. Bis heute gibt es zwar verschiedene Therapieansätze, aber keine gesicherte Heilungsmethode. Auch der Schotte John Davidson leidet bis heute unter Tourette. Bezwingen konnte er das Syndrom nicht, das ihm immer wieder Probleme bereitete, aber er konnte das Leiden vieler Betroffener lindern, indem er das öffentliche Verständnis massiv verbesserte. Für seine Arbeit wurde er sogar von der Queen ausgezeichnet. Der preisgekrönte Film Verflucht normal erzählt seine Geschichte.
6: John. Ich werde mich blamieren, Dottie. Ich werde was Schlimmes sagen.
7: Glaub mir, du kannst nicht sagen, was sie nicht schon mal gehört hat.
8: Es soll ein ganz besonderer Moment werden für John Davidson. Für seine Aufklärungsarbeit über das Tourette-Syndrom wird er 2019 von der Queen mit einem Orden ausgezeichnet. Aber er hat Angst. Angst, dass ihm wie so oft etwas Falsches im falschen Moment rausrutscht.
9: Fuck the Queen!
8: Was dann auch prompt passiert.
6: Entschuldigung allerseits, Entschuldigung. Entschuldigung, Majestät.
8: Der Film Verflucht normal basiert auf der wahren Geschichte eines Schotten, der in den 1980er Jahren als Jugendlicher das Tourette-Syndrom entwickelt.
9: Ich aber träume von Leders weißem Schein, wie sie erzählt.
8: Er bekommt körperliche und sprachliche Ticks und gibt unkontrolliert Schimpfwörter von sich.
10: Scheiße! Scheiße!
11: John!
9: Ey, widerliche Scheiße! Ich kann nichts dafür!
11: Er hat mich heute blamiert!
12: Everything in the film.
8: Alles im Film entspricht genau dem, was John mir erzählt hat. Mir persönlich kommt das Jahr 1989 gar nicht so lange hervor, wenn es um das Verständnis solcher Krankheiten geht. Aber John sagt, dass damals niemand wusste, was mit ihm los war. Alle waren frustriert, vor allem er und seine Familie.
12: Hey!
7: Was hast du gegen meine Spaghetti Bolognese?
8: Erst als John die Mutter eines Freundes kennenlernt, trifft er auf Verständnis. Dottie ist Krankenschwester und nimmt ihn unter ihre Fittiche.
7: Schieb deinen Arsch hier rein. In 2 Minuten sitzt du am Tisch.
9: Nein, ehrlich.
8: Schauspieler Robert Aramayo, der selbst kein Tourette hat, verbrachte vor dem Dreh viel Zeit mit dem echten John Davidson und wurde für seine Darstellung mit dem britischen Filmpreis BAFTA ausgezeichnet. Für mich war es am wichtigsten, John zu verstehen. Und nicht, ob er nun diesen oder jenen Tick hat. Ich wollte einfach rüberbringen, wer er war.
7: Was hat dich geritten?
8: Verflucht normal ist ein warmherziges Drama mit viel britischem Humor. Ein Film, der Bewusstsein und Verständnis für das Tourette-Syndrom schafft, ohne erhobenen Zeigefinger.
9: Hier und heute seid ihr die Mehrheit und nicht die Minderheit.
8: Und das ist die Mission, die John Davidson auch im echten Leben schon seit mehr als 20 Jahren verfolgt. Verflucht, normal zu sein.
5: Wenn von Betrug im Journalismus die Rede ist, fällt vielen zuallererst der Name Relotius ein. 2019 flogen die Lügengeschichten des Spiegelreporters auf. Aber schon gut 25 Jahre zuvor hatte der Filmemacher Michael Born mit gefakten Fernsehberichten für einen Skandal gesorgt, der die deutsche Medienlandschaft und Öffentlichkeit erschütterte. Wie konnte es damals dazu kommen? Die Dokumentation Born to Fake beleuchtet die verhängnisvolle Gemengelage aus der Schamlosigkeit der Macher, der Quotenjagd der Sender und der Sensationslust des Publikums.
13: Ja, also für Stern-TV war ich sowas wie der Nikolaus. Du bringst uns jetzt Bilder zu deinem Beitrag, die sonst kein Mensch hat.
14: Die Stories von Michael Born waren zu gut, um wahr zu sein. Er verkaufte Magazinen wie Spiegel und Stern TV gefälschte Reportagen. Ein Fernsehskandal der 90er Jahre. Erik Bremer und Benjamin Rost konnten jetzt Borns Archiv auswerten für ihre Dokumentation Born to Fake.
15: Das ist eine Wahnsinnsgeschichte, eine Eulenspiegelgeschichte von einem Fälscher, der sozusagen subversiv das Fernsehsystem der 90er Jahre untergräbt. Was war das eigentlich für ein Typ, ne? Und der das hingekriegt hat, auch irgendwie über Jahre hinweg Fälschungen zu verkaufen an ein offensichtlich etabliertes Magazin, das Seriosität ausstrahlt.
16: Dass die Krötendroge gefährlich ist, ist ihm egal. Er braucht den Stoff.
14: Die Krötenlecker-Reportage. Angeblich löste die Haut bestimmter Tiere bei drogensüchtigen Rauschzustände aus. Einen Experten gab es auch, aber das Wichtigste ließ Born weg.
17: Man hat unter anderem in ihrem Sekret, in ihrem Gift, das sich über die Haut absondert, Inhaltsstoffe gefunden, das Methylbufotenin, und das tatsächlich eine bewusstseinserweiternde halluzinogene Wirkung hat.
18: Und dann hat er geschnitten. Weil das Restliche hat er nicht mehr gezeigt oder sagen lassen. Nämlich, dass der Direktor gemeint hat, sie müssten 1000 Kröten lecken, um in den Rausch zu kommen vom Einglasbier.
14: Unterwegs mit Bombenbauern oder einem Katzenjäger. Born inszenierte, was die Redaktionen brauchten. Mit einer Story über Ku Klux Klan-Umtriebe in der Eifel flog er auf. Unter den Kutten steckten seine Kollegen. Die Redaktionen blamiert. Der Film fragt, hätten sie die Fälschungen nicht erkennen müssen? 1996 wird Born zu 4 Jahren Haft verurteilt.
19: Das Gerichtsurteil war eben deswegen ganz besonders, weil zum ersten Mal vor Gericht festgestellt wurde, der Betrug am Zuschauer ist nicht strafbar. Da findet kein Austausch von Vermögenswerten statt. Und deswegen sagt das deutsche Gesetz, das ist kein Betrug. Er wurde aber trotzdem verurteilt für all die Straftaten, die mit seinen Fälschungen zu tun hatten.
14: Darunter Betrugsdelikte, Verstöße gegen den Tierschutz, das Waffengesetz. Ein skrupelloser und zugleich charismatischer Fälscher. Nach der Haft stürzt Born beruflich ab, geht nach Griechenland, stirbt 2019. Im Film steht er, KI generiert, wieder auf, als mahnendes Beispiel.

0: Michael Born hat damals Beiträge geschafft, die dazu geführt haben, dass man für kurze Zeit dem Privatfernsehen nicht mehr glauben konnte. Jetzt, wo KI so flächendeckend überall eingesetzt wird, da stellt sich natürlich auch die Frage, werden wir in Zukunft überhaupt noch irgendwas glauben können? Und was geht da eigentlich verloren mit dieser neuen Technik?
1: Born to Fake. Ein starker Dokumentarfilm über einen Hochstapler des Fernsehens und über die Frage, was Wahrheit künftig noch bedeuten kann, wenn sie von der Fälschung kaum noch zu unterscheiden ist.
2: Die moderne Technik lässt sogar einen Taugenichts wie mich wieder lebendig werden. Hätte ich diese Hilfsmittel damals schon gehabt, mir wäre sicher niemand auf die Schliche gekommen.
3: Als der King of Queens war Kevin James einer der Fernsehstars der frühen 2000er Jahre. Und er konnte seinen Status als Publikumsliebling anschließend auf die Leinwand übertragen. Mal an der Seite von Adam Sandler in Kindsköpfe, mal im Alleingang als der Kaufhauskopf. Zuletzt waren die Erfolge aber zusehends kleiner. Viele Filme verschwanden direkt in den Streaming-Bibliotheken. Solo Mio bekommt dagegen nun wieder einen Kinostart. Vielleicht, weil die Romantikkomödie zumindest entfernt an seinen größten Kinohit erinnert, Hitch, der Date-Doktor, in dem Kevin James schon einmal auf der Suche nach der großen Liebe war.
4: Der schönste Tag im Leben hätte es für Matthew Taylor werden sollen, wenn da nicht ein entscheidender Faktor fehlen würde, die Braut.
5: Sie war hier und dann war sie weg.
6: Okay.
5: Ich weiß nicht, wo sie ist.
6: Okay, ich sehe mal hinten.
5: Gute Idee.
4: Mit abwesenden Bräuten hat man in der Filmgeschichte ja schon öfter zu tun gehabt. Wie glaubwürdig so ein Szenario heute noch ist, sei mal dahingestellt. Vor allem, wenn es sich um ein Paar aus Amerika handelt, das seine Hochzeit minutiös in Rom geplant hatte. Comedy-Star Kevin James verkörpert den stehengelassenen Bräutigam, der nun die Hochzeitsreise ins Ich antritt.
6: Ja, gehören dazu nicht zwei.
7: Das ist was Persönliches.
6: Oh, sie ist nicht aufgetaucht. Hey, Scusi, Big Tuna. Den braucht er jetzt.
4: Unterstützung gibt's von zufälligen Bekanntschaften, darunter natürlich auch eine äußerst charmante römische Kaffeebesitzerin.
6: Café del Sole.
5: Nigeria,
6: Belgia. Nein, nein, ich weiß. Ich hab nur versucht, witzig zu sein.
5: Okay, versuchen Sie's weiter.
8: Hey, ich glaube, das war Matthew. Wer saß denn hinten drauf?
6: Die Kaffeelady.
4: Ein vorhersehbarer Wohlfühlfilm mit sympathischem Ensemble, in schöner Kulisse gespickt mit zahlreichen Klischees von Dolce Vita.
6: Manny!
9: Hast du sie geküsst?
5: Oh,
9: tut
5: okay.
9: Mir leid. Okay. Okay.
5: Halt still. Ist nicht so schwer. Einfach machen.
4: Das Drehbuch hätte sich allerdings doch ein bisschen mehr für das Seelenleben seiner Figuren interessieren dürfen.
6: Es ist wunderschön. Ich würde gern wiederkommen.
5: Du könntest bleiben. Geh nicht.
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1: Einen schönen guten Tag, ich begrüße Sie zur Tagesschau. Nichts geht mehr auf dem Brennerpass in diesen Stunden. Die Autobahn ist heute tagsüber gesperrt. Anwohner wollen mit einer Demonstration auf die Lärm- und Feinstaubbelastung durch den dichten Verkehr aufmerksam machen. Die Brennerroute ist die wichtigste Nord-Süd-Verbindung durch die Alpen über Österreich von und nach Italien. Südlich von Innsbruck bis nach Sterzing ist die Autobahn vom

0: Vormittag bis zum Abend gesperrt, ebenso die Nebenstrecken. Ja, Thomas Kempe in Schönberg, Sie beobachten die Situation vor Ort. Wie ist denn die Lage im Moment?
1: Tatsächlich ist es so, dass hier seit 11 Uhr gar nichts mehr geht und auch den ganzen Vormittag über sehr wenig ging. Und das liegt daran, dass die Leute sich tatsächlich an die Empfehlungen halten, Tirol irgendwie zu umfahren oder zu meiden. Also tatsächlich entlang der ganzen Brennerstrecke keine Verkehrsbehinderungen, kein Stau gemeldet. So ruhig war es hier noch nie, sagen die Anwohner, mit denen ich gesprochen habe.
0: Die Sperrung erfolgt ja aufgrund einer Demonstration von Anwohnern. Worum geht es den Menschen dort?
1: Den Menschen geht es darum, dass dieses Nadelöhr, der Brennerpass, natürlich unfassbar frequentiert ist. 40.000 Fahrzeuge am Tag, die da im Schnitt drüber fahren. Und das ist eine unfassbare Belastung. Sie wollen mehr Lärmschutz. Sie wollen darauf hinweisen, dass man unbedingt Alternativen finden muss. Stichwort Brennerbasistunnel.
0: Thomas Kempe, vielen Dank. Auch am Flughafen München ging zwischenzeitlich nichts. Kurz vor 9 Uhr waren die beiden Start- und Landebahnen gesperrt worden, wegen einer mutmaßlichen Drohnensichtung. Zwei Piloten hatten sich unabhängig voneinander bei der Polizei gemeldet und von Auffälligkeiten berichtet. Die Bundespolizei prüfte die Lage mit Streifenbeamten und einem Hubschrauber und sah keine Gefährdung. Bundespräsident Steinmeier hat vor autoritären Tendenzen in Europa und weltweit gewarnt. Bei der Verleihung des Hambacher Freiheitspreises sagte er, Demokratie, Rechtsstaat und unabhängige Institutionen stünden international unter Druck. Der Hambacher Freiheitspreis ging in diesem Jahr an den polnischen Verfassungsrechtler Adam Bodnar. Das Hambacher Schloss gilt als Wiege der Demokratie in Deutschland. 1832 hatten dort zehntausende Menschen Freiheit und Bürgerrechte eingefordert. In Berlin hat der Bundesparteitag der FDP begonnen. Die Delegierten wollen unter anderem eine neue Führung wählen. Einziger Kandidat für den Bundesvorsitz ist der bisherige stellvertretende Parteichef Kubicki. Nach den jüngsten Niederlagen der FDP bei den Landtagswahlen in Baden-Württemberg und Rheinland-Pfalz waren Präsidium und Bundesvorstand zurückgetreten. Kubicki will Christian Dürr nachfolgen, der erst vor einem Jahr zum Parteichef gewählt worden war. Jörg Poppendiek beobachtet für uns den Parteitag. Was erwartet die FDP von einem möglichen Vorsitzenden Kubicki?
2: Also die Erwartungen an ihn, die sind hoch. Kubicki, so er denn, aber davon muss man ausgehen, gewählt wird, soll eben dafür sorgen, dass diese Krise beendet wird. Er soll dafür sorgen, dass die FDP wieder Wahlen gewinnt. Das hat sie ja zuletzt nicht. Wir erinnern uns im vergangenen Jahr die Bundestagswahl. 4,3% hat die FDP da eingeholt, das schlechteste Wahlergebnis in der Geschichte der Partei. Dann kam Christian Dürr als Parteivorsitzender und Anfang des Jahres dann die nächsten Wahlschlappen in Rheinland-Pfalz und in Baden-Württemberg. Und das beides ja eigentlich Stammländer der FDP, beides Bundesländer, in denen sie in der Vergangenheit erfolgreicher war als in anderen Regionen. Die Hoffnung hier im Saal ist eben, dass Kubicki mit seiner Art zu kommunizieren und mit seiner Bekanntheit eben dazu führt, dass die FDP in den kommenden Wochen und Monaten wieder wahrnehmbarer wird, dass die Umfragewerte steigen. Naja, und die nächsten Wahlen, die stehen ja auch bereits an. Im Herbst wird gewählt in Sachsen-Anhalt, Berlin und Mecklenburg-Vorpommern. Also viel Zeit wird auch Kubicki nicht haben.
0: Vielen Dank, Jörg Poppendiek in Berlin. Etwa 10 Kilometer östlich von Jerusalem liegt das Dorf Chan el-Ahmar im Westjordanland. Seit Jahren schon plant Israel seinen Abriss und eine Zwangsumsiedlung der Bewohner. Sie sollen weichen, damit sich israelische Siedler hier niederlassen können. Das Vorhaben stößt international auf Kritik, denn israelische Siedlungen in der Gegend würden das Westjordanland trennen in einen Nord- und einen Südteil. Ein eigener palästinensischer Staat würde dadurch immer unwahrscheinlicher. Jetzt hat Israels Finanzminister Smotrich die Räumung von Chan el-Ahmar angekündigt.
3: Dieses palästinensische Beduinendorf östlich von Jerusalem soll verschwinden. Eid Jachlin wohnt hier in Khan el-Ahmar. Er weiß, dass jederzeit israelische Bagger anrollen können. Die Kinder stellen mir immer wieder Fragen, die ich nicht beantworten kann. Warum wollen sie unsere Schule zerstören? Warum haben die Siedler Schulen und andere Einrichtungen? Warum werden die nicht zerstört? Ich habe keine Antworten für diese Kinder. Seine Familie lebt seit den 1950ern hier. Doch vor 8 Jahren hatte das oberste Gericht in Israel entschieden, Khan el-Ahmar muss geräumt werden. Die Gebäude hätten keine Baugenehmigung. Internationaler Druck konnte die völkerrechtswidrige Räumung bisher verhindern. Doch internationale Botschafter hätten sie hier schon lange nicht mehr gesehen, sagen die Dorfbewohner. Nun hat Israels rechtsextremer Finanzminister Smotrich die Räumung angeordnet. Ich verspreche all unseren Gegnern, das ist nur der Anfang. Vom Dorf aus kann man die illegalen israelischen Siedlungen sehen. Nebenan soll das neue Siedlungsprojekt E1 entstehen. Es würde das Westjordanland in 2 Hälften zerschneiden, einen palästinensischen Staat unmöglich machen, erklärt Shai Panes von der israelischen Menschenrechtsorganisation B'Tselem. Das hat nicht nur Einfluss auf das Selbstbestimmungsrecht von Palästinensern. Es ist auch das, was Israel tut, um die Bevölkerung zu teilen, Palästinenser zu kontrollieren und sie gewissermaßen als Volk auszulöschen. Eid Jachlin und die anderen Dorfbewohner wollen nicht aufgeben. Sie hoffen auf internationalen Druck. Nur der habe bisher geholfen.
0: In Bolivien gibt es seit Wochen Proteste und Straßenblockaden. Minenarbeiter, Landwirte und Anhänger des früheren Präsidenten Morales halten Zufahrtsstraßen zur Hauptstadt La Paz besetzt. Sie protestieren gegen steigende Lebenshaltungskosten und die Wirtschaftspolitik der Regierung. Vor 6 Monaten wurde Rodrigo Paz ins Präsidentenamt gewählt. Er gilt als konservativ und hatte den linksgerichteten Politiker Morales abgelöst.
4: Wer Lebensmittel will, muss früh aufstehen und Geduld mitbringen. Die Schlangen in La Paz schier endlos. Veronica Linares rennt los. Da verkauft einer Eier und die braucht sie für ihren kleinen Kiosk. Eine Palette ergattert, immerhin. Es gibt keine Lebensmittel, das Essen reicht nicht. Meine Verkäufe sind zurückgegangen, also wir stehen schlecht da. Es wird immer schlimmer. Veronica eilt zu ihrem Lädchen, vorbei an noch mehr Schlangen. Es fehlt Gas, es fehlt Benzin. Seit 3 Wochen ist die Andenstadt durch Demonstranten nahezu abgeriegelt. Die Nerven liegen bei vielen blank. Seit Jahren ist die wirtschaftliche Lage desolat. Die Gasexporte sinken stetig, es fehlen Devisen, das Land ist hoch verschuldet. Die Proteste jetzt machen alles noch schlimmer, findet Veronica. Sie blockieren die Straßen, weil sie sich verraten fühlen, sagt Wilma Kolke. Statt dem versprochenen Kapitalismus für alle streiche der konservative Präsident Subventionen. Das treffe gerade die einfachen Leute. Wir wollen am Fortschritt teilhaben. Wir wollen Stabilität. Unsere finanzielle Lage muss sich verbessern. Zwar sind die meisten Proteste friedlich, doch immer wieder kommt es zu Gewaltausbrüchen. Viele erwarten, dass der Präsident alsbald den Ausnahmezustand ausruft und das Militär die Blockaden räumt. Ich habe verfassungsrechtliche Mittel. Die Geduld endet. Veronica Linares sorgt sich. Sie muss die Miete zahlen, ihre Kinder ernähren. Aber es ist völlig unklar, ob die Krise endet oder ob sie sich noch deutlich verschärft.
0: Der Internationale Währungsfonds, die Weltbank und die Internationale Energieagentur haben vor Treibstoffmangel im Sommer gewarnt. Infolge des Iran-Krieges würden die weltweiten Ölvorräte derzeit in beispiellosem Tempo aufgebraucht, um den Ausfall von Lieferungen durch die Straße von Hormus auszugleichen. Die 3 Organisationen sehen Risiken für die Treibstoffversorgung und die gesamte Wirtschaft, sollte sich die Lage nicht schnell normalisieren. In Berlin ist am Abend der Deutsche Filmpreis die Goldene Lola verliehen worden. Ausgezeichnet wurde das Historiendrama In die Sonne schauen von Regisseurin Mascha Schilinski. Den Preis für die beste Darstellerin bekam Senta Berger für Ach, diese Lücke, diese entsetzliche Lücke. Der Deutsche Filmpreis wird seit 1951 vergeben.
5: Regisseurin Mascha Schilinski räumt ab an diesem Abend. Ihr Film In die Sonne schauen holt 10 Lolas.
6: Kann ich mehr, ich bin fix und fertig. Danke, danke, danke.
5: In die Sonne schauen erzählt die Geschichte von 4 Frauen in 4 verschiedenen Epochen auf einem Bauernhof in der Altmark. Ihre Leben sind auf rätselhafte Weise miteinander verwoben.
7: Mutti weiß Sachen, an die sie sich eigentlich gar nicht erinnern dürfte. weil sie selbst nicht dabei war, als sie passiert sind.

0: Eine Lola gibt es auch für August Diehl. Im Film Das Verschwinden des Josef Mengele spielt er den NS-Arzt, der in Argentinien und Brasilien untergetaucht ist.
1: Ich war Arzt, ich habe Menschenleben gerettet, ich habe für die Zukunft Deutschlands gearbeitet. Jetzt muss ich mich hier als Patriot verstecken in diesem Kanackennest.
0: Und Senta Berger bekommt die Lola für die beste weibliche Hauptrolle als ältere Diva in dem Film Ach, diese Lücke, diese entsetzliche Lücke.
2: Und jetzt muss ich nächste Woche Effi Briest vortragen als Nilpferd.
3: Wie bitte?
4: Er soll ein Nilpferd spielen und dabei Fontane vortragen.
3: Um Gottes Willen, warum?
4: Ja, das möchte ich auch wissen, warum?
5: Ich liebe diesen Beruf immer noch. Ja, und dafür werde ich jetzt belohnt.
0: Der 76. Deutsche Filmpreis gestern in Berlin. Eine Branche feiert sich und ihre Stars.
6: Eine Unwetterfront mit Gewitter und kräftigem Regen ist über Teile Deutschlands gezogen. In Nordrhein-Westfalen und Norddeutschland gab es Starkregen und Hagel. Bäume kippten um, Straßen wurden überflutet. In mehreren Städten musste die Feuerwehr zu zahlreichen Einsätzen ausrücken. Einschränkungen gab es auch im Bahnverkehr. Und jetzt noch der Blick auf die Aussichten.
7: In der Nordhälfte und im Südwesten gibt's heute Nachmittag neben lockeren Wolken oft Sonnenschein. In den Regionen dazwischen können sich kräftige, lokal unwetterartige Schauer und Gewitter entwickeln, mit Starkregen, Hagel und Sturmböen. Die Nacht beginnt vor allem in der Südhälfte mit kräftigen Schauern und Gewittern, die Richtung Alpen abziehen. Von Westen breiten sich in der Früh aber wieder neue aus. Auf Sylt heute frische 17, am Oberrhein dagegen heiße 33 Grad. Dort unter Main heute Nacht milde 17, in der Lüneburger Heide nur 8 Grad.

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5: Hirsche im Morgengrauen. Um sie und die Rehe ist ein Streit entbrannt. Förster sind überzeugt, dass es mehr von ihnen gibt, als unsere Wälder aushalten.
6: Wir können nicht naturgemäß arbeiten, wenn die Wildbestände zu hoch sind. Und haben halt in vielen Revieren das Problem, dass die Wildbestände so hoch sind, dass sie ihr eigenes Ökosystem schlicht und ergreifend auffressen.
5: Stimmt das? Manche Jäger und auch Wissenschaftler glauben, dass das Wild zu Unrecht zum Sündenbock gemacht wird.
7: Das Wild ist natürlich nicht schuld. Wir Menschen sind schuld, weil wir dieses System schon lange völlig aus dem Tritt gebracht haben.
5: Aus Sicht des Wildes hat sich sein Lebensraum in den letzten Jahrhunderten immer weiter verkleinert.
8: Das ist letztendlich der Beginn eines Aussterbeprozesses, ja. Und dabei sollten wir nicht zugucken.
5: Sicher ist, dass die Wälder für die Zukunft widerstandsfähiger gemacht werden müssen. Doch geht es hier um Naturschutz oder wirtschaftliche Interessen?
9: Forstwirtschaft heißt nicht, möglichst viele Tiere totschießen. Forstwirtschaft heißt, Wälder der Zukunft gestalten.
5: Wie viel Wild darf und soll in unseren

0: Brunftzeit der Hirsche im September bei Neumünster in Schleswig-Holstein. Eine gute Zeit, die Tiere zu beobachten, ist bei Sonnenaufgang.
1: Die hier können ganz besonders glatt sein. Ja.
0: Jäger Frank Zabel hat die Landtagspräsidentin Christina Herbst eingeladen. Er will sie gewinnen, um sich für das Rotwild einzusetzen. Ein außergewöhnliches Naturschauspiel in der deutschen Wildnis. Hirsche ziehen in großen Rudeln über das Feld und vertreiben Rivalen.
1: Und da ist er. Jetzt riecht er weg.
0: Was die einen fasziniert, ist für die anderen ein Ärgernis. Und der Hirsch ein Tier, das vor allem die Bäume zerstört.
2: Was sind denn aus Sicht der Waldbesitzer die größten Schäden durch das Rotwild, dass sie das annagen oder dass sie es...
1: Ja, die größte Sorge ist, dass das Rotwild im Winter eben dann eben Bäume schält, also die Rinde abzieht. Muss man sich fragen, warum schält Rotwild? Weil es eben nicht auf die Esungsfläche darf. Und wenn ich es jetzt eben... Das ist eine schöne Szene da gerade, ne?
0: Äsungsflächen sind freie Flächen, Felder und Lichtungen, wie hier, auf denen das Wild frisst und sich wohlfühlt. Auch Rehe stehen im Mittelpunkt der Diskussion. Sie fräßen zu viele junge Triebe von den nachwachsenden Bäumen, so der Vorwurf. Eine derartige Ansammlung von Rehen und Hirschen im Wald ist nur selten zu sehen.
2: War das einfach mal live zu erleben, wie die aufs Feld, freie Feld kommen, wie die Rufe. Wahnsinn.
0: Frank Zabel ist sowohl Jäger als auch Tierschützer. Das widerspricht sich in seinen Augen nicht. Als Wildbiologe untersucht er in Schleswig-Holstein das Leben und Verhalten des Rotwildes. Dafür installiert er an abgelegenen Stellen Kameras.
3: Um den Menschen Einblicke in das Leben der Wildtiere zu bieten. Dass die eben sehen, das ist nicht der Waldschädling, der die Bäume auffrisst, sondern dass es eben wunderschöne, hochsoziale Tiere sind.
0: Mit den Aufnahmen beobachtet er das Verhalten der scheuen Tiere. Seltene Eindrücke, die Menschen sonst nicht zu sehen bekommen. Wilde Tiere, wie es sie nur noch in einigen Regionen Deutschlands gibt. Hirsch und Reh sind zwei völlig unterschiedliche Tierarten, die sich nicht untereinander paaren. Der Rothirsch ist in Mecklenburg-Vorpommern, Schleswig-Holstein und Niedersachsen noch weit verbreitet. Viele Rudel leben auch rund um die Eifel und in den Bayerischen Alpen. Charakteristisch für den Hirsch ist das große, ausladende Geweih. Das weibliche Tier heißt Hirschkuh. Der Rothirsch ist im Vergleich zum Reh etwa 10-mal so schwer und doppelt so groß. Das männliche Reh, der Rehbock, hat ein eher gerades Geweih. Das weibliche Reh heißt Ricke. Während der Rothirsch in großen Rudeln auftritt, ist das Reh eher Einzelgänger, dafür aber im gesamten Bundesgebiet verbreitet. Wir sind zu Besuch im Harz, wo der Hirsch weit verbreitet ist. Große Trockenheit und der Borkenkäfer zerstörten seit 2018 rund 90% der Fichtenwälder. Jetzt sollen die vielen kahlen Flächen des Mittelgebirges wieder aufgeforstet werden. Dabei stören die Förster die Rehe und Hirsche, denn sie fressen gerne die jungen Pflänzchen. Hans-Martin Hauskeller von den Niedersächsischen Landesforsten, ein öffentliches Unternehmen, das den Landeswald bewirtschaftet, ist heute vor Ort. Er möchte sich die Neupflanzung anschauen. Hier unter den toten Fichten wurden im letzten Jahr Buchen angepflanzt. Sie sollen im Klimawandel besser widerstehen. Es kommt immer wieder vor, dass Hirsch und Reh die jungen Triebe fressen. Die Bäume wachsen nicht mehr gerade oder gehen sogar ein. Das ärgert die Waldbesitzer und schmälert den Gewinn.
4: Ja gut, hier ist noch mal Verbiss drauf.
0: Nach dem großen Baumsterben müssen die Landesforsten dringend neuen Wald anpflanzen. Um das zu schaffen, wollen sie Hirsch- und Rehpopulation klein halten.

0: Natürlich ist das für die Wildarten, die auch ihre Berechtigung in diesem Ökosystem haben, ein reich gedeckter Tisch, der sich aber perspektivisch auch sehr verändern wird. Wenn die Bäume hochwachsen, dann wird das Nahrungsangebot wieder geringer. Und das Ganze werden wir nur dann schaffen können, wirklich im Sinne funktionierender Waldökosysteme, wenn wir diese Wildarten, die die Bäume verbeißen, und das sind hier vor allem das Rotwild und in Teilen auch das Rehwild, wenn wir sie auf einem verträglichen Maß haben. Und wo dieses Maß liegt, das sagt uns letztlich der Wald. Also wir müssen sehr genau hingucken und sagen, was wächst wo und wie viel jagen wir dann und wie müssen wir dann jagen.
1: Diese zweijährigen Douglasien sollen heute in den Boden gepflanzt werden. Zwar sind Douglasien auch Nadelbäume wie Fichten, aber der Baum aus Nordamerika soll besser für den Klimawandel gewappnet sein als die alten Fichtenmonokulturen.
2: Tiefe Pest, ja.
1: Statt Monokultur soll der Harz ein Mischwald werden. Seit 2018 wurden inzwischen 13 Millionen verschiedene Bäume gepflanzt.
0: Wo sind wir denn hier? Welche Abteilung ist das?
3: So, hier, wo der blaue Punkt ist, sind wir. Hier vorne wird Douglasie gepflanzt. Ein Stück weiter kommt noch die Birke hin.
0: Es wird trotz aller Wissenschaft und aller Klimamodellierung bei Unsicherheiten bleiben. Und deswegen brauchen wir eigentlich Vielfalt auf verschiedenen Ebenen. Wir brauchen verschiedene Baumarten, wir brauchen verschiedene Strukturen, also auch Höhenunterschiede zum Beispiel möglichst. Und wir brauchen vor allem genetische Vielfalt, weil wir einfach nicht wissen, wie sich das wirklich ändern wird und welche Genkombination irgendwann eigentlich wichtig ist, um sich an heute nicht bekannte klimatische Verhältnisse anzupassen. Im Klimawandel gibt es keine Wunderbaumart, sondern es wird immer darauf ankommen, dass wir einen guten Mix haben.
1: Die Landesforsten sind ein Wirtschaftsunternehmen. Die Bäume sollen irgendwann gefällt und das Holz verkauft werden. Hirsch und Reh stören bei der teuren Wiederaufforstung. Ein angeknabberter Baum stirbt nicht immer. Wächst er aber schief und buschig weiter, ist er für die Holzwirtschaft weniger wert, also ein Schaden. Manche neuen Baumarten werden sogar aufwendig eingezäunt.
0: Da ist dann manchmal auch Zaun Ultima Ratio. Aber als ganz vorne an steht wirklich das Regulieren der Schalenwildbestände auf ein Maß, dass der Wald möglichst ohne Zaun wachsen kann. Das muss die Zielsetzung sein.
1: Regulieren heißt in diesem Fall mehr Tiere jagen. Zäune sollen aus dem Wald verschwinden. Die großflächigen Fichtenmonokulturen sind tot. Ein Großteil bereits abgeholzt. Aber ist das Wild, das hier lebt, wirklich dafür verantwortlich, ob das Projekt Aufforstung gelingt? Ein Teil des Harzes ist Nationalpark. Wie lebt das Wild hier, wenn nicht wirtschaftliche Interessen, sondern die Natur im Vordergrund steht? Waldökologe Roland Pietsch leitet den Nationalpark.
4: Die Frage, sieht das traurig aus? Ich finde, es sieht sehr gut aus, weil für mich waren diese Fichtenplantagen viel, viel trauriger als das, was jetzt passiert. Man muss ganz klar unterscheiden. Wenn man die wirtschaftliche Seite für einen Forstbetrieb nimmt, ist es natürlich eine Katastrophe. Wenn man die Funktion eines Nationalparks versteht, wo es natürlich darum geht, natürliche Prozesse ablaufen zu lassen, ist es im Grunde ein Beschleuniger gewesen.
1: Nach dem großen Fichtensterben haben Pietsch und sein Team die Natur einfach sich selbst überlassen. Tote Bäume bleiben stehen, kaum etwas wurde neu gepflanzt. Im Unterholz sind in den letzten Jahren andere Bäume gewachsen. Dazwischen ziehen Rehe und Hirsche hindurch.
5: Das heißt, wenn wir hier noch ein paar Jahre warten, da die wachsen auch so einen Meter im Jahr, werden dann auch die Buchen nach und nach drunter einwandern.
4: Also was man hier sehen kann, hier ist eine Eberesche und hier sind wir an so einem Wildwechsel. Und hier hat das Rotwild ein bisschen geknabbert. Also man sieht den Einfluss des Wildes, wenn man hier mit offenen Augen durch den Bestand geht, kann man den überall feststellen.
6: Das ist aber erstmal nicht schlimm.
4: Nein, natürlich überhaupt nicht. Ja.
1: Im Nationalpark macht das Wild keinen Schaden, sondern es frisst einfach von dem, was da ist. Für den Wissenschaftler ist der Nationalpark auch Forschungsgebiet.
4: Aber ich muss sagen, dass ich das echt spannend finde. Das ist eine spannendere Zeit des Umbruchs wird man hier nicht mehr erleben.
1: Aber so ganz natürlich läuft auch hier nicht alles ab.
5: Dieser Hochsitz steht deswegen, weil wir im Nationalpark jagen müssen, um unsere Nachbarn. Wir sind ja nicht die Insel der Glückseligen mit allem Schön drumherum, sondern wir haben in der Nachbarschaft wirtschaftende Forstbetriebe, die jetzt ja gerade die nächste Waldgeneration durch Pflanzung anlegen. Und weil das Wild natürlich unterwegs ist, aus dem Nationalpark raus, in den Nationalpark rein, in alle Richtungen, sind wir hier noch gefordert, im Grunde an der Reduzierung des Wildes teilzunehmen. Am liebsten wäre wir, wenn wir die Jagd im Nationalpark komplett einstellen.
1: Doch seine Vorgabe? 550 Tiere sollen im Nationalpark geschossen werden. Jedes Jahr. Der Forstwissenschaftler und Wildökologe Sven Herzog forscht und lehrt an der TU Dresden seit Jahren dazu, wie unsere Wälder besser wachsen können und welche Rolle das Wild dabei spielt.
2: Es gab ja auch in den 1970er Jahren eine Zeit, wo wir über saure Niederschläge gesprochen haben, wo auch schon Waldschäden auftraten und wo die Wissenschaftlerkollegen seinerzeit klar gesagt haben, was für Wälder wir brauchen, damit solche Probleme nicht auftreten. Aber was wurde gemacht? Man hat eben wieder Monokulturen angelegt in den 1990er Jahren, 1980er Jahren. Und damit hat man sicherlich Probleme geschaffen, die sich gerade in den letzten Trockenjahren massiv gezeigt haben. Und Wildtiere sind natürlich jemand, der sich schwer wehren kann. Das heißt, man hat natürlich sehr leicht einen Schuldigen für vieles, wenn man nicht unbedingt vor der eigenen Türe kehren muss.
1: Das Reh lebt seit 700.000 Jahren in Europa.
7: Ich war hier lange, bevor ihr Menschen kamt und die Bäume gefällt habt. Ich kann sehr gut riechen und hören. Mit meinem nahezu Rundumblick sehe ich allerdings schlechter und weniger Farben als ihr.
1: Mecklenburg-Vorpommern. An der Müritz bestimmen noch immer Kiefermonokulturen das Landschaftsbild der Wälder. Hier bewirtschaftet Moritz von Malzahn 900 Hektar Wald. Das entspricht fast 1200 Fußballfeldern. Die Anzahl der Rehe, die hier leben, sind für seinen Forstbetrieb ein Störfaktor. Heute werden Douglasienstämme abgeholt. Der Förster lebt vom Geschäft mit den Bäumen.
8: Eine relativ junge Douglasie, ich denke mal um die 40 Jahre alt, schnell wachsende Baumart und wird hochwertiges Bauholz.
9: Und was kriegst du da so für einen Kubikmeter?
8: Für den Festmeter Douglasienabschnitt liegen wir so ungefähr bei 100 Euro.
1: Moritz von Malzahn hat einen besonderen Wald. Zwischen den vielen alten Kiefern wächst heute ein Mischwald, fast ganz ohne aufwendige Anpflanzungen. Ein Beispiel für einen Zukunftswald. Heute markiert er die Bäume, die in ein paar Monaten gefällt werden sollen.
8: Das ist jetzt eine etwas 100-jährige Kiefer. Seinerzeit noch als Monokultur gepflanzt, jetzt hier im Mischwald steht. Die ernten wir jetzt, weil sie bessere Eichen bedrängt, die sich auf natürlichem Wege verjüngt haben. Und die wird jetzt entnommen. Genau. Also so ein Baum hat dann nachher einen Wert von 500 Euro ungefähr, 500, 600 Euro.
1: Rund 8000 Bäume sucht der Förster jedes Jahr zum Fällen aus. Rund um die alten Kiefern wachsen neue, verschiedene Baumarten im Unterholz.
8: Und du siehst es hier überall drin. Das sind relativ dicke, starke Kiefern mit einer großen, gesunden Krone, wo unten wertvolles Holz drin ist.
10: Das heißt, hier wird nichts gepflanzt, alles entwickelt sich von der Natur.
8: Genau. Die Natur kann das ja sehr viel besser als jeder Förster. Und ich sehe unseren Job dann eher, dass ich sie in die Lage versetze, auch ihr Potenzial auszuschöpfen.
10: Und dafür brauchst du die Jagd?
8: Dafür ist die Jagd essentiell wichtig, genau. Ohne Jagd würde das nicht funktionieren, weil wir immer noch so hohe Wildbestände haben, dass die schlicht und ergreifend noch ihr eigenes Ökosystem so weit schädigen, dass der Wald sich nicht auf natürlichem Wege verjüngen kann.
1: Jagd heißt für ihn ganz einfach Schadensbegrenzung.
10: Und um so einen Wald zu haben, wie oft muss man denn da jagen? So jede Woche oder wie?
8: Am besten ja. Ich kann das an einzelnen Tagen nicht greifen, aber 20

0: 10% meiner Arbeitszeit haben direkt oder indirekt mit der Jagd zu tun.
1: Früher hat er 33 Rehe pro Jahr erlegt. Heute sind es 120, sagt er.
2: Warum sind vor allem Förster davon überzeugt, dass nur mit Jagd ein erfolgreicher Waldumbau möglich ist?
3: Es hält sich eben diese Geschichte, dass man nur mehr jagen muss, um den Wald besser ans Wachsen zu kriegen. Und man glaubt eben, durch immer mehr Jagd kann man letztendlich auch den Wald vor Fraßeinwirkungen schützen. Dass das nicht funktioniert, wissen wir aber seit teilweise den 1990er Jahren.
4: Am liebsten äse ich am Waldrand. Wittere und höre ich Menschen und laute Geräusche, verstecke ich mich im Wald. Je unruhiger es ist, desto mehr muss ich laufen und desto mehr muss ich anschließend fressen.
1: Neun Uhr morgens bei Clausthal im Harz. Heute haben die Landesforsten Jagdtag. 65 Jägerinnen und Jäger sind zu dieser Drückjagd angereist, manche mit Hunden. Auch Hans-Martin Hauskeller von den Landesforsten ist dabei.
5: Ganz herzlich willkommen in Schulenberg. Ziel der Zweck der Veranstaltung, klar, Sie alle kennen es, Wiederbewaldung steht ganz vorne. Also unser Fokus gilt heute den verbeißenden Schalenwildarten, Rotwild, Rehwild, so es denn vorkommt.
1: Heute soll möglichst viel Wild erlegt werden. Die Gruppen für die einzelnen Hochsitze werden eingeteilt.
6: Herr Hauskeller und Herr Kiefer lassen ihr Auto hier unten stehen, okay, und gehen dann zu Fuß hoch, zeige ja, dann, wo es
7: ja,
6: lang geht.
7: Ja, okay.
6: Herr Kuschinske wird dann selbstständig oben den Weg weiter hochfahren, ja, bis in diese Kurve, da steht eine Bank.
7: Bin selber sehr gespannt heute.
8: Was erhoffen Sie sich denn, wie viel es sein wird?
7: Also, wenn wir dann insgesamt auf so eine Größenordnung von vielleicht auch 20 Stück plus kommen, dann wäre ich damit sehr zufrieden. Aber ich weiß, es ist nicht programmierbar. Mal gucken.
1: Jäger reden nicht von Tieren, sondern von Stück, die sie jagen. Hans-Martin Hauskeller fährt zu dem zugewiesenen Hochsitz. Die Jäger sind verteilt über die gesamte Region und sollen auf das aufgescheuchte Wild warten.
7: Also der Vorteil ist erstmal, dass wir hier mit vielen Jägerinnen und Jägern gleichzeitig draußen sind. Das ist auch ein Vorteil für das Wild, weil hier einmal heute Unruhe gemacht wird und dann ist auch wieder Ruhe.
1: 15 Mal im Jahr gibt es in der Region Clausthal Großjagden wie diese. Am anderen Ende des Waldes starten die Treiber mit ihren Hunden. Marion Petrick bereitet Hund Gary vor. Auch er bekommt eine Warnweste. Hund und Treiber sollen das Wild aufscheuchen und zwischen den Hochsitzen in Schussweite bringen. Die gelben und orangenen Warnfarben können Rehe und Hirsche nicht wahrnehmen. Aber die Jäger und Jägerinnen schützen sich so gegenseitig. An diesem Hochsitz ist für uns Schluss. Weitergehen zu gefährlich. Hans-Martin Hauskeller bezieht seine Stellung. Hier wird er jetzt 2 bis 3 Stunden lauern und versuchen, etwas zu erlegen. Dabei möchte er lieber ungestört sein. Es hängt dichter Nebel über den Bäumen. Schlechte Sicht für die Schützen. Der Deutsche Jagdverband erfasst bundesweit erlegtes Wild. Die Zahl erlegter Hirsche liegt seit 10 Jahren weit über 70.000 und ist nur im letzten Jahr etwas zurückgegangen. Bei den Rehen ist die Zahl um ein Vielfaches höher, steigt immer wieder an und liegt bei fast 1,3 Millionen Tieren im Jahr. Mit einbezogen sind rund 200.000 Rehe, die bei Autounfällen ums Leben kommen, sogenanntes Fallwild. Reh und Rotwild gehören fest in unsere Kultur. Das niedliche Bambi ebenso wie der stolze Hirsch. Anders als der Wolf haben sie ein eher positives Image. Wie viele Rehe und Hirsche tatsächlich in Deutschland leben,

0: lässt sich nur schwer schätzen. Gibt die Zahl der erlegten Tiere Aufschluss über einen Zuwachs in den letzten Jahrzehnten? Oder wird bloß intensiver gejagt und die Bestände gehen vielleicht sogar zurück? Auch die Zahl der abgefressenen Pflanzen ist kein sicherer Hinweis auf die Anzahl der Tiere, ist Wildökologe Sven Herzog überzeugt.
1: Schäden sind oft vergesellschaftet mit Stress, mit Störungen der Tiere. Die Tiere ziehen sich zurück in Flächen, wo wir sie aus forstlichen Gründen ungern haben. Und das kann daran liegen, dass wir ihnen keine Flächen zur Verfügung stellen, wo sie denn sein können überhaupt. Oder wo sie Nahrung aufnehmen können. Das wäre das Thema Äsungsflächen. Das wäre durchaus auch das Thema Malfütterung. Das wäre das Thema Ruhezonen vor allen Dingen. Wenn wir, wie wir empfehlen, sagen wir mal zwischen 5-10% Ruhezonen und zwischen 5% und 10% Äsungsflächen in einem Forstbetrieb hätten, wären diese Rückzugsflächen deutlich mehr da. Und es würde wahrscheinlich in den Verjüngungsflächen deutlich weniger passieren.
2: Ich fresse am liebsten Mischkost. Junge Triebe und Blätter oder Gras am Waldrand. Etwa 4 Kilo am Tag. Wenn ich entspannt bin, äse ich alleine oder in kleinen Gruppen auf freien Flächen.
0: Der Wildbiologe und Jäger Frank Zabel arbeitet heute zusammen mit Walter Mahnert an einem Forschungsprojekt. In der Kühlkammer nehmen sie von einem frisch erlegten Hirsch eine Gewebeprobe.
3: Ich habe jetzt so die Leber genommen vom jungen Hirsch, weil man da am einfachsten rankommt an die DNA.
0: Zabel fürchtet, dass der Hirsch in Deutschland ausstirbt. Mit einer Genanalyse wollen Wissenschaftler herausfinden, ob Rotwildrudel sich genug austauschen oder ob Inzucht die Art sogar gefährdet.
4: Wie am Anfang eines Krimis haben wir jetzt erstmal eine ganze Menge Indizien, die in die Richtung deuten, dass die Population, die Rotwildpopulation im Nordosten der Republik eben genetisch verarmt sind. Da haben wir zum einen die Landschaftszerschneidung an sich, aber zum anderen eben auch die zunehmenden Fälle von Missbildungen.
0: Frank Zabel beobachtet Missbildungen wie zum Beispiel verformte Oberkiefer, hier links im Bild. Das könnte ein Anzeichen für Inzucht sein. Verarmt der Hirsch genetisch, droht er langfristig auszusterben. Tatsache ist, der Lebensraum für das große Rotwild in Deutschland wird immer begrenzter und damit auch die Durchmischung. Heute begutachtet Frank Zabel eine Wildbrücke an der A7 bei Brockenlande. Mit einer Drohne schaut er sich die Wildbrücke von oben an. Rotwild legt im Rudel kilometerlange Strecken zurück. Wildbrücken sollen ihre Wege frei machen.
5: Die Autobahnen wirken für die Tiere wie Mauern. Also das ist für die Tiere 4-gleisige Autobahn, beidseitig gezäunt. Das ist wie die innerdeutsche Grenze, unüberwindbar.
0: Wildbrücken wie diese machen nur Sinn, wenn das Wild ungestört darüber laufen kann. Menschen sollten möglichst nicht in der Nähe sein. Doch direkt neben der Brücke liegt ein LKW-Parkplatz. Viel zu nah, findet Frank Zabel. Hier verbringen Fahrer auch die fahrfreien Sonntage.
4: Das ist jetzt der LKW-Parkplatz, den wir gerade aus der Luft gesehen haben. Und jetzt schauen wir mal, wie der aktuelle Stand ist.
0: Da die Sanitäranlagen weit entfernt sind, würden die LKW-Fahrer immer wieder den Zaun kaputt schneiden, um ihre Notdurft zu erledigen.
4: Aber so wird das dann eben immer wieder aufgeschnitten, ganz besonders da vorne. Und hier sieht man dann auch tatsächlich den Trampelpfad, der eben mehr oder weniger zur Brücke führt. Das ist halt so tragisch, weil dieser Bereich sollte wirklich ausschließlich dem Wild vorbehalten sein. Teilweise wurden auch schon Dixie-Klos als Übergangslösung versprochen. Aber wie man sieht, ist bisher nichts passiert.
6: Und gibt es das denn oft so, Wildbrücken in Deutschland, die eigentlich dann nicht mehr ihre Funktion erfüllen, weil die von Menschen gestört werden?
4: Also ich kenne relativ viele, weil ich auch in den sozialen Medien darauf aufmerksam mache. Es gibt eben auch Wildquerungshilfen, da führt dann über die Grünbrücke auch noch eine asphaltierte Straße oder überregionale Wanderwege.

0: aus dem Wald heraus. Dann ist noch mal so eine richtig schöne gerade Strecke, wo man dann so denkt, jetzt kann man noch mal Gas geben. Und dann kommen wir jetzt an einen Punkt, einen Wildunfallschwerpunkt. Es wird Gas gegeben, man, die große Freiheit. Auf geht's.
1: Warum sind denn jetzt gerade hier so viele Unfälle?
0: Die wechseln dann natürlich von dem Einstand Wald rüber in die Esungsfläche, also da, wo sie was zu fressen bekommen. Wenn die Polizei dann einen Wildunfall aufgenommen hat, dann bekommt der Jagdpächter eine Nachricht. Hier markiert ist das immer mit diesen gelben Pfeilen, wo dann der Wildunfall vermutlich passiert ist. Und hier würde man jetzt anfangen, wenn hier nichts zu sehen ist, mit dem Hund zu suchen, ob das Stück Wild sich noch in die Deckung geschleppt hat und versucht, das zu finden.
1: Sind denn hier schon mal richtig schwere Unfälle? Können Sie sich noch an irgendwas erinnern?
0: Gott sei Dank ist hier noch kein tödlicher Unfall passiert, aber mehrere Autos mit Totalschaden sind hier schon in den letzten Jahren vorgekommen. Ja.
2: Wildunfälle werden immer mehr. Über 200.000 Rehe starben 2025.
0: Der Verkehr nimmt deutlich zu. Mehr Wild ist es nicht, sondern mehr Mensch, mehr Verkehr ist es.
2: Als Kreisjägermeister vermittelt Carsten Lacue zwischen Jägern und Behörde im Landkreis Gifhorn. Er gehört zu der Gruppe von Jägern, die sich gegen eine intensivere Jagd aussprechen.
1: Es gibt ja viele Kritiker, die sagen, wir haben einfach viel zu viele Rehe. Die Rehe machen den ganzen Wald kaputt und die stören uns beim Waldanbau. Was sagen Sie denn dazu?
0: Einfach mehr schießen ist einfach gesagt, ist eine einfache Lösung, ist aber, denke ich, ein bisschen zu kurz gesprungen. Man muss diesen Kontext sehen. Es gibt da so einen Spruch der Warteseele, wo sie drinne stehen. Das sind die Einstände, das ist quasi das Wohnzimmer des Wildes. Und dann gibt es die Esungsfläche, das ist die Küche, ja, wo ich hingehe und mich ernähre. Das sind Wiesenflächen und diese Wiesenflächen müssen dann aber auch beruhigt sein. Da müssen sie dann auch stehen können und nicht, dass alle 10 Minuten jemand dran vorbeiläuft und sie wieder in die Warteseele müssen. Denn wenn sie zu viel Hunger haben, irgendwann sättigen sie den halt an den Bäumen. Und da liegt die Krux.
2: Carsten Lacue ist in der 5. Generation Waldbesitzer. Respekt vor den Rehen im Wald hat er von klein auf gelernt.
0: Die Herzensangelegenheit für mich ist es einfach, dass wir auch unsere Kinder und Kindeskinder Rehwild noch erleben können hier.
2: Auch Jagen, Erlegen und Essen des Wildes gehören für die Waldbesitzer dazu. Lacue trifft seinen Freund Ernst-Dieter Meinecke am Schießstand.
3: Moin. Hallo Carsten.
0: Grüß dich.
3: Schön, dass es klappt.
0: Probeschuss machen?
3: Wollen wir einen Probeschuss machen,
0: ja,
3: jawohl.
0: Machen wir.
2: Der Jäger möchte die Einstellung seines Zielfernrohrs überprüfen. Ein guter Schuss ist wichtig, damit das Tier schnell stirbt und nicht unnötig leiden muss. Das Tierwohl ist den beiden Jägern besonders wichtig. Die Grundbesitzer einigen sich mit den Jägern, wie viele Tiere im 3-Jahres-Plan geschossen werden sollen. Noch haben die beiden Jäger in ihren Bezirken das Soll nicht erfüllt.
4: Ja, wunderbar.
3: Ja, das sieht doch gut aus.
4: Da sitzt er.
3: So soll er sein.
0: Genau.
2: Barwedel im Landkreis Gifhorn. Ernst-Dieter Meinecke geht heute früh auf dem großen Familiengrundstück auf Jagd. Am Waldrain taucht ein Reh außerhalb der Schussweite auf. Dann kommt eins näher heran.

0: tödlich getroffen.
1: Der Jäger verfolgt die Blutspur im Gras.

0: Ernst-Dieter Meinecke muss sich wie alle Waldbesitzer und Jäger an Abschusspläne halten.
1: Das ist eine Vorgabe der Jagdbehörde, wie viel Stück Rehwild erlegt werden. Und daran halten wir uns, nach Möglichkeit.
2: Was machen Sie jetzt mit dem Wild?
1: Das bringen wir jetzt nach Hause und dort wird es versorgt.

0: irgendwie als Jäger dazu, aufgebrochen. Kommt dann in die Kühlkammer und wird dann verwertet.
1: In seinem Jagdbezirk sollen in 3 Jahren 99 Rehe geschossen werden. Jagd ist in Deutschland auf allen Landschaftsflächen verpflichtend. Egal ob öffentlich oder privat. Dass der Eigentümer da nicht unbedingt Mitspracherecht hat, musste Dirk Jansen feststellen. Er hat sich ein kleines Waldstück gekauft, ein Biotop mit Feuchtwiese und Auenwald.
2: Hier zu meiner Seite blüht Ende Mai das Knabenkraut. Das ist eine sich auf der roten Liste befindliche Orchideenart. Und in dieser kleinen Wildnis, da finden sich eine Vielzahl von Schmetterlingen, von Wildbienen, Vögeln, Fledermäusen und vielen Säugetieren. Die finden hier einen Rückzugsort.
1: Vor 9 Jahren hat sich der Hamburger das Grundstück mit dem kleinen Auenwald gekauft und genießt hier die unberührte Natur.
2: Hier ist so ein Wildpfad und dann gehen die Rehe hier runter und durchqueren dann hier den Bach und gehen dann dort auf die andere Seite. Und das haben wir selber gesehen, aber wir haben auch eine Wildtierkamera da häufiger installiert und konnten dann sehen, was die Rehe dann hier so machen, dass die hier so durchlaufen und auch freundlich in die Kamera lächeln. Ja, und hier stand dann eines Tages plötzlich ein Hochsitz eines Jägers. Und an diesem Baum hier hat der Jäger dann seinen zweibeinigen stählernen Hochsitz gestellt. Und ich war komplett entsetzt.
1: Was Dirk Jansen nicht wusste, alle kleinen Grundstücke in der freien Landschaft gehören laut Gesetz automatisch zu einer Jagdgenossenschaft. Der Jäger war im Recht und durfte auf dem Grundstück jagen. Um das zu verhindern, musste Dirk Jansen bei der Jagdbehörde einen Antrag auf Jagdbefreiung stellen, aus ethischen Gründen. Fast 3 Jahre dauerte das Verfahren und kostete ihn über 6.000 Euro, sagt er.
2: Mich hat geärgert, dass ich einer Behörde, der unteren Jagdbehörde gegenüber, im Detail darlegen musste, warum ich aus ethischen Gründen die Jagd ablehne. Und da sitzt dann ein wildfremder Mensch, der dann am Schreibtisch beurteilt, ob er das für glaubwürdig hält. Und dem mein Innerstes da mitzuteilen, das hat mich erinnert an die Zeit vor rund 40 Jahren, wo ich einen Antrag auf Kriegsdienstverweigerung gestellt habe.

0: Zurück an der Müritz im Wertwald von Moritz von Malzahn. An diesem Tag im Januar sollen Bäume gefällt werden.
1: Wir wollen ja heute hier ein bisschen Kiefern machen. Habe ich vorbereitet. Wir haben die Bestände ja schon einmal angeguckt. 40 Meter Gasse, dass ihr außerhalb der Kranreichweite das nicht alles kurz schneidet.
2: Mindestens 35.
1: Ja, dann auf geht's.
0: Die Holzernte der Bäume, die er vor einigen Monaten markiert hat, ist Handarbeit.
1: So, dann schub sie mal um. Der ist oben trocken, hast du gesehen, ne?
2: Ja.
0: Große Erntemaschinen, die durch die Baumreihen pflügen, setzt er nicht ein, um die nachwachsenden Pflanzen zu schonen. 90 Bäume sollen heute gefällt werden. Ein Wald wie der von Moritz von Malzahn ist in Deutschland noch immer eine Ausnahme. Bis heute sind im Bundeswaldgesetz keine Klimaziele verankert. Monokulturen gibt es immer noch. Muss das Gesetz geändert werden?
1: Ja, das muss sicherlich angepasst werden. Und das muss vor allen Dingen auch in den forstlichen Gesetzen, auf Länderebene muss das Eingang finden. Viel wichtiger ist, dass es gelebt werden muss. Also das schönste Gesetz hilft dann nichts, wenn es auf der Fläche nicht umgesetzt wird. Und da sehe ich ehrlich gesagt die Hauptdefizite.
0: Damit sein Mischwald wächst und auch Gewinn bringt, wünscht sich Moritz von Malzahn vor allem, dass großflächig mehr gejagt wird. So wie viele Förster größerer Betriebe.
1: Wir können waldbaulich nicht frei arbeiten. Wir können nicht naturgemäß arbeiten, wenn die Wildbestände zu hoch sind. Und haben halt in vielen Revieren das Problem, dass die Wildbestände so hoch sind, dass sie ihr eigenes Ökosystem schlicht und ergreifend auffressen.
3: Das heißt, so ein Wald ohne Rehwild?
1: Nein, das möchte ich mir gar nicht vorstellen. Also das Reh hat eine absolute Berechtigung, im Wald zu sein. Und niemand will ernsthaft einen Wald ohne Wild haben. Aber wir wollen halt Wildbestände haben, die natürliche Regeneration des Ökosystems zulassen.
0: Den ganzen Wald werden die Rehe nicht auffressen. Aber für den Förster behindern sie sein Ökosystem. Deshalb geht er morgen wieder auf Jagd.
1: Mit ca. 40 Schützen werden wir da morgen bei dem herrlichen Winterwetter 3 Stunden jagen. Und ich denke mal, eine Strecke zwischen 30 und 50 Stück Schalenwild erlegen dann auch.
4: Forstwirtschaft heißt nicht möglichst viele Tiere totschießen. Forstwirtschaft heißt Wälder der Zukunft gestalten. Das sind zwei völlig verschiedene Dinge. Wir fokussieren uns in der Forstwirtschaft heute viel zu oft auf das Tiere totschießen, was ja mit Forstwirtschaft wenig zu tun hat. Es können durchaus viele Tiere im Wald leben. Die ganz alten Förster wussten das übrigens auch. Das ist halt verloren gegangen, wenn ich mit ihnen richtig umgehe.
0: Forstwirtschaft ist ein wichtiger Wirtschaftszweig. In den letzten 30 Jahren stieg die Holzernte von 50 auf bis zu 80 Millionen Kubikmeter an. Stürme und andere Naturereignisse beeinflussen die Ernte. Auffällig ist jedoch die drastische Zunahme an Schad- und Totholz in den letzten Jahren. Dadurch entstehen kahle Flächen und verändern auch den Lebensraum des Wildes. Von der Gesamtfläche Deutschlands sind 32% mit Wald bedeckt. Davon ist nur etwas über die Hälfte öffentlicher Wald. Der Rest ist Privatbesitz. Auch Kreisjägermeister Carsten Lacue ist privater Waldbesitzer. Seine Familie bewirtschaftet 160 Hektar im Landkreis Gifhorn. Er möchte seinen Kiefernwald widerstandsfähiger machen. Das geht für ihn auch mit Rehen.
5: So immer alle 1,5 Meter, Max.
0: Heute pflanzt er mit seinem Sohn Max Lärchen und Douglasien. Forstwirtschaftliche Erträge sind nicht Haupteinnahmequelle der Familie. Dafür ist die Fläche zu klein.
5: Ja, alles, was Sie hier an Bäumen sehen, um uns herum, ist von dieser Familie, von meiner Familie gepflanzt worden. Und das macht mich natürlich auch in gewissem Maße stolz, dass man gestalten kann und dass man auch das über Generationen weitergeben kann. Also Teil Naturführung, Teil gepflanzt, seit 3, 4 Generationen. Das ist schon schön. Das kann nur eingehen.
0: Der 17-jährige Max will die Familientradition fortsetzen und Forstwirtschaft studieren. Er teilt mit seinem Vater die Liebe für den Wald.
2: Einfach das Gefühl, zu Hause zu sein, einfach abschalten zu können, das wurde mir von klein auf in die Wiege mitgelegt.
0: Auch Carsten Lacue geht auf Jagd. Zusammen mit seinem Sohn, seiner Tochter und Freunden, um die Wildzahlen konstant zu halten.
5: Auf solchen Flächen gerade hier haben wir ja dann öfter das Problem, dass die Triebe verbissen werden. Deswegen versuchen wir, die zu schützen. Einmal über ein Verbissschutzmittel und einmal über eine verstärkte Bejagung an diesen Flächen, um das dem Reh hier ungemütlich erstmal zu machen. Wenn die Fläche dann so ist wie die Fläche da drüben, dann kann das Reh da schön drin leben. Hat zwar nicht mehr viel Esung, aber es hat wenigstens Schutz und Deckung und kann dann zur Esung nach der anderen Seite rausziehen.
0: Zum einen versucht er, die Tiere zu lenken. Zum anderen sprüht er die jungen Triebe regelmäßig mit Schafsfett ein. Der Geruch vertreibt das Reh.
5: Ich denke, wir leben überall in einem Kompromiss. So möchte ich hier auch im Kompromiss leben. Also ein paar Bäume können sie gerne haben, nicht alle. Und ich versuche, das bestmöglich zu schützen.
0: Mit der derzeitigen Anzahl von Rehen in seinem Wald kann er gut leben.
5: Ich möchte Rehwild erleben, ich möchte Rehwild sehen, ich möchte Rehwild erlegen, ich möchte Rehwild essen und ich möchte Rehwild behalten. Und ich denke, wenn wir einen stabilen Mischwald irgendwann haben, irgendwann wird dieser Wald auch mehr Rehe ernähren können, weil er halt vielfältiger ist.

0: herunter. Auch Hans-Martin Hauskeller. Er hat heute nichts erlegt, nur einen Fuchs gesehen.
1: Insgesamt von den Schüssen her, das, was man jetzt hier hören konnte, vielleicht haben wir 15 Stück Wild. Und wenn es ein bisschen mehr ist, würde ich auch sagen, für die Witterungsbedingungen heute wäre es ein gutes Ergebnis.
0: Was die 65 Jägerinnen und Jäger heute tatsächlich erlegt haben, erfahren alle erst später. Am Sammelplatz werden erste Erlebnisse ausgetauscht, während 100 Meter weiter das erlegte Wild peu à peu gesammelt und aufgebrochen, also ausgenommen wird. Im Harz gibt es besonders viele Rothirsche.
1: Rotwild ist erstmal so eine faszinierende Wildart und es ist wahnsinnig intelligent. Und das ist schon eine besondere Herausforderung, auf Rotwild zu jagen. Und deswegen können wir auch an so einem Tag wirklich immer nur froh sein, wenn es Jägerinnen und Jägern wirklich glückt, heute auch ein Stück Rotwild zu strecken.
0: Das ist ja klar. Danke, das reicht. Am Nachmittag gibt es Grünkohl. Anschließend werden die Schützinnen und Schützen geehrt.
2: Fangen wir mit den Rehen an.
3: Hinnergrund hat eine Ricke erlegt.
0: Symbolisch liegt das Wild auf den Zweigen. Zwei Rehe, 9 Hirsche und 3 Wildschweine wurden heute erlegt. Weniger als erhofft. Für die Landesforsten heißt das noch weitere Jagden, um das Jagdziel für die Aufforstung des Harzes zu erreichen. Wildlenkung und Ruhezonen spielen dabei kaum eine Rolle. Die Zukunft von Reh und Hirsch in deutschen Wäldern wird davon abhängen, ob und wie Wild und Wirtschaft sich in Einklang bringen lassen.
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0: Reisende zwischen Deutschland und Italien müssen heute mit erheblichen Problemen rechnen. Die Brenner-Autobahn, eine der wichtigsten Routen durch die Alpen, wird stundenlang gesperrt. Das gilt auch für sämtliche Nebenstrecken in der Region. Grund ist ein Anwohnerprotest gegen die massive Verkehrsbelastung. Und genau darüber spreche ich jetzt mit meiner Kollegin Maike Vöckersberger. Maike, du bist an der Autobahn auf bayerischer Seite. Nach Verkehrschaos sieht es da nicht gerade aus. Haben sich die Reisenden also gut auf diesen Tag eingestellt?
1: Ja, also hier an der A93, man sieht es hinter mir, der Verkehr rollt derzeit ganz normal. Die Menschen hier an der Raststätte haben sogar gesagt, es ist ruhiger als sonst. Also man kann meinen Stand jetzt, dass die Menschen sich darauf eingestellt haben und ihren Reisetag womöglich heute verschoben haben. Seit 11 Uhr ist die Sperrung am Brenner. Man muss dazu einordnen, ich bin noch ungefähr 100 Kilometer nördlich vom Brenner. Also bis hier ein Rückstau entstehen würde, dauert es auch ein bisschen.
0: Es wurde ja erwartet, dass es womöglich zu heftigen und sehr, sehr langen Staus kommt, wenn diese wichtige Route für so viele Fahrzeuge einen Tag gesperrt ist. Wie sind denn zum Beispiel Rettungskräfte auf diesen Tag und die erwarteten Verkehrsbehinderungen eingestellt?
1: Also die Einsatzkräfte sind auf jeden Fall sehr gut vorbereitet. Ich habe vorhin schon 3 ADAC gelbe Engel gesehen auf dem Motorrad, die im Zweifel die Leute, die gestrandet sind bzw. warten müssen im Stau, mit Snacks versorgen würden. Die Polizei steht auch an den Abfahrten überall. Und das BRK hat Alarmstufe 1 von 3 ausgerufen. Das heißt, dass sie mehr Einsatzkräfte haben und im Zweifel dann eben die Zufahrtsstrecken gut versorgen können, wenn es zum Notfalleinsatz kommt. Und die Polizei hat tatsächlich im Interview vorhin erzählt, dass so eine Lage zuletzt vor 20 Jahren war.
0: Ja, ist schon was Besonderes, ne? Wir sehen die gähnende Leere auf der Brenner-Autobahn, auch an den Mautstationen. Es ist ja wirklich eine der beliebtesten und meistbefahrenen Routen, etwa zum Gardasee, nach Verona, eben nach Norditalien in den Urlaub. Wie reagieren denn da Menschen in Bayern auf den Protest der Tiroler?
1: Ja, ziemlich gemischt. Also hier mit den Anwohnern, mit denen ich vorhin gesprochen habe, die können es teilweise nachvollziehen. Da hat mir auch eine Frau aus dem Café erzählt, sie wohnt selbst an der Autobahn hier und muss die Fenster schließen, wenn sie Besuch hat zu Stoßzeiten, weil es einfach so eine enorme Lärmbelästigung ist. Der bayerische Verkehrsminister kritisiert hingegen die Aktion sehr stark und findet es ein Ding der Unmöglichkeit, dass jetzt hier in den Pfingstferien wirklich so eine Aktion laufen muss. Genau, das ist so eigentlich der Stand und vor allem der fehlende Fortschritt hinsichtlich des Nordzulaufes aus deutscher Sicht zum Brenner Basistunnel, der geplant ist, der wird stark kritisiert.
0: Gleichzeitig stellt sich die Frage für Autofahrer vielleicht ganz akut, gibt es irgendwelche Ausweichstrecken, die man nehmen kann oder lohnt sich vielleicht eher eine Bahnfahrt?
1: Ja, man hat so das Gefühl, die Ausweichstrecken von den Ausweichstrecken sind auch gesperrt, aber tatsächlich Tirol großräumig umfahren und das Polizeipräsidium Oberbayern Süd sagt, auch Südbayern soll man komplett meiden. Aber Ausweichverkehr gibt es auf anderen Alpenrouten und wie angesprochen eben Bahn ist auf jeden Fall eine Möglichkeit. Da rechnet man aber derzeit auch damit, dass es dort voll wird. Also da kann man noch keine abschließende Prognose zulassen.
0: Auf jeden Fall ein schwieriges Wochenende für die Reise über die Alpen. Wenn dann der heutige Tag überstanden ist und die Protestaktion und die Blockade beendet sind, wird es dann vielleicht morgen umso voller auf den Straßen?
1: Könnte man meinen. Also ich habe vorhin zum Beispiel hier am Rastplatz mit der Familie gesprochen. Die schläft heute in Innsbruck, um dann morgen weiterzufahren. Also viele haben ihren Reisetag womöglich auf morgen verschoben. Aber Stand jetzt ist die gute Nachricht, gibt es keine Hinweise auf Überlastung. Aber man muss eben auch dazu sagen, hier haben Bayern und Baden-Württemberg gleichzeitig Pfingstferien. Also das ist wirklich auch verkehrsmäßig ganz stark frequentiert hier normalerweise. Also lässt sich abwarten.
0: Soweit Eindrücke und Informationen von Maike Vöckersberger zum Protest und zur Blockade des Brennerpass. Vielen Dank. In Berlin läuft der Bundesparteitag der FDP. Die Delegierten wollen unter anderem eine neue Führung wählen. Einziger Kandidat für den Bundesvorsitz ist der bisherige stellvertretende Parteichef Kubicki. Nach den Niederlagen für die FDP bei den jüngsten Landtagswahlen waren Präsidium und Bundesvorstand zurückgetreten. Kubicki will nun Christian Dürr nachfolgen, der erst vor einem Jahr zum Parteichef gewählt worden war. Über das Treffen habe ich mit meinem Kollegen Jörg Poppendiek in Berlin gesprochen und ihn unter anderem gefragt, wie der bisherige Vorsitzende Dürr sich von den Delegierten verabschiedet hat.
2: Er hat sich zunächst einmal bedankt bei allen Delegierten und natürlich bei seinen engsten Mitstreitern, seiner Generalsekretärin. Von Selbstkritik war nicht viel die Rede. Er hat sich vor allem an der Union abgearbeitet in seiner Rede, also an CDU und CSU. Er hat ihr vorgeworfen, zahlreiche Wahlversprechen gebrochen zu haben, direkt nach der Bundestagswahl im vergangenen Jahr. Er hat ihr vorgeworfen, mutlos zu sein. Und er hat ihr auch vorgeworfen, zu viele Schulden zu machen. Und Christian Dürr hat sich besonders auch am Bundeskanzler abgearbeitet, an Friedrich Merz. Der hat ja in einem Interview vor kurzem gesagt, die FDP sei im Grunde sowas wie tot. Dürr hat das scharf kritisiert, hat den Bundeskanzler Friedrich Merz attackiert und hat gesagt, der Kanzler möge doch mal anfangen mit der Arbeit und er möge vor allem beginnen, vor der eigenen Tür zu kehren. Damit spielt er an auf die derzeit schlechten Umfrageergebnisse und die Beliebtheitswerte von Friedrich Merz. Und am Ende hat Dürr auch noch appelliert an die Partei, an die Delegierten hier im Saal. Und er hat ihn quasi ins Parteibuch geschrieben, die FDP, das sei nicht nur die Partei der Zukunft und des Fortschritts, sondern die Partei, die FDP, so Dürr, solle auch die Partei der Freundlichkeit sein und bleiben. Und das fand ich ganz interessant.
0: Gleichzeitig gibt es nicht mehr so viel FDP. Gerade nach den letzten beiden Landtagswahlen wird immer deutlicher, dass da viele Wahlniederlagen zu verdauen sind. Es gibt inzwischen mehr Landtage ohne FDP als mit. Raus aus dem Bundestag, obendrein. Wie schwierig ist die Lage der Partei?
2: Ja, also die Partei befindet sich vermutlich in der schwersten Krise ihrer jüngsten Geschichte. Hier in Berlin soll heute der Neustart gelingen, das Comeback, so wie es einmal ja auch schon Christian Lindner geschafft hat. Du hast es angesprochen, man ist im vergangenen Jahr aus dem Bundestag ausgeschieden mit dem schlechtesten Wahlkampfergebnis, mit dem schlechtesten Wahlergebnis der Geschichte, 4,3%. Dann hat Christian Dürr die Führung der FDP übernommen und dann gab es im Grunde die nächsten Schlappen bei den Landtagswahlen in Baden-Württemberg und in Rheinland-Pfalz. Und das ist insofern bemerkenswert, weil das ja beides Bundesländer sind, bei denen die FDP in der Vergangenheit durchaus auch erfolgreich war. Baden-Württemberg und auch Rheinland-Pfalz gelten einfach als Stammländer der FDP. Da ist sie aber eben auch gescheitert. Dann hat Dürr und der Rest des Bundesvorstands die Ämter niedergelegt. Und jetzt geht es eben um ein Comeback der FDP. Die FDP will raus aus der Krise. Sie will zurück in die Parlamente. Sie will hier heute einige inhaltliche Pflöcke einrammen, aber sie will sich vor allem auch personell neu aufstellen.
0: Tja, Neuanfang mit einem Altbekannten, das könnte vielleicht die Überschrift dazu sein. Als einziger Kandidat stellt sich Wolfgang Kubicki zur Wahl. Ist das dann quasi nur noch Formsache?
2: Also einen großen Machtkampf auf offener Bühne um die Parteispitze wird es heute tatsächlich nicht geben. Aber ich denke, das Ergebnis dürfte spannend sein, denn Kubicki ist jemand, der auch intern polarisiert. Er hat sehr viele Fans hier. Ich habe vorhin mit einigen sprechen können. Die sagen, das ist einfach jemand, der prominent ist, der populär ist und vor allem jemand, der die Sachen beim Namen nennt. Sie sagen, er spricht einfach eine Sprache, die da draußen gut ankommt. Und Kubickis Kritiker kritisieren genau das, nämlich seinen Kommunikationsstil, seine Wortwahl. Die sagen, seine Sprüche seien häufig unsensibel oder gestrig. Zuletzt hatte er beispielsweise Bundeskanzler Friedrich Merz als Eierarsch bezeichnet. Und das dürfte spannend sein, heute hier zu sehen. Was machen eigentlich die Delegierten hier hinter mir, die keine Kubicki-Fans sind? Werden sie ihm die Zustimmung entziehen oder aber werden sie möglicherweise einfach mit der Faust in der Tasche ihn trotzdem wählen? Und es gibt auch einige Kritiker hier im Saal, weil eben nicht klar ist, wohin Kubicki die FDP inhaltlich führen wird, jenseits der Wirtschaftsthemen. Das ist hier allen mehrheitlich klar. Und die meisten, mit denen ich gesprochen habe, die Sorgen haben im Hinblick auf Kubicki, die haben auch immer wieder seine Äußerungen zur AfD angesprochen. Der hat ja in den vergangenen Tagen und Wochen zahlreiche Interviews gegeben. Und einige hier im Saal befürchten eben, dass Kubicki die Partei nach rechts rücken könnte. Kubicki hat in diesen Interviews beispielsweise gesagt, es wird keine Zusammenarbeit mit der AfD geben, aber er hat eben nicht ausgeschlossen, Mehrheiten zu suchen mit der AfD. Er hat gesagt, die FDP müsse sich einfach unabhängiger machen vom Abstimmungsverhalten der AfD. Sein grundsätzlicher Kurs, das, was Kubicki jetzt vorhat in den kommenden Wochen und Monaten, ist vor allem eines: Er will mit seinem Kommunikationsstil, mit seinem Politikstil vor allem dafür sorgen, dass die FDP eben wieder wahrnehmbarer wird, dass sie Menschen die Botschaft der FDP hören, und er will eben so dafür sorgen, dass sie wieder zurück in die Erfolgsspur kommt. Und viel Zeit bleibt ihm nicht. Die nächsten Wahlen stehen ja bereits an. Im Herbst wird gewählt in Sachsen-Anhalt, in Berlin und auch in Mecklenburg-Vorpommern.
0: Dass also die neue Personalie wahrscheinlich an der Spitze. Das Ergebnis warten wir natürlich noch ab. Aber kurze Frage noch zum Schluss. Neben diesen persönlichen Akzenten, wie will sich denn die FDP programmatisch aufstellen?
2: Also es wird hier auch ein Leitantrag nachher abgestimmt. Und da geht es um, Zitat, den Neustart Deutschlands, ein bisschen wie bei der FDP, die will ja auch einen Neustart. Und da geht es um ganz klassische Wirtschaftsthemen, also weniger Staat, weniger Bürokratie und auch weniger Steuern. Und in diesem Leitantrag sind viele Themen, die die FDP so auch in der Vergangenheit schon häufig gefordert hat, beispielsweise eben die Abschaffung von vielen Bundesvorschriften, die Abschaffung von Bundesbehörden, die Einführung von Karenztag und beispielsweise eben auch die Abschaffung der Rente mit 63.
0: Soweit Informationen vom FDP-Bundesparteitag. Vielen Dank nach Berlin, Jörg Poppendiek. Und hier der Blick aufs Wetter. Heute in der Nordhälfte und ganz im Südwesten Sonne und lockere Wolken. Von Rheinland-Pfalz über Südhessen und den Norden Baden-Württembergs bis nach Bayern örtlich kräftige Schauer und Gewitter, 17 bis 33 Grad. Guten Tag, hier ist die Tagesschau in 100 Sekunden. Bundesparteitag der FDP in Berlin. Auf dem Programm steht die Wahl einer neuen Parteiführung. Einziger Kandidat für den Bundesvorsitz ist der bisherige stellvertretende Parteichef Kubicki. Der Vorsitzende Dürr hatte nach Niederlagen bei den vergangenen Landtagswahlen seinen Rückzug angekündigt. Flughafen München vorübergehend lahmgelegt. Nach einer mutmaßlichen Drohnensichtung auf dem Vorfeld waren Starts und Landungen am Morgen für etwa eine Stunde eingestellt worden. Die Bundespolizei prüfte den Vorfall, sah aber keine Gefährdung. Zwei Piloten hatten zuvor unabhängig voneinander Auffälligkeiten bei der Polizei gemeldet. Brennerpass bis zum Abend für den Verkehr gesperrt. Behörden haben dazu aufgerufen, das Gebiet in Tirol großräumig zu umfahren. Hintergrund ist eine Demonstration von Anwohnern, die gegen eine zu starke Lärm- und Feinstaubbelastung protestieren. Auf der Route fahren 40% mehr Lkw als noch 2010. Deutscher Filmpreis für In die Sonne schauen. Regisseurin Mascha Schilinski erhielt bei der Gala die Goldene Lola. Für die beste männliche Hauptrolle wurde August Diehl für seine Rolle in Das Verschwinden des Josef Mengele ausgezeichnet. Senta Berger erhielt die Lola für ihre Rolle in Ach, diese Lücke, diese entsetzliche Lücke. Hunderte Feuerwehreinsätze nach Gewittern in Teilen Deutschlands. In Nordrhein-Westfalen und Norddeutschland gab es Starkregen und Hagel. Bäume kippten um, Straßen wurden überflutet. Einschränkungen gab es auch im Bahn- und Flugverkehr. In weiten Teilen Deutschlands könnte es heute erneut Gewitter geben, warnt der Deutsche Wetterdienst. Und hier die Aussichten: In der Nordhälfte und ganz im Südwesten Sonne und lockere Wolken. Von Rheinland-Pfalz über Südhessen und den Norden Baden-Württembergs bis nach Bayern. Örtlich kräftige Schauer und Gewitter bei 17 bis 33 Grad. So viel Tagesschau-Nachrichten für den Moment. Hier geht es weiter mit einer Doku über wiederentdeckte Privataufnahmen aus der Nazi-Zeit. Wir melden uns wieder um 14 Uhr.

Über 80 Jahre ist es her. Hobbyfilmer, Amateurfilmer bannen auf Zelluloid, was ihnen wichtig erscheint. Alltag im Nationalsozialismus. Nicht in Schwarz-Weiß, sondern in Farbe. Viele der Aufnahmen wirken harmlos und unpolitisch. Doch in den Aufnahmen finden sich auch ganz andere Bilder. Sie erzählen davon, wie der Nationalsozialismus in jeden Bereich des Lebens eindrang. Wie die Bevölkerung auf den kommenden Krieg vorbereitet wurde. Wie normale Deutsche von der Judenverfolgung profitierten. Wie freudig, wie bereitwillig sich viele in den Dienst des NS-Regimes stellten.

Diese Bilder gehören zu den ersten Farbaufnahmen von Götz Hirt Reger aus Leipzig. Bereits als Jugendlicher hatte er von seinem Vater eine Schmalfilmkamera aus Amerika mitgebracht bekommen. Verstörende Bilder. Zusammen mit seiner Schwester hat er Gericht gehalten über die eigenen Kuscheltiere. Das Urteil wird im elterlichen Garten vollstreckt. Für den jungen Filmamateur ist es eine gute Gelegenheit, mit dem neuen Farbmaterial zu experimentieren.

Tieren. Wie gut, wie realistisch lässt sich Feuer auf Zelluloid festhalten? Später wird Götz-Hirt Reger viel mit Feuer und Zerstörung in Berührung kommen, als Kriegsberichterstatter für die Wehrmacht.

Heil Hitler für die Kamera. Götz-Hirt Reger filmt auch die Körperertüchtigung der Mitarbeiter des väterlichen Verlages. Sekretärinnen, Buchhalter, Lektoren. Ob jung, ob alt, alle müssen fit sein.

Im nördlichen Brandenburg ist der Volksschullehrer Albert Hoppe mit seiner Kamera unterwegs. Hier ist er mit seinem Sohn Klaus im eigenen Garten in Perleberg zu sehen. Albert Hoppe ist ein begeisterter Sportler. Was die Bilder nicht zeigen, bereits 1933, kurz nach der Machtübernahme, ist er, wie viele andere Deutsche auch, der NSDAP beigetreten. An der Seite von Klaus, das ist Christa, die jüngere Schwester. Das städtische Flussbad, wo diese Bilder entstehen, existiert längst nicht mehr. Ursprünglich sind die Bilder natürlich stumm, Geräusche und Musik sind jetzt erst hinzugefügt. Um die Sprungkünste seines Sohnes angemessen abzubilden, hat Albert Hoppe die Laufgeschwindigkeit seiner Kamera erhöht. So entsteht Zeitlupe. Körperertüchtigung und Sport sind wichtig im nationalsozialistischen Deutschland. Das machen die privaten Aufnahmen deutlich. Bilder vom Expander-Training bei den Reutlinger Sportwettkämpfen 1936. Durchtrainierte, muskulöse Männer wie dieser stehen Modell für die nationalsozialistischen Bildhauer. Auch Adolf Hitler und andere Nazi-Größen sollen regelmäßig zum Expander gegriffen haben, um den ausgestreckten Arm bei Paraden und Aufmärschen möglichst lange halten zu können. Dafür wurde hart trainiert. Nürnberg im selben Sommer. Auf dem sogenannten Reichsparteitag der Ehre wird der Einmarsch deutscher Truppen in das bis dahin entmilitarisierte Rheinland gefeiert. Zehntausende sind gekommen, um Hitler zuzujubeln. Im August 1937 geben sich Walter und Erika Länger das Jawort in Leipzig. Walter Länger ist der vermutlich fleißigste Amateurfilmer Deutschlands überhaupt. Im Gegensatz zu seinen Kollegen gibt er die Kamera gerne auch aus der Hand. Walter Länger möchte nicht nur seine Lieben, sondern auch sich selbst verewigen.

Die roten Überlandbusse der Deutschen Reichspost bringen das junge Brautpaar in die französische Hauptstadt. In Paris findet auf einem Ausstellungsgelände am Fuße des Eiffelturms gerade die Weltausstellung statt. Das nationalsozialistische Deutschland präsentiert sich mit einem von Albert Speer entworfenen Pavillon. Rückweg über die Schlachtfelder des Ersten Weltkrieges. Der Wunsch nach Revanche liegt in der Luft. In der Uniform der deutschen Wehrmacht wird Walter Lenger nur wenige Jahre später nach Frankreich zurück.

Nach der Hochzeit beziehen die Längers zusammen mit Mutter und Tochter aus erster Ehe diese Villa in der Bornaischen Straße in Leipzig. Zum großen Haus gehört ein großer Garten. Dass dieser nicht nur der Erholung, sondern auch der Selbstversorgung dient, ist damals fast selbstverständlich. Bei vielen der privat gedrehten Bilder ist es heute nicht mehr möglich zu rekonstruieren, was genau und wen sie zeigen. Oft haben Angehörige die Aufnahmen bei Sammlern abgegeben, verbunden mit der Bitte, die Namen der Gefilmten nicht zu nennen. Farbfilme sind teuer. Nicht der graue Alltag, sondern das Besondere wird im Film festgehalten. Urlaubsreisen zum Beispiel, wie hier nach Garmisch-Partenkirchen, wo 1936 die Olympischen Winterspiele stattgefunden haben. Ein regelrechter Skiboom hat eingesetzt.

Im Eisstadion kann man das Glück haben, die Olympiasieger von 1936, Maxi Herber und Ernst Beyer, beim Training zu beobachten und zu filmen. Parallele Sprünge, damals eine Sensation. Der Winter 1937-38 ist schneereich und kalt. Weihnachten bei Familie Lenger. Innenaufnahmen wie diese sind selten. Farbfilm ist noch sehr lichtbedürftig. Für gute Aufnahmen wird zusätzliches Scheinwerferlicht benötigt.

Die Geschenke am Heiligen Abend. Nützliches für die Damen. Vergnügliches für Vater und Kind. Was die Carrera-Bahn in den 70er Jahren, das ist in den 30er Jahren die Reichsautobahn der Nürnberger Firma TIPCO. Die Fahrspuren sind aus metallverstärkter Pappe und werden einfach zusammengesteckt. Die Autos sind aus Blech und mit einer Aufziehfeder versehen. Es tut der Freude am Heiligen Abend offensichtlich keinen Abbruch, dass der jüdische Firmeninhaber von TIPCO aufgrund seiner Herkunft bereits 1933 aus Deutschland fliehen musste und wenig später enteignet wurde.

Februar 1938, die fünfte Jahreszeit. Bilder eines unbekannten Amateurfilmers aus Nürnberg. Anfangs hatten die Nationalsozialisten dem närrischen Treiben misstraut. Sie fürchteten, selbst zum Gespött der Narren zu werden. Als diese Bilder entstehen, sind derartige Befürchtungen längst gegenstandslos geworden. Wie überall im Land sind auch die Nürnberger Karnevalsvereine gleichgeschaltet. Nichts geschieht mehr ohne Billigung der Kreisleitung der NSDAP. Nicht der große Diktator in Berlin wird verhöhnt. Zur Zielscheibe werden andere, vor allem die Juden. Antisemitismus ist offensichtlich, allgegenwärtig. Der Holocaust wirft seine Schatten voraus. Mit einem machtpolitischen Paukenschlag beginnt das Frühjahr. Österreich kehrt heim ins Reich, so titeln es die nationalsozialistischen Zeitungen. 12. März 1938, Empfang Adolf Hitlers in Klagenfurt, der Landeshauptstadt von Kärnten. Wer die Bilder gedreht hat, ist nicht bekannt.

Eilig werden, nicht nur in Klagenfurt, Plätze umbenannt. Eilig werden, wie schon in Deutschland nach der nationalsozialistischen Machtübernahme 1933, sogenannte Hitler-Eichen als Symbol von Kraft, Ruhm und Stolz gepflanzt. Nachträglich sollen das deutsche und das österreichische Volk dem sogenannten Anschluss zustimmen, in einer Volksabstimmung, die mit einer Neuwahl des Reichstages verbunden wird. Bilder aus dem alten Reichsgebiet. Schwetzingen, eine Kleinstadt von etwa 20.000 Einwohnern, am Tag der Abstimmung. BDM-Mädels mit ihren typisch gelbbraunen Kletterwesten marschieren auf. Das Jungvolk, die Kinderorganisation der Hitlerjugend, ist an der einfachen Siegrune zu erkennen. Ein Herrenchor singt deutsche Volkslieder. So sagen es die Zeitungsberichte von damals. Vor der NSDAP-Parteizentrale hat sich die Sturmabteilung, kurz SA genannt, mit Flugblättern und letzten Instruktionen gesammelt. Dies wird der Fahrdienst für ältere Leute zum Wahllokal sein. Alle sollen ihre Stimme abgeben. Wer nicht wählen geht, macht sich verdächtig. Wer eine Wahlkabine benutzt, auch. Gerüchte sind in Umlauf, es fänden geheime Kontrollen statt. Das Ergebnis? Wahlbeteiligung und Zustimmung zum Anschluss Österreichs jeweils über 99%. Wahlen in der Diktatur. Körperertüchtigung jetzt auch in Österreich. Bereits über 10 Jahre vorher hatte Adolf Hitler in Mein Kampf notiert, man gebe der deutschen Nation 6 Millionen tadellos trainierte Körper und ein nationaler Staat wird aus ihnen in nicht einmal 2 Jahren eine Armee geschaffen haben. Auch das Gemeinschaftsgefühl soll mit Übungen wie diesen gestärkt werden. Die Bilder entstehen in der Nähe von Wien, wahrscheinlich in einem Vorort. In welchem Betrieb ist unbekannt. Heile Welt in Hopfen am See im Ostallgäu. Wie bei vielen Aufnahmen aus der NS-Zeit zeigen auch diese Bilder nur die harmlose Oberfläche. Der Name dieses Mannes soll auf Wunsch der Angehörigen nicht genannt werden. Akten belegen, es muss ein fanatischer Nazi und überzeugter Rassist gewesen sein. Verbürgt sind Mitgliedschaft in der SS und der NSDAP lange vor 1933. In der Agfa-Filmfabrik Wolfen, wo er als Ingenieur arbeitet, hat er 1933 durchgesetzt, dass Agfa sich von seinen jüdischen Mitarbeitern trennt und die NSDAP in die Unternehmensführung einzieht. Dies ist seine Frau. Auch sie ist NSDAP-Mitglied. Dies ist seine ältere Tochter Brigitte. Und hier rechts im Bild die jüngere Tochter Susanne. Im Herbst wird sie ihren späteren Ehemann kennenlernen. Die eigenen Kinder sind dies noch nicht.

Von Hamburg aus geht es auf große Fahrt. Die Wilhelm Gustloff, auf der diese Bilder entstehen, ist das Flaggschiff der NS-Organisation Kraft durch Freude und gilt als Nazi-Traumschiff. Urlaub nicht nur für Reiche. So behauptet es jedenfalls die Propaganda. Kreuzfahrten wie diese tragen wesentlich zur Popularität des NS-Regimes bei. Die heile Welt des Nationalsozialismus. Eine Wohlfühldiktatur? Ich will, dass dem Arbeiter ein ausreichender Urlaub gewährt wird, hatte Adolf Hitler gefordert. Denn nur mit einem nervenstarken Volk könne man wahrhaft große Politik machen. Was Hitler unter wahrhaft großer Politik versteht, ist bereits bei der Konstruktion des Schiffes berücksichtigt worden. Für den Amateurfilmer nicht zu erkennen, die Aufzüge an Bord sind auch für Krankenbetten ausgelegt. In den Kabinen liegen bereits die Rohre für die Sauerstoffversorgung. Im Zweiten Weltkrieg soll der Vergnügungsdampfer als Lazarettschiff und Truppentransporter der Kriegsmarine eingesetzt werden. Vollgestopft mit Flüchtlingen aus Ostpreußen wird das Schiff am 30. Januar 1945 von einem sowjetischen U-Boot versenkt. Mehr als 9000 Menschen sterben im eisigen Wasser der Ostsee.

Der Herbst hat begonnen. So wie dieses Dorf in Franken sehen damals viele deutsche Dörfer aus. Die harte Arbeit in der Landwirtschaft wird von den Nazis als Erzeugungsschlacht heroisiert. Die Bauern gelten neben Arbeitern und Soldaten als dritte Säule der Volksgemeinschaft. Doch Arbeitskräfte sind knapp. In den Städten lockt bereits die Rüstungsindustrie mit hohen Löhnen und kurzen Arbeitszeiten. Das Sterben der Dörfer hat bereits begonnen. Bei Längers in Leipzig steht die Gartenernte an.

Walter Lenger dokumentiert akribisch alle Arbeitsschritte. Das Obst wird geschält, geschnitten und eingekocht. Durch das Erhitzen und anschließende Abkühlen entsteht in den mit einem Gummiring versehenen Weggläsern ein konservierendes Vakuum. Die Gurken werden ebenfalls geschält, ausgenommen und geschnitten. Im Gegensatz zum Obst wird das Gemüse jedoch nicht eingekocht, sondern in gewürztem Essigsud eingelegt. So hält es sich kühl und dunkel gelagert viele Monate. Etwas wirklich Besonderes ist das hier. Ein elektrischer Kühlschrank von Bosch. Dies ist bereits die zweite Baureihe von 1936. Ein auf vier Füßen stehendes Kühlgerät mit 120 Litern Inhalt und sogar einem Eisfach.

Das Feierabendbier kann endlich gekühlt genossen werden. Ernst oder Spaß? Diese Bilder einer privaten Gasmaskenübung entstehen im September 1938, als Hitler die Wehrmacht ins Sudetenland einmarschieren lässt. Für einen Augenblick scheint es, als gäbe es Krieg. Erntedankfest in Offenburg. Ein Bauernsohn und eine Bauernmaid aus dem Renchtal übergeben den Spendenkorb an die Parteiführung der NSDAP. So steht es im örtlichen Tageblatt. Längst haben sich die Nazis des kirchlichen Festes bemächtigt und es in das nationalsozialistische Feierjahr integriert. Bilder wie aus der Wochenschau. Selbstinszenierung der NS-Diktatur in der Provinz. Karl Rombach, der Kreisleiter der NSDAP, tritt ans Mikrofon, um die Besetzung des Sudetenlandes zu loben. Der Herrgott habe die Arbeit des Führers überreich gesegnet, predigt er an diesem Sonntag. Der Friede sei nun gesichert. Dann erklingt der Egerländer Marsch. Die Rückkehr der Stadt Eger, Mittelpunkt des Sudetenlandes, ins Deutsche Reich soll gebührend gefeiert werden. Paul Stober, der Inhaber des Offenburger Fotogeschäfts, hat diese Aufnahmen erstellt. Ob aus eigenem Antrieb oder im offiziellen Auftrag der Stadt, ist nicht bekannt. Erziehung zu Disziplin, Gehorsam, Angriffsgeist und Durchhaltevermögen hatte Adolf Hitler in Mein Kampf gefordert. Klaus Hoppe aus Perleberg ist jetzt 10 Jahre alt. Die Aufnahme ins Jungvolk, der Kinderorganisation der Hitlerjugend, steht an. Filmt der Vater hier den ersten Tag seines Sohnes als Pimpf? Im Gleichschritt Marsch.

Die Felder sind abgeerntet. Diese Bilder dreht ein Amateur, der kein Nazi gewesen sein soll, Friedrich Michel aus Heidenheim. Seine Aufnahmen zeigen eine andere Welt, Kinder ohne Uniform, als würde es Nazis, Aufmärsche und Kriegsstimmung gar nicht geben. Als könnte man die Welt heil machen, indem man nur das Schöne filmt. Kurz nachdem diese Bilder entstehen, brennen in Deutschland Synagogen, werden jüdische Geschäfte geplündert, jüdische Mitbürger aus ihren Wohnungen und Häusern vertrieben. Es ist die Zeit des Novemberpogroms.

Durch das Fenster eines Ausflugdampfers dreht ein unbekannter Amateurfilmer diese Bilder. Eine Rheinfahrt ist beliebt bei einheimischen und ausländischen Touristen. Schon damals. Zufahrt auf die Ludendorff-Brücke, besser bekannt als Brücke von Remagen. In der Schlussphase des Zweiten Weltkriegs wird sie der erste alliierte Übergang über den Rhein sein.

Überall in Deutschland begegnet man jetzt den Vorboten des Krieges. Das ist die Festung Ehrenbreitstein, eine Burganlage aus dem 16. Jahrhundert, die lange leer stand. Seit kurzem aber wieder als Kaserne dient, Standort einer Panzerabwehreinheit. Am Fuße dieser Festung wird der Rhein von einer Pontonbrücke gequert. Die Fahrbahn ruht nicht auf Brückenpfeilern, sondern auf mehr als 30 Kähnen. Kommt ein Schiff, werden zwei oder drei sogenannte Joche ausgefahren. Bei Hochwasser oder Eisgang muss die Brücke eingeholt und im Hafen von Ehrenbreitstein vertäut werden. Im März 1945 werden die Joche von den deutschen Truppen zerstört, um den Alliierten den Übergang über den Rhein zu erschweren. Und dann geht es zu Ende

Nazi-Propaganda bezeichnet den Westwall als Verteidigungsbau. In Wirklichkeit soll er den lange geplanten Angriffskrieg im Osten absichern und verhindern, dass Frankreich seinem polnischen Verbündeten zu Hilfe kommen kann. Am Bau beteiligt sind Privatfirmen und verschiedene nationalsozialistische Massenorganisationen, Reichsarbeitsdienst, Deutsche Arbeitsfront und die Organisation Tod, eine paramilitärische Bautruppe, die eigens hierfür gegründet worden war. Der Bau geschieht vor den Augen der Einwohner. Aus Mangel an Unterkünften sind die Arbeiter in Turnhallen, Privathäusern und Tanzsälen der umliegenden Dörfer untergebracht. Wo genau an der deutsch-französischen Grenze diese Bilder entstehen, ist leider nicht überliefert. Überall im Deutschen Reich wird die Bevölkerung vorbereitet auf das, was kommen wird. Vorführung des Reichsluftschutzbundes in Berlin-Köpenick. Dies ist eine Stabbrandbombe, wie sie im kommenden Krieg sowohl von der deutschen Luftwaffe als auch fast baugleich von der britischen Royal Air Force eingesetzt werden wird. Ein direktes Löschen einer solchen Stabbrandbombe mit Wasser ist nicht möglich. Um den Schaden in Grenzen zu halten, muss sie mit Sand erstickt werden. Im Frühjahr 1939 wird festgelegt, dass alle deutschen Haushalte Maßnahmen zum Selbstschutz ergreifen und geeignete Geräte wie Löscheimer und Schaufel bereithalten müssen, um für den Fall des Falles gerüstet zu sein.

Ein Fliegerhorst in der Nähe von Halberstadt. Die Personen, die wir hier sehen, gehören dem Nationalsozialistischen Fliegerkorps an, einer paramilitärischen Organisation, in der bis zum Kriegsausbruch auch Frauen das Segelfliegen lernen und ausüben dürfen. Wer hier das Fliegen erlernt, wird automatisch von den Wehrmeldeämtern erfasst und später zum Dienst in der Luftwaffe einberufen. Die Pilotinnen werden nicht an die Front geschickt, doch sie werden in den letzten Kriegsjahren, als das Personal knapp zu werden beginnt, als Ausbilderinnen eingesetzt.

diesen Bildern sieht man nicht an, dass sie alles andere als harmlos sind. Das Viertel um den Bayerischen Platz in Berlin war lange eine begehrte Wohngegend für Rechtsanwälte, Ärzte, Wissenschaftler und Künstler, auch aus dem jüdischen Bürgertum. Doch damit ist es jetzt vorbei. Nach der Reichspogromnacht wurden die jüdischen Mitbürger gezwungen, ihre Wohnungen zu verlassen. In die geräumten Wohnungen ziehen nun Deutsche mit Arier-Nachweis ein. Familie Burscher hat bisher im eher proletarisch-kleinbürgerlichen Lichtenberg gewohnt. Der Umzug ins bürgerliche Schöneberg, ein Aufstieg. Das ist Hans Burscher, seine Frau Martha. Tochter Marion. Und Hans Burscher Junior. Hans Burscher ist nicht nur begeisterter Amateurfilmer. Beruflich baut und vertreibt er Phonogeräte, Grammophone, Schallplattenspieler. Und natürlich findet sich auch in der Schöneberger

eines der modernen Unterhaltungsgeräte. Feierlich inszeniert für die Kamera die Heimkehr des Sohnes. Frisch eingekleidet in der Uniform des Reichsarbeitsdienstes, in dem damals alle wehrfähigen jungen Männer ihre militärische Grundausbildung erhalten. Beim Haarschnitt handelt es sich um die klassische Soldatenfrisur. Über den Ohren ist koppelbreit abrasiert, damit Stahlhelm und Gasmaske gut sitzen. Die Kamera steht, das lassen die verwacklungsfreien Aufnahmen vermuten, auf einem Stativ. Bilder, die für sich sprechen.

6. Juni 1939. Die Berliner Kinder haben schulfrei bekommen. Die Reichspost setzt einen Sonderstempel ein. Das Wetter ist herrlich. Am Brandenburger Tor weht die rot-gold-gelbe Flagge, die Flagge Franco-Spaniens. Ein unbekannter Kameramann dreht diese Bilder aus einem Haus am Pariser Platz. Und da kommen sie, die Männer der Legion Condor. Nicht als deutsche Soldaten erkennbar, haben sie seit 1936 auf Seiten des putschenden Generals Franco in den spanischen Bürgerkrieg eingegriffen und brutale Luftschläge gegen die spanische Zivilbevölkerung geführt. In ihrem Zeltlager vor den Toren der Stadt sind die Soldaten am Morgen mit dem Spanienkreuz in Bronze, Silber oder Gold ausgezeichnet worden. Die Militärkapelle intoniert den Bombenfliegermarsch der Legion Condor. Während Adolf Hitler zu den Legionären spricht, spendet ein geöffneter Hydrant den Wartenden am Straßenrand Erfrischung. Und dann kommen sie zurück. Dass bei einem derart zackigen Marsch so manche der kostbaren Auszeichnungen wieder verloren gehen, ist den Veranstaltern bekannt. Hinter der letzten Kolonne sammelt daher ein eigens beauftragtes Nachkommando die heruntergefallenen und halb zertretenen Orden wieder ein. 9 Tage nach dieser Parade schließt das Oberkommando der Wehrmacht die Planungen für den Überfall auf Polen ab. Die in Spanien gesammelten Erfahrungen sind eingegangen. Wachwechsel an der gigantischen neuen Reichskanzlei. Anfang des Jahres war Schlüsselübergabe. Allein Hitlers Arbeitszimmer ist 400 Quadratmeter groß. Es ist ein herrlicher Sommer. 1939, der letzte Friedenssommer. Aus Dreishöhe an der Ostsee, ganz im Norden Deutschlands, sind diese Bilder erhalten. In der kinderreichen Familie befindet sich auch ein verwachsener junger Mann. Ein Krüppel, wie die Nazis es nennen, lebensunwertes Leben. Im kommenden Jahr wird auch die systematische Ermordung von körperlich, geistig und seelisch Behinderten beginnen. Mehr als 70.000 Menschen werden dieser Aktion zum Opfer fallen. Auffällig, beim morgendlichen Sammeln unter der Fahne steht der junge Mann zunächst noch in der Reihe. Doch beim eigentlichen Appell fehlt er plötzlich. Er scheint nicht in das Bild zu passen, das der Kameramann festhalten möchte.

Eine glückliche Braut und ein glücklicher Bräutigam. Susanne aus Hopfen am See heiratet einen aus Wien stammenden Architekten und Obersturmführer der SS.

Die Hochzeit findet am 12. August 1939 in Wolfen statt, im Haus des Brautvaters, der zumeist selbst die Kamera bedient. Aber hier rechts kurz in SS-Uniform zu sehen ist. Dies hier, in der Uniform eines Marinearztes, ist der Vater des Bräutigams. Während des Zweiten Weltkrieges wird er an Kriegsgefangenen aus Afrika und Asien rassenbiologische Forschungen durchführen. Nationalsozialisten unter sich. Die Hochzeitsreise führt das Brautpaar im schmucken BMW Cabriolet ins Allgäu. Nach dem Kriege werden sie nach Argentinien auswandern, vermutlich um einer Strafverfolgung wegen ihrer Verstrickung in die NS-Diktatur zu entgehen. In Leipzig haben sich in diesem Sommer Erich und Käthe Höse das Jawort gegeben. Ihre Hochzeitsreise führt sie nach Ratibor, heute polnisch Raciborz. Die jungen Eheleute sind begeisterte Faltbootfahrer. Von der Strömung wollen sie sich die Oder flussabwärts treiben lassen. Liebe Bahn, bitte nicht werfen, es möchte ganz ankommen, steht in Sütterlin auf den Paddeln.

Die große Freiheit in der Diktatur. Vermutlich irgendwo hier in einem Zelt am Oderufer wird in diesen Tagen ein Kind gezeugt. Geboren wird Sohn Christian im Frühjahr 1940, bereits ein Kriegskind.

Längst hat in den Wäldern entlang der deutschen Ostgrenze der heimliche Aufmarsch begonnen. Längst steuern die ersten U-Boote von Kiel und Wilhelmshaven aus den Atlantik an. Nach ein paar Tagen erreichen Käthe und Erich Höse Breslau, den kulturellen Mittelpunkt Schlesiens, eine Metropole mit fast 600.000 Einwohnern. Von der Stadt wird im kommenden Krieg nicht viel übrig bleiben. Zu über 60% wird Breslau zerstört.

Nein, das ist kein Buch über den Führer, das Käthe Höse hier liest. Es ist der deutsche Wasserstraßenreiseführer. Frankfurt und Küstrin ziehen vorbei. Nichts weist darauf hin, dass hier, nur wenige Jahre später, die Ostgrenze Deutschlands verlaufen wird. Am 10. Tag der Reise nähern sich Käthe und Erich Höse schließlich Stettin. Ein Vorbote des Krieges, das Lazarettschiff Stuttgart. Noch vor kurzem war es, wie die Wilhelm Gustloff, ein Passagier, ein Urlauberschiff. Frisch umlackiert liegt es nun bereit zur Weiterfahrt in die Ostsee, um die ersten Verwundeten des Zweiten Weltkrieges aufzunehmen. Stettin ist die letzte im Film festgehaltene Station. Es ist der 31. August 1939. Dies sind die letzten im Frieden entstandenen Aufnahmen. Keine Bilder aufmarschierender Soldaten, sondern belanglos anmutende Bilder eines begeisterten, auf das private Glück fokussierten Filmamateurs. Endet die Hochzeitsreise hier, weil einen Tag später der Zweite Weltkrieg ausbricht? Oder geht einfach nur das Filmmaterial zu Ende?

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0: Guten Tag und ganz herzlich willkommen zurück im Programm zur neuen Stunde bei Ihrem Nachrichtensender Tagesschau 24. In Berlin hat der Bundesparteitag der FDP begonnen. Die Delegierten wollen unter anderem eine neue Führung wählen. Einziger Kandidat für den Bundesvorsitz ist der bisherige stellvertretende Parteichef Wolfgang Kubicki. Nach den jüngsten Niederlagen der FDP bei Landtagswahlen waren Präsidium und Bundesvorstand geschlossen zurückgetreten. Kubicki will Christian Dürr nachfolgen, der erst vor einem Jahr zum Parteichef gewählt worden war. Reisende zwischen Deutschland und Italien müssen heute mit erheblichen Problemen rechnen. Die Brenner-Autobahn, eine der wichtigsten Routen durch die Alpen, wird stundenlang gesperrt. Das gilt auch für sämtliche Nebenstrecken in der Region. Grund ist ein Anwohnerprotest gegen die massive Verkehrsbelastung. Und genau darüber spreche ich jetzt mit meiner Kollegin Maike Vöckersberger. Maike, du bist an der Autobahn auf bayerischer Seite. Nach Verkehrschaos sieht es da nicht gerade aus. Haben sich die Reisenden also gut auf diesen Tag eingestellt?
1: Ja, also hier an der A93, man sieht es hinter mir, der Verkehr rollt derzeit ganz normal. Die Menschen hier an der Raststätte haben sogar gesagt, es ist ruhiger als sonst. Also man kann meinen Stand jetzt, dass die Menschen sich darauf eingestellt haben und ihren Reisetag womöglich heute verschoben haben. Seit 11 Uhr ist die Sperrung am Brenner. Man muss dazu einordnen, ich bin noch ungefähr 100 Kilometer nördlich vom Brenner. Also bis hier ein Rückstau entstehen würde, dauert es auch ein bisschen.
0: Das wurde ja erwartet, dass es womöglich zu heftigen und sehr, sehr langen Staus kommt, wenn diese

0: wichtige Route für so viele Fahrzeuge einen Tag gesperrt ist. Wie sind denn zum Beispiel Rettungskräfte auf diesen Tag und die erwarteten Verkehrsbehinderungen eingestellt?
1: Also die Einsatzkräfte sind auf jeden Fall sehr gut vorbereitet. Ich habe vorhin schon 3 ADAC-gelbe Engel gesehen auf dem Motorrad, die im Zweifel die Leute, die gestrandet sind bzw. warten müssen im Stau, mit Snacks versorgen würden. Die Polizei steht auch an den Abfahrten überall. Und das BRK hat Alarmstufe 1 von 3 ausgerufen. Das heißt, dass sie mehr Einsatzkräfte haben und im Zweifel dann eben die Zufahrtsstrecken gut versorgen können, wenn es zum Notfalleinsatz kommt. Und die Polizei hat tatsächlich im Interview vorhin erzählt, dass so eine Lage zuletzt vor 20 Jahren war.
0: Ja, ist schon was Besonderes, ne? Wir sehen die gähnende Leere auf der Brennerautobahn, auch an den Mautstationen. Es ist ja wirklich eine der beliebtesten und meistbefahrenen Routen, etwa zum Gardasee, nach Verona, eben nach Norditalien in den Urlaub. Wie reagieren denn da Menschen in Bayern auf den Protest der Tiroler?
1: Ja, ziemlich gemischt. Also hier mit den Anwohnern, mit denen ich vorhin gesprochen habe, die können es teilweise nachvollziehen. Da hat mir auch eine Frau aus dem Café erzählt, sie wohnt selbst an der Autobahn hier und muss die Fenster schließen, wenn sie Besuch hat zu Stoßzeiten, weil es einfach so eine enorme Lärmbelästigung ist. Der bayerische Verkehrsminister kritisiert hingegen die Aktion sehr stark und findet es ein Ding der Unmöglichkeit, dass jetzt hier in den Pfingstferien wirklich so eine Aktion laufen muss. Genau, das ist so eigentlich der Stand und vor allem der fehlende Fortschritt hinsichtlich des Nordzulaufes aus deutscher Sicht zum Brenner Basistunnel, der geplant ist, der wird stark kritisiert.
0: Gleichzeitig stellt sich die Frage für Autofahrer vielleicht ganz akut, gibt es irgendwelche Ausweichstrecken, die man nehmen kann oder lohnt sich vielleicht eher eine Bahnfahrt?
1: Ja, man hat so das Gefühl, die Ausweichstrecken von den Ausweichstrecken sind auch gesperrt, aber tatsächlich Tirol großräumig umfahren und das Polizeipräsidium Oberbayern Süd sagt, auch Südbayern soll man komplett meiden. Aber Ausweichverkehr gibt es auf anderen Alpenrouten. Und wie angesprochen, eben Bahn ist auf jeden Fall eine Möglichkeit. Da rechnet man aber derzeit auch damit, dass es dort voll wird. Also da kann man noch keine abschließende Prognose zulassen.
0: Auf jeden Fall ein schwieriges Wochenende für die Reise über die Alpen. Wenn dann der heutige Tag überstanden ist und die Protestaktion und die Blockade beendet sind, wird es dann vielleicht morgen umso voller auf den Straßen?
1: Könnte man meinen. Also ich habe vorhin zum Beispiel hier am Rastplatz mit der Familie gesprochen. Die schläft heute in Innsbruck, um dann morgen weiterzufahren. Also viele haben ihren Reisetag womöglich auf morgen verschoben. Aber Stand jetzt ist die gute Nachricht, gibt es keine Hinweise auf Überlastung. Aber man muss eben auch dazu sagen, hier haben Bayern und Baden-Württemberg gleichzeitig Pfingstferien. Also das ist wirklich auch verkehrsmäßig ganz stark frequentiert hier normalerweise. Also lässt sich abwarten.
0: Soweit Eindrücke und Informationen von Maike Vöckersberger zum Protest und zur Blockade des Brennerpass. Vielen Dank. Bundespräsident Steinmeier hat vor autoritären Tendenzen in Europa und weltweit gewarnt. Bei der Verleihung des Hambacher Freiheitspreises sagte er, Demokratie, Rechtsstaat und unabhängige Institutionen stünden international unter Druck. Der Hambacher Freiheitspreis ging in diesem Jahr an den polnischen Verfassungsrechtler Adam Bodnar. Das Hambacher Schloss gilt als Wiege der Demokratie in Deutschland. 1832 hatten dort zehntausende Menschen Freiheit und Bürgerrechte eingefordert. Am Flughafen in München ging am Morgen zwischenzeitlich nichts mehr. Kurz vor 9 Uhr waren die beiden Start- und Landebahnen gesperrt worden wegen einer mutmaßlichen Drohnensichtung. Zwei Piloten hatten sich unabhängig voneinander bei der Polizei gemeldet und von Auffälligkeiten berichtet. Die Bundespolizei prüfte die Lage mit Streifenbeamten und einem Hubschrauber und sah keine Gefährdung. In Berlin ist am Abend der Deutsche Filmpreis, die Goldene Lola, verliehen worden. Ausgezeichnet wurde das Historiendrama In die Sonne schauen von Regisseurin Mascha Schelinski. Den Preis für die beste Darstellerin bekam Senta Berger für Ach, diese Lücke, diese entsetzliche Lücke. Der Deutsche Filmpreis wird seit 1951 vergeben. Im Sport gucken wir jetzt immer häufiger zur Fußballnationalmannschaft. Keine zwei Wochen mehr, dann beginnt ja die Weltmeisterschaft. Und das deutsche Team hat sich bis heute in Herzogenaurach auf den Höhepunkt des Fußballjahres vorbereitet. Vor dem Abflug ins WM-Quartier in den USA spielt das Nagelsmann-Team morgen nämlich noch gegen Finnland, und zwar in Mainz. Und mein Kollege Bernd Schmelzer aus der Sportredaktion, der begleitet für uns die Nationalmannschaft. Bernd, es gab ja noch eine Pressekonferenz mit Bundestrainer Nagelsmann. Wie zufrieden ist er denn mit den ersten Trainingstagen?
2: Also der Bundestrainer ist sehr zufrieden gewesen. Er war locker, man hatte das Gefühl, er ist fast schon ein bisschen euphorisch, was die Stimmung angeht. Denn das Team ist sehr, sehr gut zusammengewachsen, sagt er. Man hat eine sehr gute Stimmung. Sie sitzen abends sehr lange nach dem Essen noch zusammen. Das wertet er als richtig gute Gruppendynamik. Und was vor allen Dingen interessant ist, er hat ja die halbe oder fast die ganze Aufstellung von morgen gegen die Finnen schon verraten heute. Da war der eine oder andere doch ein bisschen überrascht, dass er völlig frei von der Leber weggesprochen hat, dass Lennart Karl meinetwegen, der junge Mann vom FC Bayern, morgen von Anfang an mal spielen darf, dass Under vorne im Sturm auf jeden Fall seine Chance bekommen wird, von Anfang an in der Startelf, also dass Metscher und Pavlovic im Mittelfeld spielen. Also das war schon sehr, sehr interessant, wie offen er damit umgegangen ist und wie konzentriert er auf der einen Seite und wie locker ja auf der anderen Seite gewesen ist.
0: Nächste Woche fliegt der DFB-Tross ja dann in die USA, vorher das Testspiel in Mainz. Wie wichtig ist das zum einen sportlich als Test und zum anderen auch, um die Stimmung noch mal aufzusaugen und eine WM-Euphorie in Deutschland zu entfachen?
2: Na, das ist ja so ein bisschen das größte Sorgenkind des DFB gewesen an den vergangenen Tagen. Gleich Anfang der Woche hat ja Rudi Völler gesagt, er zittert so ein bisschen um die Stimmung in Deutschland. Es ist ihm zu wenig WM-Euphorie aktuell. Hier hinter uns, wo die Mannschaft dann gleich wegfahren wird um 14.30 Uhr, haben sich handgezählt 68 Fans gerade versammelt, die schon dabei sind, die den Bus dann nochmal wegfahren sehen wollen. Und bei dem Spiel geht es natürlich darum, A, ein gutes Ergebnis zu haben, B, sich einzuspielen, also möglichst viele schon zu sehen, die man dann auch in der Startelf gegen Curaçao erleben wird, und C, das Publikum mitzunehmen. Das ist ja völlig klar, zu sagen, hey, wir müssen also WM-Euphorie entfachen, auf den Rängen vor allen Dingen, am Fernseher, zu Hause, in den Kneipen und beim Public Viewing vielleicht, wenn es dann irgendwann soweit ist. Also das ist ein ganz wichtiges Ziel von ihm, sportlich auf der einen Seite ein gutes Spiel zu machen und die Fans mitzunehmen auf dem Weg in die USA.
0: Ja, die Fans warten auch da in Herzogenaurach immer. Natürlich sind sie präsent und warten, vielleicht hoffen auf ein Autogramm von einem ihrer Stars. Und unter den Fans wird ja vielleicht auch noch die Personalie Manuel Neuer diskutiert. War das heute auch oder ist das weiterhin Thema auch rund um den DFB?
2: Ja klar, also die Wade von Manuel Neuer ist ein Riesenthema. Es ist mittlerweile die Wade der Nation, ja. Das hat sich ja so ein bisschen rumgesprochen in den vergangenen Tagen. Gestern hat er eine Autogrammstunde gegeben in Herzogenaurach. Da waren 1000 Menschen dabei und wollten ein Autogramm von Manuel Neuer haben. Man kann sich das gar nicht vorstellen. Also die standen da teilweise 5-6 Stunden bei 30 Grad und haben sich gesagt, naja, vielleicht kommt er, vielleicht habe ich die Chance, da an Manuel Neuer ranzukommen. Der hat unglaublich viel Charisma, eine Aura, die ihn umgibt. Und da sagen alle, den möchte ich sehen, der ist gut für uns, der ist gut für die Mannschaft und dann ist er auch gut für die Fans. Aber er kann nicht trainieren, das ist momentan das einzige Problem. Alle reden über ihn, man sieht ihn kaum, er war heute auch nicht auf dem Trainingsplatz. Er hat eine Spezialeinheit gemacht, eine Waden-Spezialeinheit sozusagen. Und man hofft, dass er nächste Woche dann in den USA ins Mannschaftstraining einsteigen kann.
0: Und vorher noch das Testspiel gegen Finnland in Mainz. Eindrücke vom Trainingslager in Herzogenaurach von unserem Kollegen Bernd Schmelzer aus der Sportredaktion. Ganz herzlichen Dank dafür.
2: Grüße.
0: Tennisprofi Alexander Zverev hat das Achtelfinale der French Open erreicht. Nach dem Ausscheiden der Titelfavoriten Jannik Sinner und Novak Djokovic ist Zverev der letzte verbliebene Top-5-Spieler des Turniers. Der 29-Jährige gewann sein Drittrunden-Match gegen den Franzosen Quentin Alice mit 6:4, 6:3, 5:7 und 6:2 und steht somit in der Runde der besten 16. Zverevs Sieg stand erst um 0:49 Uhr nach einer Spieldauer von mehr als 3 Stunden fest. In der Fußball-Champions League, da treffen am Abend der FC Arsenal und Paris Saint-Germain in Budapest aufeinander. Beim Abschlusstraining gestern konnten sich beide Teams schon mal mit dem Stadion vertraut machen. Für Arsenal wäre es der erste Gewinn des Champions League-Pokals. Paris hingegen will den Titel aus dem Vorjahr verteidigen. Auch beide Fanlager sind schon zahlreich in die ungarische Hauptstadt gekommen. Anstoß ist um 18 Uhr.
3: In der Nordhälfte und im Südwesten gibt's heute Nachmittag neben lockeren Wolken oft Sonnenschein. In den Regionen dazwischen können sich kräftige, lokal unwetterartige Schauer und Gewitter entwickeln, mit Starkregen, Hagel und Sturmböen. Die Nacht beginnt vor allem in der Südhälfte mit kräftigen Schauern und Gewittern, die Richtung Alpen abziehen. Von Westen breiten sich in der Früh aber wieder neue aus. Auf Sylt heute frische 17, am Oberrhein dagegen heiße 33 Grad. Dort unter Main heute Nacht milde 17, in der Lüneburger Heide nur 8 Grad.
0: Guten Tag, hier ist die Tagesschau in 100 Sekunden. Bundesparteitag der FDP in Berlin. Auf dem Programm steht die Wahl einer neuen Parteiführung. Einziger Kandidat für den Bundesvorsitz ist der bisherige stellvertretende Parteichef Wolfgang Kubicki. Der Vorsitzende Christian Dürr hatte nach Niederlagen bei den vergangenen Landtagswahlen seinen Rückzug angekündigt. Flughafen München vorübergehend lahmgelegt. Nach einer mutmaßlichen Drohnensichtung auf dem Vorfeld waren Starts und Landungen am Morgen für etwa eine Stunde eingestellt worden. Die Bundespolizei prüfte den Vorfall, sah aber keine Gefährdung. Zwei Piloten hatten zuvor unabhängig voneinander Auffälligkeiten bei der Polizei gemeldet. Vier weitere Männer aus überfluteter Höhle in Laos gerettet. Den Goldsuchern ist es gelungen, sich allein aus dem Berg zu befreien. Sie waren vor 10 Tagen in dem südostasiatischen Land von einer Sturzflut überrascht und in der Höhle eingeschlossen worden. Von zwei weiteren Personen fehlt noch immer jede Spur. Deutscher Filmpreis für In die Sonne schauen. Regisseurin Mascha Schelinski erhielt bei der Gala die Goldene Lola. Für die beste männliche Hauptrolle wurde August Diehl für seine Rolle in Das Verschwinden des Josef Mengele ausgezeichnet. Senta Berger erhielt die Lola für ihre Rolle in Ach, diese Lücke, diese entsetzliche Lücke. Hunderte Feuerwehreinsätze nach Gewittern in Teilen Deutschlands. In Nordrhein-Westfalen und Norddeutschland gab es Starkregen und Hagel. Bäume kippten um, Straßen wurden überflutet. Einschränkungen gab es auch im Bahn- und Flugverkehr. In weiten Teilen Deutschlands könnte es heute erneut Gewitter geben, warnt der Deutsche Wetterdienst. Und hier die Aussichten. Von der Mitte bis in den Süden zum Teil kräftige Schauer und Gewitter, dabei Gefahr von Starkregen, im Süden von schweren Sturmböen. Im Norden bei Sonne und Wolken meist trocken, 17 bis 29 Grad. So viel von uns für den Moment. Hier geht es jetzt weiter mit einer neuen Doku über Russlands Störangriffe auf Europa. Wir melden uns wieder um 15 Uhr.
4: Alarm im Cockpit, auf Flugrouten im Ostseeraum.
5: Pull up, rain ahead, pull up, rain ahead, pull up, pull up, pull up.
4: Flugzeuge melden Störungen ihrer Navigationssysteme.
6: Besorgnis ist sicher der richtige Ausdruck. Ich weiß von Kollegen, dass sie es täglich haben.
4: Ihre Spur weist nach Russland. Wie reagiert Europa?
7: Sehen Sie GPS-Störungen als hybride Angriffe?
8: Ja, natürlich. Wir dürfen das nicht hinnehmen als neue Normalität.
4: Ein Fall aus Russland selbst zeigt, im schlimmsten Fall können solche Störungen tödliche Folgen haben.
9: Wenn es dort keine GPS-Störungen gegeben hätte, wäre das Flugzeug nicht abgestürzt.
4: Auch der Schiffsverkehr ist betroffen.
10: Ich habe große Angst, dass ein Schiff auf Grund läuft oder vor einer Kollision.
4: Aber was bezweckt Russland damit?
11: Russland will zeigen, dass es in der Lage dazu ist, noch verstärkter für Chaos zu sorgen, als es das eh schon tut.
4: Doch wer könnte die Störungen stoppen?

0: Flughafen Kopenhagen. Der übliche Kontrollgang. Pilot Oliver Kvita soll gleich etwa 60 Passagiere auf die Ostseeinsel Bornholm fliegen. Gleich kommen die Fluggäste. Alle Plätze der Maschine der Airline DATS sind ausgebucht.
1: Guten Tag, meine Damen und Herren. Willkommen auf unserem Flug nach Bornholm. Hier im Cockpit sind wir startbereit.
0: Die Piloten haben die Route vorgeplant und im Bordcomputer abgespeichert. Mit Hilfe des Autopiloten werden sie die Wegpunkte präzise abfliegen. Bis hin zur Landebahn. Selbst wenn sie wie heute etwas im Dunst versteckt ist.
2: 50, 40, 30, 20, 10.
0: Dass die Piloten immer genau wissen, wo sie sind, liegt am satellitengestützten GPS-System, auf das sich Luft- und Seefahrt seit langem stützen.
3: Wir haben also sogenannte Navigationspunkte, die eben auf Satellitennavigation basieren. Die konventionelle Navigation ist fast nicht mehr vorhanden. Das heißt, wir werden also nicht mehr von einem Funkfeuer zum anderen fliegen, so wie wir das früher gemacht haben. Und von daher ist die Satellitennavigation extrem wichtig.
0: Doch nun gibt es damit im Ostseeraum immer wieder Probleme. Das GPS-System wird gestört.
3: Also wir bekommen dann eine Nachricht von unserem Flight Management System hier vorne. Und daran könnten wir sehen, okay, jetzt haben wir ein Problem. Wir würden dem Radarlotsen sagen, wir haben die Satellitennavigation verloren. Wir bräuchten ein sogenanntes Heading. Dann gibt er uns einen Kurs vor. Dem müssen wir dann folgen. Und solange bis das System wieder verfügbar ist oder eben auch bis zur Landung.
0: Normalerweise garantiert das GPS-System mit Hilfe von Satellitendaten, dass Verkehrsflugzeuge jederzeit wissen, wo sie sich befinden. Empfänger an Bord kommunizieren mit den Satelliten. So lässt sich die Position genau bestimmen. Doch über der Ostsee werden genau diese Signale mittlerweile häufig blockiert, durch Störsignale vom Boden. Fachleute nennen das Jamming. Das Empfangsgerät an Bord meldet dann einen Fehler und kann die Position nicht mehr bestimmen.
3: Die Störungen haben seit 2022 extrem zugenommen, ja. Ich habe es in den letzten 5 Jahren etwa 3 bis 4 Mal erlebt. Ich weiß von Kollegen, die regelmäßig Richtung Finnland ins Baltikum fliegen, dass sie es täglich haben.
0: Wir machen uns auf den Weg nach Frankfurt. In der Nähe des Flughafens besuchen wir die deutsche Flugsicherung. In diesem Kontrollraum sitzen Radarlotsen. Sie tragen große Verantwortung. Überwachen den Flugverkehr über Deutschland. Piloten, die Probleme mit dem GPS haben, melden sich hier. Jeder Störungsfall bedeutet mehr Aufwand.
4: Wir gehen im Moment davon aus, dass wir ungefähr eine sehr kleine zweistellige Zahl an Flügen haben, jeden Tag, die ein Jamming gemeldet haben. Auch gejammt in den deutschen Luftraum einfliegen. Das sind nicht unbedingt Fälle, in denen ein Jamming in Deutschland stattfindet. Wie gesagt, es sind auch in der Mehrzahl Flüge, die von außen gejammt einfliegen. Im Moment haben wir die Situation gut im Griff. Das heißt, wenn es mal zu Fällen kommt, wo ein Heading angefragt wird, kann der Lotse das bearbeiten. Wenn es nun natürlich gehäuft zu Störungen käme, auch langanhaltend Störungen käme und die Menge der und die Anzahl der gejammten Flugzeuge sich stark erhöhen würde und alle nach Radarführung fragen würden, dann hätte es natürlich den Effekt, dass der Lotse irgendwann an seine Belastungsgrenze kommt und die Kapazität in diesem Sektor entsprechend eingeschränkt werden müsste, weil der Lotse nur eine bestimmte Anzahl von Flugzeugen auf diese Weise führen kann, weil es einfach mehr Aufmerksamkeit vom Lotsen erfordert, sicherzustellen per Radarbild, dass das Flugzeug halt seinem Kurs folgt.
0: Viele Piloten sorgen sich aber auch vor Attacken, die ihre GPS-Daten nicht nur stören, sondern verfälschen und Alarm auslösen.
5: Marine ahead. Marine ahead. Pull up, toga.
0: Niklas Ahrens trifft es heute nur in einem Simulator. Die Piloten sprechen von Folgen von sogenanntem Spoofing.
5: Wenn die GPS-Position da verfälscht wird, kann es zu einer großen Zahl an Fehlwarnungen kommen. Und das ist das, was wir auch in gewissen Lufträumen in den letzten ein, zwei Jahren zunehmend beobachtet haben.
0: Bei Instagram finden sich inzwischen diverse Videos, die weltweit in Cockpits aufgenommen wurden. Es sind Fehlwarnungen, ausgelöst vom sogenannten erweiterten Bodenannäherungswarnsystem. Es soll verhindern, dass eine Maschine etwa in einen Berg fliegt.
5: Im Reiseflug sind diese Warnungen ja im Regelfall auch Fehlwarnungen. Das heißt, man schaltet dann einfach das System aus. Und je nachdem, ob die GPS-Position dann wiederkommt oder nicht, bleibt es in diesem ausgeschalteten Zustand mit allen Konsequenzen. Oder wenn die GPS-Position wiederkommt und die GPS-Empfänger wieder eine Position haben, dann würde man es ganz einfach wieder einschalten.
0: Piloten berichten uns, dass sie das erweiterte Warnsystem in manchen Fällen bis zur Landung ausschalten, da sich der GPS-Empfänger erst nach einem Computerneustart erholt. Niklas Ahrens beunruhigt das.
5: Das ist ein System, was vor 40 Jahren circa eingeführt wurde und verhindern soll, dass ein an sich funktionierendes Flugzeug, gelinde gesagt, in einen Berg fliegt.
6: Wenn Sie dieses System jetzt abschalten müssen, was bedeutet das dann?
5: Naja, das Ganze ist natürlich zweischneidig. Wir verhindern dadurch Fehlwarnungen, indem wir dieses System abschalten. Andererseits nehmen wir uns aber auch das Sicherheitsnetz, was uns unter Umständen geschützt hätte in bestimmten Fällen.
0: Niklas Ahrens beschäftigt sich bei der Pilotengewerkschaft Vereinigung Cockpit mit den Auswirkungen der GPS-Störungen. Beim Spoofing, also dem Vortäuschen falscher Positionen, werden die ursprünglichen Satellitensignale an das Flugzeug von einer Störquelle überlagert, um ihm dann falsche Signale zu senden. Das Bordsystem wähnt sich dann etwa in einer anderen Flughöhe oder einer anderen Position, als das Flugzeug tatsächlich ist. Und warnt dann womöglich auch vor einem Hindernis, das es dort in Wahrheit gar nicht gibt. Wir haben bei mehreren großen Airlines, die Ziele im Ostseeraum anfliegen, angefragt, ob Passagiere sich Sorgen machen müssen wegen der Störungen. Ein Interview wollte uns dort niemand geben. Aber wir haben schriftliche Antworten erhalten. Die Lufthansa Group bestätigt uns, GPS-Spoofing sei eine schwerwiegende Beeinträchtigung der Sicherheit der Zivilluftfahrt. Auch Finnair bestätigt, unsere Piloten berichten seit 2022 von einer Zunahme solcher Vorfälle. Wir fragen nach, ob es üblich ist, dass Piloten deshalb das erwähnte Warnsystem abschalten. Die Lufthansa antwortet darauf im Einzelfall. Das System werde nach Verlassen eines betroffenen Gebietes wieder in den Normalbetrieb zurückgeführt. Die polnische Airline LOT schreibt uns dazu, das System vorübergehend zu deaktivieren könne sicherer sein, als auf unzuverlässige Warnungen zu reagieren, die durch fehlerhafte Positionsdaten ausgelöst werden. Andere Warnfunktionen blieben eingeschaltet. Und abschließend noch einmal die Lufthansa. Man sehe die Sicherheit durch bestehende Systeme gewährleistet. Die internationale Organisation Ops Group hat 2024 etwa 2000 Piloten zum Thema GPS-Störungen befragt. Von ihnen gaben 69% an, deshalb sehr oder extrem besorgt zu sein.
5: Besorgnis ist sicher der richtige Ausdruck. Und die Besorgnis teilen wir als Pilotengemeinschaft auch, dass GPS-Störungen, so wie sie derzeit vorkommen und auch weiter zunehmen, und das ist eigentlich das Erschreckende, einen Einfluss auf die zivile Luftfahrt haben.
0: Weil die Flugzeuge die Fehlermeldungen automatisch an Bodenstationen senden, lässt sich festhalten, in Europa ist die Ostsee ein Hotspot der Störungen. Hier die Spoofing-Fälle eines einzigen Tages im April. Quellen dafür haben Forscher in Russland lokalisiert. Etwa in einer großen Störanlage in der Enklave Kaliningrad.
7: Aber warum sollte Russland gezielt den europäischen Luftverkehr stören? Nico Lange ist Wissenschaftler am Center for European Policy Analysis.
8: Man kann mit solchen Manipulationen großen Schaden anrichten. Man versucht gezielt, Leute in die Irre zu führen, gezielt zu manipulieren. Man guckt mal, wie weit man kommt. Das ist das, was ich meine mit dem Austesten der Grauzonen. Und Russland wird ja versuchen, auf diese Art und Weise Schaden anzurichten, also Jamming und Spoofing.

0: Bufing gehört für Russland ganz sicher in den Bereich der Kriegführung.
1: Wir fragen beim Auswärtigen Amt ein Interview an. Wie blickt man hier auf die Störungen im Luftverkehr? Die Pressestelle vermittelt uns einen Staatsminister, Florian Hahn von der CSU.
2: Welche Mittel hat Deutschland denn da, um auf Russland einzuwirken, dass das nicht mehr stattfindet?
3: Russland will zeigen, dass es das tatsächlich kann, will natürlich uns, will den Westen, will die Europäische Union, will die Anrainerstaaten durch solche Maßnahmen unter Druck setzen und will eben vor allem zeigen, dass es in der Lage dazu ist, noch verstärkter für Chaos zu sorgen, als es das schon tut. Und die Frage ist, wie wir uns dagegen wehren. Und wir sehen eben auch, Russland schläft nicht, Russland lernt sehr stark, lernt aus dem Krieg in der Ukraine, lernt auch technologisch. Das heißt, wir müssen alles tun, in der Geschwindigkeit zuzulegen, damit wir auf Augenhöhe sind und damit wir der steigenden Bedrohung auch eine steigende Abschreckung entgegensetzen können. Putin ist sehr intelligent, leider auch böse, aber er weiß auch, wann er sozusagen einen Schritt tut und wann nicht. Und er geht nur Schritte dann, wenn er davon überzeugt ist, dass er auch gewinnen kann. Und diese Überzeugung müssen wir ihm konsequent in jeder Disziplin nehmen.
1: Wir wollen wissen, wo genau die Störungen herkommen. Wir gehen an Bord der Korvette Erfurt. Sie absolviert ein mehrtägiges Manöver. Seit Beginn des russischen Angriffskriegs konzentriert sich der Einsatz solcher Marineschiffe auf die Nord- und Ostsee. An Bord gibt es besondere Sensoren, die erkennen, ob neue Störquellen sich als Satelliten ausgeben. So lässt sich die Lage hinsichtlich GPS-Störungen genau beobachten.
4: Würde jetzt die Anzahl der Satelliten sich in irgendeiner Art und Weise plötzlich verändern, würde das System einen Störeinfluss feststellen. Und dann würde auch die Störrichtung ermittelt werden können. Also sobald wir eine Richtung haben, aus der ein Störer auf uns wirkt und die GPS-Position schmälern möchte, also nicht mehr so genau machen möchte, ist das schon ein Indikator dazu, mal zu schauen, wer das ist und was er dazu tut.
1: Wie sicher ist es, dass es russische Attacken sind?
5: Ich weiß, dass es hauptsächlich in See vorkommt und in See eingesetzt wird. Und die Bandbreite ist, Sie hatten es angesprochen, russische Schattenflotte, definitiv, russische Überwasserkriegsschiffe, definitiv, von Land eher wenig. Sie brauchen Equipment, sie brauchen große Antennen, sie brauchen eine gewisse Leistung, die rausgeht, um tatsächlich für einen gewissen Bereich das GPS so stören zu können, dass es Einfluss auf die Schifffahrt hat.
6: Also Ihrer Erfahrung nach kommt es eher von anderen Schiffen, das gestört wird, das ist der Ursprung und nicht so sehr eine Landanlage.
5: Nein, also in unseren Breiten eher nicht. Natürlich, je weiter ich nach Osten komme, auch da kann ich dann auf dem eigenen Hoheitsgebiet auf russischer Seite Anlagen positionieren, die in der Lage sind, mit viel Energie das elektromagnetische Spektrum so zu stören, dass ich da entsprechende Probleme und Ausfälle im GPS habe.
1: Die Mannschaft der deutschen Marine bekommt einen Auftrag.
5: Schwaroptisch.
1: Ein russisches Kriegsschiff halte sich in der Mecklenburger Bucht auf. Die Mannschaft soll feststellen, was das Schiff vorhat und ob es das GPS stört.
4: Wir haben Informationen erhalten, dass eine Einheit der russischen Seekriegsstreitkräfte in der Mecklenburger Bucht operiert. Und jetzt ist natürlich von uns von Interesse, was sie dort tut.
7: Neuer Kurs, neue Geschwindigkeit. Wir gehen mal von 15 aus, genau.
1: Das russische Kriegsschiff Seleni Doll. Schiffe wie dieses tauchen mittlerweile vermehrt vor der deutschen und der dänischen Küste auf. Die Ostsee ist hier sehr schmal und damit ein geopolitisches Nadelöhr, in dem eine Konfrontation schnell große Auswirkungen haben könnte. Der Kommandant nimmt uns mit in die geheime Operationszentrale. Von hier aus wird das russische Schiff genau beobachtet. Mit verschiedenen Kameras und Sensorik. Was hat das Schiff oder der Überwasserkontakt, wie die Soldaten sagen, vor?
5: Die jüngste Entwicklung, die wir beobachten konnten, war, dass der russische Überwasserkontakt zunächst der ganz normalen Handelsroute und der Schifffahrtslinie gefolgt ist. Und in dem Moment, in dem er ein
4: Frachtschiff passiert hatte, was ursprünglich aus St. Petersburg ausgelaufen ist, hat er eingedreht und hat sich jetzt ca. eine Meile hinter diesem Frachter stationiert.
1: Störungen des GPS werden nicht festgestellt. In diesem Fall verhält sich das russische Schiff offenbar regelkonform. Doch es ist nicht das einzige russische Kriegsgerät, das hier gerade unterwegs ist. Auch die russische Luftwaffe ist in der Nähe. Die deutsche Korvette kann mit ihren Sensoren hunderte Kilometer weit den Luftraum absuchen.
4: Neben der Situation hier in der Mecklenburger Bucht haben wir östlich von Rügen einen Seefernaufkleber der russischen Luftstreitkräfte aufgefasst, der auch wieder durch NATO-Alliierte mit Kampfflugzeugen begleitet wurde und der dort einen Aufklärungsflug gestartet hat entlang der Hoheitsgewässer und des Luftraums Deutschlands, Dänemarks und Schwedens.
1: Russlands sogenannte Seefernaufklärer tauchen immer wieder über der Ostsee auf. Aufklärungsflugzeuge, die spezielle Sensoren, Kamerasysteme und Antennen an Bord haben sollen. Und laut Experten zu Spionagezwecken eingesetzt werden. Diese Aufnahmen hat das polnische Militär gemacht. Zuletzt flogen sogar diese russischen Kampfjets einfach in den NATO-Luftraum. Im September 2025 sind es gleich drei Flieger, die mehrere Minuten lang über Estland unterwegs sind. Aus Sicht der estnischen Regierung ein aggressiver Akt. Die Spannungen rund um die Ostsee steigen immer weiter. Dazu kommt, dass sich in Russlands Krieg gegen die Ukraine das Kampfgeschehen ausgeweitet hat, etwa durch Drohnenschläge der Ukraine gegen kriegswichtige russische Ölhäfen.

0: Ist das der Grund, weshalb es in der Gegend so viele GPS-Störungen gibt? Die Antwort darauf suchen wir in London. Am Royal Institute of Navigation treffen wir Ramsay Farragher. Er hat vor kurzem einen langen Bericht über die Auswirkungen der Störungen veröffentlicht.
1: Das Problem sind Konfliktgebiete, in denen heutzutage schlicht sehr viele Drohnen und auch herkömmliche Marschflugkörper eingesetzt werden. Das Stören des GPS ist deshalb in modernen Konflikten üblich geworden. Und wenn man das tut, reichen diese Störsignale über Hunderte von Kilometern weit. Also auch weit über das Konfliktgebiet hinaus. Und das betrifft dann Luftfahrt, Schifffahrt, sogar Leute, die Auto fahren und Smartphones benutzen.
0: Das Aufeinandertreffen von Drohnenkrieg und Luftverkehr kann verheerend sein, wie ein Fall zeigt, den Farragher analysiert hat.
1: Es gab bereits einen Absturz, bei dem man sagen kann, wenn es dort keine GPS-Störung gegeben hätte, wäre das Flugzeug höchstwahrscheinlich nicht abgestürzt.
0: Die Maschine der Aserbaidschan Airlines ist damals auf dem Weg von Baku ins russische Grozny. Als sie versucht, dort zu landen, herrscht dichter Nebel. Dazu melden die Piloten Störungen des GPS. Sie können nicht landen, so steht es im vorläufigen Untersuchungsbericht. Gleichzeitig sollen sich ukrainische Drohnen im Luftraum befinden.
1: Die Piloten haben die ganze Zeit um Hilfe gebeten, um Richtungsangaben. Aber die Flugsicherung hat ihnen einfach weiter Anweisungen auf Basis des GPS gegeben. Und es gab dieses Hin und Her. Sie meldeten, das GPS geht nicht, es geht nicht, bitte gebt uns Anweisungen. Das Flugzeug hätte spätestens 30 Minuten nach Beginn des Anflugs landen sollen. Nach einer Stunde war es immer noch in der Luft, es ist zweimal durchgestartet. Vermutlich hat das russische Militär nach Drohnen gesucht, das Flugzeug als verdächtiges Objekt gesehen und dann mit einer Bodenluftrakete darauf geschossen.
0: Die Piloten versuchen noch, das beschädigte Flugzeug irgendwie zu landen. Doch das misslingt. 38 der 67 Insassen sterben. Ramsay Farragher sieht Handlungsbedarf. Mit Blick auf den Luftverkehr, aber auch für Schiffe. Denn auch sie benötigen intakte Navigationslösungen.
1: In Konfliktzonen werden immer Drohnen eingesetzt und bekämpft. Das bleibt so. Also müssen wir die zivile Navigation besser schützen.

0: Der Hafen Vuosaari in Helsinki, Finnland. Die ganze Nacht lang wird diese Frachtfähre beladen. Die Finn Echo 2. Fast 240 Meter lang. Der Seeverkehr ist für Finnland extrem wichtig. Ein Großteil der Versorgung des Landes erfolgt über die Ostseehäfen. Ablegen um kurz vor 6. Kapitän Jarmo Mettele soll das Schiff ins finnische Kotka steuern. Eine Stadt nahe der russischen Grenze. Und eine Gegend mit vielen GPS-Störungen. Die Wasserstraßen sind hier schmal. Es gibt viele Inseln und Untiefen. Das GPS hilft beim Navigieren immens.
1: Es ist die wichtigste Quelle, um die Position des Schiffs zu bestimmen. Es ist also wirklich wichtig. Im Grunde sind alle Geräte davon abhängig.
0: Das Ziel von vermutlich vielen Schiffen, die hier in der Gegend ankern, die russischen Ölhäfen. Viele Tanker warten zu dieser Zeit. Nach den ukrainischen Drohnenangriffen in den vergangenen Wochen müssen die Terminals in den Häfen offenbar erst repariert werden. Russland und der Krieg sind hier ganz nah. Und damit auch die GPS-Störung.
2: To be honest, you cannot never say where is the spoofing. Like I said,
1: um ehrlich zu sein, weiß man nie, wo das Spoofing stattfindet. Es kann von der Küste kommen oder von einem Flugzeug oder von einem anderen Schiff. Also man muss immer im Kopf haben, dass es kommen kann. Jetzt passiert es gerade.
0: Was passiert?
1: Jetzt sind wir in der gelben Warnstufe. Es gibt eine Störung, aber es ist noch nicht rot. Mal sehen, ob die Position gleich ganz weg ist.
0: Die Crew muss die Störung genau beobachten.
1: Das sind unsere elektronische Seekarte und die navigatorischen Sensoren. Sie können hier sehen, dass wir unterschiedliche Quellen benutzen. Und das Wichtigste, worauf wir achten, ist das GPS. Wir haben zwei Empfänger an Bord. Und Sie sehen, Nummer 1 ist gelb. Das heißt, er bekommt keine verlässlichen Daten.
0: Das Schiff ist laut Crew gut ausgestattet. So erkennt sie die Störsignale schnell und weiß, auf welche Systeme sie sich gerade noch verlassen kann und auf welche nicht. Auch andere Schiffe in der Gegend haben zu dieser Zeit Probleme. Die zuständige Behörde teilt uns im Nachgang mit, dass 16 Schiffe eine Störung gemeldet hätten. Das Problem trete häufiger auf. Die Quelle der Störsignale liege in Russland.
2: It's a dangerous game.
1: Es ist ein gefährliches Spiel, gezielt das Positionssignal zu manipulieren. Also aus meiner Sicht ist es ein Risiko. Aber was kannst du als Einzelner tun? Nichts. Du musst es einfach akzeptieren und irgendwie damit umgehen.
0: Die Finn Echo 2 fährt am Ende sicher in den Hafen.
3: Doch wie geht Europa mit diesem Problem um? Wir sind in Brüssel und treffen die EU-Außenbeauftragte Kaja Kallas. Sind GPS-Störungen für Sie hybride Attacken?
4: Ja, natürlich. Es sorgt für Probleme an Flughäfen und in Häfen. Eindeutig.
3: Als wir mit Seeleuten über die GPS-Störungen gesprochen haben, wirkt es so, als sei die Situation akzeptabel.

0: NATO-Mission in der Ostsee zum Schutz der kritischen Infrastruktur. Das mindert schon Risiken. Was können wir noch tun gegen Jamming? Denn das ist sehr, sehr gefährlich. Natürlich müssen wir da mehr tun und dürfen das nicht als neue Normalität hinnehmen.
1: Wir machen uns auf den Weg ins finnische Turku. Wir haben gehört, die Schifffahrtsbranche stellt sich hier tatsächlich schon auf die Störungen ein. Als neue Normalität. In diesem Gebäude stehen 8 Schiffssimulatoren.
2: Wir sind bereit.
3: Okay, das ist erstmal zum Warmwerden.
1: Magnus Winberg gibt hier diverse Trainings. Mittlerweile auch zum Umgang mit GPS-Störungen.
3: Die Herausforderung ist, Sie müssen merken, dass etwas falsch ist. Und dann müssen Sie damit umgehen und es lösen.
2: Wir können jetzt loslegen.
4: Okay, ready to go.
3: Alles klar, auf dann.
4: Running now. Bon voyage.
3: Gute Reise. Es gab jetzt mehrere Generationen von Seefahrern, die daran gewöhnt sind, dass es immer funktioniert. Und dann funktioniert es plötzlich nicht mehr.
1: Magnus Winberg macht es den beiden Seefahrern schwer. Zur schlechten Sicht kommen gleich noch Störungen hinzu. Kande und David sind bereits nautische Offiziere. Ihre Reedereien schicken sie hier regelmäßig zu Fortbildungen her. Erkennen Sie die Störung?
5: Sieht aus, als würde was nicht stimmen. Wir sind schon an diesen Bojen vorbei, aber das System zeigt etwas anderes an.
2: Du kannst sehen, dass es springt. Hier ist die Route, aber es zeigt uns hier. Das ist ein Fehler. Es springt hin und her.
3: Ich glaube, dass vor allem solche Crews ein Problem sind, die in die Ostsee kommen, ohne zu wissen, dass es diese Gefahr gibt. Und ich habe Angst, dass etwas passiert, dass ein Schiff auf Grund läuft oder vor einer Kollision.
1: Denn im schlimmsten Fall läuft es so. Dieser Frachter aus Bangladesch läuft im März 2025 in der Ostsee auf Grund. So erzählt es der leitende technische Offizier des Schiffs in einem Video, das er auf YouTube veröffentlicht hat. Experten bestätigen uns die Erzählung. Demnach kam das Schiff wegen GPS-Störungen vom Kurs ab und fuhr gegen einen Unterwasserfelsen. Dabei wurde der Rumpf beschädigt, das Schiff brauchte Hilfe. Der Frachter war den Berichten zufolge auf dem Weg ins russische Ust-Luga. Ein Ziel, das auch viele Schiffe der sogenannten russischen Schattenflotte ansteuern. Vom Westen sanktionierte Tanker. Verhältnismäßig alte und oft unterversicherte Schiffe, die sich häufig nicht an internationale Regeln halten. Deshalb bereiten diese Schiffe Experten ohnehin schon Sorgen. Nun kommt noch dazu, dass auch sie ohne intaktes GPS-Netz unterwegs sein könnten. Sagen Sie wirklich Unfälle voraus?
3: Ich befürchte es. Ich hoffe nicht, aber das Risiko ist hoch. Vor allem, weil viele Schiffe der Schattenflotte unterwegs sind. Und bei denen kennt man den Zustand nicht. Man weiß nicht, was für Crews die haben, wie erfahren die sind. Eigentlich wissen wir gar nichts. Also, man mag darüber gar nicht zu viel nachdenken.
1: Westliche Staaten haben die Schattenflotte schon länger im Visier, weil Russland damit Sanktionen umgeht und weil die Schiffe als Sicherheitsrisiko gelten. Deutschland setzte bisher lediglich einen bereits havarierten Tanker fest. Doch andere EU-Staaten haben in den vergangenen Monaten auch einige solcher Schiffe in Fahrt geentert. Und zwar Belgien, Frankreich und Schweden.
6: Deutschland macht das ja bis jetzt nicht. Warum eigentlich nicht?
7: Das liegt natürlich ein Stück weit schon daran,
6: dass wir jetzt nicht die große See

0: Nation sind. Das heißt, wir haben die Nordsee und die Ostsee und damit Zugang zu zwei Meeren, die nicht besonders groß sind, und unser Anteil daran ist auch nicht besonders groß. Deswegen liegt es in der Natur der Sache, dass natürlich Frankreich als große Seemacht hier einfach öfter die Gelegenheit hat. Aber ich will das auch nicht ausschließen, dass wir in bestimmten Bereichen in der Ostsee, wenn entsprechende sanktionierte Schiffe sich nicht an Regeln halten, wir auch in Zukunft davor abschrecken würden, ein solches Schiff aufzubringen und in den eigenen Hafen zu ziehen. Ja.
1: Die Schweden machen es ja aber zum Beispiel auch.
0: Auch Schweden ist mit sozusagen Blick der Lage, der Tradition eine große Schifffahrtsnation. Ja.
2: Die Staaten müssen natürlich selbst die Entscheidung treffen. Aber wir ermutigen sie, noch aktiver zu sein. Denn es gibt da viele Gefahren. Nicht nur, dass die Schiffe mit dem Öl den Krieg gegen die Ukraine finanzieren, auch Gefahren für die Umwelt. Sie haben in der Regel keine Versicherung. Also es gibt eine Menge Risiken, die wir minimieren, wenn wir handeln.
3: Die Ostsee ist für die Versorgung vieler Anrainerstaaten extrem wichtig. Der Schutz der Seewege daher essentiell. Im März 2026 findet ein Manöver von Kriegsschiffen aus 9 Nationen statt. Unter deutscher Führung. Inka von Puttkammer ist die Kommandeurin.
4: Meine Ziele für dieses Manöver sind zum einen, dass wir ein gutes Lagebild von der Ostsee und von dem Seeraum, in dem wir uns befinden, haben, aufbauen und halten. Mein zweites Ziel ist, dass wir mit unseren Partnernationen zusammen üben. Und das dritte Ziel ist Abschreckung gegenüber dem Gegner.
3: Die Kommandeurin besucht während der Übung jedes Schiff. Internationale Zusammenarbeit sei wichtig angesichts der Lage.
4: Die Gefahr ist sehr nah, denn jeder unserer Soldaten kennt die Lage auf der Ostsee und jeder versteht, dass es eine Gefahr gibt. Und jeder versteht daraufhin auch, wie wichtig das ist, was wir machen, dass wir Präsenz zeigen, dass wir da sind, dass wir auch unser Waffensystem beherrschen und jederzeit bereit sind, das einzusetzen. Jamming und Spoofing würde ich als Provokationen bezeichnen, mit denen unsere Grenzen ausgetestet werden und vor allem auch unsere Reaktionen. Was machen wir? Kommt da eine Reaktion oder kommt da gar keine? Und wenn ja, welche?
3: Wie die deutsche Marine reagieren kann und darf, das ist auch eine politische Entscheidung.
0: Man muss im Zweifel eben sich auch überlegen, das tun wir ja aktuell noch nicht, aber man muss sich eben auch überlegen, ob man im Zweifel ähnliche Maßnahmen auch selber aktiv einsetzt, asymmetrisch, um zu sagen, Moment mal, das, was du da tust, das könnten wir im Zweifel auch, also lassen wir es lieber ganz. Das heißt, wir müssen tatsächlich eben abschreckend werden.
5: Und gerade bei der Abschreckung sind wir schwach. Aber das weiß jeder aus eigener Erfahrung, ja? Wenn mir schwere Konsequenzen drohen, wenn ich etwas machen will, dann denke ich dreimal drüber nach, ob ich das mache oder nicht. Die Intuition muss doch aber sein, der russischen Seite klarzumachen, das habt ihr jetzt einmal gemacht, wir haben das gesehen. Jetzt müsst ihr auch gar nichts abstreiten, sondern wir sehen, was ihr da macht. Wenn ihr das nochmal macht, dann tritt eine Folge ein. Dann machen wir euch da drüben das Licht aus. Dann stören wir eure Systeme so, dass ihr gewaltige Probleme kriegt. Und dann wird man sehen, weil das respektiert wird, Abschreckung ist ja eine Form der Kommunikation, dass das Ganze aufhört.
6: Doch bisher klappt das offenbar nicht. Es werden immer wieder Stör- und Sabotagefälle bekannt, die der Verfassungsschutz Russland zuordnet. Deutschland sei demnach zwar nicht im Krieg, aber auch nicht mehr im Frieden.
7: In der Ostsee ist zwischen Finnland und Estland wieder ein Unterseekabel beschädigt worden.
6: Da passen auch Vorfälle zumindest ins Bild, bei denen Drohnen bisher unbekannter Herkunft im zivilen Luftverkehr für Chaos sorgen.
8: Dieses Video soll eine der Drohnen zeigen. Sie kreist gestern Abend über Stunden über dem Kopenhagener Flughafen, offenbar um gezielt den Flugverkehr zu stören.
9: Gestern Abend gab es den zweiten Abend nacheinander Drohnenalarm am Münchner Flughafen. Wieder ging nichts mehr. Tausende

0: Passagiere mussten in den Abflughallen übernachten. Es war der jüngste Vorfall einer langen Serie von Drohnensichtungen an europäischen Flughäfen.
1: Wer genau hinter diesen Aktionen steckt? Die Ermittlungen laufen noch, teilen uns die zuständigen Behörden mit. Die Unklarheit erschwert die Reaktion. Und genau das macht eine hybride Attacke aus. Es geht dabei nicht allein um die Störung an sich, sondern um das Entstehen von Unsicherheit. An der Grenze Litauens zu Belarus erfahren wir, in dieses Bild passen sogar die zufälligen oder geplanten Nebenwirkungen von grenzübergreifendem Schmuggel. Belarus und sein Machthaber Lukaschenko gelten hier in Litauen als besetzt und gesteuert vom Moskauer Kreml. Und damit genauso gefährlich. Früher gab es hier zwischen Litauen und Belarus regen Grenzverkehr. Heute beäugt man sich mit dem Maschinengewehr in der Hand.
2: Die Situation ist sehr kompliziert. Natürlich kann man sagen stabil, aber angespannt. Wenn man ein aggressives Regime in der Nachbarschaft hat, verursacht das immer Herausforderungen und Risiken.
1: Auch hier gibt es direkte Auswirkungen auf den Luftverkehr. Am Flughafen der Hauptstadt Vilnius müssen in den vergangenen Monaten immer wieder alle Starts und Landungen gestoppt werden. Wegen diesen Ballons, die unkontrolliert über Litauen unterwegs sind und offenbar von Belarus aus gestartet werden. Eine Kollision mit einem Flugzeug könnte verheerend sein. Deshalb schließt die zuständige Behörde immer wieder den Luftraum. Am Flughafen geht dann nichts mehr. Im Februar treffen wir den Geschäftsführer, der die Lage immer wieder Airlines und Passagieren erklären muss.
3: Es begann letzten Oktober. Seitdem hatten wir 17 Vorfälle, die bis zu 11 Stunden den Luftraum beeinträchtigten. Also auch Flüge. Ich denke, es ist eine hybride Attacke mit dem Ziel, das Vertrauen der Fluggäste zu erschüttern.
1: Die Putin-treuen Machthaber in Belarus wollen die Ballons nur als Werk von Zigarettenschmugglern sehen. Litauens Grenzschützer aber vermuten mehr dahinter.
2: Das Regime dort weiß genau, was entlang seiner Grenze passiert und toleriert das. Die Ballons sind sicherlich kein militärisches Problem, aber doch ein Risiko für die zivile Luftfahrt. Aber all das verursacht Spannungen. Es verunsichert die Bevölkerung. Sie kann sich fragen, ob die Regierung sie noch hinreichend schützen kann. Es gibt viele Diskussionen. Und eben das will Lukaschenko.
1: Von der belarussischen Botschaft in Berlin heißt es auf Anfrage wörtlich: Wir halten die Thematik rund um die Luftballons für künstlich aufgeblasen. Ziel sei die Verteufelung von Belarus. Doch wie geht man mit solchen Akteuren um, ohne auf hybride Aktionen und Propaganda hereinzufallen?
4: Einer der EU-Regierungschefs sagte mal in einer Sitzung, es scheint ganz so, als seien wir die Einzigen, die Regeln einhalten und alle anderen nicht. Wenn Sie sich die Welt anschauen, ich meine, da sind Regeln ja wirklich gerade außen vor. Aber wissen Sie, Gesetzestreue ist eine der Grundpfeiler der Europäischen Union. Wir müssen daran festhalten, weil die Mehrheit der Staaten in der Welt will, dass es internationale Regeln gibt, die alle befolgen. Die sind derzeit sehr unter Druck. Deshalb hoffen viele auf uns, damit wir sie weiterentwickeln und auch denen auferlegen, die sie gerade nicht einhalten.
5: Das Beunruhigende ist in den letzten Jahren, dass vieles darauf hindeutet, dass das, was Russland da macht, so etwas wie eine Vorbereitung ist. Also elektronische Kampfführung ist ein klassisches Mittel, um ein Schlachtfeld vorzubereiten für künftige militärische Aktivitäten. Und da das im Ostseeraum so stark passiert, muss man annehmen, dass Russland zumindest gedanklich, aber auch militärisch, planerisch sich mit der Frage militärischer Operationen im Ostseeraum beschäftigt, die sind dann gegen die Anrainerstaaten gerichtet, auch gegen uns.
6: Auf unsere Anfrage bezeichnet die russische Botschaft den Vorwurf hybrider Attacken als unbegründete und haltlose Anschuldigungen. Für den Westen nichts Neues, was aber tun?
7: Aktuell 10 Uhr Abstand 30.
8: 10 Uhr Abstand 30.
6: Bei der deutschen Marine hören wir, Russland selbst hybrid anzugreifen, also selbst großflächig Jamming oder Spoofing einzusetzen, gelte als Tabu. Zumindest bisher.
7: Du musst schneller drehen, weil die Flieger sind wieder anfliegend. Gib Gas.
6: Und trotzdem will man vorbereitet sein. Dass die Mannschaft der Korvette Erfurt das, was sie übt, einmal einsetzen muss, ist vorstellbarer geworden.
9: 3 Uhr nach 6 Uhr.
7: Jenny! Hart Steuerbord, komm!
9: Hochflieger auf Tisch.
7: So, gib Gas. Nee, durch die Bedrohungsrichtung.
6: Tatsächlich haben sich auch bei der Marine inzwischen die Regeln geändert. Die Schwelle, ab wann auf verdächtige Drohnen scharf zu schießen ist, so bestätigen uns Verantwortliche, wurde zuletzt gesenkt. Und das wird geübt. Denn dass Russland auf und über der Ostsee internationale Regeln offenbar ziemlich egal sind, zeigt sich jeden Tag.

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0: Guten Tag und willkommen zur neuen Stunde bei Tagesschau 24. In Berlin bestimmt die FDP auf einem Bundesparteitag in Berlin ihre neue Führung. Lange Zeit galt Wolfgang Kubicki als einziger Kandidat für den Bundesvorsitz. Doch kurz vor der Wahl bewarb sich überraschend auch die Europaabgeordnete Strack-Zimmermann um das Amt.
1: Liebe Parteifreundinnen und Parteifreunde, ich möchte Ihnen aus der Mitte der Partei gemeinsam mit 33 Delegierten die streitbare, aber mit klarem liberalen Kompass ausgestattete Marie-Agnes Strack-Zimmermann vorschlagen. Applaus.

So also die Situation gerade beim FDP-Parteitag. Wir werden, wenn die Wahl durch ist, darüber weiter berichten. Ruhig wie sonst nie ist es derzeit am Brenner in Österreich. Seit dem Vormittag ist die Strecke komplett gesperrt. Wegen Anwohnern, die protestieren gegen Verkehrslärm, Feinstaub und andere Belastungen durch die Autobahn. Die Brenner-Route ist die wichtigste Nord-Süd-Verbindung durch die Alpen über Österreich von und nach Italien. Südlich von Innsbruck bis nach Sterzing ist die Autobahn noch bis zum Abend gesperrt, ebenso wie die Nebenstrecken. Über das Thema sprechen wir gleich mit unserem Korrespondenten vor Ort am Brenner. Und am Flughafen München ging am Morgen zwischenzeitlich auch nichts mehr. Kurz vor 9 waren die beiden Start- und Landebahnen gesperrt worden wegen einer mutmaßlichen Drohnensichtung. Zwei Piloten hatten sich unabhängig voneinander bei der Polizei gemeldet und von Auffälligkeiten berichtet. Die Bundespolizei prüfte die Lage mit Streifenbeamten und einem Hubschrauber, sah aber keine Gefährdung. Bundespräsident Steinmeier hat vor autoritären Tendenzen in Europa und weltweit gewarnt. Bei der Verleihung des Hambacher Freiheitspreises sagte er, Demokratie und Rechtsstaat sowie unabhängige Institutionen stünden international unter Druck. Der Hambacher

0: Freiheitspreis ging in diesem Jahr an den polnischen Verfassungsrechtler Adam Bodnar. Das Hambacher Schloss gilt als Wiege der Demokratie in Deutschland. 1832 hatten dort zehntausende Menschen Freiheit und Bürgerrechte gefordert. Eine Unwetterfront mit Gewittern und kräftigem Regen ist über Teile Deutschlands hinweggezogen. In Nordrhein-Westfalen und Norddeutschland gab es Starkregen und Hagel. Bäume kippten um, Straßen wurden überflutet. Die Feuerwehr war vielerorts im Dauereinsatz. Einschränkungen gab es auch im Bahnverkehr. Auch am Sonntag sind in einigen Gegenden teils kräftige Gewitter möglich.
1: Mehr als 150.000 Blitze, Windgeschwindigkeiten von bis zu knapp 125 km pro Stunde. Das Unwetter trifft vor allem Niedersachsen und Nordrhein-Westfalen. Rund um Münster rückt die Feuerwehr zu mehr als 120 teils kritischen Einsätzen innerhalb von nur einer Stunde aus.
2: Wir hatten zwei Paddelboote, die tatsächlich mit Ruderern besetzt waren und die auch überrascht wurden von dem Wetter und unter Ästen und Bäumen gefangen waren und durch unsere Kräfte entsprechend gerettet werden konnten.
1: Im Kreis Steinfurt bei Rheine stürzen zahlreiche Bäume um. Auch hier ist die Feuerwehr stundenlang mit Aufräumarbeiten beschäftigt. Neben den großen Regenmassen hagelt es auch in Teilen des Landes. Der Hagel zerstört unter anderem die Sonnenschirme dieses Restaurants.
3: Hagelkörner, so, weiß ich nicht, 50 Cent Stück groß waren die ungefähr. Und viele und sehr laut.
1: Sommerliche Unwetter wie dieses seien im Prinzip normal, sagt Tim Stäger vom ARD-Wetterkompetenzzentrum. Doch?
4: Es ist schon relativ früh im Jahr, dass so eine im Prinzip hochsommerliche Gewitterlage entstanden ist. Auch die Hitzewelle zuvor war ja auch ungewöhnlich früh. Somit muss man schon sagen, das passiert nicht alle Jahre so extrem.
1: Laut den ARD-Meteorologen könnten durch den Klimawandel solche Unwetter in Zukunft häufig auch schon früher im Jahr auftreten. Die jetzigen Gewitter und der Starkregen werden aber wohl bis Anfang nächster Woche vorübergezogen sein.
0: Etwa 10 Kilometer östlich von Jerusalem liegt das Dorf Chan al-Ahmar. Seit Jahren schon plant Israel seinen Abriss und eine Zwangsumsiedlung der Bewohner. Chan al-Ahmar liegt im Westjordanland östlich von Jerusalem. In der Region treibt die israelische Regierung den Siedlungsbau voran. Unter anderem mit dem umstrittenen Projekt E1, wodurch das Westjordanland in eine Nord- und eine Südhälfte geteilt würde. Ein eigener palästinensischer Staat würde damit immer unwahrscheinlicher. Jetzt hat Israels Finanzminister Smotrich die Räumung von Chan al-Ahmar angekündigt.
5: Dieses palästinensische Beduinendorf östlich von Jerusalem soll verschwinden. Eid Jachlin wohnt hier in Chan al-Ahmar. Er weiß, dass jederzeit israelische Bagger anrollen können. Die Kinder stellen mir immer wieder Fragen, die ich nicht beantworten kann. Warum wollen sie unsere Schule zerstören? Warum haben die Siedler Schulen und andere Einrichtungen? Warum werden die nicht zerstört? Ich habe keine Antworten für diese Kinder. Seine Familie lebt seit den 1950ern hier. Doch vor 8 Jahren hatte das oberste Gericht in Israel entschieden, Chan al-Ahmar muss geräumt werden. Die Gebäude hätten keine Baugenehmigung. Internationaler Druck konnte die völkerrechtswidrige Räumung bisher verhindern. Doch internationale Botschafter hätten sie hier schon lange nicht mehr gesehen, sagen die Dorfbewohner. Nun hat Israels rechtsextremer Finanzminister Smotrich die Räumung angeordnet. Ich verspreche all unseren Gegnern, das ist nur der Anfang. Vom Dorf aus kann man die illegalen israelischen Siedlungen sehen. Nebenan soll das neue Siedlungsprojekt E1 entstehen. Es würde das Westjordanland in 2 Hälften zerschneiden, einen palästinensischen Staat unmöglich machen, erklärt Shai Panes von der israelischen Menschenrechtsorganisation B'Tselem. Das hat nicht nur Einfluss auf das Selbstbestimmungsrecht von Palästinensern. Es ist auch das, was Israel tut, um die Bevölkerung zu teilen, Palästinenser zu kontrollieren und sie gewissermaßen als Volk auszulöschen. Eid Jachlin und die anderen Dorfbewohner wollen nicht aufgeben. Sie hoffen auf internationalen Druck. Nur der habe bisher geholfen.
0: In Bolivien gibt es seit Wochen Proteste und Straßenblockaden. Minenarbeiter, Landwirte und Anhänger des früheren Präsidenten Evo Morales halten Zufahrtsstraßen zur Hauptstadt La Paz besetzt. Sie protestieren gegen steigende Lebenshaltungskosten und die Wirtschaftspolitik der Regierung. Vor 6 Monaten wurde Rodrigo Paz ins Präsidentenamt gewählt. Er gilt als konservativ und hatte den linksgerichteten Politiker Morales abgelöst.
6: Wer Lebensmittel will, muss früh aufstehen und Geduld mitbringen. Die Schlangen in La Paz schier endlos. Veronica Linares rennt los. Da verkauft einer Eier und die braucht sie für ihren kleinen Kiosk. Eine Palette ergattert, immerhin. Es gibt keine Lebensmittel, das Essen reicht nicht. Meine Verkäufe sind zurückgegangen, also wir stehen schlecht da. Es wird immer schlimmer. Veronika eilt zu ihrem Lädchen, vorbei an noch mehr Schlangen. Es fehlt Gas, es fehlt Benzin. Seit 3 Wochen ist die Andenstadt durch Demonstranten nahezu abgeriegelt. Die Nerven liegen bei vielen blank. Seit Jahren ist die wirtschaftliche Lage desolat. Die Gasexporte sinken stetig, es fehlen Devisen, das Land ist hoch verschuldet. Die Proteste jetzt machen alles noch schlimmer, findet Veronika. Sie blockieren die Straßen, weil sie sich verraten fühlen, sagt Vilma Kolki. Statt dem versprochenen Kapitalismus für alle streiche der konservative Präsident Subventionen. Das treffe gerade die einfachen Leute. Wir wollen am Fortschritt teilhaben. Wir wollen Stabilität. Unsere finanzielle Lage muss sich verbessern. Zwar sind die meisten Proteste friedlich, doch immer wieder kommt es zu Gewaltausbrüchen. Viele erwarten, dass der Präsident alsbald den Ausnahmezustand ausruft und das Militär die Blockaden räumt. Ich habe verfassungsrechtliche Mittel. Die Geduld endet. Veronika Linares sorgt sich. Sie muss die Miete zahlen, ihre Kinder ernähren. Aber es ist völlig unklar, ob die Krise endet oder ob sie sich noch deutlich verschärft.
0: Der Internationale Währungsfonds, die Weltbank und die Internationale Energieagentur, alle drei haben vor Treibstoffmangel im Sommer gewarnt. Infolge des Irankrieges würden die weltweiten Ölvorräte derzeit in beispiellosem Tempo aufgebraucht, um den Ausfall von Lieferungen durch die Straße von Hormus auszugleichen. Die drei Organisationen sehen Risiken für die Treibstoffversorgung und die gesamte Wirtschaft sollte sich die Lage nicht schnell normalisieren.
7: In der Nordhälfte und im Südwesten gibt's heute Nachmittag neben lockeren Wolken oft Sonnenschein. In den Regionen dazwischen können sich kräftige, lokal unwetterartige Schauer und Gewitter entwickeln, mit Starkregen, Hagel und Sturmböen. Die Nacht beginnt vor allem in der Südhälfte mit kräftigen Schauern und Gewittern, die Richtung Alpen abziehen. Von Westen breiten sich in der Früh aber wieder neue aus. Auf Sylt heute frische 17, am Oberrhein dagegen heiße 33 Grad. Dort unter Main heute Nacht milde 17, in der Lüneburger Heide nur 8 Grad.
0: So ruhig wie heute ist es sonst nie am Brenner in Österreich. Seit dem Vormittag ist die Strecke komplett gesperrt. Wegen Anwohnern, die zur Stunde protestieren gegen Verkehrslärm und die Belastungen durch die Autobahn. Die Brennerroute ist die wichtigste Nord-Süd-Verbindung durch die Alpen über Österreich von und nach Italien. Südlich von Innsbruck bis nach Sterzing ist die Autobahn noch bis zum Abend gesperrt, ebenso wie die Nebenstrecken. Und mein Kollege Alexander Arnö, der meldet sich direkt von der Demonstration auf der Brenner-Autobahn. Alex, wie viele Menschen sind denn gekommen, um ihren Frust über die Verkehrsbelastung zum Ausdruck zu bringen?
8: Gerade lichtet es sich so ein wenig, aber in der Spitze haben wir gut 2000 Menschen hier Demonstrierende geschätzt. Das klingt jetzt erstmal nicht nach viel, aber wenn man bedenkt, dass das ganze nördliche Wipptal etwa 13.000 bis 14.000 Einwohner hat und hier die anrainernde Gemeinde Matrei nur 2200, dann merkt man, das hier hat schon auf jeden Fall sehr großen Zulauf. Es ist so ein bisschen wie ein Volksfest mit politischem Charakter, möchte man fast sagen. Und darüber hinaus gibt es nicht nur Demonstrierende, sondern auch, wenn wir kurz einmal umschauen, relativ viele, die diese freie Autobahn auch ausnutzen, weil so etwas gibt es nicht häufig. Das letzte Mal war das 1998 der Fall.
0: Normalerweise donnern da unzählige Lkw über die Strecke. Das ist ja schon ein erheblicher Eingriff in den Straßenverkehr im Alpenraum. Wie sind denn die Auswirkungen auf den Straßen?
8: Die sind relativ glimpflich. Also die Informationspolitik in den deutschen, österreichischen, italienischen, aber auch Benelux-Behörden haben anscheinend gefruchtet. Die Kollegen vor Ort, vor allem von der bayerisch-österreichischen, aber auch an der italienisch-österreichischen Grenze berichten, dass die befürchteten gestrandeten Urlauber, Pkw-Fahrer und Lkw-Fahrer auf jeden Fall ausgeblieben sind.
0: Und was sind die Argumente der Menschen vor Ort für diese Blockade heute?
8: Letzten Endes sagen sie, es war einfach zu viel jetzt in letzter Zeit. Das Maß ist voll. Das habe ich jetzt vor allem den Bürgermeister von Gries am Brenner gefragt. Der sagt, letzten Endes müssen wir hier ein Zeichen setzen an die ganze Europäische Union, dass es hier zu laut und vor allem zu voll wird. am Brenner selber, aber vor allem inzwischen auch an den Nebenstraßen, weil die Leute mit den neuen digitalisierten Navigations-Apps auch einfach die ganze Zeit die Nebenstraßen nutzen. Das gilt auch für den Lkw-Verkehr.
0: Also Stau und verstopfte Straßen in der Region werden quasi zum Dauerzustand. Protest gegen die EU, hast du schon gesagt. Richtet sich das auch ein Stück weit gegen Deutschland, wo ja der Bau eines Brennertunnels auf sich warten lässt?
8: Auf jeden Fall. Ich werde hier mehrmals angesprochen mit dem ARD-Mikro. Erkennen Sie, deutsches Fernsehen. Liebe Leute, bitte berichtet auch über den Brenner-Nord-Zulauf. Kurze Erklärung, der Brenner-Basistunnel ist ein großes Zuginfrastrukturprojekt, das durch Österreich durchfahren will. Aber das bedarf auch einer Nord-Zulaufstrecke von München bis zur bayerisch-österreichischen Grenze. Und dort wurde bislang einfach sehr wenig gebaut. Da werfen hier die Demonstrierenden der bayerischen und deutschen Verkehrspolitik vor, nicht genug in den Dialog mit den örtlichen Gemeinden zu treten, um entsprechend diesen Bau voranzubringen.
0: Welche Vorschläge machen denn die Menschen am Brenner selbst? Also was schlagen sie vor, was soll sich konkret ändern? So ein Tunnel, das wird ja dauern, damit sich der Alltag wieder erträglicher gestaltet.
8: Ich habe dich nicht ganz gehört, aber ich nehme an, es geht darum, welche Vorschläge die Bewohner hier selbst machen. Unter anderem eben den Brenner Basistunnel schneller aufzubauen, damit der Güterverkehr weg von der Straße auf die Schiene kommt. Darüber hinaus wünschen sie sich, dass das Dieselprivileg in Österreich abgeschafft wird, damit weniger Grenzverkehr hierher kommt, damit die Leute hier günstiger Diesel tanken. Das sind so die zwei Hauptpunkte, die sich die Leute hier wünschen.
0: Soweit Eindrücke und Informationen von Alexander Arnold von der Brenner Autobahn, die heute für eine Protestaktion gesperrt ist. Vielen Dank. Guten Tag, hier ist die Tagesschau in 100 Sekunden. Bundesparteitag der FDP in Berlin. Auf dem Programm steht die Wahl einer neuen Parteiführung. Neben dem bisherigen stellvertretenden Parteichef Kubicki kandidiert überraschend die Europaabgeordnete Strack-Zimmermann für den Bundesvorsitz. Der scheidende Vorsitzende Dürr hatte nach Niederlagen bei den vergangenen Landtagswahlen seinen Rückzug angekündigt. Flughafen München vorübergehend lahmgelegt. Nach einer mutmaßlichen Drohnensichtung auf dem Vorfeld waren Starts und Landungen am Morgen für etwa eine Stunde eingestellt worden. Die Bundespolizei prüfte den Vorfall, sah aber keine Gefährdung. Zwei Piloten hatten zuvor unabhängig voneinander Auffälligkeiten bei der Polizei gemeldet. Hunderte Feuerwehreinsätze nach Gewittern in Teilen Deutschlands. In Nordrhein-Westfalen und Norddeutschland gab es Starkregen und Hagel. Bäume kippten um, Straßen wurden überflutet. Einschränkungen gab es auch im Bahn- und Flugverkehr. In weiten Teilen Deutschlands könnte es heute und morgen erneut Gewitter geben, warnt der Deutsche Wetterdienst. Vier weitere Männer aus überfluteter Höhle in Laos gerettet. Den Goldsuchern ist es gelungen, sich allein aus dem Berg zu befreien. Sie waren vor 10 Tagen in dem südostasiatischen Land von einer Sturzflut überrascht und in einer Höhle eingeschlossen worden. Von 2 Personen fehlt noch immer jede Spur. Deutscher Filmpreis für In die Sonne schauen. Regisseurin Mascha Schelinski erhielt bei der Gala die Goldene Lola. Für die beste männliche Hauptrolle wurde August Diehl in seiner Rolle in Das Verschwinden des Josef Mengele ausgezeichnet. Senta Berger erhielt die Lola für ihre Rolle in Ach, diese Lücke, diese entsetzliche Lücke. Und das Wetter? Morgen von der Mitte bis in den Süden zum Teil kräftige Schauer und Gewitter. Dabei Gefahr von Starkregen im Süden, von schweren Sturmböen. Im Norden bei Sonne und Wolken meist trocken, 17 bis 29 Grad. Im Sport gucken wir jetzt immer häufiger zur Fußballnationalmannschaft. Keine 2 Wochen mehr, dann beginnt ja die Weltmeisterschaft. Und das deutsche Team hat sich bis heute in Herzogenaurach auf den Höhepunkt des Fußballjahres vorbereitet. Vor dem Abflug ins WM-Quartier in den USA spielt das Nagelsmann-Team morgen nämlich noch gegen Finnland, und zwar in Mainz. Und mein Kollege Bernd Schmelzer aus der Sportredaktion, der begleitet für uns die Nationalmannschaft. Bernd, es gab ja noch eine Pressekonferenz mit Bundestrainer Nagelsmann. Wie zufrieden ist er denn mit den ersten Trainingstagen?
9: Also der Bundestrainer ist sehr zufrieden gewesen. Er war locker, man hatte das Gefühl, er ist fast schon ein bisschen euphorisch, was die Stimmung angeht. Denn das Team ist sehr, sehr gut zusammengewachsen, sagt er. Man hat eine sehr gute Stimmung. Sie sitzen abends sehr lange nach dem Essen noch zusammen. Das wertet er als richtig gute Gruppendynamik. Und was vor allen Dingen interessant ist, er hat ja die halbe oder fast die ganze Aufstellung von morgen gegen die Finnen schon verraten heute. Da war der eine oder andere doch ein bisschen überrascht, dass er völlig frei von der Leber weggesprochen hat, dass Lennart Karl meinetwegen, der junge Mann vom FC Bayern, morgen von Anfang an mal spielen darf, dass Under vorne im Sturm auf jeden Fall seine Chance bekommen wird von Anfang an in der Startelf, also dass Meča und Pavlović im Mittelfeld spielen. Also das war schon sehr, sehr interessant, wie offen er damit umgegangen ist und wie konzentriert er auf der einen Seite und wie locker ja auf der anderen Seite gewesen ist.
0: Nächste Woche fliegt der DFB-Tross ja dann in die USA, vorher das Testspiel in Mainz. Wie wichtig ist das zum einen sportlich als Test und zum anderen auch, um die Stimmung noch mal aufzusaugen und eine WM-Euphorie in Deutschland zu entfachen?
9: Na, das ist ja so ein bisschen das größte Sorgenkind des DFB gewesen an den vergangenen Tagen. Gleich Anfang der Woche hat ja Rudi Völler gesagt, er zittert so ein bisschen um die Stimmung in Deutschland. Es ist ihm zu wenig WM-Euphorie aktuell. Hier hinter uns, wo die Mannschaft dann gleich wegfahren wird um 14.30 Uhr, haben sich handgezählt 68 Fans gerade versammelt, die schon dabei sind, die den Bus dann nochmal wegfahren sehen wollen. Und bei dem Spiel geht es natürlich darum, A, ein gutes Ergebnis zu haben, B, sich einzuspielen, also möglichst viele schon zu sehen, die man dann auch in der Startelf gegen Curaçao erleben wird. Und C, das Publikum mitzunehmen. Das ist ja völlig klar, zu sagen, hey, wir müssen also WM-Euphorie entfachen, auf den Rängen vor allen Dingen, am Fernseher, zu Hause, in den Kneipen und beim Public Viewing vielleicht, wenn es dann irgendwann soweit ist. Also das ist ein ganz wichtiges Ziel von ihm, sportlich auf der einen Seite ein gutes Spiel zu machen und die Fans mitzunehmen auf dem Weg in die USA.
0: Ja, die Fans warten auch da in Herzogenaurach immer. Natürlich sind sie präsent und warten, vielleicht hoffen auf ein Autogramm von einem ihrer Stars. Und unter den Fans wird ja vielleicht auch noch die Personalie Manuel Neuer diskutiert. War das heute auch oder ist das weiterhin Thema auch rund um den DFB?
9: Ja klar, also die Wade von Manuel Neuer ist ein Riesenthema. Es ist mittlerweile die Wade der Nation, ja. Das hat sich ja so ein bisschen rumgesprochen in den vergangenen Tagen. Gestern hat er eine Autogrammstunde gegeben in Herzogenaurach. Da waren 1000 Menschen dabei und wollten ein Autogramm von Manuel Neuer haben. Man kann sich das gar nicht vorstellen. Also die standen da teilweise 5-6 Stunden bei 30 Grad und haben sich gesagt, naja, vielleicht kommt er, vielleicht habe ich die Chance, an Manuel Neuer ranzukommen. Der hat unglaublich viel Charisma, eine Aura, die ihn umgibt. Und da sagen alle, den möchte ich sehen, der ist gut für uns, der ist gut für die Mannschaft und dann ist er auch gut für die Fans. Aber er kann nicht trainieren, das ist momentan das einzige Problem. Alle reden über ihn, man sieht ihn kaum, er war heute auch nicht auf dem Trainingsplatz. Er hat eine Spezialeinheit gemacht, eine Waden-Spezialeinheit sozusagen. Und man hofft, dass er nächste Woche dann in den USA ins Mannschaftstraining einsteigen kann.
0: Und vorher noch das Testspiel gegen Finnland in Mainz. Eindrücke vom Trainingslager in Herzogenaurach von unserem Kollegen Bernd Schmelzer aus der Sportredaktion. Ganz herzlichen Dank dafür.
9: Grüße.
0: Tennisprofi Alexander Zverev hat das Achtelfinale der French Open erreicht. Nach dem Ausscheiden der Titelfavoriten Jannik Sinner und Novak Djokovic ist Zverev der letzte verbliebene Top-5-Spieler des Turniers. Der 29-Jährige gewann sein Drittrunden-Match gegen den Franzosen Quentin Alice mit 6:4, 6:3, 5:7 und 6:2 und steht somit in der Runde der besten 16. Zverevs Sieg stand erst um 0:49 Uhr nach einer Spieldauer von mehr als 3 Stunden fest. In der Fußball-Champions League, da treffen am Abend der FC Arsenal und Paris Saint-Germain in Budapest aufeinander. Beim Abschlusstraining gestern konnten sich beide Teams schon mal mit dem Stadion vertraut machen. Für Arsenal wäre es der erste Gewinn des Champions League-Pokals. Paris hingegen will den Titel aus dem Vorjahr verteidigen. Auch beide Fanlager sind schon zahlreich in die ungarische Hauptstadt gekommen. Anstoß ist um 18 Uhr. Begriffe wie Hoffnung, Vertrauen, Zuversicht oder Optimismus haben es zurzeit gefühlt eher schwer. Aber es gibt sie noch, die Hoffnungsvollen, überall. In Süddeutschland gibt es sogar ganze Hoffnungshäuser, finanziert von einer freikirchlichen christlichen Stiftung. Mehr als 700 Menschen aus mehr als 30 Nationen wohnen mittlerweile an verschiedenen Orten in diesen Hoffnungshäusern. Wichtig dabei, die Mieten müssen unter dem Ortsdurchschnitt liegen und die Bewohnerschaft setzt sich aus Menschen aus allen Religionen zusammen, die einen mit und andere ohne Fluchterfahrung.
10: Wir haben verschiedene Kulturen, aber trotzdem sind wir wie eine Familie.
11: Wir haben hier die Möglichkeit, uns wirklich kennenzulernen. Wir haben hier Räume, in denen wir uns begegnen können.
12: Im Hoffnungshaus in Leonberg.
13: Also, wer hat Lust, mir zu helfen?
14: Ich!
13: Ja.
12: Hier leben 87 Menschen aus 8 Nationen, darunter viele Kinder. Zum Beispiel Dorothy. Ihre Familie kommt aus Nigeria. Sie wohnt seit 7 Jahren hier mit ihren Eltern und 3 Geschwistern.
15: Mir gefällt es, dass hier so viele Leute sind. Man kann voll vieles machen. Es macht einfach Spaß. Und mir gefällt es nicht, dass es manchmal, also gestern haben wir Wasser gemacht und dass die großen Jungs immer alles kaputt machen und so.
12: Wenn es zu größeren Konflikten kommt, suchen Menschen wie sie nach einer Lösung. Julia Bräuninger arbeitet hier und sie wohnt auch hier mit ihrer Familie aus Überzeugung.
16: Hier ist eben ein Schwerpunkt, dass wir wirklich Beziehungen leben mit Menschen. Also wir begegnen jetzt nicht nur diesen Bedarfen wie Sprachkurs, Arbeitsmarktintegration, wobei das natürlich auch sehr wichtig ist. Aber darüber hinaus geht es ja darum, dass Menschen ankommen auch und dass wir in unserer Gesellschaft Räume haben, wo wir wirklich einander begegnen und kennenlernen können.
12: Zum Beispiel beim Waffelnbacken in der Gemeinschaftsküche. Da ist auch Dorothys Mutter dabei. Für ihre Familie war das Hoffnungshaus so etwas wie eine Eintrittskarte in die deutsche Gesellschaft.
10: Seit wir hier leben, haben die Leute vom Hoffnungshaus uns viel geholfen. Zum Beispiel mit Papier zu füllen. Und wir haben ein Problem bei den Kindern im Kindergarten oder Schule. Und wir verstehen alles nicht, aber es gibt jemanden, der uns helfen kann.
12: Diese Unterstützung kommt nicht nur von hauptamtlichen Mitarbeitern wie Julia Bräuninger, sondern auch von den anderen Deutschen, die im Hoffnungshaus wohnen. Sie stellen der Stiftung zufolge knapp die Hälfte der Bewohner. Die Mieten hier liegen unter dem ortsüblichen Durchschnitt. Dafür gilt:
16: Jeder, der hier einzieht, der verpflichtet sich, so grob 10 Stunden ehrenamtlich im Monat hier mitzuarbeiten. Das kann ganz unterschiedlich aussehen, Rasenmähen, ein Programm mit Kindern zu machen oder aber auch einfach Gemeinschaft zu haben, also einen Tee miteinander zu trinken, weil das wollen wir hier ja fördern.
12: Mittlerweile gibt es 12 sogenannte Hoffnungshäuser, bislang alle in Süddeutschland. Weitere sind in Planung. Dahinter steht eine finanzstarke Stiftung. Bei den Kommunen hingegen ist das Geld knapp. Die Integrationsbeauftragte von Leonberg ist froh, dass die Stiftung in ihrer Stadt investiert.
17: Die Hoffnungshäuser sind für uns ein ganz starker Partner in der Stadt, weil die Hoffnungshäuser eben nicht nur hier an einem Ort in einem Haus sind, sondern wirklich überall in der Stadt mitgestalten, sich mit einbringen.
12: Trotzdem sind nicht alle begeistert. Mit einer Nachbarin gibt es in Leonberg immer wieder Streit. Mit diesem Plakat protestiert sie dagegen, dass ihrer Meinung nach zu viele Migranten in dem Haus wohnen, beschwert sich außerdem über den Lärm der spielenden Kinder. Wir sprechen auch mit ihr. Sie will allerdings nicht, dass das Interview ausgestrahlt wird. Zu anderen Nachbarn ist das Verhältnis gut. Marlene Neubert lebt seit 10 Jahren direkt nebenan.
18: Es waren tatsächlich dann auch meine ersten Berührungspunkte mit Geflüchteten. Menschen und man war gespannt, man war neugierig. Es gab hier immer wieder Events, die nannten sich Friday Night. Ein-, zweimal im Monat oder so waren diese Events und dann war man zusammen in einem Raum und hat zusammen miteinander gelacht, gegessen und gespielt. Und das fand ich natürlich sehr spannend.
12: Es müssten sich eben alle Seiten aufeinander einlassen, damit Integration gelingen könne, sagen sie hier im Hoffnungshaus. Das koste viel Zeit und ja, auch Geld. Es lohne sich aber.
0: Ja. Löwe, Elefant, Giraffe und Co. Dafür steht der Kruger Nationalpark, das weltberühmte Naturschutzgebiet in Südafrika. Und es feiert in diesem Jahr 100. Geburtstag. Um die wildlebenden Tiere zu bewundern, reisen Touristen auch zahlreich aus Deutschland dorthin. Und es gab Zeiten, da waren viele der Tierarten vom Aussterben akut bedroht. Doch das hat sich geändert und fast ins Gegenteil umgekehrt. Die Zahl der Elefanten etwa wird immer größer, so groß, dass die Dickhäuter mittlerweile regelrecht zur Plage werden.
14: Sie sind Teil der Erfolgsgeschichte im Krüger Nationalpark. Für die Besucher können es nicht genug Elefanten sein. Auf einer Fläche so groß wie Rheinland-Pfalz leben 31.000 Tiere. Es sind so viele, dass Touristen praktisch eine Garantie haben, Elefanten von der Straße aus zu sehen. Und es werden jedes Jahr mehr. 250 Kilogramm Grünzeug fressen Elefanten täglich und damit beginnt das Problem. Im Süden des Parks hat sich die Landschaft deshalb schon jetzt nachhaltig verändert. Hier gibt es kaum noch große Bäume. Das beschäftigt auch den Chefökologen des Parks. Bis 1994 wurden Elefanten geschossen, um die Anzahl klein zu halten. Das machen sie heute nicht mehr. Eine kleine Gruppe Elefanten kann ebenso viel zerstören wie eine große. Wenn ich also nur eine bestimmte Anzahl an Elefanten zulasse, kreiere ich ein falsches Gefühl von Sicherheit. Denn ich habe immer noch sehr große ökologisch unerwünschte Auswirkungen. Deshalb hat der Park Zäune abgebaut. So können Elefanten auch ins Nachbarland nach Mosambik ziehen. Seit Jahrzehnten ist der Krüger Park ein Besuchermagnet. Vor 100 Jahren als Schutzraum für wilde Tiere gegründet, weil Jäger fast alle Tiere abgeschossen hatten. Der Bestand erholte sich wieder. Zu Zeiten der Apartheid in Südafrika durften nur Weiße hier Urlaub machen. Seit 1994 ist der Park für alle offen. 2 Millionen Besucher jährlich. Wir versuchen, einmal im Jahr zu kommen. Immer mal wieder setzen wir aus, aber dann bereuen wir es danach.
19: Die Big Five innerhalb von 2 Tagen jetzt komplett sehen können. Unglaublich, also ein Wahnsinnserlebnis für uns alle.
14: Die Big Five, das sind die großen Säugetiere. Löwe, Leopard, Elefant, Nashorn und Büffel. Vor allem die Deutschen kommen, um sie zu sehen. Die größte ausländische Gruppe, die den Park besucht. Er ist ein Erfolg, weil die Tiere viele Touristen anziehen. Aber auch, weil er das Verständnis für die afrikanische Wildnis fördert. Dass Tiere immer wieder die Parkgrenze überschreiten, führt manchmal zu Problemen. Deshalb haben sie hier Bienen angeschafft. Das Dorf und ihre Felder liegen genau an der Grenze zum Krügerpark. Wenn die Elefanten rüberkommen, dann um die Maisfelder zu plündern. Die Bienen helfen dagegen. Die Elefanten kommen fast jede Woche. Aber wir haben festgestellt, dass die Elefanten nicht durchbrechen, wo wir unsere Bienenstöcke installiert haben. Auf der anderen Seite, da brechen sie regelmäßig durch. Damit ist das Elefantenproblem, wie Sie es nennen, nicht gelöst. Aber die Tiere aus dem Park zerstören deutlich weniger Felder als früher.

0: Hallo und willkommen zu Plus Minus. Schön, dass Sie dabei sind. Wir schauen heute in die Zukunft, denn viele Branchen verändern sich. Auch der Tourismus bei uns im Land wird immer attraktiver. Viele sind gerade im Urlaub, planen einen oder freuen sich auf bereits gebuchte Reisen. Und da fällt die Entscheidung immer öfter auch auf heimische Ferienziele. Gerade in Krisenzeiten ist vielen das Wegfliegen einfach zu teuer oder zu unsicher. Deshalb boomt der Inlandstourismus wie schon lange nicht mehr. Und der Heimaturlaub, der schafft Arbeitsplätze, aber die sind in der Regel schlechter bezahlt als Jobs in der Industrie. Dennoch bringt der Tourismus für viele Regionen ein großes Potenzial mit sich, auch was die wirtschaftliche Entwicklung angeht.
1: Rees am Niederrhein. Am Rande des kleinen Städtchens nahe der niederländischen Grenze entsteht das derzeit wohl größte touristische Bauprojekt in Nordrhein-Westfalen. Hier wird der sogenannte Marissa Ferienpark gebaut. In ein paar Jahren soll es hier über 350.000 Übernachtungen im Jahr geben, in mehr als 300 Häusern und Apartments mit rund 3.000 Betten. Was für eine schöne Zukunftsvision. Für den Bürgermeister ist das millionenschwere Investitionsvorhaben ein echter Grund zum Jubeln. Er glaubt an eine blühende Zukunft seiner Stadt.
2: Der Tourismus ist für uns, für die Stadt Rees, der wesentliche Wirtschaftswachstumsbereich, den wir überhaupt haben. Wenn der Ferienpark fertig ausgebaut ist, ungefähr Ende 29, Anfang 30, so ist der Plan, dann werden die Übernachtungszahlen des Kreises Kleve noch mal um 50% steigen. So groß kann man sich das vorstellen, also für die ganze Region schon was Besonderes.
1: Sein Optimismus scheint berechtigt. Inlandstourismus boomt. Die Übernachtungszahlen sind in den letzten Jahren seit Corona wieder kontinuierlich gestiegen. Und aktuelle Vergleichszahlen vom März 26 zeigen noch mal einen Anstieg von 3,1% mehr Übernachtungen im Vergleich zum Vorjahr. Für die Tourismusprofessorin Susanne Leder von der Fachhochschule Südwestfalen

0: ist das eine Entwicklung, die nicht so bald stoppen wird.
1: Es gibt sehr viele Krisen in der Welt. Der internationale Tourismus ist gehemmt. Man kann im Moment aktuell nicht überall hinreisen. Und so werden europäische Reiseziele, die sichere Reiseziele sind, insbesondere Deutschland, dann noch mal attraktiv, auch für ausländische Gäste.
0: Und Tourismus sorgt für Arbeitsplätze. So müssen Unterkünfte gebaut und renoviert werden. Das sorgt für Nachfrage in der Baubranche. Die Unterkünfte müssen ausgestattet werden. Also gibt's Nachfrage in der Einrichtungsbranche. Unterkünfte produzieren viel Wäsche. Gut für Wäschereien. Und die Urlaubsgäste selbst möchten sich unterwegs mit Lebensmitteln und sonstigen Produkten eindecken. Also Nachfrage bei Restaurants, dem Einzelhandel, bei Tankstellen und anderen Dienstleistungsanbietern. Zurück nach Rees. Einer, der jetzt schon profitiert, ist der Betrieb von Hendrik Lensing aus Bocholt. Er und seine rund 60 Mitarbeiter bauen die Holzhäuser für den Marissa Ferienpark. Über 100 Stück sind geplant in den nächsten Jahren. Für ihn ein guter Auftrag, einer der größten, den er je hatte. Für seine Mitarbeiter bedeutet das vor allem Arbeitsplatzsicherheit.
2: Ich meine, ich habe Familie zu versorgen zu Hause und generell die Zukunft wird ja immer schwieriger, was Arbeitsplatzsicherung angeht. Und ich finde, mit diesem Auftrag hier kann man auf jeden Fall beruhigter einschlafen, sagen wir mal so.
0: 6% aller Arbeitsplätze in Deutschland sind direkt dem Tourismus zuzuordnen. Und sie haben einen großen Vorteil, sagt die Wissenschaftlerin.
1: Die Leistung erfolgt vor Ort und in Echtzeit. Das sind also alles Arbeitsplätze, die im Tourismus entstehen, die sie nicht outsourcen können, also nicht an andere Produktionsstandorte verlegen können. Damit sind Arbeitsplätze im Tourismus, wenn man so will, sehr krisensicher.
0: Hier am Dümmer See hat man bereits Erfahrung damit gesammelt. Seit 2019 ist hier der erste Marissa Ferienpark in Deutschland in Betrieb. Der Tourismusindex ist seitdem wie auf den Nordseeinseln. Jedes Jahr übernachten hier 320.000 Gäste. Jetzt am Pfingstwochenende ist der Ferienpark ausgebucht. Für Samtgemeindebürgermeister Lars Mentrup ein Grund zur Freude. Schließlich sprudeln seitdem nicht nur die Gewerbesteuereinnahmen der Gemeinde, denn
3: als letzten Punkt hat die Gemeinde Lehmbruch die Beherbergungssteuer eingeführt. Und diese Beherbergungssteuer, die ist nicht umlagepflichtig, 400.000 Euro. Darüber freut sich so eine kleine Gemeinde.
0: Die Straße zum See kann endlich neu gestaltet werden. Auch die Renovierung des Dümmer Museums ist jetzt drin. Vieles ist mittlerweile finanzierbar, was früher nicht ging. Und auch neue Arbeitsplätze entstehen. Neu aufgemacht hat vor kurzem dieses Eiscafé. Jetzt über Pfingsten ist es nicht leicht, einen Tisch zu bekommen. Und alle Bedienungen sind schwer gefordert.
4: Gerade in der Sommersaison steppt hier der Bär. Doch, da ist schon ordentlich Potenzial hinter. Seit dem 4.4. haben wir auf und haben 30 Leute inklusive Minijobbern angestellt. Ja, ordentlich.
0: Der Nachteil? Viele von ihnen sind nur Aushilfen und Saisonarbeitskräfte. Gut für Schüler und Studierende, aber der Verdienst hält sich in Grenzen. Auch der örtliche Einzelhandel profitiert. Am Samstag ist der Parkplatz vor den großen Supermärkten im Nachbarort Lemförde rappelvoll. Der Edeka ebenso. Morgens um 10 Uhr ist schon einiges weg. Gut für Inhaber Michael Hartmann. Und auch er hat in den letzten 3 Jahren 15 Personen eingestellt. Verdienstmöglichkeiten okay, sagt er.
5: Ab einer gewissen Verantwortung, auch hier im Lebensmitteleinzelhandel, sprich Aufsichten, Kassenaufsichten, Abteilungsleitung, Marktleitung oder halt auch wirklich sehr spezielle Abteilungsleitungen, wie zum Beispiel Fleisch oder Bedienung generell, sind auch hier wirklich gute Löhne zu erzielen.
0: Der neue Boom im Inlandstourismus ist deshalb für Arbeitsmarktexperten gut, aber bei weitem keine tragfähige Zukunftsperspektive, um wegbrechende Industriearbeitsplätze auszugleichen.
6: Die Industrie verliert heute 15.000 Jobs pro Monat. Also das ist eine enorme Krise. Das Gastgewerbe gewinnt zwar, aber das sind, wenn überhaupt, einige hundert Jobs im Monat. Und man ist hier insgesamt auch noch unter Vor-Corona-Stand. Zudem kann man auch klar sehen, die Löhne sind im Gastgewerbe deutlich niedriger als in der Industrie. Es sind natürlich auch ganz andere Tätigkeiten und ganz andere Qualifikationen, die da gefragt sind.
0: Reichlich Erfahrung mit Tourismus hat man bereits in Bayern. Aber auch wo man, so wie hier, gerne Touristen empfängt, verselbstständigen sich Trends manchmal völlig unvorhersehbar und führen zu Problemen. Oft befeuert durch Social Media. Das beobachtet auch Kapitänin Lena Barowke auf dem Königssee.
7: Man merkt natürlich, dass da ein Trend zu Gästen entstanden ist, die vermehrt halt auf Fotosuche sind oder auf so Spots, die sie halt gut im Internet umsetzen oder ja, vermarkten können.
0: Die Natur ist dabei nicht mehr Erlebnis, sondern nur noch Kulisse. Und das ist ein Problem, das lange nachwirken kann. Diese Bilder entstanden vor über 5 Jahren. Die Geschichte ging damals durch alle Medien. Eine Gumpe, ein versteckter kleiner Tümpel am Königssee im Nationalpark Berchtesgaden, mutiert zum Natural Infinity Pool auf Instagram. Wer denkt, es ist ja nur ein einzelner Post? Ein einzelner Post kann viel ins Rollen bringen. In Spitzenzeiten trampeln dann über 400 Menschen durch die bis dahin unberührte Natur, hinterlassen ihren Müll, alle um dasselbe Foto zu schießen. Ranger wie Lorenz Köppel waren damals fassungslos.
8: Also ich übertreibe jetzt nicht. 12 bis 15 Pärchen standen da in der Schlange, um dieses Foto zu machen. Das Mädel üblicherweise im Bikini friert und wartet, bis der Pool frei ist, muss dann reinhupfen. Der Bub sucht ein günstiges Placement für sein Foto, schießt das Foto, Mädel wieder raus, abtrocknen und die nächsten zwei.
0: So sah sich die Nationalparkverwaltung am Ende gezwungen, eine Sperrzone einzurichten, um die Natur zu schützen. Glücklich waren sie damit nicht, aber zu viele Regeln wurden verletzt. Dazu kommt:
9: Sehr viele von denen, die wir seinerzeit noch vor der Sperrung befragt haben, haben gesagt, wir sind heute in der Früh in NRW, also Nordrhein-Westfalen, losgefahren. Jetzt sind wir hier, jetzt machen wir das Foto und wir fahren heute Abend zurück. Das waren eine ganze Menge. Also diese Gäste haben sicherlich nicht viel Wertschöpfung generiert vor Ort.
1: Tourismusverantwortliche, also diejenigen, die so eine Destination dort leiten und lenken, die bewegen sich natürlich absolut im Spagat. Natürlich möchten die eine attraktive, begehrte Tourismusregion sein, weil das bringt eben diese Wirtschaftskraft, das bringt die Lebendigkeit. Auf der anderen Seite kann ein zu viel an Gästen aber auch dazu führen, dass das Urlaubsflair, aber auch die Natur zerstört wird.
0: Lösungen sind in solchen Fällen schwierig zu finden. Am Dümmer See sind die meisten noch zufrieden, dass die Touristen Geld und neue Angebote in die Region gebracht haben. Aber auch hier steigen die Grundstückspreise und am Wochenende ist es für manche Einheimische zu voll. Der Inlandstourismus, er bringt etwas Aufschwung, aber eben auch Nachteile mit sich.
10: Auch in der Gesundheitspolitik geht es gerade ordentlich rund. Erst die Reform der Krankenkassen, dann am vergangenen Freitag die große Apothekenreform. Mit dem Gesetz von Gesundheitsministerin Nina Wagen sollen Apotheken gestärkt werden. Besonders im ländlichen Raum, auch um Arztpraxen zu entlasten. Für viele geht es beim Besuch einer Apotheke um mehr als nur schnell ein Rezept einzulösen. Es geht um persönliche Beratung, kurze Wege und künftig sollen Apotheken mehr anbieten dürfen. Etwa auch Impfungen gegen Zecken oder Tetanus. Gleichzeitig ist die Zahl der Apotheken in Deutschland in den vergangenen 10 Jahren aber deutlich gesunken. Wir haben uns mal angeschaut, was die Apotheken vor Ort tun könnten, damit sie auch in Zukunft eine wichtige Anlaufstelle bleiben.
11: Wir sind in Schönenberg-Kübelberg, einer Kleinstadt zwischen Saarbrücken und Kaiserslautern. 5.700 Einwohner, 6 Ärzte, 2 Apotheken. Eine davon ist die Blumenapotheke. Wir treffen Jörg Schulze. 33 Jahre lang war das seine Apotheke.
12: Die Apotheke macht um 8 auf, macht abends um 7 zu. Ich war oft eine Stunde vorher da und eine Stunde später bin ich erst nach Hause gekommen. Und das über lange, lange Jahre sogar. Dass das einfach, man war an seiner Grenze. Man war wirklich körperlich an seiner Grenze, dass man sagt, ich kann nicht mehr.
11: Jörg Schulze hat plötzlich Sorge, was aus seiner Apotheke wird, wenn er nicht mehr kann.
12: Ich habe in der Apotheke in den letzten Jahren sehr viel investiert, was mich persönlich sehr viel Kraft gekostet hat und Energie gekostet hat. Die Willkür der Politik, die überbordete Bürokratie, noch ein Formular, noch ein Formular. Und das dient nicht dem Patienten oder der meiner Arbeit, sondern das ist einfach nur frustrierend.
11: Er entscheidet sich, seine Apotheke abzugeben und holt sich professionelle Hilfe von einem Apothekenvermittler. Wir fahren nach Fürth in Bayern. Dort sitzt die Firma, die Apotheker wie Jörg Schulze beim Verkauf unterstützt. Rund 100 bis 120 Apotheken nehmen die Berater jedes Jahr in die Vermittlung auf. Geschäftsführer Ralf Weigel sagt, jeder dritte Apotheker wolle unter anderem aus Unzufriedenheit mit der Politik verkaufen.
13: Viele sind erschöpft von den letzten Jahren. Die Corona-Pandemie hat ihre Spuren hinterlassen bei den Apothekern mit der ständigen Präsenz

0: spürt die zunehmende Konkurrenz von Online-Apotheken. Die sitzen im Ausland, dürfen Rabatte geben, wofür deutsche Apotheker eine Preisbindung gilt. Auch die Apothekenvermittlung bemerkt diesen Effekt. Für Käufer ist aber entscheidend, wo die Apotheke liegt.
1: Die Lage bei der Apothekenvermittlung ist äußerst wichtig. Es gibt Teile in Deutschland, die sind strukturschwach. Da finden Sie in der Regel per se keinen Nachfolger für eine Apotheke, weil der Käufer dort nicht hingehen möchte. Es gibt aber auch Teile in Deutschland im ländlichen Bezirk, die sind von der Infrastruktur her vollständig gegeben. Und die Bevölkerungsanzahl wäre auch ausreichend, um einen Apothekenstandort dort zu betreiben. Dennoch sind die Vorstellungen der Käufer meistens so, dass sie sagen, ich möchte in den städtischen Bezirk hineinziehen und möchte mich dort mit meiner Familie platzieren und eher weniger im ländlichen Bereich.
0: So sieht das oft erwähnte Apothekensterben in Zahlen aus. 2015 waren es bundesweit noch 20.200 Apotheken. 10 Jahre später sind es noch 16.600. Aber was bedeutet diese Entwicklung für die Erreichbarkeit der Apotheken? Das Düneninstitut, das die Bundesregierung berät, hat ermittelt, wie viele Menschen innerhalb von 15 Minuten eine Apotheke erreichen können. Das sind die Zahlen für den ländlichen Raum. 99% schaffen es mit dem Auto. 77% von ihnen könnten alternativ auch ihr Fahrrad nehmen. Gut 50% der Menschen erreichen die nächste Apotheke zu Fuß in 15 Minuten. Diese Zahlen haben sich in den letzten Jahren nicht groß verändert. Auch in Schönenberg ändern sich die Wege erstmal nicht. Erstens, weil es hier noch eine weitere Apotheke gibt. Und zweitens, weil Hassan Abbas die Blumenapotheke übernommen hat. Der 34-jährige Syrer kommt eigentlich aus dem 100 Kilometer entfernten Mannheim. 2 Jahre lang hat er nach der passenden Apotheke gesucht und ist hier auf dem Land fündig geworden.
2: Es gibt viele Stammkunden, die jahrelang stark gebunden an diese Apotheke. Ich hatte so eine Sorge gemacht am Anfang, dass sich so ein bisschen bewegt oder sich ändert. Aber nee, also die Obertragung, sag ich mal, war ganz leicht und schön. Und die Kunden haben das gut gefunden, dass die Apotheke weiter steht. Dass die Apotheke nicht stirbt, wie viele anderen.
0: Wir besuchen Gesundheitsökonom David Matusiewicz. Er sagt, stationäre Apotheken müssen neue Wege einschlagen, damit sie wettbewerbs- und zukunftsfähig bleiben.
3: Wieso denken wir nicht ein bisschen kreativer? Wieso kann vielleicht in Zukunft dann auf dem Marktplatz einmal die Woche ein Apothekenwagen, ein LKW vorbeifahren, die Türen öffnen und sagen, so, hier 2.500 Arzneimittel im Hintergrund, Apothekenschrank und jetzt versorgen wir euch auf dem Marktplatz, wie Gemüse holen. Wieso kann man nicht darüber nachdenken, dass Apotheken gute Botendienste haben, um da sozusagen die Versorgung sicherzustellen? Da wünsche ich mir mehr pharmazeutische Dienstleistungen, kreative Konzepte, um dann eben den Apothekenberuf und die stationäre Apotheke in die Zukunft zu entwickeln.
0: Durch diese pharmazeutischen Dienstleistungen sollen sich Apotheken mehr spezialisieren können. Seit Sommer 2022 können Apotheken schon 5 Dienstleistungen anbieten, die die Krankenkassen zahlen. Risikoerfassung bei Bluthochdruck, Üben der Inhalationstechnik, Medikationsberatung bei Polymedikation, Betreuung bei der Einnahme von Krebsmedikamenten und Beratung nach Organtransplantation. Aber nur etwas mehr als die Hälfte der Apotheken bietet sie an. Die Apothekervereinigung ABDA sagt, dass die pharmazeutischen Dienstleistungen, kurz PDL, auch Probleme mit sich bringen. Sie seien zeitintensiv und ließen sich neben dem normalen Geschäft schwer umsetzen.
4: Wir haben ein großes Problem bei den PDLs, dass sie eben nicht ausreichend vergütet werden. Deshalb ist es auch nicht so einfach für jede Apotheke, diese Leistung zu erbringen. Deshalb hat der Deutsche Apothekerverband auch die Verträge mit den Krankenkassen erst kürzlich gekündigt. Es werden neue Preise verhandelt. Und da gehen wir ganz stark davon aus, dass die auskömmlicher, wirtschaftlich attraktiver werden. Und dann werden noch mehr Apotheken das Thema pharmazeutische Dienstleistungen aufgreifen.
0: In der Blumenapotheke werden die Extraberatungen jetzt schon angeboten zu Bluthochdruck, Polymedikation und Inhalation. Durch die Apothekenreform sind jetzt noch mehr Vorsorgeleistungen und neben Corona und Grippe auch weitere Impfungen möglich. Eine gute Idee, sagt David Matusiewicz. In Zukunft könnten Apotheken nämlich viel mehr sein als reine Umschlagplätze für Medikamente.
3: Heute ist die Apotheke eher ein Ort der Kuration. Patient, Kunde kommt mit einem Rezept, bekommt ein Arzneimittel. Morgen ist es die Tankstelle der Gesundheit, wo im Bereich der Prävention viel gemacht wird. Das heißt, ich will erst gar nicht krank werden. Ich möchte lange gesund, leistungsfähig bleiben. Auf der einen Seite, auf der anderen Seite die Themen Longevity. Ich möchte noch mal 10 Jahre mein Leben verändern. Also zwei riesige Milliardenmärkte, die da sind, wo die Apotheke sich nach vorne dehnen und nach hinten dehnen kann.

0: Das sehe ich auch als große Chance.
1: Auch Hassan Abbas hat schon Pläne.
2: Und die Zukunft für mich selbst jetzt hier in der Apotheke, dass man wirklich seine Apotheke vielfältig macht und alles Mögliche dann in der Apotheke anbietet. Vielleicht KI-versteuerte Bestellungen, das kann man auch machen in Zukunft. Vielleicht auch kann man in der Apotheke mit der Reichweite vom Versand ein bisschen größer machen. Dann deckt alle Dörfer ab, die keine Apotheke vor Ort haben.
1: Ob das klappt? Der neue Inhaber ist zuversichtlich, dass die stationären Apotheken überleben werden.
2: Ich mag meinen Beruf, deswegen habe ich 5 Jahre studiert. Und dann hier hat auch lange gedauert, bis ich dann die Approbation bekommen habe. Und das gibt dann positive Motivation, dass man dann weiter das macht. Und wir sind dann immer für die Menschen da. Da kommt der Kunde rein, holt dann eine Beratung ohne Papierkram, ohne Bürokratie. Da muss er kein Formular ausfüllen. Der kriegt sofort Hilfe und dann geht wieder raus. Und das ist eigentlich, was die Menschen hier brauchen.
1: Jörg Schulze wird seinen Nachfolger mit Rat und Tat unterstützen. In die Zukunft führen muss Hassan Abbas seine Apotheke aber alleine.
3: Apropos Zukunft, auch die Kosmetikbranche bei uns muss sich neu aufstellen. Haben Sie schon mal vom Lipstick-Effekt gehört? Die Theorie besagt, wenn das Geld in Krisenzeiten knapp wird, gönnen wir uns statt Luxusreisen eben den kleinen Luxus wie einen neuen Lippenstift. Eigentlich müsste die Kosmetikbranche also bei uns boomen. Doch die Realität sieht anders aus. Die Konkurrenz aus dem Ausland wird immer größer. Vor allem Produkte aus Asien fluten den deutschen Kosmetikmarkt. Und das setzt die heimischen Firmen unter enormen Druck. Die Folge? Umbrüche, neue Strategien und auch Jobverluste. Deutsche Traditionsfirmen müssen neue Wege gehen, um zu bestehen.
4: Es ist nicht gerade wenig, was Melina Picht und ihre Mutter Sandra jeden Tag an Kosmetik brauchen.
5: Also jeden Tag habe ich mein Vitamin-C-Serum. Danach nehme ich immer meine Botox-Creme halt, um die Falten schön zu mildern. Und dann kommt halt der Primer, das Make-up, ein bisschen Puder.
4: Und noch so einiges mehr.
5: Man wird ja nicht jünger und mit Ende 40 muss man ein bisschen was tun, damit die Haut so bleibt.
4: Das Geschäft mit der Schönheit ist ein Milliardenbusiness und Mutter und Tochter sind gute Kundinnen. Obwohl die 19-jährige Melina noch in der Ausbildung ist, gibt sie jeden Monat rund 50 Euro für Make-up und Co. aus. Der Wert der Basisausstattung?
6: Ich würde mal so sagen, ungefähr im Dreh von 300 bis 400 Euro, wenn man alles einmal neu anschafft.
7: Also ich würde sagen, Melina gibt mehr Geld für Kosmetik aus.
4: Super Zeiten also für Kosmetikfirmen? Die Umsätze sehen auf den ersten Blick sehr gut aus. Allerdings wachsen sie vor allem, weil die Verkaufspreise der Kosmetikprodukte steigen. Das Problem? Das Budget der Kundinnen verteilt sich auf immer mehr Marken. Zuletzt drängte SheGlam auf den Markt. Die Kosmetikmarke der Shein-Gruppe aus China ist seit Herbst auch bei der Drogeriekette DM gelistet. Mehr als 10 Millionen Follower bei TikTok verfolgen die Trends. Außerdem K-Beauty aus Korea auf allen Kanälen und Eigenkreationen von Promis wie Reality-Star Kylie Jenner oder Beauty-Bloggerin Huda mit ihren eigenen Marken. Beide zusammen vereinen auf ihren Beauty-Kanälen rund 95 Millionen Follower.
6: Die Trends ändern sich mittlerweile sehr schnell durch die Plattform mittlerweile. Also da kann jede Woche ein neuer Trend aufkommen. Das ist, glaube ich, einfach so ein bisschen der Gruppenzwang manchmal auch, weil man das im Internet dann sieht und sich denkt, ach ja, cool, das möchte ich auch haben.
4: Können deutsche Firmen bei diesem Tempo mithalten? Wir besuchen Cosnova in Sulzbach im Taunus. Dazu gehören die Marken Catrice und Essence, zu finden in vielen großen Drogerien und Supermärkten. Im Social-Media-Studio arbeiten festangestellte Content-Creator. Gerade läuft ein Shooting für den Sommerlook mit Eis. Fürs perfekte Bild wählt man hier eine Mischung aus künstlichem und echtem Eis. Drin steckt ein Nagellack der Marke Essence. Und so sieht das später auf Instagram aus.
8: Ja, ich glaube einfach, dass wir keine Produkte verkaufen am Ende des Tages. Wir verkaufen Stories. Für mich auch ein schönes Beispiel ist unsere Birthday Bomb, was riecht und schmeckt wie ein Cupcake. Und wir sagen, wir verkaufen hiermit kein Lippenprodukt, sondern das Gefühl von, ich habe Geburtstag.
4: Das inhabergeführte Unternehmen hat sich so nach eigenen Angaben auf Platz 5 der Make-up-Marken weltweit hochgearbeitet. Dabei ist die Firma erst 25 Jahre alt.
9: Wir hatten gar nicht die Gelder oder die Marketingbudgets, in große Fernsehkampagnen zu investieren und sind deswegen sehr, sehr früh schon in Social Media eingestiegen und haben auch

0: sehr, sehr früh erkannt, dass dort die junge Zielgruppe auch unterwegs ist und uns deswegen das eine Möglichkeit gibt, mit denen auch in Kontakt zu treten.
1: Doch auch hier muss man sich für die Zukunft aufstellen, denn der Markt ist in Bewegung.
0: Die Tanzfläche wird voller, ne? Es kommen immer mehr Konkurrenten tatsächlich auf den Markt und die machen auch tatsächlich gerade in den Märkten, wo sie herkommen, sehr viel richtig. Wir nehmen die auch als Konkurrenz sehr ernst.
1: Eine weitere Strategie, die Spieleplattform Roblox. Cosnova hat ein Spiel veröffentlicht, passend zur Marke Essence heißt es Kingdom of Essentia. Die Lash Princess, die Wimpernprinzessin, muss ihr Königreich verteidigen. Das wurde schon mehr als 23 Millionen Mal gespielt. Das Ziel, die Marke mit positiven Emotionen in Verbindung zu bringen.
2: Also wir haben global Viewtimes, also sprich wie viele Stunden oder Minuten Menschen auf der Plattform sind, da ist Roblox mehr als doppelt so groß wie TikTok.
1: Im Gegensatz dazu haben Traditionsfirmen mehr zu kämpfen. Beim Kosmetikriesen Beiersdorf sorgt ausgerechnet die Kernmarke Nivea für Sorgenfalten. Trotz Social-Media-Kampagne mit Promis wie Nazan Ekis. Im ersten Quartal 2026 erlitt Nivea einen Umsatzrückgang von 7%. Laut Marktforschungsinstitut YouGov würden immer mehr Menschen die DM-Eigenmarke Balea dem Klassiker Nivea vorziehen. Generell greifen die Kundinnen immer öfter zu günstigen Eigenmarken, sagt Wirtschaftswissenschaftler Martin Fasnacht.
3: Eigenmarken des Handels, Balea ist eine Eigenmarke von DM, sind besser geworden, sind emotionaler geworden. Aus Konsumentinnen-Sicht sind das mittlerweile schon Herstellermarken. Und sie sind auch wichtig für DM, dass DM als Marke, als Dachmarke DM besser rüberkommt, zeitgemäßer, cooler rüberkommt.
1: Noch eine Traditionsmarke, die zu kämpfen hat, Barbour aus Aachen. Bekannt als Luxusmarke, die unter anderem konzentrierte Hautpflege in Ampullen verkauft. 70 Jahre wird das Unternehmen in diesem Jahr alt. Ausgerechnet kurz vor dem Jubiläum streicht die Firma Stellen. Bis zu 80 Mitarbeiter müssen gehen. Barbour versucht jetzt selbst mit Eigenmarken sein Glück. Neben der teuren Hauptlinie wird Kosmetik hergestellt, die unter fremdem Namen verkauft wird. Sandra Picht wohnt ganz in der Nähe des Barbour-Werks und hat dort auch schon mal als Produkttesterin mitgemacht. Geblieben ist sie am Ende aber nicht bei der Kosmetik.
4: Also ich finde, an für sich ist es eine gute Marke, aber die sind halt nicht ganz mit der Zeit mitgegangen, denke ich einfach.
1: Bei der Parfümeriekette Douglas beobachtet man, die Kundinnen und Kunden werden wählerischer. Die Älteren lassen sich ausführlich beraten, bevor sie Geld ausgeben. Bei den Jungen stehen Trends wie Influencer-Brands im Vordergrund. Kosmetik aus Asien geht sogar noch besser. Viele greifen zu angesagten Fernostprodukten, die der einheimischen Konkurrenz etwas voraus haben.
5: Was wir bei der sogenannten Korean Beauty, K-Beauty sehen, ist neue Texturen, neue Produkte, sei es ein Toner, sei es eine Essenz, die neue Schritte in der Routine sind, die es so in unserer westlichen Schönheitsroutine nicht gegeben hat. Und das ja, rüttelt ein bisschen die alteingesessenen Marken auf, die sich dann auch überlegen, ob sie vielleicht ein Reinigungsöl oder eine Tuchmaske oder eben eine Essenz anbieten.
1: Trends, die man auch in Sulzbach im Taunus beobachtet. Maria Nguyen ist Trendmanagerin, will die Kundenwünsche verstehen. Sie reist regelmäßig nach Shanghai, Tokio oder Seoul. Das Neueste, was sie mitgebracht hat, kleine Rouge-Kissen für die Handtasche.
6: Das ist genauso ein beliebtes Produkt oder eine beliebte Kategorie in Asien, nennt sich Cushion. Da liegt dieses Kissen drin und dann nimmt man eben so einen Sponge und macht dann tap, tap, tap, tap. Und das ist eben das Format, das in Korea, aber auch woanders in Asien sehr beliebt ist, weil das kann man mitnehmen, in die Handtasche tun und zwischendurch immer mal tap, tap, tap machen.
1: Trendprodukte wie diese bringt Cosnova in hoher Geschwindigkeit auf den Markt. Im Schnitt einmal pro Monat gibt es in den Regalen was Neues. Zu den bisherigen Make-up-Marken kommt jetzt Skincare. Das Unternehmen hat einen spanischen Hautpflegehersteller gekauft mit Produkten zum Beispiel gegen Hautunreinheiten, aber auch Hautalterung.
0: Also grundsätzlich ist Skincare der größte Wachstumsmarkt, den wir gerade sehen im Bereich Beauty. Deswegen war es für uns natürlich auch der logische nächste Schritt, um zu schauen, wenn wir weiter wachsen wollen und uns auch international weiter etablieren wollen, dass wir auch im Skincare ein stärkeres Standbein brauchen.
1: Neben dem Versprechen von schöner Haut und gutem Aussehen zählt aber in Krisenzeiten noch etwas anderes.
0: In einer Welt, wo man nichts kontrollieren kann, ist ja die Frage, was kann ich kontrollieren? Und wenn ich meinen Style kontrollieren kann und wenn ich meine Make-up-Sachen kontrollieren kann, die ich ausprobiere,

0: Das ist ein ganz schöner Augenblick, den die fast so ein bisschen wie, ich fliehe kurz aus der Realität.
1: Sie hat verstanden, dass das gerade junge Kundinnen wie Melina bewegt.
2: Durch die Kosmetik hat man selber nochmal was, wo man sich ausleben kann sozusagen, selber Sachen ausprobieren kann. Da hat man schon ein Gefühl von Freiheit dann, weil man viele Optionen heutzutage hat, die man da ausprobieren kann.
3: Soweit Plus Minus für diese Woche. Sie können gerne alle unsere Beiträge und Sendungen auch nochmal in der ARD-Mediathek nachschauen. Hier im Ersten geht es jetzt weiter mit den Tagesthemen. Bleiben Sie also gerne dran. Ich wünsche Ihnen noch einen entspannten Abend. Machen Sie es gut. Tschüss.
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0: Herzlich willkommen bei Tagesschau 24, dem Nachrichtensender der ARD. So ruhig wie heute ist es sonst nie am Brenner in Österreich. Seit dem Vormittag ist die Strecke komplett gesperrt. Anwohner protestieren zur Stunde gegen den Verkehrslärm durch die Autobahn. Die Brennerroute ist die wichtigste Nord-Süd-Verbindung durch die Alpen über Österreich von und nach Italien. Südlich von Innsbruck bis nach Sterzing ist die Autobahn noch bis zum Abend gesperrt, ebenso die Nebenstrecken. Wie viele Menschen gekommen sind, um ihren Frust über die Verkehrsbelastung zum Ausdruck zu bringen, darüber hat mein Kollege Jan Starkebaum vorhin mit Alexander Arnö direkt an der Brenner Autobahn gesprochen.
1: Gerade lichtet es sich so ein wenig, aber in der Spitze haben wir gut 2000 Menschen hier Demonstrierende geschätzt. Das klingt jetzt erstmal nicht nach viel, aber wenn man bedenkt, dass das ganze nördliche Wipptal etwa 13.000 bis 14.000 Einwohner hat und hier die anrainernde Gemeinde Matrei nur 2200, dann merkt man, das hier hat schon auf jeden Fall sehr großen Zulauf. Es ist so ein bisschen wie ein Volksfest mit politischem Charakter, möchte man fast sagen. Und darüber hinaus gibt es nicht nur Demonstrierende, sondern auch, wenn wir kurz einmal umschwenken, relativ viele, die diese freie Autobahn auch ausnutzen, weil so etwas gibt es nicht häufig. Das letzte Mal war das 1998 der Fall.
2: Normalerweise donnern da unzählige Lkw über die Strecke. Das ist ja schon ein erheblicher Eingriff in den Straßenverkehr im Alpenraum. Wie sind denn die Auswirkungen auf den Straßen?
1: Die sind relativ glimpflich. Also die Informationspolitik in den deutschen, österreichischen, italienischen, aber auch Benelux-Behörden haben anscheinend gefruchtet. Die Kollegen vor Ort, vor allem von der bayerisch-österreichischen, aber auch an der italienisch-österreichischen Grenze berichten, dass die befürchteten gestrandeten Urlauber, Pkw-Fahrer und Lkw-Fahrer auf jeden Fall ausgeblieben sind.
2: Und was sind die Argumente der Menschen vor Ort für diese Blockade heute?
1: Letzten Endes sagen sie, es war einfach zu viel jetzt in letzter Zeit. Das Maß ist voll. Das habe ich jetzt vor allem den Bürgermeister von Gries am Brenner gefragt. Der sagt, letzten Endes müssen wir hier ein Zeichen setzen an die ganze Europäische Union, dass es hier zu laut und vor allem zu voll wird. Am Brenner selber, aber vor allem inzwischen auch an den Nebenstraßen, weil die Leute mit den neuen digitalisierten Navigations-Apps auch einfach die ganze Zeit die Nebenstraßen nutzen. Das gilt auch für den Lkw-Verkehr.
2: Also Stau und verstopfte Straßen in der Region werden quasi zum Dauerzustand. Protest gegen die EU, hast du schon gesagt. Richtet sich das auch ein Stück weit gegen Deutschland, wo ja der Bau eines Brenner-Tunnels auf sich warten lässt?
1: Auf jeden Fall. Ich werde hier mehrmals angesprochen mit dem ARD-Mikro. Erkennen Sie, deutsches Fernsehen. Liebe Leute, bitte berichtet auch über den Brenner-Nordzulauf. Kurze Erklärung, der Brenner-Basistunnel ist ein großes Zuginfrastrukturprojekt, das durch Österreich durchfahren will. Aber das bedarf auch einer Nordzulaufstrecke von München bis zur bayerisch-österreichischen Grenze. Und dort wurde bislang einfach sehr wenig gebaut. Da werfen hier die Demonstrierenden der bayerischen und deutschen Verkehrspolitik vor, nicht genug in den Dialog mit den örtlichen Gemeinden zu treten, um entsprechend diesen Bau voranzubringen.
2: Welche Vorschläge machen denn die Menschen am Brenner selbst? Also was schlagen sie vor, was soll sich konkret ändern? So ein Tunnel, das wird ja dauern, damit sich der Alltag wieder erträglicher gestaltet.
1: Ich habe dich nicht ganz gehört, aber ich nehme an, es geht darum, welche Vorschläge die Bewohner hier selbst machen. Unter anderem eben den Brenner Basistunnel schneller aufzubauen, damit der Güterverkehr weg von der Straße auf die Schiene kommt. Darüber hinaus wünschen sie sich, dass das Dieselprivileg in Österreich abgeschafft wird, damit weniger Grenzverkehr hierher kommt, damit die Leute hier günstiger Diesel tanken. Das sind so die zwei Hauptpunkte, die sich die Leute hier wünschen.
2: Soweit Eindrücke und Informationen von Alexander Arnold von der Brenner Autobahn, die heute für eine Protestaktion gesperrt ist. Vielen Dank.
0: Massive Proteste, Straßenblockaden, Rücktrittsforderungen. Boliviens Präsident Rodrigo Paz steht unter massivem Druck. Angetreten war der Konservative vor nur 6 Monaten mit dem Versprechen, das Land aus der schweren Wirtschaftskrise zu führen. Die Lage der Bevölkerung hat sich seitdem allerdings nicht verbessert. Die Lebenshaltungskosten steigen, Lebensmittel und Medikamente werden knapp.
3: Wer Lebensmittel will, muss früh aufstehen und Geduld mitbringen. Die Schlangen in La Paz schier endlos. Veronica Linares rennt los. Da verkauft einer Eier und die braucht sie für ihren kleinen Kiosk. Eine Palette ergattert, immerhin. Es gibt keine Lebensmittel, das Essen reicht nicht. Meine Verkäufe sind zurückgegangen, also wir stehen schlecht da. Es wird immer schlimmer. Veronika eilt zu ihrem Lädchen, vorbei an noch mehr Schlangen. Es fehlt Gas, es fehlt Benzin. Seit 3 Wochen ist die Andenstadt durch Demonstranten nahezu abgeriegelt. Die Nerven liegen bei vielen blank. Seit Jahren ist die wirtschaftliche Lage desolat. Die Gasexporte sinken stetig, es fehlen Devisen, das Land ist hoch verschuldet. Die Proteste jetzt machen alles noch schlimmer, findet Veronika. Sie blockieren die Straßen, weil sie sich verraten fühlen, sagt Wilma Kolke. Statt dem versprochenen Kapitalismus für alle streiche der konservative Präsident Subventionen. Das treffe gerade die einfachen Leute. Wir wollen am Fortschritt teilhaben. Wir wollen Stabilität. Unsere finanzielle Lage muss sich verbessern. Zwar sind die meisten Proteste friedlich, doch immer wieder kommt es zu Gewaltausbrüchen. Viele erwarten, dass der Präsident alsbald den Ausnahmezustand ausruft und das Militär die Blockaden räumt. Ich habe verfassungsrechtliche Mittel. Die Geduld endet. Veronika Linares sorgt sich. Sie muss die Miete zahlen, ihre Kinder ernähren. Aber es ist völlig unklar, ob die Krise endet oder ob sie sich noch deutlich verschärft.
0: Etwa 10 Kilometer östlich von Jerusalem liegt das Dorf Khan al-Ahmar im Westjordanland. Seit Jahren schon plant Israel seinen Abriss und eine Zwangsumsiedlung der Bewohner. Sie sollen weichen, damit sich israelische Siedler hier niederlassen können. Das Vorhaben stößt international auf Kritik, denn israelische Siedlungen in der Gegend würden das Westjordanland trennen in einen Nord- und einen Südteil. Ein eigener palästinensischer Staat würde dadurch immer unwahrscheinlicher. Jetzt hat Israels Finanzminister Smotrich die Räumung von Khan al-Ahmar angekündigt.
4: Dieses palästinensische Beduinendorf östlich von Jerusalem soll verschwinden. Eid Jachlin wohnt hier in Khan al-Ahmar. Er weiß, dass jederzeit israelische Bagger anrollen können. Die Kinder stellen mir immer wieder Fragen, die ich nicht beantworten kann. Warum wollen sie unsere Schule zerstören? Warum haben die Siedler Schulen und andere Einrichtungen? Warum werden die nicht zerstört? Ich habe keine Antworten für diese Kinder. Seine Familie lebt seit den 1950ern hier. Doch vor 8 Jahren hatte das oberste Gericht in Israel entschieden, Khan al-Ahmar muss geräumt werden. Die Gebäude hätten keine Baugenehmigung. Internationaler Druck konnte die völkerrechtswidrige Räumung bisher verhindern. Doch internationale Botschafter hätten sie hier schon lange nicht mehr gesehen, sagen die Dorfbewohner. Nun hat Israels rechtsextremer Finanzminister Smotrich die Räumung angeordnet. Ich verspreche all unseren Gegnern, das ist nur der Anfang. Vom Dorf aus kann man die illegalen israelischen Siedlungen sehen. Nebenan soll das neue Siedlungsprojekt E1 entstehen. Es würde das Westjordanland in 2 Hälften zerschneiden, einen palästinensischen Staat unmöglich machen, erklärt Shai Panes von der israelischen Menschenrechtsorganisation B'Tselem. Das hat nicht nur Einfluss auf das Selbstbestimmungsrecht von Palästinensern. Es ist auch das, was Israel tut, um die Bevölkerung zu teilen, Palästinenser zu kontrollieren und sie gewissermaßen als Volk auszulöschen. Eid Jachlin und die anderen Dorfbewohner wollen nicht aufgeben. Sie hoffen auf internationalen Druck. Nur der habe bisher geholfen.
0: In Berlin hat der Bundesparteitag der FDP eine neue Führung bestimmt. Mit knapp 60% wurde der bisherige stellvertretende Parteichef Kubicki gewählt. Zuvor hatte es überraschend eine Kampfkandidatur gegeben. Gegen den zuvor einzigen Bewerber Wolfgang Kubicki war die Europa- und Verteidigungspolitikerin Marie-Agnes Strack-Zimmermann angetreten. Jörg Poppendiek ist für uns beim FDP-Parteitag in Berlin. Ja, Jörg, jetzt ist es ja doch noch spannend geworden. Kein Alleingang für Wolfgang Kubicki. Marie-Agnes Strack-Zimmermann hat ebenfalls kandidiert. Das lässt sich wohl als die Überraschung des Tages bezeichnen. Warum hat Strack-Zimmermann kandidiert und wie ist das auf dem Parteitag angekommen?
5: Ja, in der Tat, die FDP ist nicht nur eine liberale Partei, sie hat hier heute auch gezeigt, sie ist eine Partei, die immer gut ist für eine Überraschung. Marie-Agnes Strack-Zimmermann, 33 Delegierte haben sich hier schriftlich für sie eingesetzt und dann sieht eben die Satzung vor, dass sie dann kandidieren kann. Sie hat in ihrer Rede erklärt, warum sie sich entschieden hat zu dieser Kampfkandidatur. Und das hat, so hat sie es gesagt, eben mit Dingen zu tun, die in den vergangenen Tagen und Wochen geschehen sind. Dazu muss man wissen, Es gab Anfang des Jahres die Wahlschlappen in Rheinland-Pfalz und Baden-Württemberg, beides Stammländer der FDP. Dort ist sie nicht in die Landtage eingezogen, ist gescheitert an der 5%-Hürde. Und das fügte eben dann dazu, dass der Bundesvorstand mit Christian Dürr zurückgetreten ist. Und dann kam es eben im Hinblick aufs Personal zu einem Hin und Her. Christian Dürr hat gesagt, er kann sich vorstellen, dass er es nochmal macht. Das hat eben dann dazu geführt, dass einige irritieren waren in der Partei. Dann hat er gesagt, er macht doch wieder einen Rückzieher. Hat dann gesagt, er wird sich ins Privatleben zurückziehen, aus der Politik zurückziehen. Dann kam Henning Höhne und Wolfgang Kubicki. Henning Höhne ist der FDP-Chef in Nordrhein-Westfalen. Dann sah es mal so aus, als würde es zwei Kandidaturen geben. Dann hat aber Höhne nach ungefähr einer Woche wieder einen Rückzieher gemacht. Er hat gesagt, der FDP-Chef von Nordrhein-Westfalen, dass er kandidieren wird, aber eben nur als Stellvertreter, dass er eben einen Rückzieher macht im Hinblick auf seine Wahl als Parteivorsitzender. Marie-Agnes Strack-Zimmermann hat bei ihrer Rede gesagt, das hat sie irritiert, das hat sie ein Stück weit auch wütend gemacht. Und sie hat auch gesagt, dass sie sich beworben hat, weil es eben in den vergangenen Tagen und Wochen mehrere Interviews gab von FDP-Politikern, die sie irritiert hat. Zum Beispiel Martin Hagen, das ist der ehemalige FDP-Chef aus Bayern. Der hat wohl in einem Interview sich verächtlich gemacht über den nordrhein-westfälischen FDP-Chef Henning Höhne. Da hat sie gesagt, das geht nicht und das sei eben auch einer der Gründe, warum sie sich beworben hat. Sie hat in ihrer Rede auch gesagt, dass ihre Bewerbung jetzt kein Angriff sei auf Wolfgang Kubicki. Aber eine Spitze hat sie dann doch gebracht. Sie hat gesagt, es ginge jetzt in dieser so schwierigen Phase für die FDP eben darum, einen klaren Kompass zu haben. Darum ginge es und es ginge eben nicht darum, die beste Pointe immer zu haben.
0: Genau, dann warten wir noch kurz, bis du dann in ihr wieder drin hast, Jörg. Und jetzt müsstest du mich verstehen. Sehr gut. Also knapp 60% ist das Ergebnis für Wolfgang Kubicki. Was sagt denn das über das Verhältnis der Partei zu Wolfgang Kubicki einerseits, aber auch zu Marie-Agnes Strack-Zimmermann andererseits aus?
5: Das sagt einfach aus, dass es innerhalb der Partei zwei sehr aktive, lebendige Flügel gibt. Das hat man auch mitbekommen in den vergangenen Tagen. Erst war ja Henning Höhne da, der sich beworben hat, der hat dann Rückzieher gemacht. Da gab es schon auch einige Interviews in den sozialen Medien, konnte man auch einige Stimmen von der FDP nachlesen, die gesagt haben, sie würden sich eben einen Wettbewerb wünschen. Das hat ja beispielsweise auch Marie-Agnes Strack-Zimmermann gesagt, die sagte, die FDP könne nicht immer überall plakatieren und in jedem Interview sagen, sie sei die Partei des Wettbewerbs. Wenn es dann aber um den Parteivorsitz ginge, da wolle sie plötzlich keinen Wettbewerb mehr. Also es gibt zwei aktive Strömungen in der FDP. Das ist hier heute ganz, ganz deutlich geworden. Das zeigen ja auch die Zahlen. Das zeigt das Wahlergebnis. Und
0: Wolfgang Kubicki hat gewonnen. Marie-Agnes Strack-Zimmermann war unterlegen. Wie hat sich die Wahlverliererin gegeben?
5: Das ist erst vor wenigen Minuten geschehen. Sie hat noch gar nichts gesagt. Ich konnte ein paar Bilder sehen. Sie war eine der ersten, die Wolfgang Kubicki gratuliert hat. Was aber vielleicht ganz aussagekräftig ist für das Verhältnis der beiden. Sie hat ihre Bewerbungsrede begonnen mit dem Kommentar, nun müssen wir beiden alten Schlachtrösser noch mal ran. Das hat sie ganz zu Beginn gesagt. Und wie gesagt, sie war eine der ersten, die ihr gratuliert hat. Geäußert zum Ausgang der Wahl hat sie sich bislang noch nicht.
0: Jörg, dann würde ich genau da gern noch mal ansetzen. Der neue FDP-Vorsitzende ist ein Mann, der 1971, damals im Alter von 19 Jahren, in die FDP eingetreten ist, inzwischen 55 Jahre zur Partei gehört und selbst 74 Jahre alt ist. Wie kann Wolfgang Kubicki frischen Wind in die Partei bringen?
5: Also ich konnte heute hier mit einigen Delegierten sprechen und die haben extrem hohe Erwartungen an Wolfgang Kubicki. Die sagen eben, er ist es, der die Partei wieder aus dieser Krise rausführen kann. Er ist es, der diese Partei dahin führen kann, dass sie eben wieder Wahlen gewinnen kann. Und sie verweisen da eben zum einen auf seine Bekanntheit. Wolfgang Kubicki ist sehr bekannt aufgrund der Tatsache, dass er eben seit Jahrzehnten in der Politik ist, lange stellvertretender Vorsitzender war und zuletzt ja auch der Vizepräsident des Bundestags. Das ist das, worauf Sie verweisen. Und Sie sagen auch, Wolfgang Kubicki ist ein Mann, der in einfachen Worten spricht, der bei den Menschen gut ankommt. Darauf setzen Sie. Sie glauben, dass er der Richtige ist für die FDP in dieser so schwierigen Phase, die ja gerade immer in Umfragen zwischen 3 und 4% pendelt, dass er eben jetzt derjenige ist, der die Partei wieder über die 5%-Hürde heben kann und eben dadurch, dass er wahrnehmbarer ist. Das ist auch was, was Kubicki vorab gesagt hat. Seine Strategie wird sein, die FDP wahrnehmbarer zu machen. Also man muss davon ausgehen, dass er in den kommenden Wochen, so wie es ja er es in den vergangenen Tagen ja auch gemacht hat, extrem viele Interviews wird geben wollen. Und dann hat Kubicki gesagt, geht es eben darum, dann tatsächlich auch Wahlen zu gewinnen. Und das muss man dazu sagen, viel Zeit wird er nicht haben, sein neues Team aufzustellen, denn die und auch inhaltliche Pflöcke reinzurammen, denn die nächsten Wahlen stehen ja schon an. Im Herbst wird gewählt in Sachsen-Anhalt, in Berlin und auch in Mecklenburg-Vorpommern.
0: Jörg, eine kurze Nachfrage noch zu Kubicki und seinem Umgang mit der AfD. Da gab es heute Kritik. Es geht um eine Debatte über die Abkehr von der sogenannten Brandmauer zur AfD. Auf was für einen Kurs will Kubicki die FDP da bringen?
5: Dazu hat sich Kubicki auch geäußert in seiner Bewerbungsrede. Er hat gesagt, er sei an vielen Stellen auch missverstanden worden. Er hat sehr, sehr deutlich gemacht, dass es keine Zusammenarbeit mit der AfD geben wird seitens der FDP. Da gab es dann hier auch viel Applaus. Ganz viele Redner sind übrigens auf diese AfD-Debatte, auf diese Brandmauer-Debatte eingegangen, auch Marie-Agnes Strack-Zimmermann. Was aber Wolfgang Kubicki auch gemacht hat, er hat gesagt, die FDP müsse sich unabhängig machen von der AfD. Wenn die FDP eben überzeugt sei von ihren Initiativen, von ihren Anträgen, dann müsse sie eben diese Anträge und Initiativen auch durchziehen und sich unabhängig machen von der Frage, wie stimmt möglicherweise die AfD darüber ab? Wie verhält sie sich zu diesem FDP-Antrag? Das ist auch was, was er in den vergangenen Tagen auch immer wieder in Interviews ja deutlich gemacht hat.
0: Jörg, eine Frage noch zum Schluss. Lass uns über die Zukunft der Partei reden. Du hast die Herausforderung, die Wahlen, die im Herbst anstehen, gerade angesprochen. Wo will sich die Partei auf dem politischen Markt jetzt positionieren? Mit was für einem Profil will sie frühere Wählerinnen und Wähler zurückgewinnen?
5: Mit einem recht klassischen FDP-Profil. Die FDP, das kann man auch hier am Leitantrag absehen, setzt ganz stark auf das Thema Wirtschaft. Und Kubicki hat auch gesagt, es geht letztlich gar nicht so sehr darum, zum Beispiel, um nochmal zurückzukommen auf die AfD, AfD-Wähler dazu zu bekommen, die FDP zu wählen. Er sagt, die FDP müsse jetzt die dazu bekommen, die FDP zu wählen, die in der Vergangenheit mal die FDP gewählt haben. Und das will sie versuchen, unter anderem eben mit einem klar wirtschaftlichen Profil. Es gibt einen Leitantrag, der hier abgestimmt werden soll in den heute und morgen. Und da sind ganz klassische wirtschaftliche FDP-Positionen zu finden. Also da geht es um weniger Staat, weniger Bürokratie und auch weniger Steuern.
0: Informationen, Hintergründe und Einordnungen von Jörg Poppendiek beim FDP-Parteitag in Berlin. Vielen Dank dafür. In Berlin ist am Abend der Deutsche Filmpreis Die Goldene Lola verliehen worden. Ausgezeichnet wurde das Historiendrama In die Sonne schauen von Regisseurin Mascha Schelinski. Den Preis für die beste Darstellerin bekam Senta Berger für Ach, diese Lücke, diese entsetzliche Lücke. Der Deutsche Filmpreis wird seit 1951 vergeben.
6: Regisseurin Mascha Schelinski räumt ab an diesem Abend. Ihr Film In die Sonne schauen holt 10 Lolas.
7: Ich kann nicht mehr, ich bin fix und fertig. Danke, danke, danke.
6: In die Sonne schauen erzählt die Geschichte von 4 Frauen in 4 verschiedenen Epochen auf einem Bauernhof in der Altmark. Ihre Leben sind auf rätselhafte Weise miteinander verwoben.
8: Mutti weiß Sachen, an die sie sich eigentlich gar nicht erinnern dürfte. Weil sie selbst nicht dabei war, als sie passiert sind.
6: Eine Lola gibt es auch für August Diehl. Im Film Das Verschwinden des Josef Mengele spielt er den NS-Arzt, der in Argentinien und Brasilien untergetaucht ist.
9: Ich war Arzt. Ich habe Menschenleben gerettet. Ich habe für die Zukunft Deutschlands gearbeitet. Jetzt muss ich mich hier als Patriot verstecken in diesem Kanackennest.
6: Und Senta Berger bekommt die Lola für die beste weibliche Hauptrolle als ältere Diva in dem Film. Ach, diese Lücke, diese entsetzliche Lücke.
10: Und jetzt muss ich nächste Woche Effi Briest vortragen als Nilpferd.
11: Wie bitte?
12: Er soll ein Nilpferd spielen und dabei Fontane vortragen.
11: Um Gottes Willen, warum?
12: Ja, das möchte ich auch wissen, warum?
13: Ich liebe diesen Beruf immer noch. Ja, und dafür werde ich jetzt belohnt.
6: Der 76. Deutsche Filmpreis gestern in Berlin. Eine Branche feiert sich und ihre Stars.
0: Eine Unwetterfront mit Gewitter und kräftigem Regen ist über Teile Deutschlands gezogen. In Nordrhein-Westfalen und Norddeutschland gab es Starkregen und Hagel. Bäume kippten um, Straßen wurden überflutet, die Feuerwehr war vielerorts im Dauereinsatz. Einschränkungen gab es auch im Bahnverkehr. Und auch morgen sind in einigen Gegenden teils kräftige Gewitter möglich.
14: Mehr als 150.000 Blitze, Windgeschwindigkeiten von bis zu knapp 125 Kilometern pro Stunde. Das Unwetter trifft vor allem Niedersachsen und Nordrhein-Westfalen. Rund um Münster rückt die Feuerwehr zu mehr als 120 teils kritischen Einsätzen innerhalb von nur einer Stunde aus.
15: Wir hatten zwei Paddelboote, die tatsächlich mit Ruderern besetzt waren und die auch überrascht wurden von dem Wetter und unter Ästen und Bäumen gefangen waren und durch unsere Kräfte entsprechend gerettet werden konnten.
14: Im Kreis Steinfurt bei Rheine stürzen zahlreiche Bäume um. Auch hier ist die Feuerwehr stundenlang mit Aufräumarbeiten beschäftigt. Hagel zerstört unter anderem die Sonnenschirme dieses Restaurants.
16: Hagelkörner, so, weiß ich nicht, 50 Cent Stück groß waren die ungefähr. Und viele und sehr laut.
14: Dass sommerliche Unwetter wie dieses schon Ende Mai vorkommen, sei auch durch den Klimawandel bedingt, sagt Tim Stäger vom ARD-Wetterkompetenzzentrum.
17: Es ist schon relativ früh im Jahr, dass so eine im Prinzip hochsommerliche Gewitterlage entstanden ist. Auch die Hitzewelle zuvor war ja auch ungewöhnlich früh. Somit muss man schon sagen, das passiert nicht alle Jahre so extrem.
14: Die jetzigen Gewitter und der Starkregen werden wohl bis Anfang nächster Woche vorübergezogen sein.
18: In der Nordhälfte und im Südwesten gibt's heute Nachmittag neben lockeren Wolken oft Sonnenschein. In den Regionen dazwischen können sich kräftige, lokal unwetterartige Schauer und Gewitter entwickeln, mit Starkregen, Hagel und Sturmböen. Die Nacht beginnt vor allem in der Südhälfte mit kräftigen Schauern und Gewittern, die Richtung Alpen abziehen. Von Westen breiten sich in der Früh aber wieder neue aus. Auf Sylt heute frische 17, am Oberrhein dagegen heiße 33 Grad. Dort unter Main heute Nacht milde 17, in der Lüneburger Heide nur 8 Grad.
0: Der Kruger Nationalpark, das weltberühmte Naturschutzgebiet in Südafrika, feiert in diesem Jahr seinen 100. Geburtstag. Um die wildlebenden Tiere zu bewundern, reisen Touristen auch aus Deutschland dorthin. Es gab Zeiten, da waren viele der Tierarten vom Aussterben bedroht. Das hat sich geändert. Im Gegenteil, die Zahl der Elefanten etwa wird immer größer. So groß, dass die Dickhäuter mittlerweile regelrecht zur Plage werden.
19: Sie sind Teil der Erfolgsgeschichte im Krüger Nationalpark. Für die Besucher können es nicht genug Elefanten sein. Auf einer Fläche so groß wie Rheinland-Pfalz leben 31.000 Tiere. Es sind so viele, dass Touristen praktisch eine Garantie haben, Elefanten von der Straße aus zu sehen. Und es werden jedes Jahr mehr. 250 Kilogramm Grünzeug fressen Elefanten täglich und damit beginnt das Problem. Im Süden des Parks hat sich die Landschaft deshalb schon jetzt nachhaltig verändert. Hier gibt es kaum noch große Bäume. Das beschäftigt auch den Chefökologen des Parks. Bis 1994 wurden Elefanten geschossen, um die Anzahl klein zu halten. Das machen sie heute nicht mehr. Eine kleine Gruppe Elefanten kann ebenso viel zerstören wie eine große. Wenn ich also nur eine bestimmte Anzahl an Elefanten zulasse, kreiere ich ein falsches Gefühl von Sicherheit. Denn ich habe immer noch sehr große ökologisch unerwünschte Auswirkungen. Deshalb hat der Park Zäune abgebaut. So können Elefanten auch ins Nachbarland nach Mosambik ziehen. Seit Jahrzehnten ist der Krügerpark ein Besuchermagnet. Vor 100 Jahren als Schutzraum für wilde Tiere gegründet, weil Jäger fast alle Tiere abgeschossen hatten. Der Bestand erholte sich wieder. Zu Zeiten der Apartheid in Südafrika durften nur Weiße hier Urlaub machen. Seit 1994 ist der Park für alle offen. 2 Millionen Besucher jährlich. Wir versuchen, einmal im Jahr zu kommen. Immer mal wieder setzen wir aus, aber dann bereuen wir es danach.
20: Die Big Five innerhalb von 2 Tagen jetzt komplett sehen können. Unglaublich, also ein Wahnsinnserlebnis für uns alle.
19: Die Big Five, das sind die großen Säugetiere. Löwe, Leopard, Elefant, Nashorn und Büffel. Vor allem die Deutschen kommen, um sie zu sehen. Die größte ausländische Gruppe, die den Park besucht. Er ist ein Erfolg, weil die Tiere viele Touristen anziehen, aber auch, weil er das Verständnis für die afrikanische Wildnis fördert. Dass Tiere immer wieder die Parkgrenze überschreiten, führt manchmal zu Problemen. Deshalb haben sie hier Bienen angeschafft. Das Dorf und ihre Felder liegen genau an der Grenze zum Krügerpark. Wenn die Elefanten rüberkommen, dann um die Maisfelder zu plündern. Die Bienen helfen dagegen. Die Elefanten kommen fast jede Woche. Aber wir haben festgestellt, dass die Elefanten nicht durchbrechen, wo wir unsere Bienenstöcke installiert haben. Auf der anderen Seite, da brechen sie regelmäßig durch. Damit ist das Elefantenproblem, wie sie es nennen, nicht gelöst. Aber die Tiere aus dem Park zerstören deutlich weniger Felder als früher.
0: Guten Tag, hier ist die Tagesschau in 100 Sekunden. Kubicki zum neuen FDP-Vorsitzenden gewählt. Auf dem Bundesparteitag in Berlin erhielt er rund 59% der Stimmen. Kubicki war zunächst der einzige Bewerber für den Posten. Überraschend trat kurz vor der Wahl die Europaabgeordnete Strack-Zimmermann als Gegenkandidatin an. Brennerpass bis zum Abend für den Verkehr gesperrt. Behörden haben dazu aufgerufen, das Gebiet in Tirol großräumig zu umfahren. Hintergrund ist eine Demonstration von Anwohnern, die gegen eine zu starke Lärm- und Feinstaubbelastung protestieren. Auf der Route fahren 40% mehr Lkw als noch 2010. 4 weitere Männer aus überfluteter Höhle in Laos gerettet. Den Goldsuchern ist es gelungen, sich allein aus dem Berg zu befreien. Sie waren vor 10 Tagen in dem südostasiatischen Land von einer Sturzflut überrascht und in der Höhle eingeschlossen worden. Von 2 weiteren Personen fehlt noch immer jede Spur. Deutscher Filmpreis für In die Sonne schauen. Regisseurin Mascha Schilinski erhielt bei der Gala die Goldene Lola. Für die beste männliche Hauptrolle wurde August Diehl für seine Rolle in Das Verschwinden des Josef Mengele ausgezeichnet. Senta Berger erhielt die Lola für ihre Rolle in Ach, diese Lücke, diese entsetzliche Lücke. Hunderte Feuerwehreinsätze nach Gewittern in Teilen Deutschlands. In Nordrhein-Westfalen und Norddeutschland gab es Starkregen und Hagel. Bäume kippten um, Straßen wurden überflutet. Einschränkungen gab es auch im Bahn- und Flugverkehr. In weiten Teilen Deutschlands könnte es heute und morgen erneut Gewitter geben, warnt der Deutsche Wetterdienst. Das Wetter. Morgen von der Mitte bis in den Süden zum Teil kräftige Schauer und Gewitter, dabei Gefahr von Starkregen, im Süden von schweren Sturmböen. Im Norden bei Sonne und Wolken meist trocken, 17 bis 29 Grad. Nachrichten bei Tagesschau 24 gibt es wieder um 17 Uhr. Hier im Programm geht es jetzt weiter mit dem Film 0 Promille und Spaß dabei. Ihnen einen schönen Nachmittag.

0: Singen, feiern, Spaß haben. Nachtschwärmer in Paris. Party ohne Promille.
1: Mir fehlt nichts, wenn ich keinen Alkohol trinke. Ich gehe trotzdem raus und feiere wie immer.
0: In Hamburg tanzen sie sich barfuß und mit Wasser in Ekstase.
2: Hier kann man lernen, dass man das nicht braucht. Ja, dass man eben auch diesen mindestens einen genauso tollen Rauschzustand erreichen kann, wenn nicht sogar noch geiler, ohne Alkohol und Drogen. Ja, also wirklich sich einfach von innen heraus glücklich tanzt.
0: Die neue Art zu feiern. Sind wir bereit dafür?

0: Marius Beyer bei den letzten Vorbereitungen für seine Party. Hier sollen in wenigen Stunden Menschen ekstatische Zustände erreichen. Nur durch die Kraft des Tanzens.
1: Oh Leute, das wird so gut. Ich hab so einen Bock. Let's go. Achso, ja, genau. Wir haben da diese ganzen Tische. Ja. Könnt ihr da den Altar aufbauen?
0: Ja. Unterstützung beim Aufbau bekommt Marius von seiner Tanz-Community. Eine der Grundregeln beim Ecstatic Dance: Alkohol und andere Drogen sind tabu.
1: In so ein unglaublich schönes Glücksgefühl einzutauchen, ja, das ist für mich wirklich wie schon ein spirituelles Erlebnis, weil ich wirklich komplett im Jetzt bin. Ja, es gibt keine Gedanken in die Zukunft, keine Gedanken in die Vergangenheit, keine Sorgen, keine blöden Erinnerungen, die gerade irgendeine Rolle spielen sollen. Ich bin ganz im Jetzt, ganz im Gefühl. Und das ist für mich einer der höchsten Glückszustände, die man überhaupt im Leben erreichen kann.
0: Bevor die Gäste kommen, fegen Marius und sein Team noch mal kräftig durch. Denn getanzt wird barfuß. Ohne Worte und in Gemeinschaft. Ausdrücklich jeder soll sich willkommen fühlen.
1: Hier kommen Studierende, kommen SchülerInnen, hier kommen Handwerker, hier kommen Anwälte, Lehrer. Ja, sie haben wirklich einen sehr, sehr großen Querschnitt von Menschen aus der gesamten Gesellschaft, die zu uns kommen.
0: Viele der Gäste sind heute zum ersten Mal hier. Was sie erwartet, wissen die wenigsten. Ein Rausch ohne Rausch soll es werden. Ob ihre Erwartungen erfüllt werden? Donnerstagabend in Paris. Josephine Urtu und ihr Freund Rodolphe auf dem Weg zu einem der ältesten Kabaretts in Montmartre. Josephine ist Sängerin und Performancekünstlerin. Heute steht sie im legendären Au Lapin Agile auf der Bühne.
2: Das wird gut. Ich bin so aufgeregt.
0: Noch eine halbe Stunde bis zu ihrem Auftritt. Ein Glas Champagner gegen das Lampenfieber? Für Josephine keine Option. Sie trinkt keinen Alkohol.
2: Ich glaube, dass ich dadurch mehr mit mir selbst verbunden bin, weil ich mich nicht verstecken kann. Für mich hat das schon was von Wahrhaftigkeit zu sagen, ich bin hier, im vollen Bewusstsein hier. Und genau das biete ich anderen.
0: Dass Josephine nüchtern ist, im Au Lapin Agile, stört es niemanden. Doch im Pariser Nachtleben ist das keine Selbstverständlichkeit. Immer wieder wird sie aufgefordert, mitzutrinken. Oder sie muss sich rechtfertigen, wenn sie Nein, danke sagt.
2: Ich habe manchmal das Gefühl, dass Leute meine Entscheidung bewerten. Ich bekomme einen Kommentar wie, ach, du bist ja gar nicht lustig, komm schon. Und dann beharren sie drauf. Am Ende ist es doch mein Körper. Es geht niemanden an, was ich ihm zuführe. Manchmal möchte ich fast sagen, was geht es dich an, was ich trinke? Ce que moi je mets dans mon corps. Enfin,

0: Ein gelungener Abend, das ist für mich, wenn ich mich gut unterhalten kann. Wenn ich mich mal richtig austoben kann, tanzen oder wie hier mit anderen zusammen singen kann. Überrascht zu werden, weil Dinge passieren, die ich nicht erwartet habe.
1: Frankreich, lange ein klassisches Weintrinkerland. Doch es tut sich was. 15% verzichten ganz auf Alkohol. Tendenz steigend. In den Straßen von Paris füllen sich die Bars ab 18 Uhr. Die Pariser genießen ihren Feierabenddrink. Auch Josephine trifft sich mit ihren Freunden. Aber sie bleibt nüchtern.
0: Ich nehme einen Kombucha.
2: Ein Club Mate. Danke.
0: Prost.
1: Noch vor 2 Jahren gehört auch für Josephine Alkohol ganz klar zum Ausgehen dazu. Dann lässt sie die Drinks versuchsweise einfach mal weg und bleibt dabei.
0: Mir fehlt nichts, wenn ich keinen Alkohol trinke. Ich gehe trotzdem raus und feiere. Früher habe ich extrem viel getrunken. Das hat mir nur Energie geraubt. Das vermisse ich überhaupt nicht. Es ist einfach schön, die ganze Nacht klar und präsent zu sein. Und nach einer Weile diesen Energieschub zu spüren, das fühlt sich ganz anders an.
1: Früher hat Josephine mehrmals pro Woche getrunken. Alkohol gehörte ganz selbstverständlich zu ihrem Alltag. Angefangen hatte das während ihrer Studienzeit.
0: Ich glaube, es hatte viel damit zu tun, sich auszutoben. Man macht auch mit, wie alle anderen. Das war wirklich ein Zeichen für den sozialen Zusammenhalt. Eigentlich haben alle Alkohol getrunken. Alkohol gehörte zum Feiern dazu. Ich finde, beim Alkohol, vor allem wenn es zu viel wird, steckt oft dieses Bedürfnis dahinter, komplett im Moment zu sein und alles andere auszublenden. Man rutscht für eine Weile in so einen fast dionysischen Extremzustand.
1: Das französische Département Ardèche. Hier befindet sich Frankreichs einziger Campingplatz, auf dem es keinen Tropfen Alkohol gibt. Delphine Courget leitet ihn. Die meisten ihrer Gäste kennt sie persönlich. Sie sind Stammgäste, die hier einen ganz besonderen Ort für sich gefunden haben.
3: Alkohol hat auf meinem Tisch nichts zu suchen. Ich habe alles, was ich brauche, direkt um mich herum. Ich muss gar nicht weitersuchen. Mein kleines Glück ist es, von den Menschen umgeben zu sein, die ich liebe. Alle hier sind Freunde geworden, fast schon Familie. Alkohol gehört nicht zu meiner Familie. Meine Familie ist hier.
1: Wie fast alle ihrer Gäste weiß Delphine, was der Kampf gegen die Alkoholsucht bedeutet. Auf Alkohol zu verzichten, ist für sie zu einem festen Lebensprinzip geworden.
3: Es ist jetzt ganz normal, ein Glas Cola oder Wasser zu trinken. Wir haben den Entzug hinter uns. In den ersten Jahren kann das hart sein, aber jetzt nicht mehr.

0: Am nächsten Tag machen sich Delphine und ihr Mann Sébastien an die Arbeit. Der Campingplatz wird vom französischen Blauen Kreuz betrieben, einer Hilfsorganisation für alkoholkranke Menschen.
1: Wir gehen zur 7. Fahr da hinter dem Camper lang. Komm mit, ich zeig dir den Wohnwagen.
0: Delphine leitet den Campingplatz ehrenamtlich. Schon ihr Vater führte ihn, um Menschen auf ihrem Weg aus der Sucht zu unterstützen.
1: Da kannst du ausladen.

0: Weil ich es auch geschafft habe, will ich heute anderen Menschen Hoffnung geben, sie aufbauen und ihnen sagen, folgt mir, ich helfe euch. Und gemeinsam schaffen wir es, dass ihr einfach wieder leben könnt. Genau darum geht es, leben, aber leben ohne Alkohol. Den Schlüssel lasse ich dir hier.
1: Christoph kommt gerade aus einer Suchtklinik und sucht hier vor allem Ruhe.
0: Unsere Hauptregel, kein Alkohol. Weder drinnen noch draußen.
2: Deshalb bin ich hier. Auf einem anderen Campingplatz wäre ich bestimmt in Versuchung gekommen und hätte einfach nicht aufhören können. Hier weiß ich, dass ich eine Woche lang nichts trinken werde. Das ist sehr gut. Und danach hoffe ich, dass es auch so bleibt.
0: Du wirst sehen, hier darf man hoffen. Wenn wir es geschafft haben, dann kann es jeder schaffen. Wir urteilen nicht, im Gegenteil. Das hier ist ein kleines Paradies. Vielleicht siehst du das dann ja auch so. Und jetzt ein Snack?
3: Ja, gehen wir essen.
1: 2 Monate im Jahr ist der Campingplatz geöffnet. Und nicht nur zum Arbeiten. Delphine und Sebastian verbringen hier auch ihren Urlaub. Der Ort ist Teil ihrer Geschichte. Hier haben sie sich als Jugendliche ineinander verliebt. Mittlerweile sind sie seit 23 Jahren verheiratet.
3: Ich nehme die Flasche.
0: Die Wasserflasche?
3: Eine Flasche Sirup.
0: Beide also.
4: Ja.
1: Die Liebe der beiden wurde hart auf die Probe gestellt. Irgendwann begann Delphine, sich regelmäßig mit einer Nachbarin zu betrinken. Sebastian, der schon als Kind unter dem Alkoholismus seines Vaters gelitten hatte, bekam plötzlich Angst.
3: Als wir uns hier auf dem Campingplatz kennengelernt haben, hat sie nicht getrunken. Ihre Fröhlichkeit und ihr strahlendes Lächeln. Wie hätte ich mich da nicht verlieben können? Das wollte ich keinesfalls verlieren. Denn als sie trank, war sie nicht mehr dieselbe. Ich hatte Angst, dass es schiefgehen könnte. Denn Alkohol kann in einer Beziehung alles zerstören. Er zerstört das Paar, die Familie, alles.
1: Drei Jahre trinken die beiden Frauen zum Vergnügen, fangen schon vormittags mit Hochprozentigem an. Delphine entwickelt schwere Magenprobleme. Als Sebastian ihr klarmacht, dass ihre Beschwerden am Alkohol liegen könnten, schafft sie es, von einem Tag auf den anderen aufzuhören.
0: Die Delphine, die da sprach, war einfach nicht Delphine. Es war die Flasche. Und danach war Delphine wieder sie selbst. Ein bisschen verrückt, ein bisschen großmäulig. Die Delphine, wie alle sie kennen, ist wieder da. Vielleicht etwas ruhiger, aber sie ist da.
1: In Hamburg begrüßt Marius seine Gäste zur Ecstatic Dance Party.
5: Moin, moin. Herzlich willkommen bei Nirvadance, der geilsten Tanzparty der Stadt. Mein Name ist Marius und ich freue mich mega, dass ihr alle da seid. Ja, es ist ein Raum, wo ihr episch eskalieren könnt. Ihr könnt hier vor Freude jauchzen, jubeln, rumschreien. Ihr könnt komplett ausflippen, ihr könnt rumspringen, rumtollen. Ja, ihr könnt über den Dancefloor fliegen, eure schönsten Dance-Moves auspacken. Ja, es ist ein Raum für den authentischen Ausdruck in der Bewegung und da gibt es kein richtig oder falsch. Okay, dann kommen wir bitte alle zum Stehen.
1: Bevor es losgeht, gibt es eine Gehmeditation.
5: Und wir fangen an, ganz entspannt durch den Saal zu gehen. Einfach erstmal ankommen, ein bisschen durchatmen. Kommen gerade alle von unterschiedlichen Orten, aus unterschiedlichen Settings. Gerade wenn man einen stressigen Alltag hat oder so und vielleicht direkt von der Arbeit hier reinpurzelt, ist es wichtig, einmal aus dem Kopf in den Körper zu kommen. Wenn wir uns runterwerfen, kannst du deine Stimme so laut nutzen, wie du möchtest. Shake it, shake it, shake it, shake it, shake it, shake it, shake it, shake it, shake die Beine. Und
1: die Tanzgemeinschaft kommt in Bewegung. Die Handys bleiben

0: ältesten Rituals der Menschheit ist oder eines der ältesten Rituale der Menschheit, und zwar einfach richtig geil miteinander zu tanzen. Ja, früher ums Lagerfeuer drumherum mit Trommeln und mit Didgeridoos oder Knochenflöten, und jetzt halt mit einem großen, fetten Soundsystem, elektronischer Musik, alles verstärkt.
1: Aber hier geht es auch unplugged. Marius' Spezialität ist das Didgeridoo.

sich ohne Alkohol in einen natürlichen Rausch tanzen. Damit sind Marios Gäste wohl echte Trendsetter. Die Deutschen trinken zwar insgesamt weniger, kommen aber zum Beispiel beim Bier trotzdem im Jahr noch auf 88 Liter pro Kopf.

0: In Paris startet Josephine nach einer langen Nacht früh in den Tag. Ganz ohne Katerstimmung. Sie genießt das.
1: Als ich mit Alkohol aufgehört habe, habe ich gemerkt, dass es einfach Gift für meinen Körper war, so viel und so häufig zu trinken. Ich habe mich am nächsten Tag übergeben oder auch schon mal direkt in der Bar. Mein Körper signalisierte mir, nein, hör auf, das ist zu viel.
0: Die Nächte, in denen Josephine erst um 5 nach Hause kommt, sind selten geworden. Wenn es ihr irgendwo nicht gefällt oder sie müde ist, verlängert sie die Nacht nicht mehr mit Drinks.
1: Ich bin einfach mehr im Einklang mit mir selbst. Ich kenne mich sehr viel besser. Ich weiß auch besser, was ich wirklich mag. Mir ist klar geworden, dass ich mit Alkohol einfach zu jeder Art von Party gehen konnte. Und dann sind da noch so einfache Dinge, wie nicht mehr betrunken nach Hause zu kommen. Das ist wirklich sehr schön. Ich habe ein Auto und muss mich nicht sorgen, ob ich noch fahren kann.
2: Ich habe Kaffee für dich. Wie geht's?
3: Gut, und dir? Danke. War's gestern cool?
1: Ja, richtig gut. Ich habe 3 neue Songs gespielt.
0: Josephine und Freundin Emilie kennen sich aus der Kulturszene. Emilie begleitet Josephine schon lange als Pianistin und sieht in ihrem alkoholfreien Lebensstil eine echte Inspiration.
3: Als Künstlerin trinke ich regelmäßig mit anderen ein Glas Wein oder ein Bier. Es ist wirklich nicht einfach zu sagen, heute Abend trinke ich nichts, wenn alle um dich herum die Gewohnheit haben zu trinken, weil das irgendwie normal und logisch erscheint. Das ist ganz schön mutig.
1: Das ist tief in der französischen Kultur verankert. Es gibt sogar die Idee, dass ein Glas Wein pro Tag gut für die Gesundheit ist. Heute wissen wir, dass das nicht stimmt. Es ist irgendwie ein Tabu, nach dem Motto, wenn man keinen Alkohol mag, mag man auch keinen Wein. Also mag man auch die französische Tradition nicht. Ich finde es schade, dass das nie hinterfragt wird.
0: Auf dem Campingplatz unterstützt Delphine 2 Freundinnen beim Putzdienst.
3: Da drüben sind wir fertig. Sollen wir jetzt vielleicht die Küche machen?
0: Für Delphine und die Frauen gehört es dazu, gemeinsam anzupacken. Genau dieses Miteinander macht die Gemeinschaft auf dem Campingplatz aus.
4: Auch wenn man neu ist und niemanden kennt, entsteht automatisch eine Verbindung. Wir werden Freunde. Und man möchte im nächsten Jahr wiederkommen, um genau diese Freunde wiederzusehen, die man vielleicht seit einem Jahr oder länger nicht gesehen hat. Das ist wirklich besonders.
0: Marianne Castagnier und ihre Enkelin Lucie sind Stammgäste auf dem Campingplatz. Marianne hat einen harten Kampf gegen den Alkohol hinter sich.
3: Es war ein langer Weg, wie eine Achterbahnfahrt. Ich habe aufgehört, angefangen, aufgehört. Und sobald ein Problem kam, fing ich wieder an. Ich wusste mir nicht anders zu helfen.
0: Vor 30 Jahren machte sie zum ersten Mal einen Entzug. Aus Angst, man könnte ihr sonst die Kinder wegnehmen. Ihre Tochter, Lucies Mutter, weinte damals in der Schule, weil Marianne trank.

0: Erst in der Gemeinschaft mit anderen Betroffenen fand sie schließlich die Kraft, wirklich aufzuhören. Seit 9 Jahren ist sie trocken.
1: Ich lebe wieder. Es ist wie eine Wiedergeburt. Ich entdecke alles neu. Vor einigen Jahren erst habe ich wieder gemerkt, dass es Vögel gibt. Ich hatte ihren Gesang einfach nicht mehr gehört. Ich war draußen und plötzlich habe ich entdeckt, wie die Vögel singen. Ich hatte vorher nichts mehr wahrgenommen. Ich war in einer anderen Welt.
0: Enkelin Lucie hat Marianne immer unterstützt.
1: Nicht so weit raus!
0: Lucie verbringt neben dem Studium so viel Zeit wie möglich mit ihrer Großmutter. Alkohol trinkt die 20-Jährige nicht.
2: Danke, Madame.
3: Wir sollten in unserer Gesellschaft wirklich mehr darüber sprechen. Das würde viel ändern. Alkohol wird immer als etwas Festliches, Geselliges verstanden. Man versteht ihn quasi als extra Freund unter Freunden. Man sollte ihm definitiv einen anderen Platz zuweisen, nicht den eines Freundes.
0: In Paris ist Josephine mit ihrer Freundin Violaine unterwegs. Die Freundinnen wollen etwas Neues ausprobieren. Eine Pop-up-Bar, in der es ausgefallene Getränke ohne Alkohol geben soll. Ein Ort, an dem sich Josephine mal nicht als Ausnahme fühlt.
3: Manchmal habe ich den Eindruck, dass es den Leuten unangenehm ist. Als wäre ich Vegetarierin und mein Gegenüber sähe sich gezwungen, seinen Fleischkonsum zu hinterfragen. Es ist so, als würde ich andere negativ bewerten. Dabei ist das eine Entscheidung, die ich für mich getroffen habe. Ich mache das für mich, ich bin da keine Aktivistin.
0: Hinter dem Tresen steht Benoît Donofriot, der sich selbst Le Sobrelier nennt. Angelehnt an das französische Wort für nüchtern, sobre. Der gelernte Sommelier serviert seinen Gästen alkoholfreie Eigenkreationen.
3: Eine Frage. Ist das ein Aufguss oder ein Saft aus den unterschiedlichen Zutaten?
4: Die Aromen und Texturen werden ganz unterschiedlich extrahiert.
0: Seit 3 Jahren experimentiert Benoît mit Fermentationstechniken. Kombiniert Zutaten wie Tomate, Johannisbeere und Feigenblatt.
4: Ich glaube, dass die Fermentierung den Zutaten noch mehr Zeit gibt, sich zu verbinden und miteinander zu verschmelzen. Ich bin auf der Suche nach Getränken, die ein möglichst breites Spektrum an Aromen bieten und vor allem möglichst lange genossen werden können. Ich möchte Getränke herstellen, die sich nach dem Einschenken entfalten und auch in der Flasche weiterentwickeln.
0: Benoît ist trockener Alkoholiker. Er findet, es gibt viel zu wenige alkoholfreie Getränke, die geschmacklich so komplex sind wie ein guter Wein. Das will er ändern. In seiner Bar sollen alle glücklich werden.
4: Dadurch muss niemand in einer Gruppe fragen, was gibt es denn ohne Alkohol? Und die, die Alkohol trinken, werden auch bedient. Die Leute können frei wählen, denselben Moment am selben Ort teilen, ohne sich als Sonderling zu fühlen.
3: Das ist gar nicht zuckrig. Gut.
0: Auch Josephine hofft, dass künftig mehr Menschen erkennen, sie haben eine Wahl.
3: Mentale und körperliche Gesundheit wird ein immer wichtigeres Thema. Ich habe das Gefühl, dass die Menschen heute bewusster damit umgehen. Das erklärt auch die manchmal etwas heftigen Reaktionen, wenn es um Alkohol geht. Es ist, als würden die Menschen zunehmend den Widerspruch erkennen. Sie wollen feiern und Spaß haben. Und gleichzeitig wollen sie auf ihre Gesundheit achten.
0: In Hamburg bekommt Marius Besuch von Pia. Auch sie war gestern Abend auf der Ecstatic Dance Party.
2: Ja, ich dich erwartet. Na, wie geht's?
5: Gut. Gestern war richtig schön.
2: Ja!
5: Wie fandest du's?
2: Voll Bock gebracht. Das ist doch mega, auf jeden Fall. Das ist super geil. Ja. So, jetzt releasen. Zack. Weil da ist die nächste Phase.
5: Ja.
2: Na? Richtig schön. Und dann den bis dahin rausnehmen.
0: Marius bildet Pia zur DJ aus. Sie legt regelmäßig bei seinen Events auf.
2: Genau. Super.
0: Ecstatic Dance hat Marius' Leben verändert. Mit Freundinnen wie Pia trinkt Marius heute lieber Kakao. Aber Alkohol gehörte lange zu seinem karriereorientierten Lifestyle. Zuletzt bei einem Bitcoin-Startup.
2: Wir haben einfach Workout Party hart gemacht. Wir haben teilweise 60, 70 Stunden die Woche gearbeitet. Und es war wirklich ein Stück weit auch ein Kompensationsmechanismus. Also es war irgendwann nicht mehr so, es ist ja, einfach mal so ein soziales Getränk war oder so zum Spaß haben, sondern ich habe wirklich viel gefeiert, um den Stress zu kompensieren, den ich bei der Arbeit hatte.
0: Als Marius vor 10 Jahren Ecstatic Dance für sich entdeckt, erkennt er, dass er nicht glücklich ist. In seinem Leben immer nur versucht hat, den Erwartungen anderer zu entsprechen. Er verlässt seinen klassischen Karriereweg und arbeitet seitdem als Musiker, DJ und Veranstalter.
2: Die Dinge, die ich da teile, das ist auch das, was meinen persönlichen Prozess ausmacht. Und wenn ich irgendwas habe gerade, was mich emotional belastet oder auch wenn es mir gut geht, ich tanze das beim Dance raus, ja, oder ich gehe da durch. Und das ist für mich im selben Maße befreiend wie für die TeilnehmerInnen.
0: Loslassen kann man auf ganz unterschiedliche Arten, findet Marius. Auch mal ganz leise zu Hause.
2: Das ist eine Praxis, wo man lernen kann, dass man im Grunde alle Sachen schon in sich trägt, die man braucht, um wirklich glücklich zu sein. Ganz häufig geht es gar nicht so sehr darum, die Dinge im Außen zu ändern, sondern eigentlich die innere Einstellung zu den Dingen im Außen.

0: In der Ardèche auf dem Campingplatz lassen sie den Tag gemeinsam bei einer Runde Boule ausklingen. Dass ein nüchternes Leben frei und erfüllt sein kann, das will Delphine allen Menschen zeigen, die hierher kommen.
1: Wir wollen den Menschen die Hand reichen und ihnen sagen, dass jeder mal ausrutschen kann. Aber man kann auch wieder aufstehen, wenn wir es geschafft haben. Warum andere nicht auch? Alles ist möglich. Der Beweis dafür sind wir. Wir alle waren am Tiefpunkt und sind stärker wieder rausgekommen.
0: Nüchtern Spaß zu haben, ist nicht nur möglich, es ist sogar viel besser. Davon ist Delphine überzeugt.
1: Als ich klein war, gab es da so eine Werbung. Ohne Alkohol feiert man Verrückter. Und ja, das stimmt. Denn ohne Alkohol kann man viel wilder feiern und am nächsten Tag gleich wieder. Und man weiß, was man am Abend davor gemacht hat.
0: Nächstes Jahr wollen sie wiederkommen und das Leben feiern. Ein Leben ohne Alkohol.

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16: Guten Tag, ich begrüße Sie zur Tagesschau. Kein Autolärm, keine Abgase, aber Trillerpfeifen und Musik. Auf der Brenner Autobahn haben heute tausende Menschen gegen die wachsende Verkehrsbelastung protestiert. Die Autobahn wurde dafür geschlossen. Die befürchteten Staus auf den Ausweichstrecken blieben aber zunächst aus. Die Brenner-Route ist die wichtigste Nord-Süd-Verbindung durch die Alpen über Österreich von und nach Italien. Noch bis zum Abend ist die Strecke südlich von Innsbruck bis nach Sterzing gesperrt, ebenso die Nebenstrecken.
17: Eine fast unwirkliche Ruhe herrscht heute an der Mautstation Schönberg in Tirol. Das erwartete Verkehrschaos ist ausgeblieben. Nur wenige Fahrzeuge müssen von der Polizei zurückgeschickt werden. Der Grund für die Sperrung der wichtigsten Alpentransitroute? Eine genehmigte Demonstration von Anwohnern auf der Autobahn bei Matrei. Die Situation ist für viele hier unerträglich.
18: Wir sind jetzt wirklich in einem Ausnahmezustand, weil wir in einem Umfeld leben mit gesundheitlichen massiven Problemen der Bevölkerung, abgesehen von der Lärmbelästigung. Wir haben eine Lebenssituation, wo unsere Heimat zerstört wird.
17: Denn mehr als 13 Millionen Fahrzeuge fahren jährlich über den Brenner. Tendenz vor allem bei Lkw steigend.
19: Es haltet die Bevölkerung einfach gesundheitlich und auch Belastungsgrenzen sind überschritten worden, halten sie einfach nicht mehr aus.
17: Die Forderungen, bessere Tarifmodelle bei der Maut, ein Ende des Dieselprivilegs, das zu Tanktourismus wegen der verminderten Steuer auf diesen Kraftstoff führt und vor allem die Verkehrsverlagerung auf die Schiene. Dabei gibt es Verzögerungen, vor allem in Deutschland.
20: Die Versammlung auf der Brenner Autobahn ist schon Ausdruck dessen, dass sich die Bevölkerung entlang des Brenner Korridors von den Partnern auf europäischer Ebene im Stich gelassen fühlt.
17: Auf der deutschen Seite bei Kiefersfelden ist die Lage heute ebenfalls entspannt. Staus, Fehlanzeige. Bis zum frühen Abend soll die Brenner Autobahn noch gesperrt bleiben. Falls sich an der Lage aber nichts ändern sollte, haben die Anwohner weitere Demonstrationen nicht ausgeschlossen.
16: Wolfgang Kubicki ist neuer Vorsitzender der FDP. Auf dem Bundesparteitag in Berlin wurde er heute mit gut 59% der Stimmen gewählt. Kubicki setzte sich damit in einer Kampfabstimmung gegen die Europa- und Verteidigungspolitikerin Agnes Strack-Zimmermann durch. Sie war überraschend ebenfalls angetreten. Kubicki soll die FDP aus der zunehmenden Bedeutungslosigkeit herausführen, was seinem Vorgänger Christian Dürr nicht gelungen war.
21: Eigentlich lief alles auf ihn hinaus, Wolfgang Kubicki. Der einzige Kandidat für den Parteivorsitz, zumindest bis kurz nach 2:30. Als ein Parteimitglied plötzlich verkündet, er möchte den Delegierten
0: die streitbare, aber mit klarem liberalen Kompass ausgestattete Marie-Agnes Strack-Zimmermann vorschlagen.
21: Jubel für Marie-Agnes Strack-Zimmermann und ihre Kampfkandidatur in letzter Sekunde. Es folgt ein echter Wahlkrimi statt einer reinen Krönungszeremonie. Kubicki betont das Gemeinsame.
1: Ich will, dass wir wieder als liberale Familie gemeinsam kämpfen, selbstbewusst. Und dass jeder Wahlkampf so geführt wird, als wäre es der eigene. Unser politischer Gegner steht außen und nicht innen.

0: Als Kandidatin des sozialliberalen Flügels tritt Strack-Zimmermann, anders als Kubicki, für eine harte Brandmauer zur AfD ein, auch auf längere Sicht.
1: Solange der Kompass intakt ist, müssen wir Brandmauerdebatten überhaupt nicht führen. Und ich kann Ihnen versichern, mein liberaler Kompass ist geeicht bis weit über die nächsten Wahlen hinaus.
0: Am Ende gewinnt Kubicki mit knapp 60%. Sein erklärtes Ziel sei es, die Partei vor dem Sturz in die Bedeutungslosigkeit zu retten, mit klassischen FDP-Themen, Freiheit für Bürger und Wirtschaft.
2: Massive Proteste, Straßenblockaden, Rücktrittsforderungen. Boliviens Präsident Paz steht unter massivem Druck. Angetreten war der Konservative vor 6 Monaten mit dem Versprechen, das Land aus der schweren Wirtschaftskrise zu führen. Die Lage der Bevölkerung hat sich bislang allerdings nicht verbessert. Die Lebenshaltungskosten steigen, Lebensmittel und Medikamente werden knapp.
3: Wer Lebensmittel will, muss früh aufstehen und Geduld mitbringen. Die Schlangen in La Paz schier endlos. Veronica Linares rennt los. Da verkauft einer Eier und die braucht sie für ihren kleinen Kiosk. Eine Palette ergattert, immerhin. Es gibt keine Lebensmittel, das Essen reicht nicht. Meine Verkäufe sind zurückgegangen, also wir stehen schlecht da. Es wird immer schlimmer. Veronica eilt zu ihrem Lädchen, vorbei an noch mehr Schlangen. Es fehlt Gas, es fehlt Benzin. Seit 3 Wochen ist die Andenstadt durch Demonstranten nahezu abgeriegelt. Die Nerven liegen bei vielen blank. Seit Jahren ist die wirtschaftliche Lage desolat. Die Gasexporte sinken stetig, es fehlen Devisen, das Land ist hoch verschuldet. Die Proteste jetzt machen alles noch schlimmer, findet Veronica. Sie blockieren die Straßen, weil sie sich verraten fühlen, sagt Wilma Kolke. Statt dem versprochenen Kapitalismus für alle streiche der konservative Präsident Subventionen. Das treffe gerade die einfachen Leute. Wir wollen am Fortschritt teilhaben. Wir wollen Stabilität. Unsere finanzielle Lage muss sich verbessern. Zwar sind die meisten Proteste friedlich, doch immer wieder kommt es zu Gewaltausbrüchen. Viele erwarten, dass der Präsident alsbald den Ausnahmezustand ausruft und das Militär die Blockaden räumt. Ich habe verfassungsrechtliche Mittel. Die Geduld endet. Veronica Linares sorgt sich. Sie muss die Miete zahlen, ihre Kinder ernähren. Aber es ist völlig unklar, ob die Krise endet oder ob sie sich noch deutlich verschärft.
2: Anfang des Jahres nahmen US-Spezialeinheiten Venezuelas autoritär regierenden Staatschef Maduro in einer spektakulären Aktion fest und brachten ihn in die USA. Seitdem regiert Übergangspräsidentin Rodriguez und es gibt wieder diplomatische Beziehungen mit den USA. Aber ein grundsätzlicher politischer Wandel in dem ölreichen südamerikanischen Land bleibt bislang aus. Entsprechend schwierig ist es für Journalistinnen und Journalisten aus Venezuela zu berichten. Unserer Korrespondentin Marie-Christine Böse ist es jetzt gelungen, nach Venezuela einzureisen, um sich vor Ort ein Bild der Lage zu machen. Und sie steht für uns nun in der Hauptstadt Caracas. Marie-Christine, wie erleben Sie die Stimmung der Menschen vor Ort?
4: Ja, ich erlebe das Land zwischen Optimismus und Hoffnungslosigkeit. Wir sind hier vor einer der berüchtigten Haftanstalten von Caracas. Im Hintergrund sieht man vielleicht so ein kleines Zeltdorf von Angehörigen, die hier ausharren. Denn nach wie vor gibt es ungefähr 600 politische Gefangene im Land. Und die Angehörigen drängen natürlich auf deren Freilassung. Sie sagen, unter Interimsministerin Delcy Rodriguez geht die politische Unterdrückung eigentlich unvermindert weiter. Aber es gibt eben auch positive Signale. Also das Parlament hat im Eiltempo den Bergbau, den Erdölsektor, ja, geöffnet für ausländische Investoren. Chevron, Exxon prüfen ihre Investitionen oder bauen sie aus. Als deutsches Unternehmen ist Siemens im Gespräch, um hier vielleicht das Stromnetz zu reparieren. Aber gleichzeitig kommt dieser Hoffnungsschimmer eben bei den Menschen noch nicht an. Etwa 70% leben in Armut. Wir haben gestern mit einer Lehrerin gedreht, die nicht mal $1 im Monat verdient und nur durch Sonderzahlungen der Regierung überhaupt über die Runden kommt. Und sie geht nur zwei, dreimal die Woche überhaupt zur Schule, weil sie sonst andere Jobs macht.
2: Wie könnte es denn in Venezuela jetzt weitergehen?
4: Also die Menschen, mit denen wir geredet haben, die wollen faire, freie Wahlen, einen demokratischen Wandel. Sie wollen nicht, dass Maduro zurückkommt. Und allein, dass sie das mir so offen sagen, zeigt, dass die Angst ein Stück weg ist. Gleichzeitig ist aber die bekannteste Oppositionspolitikerin Machado noch im Ausland. Und sie wird eine Rückreise ohne den Rückenwind von US-Präsident Trump sicherlich nicht wagen, weil hier droht ihr nach wie vor die Verhaftung.
2: Vielen Dank, Marie-Christine Böse in Caracas. Sie suchten Gold, doch nach einer Sturzflut steckten sie tagelang in einer Höhle in Laos fest. Nun sind vier der Eingeschlossenen in Sicherheit. Wie Medien berichteten, konnten sie sich offenbar aus eigener Kraft befreien. Zuvor hatten Helfer Wasser aus dem Höhlensystem abgepumpt. Die Rettungsaktion ist aber noch nicht zu Ende. Nach zwei Vermissten wird weiterhin gesucht. In Berlin ist gestern Abend der Deutsche Filmpreis, die Goldene Lola, verliehen worden. Ausgezeichnet wurde das Historiendrama In die Sonne schauen von Regisseurin Mascha Schelinski. Den Preis für die beste Darstellerin bekam Senta Berger für Ach, diese Lücke, diese entsetzliche Lücke. Der Deutsche Filmpreis wird seit 1951 vergeben.
5: Regisseurin Mascha Schelinski räumt ab an diesem Abend. Ihr Film In die Sonne schauen holt 10 Lolas.
6: Ich kann nicht mehr, ich bin fix und fertig. Danke, danke, danke.
5: In die Sonne schauen erzählt die Geschichte von vier Frauen in vier verschiedenen Epochen auf einem Bauernhof in der Altmark. Ihre Leben sind auf rätselhafte Weise miteinander verwoben.
7: Mutti weiß Sachen, an die sie sich eigentlich gar nicht erinnern dürfte, weil sie selbst nicht dabei war, als sie passiert sind.
5: Eine Lola gibt es auch für August Diehl. Im Film Das Verschwinden des Josef Mengele spielt er den NS-Arzt, der in Argentinien und Brasilien untergetaucht ist.
8: Ich war Arzt, ich habe Menschenleben gerettet, ich habe für die Zukunft Deutschlands gearbeitet. Jetzt muss ich mich hier als Patriot verstecken in diesem Kanackennest.
5: Und Senta Berger bekommt die Lola für die beste weibliche Hauptrolle als ältere Diva in dem Film Ach, diese Lücke, diese entsetzliche Lücke.
9: Und jetzt muss ich nächste Woche Effi Briest vortragen als Nilpferd.
10: Wie bitte?
11: Er soll ein Nilpferd spielen und dabei Fontane vortragen.
10: Um Gottes Willen, warum?
11: Ja, das möchte ich auch wissen, warum?
12: Ich liebe diesen Beruf immer noch. Ja, und dafür werde ich jetzt belohnt.
5: Der 76. Deutsche Filmpreis gestern in Berlin. Eine Branche feiert sich und ihre Stars.
2: Mit einem großen Bürgerfest hat Schloss Ludwigslust in Mecklenburg-Vorpommern heute wieder für Besucherinnen und Besucher geöffnet. Herzstück des Schlosses ist der sanierte Goldene Saal. Er war 4 Jahre lang geschlossen. Mit der Eröffnung des Westflügels kann das Schloss erstmals in einem durchgängigen Rundgang erkundet werden. Eine neue Dauerausstellung thematisiert das Leben am Hof des 18. und 19. Jahrhunderts. Morgen tritt die deutsche Nationalelf in Mainz gegen Finnland an, zum letzten Testspiel vor der Fußball-Weltmeisterschaft in den USA, Kanada und Mexiko. Nach dem Abschlusstraining in Herzogenaurach zog Bundestrainer Nagelsmann schon einmal eine positive Zwischenbilanz und verriet schon heute, wer morgen in Mainz auflaufen wird.
13: Das dreitägige Trainingslager in Herzogenaurach ist beendet. Jetzt beginnt die finale WM-Vorbereitungsphase. Bundestrainer Julian Nagelsmann wirkt extrem optimistisch. Gute Stimmung auf und außerhalb des Platzes vor dem Testspiel morgen gegen Finnland.
14: Ich freue mich auf die kommenden Wochen. Jetzt ist der ganze Fokus auf Finnland, aber die Freude haben wir jetzt schon.
13: Gegen die Finnen wird Oliver Baumann im Tor stehen. Manuel Neuer ist weiterhin mit Wadenproblemen nicht im Mannschaftstraining. Etwas überraschend sind die Startelfplätze von Dennis Undaf im Sturm, Lennart Kahl auf der rechten offensiven Seite sowie dem Mittelfeldduo Alexander Pavlovic und Felix Metscher, während Leon Goretzka dann von der Bank kommen soll.
15: Testspiele sind immer dafür da, einen eigenen Rhythmus zu kriegen, sind aber auch dafür da, am Ende so knapp vorm Turnier sie positiv zu gestalten.
13: Spielfreudig auftreten und die Fans begeistern, das ist die Herangehensweise gegen den Weltranglisten 73. Finnland. Um dann am Dienstag mit einem guten Gefühl in die USA zu fliegen.
2: Überschwemmte Straßen, umgestürzte Bäume und vollgelaufene Keller, schwere Unwetter haben gestern Abend vor allem in Nordrhein-Westfalen und in Niedersachsen Schäden angerichtet. Der Zugverkehr im nördlichen Ruhrgebiet und im Münsterland ist weiterhin gestört. Dort werden unter anderem Oberleitungen repariert. Auch heute und morgen muss noch mit Gewittern gerechnet werden.
16: Mehr als 150.000 Blitze, Windgeschwindigkeiten von bis zu knapp 125 Kilometern pro Stunde. Das Unwetter trifft vor allem Niedersachsen und Nordrhein-Westfalen. Rund um Münster rückt die Feuerwehr zu mehr als 120 teils kritischen Einsätzen innerhalb von nur einer Stunde aus.
17: Aber wir hatten zwei Paddelboote, die tatsächlich mit Ruderern besetzt waren und die

0: auch überrascht wurden von dem Wetter und unter Ästen und Bäumen gefangen waren und durch unsere Kräfte entsprechend gerettet werden konnten.
1: Im Kreis Steinfurt bei Rheine stürzen zahlreiche Bäume um. Auch hier ist die Feuerwehr stundenlang mit Aufräumarbeiten beschäftigt. Hagel zerstört unter anderem die Sonnenschirme dieses Restaurants.
2: Hagelkörner, so, weiß ich nicht, 50 Cent Stück groß waren die ungefähr. Und viele und sehr laut.
1: Dass sommerliche Unwetter wie dieses schon Ende Mai vorkommen, sei auch durch den Klimawandel bedingt, sagt Tim Stäger vom ARD-Wetterkompetenzzentrum.
3: Es ist schon relativ früh im Jahr, dass so eine im Prinzip hochsommerliche Gewitterlage entstanden ist. Auch die Hitzewelle zuvor war ja auch ungewöhnlich früh. Somit muss man schon sagen, das passiert nicht alle Jahre so extrem.
1: Die jetzigen Gewitter und der Starkregen werden wohl bis Anfang nächster Woche vorübergezogen sein.
4: Und hier noch die Wetteraussichten für morgen. Von der Mitte bis in den Süden zum Teil kräftige Schauer und Gewitter. Dabei Gefahr von Starkregen. Im Süden kann es auch schwere Sturmböen geben. Im Norden meist trocken. Temperaturen bis zu 29 Grad.
5: 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Herzlich willkommen. Massive Proteste, Straßenblockaden, Rücktrittsforderungen. Boliviens Präsident Paz steht unter massivem Druck. Angetreten war der Konservative vor 6 Monaten mit dem Versprechen, das Land aus der schweren Wirtschaftskrise zu führen. Die Lage der Bevölkerung hat sich bislang allerdings nicht verbessert. Die Lebenshaltungskosten steigen, Lebensmittel und Medikamente werden knapp.
6: Wer Lebensmittel will, muss früh aufstehen und Geduld mitbringen. Die Schlangen in La Paz schier endlos. Veronica Linares rennt los. Da verkauft einer Eier und die braucht sie für ihren kleinen Kiosk. Eine Palette ergattert, immerhin. Es gibt keine Lebensmittel, das Essen reicht nicht. Meine Verkäufe sind zurückgegangen, also wir stehen schlecht da. Es wird immer schlimmer. Veronica eilt zu ihrem Lädchen, vorbei an noch mehr Schlangen. Es fehlt Gas, es fehlt Benzin. Seit 3 Wochen ist die Andenstadt durch Demonstranten nahezu abgeriegelt. Die Nerven liegen bei vielen blank. Seit Jahren ist die wirtschaftliche Lage desolat. Die Gasexporte sinken stetig, es fehlen Devisen, das Land ist hoch verschuldet. Die Proteste jetzt machen alles noch schlimmer, findet Veronica. Sie blockieren die Straßen, weil sie sich verraten fühlen, sagt Wilma Kolke. Statt dem versprochenen Kapitalismus für alle streiche der konservative Präsident Subventionen. Das treffe gerade die einfachen Leute. Wir wollen am Fortschritt teilhaben. Wir wollen Stabilität. Unsere finanzielle Lage muss sich verbessern. Zwar sind die meisten Proteste friedlich, doch immer wieder kommt es zu Gewaltausbrüchen. Viele erwarten, dass der Präsident alsbald den Ausnahmezustand ausruft und das Militär die Blockaden räumt. Ich habe verfassungsrechtliche Mittel. Die Geduld endet. Veronica Linares sorgt sich. Sie muss die Miete zahlen, ihre Kinder ernähren. Aber es ist völlig unklar, ob die Krise endet oder ob sie sich noch deutlich verschärft.
5: Fragen wir nach bei unserer Südamerika-Korrespondentin Xenia Böttcher in Rio de Janeiro. Xenia, die Lage in Bolivien ist seit Wochen angespannt. Es geht um Proteste, teilweise ja auch gewalttätige Proteste. La Paz steht kurz vor dem Ausnahmezustand. Was genau ist da los?
7: Also es ist tatsächlich die schwerste politische und soziale Krise, seitdem die neue Regierung vor 6 Monaten das Amt angetreten hat. Dem Land geht es ja grundsätzlich schon seit vielen Jahren sehr schlecht. Die Gasexporte sinken, davon hing das Land in starkem Maße ab. Von diesen Gasexporten, dadurch fehlt Benzin, es fehlen Devisen. Das heißt, schon lange kann das Land, also hat es über seine Verhältnisse gelebt. Und nun ist halt die Frage, wie geht es weiter? Und der neue Präsident hat Reformen herbeigeführt, die vor allem die Landbevölkerung getroffen haben, die Indigenen, die Landwirte, die einfachen Arbeiter und die Minenarbeiter. Und das spüren sie unmittelbar in ihrem Portemonnaie. Das heißt, sie haben im Vergleich zum vorangegangenen Jahr nur noch, also haben sie 14% Kaufkraft verloren. Und deswegen protestieren sie unter anderem.
5: Dann bleiben wir bei genau dem Punkt, du hast es ja gerade angesprochen. Der Protest richtet sich ja gegen Präsident Paz. Was genau macht die Demonstranten so wütend?
7: Also was die Demonstranten in diesem Fall so wütend macht, ist, dass sie sich verraten fühlen. Sie haben nach 20 Jahren der linken Regierungen und der schlechten wirtschaftlichen Lage ihre Hoffnung mal auf einen konservativen Präsidenten gesetzt und haben ihm, Rodrigo Paz, eine Chance gegeben. Jetzt fühlen sie sich aber eben verraten, weil sie das Gefühl haben,

0: die ersten Maßnahmen, die getroffen werden, haben ihnen in keinerlei Hinsicht geholfen. Sie haben ja gehofft, dass er das Land wieder auf die Beine bringt. 6 Monate ist ja auch wirklich nicht viel. Das heißt, Reformen brauchen lang. Aber in dem Fall war das dann tatsächlich so, dass sie vor allem gemerkt haben, uns fehlt jetzt das Geld, wir haben weniger Kaufkraft. Und sie hatten auch den Eindruck, dass der Präsident sich vor allem dem Unternehmen zuwendet und dass es Versuche gab, sozusagen über eine Hintertür an die Ländereien von den Indigenen zu kommen, indem sie zum Beispiel ihr Land als Hypothek für eine Bank hinterlegen könnten. Und viele meinten, über diesen Weg könnte peu à peu, könnten private Unternehmen oder Banken in den Besitz der Ländereien kommen. Und davor haben sie große Angst. Und damit begannen die Proteste. Und auf diese Proteste kommen jetzt immer weitere dazu. Es kommen immer weitere Gewerkschaften und andere Gruppen dazu.
1: Und der Präsident hat die Möglichkeit, den Ausnahmezustand auszurufen und könnte dann das Militär einsetzen. Was bedeutet das für die Demonstranten, aber auch für die Menschen in La Paz, wenn das Militär eingreift?
0: Also man muss auf jeden Fall mal sagen, er hätte das schon jetzt seit der Mitte der vergangenen Woche machen können und hat es noch nicht gemacht. Das heißt, wir hören, dass im Hintergrund noch wirklich sehr, sehr viel verhandelt wird mit den verschiedenen Akteuren in den verschiedenen Gruppen. Die Minenarbeiter sollen in Teilen schon befriedet worden sein. Aber wenn er sie einsetzt, dann ist die Lage natürlich sehr, sehr heikel. Mit den Menschen, mit denen wir gesprochen haben, ist es so, wir sehen, dass die sind ja seit 3 Wochen eingeriegelt, eingekesselt, die Stadt ist eingekesselt. Das heißt, es fehlt aufgrund der Demonstranten, fehlen Medikamente, fehlen Lebensmittel. Wenn es Lebensmittel gibt, dann werden diese Lebensmittel teurer. Es fehlt somit unter Sauerstoff. Es sollen Menschen schon gestorben sein, weil sie im Krankenhaus nicht mehr richtig behandelt wurden. Das heißt, wir haben mitbekommen, dass in der Stadt schon sehr, sehr viele Menschen gegen diese Blockade und gegen die Demonstranten sind. Das heißt, auf der einen Seite wünschen die sich oder denken, kommt es zu einem Militäreinsatz, dann werden die Blockaden geräumt. Okay, das könnte natürlich unsere Lage hier verbessern, aber auf der anderen Seite machen sie sich auch sehr große Sorgen. Militäreinsatz bedeutet sehr wahrscheinlich Eskalation, es könnte zu Toten kommen und das will niemand.
1: Daran anknüpfend die Frage, wie gefährlich sind diese Proteste für das Land, aber auch für Präsident Paz?
0: Naja, es wird ja jetzt gesagt, dass er zurücktreten soll. Momentan glaubt noch niemand, dass er zurücktreten wird, aber es ist eben so, wenn es jetzt zu einer Eskalation käme und wir kriegen eben mit, dass eigentlich alles getan wird, um das zu verhindern, dann wäre das natürlich schon so, dass man mit einer Eskalation rechnen müsste. Und eine Eskalation, Blutvergießen, wir haben in den vergangenen Jahrzehnten gesehen, das kann sehr unschön werden und das ist dringend zu verhindern. Das heißt, es schwelt, es ist da, die Gefahr ist da und jetzt hängt ganz viel vom Verhandlungsgeschick und der Verhandlungsbereitschaft ab.
1: Eine Frage noch kurz zum Schluss, Xenia. Schauen wir noch einmal aufs Land, Wirtschaft und Gesellschaft. Vor welchen Herausforderungen steht Bolivien?
0: Naja, das Land lebte im Wesentlichen von seinen Gasexporten. Über die Gasexporte kamen die Devisen herein. Aber Länder wie Argentinien oder Brasilien sind auf diese Gasexporte nicht mehr angewiesen. Das heißt, dieses Wirtschaftsmodell funktioniert für Bolivien nicht mehr. Offensichtlich und auch schon lange nicht mehr. Das heißt, die Frage ist, welches Wirtschaftsmodell kann für Bolivien funktionieren? Bolivien hat zum Beispiel Lithiumreserven. Und hier ist natürlich die Sorge und die Verhandlung, dass man sagt, dass auch die Bevölkerung sagt, und die indigene Bevölkerung, die Kleinbauern sagen, wir möchten an diesem Wohlstand teilhaben. Wir möchten nicht übergangen werden. Wir haben schon mal eine Kolonialisierung erlebt. Uns wurde schon mal alles Gold genommen. Und jetzt gibt es großen Rohstoffappetit von den großen Industrienationen. Und wir möchten, dass das einerseits ja als Wirtschaftsmodell genutzt wird, aber wir wollen, dass unsere Länder industrialisiert werden. Wir wollen am Fortschritt teilhaben können. Wir wollen, dass wir alle mitgenommen werden und nicht nur die großen Unternehmer in Bolivien und die transnationalen Unternehmen außerhalb von Bolivien.
1: Xenia Böttcher, Rio de Janeiro, vielen Dank für diese Informationen. Wolfgang Kubicki ist neuer Vorsitzender der FDP. Auf dem Bundesparteitag in Berlin wurde er heute mit gut 59% der Stimmen gewählt. Kubicki setzte sich damit in einer Kampfabstimmung gegen die Europa- und Verteidigungspolitikerin Marie-Agnes Strack-Zimmermann durch. Sie war überraschend ebenfalls angetreten. Kubicki soll die FDP aus der zunehmenden Bedeutungslosigkeit herausführen, was seinem Vorgänger Christian Dürr nicht gelungen war.
2: Eigentlich lief alles auf ihn hinaus, Wolfgang Kubicki. Der einzige Kandidat für den Parteivorsitz, Zumindest bis kurz nach 14:30 Uhr, als ein Parteimitglied plötzlich verkündet, er möchte den Delegierten
3: die streitbare, aber mit klarem liberalen Kompass ausgestattete Marie-Agnes Strack-Zimmermann vorschlagen.
2: Jubel für Marie-Agnes Strack-Zimmermann und ihre Kampfkandidatur in letzter Sekunde. Es folgt ein echter Wahlkrimi statt einer reinen Krönungszeremonie. Kubicki betont das Gemeinsame.
4: Ich will, dass wir wieder als liberale Familie gemeinsam kämpfen, selbstbewusst, selbstbewusst. Und dass jeder Wahlkampf so geführt wird, als wäre es der eigene. Unser politischer Gegner steht außen und nicht innen.
2: Als Kandidatin des sozialliberalen Flügels tritt Strack-Zimmermann, anders als Kubicki, für eine harte Brandmauer zur AfD ein, auch auf längere Sicht.
5: Solange der Kompass intakt ist, müssen wir Brandmauerdebatten überhaupt nicht führen. Und ich kann Ihnen versichern, mein liberaler Kompass ist geeicht bis weit über die nächsten Wahlen hinaus.
2: Am Ende gewinnt Kubicki mit knapp 60%. Sein erklärtes Ziel sei es, die Partei vor dem Sturz in die Bedeutungslosigkeit zu retten, mit klassischen FDP-Themen, Freiheit für Bürger und Wirtschaft.
1: Jörg Poppendiek ist für uns beim FDP-Parteitag in Berlin. Ja, Jörg, jetzt ist es ja doch noch spannend geworden. Kein Alleingang für Wolfgang Kubicki. Marie-Agnes Strack-Zimmermann hat ebenfalls kandidiert. Das lässt sich wohl als die Überraschung des Tages bezeichnen. Warum hat Strack-Zimmermann kandidiert und wie ist das auf dem Parteitag angekommen?
6: Ja, in der Tat, die FDP ist nicht nur eine liberale Partei, sie hat hier heute auch gezeigt, sie ist eine Partei, die immer gut ist für eine Überraschung. Marie-Agnes Strack-Zimmermann, 33 Delegierte haben sich hier schriftlich für sie eingesetzt und dann sieht eben die Satzung vor, dass sie dann kandidieren kann. Sie hat in ihrer Rede erklärt, warum sie sich entschieden hat zu dieser Kampfkandidatur. Und das hat, so hat sie es gesagt, eben mit Dingen zu tun, die in den vergangenen Tagen und Wochen geschehen sind. Dazu muss man wissen, es gab Anfang des Jahres die Wahlschlappen in Rheinland-Pfalz und Baden-Württemberg, beides Stammländer der FDP. Dort ist sie nicht in die Landtage eingezogen, ist gescheitert an der 5%-Hürde. Und das fügte eben dann dazu, dass der Bundesvorstand mit Christian Dürr zurückgetreten ist. Und dann kam es eben im Hinblick aufs Personal zu einem Hin und Her. Christian Dürr hat gesagt, er kann sich vorstellen, dass er es noch mal macht. Das hat eben dann dazu geführt, dass einige irritieren waren in der Partei. Dann hat er gesagt, er macht doch wieder einen Rückzieher. Hat dann gesagt, er wird sich ins Privatleben zurückziehen, aus der Politik zurückziehen. Dann kam Henning Höhne und Wolfgang Kubicki. Henning Höhne ist der FDP-Chef in Nordrhein-Westfalen. Dann sah es mal so aus, als würde es zwei Kandidaturen geben. Dann hat aber Höhne nach ungefähr einer Woche wieder einen Rückzieher gemacht. Er hat gesagt, der FDP-Chef von Nordrhein-Westfalen, dass er kandidieren wird, aber eben nur als Stellvertreter, dass er eben einen Rückzieher macht im Hinblick auf seine Wahl als Parteivorsitzender. Marie-Agnes Strack-Zimmermann hat bei ihrer Rede gesagt, das hat sie irritiert, das hat sie ein Stück weit auch wütend gemacht. Und sie hat auch gesagt, dass sie sich beworben hat, weil es eben in den vergangenen Tagen und Wochen mehrere Interviews gab von FDP-Politikern, die sie irritiert hat. Zum Beispiel Martin Hagen, das ist der ehemalige FDP-Chef aus Bayern. Der hat wohl in einem Interview sich verächtlich gemacht über den nordrhein-westfälischen FDP-Chef Henning Höhne. Da hat sie gesagt, das geht nicht und das sei eben auch einer der Gründe, warum sie sich beworben hat. Sie hat in ihrer Rede auch gesagt, dass ihre Bewerbung jetzt kein Angriff sei auf Wolfgang Kubicki. Aber eine Spitze hat sie dann doch gebracht. Sie hat gesagt, es ginge jetzt in dieser so schwierigen Phase für die FDP eben darum, einen klaren Kompass zu haben. Darum ginge es und es ginge eben nicht darum, die beste Pointe immer zu haben.
1: Genau, dann warten wir noch kurz, bis du dein In-Ear wieder drin hast, Jörg. Und jetzt müsstest du mich verstehen. Sehr gut. Also knapp 60% ist das Ergebnis für Wolfgang Kubicki. Was sagt denn das über das Verhältnis der Partei zu Wolfgang Kubicki einerseits, aber auch zu Marie-Agnes Strack-Zimmermann andererseits aus?
6: Das sagt einfach aus, dass es innerhalb der Partei zwei sehr aktive, lebendige Flügel gibt. Das hat man auch mitbekommen in den vergangenen Tagen. Erst war ja Henning Höhne da, der sich beworben hat, hat dann Rückzieher gemacht. Da gab es schon auch einige Interviews in den sozialen Medien, konnte man auch einige Stimmen von der FDP nachlesen, die gesagt haben, sie würden sich eben einen Wettbewerb wünschen. Das hat ja beispielsweise auch Marie-Agnes Strack-Zimmermann gesagt, die sagte, die FDP könne nicht immer überall plakatieren und in jedem Interview sagen, sie sei die Partei des Wettbewerbs. Wenn es dann aber um den Parteivorsitz ginge, da wolle sie plötzlich keinen Wettbewerb mehr. Also es gibt zwei aktive Strömungen in der FDP. Das ist hier heute ganz, ganz deutlich geworden. Das zeigen ja auch die Zahlen, das zeigt das Wahlergebnis. Und ja.
1: Hier geht es weiter mit dem Politmagazin Kontraste. Mit Nachrichten sind wir um 18 Uhr wieder zurück. Wenn Sie mögen, bis dahin.
7: Hallo, hier ist Kontraste live aus Berlin. Willkommen. Ein Knast, in dem gefoltert wird? In Deutschland undenkbar, oder? Das haben wir auch gedacht. Vor gut anderthalb Jahren erfuhren wir von Vorwürfen gegen Bedienstete dieses Gefängnisses, der Justizvollzugsanstalt Augsburg-Gablingen. Hier sollen Häftlinge gedemütigt und misshandelt worden sein. Zusammen mit dem Bayerischen Rundfunk haben wir weiter recherchiert und konnten nun exklusiv Chatprotokolle auswerten, die dem JVA-Skandal eine neue Dimension verleihen. Mitarbeiter sollen regelrecht Spaß daran gehabt haben, Inhaftierte zu quälen.
8: Katharina Bauer war Ärztin in der Justizvollzugsanstalt Augsburg-Gablingen. Sie hatte den Mut, als Erste über das zu sprechen, was dort passiert sein soll.
9: Ein Gefangener hat mir gesagt, und ich glaube, ich laufe jetzt dann gegen die Wand, weil ich kann es nicht mehr aushalten.
10: Ich finde, das ist Folter. Das ist Folter.
8: Hier in Gablingen sollen Gefangene regelmäßig gequält worden sein. So schilderte es Bauer schon vor 3 Jahren in einem Brandbrief an das bayerische Justizministerium. Gefangene würden über Wochen isoliert, komplett nackt. Sie hätten kein Nachthemd und keine Unterhose, keine Matratze, kein Kissen und keine Decke. Sie lägen auf nacktem Betonboden. Nun treffen wir die Ärztin wieder, um ihr unsere jüngsten Recherchen zu Gablingen zu zeigen. Es geht um erschütternde Chats, die aus der Anstalt stammen sollen. Sie deuten darauf hin, dass Gefangene systematisch und mit Freude misshandelt worden sein könnten.
9: Menschenverachtend. Also ich kann nicht verstehen, wie man so sein kann. Kann ich nicht verstehen.
8: Exklusiv konnten der Bayerische Rundfunk und Kontraste Protokolle interner Chatnachrichten aus Gablingen auswerten. Ermittlungsbehörden ordnen diese Bediensteten des Gefängnisses zu. Immer wieder prahlen die Verfasser damit, wie sie Häftlinge malträtiert hätten. So heißt es, man habe grundlos mal zugewuchtet, abgewürgt. Es habe ein paar aufs Maul gegeben. Es habe Spaß gemacht, Gefangene zu verdreschen. Im Zentrum der Vorwürfe die sogenannte Sicherungsgruppe. Eine handverlesene Einheit durchtrainierter Männer. Laut Ermittlungsbehörden ausgesucht und angeleitet von der damaligen Vizechefin des Gefängnisses. In einem Chat soll sie erklärt haben, sie strebe in der Anstalt eine absolute Diktatur an. Auch für uns als Reporter schwer zu begreifen, die Lust am Quälen, auf die die Unterlagen hindeuten. Einer der Beschuldigten etwa soll einen Gefangenen im Krankenbett regelrecht terrorisiert haben.
11: Er soll dann eine Stunde lang an dem Bett gerüttelt haben, damit der Gefangene nicht zur Ruhe kommen konnte. So der Vorwurf. Und nach dem, was uns vorliegt, soll dann der Gefangene gesagt haben, er möchte quasi lieber in eine Verbrennungsanlage jetzt kommen, als das weiter zu ertragen.
8: Nach Ansicht der Ermittlungsbehörden kommentierte die damalige Vizechefin den Vorgang mit lachenden Smileys und den Worten gut gemacht. Die Vizechefin selbst soll keine Gefangenen körperlich attackiert haben. Sie soll aber die Sicherungsgruppe zu Gewalttaten ermutigt und sie gedeckt haben. So die Überzeugung der Ermittlungsbehörden. Die Staatsanwaltschaft Augsburg hat mittlerweile gegen 13 Beschuldigte Anklage erhoben. Darunter neben der Vizechefin auch die Leiterin des Gefängnisses. Beide sind vom Dienst freigestellt. Die Ankläger sprechen mit Bezug auf Gablingen von einem System der Willkür. Betroffen sollen 102 Gefangene sein. Wir treffen den ehemaligen Gefangenen Milan G. Auch er hat Bekanntschaft gemacht mit der Gablinger Sicherungsgruppe. 2024 saß G. hier ein, in der benachbarten Jugendhaftanstalt Neuburg-Herrenwörth. Die Gablinger Truppe kam zur Unterstützung für eine Drogenrazzia. Ohne Anlass sollen sie dort G angegriffen und mit einem Schlag gegen den Kehlkopf zu Boden gebracht haben.
12: Der eine hatte seinen Fuß hier, da und hier. Der andere hat meine Beine fest.

0: gehalten. Der andere hat mir auch schön jeden Hals zugedrückt und so den Kiefer verdreht. Und immer wieder, ja, wo ist der Stoff, wo ist dein Stoff, wo ist der Stoff? Und ich soll meinen Mund aufmachen und ich so, ich weiß nichts, was für Stoff, was möchte, was er von mir möchte. Und danach hat er gesagt irgendwie, du Bastard, ich hau dir die Zähne raus.
1: G blieb blutend zurück. Drogen fanden die Wärter keine. Auch über diese Razzia sollen die Gablinger Beamten gechattet haben. Wir schildern G und seinen Anwälten den Inhalt der Protokolle.
2: Dann schreibt einer der mutmaßlichen Hauptangeklagten, dass es ihnen nur darum gegangen wäre, sie anzugreifen. Auch im Nachgang schreiben sie sich über den Einsatz, wo gesagt wird, dass sie dabei Spaß gehabt hätten.
0: Ach, das ist Spaß für die, okay.
2: Mit einem Lach-Emoji. Dann schreibt der andere wieder, ein paar haben Schmerzen, zwei abgewürgt, wenn sie das hören.
0: Ich bin fassungslos. Wie kann man Spaß daran haben, Leute zu schlagen, rumzuwerfen, abzuwürgen und einzusperren? Also.
1: Sein Anwalt glaubt, ein Motiv zu erkennen.
3: Ich glaube, das trifft es ganz gut. Sadismus, wenn ich Freude daran habe, jemanden zu schlagen, dann trifft es, glaube ich, ganz gut.
1: Eine zentrale Rolle bei den mutmaßlichen Misshandlungen in Gablingen sollen diese besonders gesicherten Hafträume gespielt haben, sogenannte BGHs.
4: Wir gehen einfach mal durch die Reihen.
1: Das Justizministerium schickt eine Mitarbeiterin, die mit den Vorwürfen gegen die JVA nichts zu tun hat. Sie zeigt uns exklusiv eine der Gablinger BGH-Zellen. Der Raum ist gereinigt und ordnungsgemäß ausgestattet, unter anderem mit Matratze und Sitzwürfel. Der Kriminologe Professor Thomas Feltes sagt, solche Isolationsräume dürfen im Gefängnis nur kurze Zeit als Ultima Ratio genutzt werden.
5: Diese besonders gesicherten Hafträume sind im Grunde genommen dazu da, in Ausnahmesituationen eine Möglichkeit zu geben, jemanden quasi aus seiner Zelle herauszunehmen, weil er für sich oder für andere eine extreme Gefahr darstellt und ihn dann abzusondern, zu kontrollieren, solange bis er quasi sich wieder beruhigt hat.
1: In Gablingen, so die Staatsanwaltschaft, seien diese Räume systematisch rechtswidrig genutzt worden, um Häftlinge zu schikanieren und zu bestrafen. Meist sollen die Räume dabei völlig leer gewesen sein. Es soll, anders als hier, weder Sitzgelegenheit noch Matratze gegeben haben. Die Gefangenen mussten offenbar komplett nackt auf dem Boden liegen, ohne Decke, ohne Möglichkeit, sich zu waschen. In den Räumen ist lediglich eine Behelfstoilette. Auch Gunter E., hier mit seiner Anwältin, landete im Januar 2023 in einem BGH in Gablingen. Zuvor sei er von Beamten der Sicherungsgruppe verprügelt worden. Grundlos, wie er sagt.
6: Dann kam einer der Beamten in die Zelle rein, hat aktiv wirklich den ersten Schlag mitten ins Gesicht gesetzt. Ich war nicht darauf eingestellt und in direkter Abfolge habe ich dann den ganzen Schlaghagel abkassiert.
1: Ein Gericht glaubte später der Version der Beamten. Wegen Widerstands gegen die Staatsgewalt wurde Gunter E. verurteilt. Laut Krankenakte erlitt er bei dem Vorfall unter anderem Rippenbrüche. Statt ins Krankenhaus zu kommen, landete Gunter E. damals schwer verletzt in einer BGH-Zelle, auch eher nackt. Bei den Recherchen wird uns klar, wie quälend die Unterbringung in diesen Räumen für die Gefangenen gewesen sein könnte.
2: Ein interessantes Detail ist ja noch, dass es offenbar einen Gutachter gab, der sich in diese BGH-Zellen mal selber reingelegt hat, um das selber zu testen. Und er lag dann da drin, ohne Matratze, ohne Decke. Und nach 2 Stunden waren die Schmerzen schon so, dass man aus seiner Sicht nicht mehr schlafen konnte. Und nach 4 Stunden hat er dieses Experiment abgebrochen, aus Angst vor Folgeschäden.
1: Die Gefangenen dagegen mussten bis zu 15 Tage ohne Matratze und nackt in den BGHs ausharren, so der Vorwurf der Ermittlungsbehörden. Falls die Vorwürfe zutreffen, wie konnte das so lange unentdeckt bleiben? Offenbar soll die Gefängnisleitung versucht haben, die Vorgänge zu vertuschen. So sollen bei einem unangekündigten Besuch der Nationalen Stelle zur Verhütung von Folter die Kontrolleure bewusst an der Pforte hingehalten worden sein. Anschließend seien ihnen dann ordnungsgemäß ausgestattete BGH-Räume präsentiert worden. Eigentlich sind Gefängnisse verpflichtet, BGH-Unterbringungen ab dem 4. Tag dem Justizministerium zu melden, wegen des extremen Eingriffs in die Menschenrechte. Laut Ermittlungsbehörden soll das in Gablingen in 44 Fällen nicht erfolgt sein. Die stellvertretende Anstaltsleiterin soll in einem der Chats geschrieben haben, sie schöne alles. Weiter heißt es, fürs JM. Gemeint wohl das Justizministerium. An anderer Stelle heißt es, dass Justiz

0: Justizministerium hört auf mich. Wurde das bayerische Justizministerium wirklich von Gablingen an der Nase herumgeführt? Auch das ist Gegenstand des laufenden Verfahrens. Mit Verweis darauf äußert sich das Ministerium dazu nicht. Sabine Leuthäuser-Schnarrenberger war bayerische Verfassungsrichterin und Bundesjustizministerin. Sie sieht die Politik in der Pflicht.
1: Die Kontrolle hat ja offenkundig nicht funktioniert, weil es ja viele Fälle sind, weil es immer wieder vorkam. Natürlich hat auch das aufsichtsführende Justizministerium eine Verantwortung und die muss auch wahrgenommen werden.
0: Noch sind es nur Verdachtsfälle. Der bayerische Justizminister Georg Eisenreich hat immer wieder betont, er selbst sei erst spät über die Vorwürfe informiert worden. Er hat einen Abteilungsleiter im Ministerium versetzen lassen. BGH-Unterbringungen werden nun strenger kontrolliert. Aber reicht das aus? Das Ausmaß der Vorwürfe ist auch für Sabine Leuthäuser-Schnarrenberger erschreckend.
1: Das ist so eine Anhäufung von Vorfällen, von Missbrauch, von Gewalt, von Demütigung, von Missachtung. Ja, ich denke, das ist wirklich der größte Skandal in der Justizvollzugsanstalt, seitdem wir die Bundesrepublik Deutschland haben.
0: Die juristische Aufarbeitung des Falls Gablingen läuft. Noch hat das zuständige Landgericht die Anklagen nicht zugelassen. Von den Hauptbeschuldigten hat sich in der Sache niemand gegenüber dem BR und Kontraste geäußert. Bis zu einem rechtskräftigen Urteil gilt für sie alle die Unschuldsvermutung.
2: Krieg in Europa. Erst vor wenigen Tagen erlebte die Ukraine einen der schwersten Luftangriffe auf ihre Hauptstadt. Und Russland droht offen mit weiteren Attacken. Zeitgleich verunsichert US-Präsident Trump uns und seine anderen Verbündeten mit unklaren Aussagen zu einem möglichen Truppenabzug. Dabei hängt Europas Verteidigung stark von den USA ab. Wie schutzlos sind wir also? Unser Reporter hat sich das aus nächster Nähe angeschaut.
3: Wir sind in Estland, wenige Kilometer von der russischen Grenze entfernt.
4: Drohnen!
3: Eine Drohne.
5: Wir verteidigen unser Land. Das ist alles. Und dafür trainieren wir.
3: Plötzlich Bewegung. Unser Reporter begleitet die größte jährliche Militärübung der estnischen Armee, Springstorm. Wir wollen sehen, wie man hier die Ostflanke schützt. Auch Freiwillige üben für den Ernstfall.
6: Und wenn wir das nicht tun, dann haben wir doch ein Problem. Und dann kommen die Russen wieder. Und wieder und wieder und wieder. Wir haben das schon einmal gesehen.
3: Mehr als 12.000 Soldaten nehmen in diesen Wochen an der Übung teil. Ein Ziel, die Verteidigung mit NATO-Verbündeten zu trainieren. In einer schweren Zeit für das Bündnis. Klappt die Zusammenarbeit hier noch? Tief im Wald treffen wir Captain Michael Kennedy, einen Amerikaner. Dass sich seine Heimat künftig weniger in Europa engagieren könnte, glaubt er nicht.
7: Wir sind immer noch da. Wir planen bereits für nächstes Jahr Estland, kaufen etwa Ausrüstung. Wir haben nicht gehört, dass wir künftig weniger unterstützen werden. Wir lieben unsere Verbündeten und ich glaube nicht, dass sich das ändern wird.
3: Im Wald glaubt man noch an das Bündnis. Doch in Washington stellt man die Rolle als Schutzmacht offen in Frage. Erst kürzlich kündigte der US-Präsident an, Truppen aus Deutschland abzuziehen.
8: Wir werden drastisch abbauen. Wir werden weit mehr als 5.000 abbauen.
3: Und jetzt berichten Medien, die USA wollen ihren militärischen Beitrag in der NATO dauerhaft massiv reduzieren. Etwa bei Kampfjets und Flugzeugträgern. Stefanie Babst war viele Jahre leitende NATO-Strategin. Für sie sind die USA kein verlässlicher Partner mehr.
9: In meinen Augen haben sich die USA bereits vor einem Jahr von dem Gründungsvertrag der NATO verabschiedet. Sie haben die Wertebasis verlassen, sie haben die regelbasierte Ordnung verlassen. Aber am schlimmsten ist wirklich, dass Trump den strategischen Schulterschluss mit dem verbrecherischen Regime in Russland gesucht hat und damit sehr deutlich gemacht hat, auf welcher Seite er steht.
3: Er rollt Putin den roten Teppich aus, trifft sich mit dem chinesischen Staatsführer. Immer auf der Suche nach dem besten Deal. Jahrzehntelange Partnerschaften hingegen leiden. In Europa hat deshalb längst eine Diskussion darüber begonnen, wie man unabhängiger wird.
10: Die Bundesregierung wird zukünftig alle finanziellen Mittel zur Verfügung stellen, die die Bundeswehr braucht, um konventionell zur stärksten Armee Europas zu werden.
3: In Brüssel gehen manche noch weiter, fordern eine echte europäische Verteidigungsunion, sogar eine europäische Armee. Für NATO-Generalsekretär Mark Rutte Wunschdenken.

0: jetzt erpressbar. Das prominenteste Beispiel sind US-Tomahawk-Raketen. Kurz nachdem Bundeskanzler Merz vor Schülern den US-Krieg im Iran kritisiert, zieht Trump ihre Stationierung zurück. Das hinterlässt eine Lücke in der europäischen Abschreckung. In Kaliningrad hat Russland Iskander-Raketen mit einem 500-Kilometer-Radius stationiert. Sie könnten bis Berlin reichen. Außerdem verfügt Russland über Kinschai-Hyperschallraketen mit bis zu 2000 Kilometer Reichweite. Europäische Marschflugkörper wie der Taurus fliegen nicht weiter als 500 Kilometer. Ein strategischer Nachteil. Eine weitere Fähigkeitslücke? Drohnen. Sie haben den Krieg verändert. Wie hier in der Ukraine. Für den Verteidigungsexperten Patrick Keller aktuell eine der größten europäischen Schwächen.
1: Wir in Europa müssen fähig werden, uns gegen Drohnenangriffe zu verteidigen. Bislang gibt es dort sehr kostenaufwendige Methoden, indem man sehr teure Antiraketen-Raketen benutzt, um damit auf diese Drohnen zu schießen, oder dass man Kampfflugzeuge benutzt.
0: So mancher erkennt hier eine Marktlücke. Wir sind in Norddeutschland auf dem Weg zu einem geheimen Ort. Hier testet ein deutsches Start-up, wie sich Drohnen vom Himmel holen lassen. Mit Lasern.
2: Wir nutzen die Laserstrahlung, um eine Drohne, die fliegt und die dann nicht fliegen soll, so zu beeinflussen, dass sie nicht mehr flugfähig ist. Und das zu Kosten, die einfach extrem gering ist, zu Standardabwehrmaßnahmen.
0: Mithilfe künstlicher Intelligenz sollen Drohnen im Umkreis von 3 Kilometern abgewehrt werden können. Bis zu 100 Stück in kurzer Zeit, versprechen die Hersteller. Nächstes Jahr wolle man in Serie gehen. Auch die Bundeswehr sei interessiert. Europaweit können Projekte wie diese künftig auf Finanzierung hoffen. Knapp 800 Milliarden Euro für Rüstung und Verteidigung will die EU-Kommission bis 2030 mobilisieren. Aber reicht Geld allein aus, um Europas Abhängigkeit von den USA zu verringern? Experten mahnen auch eine bessere Zusammenarbeit an.
1: Wir haben in Europa eine Vielzahl von verschiedenen Modellen, von Kampfflugzeugen, von bestimmten Raketen, von bestimmten Panzern. Das hat damit zu tun, dass die Industrie national organisiert ist. Aber verteidigungspolitisch ist es ein Problem. Es bedeutet nämlich, dass wir in Europa viel zu viel Geld ausgeben für am Ende viel zu wenig Resultat.
0: Politisch ist der Aufrüstungskurs umstritten. Auf die Bremse tritt etwa Rolf Mützenich, ehemaliger SPD-Fraktionschef. Zwar müsse man mehr für die Sicherheit tun,
3: aber auf der anderen Seite muss natürlich Europa auch sich gut überlegen, wollen sie sich auch zu einem Wolfsrudel entwickeln, wie es eben die USA, wie es die Volksrepublik China, wie es Russland in dieser Welt tun. Wollen sie sich sozusagen militärisch auf Auseinandersetzungen konzentrieren?
0: Mützenich fordert mehr Diplomatie.
3: Sicherheit werden sie nicht alleine durch militärische Aufrüstung erreichen.
0: Diplomatie mit diesem Russland? Bislang hat Putin alle Angebote ausgeschlagen. Erst am Pfingstsonntag einer der schwersten Angriffe auf Kiew seit Kriegsbeginn. Viele in Europa setzen deshalb auf militärische Stärke. Doch Verteidigung braucht auch politische Führung. Jahrzehntelang kam sie aus Washington. Wer übernimmt die Rolle, wenn Amerika wankt? Mit einem Vorschlag bringt sich derzeit Manfred Weber von der CSU ins Gespräch. Der Chef der Europäischen Volkspartei. Er fordert eine stärkere Rolle der EU. Heute vor Bürgern und Journalisten in Regensburg.
4: Wir sind ein Stück weit allein und leider Gottes auch im Moment ziemlich nackt in einer Welt von Stürmen. Da können wir alle dann Trump mit Schuld machen, oder was? Gut, nicht, dann haben wir selber Schuld.
0: Sein Vorschlag? Eigenständige Verteidigungsstrukturen innerhalb der EU.
5: Wir könnten schon die sehr eingespielten und sehr bekannten Strukturen der NATO ein Stück weit kopieren für unsere Strukturen. Was mir wichtig ist, ist, NATO soll bleiben, aber Europa muss auch funktionieren, entscheidungsfähig sein, im Zweifel ohne NATO-Struktur.
0: Eine Idee seit Adenauer. 1952 unterzeichnete er den Vertrag für eine europäische Verteidigungsgemeinschaft. Doch das Projekt scheitert, wie später weitere Vorstöße. Denn Sicherheitspolitik gehört zum Kern nationaler Souveränität. Kaum ein Land will sie an die EU abgeben. Stefanie Babst warnt außerdem vor teuren Doppelstrukturen.
6: Die Vorstellung, man könne jetzt sozusagen eigene Führungsstrukturen noch mal aufbauen, eigene Hauptquartiere für die Europäische Union, eigene Übungszirkel, eigene Fähigkeiten, wäre eben sehr redundant zu all den Bemühungen, die es bereits auf Seiten der NATO gibt.
0: Viel wahrscheinlicher als Webers Vorschlag ist deshalb,

0: Ein anderer Weg. Am Freitag beim NATO-Außenministertreffen in Helsingborg machten die Europäer deutlich, sie wollen künftig mehr Lasten innerhalb der NATO tragen. Einige im Bündnis gehen diesen Weg bereits. In der Joint Expeditionary Force etwa bündeln schon jetzt 10 europäische Staaten unter Großbritanniens Führung ihre Kräfte zur Abschreckung.
1: Das ist ein konkreter europäischer Pfeiler in der NATO und nicht nur ein weiteres Treffen von Diplomaten.
0: Aber egal in welcher Struktur, entscheidend ist die politische Einigkeit der Europäer. Und die steht in Frage. In mehreren Kernländern drängen Rechtspopulisten und russlandnahe Parteien an die Macht. Gemeinsames Handeln würde dann noch schwieriger, ohne die Führung der USA.
2: Die Frage ist wirklich, können sich die Europäer so aufeinander verlassen und können die ihre Einheit bewahren? Ich bin davon überzeugt, dass sie das können. Aber es ist tatsächlich auch eine Art historisches Experiment, weil diese Europäische Union eben so schutzlos noch nie war.
3: Zwischen den USA und Iran herrscht offiziell eine Waffenruhe. Doch die ist brüchig und der Ausgang des Krieges völlig unklar. Ob der von vielen Iranern erhoffte Regimewechsel also wirklich kommt, es scheint immer unwahrscheinlicher. Derweil bringt sich unter anderem er als möglicher Anführer einer Übergangsregierung in Position, Reza Pahlavi. Er wird von ganz unterschiedlichen Seiten als Hoffnungsträger unterstützt, auch hier in Deutschland. Doch es gibt Kritik am ehemaligen Kronprinzen und seinen Anhängern. Was ist da dran?
4: Begeistert wird Reza Pahlavi Mitte April von seinen Fans in Berlin begrüßt. Er ist der Sohn des letzten iranischen Schahs. Andere protestieren gegen Pahlavis Auftritt. Ein Aktivist attackiert ihn mit roter Soße. Auch die Politik ist gespalten, wie sie mit dem Schahsohn umgehen soll. Vertreter der Bundesregierung empfangen ihn nicht. Im Gegensatz zu Armin Laschet und anderen Politikern von Union und SPD. Darunter auch Caroline Bosbach. Sie schrieb danach auf Instagram, sie sei beeindruckt von seiner Klarheit und Beharrlichkeit, mit der er für einen freien Iran kämpft. Dabei gibt es immer wieder Zweifel daran, wie demokratisch Pahlavi und seine Anhänger sind. Wir sind bei der Pressekonferenz von Pahlavi in Berlin. Als die Taz-Journalistin Pauline Jeckels ihn kritisch zu seiner Unterstützung des Kriegs im Iran befragt, reagiert er ungehalten.
5: Ich denke, Sie stellen zu viele Fragen.
6: Nein, ich kann noch eine Frage stellen. Das ist mein Recht.
4: Die Journalistin widersprach dem Schahsohn und geriet deshalb wohl ins Visier seiner Anhänger.
7: Ich habe tausende Nachrichten in den Tagen danach bekommen mit übelsten Beleidigungen gegen mich, Drohungen gegen meine Person. Also mir haben Leute geschrieben, sie würden mich in Berlin auffindig machen. Aber auch solche Sätze wie Tod den Linken, weil sie mich natürlich als links verorten, als Taz-Journalistin.
4: Jeckels zeigt uns Nachrichten, die sie von Pahlavi-Anhängern bekommen habe.
7: Bitch und fuck your mouth und solche Sachen, Bastard, Kommunisten-Bitch, Kommunisten-Hure, eine Puppe der Mullahs. Sowas habe ich noch nie erlebt, also so beleidigt und bedroht zu werden, bei keinem anderen Thema.
4: Vor dem Deutschen Bundestag, es lebe der Schah-Rufe. Am Rande dieser Demo treffen wir die Menschenrechtsaktivistin Shadi Amin. Sie steht der Frau-Leben-Freiheit-Bewegung nahe und kann hier nur unter Polizeischutz sein. Auch Shadi Amin kritisiert Reza Pahlavi, etwa auf ihrem YouTube-Kanal. Und deshalb wird sie von seinen Anhängern massiv angefeindet und bedroht.
8: Die Anhänger von Reza Pahlavi sind berühmt für ihre Art, wie sie ihre politischen Gegner begegnen. Also meistens ist mit Todesdrohung, Vergewaltigungsdrohung. Das ist bei mir der Fall. Die sind wirklich gefährlich.
4: Shadi Amin schickt uns ein Video, in dem ein Monarchieanhänger ihr mit Vergewaltigung droht. Für uns ist das Video im Netz nicht mehr auffindbar.
9: Zieh deine Hose aus, damit wir sehen, ob du männlich oder weiblich bist. Du solltest dich auch fragen, wie viel Strafe wir zahlen müssen, wenn wir dich vergewaltigen.
4: Die Bedrohung von Pahlavi-Kritikern geht weit über Deutschland hinaus. In Kanada wurde Anfang des Jahres der Aktivist Masoud Masjoudi getötet. Zuvor hatte er immer wieder Reza Pahlavi öffentlich kritisiert, weil dieser seiner Ansicht nach nicht demokratisch legitimiert sei. Nach dem Fund seiner Leiche nahm die kanadische Polizei 2 Anhänger Pahlavis fest. Der Verdacht, sie könnten für den Tod des

0: Menschenrechtsaktivisten verantwortlich sei. Pahlavi sagt, er trete für einen freien und demokratischen Iran ein.
1: Ein freier Iran wird eine Kraft für Frieden, Wohlstand und Partnerschaft sein.
0: Die Herrschaft von Reza Pahlavis Vater war geprägt von Säkularisierung und Modernisierung. Doch der Schah regierte auch autoritär. Bei einem Besuch in Berlin 1967 ließ er seinen Geheimdienst SAVAK Demonstranten zusammenschlagen. Kritiker von Reza Pahlavi werfen ihm vor, er distanziere sich nicht ausreichend von seinem Vater. Beim Aufstand gegen das Mullah-Regime Anfang dieses Jahres sollen dann Millionen Iraner wieder nach dem Schah gerufen haben und damit nach Reza Pahlavi. So jedenfalls Pahlavis Erzählung. Wie viel Unterstützung er im Land tatsächlich hat, ist fraglich. Pahlavi ist innerhalb der iranischen Opposition umstritten, sagt der Schweizer Nahostexperte Reinhard Schulze.
2: Wenn man die Berichte der letzten Demonstrationen um den 8. und 9. Januar herum sich anschaut, so hat man den Eindruck, dass Reza Pahlavi vor allen Dingen als Name, als Figur der Opposition gesehen wurde, aber nicht so sehr als führende Figur der Opposition gesehen wurde. Das heißt, er war eigentlich mehr der Symbolträger für den Widerstand, aber nicht unbedingt der Hoffnungsträger für den Iran selbst.
0: Hamburg, Mitte Mai. Farbod Mahchouchian stellt Fotos von Menschen auf, die im Iran im Gefängnis sitzen oder hingerichtet wurden. Immer wieder wird er dabei von Pahlavi-Anhängern gestört. Sie rufen Tod den drei Korrupten, Mullahs, Linke und Mujahedin. Mahchouchian steht den Volksmujahedin nahe. Eine iranische Oppositionsgruppe, die ihrerseits umstritten ist. Früher standen sie auf der EU-Terrorliste, seit 2009 jedoch nicht mehr. 1979 waren die Volksmujahedin am Sturz des Schahs beteiligt. Mahchouchian sagt, weil er Reza Pahlavi kritisiert, werde er von dessen Unterstützern angegriffen.
3: Ich selber wurde viermal ins Gesicht geschlagen, ich wurde in die Magenkuhle getreten. Es läuft eine Verhandlung beim Staatsschutz, also der Staatsschutz ermittelt gegen diese Leute.
0: Die Hamburger Staatsanwaltschaft bestätigte Kontraste gegenüber entsprechende Ermittlungen. Was aber sagt Pahlavi zu den Vorwürfen gegen seine Anhänger? Eine Anfrage von uns lässt er unbeantwortet. Dem Nachrichtenportal Politico sagte er, das iranische Regime schüre Konflikte innerhalb der Opposition und wolle seine Bewegung diskreditieren.
1: Ich verurteile grundsätzlich jedes Verhalten, das von Gewalt, Beleidigungen oder jeglicher Form von Aggressivität gegenüber anderen geprägt ist.
0: Reza Pahlavi distanziere sich aber nicht eindeutig genug von seinen radikalen Anhängern, sagt Iran-Experte Schulze.
2: Die Pahlavi-Anhängerschaft ist nicht organisiert. Es gibt nur Netzwerke, Foren, Klaköre, Leute, die Beifall spenden, Leute, die Aufrufe machen. Aber es gibt keine wirkliche feste Organisation. Das heißt, Reza Pahlavi kann immer sagen, das sind nicht Teile von mir. Es kann sich alles Mögliche unter seinem Namen versammeln.
0: In Regensburg marschierten Mitte Mai Pahlavi-Fans, die sich in der Tradition des SAVAK sehen, also des Geheimdienstes unter dem letzten Schah, berüchtigt für Verfolgung, Folter und politische Repression.
4: Am kommenden Dienstag begrüßt Sie an dieser Stelle dann das Team von Fakt, von uns für heute. Vielen Dank fürs Zuschauen und Ihnen allen einen guten Abend.
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5: Guten Abend und herzlich willkommen bei Tagesschau 24. Ich freue mich, dass Sie bei uns sind. Wolfgang Kubicki ist neuer Vorsitzender der FDP. Auf dem Bundesparteitag in Berlin wurde er heute mit gut 59% der Stimmen gewählt. Kubicki setzte sich damit in einer Kampfabstimmung gegen die Europa- und Verteidigungspolitikerin Marie-Agnes Strack-Zimmermann durch. Sie war überraschend ebenfalls angetreten. Kubicki soll die FDP aus der zunehmenden Bedeutungslosigkeit herausführen, was seinem Vorgänger Christian Dürr nicht gelungen war.
6: Eigentlich lief alles auf ihn hinaus, Wolfgang Kubicki. Der einzige Kandidat für den Parteivorsitz, zumindest bis kurz nach 14:30, als ein Parteimitglied plötzlich verkündet, er möchte den Delegierten
7: die streitbare, aber mit klarem liberalen Kompass ausgestattete Marie-Agnes Strack-Zimmermann vorschlagen.
6: Jubel für Marie-Agnes Strack-Zimmermann und ihre Kampfkandidatur in letzter Sekunde. Es folgt ein echter Wahlkrimi statt einer reinen Krönungszeremonie. Kubicki betont das Gemeinsame.
8: Ich will, dass wir wieder als liberale Familie gemeinsam kämpfen, selbstbewusst. Und dass jeder Wahlkampf so geführt wird, als wäre es der eigene. Unser politischer Gegner steht außen und nicht innen.
6: Als Kandidatin des sozialliberalen Flügels tritt Strack-Zimmermann, anders als Kubicki, für eine harte Brandmauer zur AfD ein, auch auf längere Sicht.
9: Solange der Kompass intakt ist, müssen wir Brandmauerdebatten überhaupt nicht führen. Und ich kann Ihnen versichern, mein liberaler Kompass ist geeicht bis weit über die nächsten Wahlen hinaus.
6: Am Ende gewinnt Kubicki mit knapp 60%. Sein erklärtes Ziel sei es, die Partei vor dem Sturz in die Bedeutungslosigkeit zu retten, mit klassischen FDP-Themen, Freiheit für Bürger und Wirtschaft.
5: Kein Autolärm, keine Abgase, aber Trillerpfeifen und Musik. Auf der Brenner Autobahn haben heute tausende Menschen gegen die wachsende Verkehrsbelastung protestiert. Die Autobahn wurde dafür geschlossen. Die befürchteten Staus auf den Ausweichstrecken blieben aber zunächst aus. Die Brennerroute ist die wichtigste Nord-Süd-Verbindung durch die Alpen über Österreich von und nach Italien. Noch bis zum Abend ist die Strecke südlich von Innsbruck bis nach Sterzing gesperrt, ebenso die Nebenstrecken.
10: Eine fast unwirkliche Ruhe herrscht heute an der Mautstation Schönberg in Tirol. Das erwartete Verkehrschaos ist ausgeblieben, nur wenige Fahrzeuge müssen von der Polizei zurückgeschickt werden. Der Grund für die Sperrung der wichtigsten Alpentransitroute: eine genehmigte Demonstration von Anwohnern auf der Autobahn bei Matrei. Die Situation ist für viele hier unerträglich.
11: Wir sind jetzt wirklich in einem Ausnahmezustand, weil wir in einem Umfeld leben mit gesundheitlichen massiven Problemen der Bevölkerung, abgesehen von der Lärmbelästigung. Wir haben eine Lebenssituation, wo unsere Heimat zerstört wird.
10: Denn mehr als 13 Millionen Fahrzeuge fahren jährlich über den Brenner. Tendenz vor allem bei Lkw steigend.
12: Es haltet die Bevölkerung einfach gesundheitlich und auch Belastungsgrenzen sind überschritten worden, halten sie einfach nicht mehr aus.
10: Die Forderungen, bessere Tarifmodelle bei der Maut, ein Ende des Dieselprivilegs, das zu Tanktourismus wegen der verminderten Steuer auf diesen Kraftstoff führt und vor allem die Verkehrsverlagerung auf die Schiene. Dabei gibt es Verzögerungen, vor allem in Deutschland.
13: Die Versammlung auf der Brenner Autobahn ist schon Ausdruck dessen, dass sich die Bevölkerung entlang des Brenner Korridors von den Partnern auf europäischer Ebene im Stich gelassen fühlt.
10: Auf der deutschen Seite bei Kiefersfelden ist die Lage heute ebenfalls entspannt. Staus, Fehlanzeige. Bis zum frühen Abend soll die Brenner Autobahn noch gesperrt bleiben. Falls sich an der Lage aber nichts ändern sollte, haben die Anwohner weitere Demonstrationen nicht ausgeschlossen.
5: Massive Proteste, Straßenblockaden, Rücktrittsforderungen.

0: Boliviens Präsident Paz steht unter massivem Druck. Angetreten war der Konservative vor 6 Monaten mit dem Versprechen, das Land aus der schweren Wirtschaftskrise zu führen. Die Lage der Bevölkerung hat sich bislang allerdings nicht verbessert. Die Lebenshaltungskosten steigen, Lebensmittel und Medikamente werden knapp.
1: Wer Lebensmittel will, muss früh aufstehen und Geduld mitbringen. Die Schlangen in La Paz schier endlos. Veronica Linares rennt los. Da verkauft einer Eier und die braucht sie für ihren kleinen Kiosk. Eine Palette ergattert, immerhin. Es gibt keine Lebensmittel, das Essen reicht nicht. Meine Verkäufe sind zurückgegangen, also wir stehen schlecht da. Es wird immer schlimmer. Veronica eilt zu ihrem Lädchen, vorbei an noch mehr Schlangen. Es fehlt Gas, es fehlt Benzin. Seit 3 Wochen ist die Andenstadt durch Demonstranten nahezu abgeriegelt. Die Nerven liegen bei vielen blank. Seit Jahren ist die wirtschaftliche Lage desolat. Die Gasexporte sinken stetig, es fehlen Devisen, das Land ist hoch verschuldet. Die Proteste jetzt machen alles noch schlimmer, findet Veronica. Sie blockieren die Straßen, weil sie sich verraten fühlen, sagt Wilma Kolki. Statt dem versprochenen Kapitalismus für alle streiche der konservative Präsident Subventionen. Das treffe gerade die einfachen Leute. Wir wollen am Fortschritt teilhaben. Wir wollen Stabilität. Unsere finanzielle Lage muss sich verbessern. Zwar sind die meisten Proteste friedlich, doch immer wieder kommt es zu Gewaltausbrüchen. Viele erwarten, dass der Präsident alsbald den Ausnahmezustand ausruft und das Militär die Blockaden räumt. Ich habe verfassungsrechtliche Mittel. Die Geduld endet. Veronica Linares sorgt sich. Sie muss die Miete zahlen, ihre Kinder ernähren. Aber es ist völlig unklar, ob die Krise endet oder ob sie sich noch deutlich verschärft.
0: Fragen wir nach bei unserer Südamerika-Korrespondentin Xenia Böttcher in Rio de Janeiro. Xenia, die Lage in Bolivien ist seit Wochen angespannt. Es geht um Proteste, teilweise ja auch gewalttätige Proteste. La Paz steht kurz vor dem Ausnahmezustand. Was genau ist da los?
2: Also es ist tatsächlich die schwerste politische und soziale Krise, seitdem die neue Regierung vor 6 Monaten das Amt angetreten hat. Dem Land geht es ja grundsätzlich schon seit vielen Jahren sehr schlecht. Die Gasexporte sinken, davon hing das Land in starkem Maße ab. Von diesen Gasexporten, dadurch fehlt Benzin, es fehlen Devisen. Das heißt, schon lange kann das Land, also hat es über seine Verhältnisse gelebt. Und nun ist halt die Frage, wie geht es weiter? Und der neue Präsident hat Reformen herbeigeführt, die vor allem die Landbevölkerung getroffen haben, die Indigenen, die Landwirte, die einfachen Arbeiter und die Minenarbeiter. Und das spüren sie unmittelbar in ihrem Portemonnaie. Das heißt, sie haben im Vergleich zum vorangegangenen Jahr nur noch, also haben sie 14% Kaufkraft verloren. Und deswegen protestieren sie unter anderem.
0: Dann bleiben wir bei genau dem Punkt, du hast es ja gerade angesprochen. Der Protest richtet sich ja gegen Präsident Paz. Was genau macht die Demonstranten so wütend?
2: Also was die Demonstranten in diesem Fall so wütend macht, ist, dass sie sich verraten fühlen. Sie haben nach 20 Jahren der linken Regierungen und der schlechten wirtschaftlichen Lage ihre Hoffnung mal auf einen konservativen Präsidenten gesetzt und haben ihm, Rodrigo Paz, eine Chance gegeben. Jetzt fühlen sie sich aber eben verraten, weil sie das Gefühl haben, die ersten Maßnahmen, die getroffen werden, haben ihnen in keinerlei Hinsicht geholfen. Sie haben ja gehofft, dass er das Land wieder auf die Beine bringt. 6 Monate ist ja auch wirklich nicht viel. Das heißt, Reformen brauchen lang. Aber in dem Fall war das dann tatsächlich so, dass sie vor allem gemerkt haben, uns fehlt jetzt das Geld, wir haben weniger Kaufkraft. Und sie hatten auch den Eindruck, dass der Präsident sich vor allem dem Unternehmen zuwendet und dass es Versuche gab, sozusagen über eine Hintertür an die Ländereien von den Indigenen zu kommen, indem sie zum Beispiel ihr Land als Hypothek für eine Bank hinterlegen könnten. Und viele meinten, über diesen Weg könnte peu à peu könnten private Unternehmen oder Banken in den Besitz der Ländereien kommen. Und davor haben sie große Angst. Und damit begannen die Proteste. Und auf diese Proteste kommen jetzt immer weitere dazu. Es kommen immer weitere Gewerkschaften und andere Gruppen dazu.
0: Und der Präsident hat die Möglichkeit, den Ausnahmezustand auszurufen und könnte dann das Militär einsetzen. Was bedeutet das für die Demonstranten, aber auch für die Menschen in La Paz, wenn das Militär eingreift?
2: Also man muss auf jeden Fall mal sagen, er hätte das schon jetzt seit der Mitte der vergangenen Woche machen können und hat es noch nicht gemacht. Das heißt, wir hören, dass im Hintergrund noch wirklich sehr, sehr viel verhandelt wird mit den verschiedenen Akteuren in den verschiedenen Gruppen. Die Minenarbeiter sollen in Teilen schon befriedet worden sein. Aber wenn er sie einsetzt, dann ist die Lage natürlich sehr, sehr heikel. Mit den Menschen, mit denen wir gesprochen haben, Das ist so.

0: wir sehen, dass die sind ja seit 3 Wochen eingeriegelt, eingekesselt, die Stadt ist eingekesselt. Das heißt, es fehlt aufgrund der Demonstranten, fehlen Medikamente, fehlen Lebensmittel. Wenn es Lebensmittel gibt, dann werden diese Lebensmittel teurer. Es fehlt so mitunter Sauerstoff. Es sollen Menschen schon gestorben sein, weil sie im Krankenhaus nicht mehr richtig behandelt wurden. Das heißt, wir haben mitbekommen, dass in der Stadt schon sehr, sehr viele Menschen gegen diese Blockade und gegen die Demonstranten sind. Das heißt, auf der einen Seite wünschen die sich oder denken, kommt es zu einem Militäreinsatz, dann werden die Blockaden geräumt. Okay, das könnte natürlich unsere Lage hier verbessern, aber auf der anderen Seite machen sie sich auch sehr große Sorgen. Militäreinsatz bedeutet sehr wahrscheinlich Eskalation, es könnte zu Toten kommen und das will niemand.
1: Daran anknüpfend die Frage, wie gefährlich sind diese Proteste für das Land, aber auch für Präsident Paz?
0: Naja, es wird ja jetzt gesagt, dass er zurücktreten soll. Momentan glaubt noch niemand, dass er zurücktreten wird, aber es ist eben so, wenn es jetzt zu einer Eskalation käme und wir kriegen eben mit, dass eigentlich alles getan wird, um das zu verhindern, dann wäre das natürlich schon so, dass man mit einer Eskalation rechnen müsste. Und eine Eskalation, Blutvergießen, wir haben in den vergangenen Jahrzehnten gesehen, das kann sehr unschön werden und das ist dringend zu verhindern. Das heißt, es schwelt, es ist da, die Gefahr ist da und jetzt hängt ganz viel vom Verhandlungsgeschick und der Verhandlungsbereitschaft ab.
1: Eine Frage noch kurz zum Schluss. Xenia, schauen wir noch einmal aufs Land, Wirtschaft und Gesellschaft. Vor welchen Herausforderungen steht Bolivien?
0: Naja, das Land lebte im Wesentlichen von seinen Gasexporten. Über die Gasexporte kamen die Devisen herein, aber Länder wie Argentinien oder Brasilien sind auf diese Gasexporte nicht mehr angewiesen. Das heißt, dieses Wirtschaftsmodell funktioniert für Bolivien nicht mehr. Offensichtlich und auch schon lange nicht mehr. Das heißt, die Frage ist, welches Wirtschaftsmodell kann für Bolivien funktionieren? Bolivien hat zum Beispiel Lithiumreserven. Und hier ist natürlich die Sorge und die Verhandlung, dass man sagt, dass auch die Bevölkerung sagt und die indigene Bevölkerung und die Kleinbauern sagen, wir möchten an diesem Wohlstand teilhaben, wir möchten nicht übergangen werden. Wir haben schon mal eine Kolonialisierung erlebt, uns wurde schon mal alles Gold genommen und jetzt gibt es großen Rohstoffappetit von den großen Industrienationen. Und wir möchten, dass das einerseits ja als Wirtschaftsmodell genutzt wird, aber wir wollen, dass unsere Länder industrialisiert werden. Wir wollen am Fortschritt teilhaben können. Wir wollen, dass wir alle mitgenommen werden und nicht nur die großen Unternehmer in Bolivien und die transnationalen Unternehmen außerhalb von Bolivien.
1: Xenia Böttcher, Rio de Janeiro, vielen Dank für diese Informationen. Anfang des Jahres nahmen US-Spezialeinheiten Venezuelas autoritär regierenden Staatschef Maduro in einer spektakulären Aktion fest und brachten ihn in die USA. Seitdem regiert Übergangspräsidentin Delcy Rodríguez und es gibt wieder diplomatische Beziehungen mit den USA. Aber ein grundsätzlicher politischer Wandel in dem ölreichen südamerikanischen Land bleibt bislang aus. Entsprechend schwierig ist es für Journalistinnen und Journalisten aus Venezuela zu berichten. Unserer Korrespondentin Marie-Christine Böse ist es jetzt gelungen, nach Venezuela einzureisen, um sich vor Ort ein Bild der Lage zu machen. Ja, Marie-Christine Böse in Caracas, wie erlebst du die Stimmung in dem Land?
2: Ja, ich erlebe ein Land zwischen Optimismus und Hoffnungslosigkeit. Ich bin hier derzeit mit meinem Team an einem der berüchtigten Gefängnisse von Caracas, ein bisschen außerhalb der Stadt. Hinter mir kann man vielleicht so ein bisschen erahnen, die blauen Zelte, das ist ein Protestcamp von Angehörigen von politisch Inhaftierten. Es soll derzeit noch immer rund 600 politische Gefangene im Land geben. Und die Angehörigen wollen natürlich, dass ihre Liebsten freigelassen werden. Und sie sagen, die Unterdrückung gehe unter dem Regime von Delcy Rodríguez genauso weiter wie bisher unter Maduro. Aber es gibt eben durchaus auch positive Anzeichen. Also Rodríguez und das Parlament haben im Eilverfahren den Ölsektor und den Bergbausektor geöffnet für ausländische Investitionen. Unterschiedliche Firmen wie Chevron, aber auch Exxon prüfen jetzt, ob sie investieren oder ihre Investitionen ausbauen. Der deutsche Konzern Siemens ist im Gespräch, um vielleicht das Stromnetz zu reparieren hier in Venezuela. Das ist sozusagen der Lichtblick, aber von diesem Hoffnungsschimmer. Andererseits kommt eben bei den Menschen noch nichts an. Also ungefähr 70% leben in Armut. Wir haben gestern mit einer Lehrerin gedreht hier in Caracas, die nur $1 oder weniger als $1 im Monat verdient und nur mit staatlichen Sonderzahlungen ungefähr auf 200 US-Dollar im Monat kommt und so überleben kann. Aber Venezuela ist ein teures Land und sie braucht 2, 3 Jobs, um über die Runden zu kommen. Und so geht das sehr vielen.

0: Menschen hier im Land.
1: Marie-Christine, du hast Delcy Rodríguez gerade schon angesprochen. Was für einen Kurs fährt die Übergangspräsidentin gegenüber den USA, aber auch innerhalb des eigenen Landes?
0: Ja, Rodríguez war ja früher die rechte Hand von Nicolás Maduro. Das darf man in diesem Kontext nicht vergessen. Sie war Vizepräsidentin und eine enge Vertraute von ihm. Gegenüber US-Präsident Trump und den USA fährt sie einen konzilianten, also einen offenen Kurs. Sie bemüht sich quasi, auf die Wünsche der USA einzugehen, sagt aber gleichzeitig nach außen hin, man verurteile weiterhin die Festnahme von Nicolás Maduro, diese Entführung, wie sie sagt, um quasi die Reihen geschlossen zu halten. Nach innen muss man aber auch sagen, sie hat Maduro-nahe Minister teilweise ausgeschaltet oder entmachtet. Der mächtige Verteidigungsminister zum Beispiel wurde zum Landwirtschaftsminister degradiert. Sie hat stattdessen eigene Vertraute in wichtige Positionen eingesetzt und scheint sich jetzt da so an der Macht stabilisieren zu wollen. Experten sagen und Beobachter, wahrscheinlich spielt die Regierung jetzt auf Zeit, um möglicherweise über die Amtszeit von Donald Trump zu kommen.
1: Wie ist denn die Stimmung im Land gegenüber den USA und dieser Nacht- und Nebelaktion, mit der die Vereinigten Staaten Maduro außer Landes geschafft haben?
0: Ja, so ein bisschen gemischt. Also gegenüber den USA ist man offen und teilweise dankbar dafür sogar, dass sie Maduro rausgeholt haben. Das muss man ganz klar sagen. Das haben alle Leute, mit denen ich gesprochen habe, mir gesagt. Natürlich ist das nicht repräsentativ, aber wir haben schon mit ungefähr 10 Leuten gesprochen und alle haben uns gesagt, nein, also wir wollen Maduro natürlich nicht zurück. Wir sind Donald Trump dankbar, dass er ihn festgenommen hat, auch wenn sie die Illegalität dieser Aktion teilweise verurteilen. Aber das Ergebnis, haben uns die Leute gesagt, das finden sie richtig. Gleichzeitig wollen sie natürlich einen souveränen Staat bleiben und faire und freie Wahlen. Also es gibt schon die Sorge, ja, dass quasi die USA zu lange, zu stark jetzt politisch eingreifen könnten in Venezuela.
1: Marie-Christine, lass uns noch mal auf das Land schauen. Vor welchen Herausforderungen steht Venezuela?
0: Die Herausforderungen sind gigantisch in Venezuela. Also die Infrastruktur, ob jetzt bei Strom oder Erdöl, Elektrizität, die ist marode, die ist heruntergewirtschaftet. Man müsste massiv im Land investieren. Für die Reparatur des Stromnetzes ist womöglich die deutsche Firma Siemens im Gespräch. Aber man muss auch sagen, der staatliche Ölkonzern PDVSA ist pleite, hat Schulden und könnte derzeit ja überhaupt nichts zahlen. Insofern sind wahrscheinlich solche Gespräche derzeit auch erstmal auf Eis. Im Erdölsektor ist es so, dass man ungefähr 100 Milliarden US-Dollar investieren müsste, um die Anlagen einigermaßen auf Vordermann zu bringen. Und fast alle Firmen eigentlich, haben natürlich in Venezuela unter Chavez Enteignungen erlebt und sind da natürlich mit großer Vorsicht unterwegs, solange es hier keine demokratischen Strukturen gibt, weil es eben keine Garantie gibt, dass es vielleicht in 5 Jahren wieder Enteignungen geben könnte, wobei das derzeit nicht so wahrscheinlich aussieht. Das ist die eine Herausforderung. Die andere ist, in den vergangenen Jahren haben 8 Millionen Menschen das Land verlassen. Es fehlt also an Arbeitskräften. Wahrscheinlich wird ein Teil von ihnen wieder zurückkehren, aber ein anderer hat sich eben ein Leben anderswo in Europa, in den USA aufgebaut. Und dann gibt es noch die Herausforderung natürlich der Demokratisierung. Also alle Institutionen, das Parlament sind im Prinzip kontrolliert nach wie vor von der Partei von Nicolás Maduro und seinem Vorgänger Hugo Chávez. Man müsste eigentlich demokratische Strukturen völlig neu aufbauen.
1: Informationen und Hintergründe von Marie-Christine Böse in Caracas. Vielen Dank dafür. Morgen tritt die deutsche Nationalelf in Mainz gegen Finnland an, zum letzten Testspiel in Deutschland, bevor es zur Fußball-Weltmeisterschaft in den USA, Kanada und Mexiko geht. Nach dem Abschlusstraining in Herzogenaurach zog Bundestrainer Nagelsmann schon einmal eine positive Zwischenbilanz und verriet schon heute, wer morgen in Mainz auflaufen wird.
2: Das dreitägige Trainingslager in Herzogenaurach ist beendet. Jetzt beginnt die finale WM-Vorbereitungsphase. Bundestrainer Julian Nagelsmann wirkt extrem optimistisch. Gute Stimmung auf und außerhalb des Platzes vor dem Testspiel morgen gegen Finnland.
3: Ich freue mich auf die kommenden Wochen. Jetzt ist der ganze Fokus auf Finnland, aber die Freude haben wir jetzt schon.
2: Gegen die Finnen wird Oliver Baumann im Tor stehen. Manuel Neuer ist weiterhin mit Wadenproblemen nicht im Mannschaftstraining. Etwas überraschend sind die Startelfplätze von Dennis Undaf im Sturm, Lennart Karl auf der rechten offensiven Seite sowie dem Mittelfeldduo Alexander Pavlovic und Felix Metscher, während Leon Goretzka dann von der Bank kommen soll.
4: Testspiele sind immer dafür da, einen eigenen Rhythmus zu kriegen.

0: sind aber auch dafür da, am Ende so knapp vorm Turnier sie positiv zu gestalten.
1: Spielfreudig auftreten und die Fans begeistern. Das ist die Herangehensweise gegen den Weltranglisten 73. Finnland, um dann am Dienstag mit einem guten Gefühl in die USA zu fliegen.
2: Überschwemmte Straßen, umgestürzte Bäume und vollgelaufene Keller. Schwere Unwetter haben gestern Abend vor allem in Nordrhein-Westfalen und Niedersachsen Schäden angerichtet. Der Zugverkehr im nördlichen Ruhrgebiet und im Münsterland ist weiterhin gestört. Dort werden unter anderem Oberleitungen repariert. Auch heute und morgen muss noch mit Gewittern gerechnet werden.
3: Mehr als 150.000 Blitze, Windgeschwindigkeiten von bis zu knapp 125 Kilometern pro Stunde. Das Unwetter trifft vor allem Niedersachsen und Nordrhein-Westfalen. Rund um Münster rückt die Feuerwehr zu mehr als 120 teils kritischen Einsätzen innerhalb von nur einer Stunde aus.
4: Wir hatten zwei Paddelboote, die tatsächlich mit Ruderern besetzt waren und die auch überrascht wurden von dem Wetter und unter Ästen und Bäumen gefangen waren und durch unsere Kräfte entsprechend gerettet werden konnten.
3: Im Kreis Steinfurt bei Rheine stürzen zahlreiche Bäume um. Auch hier ist die Feuerwehr stundenlang mit Aufräumarbeiten beschäftigt. Hagel zerstört unter anderem die Sonnenschirme dieses Restaurants.
5: Hagelkörner, so, weiß ich nicht, 50 Cent Stück groß waren die ungefähr. Und viele und sehr laut.
3: Dass sommerliche Unwetter wie dieses schon Ende Mai vorkommen, sei auch durch den Klimawandel bedingt, sagt Tim Stäger vom ARD-Wetterkompetenzzentrum.
6: Es ist schon relativ früh im Jahr, dass so eine im Prinzip hochsommerliche Gewitterlage entstanden ist. Auch die Hitzewelle zuvor war ja auch ungewöhnlich früh. Somit muss man schon sagen, das passiert nicht alle Jahre so extrem.
3: Die jetzigen Gewitter und der Starkregen werden wohl bis Anfang nächster Woche vorübergezogen sein.
2: Und jetzt vertiefen wir einige wichtige Themen des Tages in unserem Tagesschau24-Update zusammen mit meinem Kollegen Luca Benincasa. Luca, lass uns nach Laos schauen. 10 Tage waren dort Goldsucher in einer eingestürzten Mine eingeschlossen. Jetzt gibt es aber gute Nachrichten. 4 weitere Männer sind aus der Höhle gerettet. Wie ist diese Rettungsaktion abgelaufen?
7: Also ich würde sagen, anders als sich das große Rettungsteam vorgestellt hat, ist aber ganz egal, denn die 4 Menschen sind lebend aus der Höhle hinaus. Also so wie es heißt, sind die alleine aus dieser Höhle, die ja vollgelaufen war durch Regenfälle, haben die es alleine hinausgeschafft, weil das Rettungsteam unnachlässig dabei war, das Wasser abzupumpen in dieser Höhle, wo die Dorfbewohner nach Gold gesucht hatten. Und wir sehen es hier, der Jubel grenzenlos, nachdem die 4 Menschen ja vor einigen Tagen lebend entdeckt worden sind sie jetzt eben nach 10 Tagen aus der Höhle raus und wie wir hier sehen auch in einem einigermaßen guten Zustand. Also das überraschend positive Nachrichten aus der Höhle in Laos, aber 2 weitere Goldsucher, die sind den Umständen entsprechend, oder die hat es schlechter getroffen, die sind weiter vorgedrungen in die Höhle und von den beiden fehlt nach wie vor noch jede Spur.
2: Dann schauen wir weiter nach Syrien. Dort haben die Menschen ja oftmals mit Dürre zu kämpfen, aktuell aber mit schweren Überschwemmungen infolge steigender Wasserstände des Flusses Euphrat. Wie genau ist dort derzeit die Lage?
7: Ja, die Lage ist noch angespannt. 24.000 Hektar Ackerland, so sagen es die syrischen Behörden, die stehen unter Wasser. Wir sehen es hier eindrucksvoll auf den Bildern. Das ist eine Fläche, die ist ja so groß wie 33.000 Fußballfelder. Vielleicht kann man sich das so ein wenig besser vorstellen. Viele, viele Menschen mussten ihre Heimat jetzt vorübergehend erstmal verlassen. Viel Ackerland ist überschwemmt, viele Gebäude sind zerstört. Also die Lage in Syrien, ja, die ist akut und das Wasser, das geht zwar zurück, also die Pegelstände, die sinken und die sollen noch in den nächsten Tagen sinken, aber auch nur langsam, weil der sonst trockene Boden diese vielen, vielen Wassermassen jetzt nur sehr, sehr schwer aufnehmen kann. Und es sind auch Menschen gestorben, so berichten es syrische Behörden. 4 Kinder und ein Mann, die sind von den Fluten des Euphrat mitgerissen worden und ertrunken.
2: Syriens Energieminister hat der Türkei vorgeworfen, die syrischen Behörden zu spät vor den steigenden Pegelständen am Euphrat gewarnt zu haben. Ist das auch der Grund für die Überflutung?
7: Ja, das wird gemutmaßt gerade. Also tatsächlich ist es so, dass der Euphrat ja in der Türkei entspringt und dann über die Türkei eben nach Syrien fließt. Und in der Türkei hatte es in den vergangenen Tagen viel, viel geregnet. So sehr, dass die Türkei einige Staudämme eben öffnen musste, die seit vielen, vielen Jahren nicht mehr geöffnet waren. Und dann war das eine Abwärtsspirale, weil dann natürlich auch syrische Behörden gezwungen waren, auf ihrer Seite Staudämme des Euphrats zu öffnen. Und diese Nachricht der Türkei kam wohl zu spät. Viele Menschen waren auf jeden Fall überrascht, mussten in letzter Minute ihr Hab und Gut stehen und liegen lassen. Und ja, jetzt wird sich wahrscheinlich die nächsten Tage zeigen, wie genau die Kommunikationskette da abgelaufen ist. Auf jeden Fall auf syrischer Seite sind die Auswirkungen der Flut deutlich stärker als auf türkischer.
2: Luca, dann lass uns zum Schluss sportlich werden. In Ungarns Hauptstadt Budapest läuft gerade das wichtigste Spiel des Jahres im europäischen Fußball. Das Champions-League-Finale zwischen Paris Saint-Germain und Arsenal London. Und vor allem für die Engländer ist diese Partie noch mal ganz besonders, oder?
7: Ja, das ist ein ganz besonderes Spiel für alle die, die heute ja in Rot gekleidet sind, die jetzt mit den Roten halten, mit Arsenal London. Die standen seit 20 Jahren nicht mehr in einem Champions-League-Finale, haben diesen Titel ohnehin noch nie gewonnen, hatten auch eine ganz lange Durststrecke in der Liga. Jetzt sind sie das erste Mal Meister geworden, aber den Henkelpott, die Champions League, haben sie noch nie gewonnen. Aber hier die Bilder, die Live-Bilder, die wir auch gerade haben von dem Public Viewing, das es überall gibt in London, weil natürlich nicht alle Karten bekommen haben Arsenal führt durch ein Tor tatsächlich von dem deutschen Nationalstürmer Kai Havertz. Also die Euphorie bei allen Fans des FC Arsenal, die ist ganz, ganz groß, dass man nach 20 Jahren oder nachdem man nach 20 Jahren nicht mehr in einem Finale stand, jetzt diesen Titel endlich mal holen kann.
2: Bei Arsenal spielt ja auch der deutsche Nationalspieler Kai Havertz. Er wird wegen dieses Finales erst später zum DFB dazustoßen. Welchen Einfluss könnte ein Erfolg heute auf seine Leistung bei der Nationalmannschaft haben?
7: Also er hat jetzt auf jeden Fall schon mal Rückenwind, weil er für Arsenal in diesem Finale schon getroffen hat. Und sonst muss man sagen, dass Kai Havertz ein ganz, ganz wichtiger Spieler ist, sowohl für Arsenal als auch für den DFB, weil er ein Stürmerprofil erfüllt, das es sonst nicht gibt. Er ist super wichtig für Arsenal gewesen, hat ganz viele entscheidende Tore geschossen. Und auch für Deutschland kann er das werden. Und wenn er dann mit noch mehr Rückenwind anreist, weil er heute dann vielleicht sogar noch mal Champions-League-Sieger wird, dann ist das für die Nationalmannschaft wahrscheinlich eher gut als schlecht.
2: Luca Benincasa in der Tagesschau-Redaktion. Ganz herzlichen Dank für das Update.
7: Gerne.
2: Der Kruger-Nationalpark, das weltberühmte Naturschutzgebiet in Südafrika, feiert in diesem Jahr seinen 100. Geburtstag. Um die wildlebenden Tiere zu bewundern, reisen Touristen auch aus Deutschland dorthin. Es gab Zeiten, da waren viele der Tierarten vom Aussterben bedroht. Das hat sich geändert. Im Gegenteil, die Zahl der Elefanten etwa wird immer größer. So groß, dass die Dickhäuter mittlerweile regelrecht zur Plage werden.
8: Sie sind Teil der Erfolgsgeschichte im Krüger Nationalpark. Für die Besucher können es nicht genug Elefanten sein. Auf einer Fläche so groß wie Rheinland-Pfalz leben 31.000 Tiere. Es sind so viele, dass Touristen praktisch eine Garantie haben, Elefanten von der Straße aus zu sehen. Und es werden jedes Jahr mehr. 250 Kilogramm Grünzeug fressen Elefanten täglich und damit beginnt das Problem. Im Süden des Parks hat sich die Landschaft deshalb schon jetzt nachhaltig verändert. Hier gibt es kaum noch große Bäume. Das beschäftigt auch den Chefökologen des Parks. Bis 1994 wurden Elefanten geschossen, um die Anzahl klein zu halten. Das machen sie heute nicht mehr. Eine kleine Gruppe Elefanten kann ebenso viel zerstören wie eine große. Wenn ich also nur eine bestimmte Anzahl an Elefanten zulasse, kreiere ich ein falsches Gefühl von Sicherheit. Denn ich habe immer noch sehr große ökologisch unerwünschte Auswirkungen. Deshalb hat der Park Zäune abgebaut. So können Elefanten auch ins Nachbarland nach Mosambik ziehen. Seit Jahrzehnten ist der Krügerpark ein Besuchermagnet. Vor 100 Jahren als Schutzraum für wilde Tiere gegründet, weil Jäger fast alle Tiere abgeschossen hatten. Der Bestand erholte sich wieder. Zu Zeiten der Apartheid in Südafrika durften nur Weiße hier Urlaub machen. Seit 1994 ist der Park für alle offen. 2 Millionen Besucher jährlich. Wir versuchen, einmal im Jahr zu kommen. Immer mal wieder setzen wir aus, aber dann bereuen wir es danach.
9: Die Big Five innerhalb von 2 Tagen jetzt komplett sehen können. Unglaublich, also ein Wahnsinnserlebnis für uns alle.
8: Die Big Five, das sind die großen Säugetiere. Löwe, Leopard, Elefant, Nashorn und Büffel. Vor allem die Deutschen kommen, um sie zu sehen. Die größte ausländische Gruppe, die den Park besucht. Er ist ein Erfolg, weil die Tiere viele Touristen anziehen, aber auch, weil er das Verständnis für die afrikanische Wildnis fördert. Dass Tiere immer wieder die Parkgrenze überschreiten, führt manchmal zu Problemen. Deshalb haben sie hier Bienen angeschafft. Das Dorf und ihre Felder liegen genau an der Grenze zum Krügerpark. Wenn die Elefanten rüberkommen, dann um die Maisfelder zu plündern. Die Bienen helfen dagegen. Die Elefanten kommen fast jede Woche. Aber wir haben festgestellt, dass die Elefanten nicht durchbrechen, wo wir unsere Bienenstöcke installiert haben. Auf der anderen Seite, da brechen sie regelmäßig durch. Damit ist das Elefantenproblem, wie Sie es nennen, nicht gelöst. Aber die Tiere aus dem Park zerstören deutlich weniger Felder als früher.
2: Guten Abend, hier ist die Tagesschau in 100 Sekunden. Kubicki zum neuen FDP-Vorsitzenden gewählt. Auf dem Bundesparteitag in Berlin erhielt er rund 59% der Stimmen. Kubicki war zunächst der einzige Bewerber für den Posten. Überraschend trat kurz vor der Wahl die Europaabgeordnete Strack-Zimmermann als Gegenkandidatin an. Brennerpass bis zum Abend für den Verkehr gesperrt. Behörden haben dazu aufgerufen, das Gebiet in Tirol großräumig zu umfahren. Hintergrund ist eine Demonstration von Anwohnern, die gegen eine zu starke Lärm- und Feinstaubbelastung protestieren. Auf der Route fahren 40% mehr Lkw als noch 2010. 4 weitere Männer aus überfluteter Höhle in Laos gerettet. Den Goldsuchern ist es gelungen, sich allein aus dem Berg zu befreien. Sie waren vor 10 Tagen in dem südostasiatischen Land von einer Sturzflut überrascht und in der Höhle eingeschlossen worden. Von 2 weiteren Personen fehlt noch immer jede Spur. Star Wars-Editorin Marsha Lucas, im Alter von 80 Jahren gestorben. Für ihre Arbeit war die Ex-Frau von George Lucas 1978 mit einem Oscar ausgezeichnet worden. Als Cutterin hatte sie maßgeblich zum Erfolg des ersten Films der Star Wars-Reihe beigetragen. Hunderte Feuerwehreinsätze nach Gewittern in Teilen Deutschlands. In Nordrhein-Westfalen und Norddeutschland gab es Starkregen und Hagel. Bäume kippten um, Straßen wurden überflutet. Einschränkungen gab es auch im Bahn- und Flugverkehr. In weiten Teilen Deutschlands könnte es heute und morgen erneut Gewitter geben, warnt der Deutsche Wetterdienst. Das Wetter morgen von der Mitte bis in den Süden. Zum Teil kräftige Schauer und Gewitter, dabei Gefahr von Starkregen, im Süden von schweren Sturmböen. Im Norden bei Sonne und Wolken meist trocken. 17 bis 29 Grad. Hier geht es weiter mit dem Medienmagazin ZAPP. Mit den nächsten Nachrichten versorgen wir Sie gerne wieder um 19 Uhr. Ich freue mich, wenn Sie einschalten. Tschüss.
10: Berlin, mitten in der Nacht. Soldaten stürmen einen U-Bahnhof. Es fallen Schüsse. Am Gleisbett kommt es zum Feuergefecht. Verletzte werden in Sicherheit gebracht. Aber halt, stopp! Das hier ist kein Film, sondern die Übung Bollwerk Berlin 3. Eine Einheit der Bundeswehr trainiert den Ortskampf sowie den Schutz wichtiger Infrastruktur. Dabei entstehen eindrucksvolle Bilder. Für uns, für andere Medien und für die eigenen Kanäle. Bis Mitte der 2030er Jahre soll die Bundeswehr um bis zu 80.000 Soldatinnen und Soldaten wachsen. Dieses vorgegebene Ziel der NATO ist ohne massive Nachwuchsgewinnung nicht erreichbar. Ein Baustein dabei, die Medienarbeit. Wie lenkt die Bundeswehr ihre Kommunikation und ihr Bild nach außen? Wir gehen auf Spurensuche zwischen taktischen Übungen und viralem Content. Im Berliner U-Bahnhof Jungfernheide begleiten wir das Medienteam der Bundeswehr bei einer Übung im Untergrund. Im Hintergrund immer mit dabei ein eigener Presseoffizier. Er erklärt uns die Abläufe, prüft Aussagen und kontrolliert, mit wem wir worüber vor der Kamera sprechen dürfen.
11: Der Kamerad wird jetzt gleich einen der Protagonisten mit einer GoPro ausstatten, damit wir die Möglichkeit haben, quasi Bilder zu bekommen von dem Trupp, der als erstes vorne wegläuft. Der wird wahrscheinlich auch Feindkontakt haben, dass wir dann entsprechend auch Bilder generieren können, was es heißt, wenn die Soldaten im Feuerkampf stehen.
10: Und während einige Soldaten für den Ernstfall üben, produziert das Social-Media-Team Content für die Online-Kanäle der Bundeswehr.
12: So, wir machen Folgendes. Wir machen ein Unterstützervideo. Was heißt, du stellst dich vor. Hi, ich bin Hauptmann Nils. Ich bin Hauptmann Mattes.
13: Ich bin Hauptmann Nils, Pressoffizier beim Wachbataillon.
14: Und ich bin Unterstützer. Das Wachbataillon führt in dieser Woche die Kompanieübung Bollwerk Berlin 3 hier in unserem Einsatzraum Berlin durch.
13: Ohne mich geht's nicht.
10: Mit der Social-Media-Kampagne Ich bin Unterstützer präsentiert die Bundeswehr die verschiedenen zivilen und militärischen Berufe in ihrem Bereich.
15: Hi, ich bin Hauptmann Martin, Zugführer und Unterstützer im Wachbataillon. Wir haben Schwierigkeiten gehabt, die Verwundeten herauszubergen, während wir den Feuerkampf führen mussten.
10: Seit Beginn des russischen Angriffskriegs gegen die Ukraine ist die Kriegsangst der Deutschen gestiegen. Im ARD-Deutschland-Trend 2025 äußerten fast zwei Drittel sehr große oder große Sorgen vor einem erneuten großen Krieg in Europa. Das Wachbataillon trainiert hier wohl ganz bewusst mitten in der Hauptstadt.
16: Es ist wichtig, dass die Bevölkerung merkt, sieht, die Bundeswehr kann das, was sie tut. Ich finde es gut, dass die Bundeswehr ihr Können auch hier in der Stadt präsentieren kann. Weil wenn wir in die Situation kommen, dass wir unser Können anwenden müssen, machen wir das nicht auf dem Truppenübungsplatz, sondern dann machen wir das hier in so einer Stadt wie Berlin, im urbanen Raum.
17: Aber ist es denn wirklich Aufklärung oder auch Marketing schon?
16: Nein, ich mache kein Marketing. Also Marketing ist, wenn wir von Nachwuchsgewinnung sprechen, das ist Marketing aus meiner Sicht, dass wir Männer und Frauen gewinnen wollen. Nein, wir klären auf, wir informieren und nach bestem Gewissen authentisch über die Geschehnisse, die bei den Streitkräften stattfinden. Das ist mein Job.
10: Authentisch sein. Eine Formulierung, die im Interview häufig fällt. Bei der Bundeswehr sprechen sie davon, hier eigene Berichterstattung zu machen. Andere Medien sind am Tag vor unserem Dreh eingeladen. Zum sogenannten Pressetag kommen nach Angaben des Sprechers rund 50 Journalistinnen und Journalisten. Die Übung sorgt für große Resonanz. Die Bilder liefern Stoff für spannend gestaltete Berichte.
3: Das gab es noch nie. Zum ersten Mal trainiert das Wachbataillon der Bundeswehr in einem U-Bahn-Tunnel den Kriegsfall.
18: Die Bundeswehr simuliert den Spannungsfall. Die Hauptstadt ist bedroht.
19: Und auch vier Journalisten dürfen ausnahmsweise mit in den Tunnel.
3: Kriegstüchtig werden, auf neue Bedrohungslagen einstellen, das ist das Ziel.
20: Wir müssen auf alles vorbereitet sein.
10: Wie versucht die Bundeswehr, den Weg ihrer Botschaften in die Öffentlichkeit zu steuern? Das Bundeswehr-Ausbildungszentrum Strausberg in Brandenburg. Im Sommer 2025 bekommt unser Kollege Johannes Koch besondere Einblicke.
21: Also beschreiben Sie. Es geht immer, und da erinnern Sie sich bitte dran, um die Bilder im Kopf zu Hause auf der Heimatcouch, die wir generieren wollen. Weil Lieschen Müller und die Heimatcouch weiß eben nicht, was sie da genau tun. Weil es für uns selbstverständlich ist, heißt es noch lange nicht, dass es für die Welt da draußen, für die Gesellschaft ebenso bekannt ist.
10: Alexander Strauß bildet hier angehende Presseoffiziere aus. Sie tragen das Bild der Bundeswehr nach außen und sind für die Kommunikation mit Medien zuständig. Auch Julia Detlefsen lässt sich zur Presseoffizierin weiterbilden. Sie lernt in einem fiktiven Bedrohungsszenario bestimmte Begriffe zu vermeiden.
22: Ja, dann erkläre ich, warum wir da sind, ohne dieses Wort Krieg in den Mund zu nehmen. Dann sage ich, wir folgen dem Ruf der Politik, wir sind auf Einladung der Litauer da, wir stehen mit unseren Bündnispartnern Schulter an Schulter.
21: Dann bist du wieder bei dir in der Spur drin. Ja, also das ist das Höchste der Gefühle. Wir sagen, was wir tun und nicht, was wir nicht tun.
10: Es geht wohl auch darum, die Deutungshoheit zu behalten, Fragen zu umgehen, keine Superlative zu benutzen.
21: Da kommt es aufs Wording an.
22: Okay. Gut, ich habe Best Strike gerade durch gut ersetzt.
10: Geht es in der Arbeit des Presseoffiziers auch darum, Ängste in der Bevölkerung zu verhindern?
22: Naja, ich denke, Kommunikation bedeutet ja auch immer Aufklärung. Und wenn du Aufklärung betreibst, das heißt einfach informierst über deine Ansichten, dann kannst du durchaus dazu beitragen, dass gewisse Ängste vielleicht zumindest eingedämmt werden.
10: Seit 11 Jahren ist die 30-Jährige bei der Bundeswehr. Jetzt wolle sie als Presseoffizierin den Soldatinnen und Soldaten eine Stimme geben.
22: Es sind ja unsere Jungs und Mädels, die ansonsten kein Gesicht für die Bevölkerung nach draußen haben. Also wenn wir als Presseoffiziere, als Bindeglied zwischen der Öffentlichkeit, also euch Journalisten und jetzt hier der Bundeswehr, nicht den Vermittler spielen, dann tut es ja auch sonst niemand. Oder im Zweifel machen das einfach nur die Journalisten, wie sie wollen.
10: Im Gespräch mit Medien kann die Bundeswehr nur versuchen zu lenken. Anders auf Social Media. Dort bestimmen sie selbst die Spielregeln. Instagram, TikTok, YouTube, Twitch. Insgesamt hat die Bundeswehr alleine auf diesen Plattformen mehr als 20 offizielle Accounts. Darunter fallen auch die eigenen Instagram-Kanäle der Teilstreitkräfte wie Marine, Heer oder Luftwaffe. In einem Imagefilm auf ihrem YouTube-Kanal präsentiert sich die Bundeswehr selbstbewusst.
0: Drohnenabwehr, Fitnesscontainer und sogar Astronauten, die sich auf eine Mondlandung vorbereiten. Wer uns folgt, bekommt einen Einblick, wie vielseitig die Bundeswehr ist.
1: Hi, ich bin Stabsoffizier Nicole und ich bin ab heute mit den Grennys aus Marienberg unterwegs. Und Abfahrt!
10: Auf Bundeswehr Exclusive laufen hochwertig produzierte Videos. Wie die Serie Explorers, eine Kooperation mit Influencern.
4: Du wärst dann halt mit denen für 4 Wochen unterwegs.
23: Es geht für mich einen Monat auf einen Roadtrip mit der Bundeswehr.
24: Auf dem Roadtrip werden wir dann die ganze Zeit irgendwelche coolen Challenges machen.
10: Der Bundeswehr-Karriere-Account auf TikTok soll offenbar eine junge Zielgruppe über die Truppe als Arbeitgeber informieren.
25: Wir sind gerade auf einem Event der Bundeswehr und werden gleich mal die Teilnehmer befragen, was sie denn so zum neuen Wehrdienst sagen.
26: Hi, ich bin Torben, seit 2020 in der Bundeswehr und stationiert in Idar-Oberstein.
10: Neben dem vielen unterhaltsamen Content auf dem Kanal klingen in diesem TikTok auch ernste Töne an.
27: Der Beruf Soldat ist kein Spiel. Und wir machen das hier nicht nur, weil es cool ausschaut.
28: Viele von uns waren im Einsatz, haben Dinge erlebt und die kann man nicht einfach mit einem Filter wegwischen.
10: Die Kosten für Social Media seien nicht seriös aufzuschlüsseln, schreibt uns ein Bundeswehrsprecher. Der Grund? Der Kanal, Plattform und medienübergreifende Charakter der Informationsarbeit. Kommunikationswissenschaftler Mirko Liefke beschäftigt sich damit, wie sich die Bundeswehr auf Social Media präsentiert.
29: Wenn Institutionen Öffentlichkeitsarbeit betreiben, dann rücken sie sich in ein besonders positives Bild. Das ist auch vor allem dann nicht grundsätzlich problematisch, wenn das ein Baustein innerhalb von vielen ist. Was wir aber hier beobachten, ist, dass die Kommunikation immer häufiger ja völlig unvermittelt stattfindet. Also nicht mehr über sozusagen den professionellen Journalismus eingeordnet, kontextualisiert wird, sondern die Bundeswehr erreicht unmittelbar mit ihren eigenen Botschaften gerade eben auch jüngere Menschen, teilweise unter 18-Jährige. Und wo man sich schon die Frage stellen muss, hätte die Bundeswehr hier nicht eine Verantwortung, gerade mit jüngeren Zielgruppen, hier ein weniger geschöntes Bild zu zeichnen der eigenen Arbeit?
10: Liefke verweist auf die Abbrecherquote unter neuen Rekruten. Diese liegt laut dem aktuellen Wehrbericht bei rund 20%. Wir bekommen einen Termin beim Bundesministerium der Verteidigung. Was sagt der Sprecher zu der Kritik an Teilen des Bundeswehr-Contents?
30: Es muss möglich sein, Videos zu machen, in dem Sinne, wie heute Videos häufig gedreht werden, ob jetzt bei der Bundeswehr, für ein Musikvideoclip oder für andere Dinge. Da können wir ja nicht sagen, weil wir bei der Bundeswehr sind, müssen wir es irgendwie langweiliger oder weniger ästhetisch machen. Wichtig ist ja, dass wir, wenn wir Videos machen, können wir nicht von vornherein sagen, wir weisen jetzt darauf hin, welche Risiken der Job auch mit sich bringt. Das kann durchaus Thema sein und ist es auch. Aber das kann nicht bei allen Videos, die immer gedreht werden, der Schwerpunkt sein.
10: War das ernsthafte Video auf dem TikTok-Kanal von Bundeswehr Karriere eine Reaktion auf die Kritik an einer möglichen einseitigen Darstellung?
30: Nee, wir versuchen schon alles abzudecken, auch wenn Sie mal gucken. Also TikTok, da haben wir jetzt diesen werblichen Kanal. Wir haben aber natürlich auch die ganz klassischen Social-Media-Kanäle, WhatsApp, Insta, wo wir vielleicht noch einen stärkeren Fokus oder einen starken Fokus auf Informationsweitergabe legen oder die Seite bundeswehr.de. Wer sich zum Beispiel auch interessiert für die Werbung und dann sagt, jetzt möchte ich aber mal ein bisschen mehr wissen, ist für mich vielleicht auch interessant, der kann über einen Link auch auf einer Landingpage landen und dann tatsächlich nochmal Informationen bekommen, die sozusagen dann viel, viel weitergehender sind, als nur zu sagen, wir haben die und die Berufsbilder oder kannst du dieses und jenes machen.
10: Auf TikTok selbst ist die Bundeswehr jedoch bisher lediglich mit dem Account Bundeswehr Karriere vertreten. Neben dem offiziellen Social-Media-Auftritten

0: Schnelle Schnitte, Popmusik, eine Prise Humor. Wir treffen den Panzerkommandanten privat. Gerne hätten wir ihn auf dem Truppenübungsplatz interviewt, bekommen dafür jedoch eine Absage von der Bundeswehr.
1: Ich hatte immer so ein paar Handyvideos gemacht irgendwie für unsere Besatzung, dass sie dann das Ganze mal zu Hause zeigen können. Dann hat es irgendwie mal den Weg zum Kompaniechef gefunden und der hat das an den Kommandeur geschickt. Und dann hat der Kommandeur, der sehr medienaffin war, gesagt, er möchte davon doch mal ein bisschen mehr haben. Das habe ich ihm gegeben. Und dann habe ich irgendwann mal was hochgeladen, gar nicht mit der Intention, das irgendwie dauerhaft zu machen. Und das war dann relativ schnell erfolgreich.
0: Mittlerweile werden seine Videos teils millionenfach geklickt. Krebs habe die Erlaubnis, seine Videos auf dem Dienstgelände zu drehen. Der Rest passiere unentgeltlich in seiner Freizeit zu Hause, erzählt er uns. Warum macht er das?
1: Es wird in den Medien immer auch viel geschimpft oder vieles wird sehr kritisch gesehen. Aber tatsächlich macht unser Beruf auch Spaß und das darf er auch. Denn wir sind zwar da, um das Land zu verteidigen und vor allem auch die Menschen in diesem Land. Aber trotzdem ist es natürlich was unfassbar Cooles. Auf der einen Seite, ich bin Kommandant auf einem Leopard-Kampfpanzer. Das ist Wahnsinn. Also das sind 1500 PS und man hat coole Kameraden und gute Leute, die mit einem auf so einem Fahrzeug dienen. Und das darf man meiner Meinung nach auch nach außen hin zeigen.
0: Inhaltlich bekomme er keine Anweisungen von seinen Vorgesetzten, sagt er uns. Vor der Veröffentlichung würden seine Videos jedoch gecheckt, auf sicherheitsrelevante Aspekte. Sein Kanal sei kein offizieller Bundeswehr-Account.
2: Ja, und jetzt erklär doch noch mal, also du machst ja den Content privat. Ist es für die Bundeswehr okay, dass du das machst?
1: Das wird zumindest geduldet. Und das läuft ja auch in Kommunikation mit Presseoffizieren und mit den Pressestellen. Die wissen das schon, dass ich das mache. Und es gibt Social-Media-Guidelines, an die man sich halten muss.
0: Diese Guidelines hat die Bundeswehr für private Kanäle von Soldatinnen und Soldaten erstellt. Sie geben vor, wie diese sich im Bundeswehrkontext auf ihren eigenen Accounts darstellen dürfen.
3: Mittlerweile präsentieren sich im Social Web erfreulicherweise mehrere tausend Angehörige der Bundeswehr mit Stolz und Freude in Bezug auf ihren Arbeitgeber. Dabei ist es allerdings wichtig, dass für jeden User klar erkennbar ist, ob es sich bei den jeweiligen Profilen um privates Engagement oder einen offiziellen Auftritt handelt. Nutzen Sie bei Posts in Ihren persönlichen Profilen gerne Hashtags wie Bundeswehr, Bundeswehrkarriere.
0: Diese Richtlinien gelten auch für Josh Krebs. Er taggt seine Videos mit dem Hashtag Bundeswehrkarriere und verweist auf Instagram sogar direkt auf die Karriereseite der Bundeswehr. Ein Blick in die Kommentare zeigt, mit seinen Inhalten erreicht er auch potenzielle Rekruten.
2: Du betreibst ja eigentlich auch kostenlose Werbung für die, oder?
1: Ja.
2: Ja?
1: Könnte man so sehen, ja.
2: Wieso könnte?
1: Ich würde mich nicht als Werbetreibenden bezeichnen für die Bundeswehr. Ich aus meiner Perspektive möchte einfach zeigen, wie das bei uns abläuft. Und wenn die Leute das gut finden und sich dann oder das als Impuls ansehen, sich damit weiter auseinanderzusetzen und dann eine Entscheidung zu treffen, dann finde ich das gut. Ich glaube auch nicht, dass junge Menschen aufgrund, dass sie ein cooles TikTok-Video gesehen sind, sofort einen Arbeitsvertrag bei der Bundeswehr unterschreiben. Also ich glaube, man darf jungen Menschen nicht immer unterstellen, dass sie nicht mitbekommen, was das für Konsequenzen haben kann.
0: Jemand von der Bundeswehr soll mal gesagt haben, er sei wie die Pizza, die niemand bestellt habe, aber von der jeder ein Stück abhaben wolle, so Krebs. Die Informationsabteilung sei bereits mit einem Jobangebot auf ihn zugekommen, erzählt er uns. Er habe abgelehnt, um weiterhin die Mischung aus Soldatenjob und Social Media zu haben. Die Bundeswehr profitiere von der Glaubwürdigkeit privater Kanäle wie dem von Krebs, sagt Mirko Liefke.
4: Sie wollen auch, dass ihre Soldatinnen und Soldaten auf Social Media als inoffizielle Markenbotschafter tätig sind, um die Bundeswehr zu repräsentieren. Und es ist Teil dieser Strategie, sozusagen auf einer persönlichen Ebene hier ein Bild der Bundeswehr zu zeichnen, was insbesondere jüngere Zielgruppen anspricht, die skeptisch sind gegenüber institutioneller Kommunikation, aber die schnell Vertrauen aufbauen zu Influencern beispielsweise.
0: Liefke betont, die Verantwortung dafür würden nicht private Influencer wie Josh Krebs tragen. Dennoch würden durch die zahlreichen Accounts mögliche Gefahren verschleiert.
4: Wenn wir Social-Media-Kommunikation ansehen, ist eines der Phänomene, die ins Auge fallen, die sogenannte Gamification, also die spielerische Darstellung von bestimmten Phänomenen, dass eine bestimmte Dramaturgie eingehalten wird, die an Videospiele erinnert, eine Bildsprache angewendet wird, die sehr actiongeladen ist, die viele schnelle Schnitte enthält.
0: Die Themen Krieg oder Tod könnten bei der jungen Zielgruppe durch diese Art

0: gescheiterter Kommunikation zu wenig Aufmerksamkeit erhalten.
1: Die Bundeswehr macht etwas sehr, sehr Ernsthaftes, sehr, sehr Wichtiges für unsere Gesellschaft. Und das Bild, was hier gezeichnet wird, wird dieser Ernsthaftigkeit nicht gerecht.
0: Wie steht das Ministerium zu bundeswehrnahen Kanälen wie denen von Josch Krebs?
2: Ich glaube tatsächlich, wir haben auch einen Vorteil davon, dass Soldatinnen und Soldaten sagen, ich mache so einen Kanal und ich zeige, dass mir, dass ich da eine gute Zeit habe bei der Bundeswehr, dass ich viel lerne, dass wir viel können. In gewisser Weise, ja, natürlich haben wir einen Vorteil davon. Das heißt, wir haben unseren eigenen Blick, haben da natürlich unsere Schwerpunkte. Und die einzelnen Influencer, und da zählt Herr Krebs dazu, haben einfach einen sehr subjektiven Blick.
0: Bei der Frage, ob die Grenzen zwischen offiziellen und inoffiziellen Kanälen wie Cinematic Sergeant nicht verschwimmen könnten, verweist Stempfle auf die Eigenverantwortung der Nutzerinnen und Nutzer.
2: Also wenn er es dazu schreibt, ist es ja transparent. Damit ist es ja zumindest mal so für diejenigen, die sie interessieren, die werden dann feststellen, das ist ein privater Account. Und er berichtet natürlich aus der Bundeswehr. Das heißt, der Kanal an sich hat natürlich immer auch die Anmutung, dass da über die Bundeswehr berichtet wird und mag irgendwie semi-offiziell erscheinen. Aber in der Tat ist er ein Bundeswehrsoldat, der aus seinem Leben, aus seinen Erfahrungen berichten möchte. Und dann bin ich natürlich auch ein bisschen darauf angewiesen, dass der User guckt, was steht denn da drin im Profil und ist es offiziell oder nicht.
0: Wir sind auf der Gamescom in Köln, der größten Videospielemesse der Welt. Laut Veranstalter haben 350.000 Gamerinnen und Gamer im August vergangenen Jahres diese Messe besucht.
3: Wo sind die Bundeswehr denn?
0: Hier sind wir mit unserem NDR-Kollegen Gunnar Krupp unterwegs, der die Messe auch schon als Gamer besucht hat. Im Karrierepavillon werben Arbeitgeber um Mitarbeitende. Die Bundeswehr ist schon seit 2009 dabei.
4: Hier oben beginnen wir, die Kameraden der Fallschirmjägertruppe, die hier mit bei sind. Sie haben ihre Fallschirmsysteme mitgebracht und kann man es mal ausprobieren, anfassen. Man kennt es ja, wenn überhaupt, aus dem Video von YouTube und Co.
0: In diesem Jahr ist die Bundeswehr groß auf der Gamescom vertreten. Die angemietete Fläche 150 Quadratmeter. 50 Quadratmeter mehr als im Jahr zuvor.
4: Hier kommen wir zum Zentrum Simulation und Navigation der Bundeswehr für fliegende Waffensysteme. Wir sehen das gerade hier bei dem jungen Mann. Der hat eine HoloLens auf, so nennt sich das. Und sieht jetzt gerade vor sich eine AR-Umgebung und kann da reingreifen. Darauf kann man dann Flugmuster sehen, die man dann hier rüber dann fliegen kann. Das dient unseren Pilotinnen und Piloten dazu, sich vorher tatsächlich in einer relativ reellen Umgebung anzuschauen. Wo fliege ich nachher lang? Das sind die Fähigkeiten, die wir hiermit darstellen möchten.
5: Und wie realistisch ist das hier?
4: Das ist sehr realistisch, also das ist realitätsnah, denn damit fliegen wir auch tatsächlich.
5: Das sieht ja insane aus. Da wird mir safe schlecht.
0: Gunnar probiert im Flugsimulator das Fliegen eines Helikopters aus.
6: Wow! Okay.
5: Wow.
6: Okay, wo lande ich denn jetzt?
5: Oh!
6: Das gut funktioniert, ja, aber es ist heftig.
0: Uns fällt auf, am Stand stehen auch sehr junge Besucherinnen und Besucher.
4: Die 10-Jährigen, sie haben ja häufig auch schon mal eine Affinität zur Bundeswehr, haben das schon mal gesehen, finden das cool. Die lassen wir natürlich auch sehr gerne auf unseren Messestand. Allerdings werben wir die nicht an für Karrieregespräche.
0: Die Bundeswehr versichert uns, Altersgrenzen einzuhalten. Nach denen dürfen Menschen sich erst ab 16,5 Jahren mit Zustimmung der Eltern bewerben.
5: Und jetzt ist ja natürlich, es ist alles sehr, sehr spielerisch hier aufgebaut, aber Bundeswehr gehört ja natürlich auch mehr zu. Da gibt es Verletzte und sowas. Und wie bringt ihr das den Leuten hier bei?
4: Wir sind alle offen und transparent und jeder darf hier ehrlich darüber berichten. Und die Fragestellungen, die jeder mitbringt, die beantworten wir offen und ehrlich. Dafür stehen wir als Bundeswehr ein, dass wir jedem transparent darüber berichten, was ihn bei uns erwartet.
5: Aber es gibt ja keine Verletzten-Simulation zum Beispiel.
4: Wir haben hier hinten den Bereich der Sanitätsoffiziere mit dabei. Das sind diejenigen, die in der Bundeswehr Medizin studieren und dementsprechend auch den medizinischen Sektor abdecken.
0: In den vergangenen Jahren gab es immer wieder Kritik an Plakaten der Bundeswehr, auch im Rahmen der Gamescom 2018.
7: Multiplayer at its best. Mehr Open World geht nicht.
0: User auf Twitter kritisierten, die Plakate würden mit Gaming-Begriffen mögliche Kriegseinsätze verharmlosen. Die Bundeswehr erwiderte, die Plakate würden zwar Signale einer Spielewerbung bedienen, auf den zweiten Blick erkenne man in ihnen jedoch die Werte der Bundeswehr. Wie kommt das bei denen an, die die Bundeswehr erreichen will? Das wollen wir hier herausfinden, in einer Gesamtschule in Stade, Niedersachsen. Wir zeigen dem Oberstufen-Politikkurs Bundeswehrinhalte und auch Content von Cinematic Sergeant.
8: Ja, ich folge ihm bereits und ich merke auch, also dass jetzt nicht nur bei diesem privaten Account, sondern auch bei dem offiziellen Account, dass halt viel auch mit Humor gearbeitet wird, was auch Sinn macht. Ich meine, Bundeswehr ist ja eigentlich eher ernst. Und dass man halt dann versucht, in solchen Videos, wo man für die Bundeswehr wirbt, halt viel mit Humor arbeitet, ist mir heute auf jeden Fall aufgefallen. Und ich finde seine Videos generell eigentlich sehr ansprechend.
9: Und wieso macht es für dich Sinn, das so ein bisschen mit Humor zu verarbeiten, hast du gerade gesagt?
8: Ja, naja, weil es einfach genau das Gegenteil von der Bundeswehr darstellt. Und ich glaube, viele verbinden auch mit der Bundeswehr halt auch Angst, Gewalt, Furcht. Und wenn man das halt so ein bisschen ja, mit Humor darstellt, dann ist es halt eher ansprechender für andere Leute, halt auch da anzufangen und generell diesen ersten Schritt zu machen.
9: Glaubt ihr denn, hier wird so ein, auch ein realistisches Bild von der Bundeswehr auch gezeigt in so einem Auftritt?
10: Ich möchte jetzt auch niemandem was vorwerfen, aber ich gehe mal davon aus, dass da meistens immer nur die schönen Sachen gezeigt werden, wie in eigentlich allen anderen Videos, die von der Bundeswehr gepostet werden. Aber ich glaube, es wäre wichtig, dass beide Seiten ein bisschen beleuchtet werden, weil es ist nun mal die Realität und man kann nicht immer nur eine Seite zeigen.
0: Die Schüler sind zwischen 17 und 19 Jahre alt. Auf sie kommt das neue Wehrdienstgesetz zu. Den Fragebogen zur Wehrdiensteignung, für junge Männer verpflichtend, sollen bisher nur gut die Hälfte beantwortet haben. Wir zeigen der Klasse ein Video von Bundeswehrkarriere.
11: Kaboom.
12: Yes, Rico.
11: Kaboom.
13: Vielleicht kennt man die Serie mit diesen Pinguinen und da verwenden die oft häufig Bomben und es ist halt jetzt lustig zu sehen, das in so einem Kontext zu sehen. Also eigentlich ist die Bundeswehr ja eine ernste Sache, aber dadurch muss man schon irgendwie ein bisschen schmunzeln.
0: Die Bundeswehr, nah dran an der Lebenswelt der jungen Menschen. Für unseren Kurs ist klar, die Videos der Bundeswehr sind unterhaltsam, für einige aber auch unvollständig.
14: Jetzt wird ja nur gezeigt, dass sie üben, aber dass sie dann auch wirklich damit in Krieg ziehen oder sowas, das wurde gar nicht gezeigt, sondern nur einfach, wie spaßig es sein kann, mit den Panzern zu üben.
0: Wir haben den Schülern nur einen Ausschnitt gezeigt. Doch wie steht es um die ernsten Themen in Bezug auf bundeswehrnahe Inhalte? Als Cinematic Sergeant spart Josh Krebs sie größtenteils aus. In seinem Podcast spricht er darüber.
15: So, Freunde der Sonne, herzlich willkommen hier zu der neuen Folge Bordfunk.
16: Jeder hat noch diese völlig krassen Bilder vor Augen, als deutsche Soldaten in Afghanistan waren, dann eben bei diesem eiligen Abzug. Es haben sich Menschen, die voller Hoffnungslosigkeit waren, an Flugzeuge gehangen. Und das sind Sachen, ähnlich wie der Beginn des Ukraine-Kriegs, die mich nicht loslassen.
9: Aber ist es nicht ein bisschen zu einfach, diese Themen dann quasi in den Podcast auszulagern?
17: Natürlich erreicht man nicht jeden, den man mit den Videos erreicht. Vielleicht, weil Leute sich auch gar nicht mit dieser anderen Seite auseinandersetzen wollen. Und es ist auch, glaube ich, nicht unbedingt meine Aufgabe, zu allem Stellung zu beziehen. Die Bundeswehr hat ausgebildetes Pressepersonal und es gibt die entsprechenden Pressesprecher, die sich dann zu solchen Vorfällen äußern. Ich glaube, wenn jeder Soldat und Panzerkommandant da jetzt seine Meinung zu kundtut, dann ist auch keinem geholfen.
0: Einen Tag nach unserem Interview mit Michael Stempfle gibt es Medienberichte. Künftig soll es für Soldatinnen und Soldaten, die in den sozialen Medien posten, strengere Regeln geben. Vor allem, damit keine sensiblen Informationen in Fotos oder Videos landeten, sagt uns Stempfle. Mit möglichen Ausnahmeregelungen. Die Bundeswehr steht vor einem Drahtseilakt. Sie will Inhalte so gestalten und sich nahbar geben, um nachhaltig Nachwuchs zu gewinnen. Aber gleichzeitig die Kommunikation nach außen kontrollieren.
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0: Guten Abend und herzlich willkommen bei Tagesschau 24. Ich freue mich, dass Sie bei uns sind. Wolfgang Kubicki ist neuer Vorsitzender der FDP. Auf dem Bundesparteitag in Berlin wurde er heute mit gut 59% der Stimmen gewählt. Kubicki setzte sich damit in einer Kampfabstimmung gegen die Europa- und Verteidigungspolitikerin Marie-Agnes Strack-Zimmermann durch. Sie war überraschend ebenfalls angetreten. Kubicki soll die FDP aus der zunehmenden Bedeutungslosigkeit herausführen, was seinem Vorgänger Christian Dürr nicht gelungen war.
1: Eigentlich lief alles auf ihn hinaus, Wolfgang Kubicki. Der einzige Kandidat für den Parteivorsitz, zumindest bis kurz nach 14:30, als ein Parteimitglied plötzlich verkündet, er möchte den Delegierten
2: die streitbare, aber mit klarem liberalen Kompass ausgestattete Marie-Agnes Strack-Zimmermann vorschlagen.
1: Jubel für Marie-Agnes Strack-Zimmermann und ihre Kampfkandidatur in letzter Sekunde. Es folgt ein echter Wahlkrimi statt einer reinen Krönungszeremonie. Kubicki betont das Gemeinsame.
3: Ich will, dass wir wieder als liberale Familie gemeinsam kämpfen, selbstbewusst. Und dass jeder Wahlkampf so geführt wird, als wäre es der eigene. Unser politischer Gegner steht außen und nicht innen.
1: Als Kandidatin des sozialliberalen Flügels tritt Strack-Zimmermann, anders als Kubicki, für eine harte Brandmauer zur AfD ein, auch auf längere Sicht.
4: Solange der Kompass intakt ist, müssen wir Brandmauerdebatten überhaupt nicht führen. Und ich kann Ihnen versichern, mein liberaler Kompass ist geeicht bis weit über die nächsten Wahlen hinaus.
1: Am Ende gewinnt Kubicki mit knapp 60%. Sein erklärtes Ziel sei es, die Partei vor dem Sturz in die Bedeutungslosigkeit zu retten, mit klassischen FDP-Themen, Freiheit für Bürger und Wirtschaft.
0: Kein Autolärm, keine Abgase, aber Trillerpfeifen und Musik. Auf der Brenner Autobahn haben heute tausende Menschen gegen die wachsende Verkehrsbelastung protestiert. Die Autobahn wurde dafür geschlossen. Die befürchteten Staus auf den Ausweichstrecken blieben aber zunächst aus. Die Brennerroute ist die wichtigste Nord-Süd-Verbindung durch die Alpen über Österreich von und nach Italien. Noch bis zum Abend ist die Strecke südlich von Innsbruck bis nach Sterzing gesperrt, ebenso die Nebenstrecken.
5: Eine fast unwirkliche Ruhe herrscht heute an der Mautstation Schönberg in Tirol. Das erwartete Verkehrschaos ist ausgeblieben, nur wenige Fahrzeuge müssen von der Polizei zurückgeschickt werden. Der Grund für die Sperrung der wichtigsten Alpentransitroute: eine genehmigte Demonstration von Anwohnern auf der Autobahn bei Matrei. Die Situation ist für viele hier unerträglich.
6: Wir sind jetzt wirklich in einem Ausnahmezustand, weil wir in einem Umfeld leben mit gesundheitlichen massiven Problemen der Bevölkerung, abgesehen von der Lärmbelästigung. Wir haben eine Lebenssituation, wo unsere Heimat zerstört wird.
5: Denn mehr als 13 Millionen Fahrzeuge fahren jährlich über den Brenner. Tendenz vor allem bei Lkw steigend.
7: Es haltet die Bevölkerung einfach gesundheitlich und auch Belastungsgrenzen seien überschritten worden, halten sie einfach nicht mehr aus.
5: Die Forderungen, bessere Tarifmodelle bei der Maut, ein Ende des Dieselprivilegs, das zu Tanktourismus wegen der verminderten Steuer auf diesen Kraftstoff führt und vor allem die Verkehrsverlagerung auf die Schiene. Dabei gibt es Verzögerungen, vor allem in Deutschland.
8: Die Versammlung auf der Brenner Autobahn ist schon Ausdruck dessen, dass sich die Bevölkerung entlang des Brenner Korridors von den Partnern auf europäischer Ebene im Stich gelassen fühlt.
5: Auf der deutschen Seite bei Kiefersfelden ist die Lage heute ebenfalls entspannt. Staus, Fehlanzeige. Bis zum frühen Abend soll die Brenner Autobahn noch gesperrt bleiben. Falls sich an der Lage aber nichts ändern sollte, haben die Anwohner weitere Demonstrationen nicht ausgeschlossen.
0: Massive Proteste, Straßenblockaden, Rücktrittsforderungen. Boliviens Präsident Paz steht unter massivem Druck. Angetreten war der Konservative vor 6 Monaten mit dem Versprechen, das Land aus der schweren Wirtschaftskrise zu führen. Die Lage der Bevölkerung hat sich bislang allerdings nicht verbessert. Die Lebenshaltungskosten steigen, Lebensmittel und Medikamente werden knapp.
9: Wer Lebensmittel will, muss früh aufstehen und Geduld mitbringen. Die Schlangen in La Paz schier endlos. Veronica Linares rennt los. Da verkauft einer Eier und die braucht sie für ihren kleinen Kiosk. Eine Palette ergattert, immerhin. Es gibt keine Lebensmittel, das Essen reicht nicht. Meine Verkäufe sind zurückgegangen, also wir stehen schlecht da. Es wird immer schlimmer. Veronika eilt zu ihrem Lädchen, vorbei an noch mehr Schlangen. Es fehlt Gas, es fehlt Benzin. Seit 3 Wochen ist die Andenstadt durch Demonstranten nahezu abgeriegelt. Die Nerven liegen bei vielen blank. Seit Jahren ist die wirtschaftliche Lage desolat. Die Gasexporte sinken stetig, es fehlen Devisen, das Land ist hoch verschuldet. Die Proteste jetzt machen alles noch schlimmer, findet Veronika. Sie blockieren die Straßen, weil sie sich verraten fühlen, sagt Wilma Kolke. Statt dem versprochenen Kapitalismus für alle streiche der konservative Präsident Subventionen. Das treffe gerade die einfachen Leute. Wir wollen am Fortschritt teilhaben. Wir wollen Stabilität. Unsere finanzielle Lage muss sich verbessern. Zwar sind die meisten Proteste friedlich, doch immer wieder kommt es zu Gewaltausbrüchen. Viele erwarten, dass der Präsident alsbald den Ausnahmezustand ausruft und das Militär die Blockaden räumt. Ich habe verfassungsrechtliche Mittel. Die Geduld endet. Veronika Linares sorgt sich. Sie muss die Miete zahlen, ihre Kinder ernähren. Aber es ist völlig unklar, ob die Krise endet oder ob sie sich noch deutlich verschärft.
0: Fragen wir nach bei unserer Südamerika-Korrespondentin Xenia Böttcher in Rio de Janeiro. Xenia, die Lage in Bolivien ist seit Wochen angespannt. Es geht um Proteste, teilweise ja auch gewalttätige Proteste. La Paz steht kurz vor dem Ausnahmezustand. Was genau ist da los?
10: Also es ist tatsächlich die schwerste politische und soziale Krise, seitdem die neue Regierung vor 6 Monaten das Amt angetreten hat. Dem Land geht es ja grundsätzlich schon seit vielen Jahren sehr schlecht. Die Gasexporte sinken, davon hing das Land in starkem Maße ab. In diesen Gasexporten, dadurch fehlt Benzin, es fehlen Devisen. Das heißt, schon lange kann das Land, also hat es über seine Verhältnisse gelebt. Und nun ist halt die Frage, wie geht es weiter? Und der neue Präsident hat Reformen herbeigeführt, die vor allem die Landbevölkerung getroffen haben, die Indigenen, die Landwirte, die einfachen Arbeiter und die Minenarbeiter. Und das spüren sie unmittelbar in ihrem Portemonnaie. Das heißt, sie haben im Vergleich zum vorangegangenen Jahr nur noch, also haben sie 14% Kaufkraft verloren. Und deswegen protestieren sie unter anderem.
0: Dann bleiben wir bei genau dem Punkt, du hast es ja gerade angesprochen. Der Protest richtet sich ja gegen Präsident Paz. Was genau macht die Demonstranten so wütend?
10: Also was die Demonstranten in diesem Fall so wütend macht, ist, dass sie sich verraten fühlen. Sie haben nach 20 Jahren der linken Regierungen und der schlechten wirtschaftlichen Lage ihre Hoffnung mal auf einen konservativen Präsidenten gesetzt und haben ihm, Rodrigo Paz, eine Chance gegeben. Jetzt fühlen sie sich aber eben verraten, weil sie das Gefühl haben, die ersten Maßnahmen, die getroffen werden, haben ihnen in keinerlei Hinsicht geholfen. Sie haben ja gehofft, dass er das Land wieder auf die Beine bringt. 6 Monate ist ja auch wirklich nicht viel. Das heißt, Reformen brauchen lang. Aber in dem Fall war das dann tatsächlich so, dass sie vor allem gemerkt haben, uns fehlt jetzt das Geld, wir haben weniger Kaufkraft. Und sie hatten auch den Eindruck, dass der Präsident sich vor allem dem Unternehmen zuwendet und dass es Versuche gab, sozusagen über eine Hintertür an die Ländereien von den Indigenen zu kommen, indem sie zum Beispiel ihr Land als Hypothek für eine Bank hinterlegen könnten. Und viele meinten, über diesen Weg könnte peu à peu könnten private Unternehmen oder Banken in den Besitz der Ländereien kommen. Und davor haben sie große Angst. Und damit begannen die Proteste. Und auf diese Proteste kommen jetzt immer weitere dazu. Es kommen immer weitere Gewerkschaften und andere Gruppen dazu.
0: Und der Präsident hat die Möglichkeit, den Ausnahmezustand auszurufen und könnte dann das Militär einsetzen. Was bedeutet das für die Demonstranten, aber auch für die Menschen in La Paz, wenn das Militär eingreift?
10: Also man muss auf jeden Fall mal sagen, er hätte das schon jetzt seit der Mitte der vergangenen Woche machen können und hat es noch nicht gemacht. Das heißt, wir hören, dass im Hintergrund noch wirklich sehr, sehr viel verhandelt wird mit den verschiedenen Akteuren in den verschiedenen Gruppen. Die Minenarbeiter sollen in Teilen schon befriedet worden sein. Aber wenn er sie einsetzt, dann ist die Lage natürlich sehr, sehr heikel. Mit den Menschen, mit denen wir gesprochen haben, ist es so, wir sehen, dass die sind ja seit 3 Wochen eingeriegelt, eingekesselt, die Stadt ist eingekesselt. Das heißt, es fehlt aufgrund der Demonstranten, fehlen Medikamente, fehlen Lebensmittel. Wenn es Lebensmittel gibt, dann werden diese Lebensmittel teurer. Es fehlt somit unter Sauerstoff. Es sollen Menschen schon gestorben sein, weil sie im Krankenhaus nicht mehr richtig behandelt wurden. Das heißt, wir haben mitbekommen, dass in der Stadt schon sehr, sehr viele Menschen gegen diese Blockade und gegen die Demonstranten sind. Das heißt, auf der einen Seite wünschen die sich oder denken, kommt es zu einem Militäreinsatz, dann werden die Blockaden geräumt. Okay, das könnte natürlich unsere Lage hier verbessern, aber auf der anderen Seite machen sie sich auch sehr große Sorgen. Militäreinsatz bedeutet sehr wahrscheinlich,

0: Eskalation, es könnte zu Toten kommen und das will niemand.
1: Daran anknüpfend die Frage, wie gefährlich sind diese Proteste für das Land, aber auch für Präsident Paz?
0: Naja, es wird ja jetzt gesagt, dass er zurücktreten soll. Momentan glaubt noch niemand, dass er zurücktreten wird. Aber es ist eben so, wenn es jetzt zu einer Eskalation käme und wir kriegen eben mit, dass eigentlich alles getan wird, um das zu verhindern, dann wäre das natürlich schon so, dass man mit einer Eskalation rechnen müsste. Und eine Eskalation, Blutvergießen, wir haben in den vergangenen Jahrzehnten gesehen, das kann sehr unschön werden und das ist dringend zu verhindern. Das heißt, es schwelt, es ist da, die Gefahr ist da und jetzt hängt ganz viel vom Verhandlungsgeschick und der Verhandlungsbereitschaft ab.
1: Eine Frage noch kurz zum Schluss, Xenia, schauen wir noch einmal aufs Land, Wirtschaft und Gesellschaft. Vor welchen Herausforderungen steht Bolivien?
0: Naja, das Land lebte im Wesentlichen von seinen Gasexporten. Über die Gasexporte kamen die Devisen herein, aber Länder wie Argentinien oder Brasilien sind auf diese Gasexporte nicht mehr angewiesen. Das heißt, dieses Wirtschaftsmodell funktioniert für Bolivien nicht mehr. Offensichtlich und auch schon lange nicht mehr. Das heißt, die Frage ist, welches Wirtschaftsmodell kann für Bolivien funktionieren? Bolivien hat zum Beispiel Lithiumreserven. Und hier ist natürlich die Sorge und die Verhandlung, man sagt, ob das auch die Bevölkerung sagt und die indigene Bevölkerung, die Kleinbauern sagen, wir möchten an diesem Wohlstand teilhaben, wir möchten nicht übergangen werden. Wir haben schon mal eine Kolonialisierung erlebt, uns wurde schon mal alles Gold genommen und jetzt gibt es großen Rohstoffappetit von den großen Industrienationen. Und wir möchten, dass das einerseits ja als Wirtschaftsmodell genutzt wird, aber wir wollen, dass unsere Länder industrialisiert werden. Wir wollen am Fortschritt teilhaben können. Wir wollen, dass wir alle mitgenommen werden und nicht nur die großen Unternehmer in Bolivien und die transnationalen Unternehmen außerhalb von Bolivien.
1: Xenia Böttcher, Rio de Janeiro, vielen Dank für diese Informationen. Anfang des Jahres nahmen US-Spezialeinheiten Venezuelas autoritär regierenden Staatschef Maduro in einer spektakulären Aktion fest und brachten ihn in die USA. Seitdem regiert Übergangspräsidentin Delcy Rodriguez und es gibt wieder diplomatische Beziehungen mit den USA. Aber ein grundsätzlicher politischer Wandel in dem ölreichen südamerikanischen Land bleibt bislang aus. Entsprechend schwierig ist es für Journalistinnen und Journalisten aus Venezuela zu berichten. Unserer Korrespondentin Marie-Christine Böse ist es jetzt gelungen, nach Venezuela einzureisen, um sich vor Ort ein Bild der Lage zu machen. Ja, Marie-Christine Böse in Caracas, wie erlebst du die Stimmung in dem Land?
2: Ja, ich erlebe ein Land zwischen Optimismus und Hoffnungslosigkeit. Ich bin hier derzeit mit meinem Team an einem der berüchtigten Gefängnisse von Caracas, ein bisschen außerhalb der Stadt. Hinter mir kann man vielleicht so ein bisschen erahnen, die blauen Zelte, das ist ein Protestcamp von Angehörigen von politisch Inhaftierten. Es soll derzeit noch immer rund 600 politische Gefangene im Land geben. Und die Angehörigen wollen natürlich, dass ihre Liebsten freigelassen werden. Und sie sagen, die Unterdrückung gehe unter dem Regime von Delcy Rodriguez genauso weiter wie bisher unter Maduro. Aber es gibt eben durchaus auch positive Anzeichen. Also Rodriguez und das Parlament haben im Eilverfahren den Ölsektor und den Bergbausektor geöffnet für ausländische Investitionen. Unterschiedliche Firmen wie Chevron, aber auch Exxon prüfen jetzt, ob sie investieren oder ihre Investitionen ausbauen. Der deutsche Konzern Siemens ist im Gespräch, um vielleicht das Stromnetz zu reparieren hier in Venezuela. Das ist sozusagen der Lichtblick, aber von diesem Hoffnungsschimmer andererseits kommt eben bei den Menschen noch nichts an. Also ungefähr 70% leben in Armut. Wir haben gestern mit einer Lehrerin gedreht hier in Caracas, die nur einen Dollar oder weniger als einen Dollar im Monat verdient und nur mit staatlichen Sonderzahlungen ungefähr auf 200 US-Dollar im Monat kommt und so überleben kann. Aber Venezuela ist ein teures Land und sie braucht 2, 3 Jobs, um über die Runden zu kommen. Und so geht das sehr vielen Menschen hier im Land.
1: Marie-Christine, du hast Delcy Rodriguez gerade schon angesprochen. Was für einen Kurs fährt die Übergangspräsidentin gegenüber den USA, aber auch innerhalb des eigenen Landes?
2: Ja, Rodriguez war ja früher die rechte Hand von Nicolas Maduro. Das darf man in diesem Kontext nicht vergessen. Sie war Vizepräsidentin und eine enge Vertraute von ihm. Gegenüber US-Präsident Trump und den USA fährt sie einen konzilianten, also einen offenen Kurs. Sie bemüht sich quasi, auf die Wünsche der USA einzugehen, sagt aber gleichzeitig nach außen hin, man verurteile weiterhin die Festnahme von Nicolas Maduro, diese Entführung, wie sie sagt, um quasi die Reihen geschlossen zu halten. Nach innen muss man aber auch sagen, sie hat Maduro nahe Minister teilweise ausgeschaltet oder entmachtet. Der mächtige Verteidigungsminister zum Beispiel wurde zum Landwirtschaftsminister degradiert. Sie hat stattdessen eigene Vertraute in wichtige Positionen eingesetzt und scheint sich jetzt da so an der Macht stabilisieren zu wollen. Experten sagen und Beobachter, wahrscheinlich spielt die Regierung jetzt auf Zeit, um möglicherweise über die Amtszeit von Donald Trump zu kommen.
1: Wie ist denn die Stimmung im Land gegenüber den USA und dieser Nacht- und Nebelaktion, mit der die Vereinigten Staaten Maduro außer Landes geschafft haben?
2: Ja, so ein bisschen gemischt. Also gegenüber den USA ist man offen und teilweise dankbar dafür sogar, dass sie Maduro rausgeholt haben. Das muss man ganz klar sagen. Das haben alle Leute, mit denen ich gesprochen habe, mir gesagt. Natürlich ist das nicht repräsentativ, aber wir haben schon mit ungefähr 10 Leuten gesprochen und alle haben uns gesagt, nein, also wir wollen Maduro natürlich nicht zurück. Wir sind Donald Trump dankbar, dass er ihn festgenommen hat, auch wenn sie die Illegalität dieser Aktion teilweise verurteilen. Aber das Ergebnis, haben uns die Leute gesagt, das finden sie richtig. Gleichzeitig wollen sie natürlich einen souveränen Staat bleiben und faire und freie Wahlen. Also es gibt schon die Sorge, dass quasi die USA zu lange, zu stark jetzt politisch eingreifen könnten in Venezuela.
1: Marie-Christine, lass uns noch mal auf das Land schauen. Vor welchen Herausforderungen steht Venezuela?
2: Die Herausforderungen sind gigantisch in Venezuela. Also die Infrastruktur, ob jetzt bei Strom oder Erdöl, Elektrizität, die ist marode, die ist heruntergewirtschaftet. Man müsste massiv im Land investieren. Für die Reparatur des Stromnetzes ist womöglich die deutsche Firma Siemens im Gespräch. Aber man muss auch sagen, der staatliche Ölkonzern PDVSA ist pleite, hat Schulden und könnte derzeit ja überhaupt nichts zahlen. Insofern sind wahrscheinlich solche Gespräche derzeit auch erstmal auf Eis. Im Erdölsektor ist es so, dass man ungefähr 100 Milliarden US-Dollar investieren müsste, um die Anlagen einigermaßen auf Vordermann zu bringen. Und fast alle Firmen eigentlich, haben natürlich in Venezuela unter Chavez Enteignungen erlebt und sind da natürlich mit großer Vorsicht unterwegs, solange es hier keine demokratischen Strukturen gibt, weil es eben keine Garantie gibt, dass es vielleicht in 5 Jahren wieder Enteignungen geben könnte, wobei das derzeit nicht so wahrscheinlich aussieht. Das ist die eine Herausforderung. Die andere ist, in den vergangenen Jahren haben 8 Millionen Menschen das Land verlassen. Es fehlt also an Arbeitskräften. Wahrscheinlich wird ein Teil von ihnen wieder zurückkehren, aber ein anderer hat sich eben ein Leben anderswo in Europa, in den USA aufgebaut. Und dann gibt es noch die Herausforderung natürlich der Demokratisierung. Also alle Institutionen, das Parlament sind im Prinzip kontrolliert nach wie vor von der Partei von Nicolas Maduro und seinem Vorgänger Hugo Chavez. Man müsste eigentlich demokratische Strukturen völlig neu aufbauen.
1: Informationen und Hintergründe von Marie-Christine Böse in Caracas. Vielen Dank dafür. Guten Abend, hier ist die Tagesschau in 100 Sekunden. Kubicki zum neuen FDP-Vorsitzenden gewählt. Auf dem Bundesparteitag in Berlin erhielt er rund 59% der Stimmen. Kubicki war zunächst der einzige Bewerber für den Posten. Überraschend trat kurz vor der Wahl die Europaabgeordnete Strack-Zimmermann als Gegenkandidatin an. Lassen Sie uns die Menschen begeistern! Brennerpass nach Demonstration teilweise wieder befahrbar. Seit 19 Uhr ist die Autobahn auf österreichischer Seite wieder freigegeben. Auf italienischer Seite dauert die Sperrung noch bis 20 Uhr. Hintergrund ist ein Anwohnerprotest gegen die zunehmende Verkehrsflut. Auf der Route fahren 40% mehr Lkw als noch 2010. Demonstration für abgesetzten Oppositionschef in der Türkei. In Ankara versammelten sich Tausende, um den ehemaligen CHP-Parteichef Özel bei einer Rede zu unterstützen. Er war vergangene Woche von einem Gericht abgesetzt und durch seinen Vorgänger Kılıçdaroğlu ersetzt worden. Dieser versammelte zur gleichen Zeit bei einer Rede zahlreiche Unterstützer um sich. Star-Wars-Editorin Marsha Lucas im Alter von 80 Jahren gestorben. Für ihre Arbeit war die Ex-Frau von George Lucas 1978 mit einem Oscar ausgezeichnet worden. Als Cutterin hatte sie maßgeblich zum Erfolg des ersten Films der Star-Wars-Reihe beigetragen. Hunderte Feuerwehreinsätze nach Gewittern in Teilen Deutschlands. In Nordrhein-Westfalen und Norddeutschland gab es Starkregen und Hagel. Bäume kippten um, Straßen wurden überflutet. Einschränkungen gab es auch im Bahn- und Flugverkehr. In weiten Teilen Deutschlands könnte es heute und morgen erneut Gewitter geben, warnt der Deutsche Wetterdienst.

0: Das Wetter morgen von der Mitte bis in den Süden zum Teil kräftige Schauer und Gewitter, dabei Gefahr von Starkregen, im Süden von schweren Sturmböen. Im Norden bei Sonne und Wolken meist trocken. 17 bis 29 Grad. Der Kruger-Nationalpark, das weltberühmte Naturschutzgebiet in Südafrika, feiert in diesem Jahr seinen 100. Geburtstag. Um die wildlebenden Tiere zu bewundern, reisen Touristen auch aus Deutschland dorthin. Es gab Zeiten, da waren viele der Tierarten vom Aussterben bedroht. Das hat sich geändert. Im Gegenteil, die Zahl der Elefanten etwa wird immer größer. So groß, dass die Dickhäuter mittlerweile regelrecht zur Plage werden.
1: Sie sind Teil der Erfolgsgeschichte im Krüger Nationalpark. Für die Besucher können es nicht genug Elefanten sein. Auf einer Fläche so groß wie Rheinland-Pfalz leben 31.000 Tiere. Es sind so viele, dass Touristen praktisch eine Garantie haben, Elefanten von der Straße aus zu sehen. Und es werden jedes Jahr mehr. 250 Kilogramm Grünzeug fressen Elefanten täglich und damit beginnt das Problem. Im Süden des Parks hat sich die Landschaft deshalb schon jetzt nachhaltig verändert. Hier gibt es kaum noch große Bäume. Das beschäftigt auch den Chefökologen des Parks. Bis 1994 wurden Elefanten geschossen, um die Anzahl klein zu halten. Das machen sie heute nicht mehr. Eine kleine Gruppe Elefanten kann ebenso viel zerstören wie eine große. Wenn ich also nur eine bestimmte Anzahl an Elefanten zulasse, kreiere ich ein falsches Gefühl von Sicherheit. Denn ich habe immer noch sehr große ökologisch unerwünschte Auswirkungen. Deshalb hat der Park Zäune abgebaut. So können Elefanten auch ins Nachbarland nach Mosambik ziehen. Seit Jahrzehnten ist der Krügerpark ein Besuchermagnet. Vor 100 Jahren als Schutzraum für wilde Tiere gegründet, weil Jäger fast alle Tiere abgeschossen hatten. Der Bestand erholte sich wieder. Zu Zeiten der Apartheid in Südafrika durften nur Weiße hier Urlaub machen. Seit 1994 ist der Park für alle offen. 2 Millionen Besucher jährlich. Wir versuchen einmal im Jahr zu kommen. Immer mal wieder setzen wir aus, aber dann bereuen wir es danach.
2: Die Big Five innerhalb von 2 Tagen jetzt komplett sehen können. Unglaublich, also ein Wahnsinnserlebnis für uns alle.
1: Die Big Five, das sind die großen Säugetiere. Löwe, Leopard, Elefant, Nashorn und Büffel. Vor allem die Deutschen kommen, um sie zu sehen. Die größte ausländische Gruppe, die den Park besucht. Er ist ein Erfolg, weil die Tiere viele Touristen anziehen. Aber auch, weil er das Verständnis für die afrikanische Wildnis fördert. Dass Tiere immer wieder die Parkgrenze überschreiten, führt manchmal zu Problemen. Deshalb haben sie hier Bienen angeschafft. Das Dorf und ihre Felder liegen genau an der Grenze zum Krügerpark. Wenn die Elefanten rüberkommen, dann um die Maisfelder zu plündern. Die Bienen helfen dagegen. Die Elefanten kommen fast jede Woche. Aber wir haben festgestellt, dass die Elefanten nicht durchbrechen, wo wir unsere Bienenstöcke installiert haben. Auf der anderen Seite, da brechen sie regelmäßig durch. Damit ist das Elefantenproblem, wie Sie es nennen, nicht gelöst. Aber die Tiere aus dem Park zerstören deutlich weniger Felder als früher.
0: Und jetzt vertiefen wir einige wichtige Themen des Tages in unserem Tagesschau24-Update zusammen mit meinem Kollegen Luca Benincasa. Luca, lass uns nach Laos schauen. 10 Tage waren dort Goldsucher in einer eingestürzten Mine eingeschlossen. Jetzt gibt es aber gute Nachrichten. 4 weitere Männer sind aus der Höhle gerettet. Wie ist diese Rettungsaktion abgelaufen?
3: Also ich würde sagen, anders als sich das große Rettungsteam vorgestellt hat, ist aber ganz egal, denn die 4 Menschen sind lebend aus der Höhle hinaus. Also so wie es heißt, sind die alleine aus dieser Höhle, die ja vollgelaufen war durch Regenfälle, haben die es alleine hinaus geschafft, weil das Rettungsteam unnachlässig dabei war, das Wasser abzupumpen in dieser Höhle, wo die Dorfbewohner nach Gold gesucht hatten. Und wir sehen es hier, der Jubel grenzenlos, nachdem die 4 Menschen ja vor einigen Tagen lebend entdeckt worden sind sie jetzt eben nach 10 Tagen aus der Höhle raus und wie wir hier sehen auch in einem einigermaßen guten Zustand. Also das überraschend positive Nachrichten aus der Höhle in Laos, aber 2 weitere Goldsucher, die sind den

0: Umständen entsprechend, oder die hat es schlechter getroffen, die sind weiter vorgedrungen in die Höhle und von den beiden fehlt nach wie vor noch jede Spur.
1: Dann schauen wir weiter nach Syrien. Dort haben die Menschen ja oftmals mit Dürre zu kämpfen, aktuell aber mit schweren Überschwemmungen infolge steigender Wasserstände des Flusses Euphrat. Wie genau ist dort derzeit die Lage?
0: Ja, die Lage ist noch angespannt. 24.000 Hektar Ackerland, so sagen es die syrischen Behörden, die stehen unter Wasser. Wir sehen es hier eindrucksvoll auf den Bildern. Das ist eine Fläche, die ist ja so groß wie 33.000 Fußballfelder. Vielleicht kann man sich das so ein wenig besser vorstellen. Viele, viele Menschen mussten ihre Heimat jetzt vorübergehend erstmal verlassen. Viel Ackerland ist überschwemmt, viele Gebäude sind zerstört. Also die Lage in Syrien, ja, die ist akut und das Wasser, das geht zwar zurück, also die Pegelstände, die sinken und die sollen noch in den nächsten Tagen sinken, aber auch nur langsam, weil der sonst trockene Boden diese vielen, vielen Wassermassen jetzt nur sehr, sehr schwer aufnehmen kann. Und ja, es sind auch Menschen gestorben, so berichten es syrische Behörden. 4 Kinder und ein Mann, die sind von den Fluten des Euphrat mitgerissen worden und ertrunken.
1: Syriens Energieminister hat der Türkei vorgeworfen, die syrischen Behörden zu spät vor den steigenden Pegelständen am Euphrat gewarnt zu haben. Ist das auch der Grund für die Überflutung?
0: Ja, das wird gemutmaßt gerade. Also tatsächlich ist es so, dass der Euphrat ja in der Türkei entspringt und dann über die Türkei eben nach Syrien fließt. Und in der Türkei hatte es in den vergangenen Tagen viel, viel geregnet. So sehr, dass die Türkei einige Staudämme eben öffnen musste, die seit vielen, vielen Jahren nicht mehr geöffnet waren. Und dann war das eine Abwärtsspirale, weil dann natürlich auch syrische Behörden gezwungen waren, auf ihrer Seite Staudämme des Euphrats zu öffnen. Und diese Nachricht der Türkei kam wohl zu spät. Viele Menschen waren auf jeden Fall überrascht, mussten in letzter Minute ihr Hab und Gut stehen und liegen lassen. Und ja, jetzt wird sich wahrscheinlich die nächsten Tage zeigen, wie genau die Kommunikationskette da abgelaufen ist. Auf jeden Fall auf syrischer Seite sind die Auswirkungen der Flut deutlich stärker als auf türkischer.
1: Luca, dann lass uns zum Schluss sportlich werden. In Ungarns Hauptstadt Budapest läuft gerade das wichtigste Spiel des Jahres im europäischen Fußball. Das Champions League-Finale zwischen Paris Saint-Germain und Arsenal London. Und vor allem für die Engländer ist diese Partie noch mal ganz besonders, oder?
0: Ja, das ist ein ganz besonderes Spiel für alle die, die heute ja in Rot gekleidet sind, die jetzt mit den Roten halten, mit Arsenal London. Die standen seit 20 Jahren nicht mehr in einem Champions-League-Finale, haben diesen Titel ohnehin noch nie gewonnen, hatten auch eine ganz lange Durststrecke in der Liga. Jetzt sind sie das erste Mal Meister geworden, aber den Hinkelpott, die Champions League, haben sie noch nie gewonnen. Aber hier die Bilder, die Live-Bilder, die wir auch gerade haben von dem Public Viewing, das es überall gibt in London, weil natürlich nicht alle Karten bekommen haben. Arsenal führt durch ein Tor tatsächlich von dem deutschen Nationalstürmer Kai Havertz. Also die Euphorie bei allen Fans des FC Arsenal, die ist ganz, ganz groß, dass man nach 20 Jahren oder nachdem man nach 20 Jahren nicht mehr in einem Finale stand, jetzt diesen Titel endlich mal holen kann.
1: Bei Arsenal spielt ja auch der deutsche Nationalspieler Kai Havertz. Er wird wegen dieses Finales erst später zum DFB dazustoßen. Welchen Einfluss könnte ein Erfolg heute auf seine Leistung bei der Nationalmannschaft haben?
0: Also er hat jetzt auf jeden Fall schon mal Rückenwind, weil er für Arsenal in diesem Finale schon getroffen hat. Und sonst muss man sagen, dass Kai Havertz ein ganz, ganz wichtiger Spieler ist, sowohl für Arsenal als auch für den DFB, weil er ein Stürmerprofil erfüllt, das es sonst nicht gibt. Er ist super wichtig für Arsenal gewesen, hat ganz viele entscheidende Tore geschossen. Und auch für Deutschland kann er das werden. Und wenn er dann mit noch mehr Rückenwind anreist, weil er heute dann vielleicht sogar noch mal Champions-League-Sieger wird, dann ist das für die Nationalmannschaft wahrscheinlich eher gut als schlecht.
1: Luca Benincasa in der Tagesschau-Redaktion. Ganz herzlichen Dank für das Update.
0: Gerne.
1: Soweit der aktuelle Stand der Dinge bis kurz vor 7:30. Die nächsten Nachrichten gibt es in der 20-Uhr-Ausgabe der Tagesschau. Heute mit Thorsten Schröder. Und jetzt gleich im Anschluss folgt Panorama, die Reporter. Ich danke Ihnen fürs Einschalten und wünsche Ihnen einen angenehmen Abend.
2: Wenn Aussehen zur Mission wird.
3: Beste Skincare, die es gibt, bei Gott.
2: Neuer Kiefer, neue Haare, neues Gesicht. Eine Szene mit eigenen Stars. Enzo will das neue Gesicht der deutschen Luxmaxer werden.
4: Beim Kinn Hyaluron, hier Hyaluron, hier Hyaluron, hier Botox.
2: Reichweite bekommt hier, wer extrem auftritt. die Logik dahinter brutal.
5: Du kannst ein Arschloch sein, wenn du gut aussiehst.
6: Die Szene der Luxmaxer propagiert gutes Aussehen als Bedingung für ein erfolgreiches Leben. Vor allem junge Männer sind angesprochen. Doch es geht dabei um weitaus mehr als nur Äußerlichkeiten. Für diesen Film haben wir einen Luxmaxer getroffen. Wie weit geht er?
7: Okay. Ja, okay, ich glaube, da kommt unser Luxmaxer.
2: Sein Kumpel begleitet ihn.
7: Moin, moin. Was geht ab? Jo. Na, alles klar? Moin.
8: Wie geht's?
7: Gut, selbst?
8: Auch.
7: Hi. Jan, hi.
9: Moin, hi.
8: Erdnuss.
9: Hi, Jan.
8: Schöne Kamera.
9: Auch Jan. Ja.
7: Michael Jackson gerade noch ein bisschen gepumpt, oder?
8: Ja, muss für den Film vorbereiten.
7: Ah, sehr gut.
2: Enzo sagt, er macht gerade eine handwerkliche Ausbildung und ist im ersten Lehrjahr. Auf TikTok postet er seit einigen Monaten viel über seine Veränderungen durchs Luxmaxing. Er wird mit uns offen über gefährliche Eingriffe sprechen, die er an sich selbst vornimmt, ohne eine medizinische Ausbildung dafür zu haben.
7: Also, ja, was ist Luxmaxing?
10: Luxmaxing heißt eigentlich, das, was wortwörtlich halt heißt, das Beste aus seinem Aussehen halt rauszuholen. Da gibt es ein paar Kategorien, Softmaxing, Hardmaxing. Softmaxing ist eigentlich so Basic-Sachen. Fangen wir mal bei Hygiene an. Du schneidest dir ein bisschen deine Fingernägel, cremst dir die Hände ein, machst eine Skincare. Geht's vielleicht mal weiter, fängst du mit dem Gym an, dann bist du eher am unteren Ende, dann kommt vielleicht mal Hyaluronfiller, dann kommt vielleicht schon der nächste Schritt Hardmaxing und da geht's eigentlich nur um Operationen.
7: Wie bist du dazu gekommen?
10: Also man hat damals ja schon immer, keine Ahnung, so gemerkt, wie die Gesellschaft ist in Bezug auf Aussehen. Es gibt einen Club hier. Ich habe 5 Wochen lang versucht, da reinzukommen, Freitag und Samstag. Jede Woche wurde ich nicht reingelassen. 5. Woche, mein Kollege kommt, der hübscher ist, also offensichtlich hübscher war als ich. Wir sind direkt reingekommen. Mhm. Keine Ahnung, so durch so Sachen zum Beispiel. Oder in der Grundschule hat man es auch zum Beispiel gemerkt. Klassensprecher sind halt meistens immer die objektiv hübscheren Kinder oder süßeren, sage ich jetzt mal. Durch so Alltagssachen. Und dann irgendwann auf TikTok ein bisschen gescrollt, hat man die ersten Edits gesehen. Dachte ich so, was ist das? Da hat es eigentlich so begonnen.
7: Also gab es jetzt nicht den einen Punkt, wo du irgendwie einen Mangel bei dir entdeckt hast und dachtest, oh, ich muss jetzt irgendwas machen, sondern es hat sich so entwickelt.
10: Ja, das hat sich so entwickelt. Also viele Luxmaxer, bei denen sind ja eher so tragische Ereignisse in Bezug auf Frauen meistens. Ich hatte jetzt eigentlich schon immer Erfolg bei Frauen. Ich habe das jetzt eher so gemacht für mich einfach, um mich wohler zu fühlen und diese Vorteile mitzunehmen.
7: Wie alt warst du, als du mit dem Luxmaxing angefangen hast?
10: 19. So hat es erstmal begonnen mit Gym, Skincare, aber erst so seit einem halben Jahr, 7 Monate ungefähr, habe ich dann, ich sag mal, mit den härteren Sachen begonnen. Ich habe halt je nachdem immer geschaut, was mir so fehlt am Anfang. Habe ich geguckt, boah, meine Haut sieht ein bisschen scheiße aus, habe ich mich in Skincare reingelesen, habe ich diese Körper von den anderen gesehen, dachte mir, okay, Körper ist jetzt auch nicht der Beste, fange ich mal mit Gym an. Irgendwann habe ich dann nicht mehr so krass auf Ernährung geachtet, war ein bisschen dicker. Und dann kam, sage ich mal, wieder die neue Welle von Luxmaxing. Und dann bin ich Login gegangen, sagen wir.
7: Und was war die neue Welle von Luxmaxing? Also
10: diese Blackpill-Community.
2: Die Blackpill. Eine Ideologie aus einer frauenfeindlichen Community. Die Kernthese: Genetik entscheidet alles. Das Aussehen, mit dem man geboren wird, entscheidet zum Beispiel über Erfolg, Status und Liebe. Wer die schwarze Pille schluckt, akzeptiert dieses Weltbild als unveränderliche Realität. Luxmaxer bewerten ihr Aussehen auf einer Skala von abgewertet bis idealisiert. Dazu später mehr. In dem Forum luxmax.org tauscht sich die Community anonym über Wege der Selbstoptimierung aus. Zum Beispiel über Strategien, um ein Sexgott zu werden. Über Puberty Maxing, also welche Hormone Jugendliche am besten schlucken sollten. Und wir finden Übungsanleitungen, die angeblich den Penis verlängern sollen. Laut dem Webanalysedienst SEMrush misst die Seite 4 Millionen Besucher im März 2026. 270.000 davon Deutsche. Laut einer User-Umfrage der Website aus 2025 planen 43% der befragten User, chirurgische Eingriffe vornehmen zu lassen. 62% der Befragten waren unter 18. Auf TikTok verbreitet sich die Blackpill-Theorie und ein spezielles Schönheitsideal in Form solcher eindrücklicher Videos, genannt Edit.
7: Enzo erzählt uns, dass er in solchen Foren nicht viel Zeit verbringen würde, sich da aber auch über das Looksmaxing informiert hat. Was hast du dann an Maßnahmen getroffen oder was hast du dann verändert?
10: Ich habe erst mal geschaut, was mir fehlt, sage ich mal. Habe mich in die Gesichtsanatomie reingelesen und geguckt, welche Flaws ich habe. Und dann je nachdem gehandelt. Ich habe am Kinn Hyaluron, hier Hyaluron, hier Hyaluron, hier Botox. Und hier habe ich Fett, Dissolver, genauso wie hier. Diese Wölbung, ich weiß nicht, ob man die Wölbung sieht, das habe ich eigentlich gar nicht. Das ist einfach komplett gerade, weil wir wie so ein Tisch. Ja, mein Kinn ist auch eigentlich nicht wirklich gut gewesen. Habe ich halt weiter nach vorne gemacht. Und am Gonialwinkel ist das Einzige, was ich nicht selber gemacht habe, weil ich hatte da schon ein bisschen Schiss. Da ist halt dieser faciales Nerv, faciales, keine Ahnung, wie der heißt. Da bin ich zu einer Heilpraktikerin gegangen.
7: Und das hast du dann alles auf einmal gemacht? Oder?
10: Nein. Step by step. Das Erste, was ich gemacht habe, war das mit der Fettwegspritze, mit dem Fettdissolver. Fettdissolver machen halt auch das, was sie sagen. Es löst Fett auf.
2: Mehrere Produkte, die Enzo nach eigenen Angaben nutzt, sind nicht als Medikamente zugelassen. Vor einem der Mittel warnten Schweizer Behörden.
10: Ich glaube, die meisten Kommentare werden das jetzt sehen und denken, boah, bei dem ist irgendwas falsch im Kopf gelaufen, dass er sowas macht. Einfach weil man mit sowas nicht aufgewachsen ist, sowas nicht kennt. Looksmaxing denkt sich, ey, was ist das? Geh arbeiten, such dir eine Frau, Kind, fertig. Die kennen halt nicht, so die Gesellschaft ändert sich halt. Vor allem wegen Social Media. Man sieht immer diese Leute. Leute kriegen ein unrealistisches Bild dadurch.
2: Im Vorgespräch hat Enzo mir erzählt, er wolle sowas wie der deutsche Clavicula werden. Die Szene hat ihre eigenen Stars. Einer davon ist Braden Peters, bekannt als Clavicula. Seine Follower lässt er teilhaben an seiner extremen optischen Veränderung. Dafür soll der US-Amerikaner offenbar unter anderem seit er 14 ist Testosteron nehmen. Clavicula, Spitzname Clav, gerät durch kontroverse Inhalte seiner Livestreams auf der Plattform Kick in die Schlagzeilen. Dort hat er über 300.000 Follower und ist aktuell einer der gefragtesten Streamer weltweit. Hier injiziert er augenscheinlich einer jungen Frau ein Mittel im Livestream.
9: Chat, we're looksmaxing here. It's all good. Dr. Clav.
2: Hier streamt er mit Andrew Tate, einem selbsternannten Frauenfeind, gegen den in mehreren Ländern ermittelt wird. Vorwürfe reichen von Menschenhandel bis zu mutmaßlicher sexueller Gewalt. In diesem Video feiern und singen sie im Club zu Rapper Yees Song Heil Hitler. Den Song spielen wir bewusst nicht. In der Szene sind rassistische Denkweisen verbreitet. Auch auf TikTok werden Menschen unter dem Hashtag JBW für Just Be White offen für ihre Hautfarbe abgewertet. Und hier soll Clavicula live auf einen Alligator geschossen haben.

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1: Allein auf TikTok erreicht Clavicula ein Millionenpublikum.
2: Ja, der macht das schon gut, muss ich sagen. Der weiß genau, wie man halt viral geht. Er sagt für extra viel kontroverse Sachen. Also ich bin mir sicher, der meint vieles nicht ansatzweise so ernst. Er sagt das halt einfach nur, weil er weiß genau, ey, Leute werden darauf reacten. Leute werden sagen, boah, was kann der sagen, was labert der?
1: Erst kürzlich wirkte Clavicula in seinem Livestream sichtbar weggetreten.
3: Holy fuck.
4: How fucked are you?
3: What?
4: How fucked up are you?
3: Dude, I'm shot.
1: Mehrere Medien berichten mutmaßliche Überdosis. Diese Aufnahmen zeigen offenbar, wie er abtransportiert wird. Später erklärt er selbst auf X, all diese Substanzen sind nur ein Versuch, mich in der Öffentlichkeit neurotypisch zu fühlen. Das ist offensichtlich keine echte Lösung. Auf unsere Fragen antwortet er leider nicht. Enzo spritzt sich unter anderem nicht zugelassene Mittel und Forschungschemikalien.
5: Und das hast du selber bei dir gemacht?
2: Ja.
5: Wo hast du dir das dann angeeignet, das Wissen, wie man das macht?
2: Einfach Eigenrecherche. Ich habe mir erstmal die Gesichtsanatomie angeschaut und dann den Nervenverlauf. Ich habe halt geguckt, also man kann nie wissen, wo welcher Nerv liegt, aber man weiß ungefähr, was ein sicherer Bereich ist oder welcher Bereich sicherer ist als der andere.
1: Sein Content besteht primär aus seiner sichtbaren Verwandlung. Nach seiner ersten Eigenbehandlung mit einer Fettwegspritze hat Enzo geschwollene Wangen, erzählt er,

0: Nebenwirkungen.
1: Ich habe danach halt ein paar Freunde angerufen, weil man danach lustig aussieht. Weil sie danach aus wie ein Hamster, weil die Fettzellen werden ja getötet, sage ich mal, in dem Moment, oder bekämpft. Und da, man ist, ich kann ein Bild zeigen eigentlich.
2: Ja, zeig gerne mal aus, Bild. Da, gerne. Also das war deine allererste Anwendung,
1: ja, ja.
2: Und danach sahst du aus wie ein Hamster.
1: Ja, ja, aber das ist, bei, das ist normal, also das ist eine normale Reaktion.
2: Okay. Okay, krass. Das sieht aus, als hättest du eine Weisheitszahnpflege. Und hast du dir Sorgen gemacht, dass vielleicht irgendwie dass was schiefgegangen ist?
1: Nein, eigentlich nicht.
0: Mein Kollege Mirko trifft Dr. Freund von der Deutschen Gesellschaft für plastische, rekonstruktive und ästhetische Chirurgie, um mit ihm über Selbstinjektion zu sprechen.
3: Hallo, mein Kollege.
4: Hallo,
3: Gerrit Freund.
4: Hallo.
3: Super, dann kommen Sie einmal mit.
4: Dank.
0: Wir zeigen Dr. Freund unseren TikTok-Clip von Enzo.
1: Das hat mich schon sehr, sehr gekränkt. Das war echt, das ging schon auf Ego.
5: Wenn ich mir jetzt irgendwie was ins Gesicht spritze, was kann da im schlimmsten Fall passieren?
6: Im schlimmsten Fall kann passieren, dass der Gesichtsnerv beschädigt wird, dadurch eine Lähmung des Gesichts eintritt, die nicht wieder weggeht. Oder schwerwiegende Infektionen, die auftreten, die dazu führen, dass man Teile von seinem Gesicht verliert.
5: Und verlieren heißt dann was?
6: Das Gewebe stirbt ab und dieses Gewebe muss dann chirurgisch entfernt werden. Das hinterlässt dann entweder Narben oder es muss sogar ja, eine weitere Operation oder weitere Operationen erfolgen.
5: Was sind die Gefahren bei Mitteln aus dem Internet?
6: Dass viele von diesen Stoffen halt nicht reguliert sind. Das bedeutet, sie sind nicht im Labor getestet. Wir wissen nicht, welche Nebenwirkungen durch diese Stoffe eintreten. Bei vielen Stoffen ist es auch nicht so, dass ein kurzfristiger schädigender Effekt eintritt, sondern dass es auch langfristige Schäden durch Substanzen geben kann, von denen wir jetzt noch nicht wissen. Und häufig ist dieses Wissen über diese ganzen Risiken, Nebenwirkungen und Komplikationen gar nicht so vorhanden und auch gar nicht im Fokus. Weil das, was im Fokus steht, ist das äußere Erscheinungsbild.
2: Hast du das Gefühl, du wirst jetzt anders wahrgenommen?
1: Ich finde schon, ich werde auf jeden Fall besser behandelt im Leben.
2: Kannst du mal ein Beispiel nennen, wo du das jetzt merkst?
1: Letztens wollten wir in so eine Bar und es war anscheinend komplett voll, meint der. Habe ich mit dem ein bisschen geredet. Hey, Bruder, ehrlich, scheiße. Kannst du irgendwie nichts machen? Wie lange geht dein Schicht noch? Irgendwie, was weiß ich. Haben wir 5 Minuten gequatscht, hat er mich so angeguckt. Ja, komm, ich schau mal rein. Irgendwie war doch ein Platz da.
2: Hm.
1: Ja.
2: Und das führst du zurück darauf, dass du jetzt Luxemaxing machst?
1: Nicht nur. Also Charakter spielt immer noch eine große Rolle, wenn du jetzt wie ein Quatschkopf einfach redest. Komplett introvertiert. Ja. Also, dann wollen ja Menschen auch nicht mit dir kommunizieren. Aber wenn du beides hast, dann ist Luxemaxing auf jeden Fall da ganz top. Das optimiert da sehr viel.
2: Hat deine Familie das mitbekommen, dass du das gemacht hast?
1: Nee, um Gottes Willen. Meine Eltern sind ein bisschen oldschool. Die denken einfach, ich habe nur abgenommen.
2: Haben auch sonst nichts mitbekommen, dass du dir irgendwas spritzt oder so?
1: Nee. Obwohl doch, ich hatte einmal einen blauen Fleck im Gesicht. Habe ich halt gesagt, ich komme vom Sparring. Aber sonst nichts eigentlich.
2: Wie findet deine Freundin, dass du das machst?
1: Also meine Freundin findet auf jeden Fall, dass ich attraktiver geworden bin. Also 100%, aber sie unterstützt mich jetzt nicht wirklich bei allem. Zum Beispiel bei den Eingriffen. Sie macht sich halt Sorgen.
2: Wenn du jetzt mich anguckst, fällt dir direkt was auf bei mir, was wo du denkst, oder gibt's Handlungsbedarf?
1: Ja, also deine obere Lippe ist tatsächlich zu dünn. So, kannst du auf die Seite schauen? Ja, deine Nase ein bisschen. Aber was mir sehr gefällt bei dir, ist deine Eye Area. Die ist sehr, sehr maskulin. Das kommt von deiner Brow Ridge. Tut mir leid, wenn ich den deutschen Begriff nicht kenne. Nennt man Hunter Eyes. Das ist ein sehr, sehr gutes Feature, was viele sich wünschen.
2: Hunter Eyes?
1: Ja, Hunter Eyes ist ein sehr, sehr beliebt in der Community.
0: Was soll ich denn mit meinen Hunter Eyes jagen?
1: Es prägt einfach ein maskulines Erscheinungsbild. Bei mir sieht das lustig aus, wenn ich das mache, aber ja, viele mögen das, auch bei Frauen kommt das oft sehr gut an.
2: Warum gibt es im Luxemaxing so eine komplett eigene Sprache? Was hat es damit auf sich?
1: Es gibt ein bestimmtes Ranking, ich kann dir nicht sagen, wieso das so ist, um ehrlich zu sein, aber es gibt halt ein Ranking, wo man Menschen anhand von bestimmten Features einstufen würde. PSL-Ranking heißt das, ich weiß halt, was die Sachen bedeuten.
0: Mit dem PSL-Ranking bewerten die Luxemaxer gegenseitig ihr Aussehen. Zum Beispiel nach Gesichtsmerkmalen wie Symmetrie, Proportion oder Jawline. Dabei berufen sie sich

0: in der Hierarchie ganz oben. Sie werden als attraktiv und mit hohem Dating-Erfolg idealisiert. Nach Logik der Szene erreichen diesen Rang nur die wenigsten. Der Großteil landet im Mittelfeld, bei den Normies. Ziel der Luxmaxer ist es, in dieser Skala aufzusteigen. Das wird dann als Ascending oder Ascension beschrieben. Der Begriff PSL setzt sich übrigens aus den Anfangsbuchstaben von drei ehemaligen Online-Foren zusammen, die als Vorläufer von frauenfeindlichen Plattformen gelten. PUA-Hate, Slut-Hate und Lookism. Also PSL. Eins der Foren wurde bekannt, nachdem der Amokläufer von Isla Vista in Kalifornien es in seinem Manifest erwähnte. Darin beschrieb er seinen Hass auf Frauen, bevor er 2014 sechs Menschen und sich selbst tötete. Enzo sieht die Luxmaxing-Szene und ihre Wirkung auf ihn inzwischen kritisch.
1: Ist auf jeden Fall krasser als viele andere Szenen. Ich kenne jetzt keine Community, wo irgendwie DIY-Surgeries macht. Es gibt ja immer diese Edits, sage ich mal, diese Luxmax-Edits und allein die Entwicklung davon. Es geht halt immer mehr in diese Richtung, it's over, so ist vorbei mit dir, du bist nicht hübsch.
0: Was Enzo meint, sind plakative TikToks wie dieses hier.
1: Frauen haben es halt einfacher meistens, weil sie einfach Make-up nehmen können und sich so fertig schminken. Bei einem Mann kann man das halt nur grob schminken, so, sonst wird man es ja sehen.
2: Und das darf man nicht sehen beim Mann?
1: Sollte man eigentlich nicht sehen. Also das ist nicht das Ziel von den Luxmaxern, von den meisten zumindest.
0: Frauen sind dem Druck, schön zu sein, seit Jahrhunderten ausgesetzt. Luxmaxing scheint diesen Druck jetzt auf junge Männer zu übertragen.
2: Hast du noch was auf Tasche oder was?
1: Nee, wegen Accutane muss ich Vaseline maxen, weil die Lippen dadurch trockener werden.
2: Okay, das heißt,
1: das ist eine Nebenwirkung, aber die ist jetzt nicht so tragisch. So. Muss man das filmen? Sie sieht ein bisschen zesty aus. Ja.
2: Was ist zesty?
1: Zesty, fruity, so homo. Ja.
2: Homo?
1: Bisschen homo.
2: Also gay meinst du?
1: Ja.
2: Und das wäre schlecht?
1: Was heißt schlecht? Ich bin's halt nicht. So. Und ich sehe generell ein bisschen gay aus, sagen die meisten. So komplett glatt rasiert. So. Ja, muss man das jetzt nicht fördern.
2: In dem Aussehen geht es ja bei Luxmaxing auch um andere Einstellungen und das hat ja, sag ich mal, Begleiterscheinungen. Was ist dir da noch aufgefallen in der Szene?
1: Frauenhass und Rassismus, um ehrlich zu sein. Wenn ich zum Beispiel sehe, dass ein Inder oder Pakistaner an sich arbeitet, die schreiben immer, keine Ahnung, Curry Cell oder sowas.
2: Du meinst ja, dass du eigentlich Türke bist und Genau. Das Ideal ist aber schon sehr so deutsch-allmannmäßig, ne?
1: Es geht schon in diese Richtung, in diese europäische halt. Aber im Endeffekt, sehe ich halt schon besser aus dadurch und bin auch zufriedener.
0: Mit dem Luxmaxing möchte Enzo auch Cash machen. Er verkauft einen Coloring Guide, eine Anleitung, um angeblich die Hautfarbe zu verändern und hat einen Rabattcode für Peptide. Jemand, der mit Angeboten rund um Luxmaxing schon Geld macht, ist Bramal. Er bewertet im Arztkittel Leute auf TikTok und Insta nach ihrem Aussehen.
3: Wie attraktiv ist Montana Black? Sein Mittelgesicht ist kompakt und gut proportioniert. Seine Jawline ist nicht sehr definiert. Das liegt bei ihm vor allem an einem höheren Körperfettanteil und absinkender Haut.
0: In einem Podcast bewertet er auch eine Frau hart. Ja,
4: also eine große oder gute Gesichtsharmonie und du wärst tatsächlich auch sehr attraktiv, wenn du nicht so fett wärst.
5: Wenn was?
4: Genau, wenn sie nicht so fett wäre.
0: Wir wollen mit ihm sprechen. Er ist skeptisch. Doch dann schickt er uns seine Nummer und wir landen auf einmal in seinem Live.
6: Und jetzt kriege ich einen Anruf, Leute. Wir gehen mal ran. Geh mal live ran. Ich sage gerade, dass wir live sind. Jo, hallo.
7: Hallihallo, moin, hier ist Jan von Strong F. Also du kannst dich gerne melden oder mir Bescheid sagen, wenn du nachher nochmal Zeit hast. Mhm. Vielleicht nach deinem Live.
0: Am Ende klappt's. Mein Kollege Mirko besucht ihn in Heidelberg. Schnell wird klar, er sieht diese ständige Optimierung selbst als Problem.
8: Das ist wirklich brutal. Also es ist grausam für die Durchschnittsbevölkerung, beziehungsweise vor allem auch den Durchschnittsmann. Mhm. Da muss man auch eine klare Trennung setzen. Aber auch für Frauen ist es eine Änderung, die sehr, sehr viele Probleme mit sich trägt. Ja?
0: Trotzdem ist er an einer App beteiligt, bei der es um Optimierung geht.
8: Das ist die Startseite. Genau. Mhm. Das ist ein bisschen umsliden. Hier wird es erstmal deine

0: Attribute aus. Bei uns ist eine Rechnung, die am Ende zusammenkommt, der Harmoniescore.
1: Der Score ist eine Zahl, die zeigen soll, wie nah man angeblich am idealen Gesicht ist.
0: Ich mache mein Geschäft damit, ich mache mein Geld damit. Verschweige ich auch nicht. Ja?
1: Er sagt, mittlerweile hätten schon Tausende die App runtergeladen. Wochenabo 7,99 oder jährlich 44,99.
2: Wenn jetzt jemand deine Inhalte schaut und danach vielleicht sagt irgendwie, oh, ich gucke mich selber im Spiegel an, bin irgendwie unzufrieden, und ist das für dich ein Problem oder einfach Teil der Realität?
0: Es ist Teil der Realität. Es ist ein Problem der Gesellschaft und ein Problem, das immer stärker wird.
2: Du kritisierst ja auch selber quasi diese Oberflächlichkeit, und gleichzeitig bist du ja durch die Bewertung, die du machst, auch Teil dessen. Wie passt das aus deiner Sicht zusammen?
0: Die Welt kann brutal sein, deswegen kannst du halt das Beste daraus machen. Das ist meine Ideologie dahinter. Aber ich bin einfach ein Byproduct aus dem, was die Gesellschaft schon ist. Ja? Also don't hate the player, hate the game, kann man so sagen.
2: Hast du das Gefühl, je unzufriedener Leute sind, desto besser läuft's für dich?
0: Ja. Ganz klar. Und nicht nur für mich, auch für die ganze Gesellschaft, für die ganze Industrie. Ganz klar, 100%. Willst du die Wahrheit hören?
2: Ja.
0: Du kannst ein Arschloch sein, wenn du gut aussiehst. Ja, das kannst du sein. Befürworte ich es? Nein, aber das kannst du sein. Die Gesellschaft zeigt es uns.
2: Wenn du jetzt quasi diese Message rüberbringst, glaubst du, das hilft jungen Menschen immer noch?
0: Es hilft, dass du die Wahrheit sehen kannst. Du weißt, wie du navigierst durch die Welt. Du weißt, welche Leute um dich rum sind, was Leute wirklich denken. Akzeptanz ist der erste Schritt zur Einsicht. Und Einsicht ist der erster Schritt zur Besserung.
1: Das erinnert an die Blackpill-Theorie. Mit einer frauenfeindlichen Szene will er jedoch nicht in Verbindung gebracht werden, sagt er. Er spreche nur Wahrheiten aus. Enzo und Bramal haben ihr Rating zusammen live auf Twitch für andere Streamer angeboten.
3: Wie eine Banane. Ja, ist ein bisschen wie eine Banane.
4: Okay.
3: Genau. Und auch die Steuern, das ist katastrophal.
5: Unter deinen Videos, auch da kommentieren ja fast nur Männer, habe ich gesehen. Und überwiegend Männer. Und manche Männer kommentieren auch frauenfeindliche Dinge. Was denkst du darüber?
6: Ich finde das Quatsch. Also warum? So, warum hast du Frauen oder beleidigst du einfach Frauen ohne Grund? Also ich glaube, das liegt halt eher dran, wegen diesem Typischen, dass Frauen anscheinend eher Männern hinterherjagen, die hübscher sind, und die Hässlicheren keine Chance haben im Datingmarkt. Und die dann einfach so, ja, abgefuckt sind deswegen, und so dieser Hass so entsteht.
5: Du hast ja gesagt, dass MTN, dass jemand mittelmäßig aussieht. Und also findest du das in Ordnung, dass man das so jemandem sagt?
6: Eigentlich schon. Also man beleidigt den ja nicht wirklich dadurch. Man sagt halt die Tatsache, so wie es halt ist. Aber wenn man jetzt dazu schreibt, keine Ahnung, du hässlicher LTN, it's over, ist vorbei mit dir. Keine Ahnung, geh Ropemaxen oder so.
5: Was heißt das dann?
6: Ropemaxen, ja. Keine Ahnung, bring dich um. Sowas.
5: Generell ist das ein Thema, dass Menschen extrem unzufrieden sind und auch darüber nachdenken, sich umzubringen?
6: Im Forum eher selten. Natürlich gibt es Fälle. Es gab auch mal Fälle, wo sich Leute umgebracht haben. Leider. Aber so. Das kommt halt nicht wirklich vom Mobbing, sondern die Person selber lässt sich wahrscheinlich einfach zu sehr rein und ist an sich jetzt mental nicht der stabilste. In Kombination mit sowas, wenn man jetzt nur auf andere schaut, anstatt auf sich selbst, dann kann es halt leider zu Selbstmord führen.
1: Wir finden Threads zum Begriff Ropemaxing und Ropen. Es geht um Suizid. Ein User gibt an, 16 zu sein, und fragt dort, soll ich mich umbringen? Andere User antworten, bring dich um. Ein weiterer User postet, würdest du dich umbringen, wenn du so aussehst und 1,70 groß wärst? Wenn nicht, mal ehrlich, was würdet ihr tun? Ich bekomme keine Mutter oder Liebe. Mein Leben ist miserabel. Ich habe es satt, ein lebloser Sklave zu sein. Ein User kommentiert, why not just go? Warum machst du es nicht wie der Amokläufer von Ayla Vista? Statt Suizid, Amok. Wir sind mit Enzos Freunden unterwegs. Sie kennen ihn von klein auf. Was denken Sie über seine Veränderung durch Luxmaxing?
7: Wenn man früher mit ihm draußen war, hatten wir schon ein paar Mal Gesprächsthemen auf der Parkbank nachts zum Beispiel, dass er sich hässlich findet. Und ich mich auch. Ich kann mich sogar noch daran erinnern. und wir uns gefragt haben, woran liegt's? Was machen wir falsch?
5: Und jetzt, wenn ihr dann auch Freunde seht, die zu länger nicht gesehen haben, so, wie reagieren die?
4: Die sagen, manchmal sagen sie, du siehst aus wie Enzo, aber bist dann doch nicht Enzo. Ja. Weil es ist so extrem verändert.
5: Und habt ihr auch zu irgendeinem Zeitpunkt gedacht, boah, jetzt wird es ein bisschen doll vielleicht?
7: Ja, also man hat schon gemerkt, er geht schon härter in die Schiene rein. Aber er sagt auch selber, mach das nicht. Guck dir das gar nicht erst an.
5: Ja.
7: Das bringt dir noch mehr Depression über dein Aussehen, als du schon davor hast. Mhm. Und klar, ein bisschen ist immer gut, aber da wirklich tief reinzugehen, das macht dich nur kaputt. Und wenn sein Problem für ihn so groß ist, dass er sagt, ey, ich finde, ich muss das machen, dann kann ich ihm nur sagen, dass er Acht geben soll, wie er es macht, dass er sich informiert und dass er das versucht, in Grenzen zu halten, sag ich mal. Dass er jetzt nicht komplett übertreibt und jetzt jeden überall Fett minimieren möchte, wo auch nur ein Stück Fett ist. Also mehr kann ich als Freund nicht machen. Ich kann, also, wenn ich ihm jetzt sage, mach das nicht, du Vollidiot, und ihn beleidige oder was auch immer, er wird es trotzdem machen. Ich kann ihm nur beistehen und versuchen, dass er es halt richtig macht oder sich richtig informiert.
1: Enzo warnt seine besten Freunde offenbar vom Luxmaxing. Seit mehreren Wochen recherchiere ich jetzt schon, bin voll in der Luxmaxing-Bubble auf TikTok. Was das mit mir macht?
5: Am besten zeige ich euch einfach mal meinen Algorithmus und dann könnt ihr euch selbst ein Bild davon machen. Ich mache das jetzt halt hier für die Arbeit, aber trotzdem verbringe ich damit natürlich viel Zeit. Und es ist einfach crazy. Ich weiß nicht, ob ich mit Anfang 20 so gut darauf klargekommen wäre und was das da mit mir gemacht hätte.
1: Wir haben die verschiedenen Plattformen mit unseren Rechercheergebnissen konfrontiert. TikTok verweist uns auf die eigenen Community-Richtlinien und Warnhinweise. Offenbar haben sie einige Suchbegriffe bereits gelöscht. Und Luxmax.org bestreitet, dass einzelne Inhalte für das Forum insgesamt stehen. Man weist uns darauf hin, dass gemäß der Nutzungsbedingungen nichts auf dieser Plattform als medizinischer Rat angesehen werden dürfte. Kick äußert sich bisher nicht.
5: Also man fängt an, sich zu verbessern und fängt an zu Luxmaxen, findet immer mehr Fehler an sich. Glaubst du, dass man das irgendwann wieder ablegen kann?
6: Ich bin ja schon an dem Punkt, wo ich das ablegen kann. Also ja. Also ich muss natürlich die Fehler halt wiederholen, deswegen kann ich das jetzt nicht komplett vergessen, aber an sich schon.
1: Wenige Tage nach unserem Interview erzählt Enzo in seinem Livestream auf TikTok, dass er jetzt angefangen hat, Testosteron zu nehmen.
8: Nimmst du Test? Ja, aber erst seit dieser Woche habe ich begonnen. So vorgestern oder so, mal schauen.
5: Ich habe Enzo einerseits im Interview offen erlebt, andererseits auch unsicher oder widersprüchlich. Ganz bestimmt sucht er nur seinen Platz im Leben, so wie viele junge Menschen. Doch beim Luxmaxing ist eben die Schwierigkeit, dass den jungen Menschen vermittelt wird, es gibt nur ein bestimmtes Männlichkeitsbild und das Aussehen entscheidet über alles. Das ist nicht nur gesundheitlich eventuell problematisch, sondern auch gesamtgesellschaftlich ein Risiko.
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0: 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Heute im Studio Thorsten Schröder.
1: Guten Abend, ich begrüße Sie zur Tagesschau. Wolfgang Kubicki ist neuer Vorsitzender der FDP. Auf dem Bundesparteitag in Berlin wurde er heute mit gut 59% der Stimmen gewählt. Kubicki setzte sich damit in einer Kampfabstimmung gegen die Europa- und Verteidigungspolitikerin Marie-Agnes Strack-Zimmermann durch. Sie war überraschend ebenfalls angetreten. Kubicki soll die FDP aus der zunehmenden Bedeutungslosigkeit herausführen, was seinem Vorgänger Christian Dürr

0: nicht gelungen war.
1: Am Ende hat er es doch geschafft. Wolfgang Kubicki wird ab jetzt die Partei führen, auch wenn der Weg dahin heute deutlich beschwerlicher war als erwartet.
2: Ich nehme die Wahl an und ich spüre die Bürde der Erwartungen. Und ich will versuchen, mit euch allen, mit Ihnen allen, dieser Bürde gerecht zu werden.
1: Hinter dem neuen Vorsitzenden liegt ein turbulenter Wahlkrimi. Eigentlich hätte es eine reine Krönungszeremonie werden sollen. Kubicki hatte keinen Gegenkandidaten, zumindest bis kurz nach 2:30. Als ein Parteimitglied plötzlich verkündet, er möchte den Delegierten.
3: Die streitbare, aber mit klarem liberalen Kompass ausgestattete Marie-Agnes Strack-Zimmermann vorschlagen.
1: Jubel, aber auch Buhrufe im Saal. Die Kampfkandidatur der Europa- und Verteidigungspolitikerin kommt für viele hier überraschend. Kubicki zeigt sich wettbewerbsfreudig.
2: Weil ich froh darüber bin, dass die beiden alten Schlachtrösser jetzt ins Geschirr gehen.
1: Als Kandidatin des sozialliberalen Flügels tritt Strack-Zimmermann, anders als Kubicki, für eine harte Brandmauer zur AfD ein.
4: Solange der Kompass intakt ist, müssen wir Brandmauerdebatten überhaupt nicht führen. Und ich kann Ihnen versichern, mein liberaler Kompass ist geeicht.
1: Schmerzhafte Spuren, weil sie heute gegeneinander angetreten sind, werde das nicht hinterlassen, sagt der frisch gewählte Parteichef. Gemeinsam solle die FDP jetzt als liberale Familie kämpfen.
0: Die Brenner-Autobahn gehörte heute ausnahmsweise Ihnen. Tausende Menschen haben dort gegen die wachsende Verkehrsbelastung protestiert. Die Autobahn wurde dafür geschlossen. Überrascht hat das offenbar nur die wenigsten. Die befürchteten Staus auf den Ausweichstrecken blieben aus. Die Brenner-Route ist die wichtigste Nord-Süd-Verbindung durch die Alpen über Österreich von und nach Italien. Bis zum Abend war die Strecke südlich von Innsbruck bis nach Sterzing gesperrt.
5: Fast unwirkliche Ruhe herrscht heute an der Mautstation Schönberg in Tirol. Das erwartete Verkehrschaos ist ausgeblieben. Nur wenige Fahrzeuge müssen von der Polizei zurückgeschickt werden. Grund für die Sperrung der wichtigen Alpentransitroute: eine genehmigte Demonstration von mehreren tausend Anwohnern auf der Autobahn bei Matrai. Die Situation ist für viele hier unerträglich.
6: Es wird immer mehr Verkehr, gell? Und wo führt das hin? Und wie gesagt, die Bevölkerung da im Mittelrhein, der ist geblockt. Also das geht 7 Tage die Woche, das ganze Jahr geht das so durch.
5: Hier beklagt man, dass mehr als 13 Millionen Fahrzeuge jährlich über den Brenner fahren. Tendenz vor allem beim Schwerverkehr steigend.
7: Das haltet die Bevölkerung einfach gesundheitlich und auch Belastungsgrenzen sind überschritten worden, halten sie einfach nicht mehr aus.
5: Die Forderungen an diesem Streiksamstag: gerechtere Tarifmodelle bei der Maut, höhere Steuern auf Diesel, damit der Tanktourismus von Deutschland nach Österreich aufhört, und vor allem die Verkehrsverlagerung auf die Schiene. Doch dabei gibt es Verzögerungen, vor allem in Deutschland, sagen die Tiroler. Dort sprechen einige Politiker und Wirtschaftsverbände von einer Unverhältnismäßigkeit des Streikes. Am Grenzübergang Kiefersfelden an der Zufahrt zum Brenner ist die Lage heute entspannt. Staus, Fehlanzeige.
8: Das Fazit der heutigen Aktion war, dass es sehr, sehr glimpflich und fast harmonisch abgelaufen ist. An dieser Stelle muss man auch an die vielen eigentlichen Reisenden danken, die ihre Pläne kurzfristig umgeschmissen haben.
5: Am frühen Abend rollt der Verkehr langsam wieder auf der Brenner-Autobahn an. Falls sich an der Lage aber nichts ändern sollte, haben die Anwohner weitere Demonstrationen nicht ausgeschlossen.
0: Und jetzt schauen wir nach Südamerika, nach Bolivien. Dort gibt es massive Proteste, Straßenblockaden, Rücktrittsforderungen. Präsident Paz steht unter massivem Druck. Angetreten war der Konservative vor 6 Monaten mit dem Versprechen, das Land aus der schweren Wirtschaftskrise zu führen. Die Lage der Bevölkerung in Bolivien hat sich bislang allerdings nicht verbessert. Die Lebenshaltungskosten steigen, Lebensmittel und Medikamente werden knapp.
9: Einkaufen unter Polizeikontrolle. Wer Lebensmittel will, muss früh aufstehen und Geduld mitbringen. Die Schlangen in La Paz schier endlos. Veronica Linares rennt los. Da verkauft einer Eier und die braucht sie für ihren kleinen Kiosk. Eine Palette ergattert, immerhin. Es gibt keine Lebensmittel, das Essen reicht nicht. Meine Verkäufe sind zurückgegangen, alles wird immer schlimmer. Weil den Bussen Treibstoff fehlt, muss Veronica zu Fuß quer durch die Stadt. Vorbei an noch mehr Schlangen. Seit 3 Wochen ist die Andenstadt durch Demonstranten nahezu abgeriegelt. Die Nerven liegen bei vielen blank. Seit Jahren ist die wirtschaftliche Lage desolat. Die Gasexporte sinken stetig, es fehlen Devisen, das Land ist hoch verschuldet. Die Proteste jetzt machen alles noch schlimmer, findet Veronika. Sie blockieren die Straßen, weil sie sich verraten fühlen, sagt Vilma Kolki. Statt dem versprochenen Kapitalismus für alle streiche der konservative Präsident Subventionen. Das treffe gerade die einfachen Leute. Wir wollen am Fortschritt teilhaben. Wir wollen Stabilität. Unsere finanzielle Lage muss sich verbessern. Zwar sind die meisten Proteste friedlich, doch immer wieder kommt es zu Gewaltausbrüchen. Viele erwarten, dass der Präsident alsbald den Ausnahmezustand ausruft und das Militär die Blockaden räumt. Ich habe verfassungsrechtliche Mittel. Die Geduld endet. Veronica Linares sorgt sich. Sie muss die Miete zahlen, ihre Kinder ernähren. Aber es ist völlig unklar, ob die Krise endet oder ob sie sich noch deutlich verschärft.
0: Anfang des Jahres haben US-Spezialeinheiten Venezuelas autoritär regierenden Staatschef Maduro in einer spektakulären Aktion festgenommen. Seitdem regiert Übergangspräsidentin Rodriguez und es gibt wieder diplomatische Beziehungen mit Washington. Ein grundsätzlicher politischer Wandel aber bleibt bislang aus. Entsprechend schwierig ist es für Journalistinnen und Journalisten aus dem südamerikanischen Land zu berichten. Unserer Korrespondentin Marie-Christine Böse ist es jetzt gelungen, nach Venezuela einzureisen, um sich vor Ort ein Bild von der Lage zu machen. Und sie steht für uns nun in der Hauptstadt Caracas. Marie-Christine, wie erleben Sie die Stimmung der Menschen in Venezuela?
10: Ja, zwischen Optimismus und Frust würde ich sagen. Wir sind hier vor einem der Gefängnisse in Caracas, ein bisschen außerhalb. Und hier hinter mir ist ein kleines Protestcamp von Angehörigen, denn es gibt noch immer ungefähr 600 politische Gefangene laut Menschenrechtlern. Und die Angehörigen sagen also, die Unterdrückung gehe unter Delcy Rodriguez genauso weiter. Aber es gibt eben auch positive Punkte, zum Beispiel in der Wirtschaft. Das Parlament hat ja den Bergbau- und Erdölsektor geöffnet für ausländische Investitionen. Firmen wie Chevron, auch Exxon und Shell prüfen nun ihr Engagement. Der deutsche Konzern Siemens wird gehandelt, um hier das Stromnetz zu reparieren, soweit der positive Teil. Aber das kommt eben noch nicht bei der Bevölkerung an. Also der Großteil lebt in Armut. Wir haben gestern mit einer Lehrerin gedreht, die weniger als einen Dollar pro Monat verdient, nur mit ganz vielen Bonus- und Sonderzahlungen irgendwie über die Runden kommt und 2, 3 Jobs braucht. Und so geht das hier vielen staatlichen Angestellten.
0: Wie könnte es denn jetzt in Venezuela weitergehen?
10: Also die Menschen, mit denen ich gesprochen habe, wollen einen demokratischen Wandel. Sie haben ja gestern gesagt, sie sind froh, dass Maduro weg ist und dass sie das so offen sagen und dass wir hier sind. Das zeigt natürlich, dass sich etwas bewegt. Aber viel wird von den USA abhängen und Demokratisierung stand bei Donald Trump eher hinten auf der Liste. Ein Termin für Wahlen steht nicht fest. Und die wichtigste Oppositionspolitikerin, Corina Machado, lebt nach wie vor im Ausland. Und ohne die Unterstützung Trumps wird sie eine Einreise kaum wagen. Es droht ihr hier nach wie vor die Verhaftung.
0: Informationen von Marie-Christine Böse in Caracas. Vielen Dank. Es ist der Moment der Rettung. Eine Umarmung, Erleichterung, Freude. Gut 1,5 Wochen lang waren die 4 Goldsucher in einer Höhle in Laos eingeschlossen. Nun konnten sie sich offenbar aus eigener Kraft befreien. Zuvor hatten Helfer Wasser aus dem Höhlensystem abgepumpt. Die Rettungsaktion ist aber noch nicht zu Ende. Nach 2 Vermissten wird weiter gesucht. In Berlin ist gestern Abend der Deutsche Filmpreis, die Goldene Lola, verliehen worden. Ausgezeichnet wurde das Historiendrama In die Sonne schauen von Regisseurin Mascha Schelinski. Den Preis für die beste Darstellerin bekam Senta Berger für Ach, diese Lücke, diese entsetzliche Lücke. Der Deutsche Filmpreis wird seit 1951 vergeben.
11: Regisseurin Mascha Schelinski räumt ab an diesem Abend. Ihr Film In die Sonne schauen holt 10 Lolas.
12: Ich kann nicht mehr, ich bin fix und fertig. Danke, danke, danke.
11: In die Sonne schauen erzählt die Geschichte von 4 Frauen in 4 verschiedenen Epochen auf einem Bauernhof in der Altmark. Ihre Leben sind auf rätselhafte Weise miteinander verwoben.
13: Mutti weiß Sachen, an die sie sich eigentlich gar nicht erinnern dürfte. Weil sie selbst nicht dabei war, als sie passiert sind.
11: Eine Lola gibt es auch für August Diehl. Im Film Das Verschwinden des Josef Mengele spielt er den NS-Arzt, der in Argentinien und Brasilien untergetaucht ist.
14: Ich war Arzt. Ich habe Menschenleben gerettet. Ich habe für die Zukunft Deutschlands gearbeitet. Jetzt muss ich mich hier als Patriot verstecken in diesem Kanackennest.
11: Und Senta Berger bekommt die Lola für die beste weibliche Hauptrolle als ältere Diva in dem Film Ach, diese Lücke, diese entsetzliche Lücke.
15: Und jetzt muss ich nächste Woche Effi Briest vortragen als Nilpferd.
16: Wie bitte?
17: Er soll ein Nilpferd spielen und dabei Fontane vortragen.
16: Um Gottes Willen, warum?
17: Ja, das möchte ich auch wissen, warum?
18: Ich liebe diesen Beruf immer noch. Ja, und dafür werde ich jetzt belohnt.
11: Der 76. Deutsche Filmpreis gestern in Berlin. Eine Branche feiert sich und ihre Stars.
0: Morgen tritt die Nationalelf in Mainz gegen Finnland an, zum letzten Testspiel in Deutschland, bevor es zur Fußball-Weltmeisterschaft in den USA, Kanada und Mexiko geht. Nach dem Abschlusstraining in Herzogenaurach zog Bundestrainer Nagelsmann heute schon mal eine positive Zwischenbilanz und verriet, wer morgen in Mainz auflaufen wird.
19: Das dreitägige Trainingslager in Herzogenaurach ist beendet. Jetzt beginnt die finale WM-Vorbereitungsphase. Bundestrainer Julian Nagelsmann wirkt extrem optimistisch. Gute Stimmung auf und außerhalb des Platzes vor dem Testspiel morgen gegen Finnland.
20: Ich freue mich auf die kommenden Wochen. Jetzt ist der ganze Fokus auf Finnland, aber die Freude haben wir jetzt schon.
19: Gegen die Finnen wird Oliver Baumann im Tor stehen. Manuel Neuer ist weiterhin mit Wadenproblemen nicht im Mannschaftstraining. Etwas überraschend sind die Startelfplätze von Dennis Undaf im Sturm, Lennart Karl auf der rechten offensiven Seite sowie dem Mittelfeldduo Alexander Pavlovic und Felix Metscher, während Leon Goretzka dann von der Bank kommen soll.
21: Testspiele sind immer dafür da, einen eigenen Rhythmus zu kriegen, sind aber auch dafür da, am Ende so knapp vorm Turnier sie positiv zu gestalten.
19: Spielfreudig auftreten und die Fans begeistern, das ist die Herangehensweise gegen den Weltranglisten 73. Finnland. Um dann am Dienstag mit einem guten Gefühl in die USA zu fliegen.
0: Und wir kommen zum Wetter, schauen aber erstmal zurück. Gewitter und starker Regen haben nämlich in Teilen Deutschlands Schäden angerichtet. Diese Unwetterfront ist gestern Abend über Teile Deutschlands hinweggezogen. Vor allem Nordrhein-Westfalen und der Norden Deutschlands waren betroffen. Bäume stürzten um, Keller liefen voll, Straßen wurden überschwemmt.
22: Mehr als 150.000 Blitze, Windgeschwindigkeiten von bis zu knapp 125 Kilometern pro Stunde. Das Unwetter trifft vor allem Niedersachsen und Nordrhein-Westfalen. Rund um Münster rückt die Feuerwehr zu mehr als 120 teils kritischen Einsätzen innerhalb von nur einer Stunde aus.
23: Wir hatten zwei Paddelboote, die tatsächlich mit Ruderern besetzt waren und die auch überrascht wurden von dem Wetter und unter Ästen und Bäumen gefangen waren und durch unsere Kräfte entsprechend gerettet werden konnten.
22: Im Kreis Steinfurt bei Rheine stürzen zahlreiche Bäume um. Auch hier ist die Feuerwehr stundenlang mit Aufräumarbeiten beschäftigt. Hagel zerstört unter anderem die Sonnenschirme dieses Restaurants.
24: Hagelkörner, so, weiß ich nicht, 50 Cent Stück groß waren die ungefähr. Und viele und sehr laut.
22: Dass sommerliche Unwetter wie dieses schon Ende Mai vorkommen, sei auch durch den Klimawandel bedingt, sagt Tim Stäger vom ARD-Wetterkompetenzzentrum.
25: Es ist schon relativ früh im Jahr, dass eine im Prinzip hochsommerliche Gewitterlage entstanden ist. Auch die Hitzewelle zuvor war ja auch ungewöhnlich früh. Somit muss man schon sagen, das passiert nicht alle Jahre so extrem.
22: Die jetzigen Gewitter und der Starkregen werden wohl bis Anfang nächster Woche vorübergezogen sein.
0: Und wie das genau aussehen wird, zeigen wir Ihnen jetzt in unserer Wettervorhersage für morgen, Sonntag, den 31. Mai.
26: Tiefer Luftdruck sorgt für unbeständiges Wetter und bei dem Luftmassenwechsel, der stattfindet, gibt's unwetterartige Gewitter, die in der Südhälfte heute Nacht allmählich nachlassen. Von Westen breiten sich später aber wieder neue aus. Morgen gibt's erst in der Mitte, dann auch im Süden kräftige, lokal unwetterartige Schauer und Gewitter mit Starkregen, Hagel und Sturmböen. Im Norden, später auch im Westen, neben Wolken auch Sonnenschein und meist trocken. Am Niederrhein heute Nacht milde 19, in der Lüneburger Heide frische 7 Grad. An der Ostsee morgen unter 20, im Breisgau dagegen bis 30 Grad. Die neue Woche beginnt wechselhaft. Vor allem im Osten und Südosten gibt's noch Gewitter mit Starkregen. Auch in den folgenden Tagen erwartet uns unbeständiges, aber Richtung Süden noch sommerlich warmes Wetter.
0: In den Tagesthemen heute um 21.45 Uhr fragt Jesse Wellmer den frisch gewählten FDP-Chef Wolfgang Kubicki, wie viel Rückhalt er in der Partei für seinen Kurs hat. Und Computerspielturnier als Publikumshit, wie Profis damit viel Geld verdienen. Ich wünsche Ihnen einen schönen Abend.

0: bei der EU. Er unterstützt damit die Umwandlung der Schotterwüsten in grüne Oasen. Bei denen, die mitmachen, kommen nun wieder Insekten. Wasser kann versickern und die Umgebung abkühlen. Eine der ersten war Marion Bayer.
1: Oh, hallo, Frau Bayer.
2: Oh, hallo, Frau Fruchtwängler. Hallo.
1: Freut mich, Sie kennenzulernen. Ich habe schon von Ihrem Garten gehört. Was machen Sie gerade?
2: Ich fülle gerade unsere Bienentränke auf.
1: Oh ja.
2: Weil gerade jetzt, wenn es so warm ist,
1: Wichtig. Kommen
2: die hier in Scharen und wollen Wasser haben.
1: Das verstehe ich. Also das ist jetzt der Garten, der mal Schottergarten war.
2: Genau.
1: Warum hatten Sie denn einen Schottergarten?
2: Wir wollten hier weniger Arbeit haben. Wir hatten hier auch Rasen, genau wie hinten auch im Garten. Aber wir sind also beide arbeiten gegangen, wir hatten Kinder. Und dann hat man halt weniger Zeit für sowas, alles in Ordnung zu halten.
1: Wie sah denn das vorher aus? Wie muss ich mir das vorstellen?
2: Ich habe tatsächlich ein Bild.
1: Oha, ja, da ist wirklich nicht viel gewachsen.
2: Nee. Grundsätzlich war auch mein Mann dafür zuständig, weil ich habe immer gesagt, ich drinnen, er draußen. Aber,
1: und dann ist draußen der Schottergarten gekommen.
2: Ja, genau.
1: Warum haben Sie es jetzt so?
2: Ich habe vor 2 Jahren angefangen zu sagen, sobald ich in Rente bin, kommt der Schotter weg. Ich möchte hier was Blühendes haben. Ja, jetzt bin ich seit letztem Jahr in Rente und jetzt läuft's. Es gibt aber auch Nachbarn, die meinen, ja, das sieht aber jetzt schlimmer aus als vorher. Mhm. Ja, gut. Kann ich halt nicht bestätigen. Mir gefällt das so mit den ganz vielen Arten hier. Und ja, wem es nicht gefällt, brauche ich nicht hinzugucken. Kann ja weitergehen.
1: Und wenn Sie jetzt vorbeigehen an den Schottergärten, was denken Sie jetzt?
2: Gruselig.
0: Auf dieser kleinen Fläche wachsen nun rund 60 verschiedene Blumenarten, die Insekten und Vögel anlocken. Die Gemeinde zahlte die Pflanzen und die Gärtner. Familie Bayer verpflichtete sich im Gegenzug, die Wiese mindestens 12 Jahre zu pflegen und wachsen zu lassen.
1: Also ich finde es wirklich super schön zu sehen, was hier entstanden ist aus der Zusammenarbeit zwischen Behörden und Gartenbesitzern. Und ich finde das total beispielhaft und ermutigend.
0: Wie wichtig naturnahe Gärten sind, zeigt ein Blick auf die Zahlen. Von den 72.000 Pflanzen-, Tier- und Pilzarten in Deutschland sind etwa 30% bedroht. Dabei braucht es gar nicht viel. Denn Studien belegen, schon auf kleinstem Raum ist Platz für hunderte Arten von Wildblumen und Tieren wie zum Beispiel den Gartenschläfer. Gärten können wie Rettungsinseln sein. Das gilt auch für einen der Lieblingsorte der Deutschen, den Schrebergarten. Leipzig ist die Wiege der Kleingartenbewegung. Früher dienten die Parzellen vor allem dem Anbau von Obst und Gemüse. Heute geht es um mehr. Diese Gartenkolonie mit dem schönen Namen Kultur hat sich Biodiversität zum Ziel gesetzt. Wie sowas geht, das will ich vom Vorsitzenden des Vereins, Holger Große, erfahren.
3: Ja, siehst du, habe ich mir so ein kleines Biotop gebaut.
1: Alles selbst gemacht?
3: Ja, natürlich.
1: Ah ja, super schön.
3: Das war mal schon ein Teich, der war aber kleiner.
1: Mhm.
3: Und dann hast du ja immer neue Ideen, die du findest. Und
1: machst du auch Sachen ganz speziell für Artenvielfalt? Weil du
3: ja,
1: sagst,
3: klar. Du siehst dann verschiedene Blühpflanzen, die auch genutzt werden von Insekten.
1: Mhm.
3: Also das ist schon speziell.

0: Wie mehr Natur möglich ist, untersucht das Projekt Gartenreich. Forschende und Kommunen entwickeln praktische Tipps für Gärtner. Mit dabei Jessica Rusch vom Naturschutzbund. Sie empfiehlt zum Beispiel, morsches Holz einfach liegen zu lassen.
1: Da können Larven überwintern unter der Rinde oder Bienen finden da Lebensraum. Also das ist toll.
2: Ja, da unten hat sich der Holzbiene eingenistet. Ne? Mhm.
1: Und hier sieht man ja auch so ein bisschen verschiedene Totholzelemente, was auch super ist. Das ist auch oft besser als so gekaufte Nistkästen. Und wenn man zum Beispiel die Stängel von Stauden stehen lässt, wo die Insekten sich dann selbst ihre Überwinterungsmöglichkeiten nutzen können, oder eben wie hier so verschiedene Totholzelemente hat, dann kann sich da auch einfach jedes Tier selbst bohren und suchen.
3: Das ist ja ganz schön, wie so eine Skulptur, die ihr gemacht habt. Ne?
0: Das Projekt Gartenreich hat Kleingärten.

0: Gärtner befragt, was Naturgärten im Weg steht. Die einen lieben es halt aufgeräumt, andere scheuen die Ausgaben für einen Umbau. Aber ein Ergebnis ist auch, viele Gartenbesitzer wollen mehr Natur, wissen aber einfach nicht genau, wo sie anfangen sollen.
1: Also wenn ich jetzt gerne was in meinem Garten für Artenvielfalt tun möchte, was sind die Dinge, die ich beachten muss?
2: Also tatsächlich gibt es drei Sachen, die ganz entscheidend sind. Das erste ist, heimische Wildpflanzen sind wichtig, denn an die haben sich die, insbesondere die Insekten, über einen langen Zeitraum angepasst. Mhm. Das zweite sind unterschiedliche Strukturen. Also eine Struktur ist zum Beispiel sowas wie eine Wiese, eine Wildblumenwiese, eine frei wachsende Hecke oder ein Teich. Ganz genau. Und das dritte ist die naturnahe Pflege. Also zum Beispiel kein Gift. Torffreie Erde ist super wichtig, weil das sonst zulasten der Moore geht. Und das sind so die wichtigsten drei Punkte eigentlich.
0: Hier stimmt die Mischung aus Sträuchern, Wasserstellen und Blumenwiesen. Und schon kommt der selten gewordene Gartenrotschwanz zurück, der aus vielen Gärten verschwunden ist. Auch die angelegten Steinmauern locken zudem Sonnenanbeter wie die Zauneidechse an. Der Gartenrotschwanz ist übrigens zu einer Art Wappenvogel der Kleingärtner geworden. Und auch die gefährdeten Mini-Drachen sehe ich hier recht häufig. Diese Erfolge für den Artenschutz müssen jeden Tag aufs Neue erkämpft werden, erklärt mir Holger Große.
3: Es gibt Regeln, es gibt Vorschriften, aber jeder liebt seinen Garten so, wie er ist. Wir sind also nicht die verstärkten Kleingärtner, die mit einem Gartenzwerg in der Ecke sitzen und sich hinter einer riesen Hecke verstecken. Und wenn Leute kommen, sagen, da kommt jemand. Nein, wir sind ja offen für sowas. Und das wandelt sich auch. Das muss auch nicht alles quadratisch praktisch gut sein.
1: Das finde ich so super interessant, ne? Wie unser Blick auf die Dinge sich verändert. Also ja, auch was ich schön finde, hat sich bei mir total verändert.
3: Richtig.
1: Ich finde mittlerweile diesen kurz geschnittenen Rasen, denke ich, wie langweilig. Aber wenn da anfangen einzelne Blümchen, die Braunelle, der kriechende Gönsel, Augentrost, dann denke ich, wie schön.
3: Ich würde auch heute so einen aufgeräumten Garten nicht mehr haben wollen.
0: Viel Überzeugungsarbeit war nötig bei den 200 Parzellenbesitzern. Holger Große geht mit gutem Beispiel voran. Er beseitigt gepflanzte Exoten, die keinem einheimischen Insekt oder Vogel nutzen. Zum Beispiel der Thuja-Baum.
3: Nutzlos.
0: Gar nicht so einfach, wie ich dachte.
4: Warte.
5: Oder?
4: Auf gar keinen Fall. Nein.
1: Selbst ist die Frage.
3: Halt ich mich mal raus.
1: Wenn die Kamera aus ist, dann machst du es.
3: Gut.
1: Okay.
3: So.
1: Ja. Echt da so mitten rein?
3: Ich versuch mal, ja. So mitten rein. Kannst du auch halten und
1: schneiden?
3: Ich
1: kann auch halten. Nee. Komm, schnibbel, schnibbel.
3: Warte mal, jetzt geh ich mal hier aus dem Weg.
1: Holger, du bist ein hervorragender Assistent.
3: Ja. Muss man pumpen bei dem Ding. Das ist so eine Ambusschere. Also, das ist dann.
1: Das wäre gut.
3: Liege ich hier dann in. Wir sind noch die Hochdeutsch sprechenden. Sachsen. Also
1: ich finde es sehr gut verständlich.
3: Ja, aber wenn wir uns unterhalten, so mit Mulchekübchen und so, dann wissen wir
1: mit
3: viele.
1: Was?
3: Mulchekübchen.
1: Mulchekübchen, was ist das?
3: Marienkäfer.
1: Wie heißt der?
3: Mulchekübchen.
1: Sag nochmal.
3: Mulchekübchen.
1: Mulchekübchen. Was heißt das? Also ich meine, heißt das was?
3: Na, Marienkäfer. Mulchekübchen.
1: Mulchekübchen. Finde ich süß.
0: Rund 5 Millionen Menschen in Deutschland nutzen Kleingärten. Aber auch für viele, die kein eigenes Kleinod besitzen, gibt es eine Chance, mehr für die Artenvielfalt zu tun. Gleich nebenan in Leipzig kamen Leute auf die Idee, die öden Flächen unter Straßenbäumen mit neuem Leben zu füllen. Nicht irgendwelche bunten Blumen kommen in den Boden, sondern nur ausgewählte Wildstauden und Samen von Pflanzen, die robust und pflegeleicht sind. So können sie am Straßenrand überleben und bedrohte Insektenarten über viele Monate im Jahr ernähren. Leipzig blüht auf. Bereits mehr als 450 Paten des Vereins Ökolöwe pflegen die Baumbeete vor ihrer Haustür. Das sind nun wahre Nektartankstellen und Pollenbuffets. Schon minimale Flächen ermöglichen Kleintieren das Überleben im Asphaltdschungel wenn sie dicht beieinander liegen. Eng bebaute Städte wie Berlin haben wenig Platz für die Natur. Zudem leiden viele Menschen im Sommer unter den hohen Temperaturen. Denn versiegelte Straßen und reflektierende Fassaden heizen die Umgebung auf. Satellitenaufnahmen der Hauptstadt zeigen, was rot leuchtet, sind wahre Hitzeinseln. Blau steht für kühlere Zonen wie Parkanlagen, die die Temperaturen deutlich senken. Stadtplaner empfehlen daher dringend mehr Grünflächen. Und die kann man auch dort anlegen, wo man es nicht vermutet.
1: Hinter solchen Fassaden in Großstädten verbergen sich eine ganze Menge Hinterhöfe. Meistens sind sie voll mit Mülltonnen, Fahrrädern, Gerümpel. Aber es gibt auch ein paar ganz tolle Ausnahmen. Und eine davon schaue ich mir jetzt an.
0: Dieses Haus in Berlin-Pankow gehört einer Wohnungsbaugesellschaft. Mit deren Einverständnis begann dort vor 30 Jahren ein einzelner Mieter, den tristen Hinterhof zu begrünen. Michael Hinze improvisierte. Aussortierte Pflanzen vom Friedhofskompost, weggeworfene Blumentöpfe vom Baumarkt, alles verwendet er wieder. Das Ergebnis ist fantastisch. Ein kleiner Dschungel inmitten von Beton.
1: Ach, was ist das denn?
4: Das sind die Feuchtbiotope, die es hier gibt.
1: Ach, wie hübsch. Aber man sieht, was war das gerade? Eine Libelle, ne?
4: Ja.
1: Das reicht. Man braucht nur so wenig Wasser. Das ist aber wirklich interessant. Also, haben Sie einfach einen großen Topf genommen?
4: Das ist schlicht und ergreifend ein Mörtelkübel aus dem Baumarkt. Dann wurde Sand eingefüllt mit einer Schicht von ungefähr 5 cm. Und auf diesem Gitter wurden diese Steinchen platziert, damit also Insekten Platz nehmen können, Vögel Platz nehmen können und falls sich ein Frosch herverirrt, auch der oder eine Libelle.
0: Michael Hinze hat sich das Gärtnern selbst beigebracht. Auch Nistkästen hat er aufgehängt als Ersatz für fehlende Bruthöhlen. Hier nistet ein kleiner Teil der immerhin 138 Vogelarten, die in Berlin vorkommen. Und dann führt mich der Hobbygärtner noch in eine gut versteckte Ecke hinter dem Fahrradständer. Dort befindet sich seine kleine Gärtnerei.
1: Ist ja süß, alles in Töpfchen. Was mich auch interessiert ist, wenn man so reinkommt, denkt man erst, hui, es ist aber durcheinander und so.
4: Ja.
1: Haben Sie von Anfang an so angefangen?
4: Also es war vieles in Reihe und Glied gepflanzt, weil bis dahin kannte ich ja das nicht anders. Das andere wäre unordentlich gewesen, auch in meinem Verständnis. Und je mehr ich aber jetzt Pflanzen kennenlernte, die in der freien Natur wuchsen und dann auch mitkriegte, dass man eine Gartengestaltung naturnah logischerweise so machen sollte, wie es in der freien Natur wäre, habe ich dann angefangen, das so zu gestalten, wie es heute aussieht.
1: Und was ist jetzt das hier? Was passiert hier?
4: Das sind noch Weigelien-Stecklinge. Und das ist sozusagen das ihnen zugemessene Mini-Gewächshaus.
1: Das ist auch gezogen alles hier?
4: Ja, die stehen alle.
1: Also ich muss schon sagen, ich finde das echt unglaublich, was Sie hier alles in diesem Hinterhof machen und selber ziehen und wachsen lassen. Und unfassbar. Und dass Sie das quasi an diesem Hinterhof selber für sich entdeckt haben, diese gärtnerische Leidenschaft.
0: Man spürt hier, mit wie viel Liebe Michael Hinze diesen Garten geschaffen hat. Und ganz nebenbei ist mit kleinem Budget auch ein Ort entstanden, an dem die Mieter sich treffen und ins Gespräch kommen. Solch grüne Höfe locken auch vierbeinige Nachbarn. Füchse suchen dort nach Mäusen. Da sie in den Städten kaum bejagt werden, sind sie oft sehr neugierig und zutraulich. Aber keine Sorge, gefährlich sind sie nicht. Viele Tiere suchen in den Städten Zuflucht, weil sie auf dem Land keinen Lebensraum mehr finden. Mehr Platz für Natur wäre fast überall. Selbst dort, wo man es nicht erwarten würde, wie hier. Auf dem Dach der Wiegmann-Klinik in Berlin-Westend. Dort oben treffe ich einen Freund, den Arzt und Moderator Eckhard von Hirschhausen.
2: Mit Wasser.
0: Er beschäftigt sich damit, wie wichtig Gärten nicht nur für die Arten, sondern auch für uns Menschen sind. Für unser Wohlbefinden und unsere Gesundheit.

0: Eine Rose. Gerade im schwierigen Klinikalltag bietet dieses grüne Dach eine erholsame Abwechslung. Der Garten mit Pergola und Teich wurde für Patienten angelegt. Hier können Sie Tiere beobachten oder auch gärtnern.
1: Gartenarbeit heißt ja auch, man erdet sich. Da drin sind mehr Lebewesen, als es Menschen auf der Erde gibt. Ist das nicht irre?
2: Man würde denken, eine Handvoll Dreck.
1: Ja, es gibt tolle Studien, die zeigen, je früher die Kinder Kontakt mit Erde haben und dadurch die guten Keime kennenlernen, desto weniger Allergien haben die später. Die meisten Bakterien meinen es ja gut mit uns.
2: Also wir sollten gut auf unser Mikrobiom, aber eben auch auf das, was uns umgibt und eben auch auf gesunde Erde achten.
0: Hier gibt es einiges zu entdecken.
3: Eckart, ich sehe schon. Du bist um Gottes Willen.
1: Ja, Maria, für dich Frauenmantel.
3: Kein Risiko gescheut.
1: Alchemilla, eine uralte Heilpflanze.
3: Riecht interessant. Welche Fähigkeiten hat das?
1: Eine sagenumwobene Pflanze. Und wenn man genauer hinschaut, ist es oft nicht ein einziger Inhaltsstoff, sondern so eine Mischung. Da ist zum Beispiel auch Salicylsäure mit drin, die ja aus der Weidenrinde eigentlich kommt. Und das Aspirin. Ja? Wir vergessen oft, 70% der Antibiotika und auch der Mittel gegen Krebs kommen aus der Natur.
3: Wahnsinn.
1: Und das heißt, mit jeder Art, die wir verlieren, verlieren wir auch diesen unfassbaren Schatz. Vielleicht das Medikament, was irgendjemand gerade jetzt bräuchte.
3: Hui, das ist aber ganz schön frisch. Sag mal, ist der nicht langsam kalt, Ecki?
1: Ich nehme das als Kneippkur.
3: Ja.
1: Aber tatsächlich sind solche Dachgärten nicht nur für die Seele und den Körper gut, sondern auch für die ganze Stadt, weil nach vorne raus sind diese Betonwüsten im Sommer unerträglich, Hitzeinseln. Und da hilft so ein Dachgarten, weil hier was verdunsten kann. Und so kühlt so ein Dachgarten auch die Stadt runter.
3: Also quasi Klimaanlage ohne Strom.
1: Ja,
3: super. Fantastisch. Also wenn es ein bisschen wärmer wäre, würde ich das jetzt auch machen. Aber im Moment genieße ich dieses unglaubliche, was ist das, Chinagras, was herrlich raschelt hinter dir.
1: Ja, und dieses Rascheln ist ja auch beruhigend und viel besser als der ganze Straßenlärm, den man dadurch ein bisschen abschirmt.
3: Ja, das ist schön. Aber ich glaube, du musst jetzt rauskommen. Komm mal raus, Ecki, das ist ja furchtbar.
0: Erst 10% der Flachdächer in Deutschland sind begrünt. Aber immerhin kommen jedes Jahr etwa 9 Millionen Quadratmeter dazu. Nicht nur viele Insekten profitieren davon. Das Grün nutzt auch uns Menschen. Es beruhigt die Seele und wirkt wie eine Medizin. Und die gibt es rezeptfrei.
1: Wir haben hier Sachen gefunden. Lavendel.
3: Ja, das ist schön. Ich habe aber Lavendel noch nie getrunken, aber du sagst, man kann es gut in den Tee tun.
1: Unbedingt.
3: Okay, und was hast du noch? Salbei.
1: Salbei ist gut für die Stimme. Du willst ja die Stimme erheben für die Artenvielfalt.
3: Das stimmt.
1: Boah, das schmeckt echt besser als erwartet.
3: Ja, finde ich auch. Schmeckt gut.
0: Dachgärten zeigen, wie man vorhandene Flächen geschickt für mehr Artenvielfalt nutzen kann. Selbst im dicht bebauten Berlin gibt es noch andere Plätze, die sich umgestalten lassen, um Tieren und Pflanzen mehr Raum zu geben. Vor dem Museum für Naturkunde finde ich eine ehemalige Rasenfläche, die nun voller Blumen ist. Der Name dieses besonderen Gartens ist Pollinator Pathmaker, also Wegbereiter für Bestäuber. Die Biologin Kim Mortega erforscht diese Wiese. Die Fläche dafür überließ das Museum der Britin Alexandra Daisy Ginsberg. Diese Künstlerin entwickelte mit Bestäubungsexperten und Gartenarchitekten ein Computerprogramm. Damit lässt sich errechnen, welche Pflanzen für einen Standort die besten sind, um möglichst viele Insekten anzulocken.
4: Also dieser Garten ist für mich auch ein lebendiges Kunstwerk, aber vor allem ein Garten für Bestäuber. Das heißt, es gibt genug Nahrung hier. Das sind hier über 8000 Pflanzen, die wir hier gemeinschaftlich angepflanzt haben. Und seitdem sind hier von Wildbienen zum Beispiel über 68 Wildbienenarten entdeckt worden.
5: 68 verschiedene Wildbienenarten inmitten von Berlin?
4: Genau.
5: Wahnsinn. Ja, und woher wisst ihr, wie man das jetzt anordnen muss, sodass diese Hummel es gerne abfliegt?
4: Alle Pflanzen sind an einem bestimmten Standort hier gepflanzt worden. Je nachdem, wie die Bestäuber die Umgebung wahrnehmen. Also sagen wir mal, also die Hummel, die ist eher so, dass sie ganz viele Flugrouten lang geht, die sie immer wieder verfolgt, wenn andere eher so durch die Gegend mal hier, mal da probieren.
5: Wow, das ist ja verrückt. Also ein Kunstwerk dank künstlicher Intelligenz aus Sicht der Insekten für Insekten.
4: Für Insekten.
5: Das ist natürlich für mich als Insektenliebhaberin der Himmel auf Erden.
0: Wäre ich ein Insekt, würde ich die Farben anders sehen. Im Gegensatz zu uns können Bienen ultraviolettes Licht erfassen. Dadurch nehmen sie Strukturen auf Blüten wahr, die uns völlig verborgen bleiben. Wegweiser und Linien, die sie wie Positionslichter ans Ziel locken. Einheimische Blüten und unsere Insekten haben sich Jahrmillionen aufeinander abgestimmt. So einen raffiniert blühenden Garten kann jeder planen. Über die Webseite von Pollinator. Und das kostenlos.
5: Jetzt bin ich natürlich super neugierig. Wie würde ich das jetzt zum Beispiel für den Garten meiner Mutter in München machen? Wie geht das?
4: Als erstes sucht man sich natürlich aus, wo man gerade ist.
5: Also ich Deutschland München. Ein. Ich würde sagen halbschattig.
4: Okay.
5: Sonnig bis halbschattig.
4: Und ist es geschützt oder nicht so geschützt?
5: Eher geschützt.
4: Dann kann man
5: jetzt schon
4: den Garten erstellen.
5: Ach was. Wow. Das ist ja toll. Das ist ja fantastisch. Ach, und da sehe ich jetzt alle einzelnen Pflänzchen, die ich da jetzt besorgen könnte quasi. Und
4: genau.
5: Dann weiß ich genau, wie ich die anpflanze, damit es optimal ist für die Insekten.
4: Ja. Und was man machen kann, ist auf jede Pflanze gehen. Dann wird einem angezeigt, für welche Bestäuber denn sogar.
5: Ah, cool.
0: Mir macht es Spaß, in dem Computerprogramm rumzustöbern, wie ein Schmetterling im Blütenreich. Für jeden Ort werden die geeigneten Pflanzen vorgeschlagen, um Insekten bestens zu versorgen. Vielleicht wird künstliche Intelligenz in Zukunft helfen, die Natur besser zu verstehen und zu schützen. Von der Vision in die Realität. Zurück in den Garten meiner Mutter im Sommer in München. Ein Garten ist ein Geschenk, das man jeden Tag neu auspackt, so sagt man. Ich kann das nur bestätigen. Ich bin jetzt gespannt, was aus der kleinen Ecke geworden ist, in der wir im Frühjahr die Wildblumen ausgesät haben.
6: Guck mal, die Petunie da hinten. Ist gerade besucht, wird gerade besucht, oder?
2: Ja, so ein kleiner Honigbiene.
5: Je länger man hinschaut, desto mehr verschiedene Blüten entdeckt man.
7: Da schau mal dieses Gelbe da an, das ist ein Mohn.
2: Das ist sehr hübsch.
7: Und den gibt es hier noch mal.
2: Ja, stimmt. Und das ist irgendwie das Hübsche, dass man so viele kleine Blümchen entdeckt, wo man sagt, ach, was bist du denn?
7: Das ist süß.
2: Ja, das ist eine rosa Kornblume. Ich liebe Kornblumen.
5: Aber wenn du dir das jetzt in größer vorstellst, natürlich wild, aber ich finde es wahnsinnig hübsch.
7: Also ich meine, man könnte das hier erweitern. Es gibt keinen Grund, warum hier noch Wiese ist.
5: Oder?
7: Klar.
0: Ein kleiner Schritt vorwärts. Immerhin. Toll, wenn auch einige Bäume im Garten stehen. Die Eichhörnchen lieben sie. Und darunter versteckt meine Mutter ihre Gartenabfälle.
7: Hier, schau mal, das hier so die Schmuddelecke des Gartens. Der Kompost.
5: Das war meine Spielecke in der Kindheit. Das sieht jetzt anders aus.
7: Und da siehst du den jetzt schon kompostierte Erde.
5: Und man sagt ja zu Kompost, das ist des Gärtners Gold. Also du machst dir hier dein Gärtnergold selber.
2: Das ist nämlich ein ganzes Universum an Lebendigkeit. Schau mal. Oh, schau mal, hier siehst du die Asseln?
7: Ja.
2: Ganz viele Asseln.
7: Und ein Regenwurm.
2: Und ein schöner Regenwurm.
7: Ein schöner Regenwurm.
2: Das ist wirklich ein Regenwurmparadies hier, was du da hast.
7: Gibt es das ein Babyregenwurmkind?
2: Ja, die fangen klein an.
7: Ach, das wusste ich nicht. Ja.
5: Ganz, ganz gut, ganz frisch, wie so frischer Waldboden, gell?
7: Mir riecht lecker.
5: Das hast du Dreck an der Nase.
7: Ja.
5: Aber da meine Finger auch dreckig sind, glaube ich.
7: Und da es kein Dreck ist.
5: Da es kein Dreck ist,
7: sondern
5: Gold.
7: Dann ist das.
0: Durch die vielen kleinen Krabbler ist der Komposthaufen auch eine Speisekammer für Vögel. Hier finden die Amseln genug zu fressen. Sie brüten im dichten Gestrüpp bis zu dreimal im Jahr. Besonders gespannt bin ich nun aber, was uns vor die Kameras im Garten gelaufen ist. Gut 2 Monate hingen sie.
3: Der ist viel kleiner, das ist ein Kind.
5: Jetzt schauen wir mal, Mama, was bei dir nachts alles so im Garten los ist. Oh, guck mal, hier ist das deine Katze?
3: Ja, nee. Das ist eine fremde Katze.
5: Eine fremde Katze?
3: Weil ich nämlich versuche, meine Katzen nachts im Haus zu
5: haben. Das ist auch gut, ehrlich gesagt, für die Nager und auch für Vögel, weil Katzen sind da am gefährlichsten wohl.
3: Nachts? Mhm. Auch für Vögel? Schau mal, ein Igel.
5: Oh, ist der süß. Kratzig.
3: Gerade voller Läuse, ne?
5: Die haben immer so viele Flöhe, glaube ich, oder? Flöhe sind das, oder?
3: Flöhe.
5: Lustige Tiere, gell?
3: Igel, ja, weil die leben so allein, keine Family.
5: Außer also, sie haben gerade kleine Babys. Oh, guck mal.
3: Ja.
5: Oh Gott, das sieht größer. Schon mal unheimlich. Der Fuchs.
3: Ein Fuchs.
5: Da ist er. Da sieht man den Größenunterschied, ne? Plötzlich.
3: Riesig.
5: Riesig im Vergleich.
3: Aber der frisst ja auch Mäuse.
5: Der frisst die Mäuse. Klar. Aber hier ist was los bei dir, siehst du?
0: Nicht nur Füchse. Auch Marder lassen sich nachts blicken. Ich bin überrascht, wie selbst größere Tiere es schaffen, sich unseren Blicken erfolgreich zu entziehen. Ein Igel kommt immer wieder. Wohl auch, weil meine Mutter im Gartenzaun ein Loch gelassen hat. Und er scheint hier noch genügend Schnecken und Käfer zu finden. Leider ist aber selbst die Zahl der Igel in den vergangenen Jahren stark zurückgegangen. Bekannt ist, dass der Straßenverkehr und Gifte im Garten ihnen zu schaffen machen. Aber neuerdings gibt es eine weitere Gefahr. Mähroboter. Viele Hersteller werben damit, ihre Geräte seien angeblich igelsicher. Das Berliner Institut für Zoo- und Wildtierforschung hat zusammen mit Spezialisten für Crashtests verlässliche Tests entwickelt. Aus Silikon haben sie Igel in Form, Größe und Aussehen nachgebildet und auf Körpertemperatur erwärmt. So sollen die Igel-Dummies von Kameras und anderen Sensoren der Roboter als echte Igel erkannt werden. Ergebnis? Keines der getesteten Geräte weicht Igeln wirklich immer aus. Das Problem? Igel laufen bei Gefahr nicht weg. Sie ducken sich oder rollen sich ein und sind dann den scharfen Klingen ausgeliefert. Diese Igel-Dummies sind erprobt und einsatzfähig. Damit lässt sich in Zukunft eindeutig feststellen, ob Mähroboter wirklich igelsicher sind. Wie groß das Problem ist, zeigt sich in Igelstationen wie im Tierheim München. Hier werden die eingelieferten Patienten von Melanie Diesner und ihrem Team medizinisch versorgt.
5: Hier der Kleine?
8: Das ist so einer, der kommt von der Intensivstation. Der hatte einen Unfall, wahrscheinlich ein Rasenmäherroboter.
5: Ach, scheiße.
8: Der hat hier eine Narbe. Das ist allerdings sehr, sehr gut verheilt jetzt mittlerweile. Es muss jetzt nur noch das Fell und die restlichen Stacheln nachwachsen.
5: So, ne, da sieht man das. Auch gut, wo ist denn?
0: Die Tierpflegerin muss auch Igelkinder aufpäppeln, deren Mütter durch Rasenmäher getötet wurden.
5: Ich glaube, dem reicht der Milliliter gar nicht. Ein Milliliter,
8: genau,
5: oder?
8: Genau, den darf ich auch
5: leer haben. Oh ja. Oh ja.
8: Und hier oben.
0: Es zerreißt mir das Herz, diese vielen kleinen Geschöpfe zu sehen, die hier gelandet sind und nun unsere Hilfe brauchen.
5: Was für ein Glück, dass es solche Wildtier-Auffangstationen gibt, wie hier in München-Riem. Aber nicht alle haben so viel Glück wie dieser Kleine hier, der noch gerettet werden konnte. Die meisten überleben die Kollision mit dem Mähroboter nicht. Vielleicht sollten wir uns darüber Gedanken machen, ob wir die vielleicht nicht brauchen oder zumindest Abdämmerung ausmachen. Oder? Das fändest du auch gut.
0: Auch in der intensiven Landwirtschaft können viele Arten nur noch schwer überleben. Es fehlen Rückzugsgebiete für Pflanzen und Tiere. Aber hier, nahe Zülpich bei Köln, befindet sich eine grüne Insel. Auf einer ehemaligen Pferdekoppel ist in nur 8 Jahren ein kleines Paradies entstanden.
5: Ja, das ist toll.
9: So ein Rosenbogen, den haben wir.
0: Die Frau, die das geschafft hat, heißt Claudia Zenkert.
3: Oh, wow. Und jetzt ist es, was ist das? Ja, wie ein Dom.
9: Ja.
3: Eine Kuppel.
9: Genau das.
3: Das ist natürlich ein Traum für den Sommer, ne?
9: Ja.
3: Und das ist alles hier so gebogen.
9: Ja, das ist im Januar, wenn es Winter, wenn die keine Blätter haben, werden die neu verwoben. Und dann werden die halt wirklich, wachsen die so schön ein. Und du kannst dann wirklich halt auch die Strukturen sehen.
3: Ist ja toll. Ist ja irre eigentlich, wie man sich Räume wirklich schaffen kann in so einem Garten. Ist ja unfassbar. Aber und das hier sieht ja ein bisschen aus wie Disco-Beleuchtung.
9: Ja, das ist, weil wir hier gerne mal spielen. Also wir sitzen hier oft, wir sitzen hier oft mit unseren Freunden zusammen. Weil im Sommer ist das natürlich auch perfekter Hitzeschutz.
3: Und kann man das mit Artenschutz kombinieren, sozusagen so zu machen, dass es für den Menschen schön ist und trotzdem was
9: Wir sitzen ja mitten in einheimischen Arten, die dürfen machen, die leisten, was sie leisten. Wir haben wahnsinnig viele Vögel. Wir haben, all das ist sozusagen unser Ziel gewesen, dass wir so Nutzräume schaffen, in denen wir uns aufhalten. Und aber halt eben das Leben, das einheimische Leben halt auch stattfindet und natürlich Biodiversität wieder rauskommt.
3: Super schön.
9: Ja. Hi Heinz.
3: Komm mal rein. Halt, halt.
0: Lauter grüne Zimmer sind entstanden, getrennt durch Hecken und Steinmauern. Es ist ein Natur-, Spiel- und Nutzgarten. Denn hier wird auch Gemüse angebaut.
3: Boah, ist ja alles da. Zucchini,
9: Fenchel, Weißkohl.
3: Sellerie.
9: Stangensellerie, Tomaten bediene ich gerne.
3: Augen die was?
9: Ja, die sind richtig gut. Also.
3: Lecker.
9: Ja. Die meisten sagen ja immer, Garten ist nur zweidimensional. Aber es ist ja eigentlich auch diese Profilierung, die halt Schatten schafft. Und deswegen haben wir ganz viel Erde aufgetragen, womit du kleine Oasen für Tiere, die halt feuchter mögen und so weiter, machen kannst.
0: Auch in Claudias Garten haben wir Wildkameras installiert. Das Ergebnis? Feldhasen kommen von den Äckern hierher. Das freut mich besonders, denn die Mümmelmänner stehen auf der roten Liste bedrohter Arten. Und auch Starenschwärme, wie ich sie noch aus meiner Kindheit kenne, besuchen diesen Garten.

0: Und im Teich nebenan leben Frösche, die auf den intensiv genutzten Feldern in der Nachbarschaft kaum noch Tümpel finden.
1: Du guckst ganz schön skeptisch.
2: Ja, sie guckt ganz schön skeptisch. Sag mal, und die Lauf, diese so eine Laufente ist, macht hier wirklich den Garten schneckenfrei? Ja.
1: Also die haben wir jetzt, das sind bei uns Scheidungskinder.
2: Der Schneckenschreck.
1: Die lieben Nacktschnecken. Also die gehen wirklich durch, suchen die Eier, suchen die jungen Nacktschnecken. Und die helfen uns
2: ja
1: so ein bisschen,
2: toll,
1: all das aus dem Garten rauszukriegen, wovon wir zu viel haben.
3: Ja, oh, oh.
2: Jetzt darfst du wieder zurück ins Wasser. Oh, die Schnauze voll von mir. Oh, danke, tschüss.
0: Die Laufenten halten hier die Schnecken in Schach. Aber auch die kleinen Weichtiere sind wichtig, weil sie Humus bilden. Ich finde es großartig, dass man hier vieles gleichzeitig machen kann. Spielen, Gemüse anbauen und Arten schützen. Das geht auch in kleinen Gärten. Im beginnenden Herbst beende ich meine Reise dort, wo ich sie angefangen habe. In München, im Garten meiner Mutter. Es ist Erntezeit.
2: Sag mal, und machst du mir noch mal Küttengelee dieses Jahr?
4: Mach ich dir.
2: Die sehen so groß aus wie noch nie.
4: Ja, ja,
2: jetzt sind sie echt schön.
4: Aber jetzt sind sie weg. Das sind jetzt kleine.
2: Duften natürlich auch.
4: Duften toll.
2: Meine duften eben nicht so. Deine duften viel besser. Und du weißt, du musst ein paar immer liegen lassen. Für die Insekten, für die Vögel, für die ist das Futter.
0: Artenschutz endet nicht im Herbst. Das Laub zum Beispiel sollte man nicht nur auf den Komposthaufen tun. Meine Mutter häuft es auch für die Igel an, jetzt wo sie weiß, dass noch welche bei ihr sind. Damit die Insekten nach dem Winter gleich etwas zu futtern haben, setze ich jetzt Zwiebeln von Frühblühern. Und die Samen von Wildpflanzen werden ausgesät, damit sie im nächsten Jahr wieder Insekten anlocken. 17 Millionen Gärten in Deutschland. Ein gewaltiges Potenzial für die Artenvielfalt, das Klima und für uns Menschen. Und natürlich für ganz viel Freude.
2: Ich weiß ja nicht, wie es Ihnen geht, aber mir hat das Ganze nicht nur viel Spaß gemacht, sondern es hat mir auch echt Mut gemacht. Wir können was erreichen und bewegen in unseren Gärten für mehr Artenvielfalt. Ich finde, ich habe so viele Menschen besucht, die wirklich was bewegen und vielleicht hat sie ja auch das ein oder andere inspiriert. Der Natur würde es gefallen.

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Willkommen zur Tagesschau in 100 Sekunden. Kubikin, neuer FDP-Chef. Beim Parteitag der Liberalen in Berlin erhielt der bisherige Vize knapp 60% der Stimmen. Überraschend trat auch die Europapolitikerin Strack-Zimmermann an, unterlag aber. Zuvor war über das schlechte Abschneiden bei Bundes- und Landtagswahlen und den künftigen Kurs der FDP gesprochen worden. Brenner-Autobahn nach Demosperre wieder offen. Der Verkehr läuft langsam wieder an. Die befürchteten Staus auf den Ausweichstrecken blieben aus. Grund für die Sperrung der wichtigen alten Transitroute war eine Demonstration von Anwohnern gegen die wachsende Verkehrsbelastung. Sie fordern unter anderem die Beibehaltung des Nachtfahrverbots und die verstärkte Verlagerung des Gütertransports auf die Schiene. Demonstration für abgesetzten Oppositionschef in der Türkei. In Ankara versammelten sich Tausende, um den ehemaligen CHP-Parteichef Özel bei einer Rede zu unterstützen. Er war vergangene Woche von einem Gericht abgesetzt und durch seinen Vorgänger Kılıçdaroğlu ersetzt worden. Dieser versammelte zur gleichen Zeit bei einer Rede zahlreiche Unterstützer um sich. Die Lage zwischen Israel und Hisbollah verschärft sich. Die israelische Armee hat neue Angriffe gegen die Terrormiliz angekündigt und die Bewohner mehrerer Dörfer im Libanon zur Evakuierung aufgefordert. Zuvor hatte Israel Raketenangriffe der Hisbollah beklagt. Libanons Regierungschef Salam fordert eine echte Waffenruhe. Paris Saint-Germain gewinnt erneut die Champions League. Der Titelverteidiger hat das Finale in Budapest gewonnen. Die Pariser setzten sich im Elfmeterschießen gegen Arsenal London durch. Nach der regulären Spielzeit und der Verlängerung hatte es 1:1 unentschieden gestanden. Das Wetter. Morgen von der Mitte bis in den Süden einige, zum Teil kräftige Schauer und Gewitter. Dabei Gefahr von Starkregen, im Süden von schweren Sturmböen. Im Norden bei Sonne und Wolken meist trocken. 17 bis 30 Grad.

0: Hallo, willkommen zum Gespräch. Unser Thema heute: Wildtiere in Deutschland. Und Gast im Studio ist der Vorstand der Deutschen Wildtierstiftung, Professor Klaus Hackländer. Herr Hackländer, Sie sind auch noch, ich habe es mir rausgesucht, Professor für Wildtierbiologie und Jagdwirtschaft in Wien. Das wollen wir auch erwähnen. Aber jetzt kommen wir zur Deutschen Wildtierstiftung. Was macht die Deutsche Wildtierstiftung?
1: Die Wildtierstiftung ist eine gemeinnützige Stiftung, die vom Unternehmer Heimo Redwisch 1992 gegründet worden ist, mit dem Ziel, Naturschutz und Naturbildung in Deutschland voranzubringen. Und wir haben 4 Arbeitsschwerpunkte. Wir erhalten und schaffen Lebensräume. Wir kümmern uns um Arten, die vom Aussterben bedroht sind. Wir versuchen, Konflikte zu minimieren, die zwischen Wildtieren und Menschen oder zwischen Menschen wegen Wildtieren bestehen. Und wir versuchen, Menschen für Wildtiere zu begeistern, denn nur was man schätzt, das schützt man auch.
0: Und das kostet Geld. Ich hatte gesehen, Stiftungsvermögen 115 Millionen Euro. Hört sich für mich viel an. Ist das viel für so eine Stiftung?
1: Das ist sehr viel. Und das kommt alles von unserem Stifter Heimo Redwisch. Und das ermöglicht uns, dieses Geld auch anzulegen und von den Renditen dann die Verwaltung und die viele Projekte und so weiter zu organisieren. Wir sammeln aber auch Spenden ein. Wir kümmern uns auch um Förderungen von Dritten, zum Beispiel vom Bund oder vom Land. Und diese Gelder, die wir zusätzlich bekommen, die gehen immer 1:1 in unsere Projekte.
0: Also Vermögensverwaltung kommt der größte Batzen und dann gibt es immer wie bei allen Stiftungen Spenden, Erbschaften,
1: genau,
0: sowas. Ne?
1: Ja.
0: Ich hatte gesehen, wenden Sie 15% auf etwa. Mhm. Ich glaube, das ist normal für Stiftungen.
1: Ne? Das ist normal und natürlich ist auch Verwaltung dabei. Wir wollen ja auch berichten, wir müssen ja auch berichten, was wir mit unseren Geldern gemacht haben. Und da ist Verwaltung gar nicht vermeidbar.
0: Sie haben Kooperation mit anderen Naturschutzgesellschaften, mit dem BUND zum Beispiel. Wie läuft das ab? Wie laufen solche Kooperationen ab?
1: Also wir haben sehr viele Partner in Deutschland, NABU und andere, mit denen wir gemeinsame Sachen machen, wenn es darum geht, dass wir gemeinsam auch mehr erreichen können. Und es gibt Projekte, die im Verbund funktionieren. Wir sind in ganz Deutschland aktiv, aber unsere Stärke ist doch im Norden Deutschlands. Und wenn wir gemeinsame Projekte machen, dann übernehmen wir die Arbeit, die im Norden Deutschlands zu tun ist. Aber es gibt auch Projekte, bei denen wir mit südlichen Ländern zusammenarbeiten, also mit Bayern oder Baden-Württemberg. Und da sind dann eben die Partner vor Ort, wie zum Beispiel der LBV, der Landesbund für Vogelschutz in Bayern.
0: Mhm. So, Schutz- und Forschungsprojekte machen Sie. Was sind aktuell so? Was läuft da aktuell an Schutz- und Forschungsprojekten gerade?
1: Ein großes Projekt, was wir koordinieren dürfen im Auftrag der Bundesregierung, ist tatsächlich ein Projekt für den Schreiadler. Das ist ein ganz kleiner Adler, der im Nordosten der Republik lebt, in Mecklenburg-Vorpommern und in Brandenburg. Und so ungefähr 130 Paare in Deutschland als Brutpaare. Und die haben eine ganz große Störungsempfindlichkeit. Also wenn dort im Wald, in dem sie ihren Horst haben, Störungen stattfinden, dann verlassen die den gerne. Und sie brauchen einen ganz besonderen Lebensraum. Die sind nämlich zu Fuß unterwegs, vor allen Dingen auf nassen, kurzrasigen Grünland. Und dort fangen sie Frösche zum Beispiel. Und diese Kombination, ein störungsarmer Wald und noch Wiesen, die nass sein dürfen, das gibt es nicht mehr so viel in Deutschland. Und in dem Projekt werden wir gemeinsam mit unseren Partnern eben schauen, dass die Landwirte lernen, welche Förderungen sie in Anspruch nehmen können, damit sie dafür Geld bekommen, ihre Wiesen nass zu lassen. Und dass wir auch die Horstschutzbestände dort weiter unter Schutz stellen können.
0: Okay. Jetzt hatte ich gelesen, Sie machen auch Jagdpolitik. Mit Jägern ist es ja manchmal nicht so ganz einfach. Jäger, Naturschutz, oft Gegensätze. Wildverbiss, Wölfe ist ein Thema. Kommen wir hinterher noch mal auf die Wölfe. Wie sieht da Ihre Zusammenarbeit mit den Jagdverbänden aus?
1: Punktuell gibt es immer sehr viele Projekte, die wir zusammentun. Nämlich die Jagd ist ja eigentlich auch verpflichtet, sich für Tiere einzusetzen, deren Lebensräume zu erhalten. Und da gibt es eben Projekte, die im Jagdrecht Wildtiere behandeln. Also zum Beispiel denken wir ans Rebhuhn. Das steht im Jagdrecht drin, hat aber im Prinzip jagdlich kaum noch eine Bedeutung. Trotzdem fühlen sich die Jägerinnen und Jäger verantwortlich für diese Tierart. Und dann machen wir gemeinsam mit dem Jagdverband dann zum Beispiel Lobbyismus für eine Agrarpolitik, die dem Rebhuhn oder auch den anderen Arten, die davon profitieren, dass es rebhuhnfreundliche Flächen gibt, einfach helfen können.
0: Also es gibt keine Konfrontation mit den Jagdverbänden?
1: Es gibt immer Konfrontation, aber es gibt vor allen Dingen auch Gemeinsamkeiten. Mhm. Und natürlich haben wir immer in unserer Gesellschaft den Nutzen im Kompromiss. Wir müssen versuchen, Gemeinsamkeiten vor den trennenden Dingen zu stellen. Und wir sind offen, wir haben auch selber viel Fläche, dort wird auch Jagd durchgeführt, aber nicht um jeden Preis. Wir sind dort sehr strikt und wenn die Jagd zum Beispiel von der Forstseite verdammt wird, unsere Wildwiederkäuer zu Schädlingen zu erklären und ganzjährig eine Jagd zu machen, dann sind wir die Stimme der Wildtiere. Und da haben wir oft eben auch die Jäger an unserer Seite, die eben auch das Wild nicht als Schädling bekämpfen wollen.
0: Das Fläche, das ist ein interessanter Punkt. Sie haben, hatte ich gelesen, 8200 Hektar eigene Fläche, also es gehört Ihnen. Das
1: ist unser Eigentum, ja.
0: Damit können Sie ja machen, was Sie wollen im Prinzip.
1: Das ist schön, wenn man das so glaubt, aber es sind natürlich auch Flächen, die zum Teil unter Schutz stehen. Wir haben Deutschlands erstes Moorwildnisgebiet. Das ist eine Fläche, wo eigentlich vorgesehen ist, dass dort gar nichts passiert. Maximal ein bisschen Forschung oder vielleicht ein bisschen Naturbildung. Aber eigentlich sollen sich dort Natur selbst entwickeln lassen. Und wir haben viele Flächen des nationalen Naturerbes, ganz viel hier eben auch im Osten, ehemalige Truppenübungsplätze, die jetzt auch zu Wildnis werden sollen. Bis hin zu Flächen, die wir tatsächlich auch bewirtschaften. Und da probieren wir aus, wie können wir Landnutzung, Forstwirtschaft, Landwirtschaft so machen, dass es nicht nur wildtierfeindlich ist. Also wir versuchen, die wildtierfreundliche Landnutzung vor Ort auch umzusetzen auf unseren Flächen. Das kostet Geld. Wir spielen im Prinzip Staat und geben unseren Pächtern oder unserem Gut, was ein wirtschaftlicher Geschäftsbetrieb ist, in Klippelshagen, in Mecklenburg-Vorpommern zum Beispiel, geben wir im Prinzip dann Ausgleichszahlungen für Auflagen, die wir als Stiftung erteilen, zum Beispiel die späte Maat, dass eben die Kitze nicht

0: Ziegen, Kälber, so kleinere. Mhm. Da werden ja viele gerissen, dann gibt es Ausgleichszahlungen, dann werden diese Schutzmaßnahmen gefördert, unterstützt. Aber trotzdem sind die natürlich auf der Zinne, wenn ihnen in ihrer Herde in einer Nacht, weiß ich nicht, 20 Kälber gerissen werden und gar nicht gefressen werden. Mhm. Man hört ja immer wieder von diesem Blutrausch. Also es werden dann Kälber gerissen und nur ein halbes wird gefressen und der Rest ist einfach nur tot.
1: Ja. Wobei das kein unnatürliches Verhalten ist. Es ist wie wenn der Fuchs in den Hühnerstall geht, er beißt einen Huhn tot und da zappeln noch viele andere rum. Dann hat er immer diesen Reflex, ah, jetzt muss ich zubeißen. In der freien Wildbahn würde das nicht passieren. Da würde die Beute abhauen. Also diejenigen, die es erleben als Zeugen, versuchen natürlich dann wegzurennen. Wenn ich jetzt eine Schafkoppel habe, wo die Schafe im Prinzip durch den Zaun geschützt sind, der Wolf überwindet den Zaun, springt rein zum Beispiel, tötet ein Schaf, können die anderen nicht weg. Und deswegen hat er immer wieder diesen Instinkt, jetzt muss ich wieder zupacken. Und das ist natürlich auch für den Wolf ein Stress, muss man natürlich auch so sehen. Und er kann das alles gar nicht fressen. Also dieser Blutrausch ist erstmal nichts, wo man sagen muss, das ist ein Problem, weil der Wolf irgendwie sich falsch verhält.
0: Aber es ist natürlich ein Problem für die Halter.
1: Genau, und deswegen ist der Herdenschutz so wichtig. Und wir müssen aber auch anerkennen, dass der Herdenschutz nicht überall möglich ist. Zum Beispiel an der Küste am Deich oder unten in Bayern in den Bergen. Da wird das einfach praktisch und auch finanziell gar nicht überall möglich sein. Und deswegen brauchen wir auch, und davon sind wir auch überzeugt, eben eine Regulation. Wir müssen uns überlegen, wie viele Wölfe haben in Deutschland Platz und was machen wir mit denen, von denen wir überzeugt sind, dass es zu viele sind und dafür braucht man die Jagd.
0: Kommen wir mal auf ein anderes Tier, nämlich auf Wildbienen. Das ist ja auch ein großes Projekt von Ihnen gewesen.
1: Immer noch.
0: Wildbienen sind diese Solitärbienen, also nicht zu verwechseln mit den Honigbienen, die einen Staat bilden. Und die sind gefährdet in Deutschland. Sagen Sie mal ein paar Sätze zu den Wildbienen und zu Ihrem Projekt.
1: Die meisten Leute kennen ja die Honigbiene, aber das ist so eine domestizierte Form einer Wildbiene. Wir haben tatsächlich in Deutschland schon 605 Arten nachweisen können von Wildbienen. Dazu gehören unter anderem auch die Hummeln. Und viele von diesen Wildbienen leiden unter Lebensraumverlust. Einerseits, weil die Nistmöglichkeiten helfen, nicht, dass die Nistmöglichkeiten fehlen, andererseits, dass die Futterpflanzen fehlen. Manche von diesen Wildbienen sind so spezialisiert auf einzelne Arten oder Artengruppen, dass wenn diese Pflanze weg ist, auch die Wildbiene weg ist. Und dafür setzen wir uns ein, nämlich dass wir in unserer Kulturlandschaft, aber auch in den Städten, wie hier in Berlin zum Beispiel, dass wir dort Flächen schaffen, die wieder reich sind an verschiedenen Pflanzen, die dann eben Futter bieten für diese Wildbienenarten und gleichzeitig auch Strukturen schaffen, dass wir eine Überwinterungsmöglichkeit haben für diese faszinierenden Arten.
0: Ich glaube, jeder kann ein bisschen selber helfen in seinem Garten, indem er so ein Wildbienenhotel aufstellt, wie es so schön heißt.
1: Ja, bei den Hotels muss man aufpassen, weil das ist oft auch einfach nur ein Alibi. Was hilft mir das Hotel, wenn ich nichts zu futtern habe? Ne? Also im Prinzip brauche ich beides. Mhm. Und ich brauche die wilden Ecken im Garten. Ich muss auch zulassen, dass da vielleicht nicht alles tippitoppi aussieht, sondern dass dort ein bisschen die einjährigen Kräuter, die Pflanzen, die Stauden wachsen dürfen. Das sieht vielleicht nicht immer ordentlich aus, aber wir müssen, glaube ich, lernen, dass es ein neues Bild gibt, auch in der Stadt. Da brauche ich nicht diesen kurz gemähten Rasen. Und die Senatsverwaltung in Berlin hat ja dafür auch mittlerweile 99 Grünflächen gemeinsam mit uns umgestaltet. Dieses Jahr werden wir die 100. Fläche einweihen, wo wir auch den Leuten erklären müssen, kurzer Rasen ist viel Arbeit. Ich brauche nachher auch viel Wasser, weil der leidet natürlich, wenn er kurz geschoren ist. Und ich tue der Stadt was Gutes. Ich muss weniger Geld in die Hand nehmen. Und gleichzeitig helfe ich den Wildbienen, aber auch den anderen Bestäubern, Schmetterlingen, wenn ich diese Flächen ein bisschen wild lasse. Und die sehen auch schön aus. Man kann Blumenstrauß pflücken. Das ist eigentlich eine Win-Win-Situation.
0: Schmetterlinge ist so ein anderes Stichwort. Das fällt vielen auf. In ihrer Kindheit sahen sie noch überall Schmetterlinge im Garten, auf den Wiesen. Viel weniger geworden. Und das waren ja auch nur die Tagfalter, die man da in der Regel gesehen hat. 190 Arten Tagfalter. Es gibt aber in Deutschland 3700 Arten von Schmetterlingen, die Nachtfalter, die man nicht sieht. Ähnliches Problem wie bei den Bienen. Futterpflanzen fehlen, Nektarpflanzen fehlen. Und bei den Nachtfaltern kommt auch noch diese Lichtüberflutung der Städte dazu, dass die sozusagen verrückt macht und dann sterben die.
1: Die Lichtverschmutzung, sagen wir auch dazu. Wir haben zu viele Lichtquellen, die auch unnötig hell sind oder in unnötige Richtungen leuchten. Es gibt neue Produkte mit Spektren aus dem gesamten Lichtspektrum, die nicht so anziehend wirken, die trotzdem die Straße ausleuchten. Wir brauchen die Sicherheit als Menschen, dass wir in der Nacht auch in der Stadt uns sicher bewegen können. Aber wir müssen nicht in alle Himmelsrichtungen ausstrahlen und auch nicht immer mit so einem Licht, das die Insekten anlockt. Und das wird in vielen Städten schon umgerüstet, kostet aber natürlich Geld.

0: Welt. Aber ich denke, wir müssen es schaffen, dass wir die Vielfalt unserer Schmetterlinge, auch die der Nachtfalter, dass wir die erhalten, weil die Artenvielfalt auch unsere Lebensgrundlage ist.
1: Ja, und das betrifft natürlich auch die Landwirtschaft, dass eben von dieser Monotonie der Felder abgewichen wird und es wieder abwechslungsreiche Grünstreifen gibt, wo auch Futterpflanzen und Nektarpflanzen stehen.
0: Aber da müssen wir als Gesellschaft bereit sein, auch dem Landwirt dafür einen Ausgleich zu geben. Unsere Landwirte und Landwirtinnen müssen im globalen Markt mithalten können. Ja? Und wenn wir ihnen Auflagen geben, du musst dann streifen lassen oder du darfst nur Bio machen oder was auch immer, dann hat der dadurch weniger Einnahmen. Und wir als Gesellschaft bezahlen gerade diese Kompensation. Der kriegt seine Förderung, wenn er dies und jenes macht, was bestimmten Arten hilft. Und es gibt aber im Prinzip immer so ein kleines Wettrüsten. Ja? Also wer hat mehr Geld zur Verfügung? Der Markt, der nach Früchten ruft, nach Getreide, nach anderen Dingen. Oder die Gesellschaft, die sagt, hier, du kriegst von mir genauso viel, wenn du was anderes machst. Und das ist, glaube ich, ganz wichtig, dass wir hier eine gute Balance schaffen.
1: Wir können jetzt nicht auf alle Tiere und auf jedes Tier eingehen. Aber eine Tierart, die alle kennen, die würde ich doch gerne mal erwähnen, nämlich die Stadttauben.
0: Ja.
1: Die haben ja einen ganz schlechten Ruf. Ratten der Lüfte, Krankheitsverbreiter und so weiter. Und letztlich sind wir ja selber daran schuld, dass sie in der Stadt sind, weil das sind verwilderte Haustauben, die sich dann so ausgebreitet haben. Wie ist Ihre Position zur Verringerung des Stadttaubenbestandes? Da gibt es ja unterschiedliche Möglichkeiten.
0: Also die Straßentaube ist ja ein Abkömmling von der Felsentaube. Aus dem Mittelmeerraum kennen wir die vielleicht, wenn wir da Urlaub machen.
1: Kleiner, so bräunlich, ne?
0: Ja, nee, die Felsentaube sieht eigentlich genauso grau aus wie die typische Stadttaube. Okay. Die wurde dann domestiziert, dann gibt es dann die anderen Farben mit Weiß und Braun und sonst irgendwas. Aber im Prinzip haben wir als Menschen mit den Städten, mit den Gebäuden Ersatzlebensräume geschaffen, nämlich wie Felsen. Mhm. Und dort finden sie natürlich was zu brüten und natürlich in der Stadt auch viel zu fressen. Und wir haben vor allen Dingen ja ein Thema jetzt weniger mit Krankheiten, weil ich meine Ratten der Lüfte, dass wir erkranken können, das ist möglich, aber da muss man schon auf dem Dachstuhl sein, wo ganz viel Taubenkot ist, der aufgewirbelt ist und ich atme das ein, dann ist die Gefahr da, dass ich auch krank werde. Aber wenn ich durch die Stadt gehe und eine Taube fliegt bei mir vorbei, da kann nichts passieren. Aber was die natürlich auch machen, durch den Dreck die Gebäude schädigen. Und da gibt es ja viele Abwehrmöglichkeiten mit diesen Stacheln, die da aufgeklebt werden, auf die Fenstersimse und so weiter. Aber wir müssen sicherlich auch schauen, dass wir die hier, wie in der Kulturlandschaft, die Populationen versuchen zu regulieren. Und da gibt es ja tolle Modelle mit so Taubentürmen, wo die Tauben gerne reingehen zum Brüten und dann werden die Eier ausgetauscht und so weiter. Dann habe ich schon mal eine geringe Reproduktion und habe dann vielleicht irgendwann auch eine Taubenpopulation, die verträglich ist. Es gibt ja viele Menschen, die lieben Tauben. Das sind ja Wildtiere in der Stadt und das ist auch ein schönes Erlebnis, wenn das nicht nur alles steril ist.
1: Noch ein Wort, was mir in letzter Zeit so unheimlich aufgefallen ist. Es gibt viel, viel mehr Wildgänse. Hamburg, Berlin, überall. Diese großen Gänse mit den schwarzen Köpfen. Woher kommen die? Warum sind die plötzlich, verbreiten die sich so? Ich sehe kaum noch Enten, die verdrängen offensichtlich auch die Enten. Wie geht das?
0: Also wir haben tatsächlich permanent so eine Verschiebung der Artenvielfalt. Das liegt oft an uns, weil wir die Lebensräume anders gestalten. Liegt aber auch zum Beispiel am Klimawandel, weil die Zugrouten anders laufen. Die Gänse, die Sie jetzt ansprechen, sind wahrscheinlich die Kanada-Gänse, die großen mit dem schwarzen Kopf. Das sind tatsächlich amerikanische Gänse, die hier eingeführt wurden oder Gefangenschaftsflüchtlinge sind. Und die natürlich auch territorial sind, die verteidigen ihren Bereich. Und da dürfen auch keine anderen unterwegs sein. Wir haben aber auch sehr viel Graugänse und seit neuestem auch einen weiteren Neubürger, die Nilgans, die unterwegs ist, auch sehr aggressiv gegenüber den heimischen Arten oder überhaupt anderen Wasservogelarten. Und da muss man natürlich auch schauen, dass man eine Balance hinkriegt. Weil wir haben in unserer Kulturlandschaft Gewinner, die profitieren davon, dass wir Lebensräume so gestalten, wie sie es brauchen. Und wir haben viele Verlierer. Und wir müssen uns als Deutsche Wildtierstiftung, als Gesellschaft, müssen wir uns um die Verlierer kümmern. Und das bedeutet oft auch, die Gewinner eindämmen. Zum Beispiel eben durch Unfruchtbarkeit die Eier austauschen oder als Ultima Ratio, als Weisheit, letzter Schluss eben auch die Entnahme durch Jagd.
1: So, jetzt um ein Wildtier müssen wir natürlich uns auch noch unterhalten, der in den Schlagzeilen war, nämlich Timmy, der Buckelwal. Also, da war ein Tier, das zog die ganze Aufmerksamkeit auf sich. Und am Ende standen die anderen Wildtiere, über die wir alle geredet hatten, sozusagen im Dunkeln. Wie beurteilen Sie diesen Hype um diesen Buckelwal und was da gemacht und veranstaltet wurde?
0: Man sieht ja, dass die Menschen, auch wenn sie vielleicht in der Stadt leben, dass sie eine ganz große emotionale Beziehung haben zu Tieren. Und wenn sie charismatisch sind, wenn sie groß sind, wenn sie langlebig sind, wenn man sie aus Kinderbüchern kennt und so weiter, dann ist diese Anziehung für diese Wildtiere sicherlich noch größer. Und das war natürlich irrational, was da passiert ist. Dieses sorgenvolle Umgehen mit diesem Tier ist natürlich typisch Mensch. Das ist gut, dass wir uns sorgen. Und Emotionen sind ja auch wichtig, um dann die richtigen Maßnahmen zu setzen. Bloß da ist es irgendwann umgekippt. Weil die Experten, die sich mit den Walen auskennen, haben ja davon abgeraten, den Timi da rauszubringen.
1: Man hätte ihn sterben lassen müssen.
0: Genau. Und das schaffen wir Menschen leider nicht so leicht zuzuschauen. Und deswegen, wenn wir ein leidendes Tier sehen, dann versuchen wir immer auch, die Leiden zu stoppen.
1: Gut, jetzt haben wir über Wildtiere, sogar noch über Timi geredet. Was ist zu tun? Vielleicht in zwei Sätzen auch Forderungen an die Politik. Und was sind Ihre Forderungen?
0: Wir haben einerseits den Klimawandel, den wir bekämpfen müssen. Wir haben aber auch den Artenverlust. Und der ist aus meiner Sicht für uns Menschen sogar noch wichtiger als die Bekämpfung des Klimawandels. Weil wenn die Arten verschwunden sind, sind sie weg. Beim Klimawandel kann ich immer noch später auch was dagegen tun. Aber wenn eine Art ausgestorben ist, ist sie weg. Und wir haben keine Ahnung, welche Bedeutung diese Arten für unser eigenes Überleben haben. Und deswegen ist es hoch an der Zeit, dass wir hier diese Balance besser hinkriegen zwischen Klimaschutz und Artenschutz. Klimaschutz darf nicht auf Kosten des Artenschutzes gehen. Und wir müssen auch anerkennen, dass der Hauptgrund für den Artenverlust in Deutschland der Verlust von Lebensräumen ist oder von Lebensraumqualität. Wir müssen Naturschutz wirklich groß denken, nicht in kleinen Naturschutzgebieten und dann glauben, die Welt ist gerettet, sondern wir müssen Naturschutz auf die Fläche bringen. Und das heißt, anders wirtschaften und wildtierfreundlich Land- und Forstwirtschaft betreiben.
1: Ja, vielen Dank, Herr Professor Hackeländer, für dieses interessante Gespräch.
0: Gerne.
1: Das war unser Gespräch zum Thema Wildtiere in Deutschland. Und das Gespräch gibt es auch noch in der ARD Mediathek.
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10: Nennen sich Elefanten beim Namen, wollen Hunde mit Menschen reden und wie können Walgesänge zum Schutz der riesigen Meeressäuger beitragen? Mit künstlicher Intelligenz versuchen Wissenschaftlerinnen und Wissenschaftler in aller Welt, die Sprache der Tiere zu entschlüsseln. Das Potenzial ist riesig. Aber wie genau kann KI helfen, damit Mensch und Tier sich besser verstehen? Mein Kater Johnny hier ist eigentlich ganz easy zu verstehen. Er will fressen, schlafen, gekrault oder rausgelassen werden. Mehr Kommunikation ist eher nicht nötig. Oder verpasse ich dabei etwas Wichtiges? Hunde zum Beispiel. Die sind seit etwa 20.000 Jahren an den Menschen gewöhnt. Sie verstehen Befehle, reagieren auf einzelne Worte und mit Hilfe von sogenannten Soundboards sollen sie sogar Kombinationen aus Wörtern bilden können. Habe ich jedenfalls letztens bei TikTok gesehen. Der Kognitionsforscher Federico Rossano untersucht dieses Internetphänomen.
11: Die Knöpfe, die der Hund am häufigsten drückt, sind Futter, Leckerli, draußen, spielen, Wasser, was wiederum wichtig ist, weil es zeigt, dass der Hund nicht nur wahllos die Knöpfe drückt und nicht nur einfach das Training nachahmt, sondern dass er das drückt, was er will oder braucht und nicht das, was der Mensch glaubt, dass er will.
10: Nicht alle Hunde sind gleich lernfähig. Für seine Studien fokussiert sich Federico Rossano auf rund 60 Tiere, die in der Lage sind, mehr als 100 Knöpfe zu benutzen. Die Forschenden verifizieren die Ergebnisse mit einer App, die sämtliche Interaktionen zählt. Und mit zusätzlich angebrachten Überwachungskameras, um zu aussagekräftigen Ergebnissen zu kommen.
11: Manchmal kombinieren sie Knöpfe, das heißt, sie drücken zwei Knöpfe nacheinander. Zum Beispiel will raus, will Futter, will Leckerli. Man kann tatsächlich sehen, dass diese Kombinationen nicht zufällig sind. Das bedeutet, dass sie die beiden Knöpfe nicht zufällig nacheinander drücken, sondern dass sie dazu neigen, diese beiden Knöpfe immer wieder zu drücken, um etwas zu fordern.
10: Die Forschungsergebnisse legen nahe, dass manche Hunde ziemlich komplex kommunizieren können. Sogar mit einer fremden Spezies, Menschen. Und könnten uns wahrscheinlich auch noch viel mehr sagen als fressen bitte. Auch untereinander kommunizieren Tiere oft auf komplexe Weise. Und mit KI können wir das jetzt auch besser verstehen. Forschende von der Colorado State Universität haben gerade in Bezug auf Elefanten erstaunliche Entdeckungen gemacht. Hier ruft ein Elefant einen anderen beim Namen. Forscher haben herausgefunden, dass Elefanten bestimmte Laute benutzen, um sich gegenseitig zu rufen. Jahrelang haben Wissenschaftler Elefantenlaute studiert, was wirklich kompliziert ist, weil ein Teil der Rufe für Menschen nicht hörbar ist. Doch mit Hilfe von KI, die riesige Datenmengen gut analysieren kann, konnten Forscher Muster aufdecken und nachweisen, Elefanten benutzen Namen, um sich gegenseitig anzusprechen.
11: Wir haben diese Rufe mit Hilfe von maschinellem Lernen analysiert und konnten eindeutige Beweise dafür finden, dass die Rufe tatsächlich für einzelne Tiere gekennzeichnet, stimmlich gekennzeichnet sind.
10: Das bedeutet, Elefanten erfinden abstrakte Namen füreinander, genau wie Menschen es tun. Andere Tiere benutzen vielleicht Laute, um ihre Artgenossen zu rufen, aber die Laute, die Elefanten benutzen, sind etwas Besonderes.
11: Es handelt sich nicht um Laute, die durch die Art und Weise, wie das gekennzeichnete Tier kommuniziert, nachgeahmt oder strukturiert werden. Vielmehr handelt es sich um ein Konstrukt, das die Elefanten geschaffen haben, um sich gegenseitig zu identifizieren.
10: Ein Delfin zum Beispiel ruft einen anderen Delfin, indem er dessen typischen Laut imitiert. Andere Tiere wie Papageien oder Seidenäffchen tun das Gleiche. Sie imitieren bestimmte Laute. Elefanten gehen noch weiter. Sie erfinden einen Namen für ein Individuum, so wie wir Menschen es tun. Den Forschern zufolge sind Elefanten zu abstraktem Denken fähig und weitaus fortgeschrittener, als uns bewusst ist.
11: Das ist ziemlich aufregend. Das gibt uns einen kleinen Einblick in die Funktionsweise des Elefantengehirns und ein besseres Verständnis der kognitiven Fähigkeiten von Elefanten. Und es deutet darauf hin, dass sie in der Lage sind, Dinge auf abstrakte Weise zu begreifen.
10: Wahnsinn, oder? Übrigens, um zu beweisen, dass Elefanten Namen verwenden, haben die Wissenschaftler über 4 Jahre lang Elefantenrufe in Kenia aufgenommen und dabei deren Verhalten genau dokumentiert. Sie notierten, wer den Ruf machte, an wen er gerichtet war und in welchem Kontext er erfolgte. Dann kodierten sie die Klangmuster von Ruf und Kontext in numerische Daten. Fast 500 Rufe wurden in ein statistisches Modell eingespeist. Und bei einem neuen Ruf konnte das Modell den beabsichtigten Empfänger vorhersagen. Und so zeigen, Elefanten nennen sich tatsächlich beim Namen. Dennoch ist es wichtig, mehr als nur die Sounds zu betrachten. Denn Tiere nutzen viele Sinnesorgane zur Kommunikation. Außerdem sind die KI und ihre umfangreichen Sprachmodelle auf menschliches Feedback angewiesen und unser derzeitiger Wissensstand ist begrenzt. Bevor wir Tiere wirklich besser verstehen können, müssen enorme Mengen an Tierstimmen gesammelt und analysiert werden.
11: Ich hoffe, es hilft zu verdeutlichen, dass es andere Lebewesen gibt, die ein wirklich komplexes Leben und wirklich differenzierte Beziehungen haben und die auf sehr komplexe Weise über die Welt nachdenken, die wir nicht einmal wahrnehmen. Und ich hoffe, wir lernen diese Arten mehr zu schätzen und über unsere Auswirkungen für sie auf eine neue Weise nachdenken.
10: Tiere besser schützen. Das will auch die chilenische Meeresbiologin Marcela Ruiz. Sie analysiert Meeresgeräusche. Unter anderem sowas hier. Genau, Walgesänge. Das Ziel, zu verstehen, wie Wale sich verhalten, um sie besser schützen zu können. Schaut mal. Der Pazifische Ozean vor der chilenischen Küste ist ein idealer Ort, um Wale zu beobachten. Rund die Hälfte aller Walarten zieht hier entlang. Mit an Bojen installierten Sensoren will die Meeresbiologin Marcela Ruiz mehr über den Zustand der maritimen Ökosysteme erfahren.
12: Künstliche Intelligenz ist ein Werkzeug, das uns helfen wird, die Ozeane in ihrer ganzen Tiefe zu verstehen. Derzeit kennen wir nur 20% der Vorgänge in den Ozeanen, weil es uns schwerfällt, die Daten zu erfassen, aber auch die Daten zu verarbeiten. Die gesamte Analytik wird also durch maschinelles Lernen erfolgen, was uns ermöglichen wird, Dinge zu sehen, die wir als Menschen heute nicht sehen und nicht verstehen können.
10: Die von Marcela Ruiz gegründete Organisation Acústica Marina hat Überwachungsbojen entlang der gesamten Küste Chiles installiert. Regelmäßig analysiert das Team die neuesten hydroakustischen Daten. Doch es gibt auch Geräusche, die für das menschliche Ohr nicht hörbar sind. Hier kommt künstliche Intelligenz zum Einsatz. Die KI-Analyse-Tools sind effektiver und können viel schneller reagieren, wenn die Unterwasserinformationen automatisch von den Bojen übertragen und in Echtzeit von Algorithmen ausgewertet würden, zum Beispiel wenn Walgesänge in den Aufnahmen entdeckt würden.
12: Alle Informationen, die an diesem Ort und an anderen Orten gesammelt werden, ermöglichen es, jedes Mal, wenn Wale anwesend sind, Alarm auszulösen, um Schiffe zu warnen, ihre Geschwindigkeit zu reduzieren oder ihren Kurs zu ändern. Dadurch werden Kollisionen im Laufe der Zeit reduziert, insbesondere wenn wir ein engmaschiges Netz von Bojen installieren, das einen größeren Schutz ermöglicht.
10: Zum Schutz der großen Meeressäuger setzt die Meeresbiologin auf den verstärkten Einsatz von KI in der Wissenschaft. Ob auf dem Meer oder an Land. Tierforscher weltweit setzen beim Artenschutz auf KI. Auch bei Gorillas. Sämtliche Unterarten der größten Menschenaffen der Welt sind inzwischen vom Aussterben bedroht. Ihre Populationen sinken teilweise dramatisch. Jetzt experimentieren Forschende mit Tieren im Zoo und künstlicher Intelligenz, um die Artgenossen in freier Wildbahn besser zu verstehen. Bei den Gorillas im Berliner Zoo geht es um mehr als Fressen und Machtkämpfe. Hier werden Daten gesammelt, die ihre Artgenossen im Dschungel retten sollen. Kameras mit Gorilla-Trackern erkennen einzelne Gorillas und folgen ihnen über längere Zeit. Die KI sucht in den Aufnahmen gezielt nach Gorillas und ihren Gesichtern. Ein spezialisiertes neuronales Netz erstellt anhand der Gesichtsmerkmale einen digitalen Fingerabdruck, der jedes Tier eindeutig identifiziert. So sammeln die Tracker Daten über Verhalten, Bewegungsmuster und soziale Strukturen individueller Tiere, die anschließend per KI ausgewertet werden. Um Forscher in der Republik Kongo zu unterstützen, haben Wissenschaftler vom Hasso-Plattner-Institut in Potsdam die Technik entwickelt.
13: Das ist eine bewegungsaktivierte Wildtierkamera, von denen es im Kongo bereits 92 gibt. Das ist das Sentinel, bei dem wir unsere KI von einem großen Server auf ein kleines Gerät umgestellt haben, das es uns ermöglicht, die Daten per Satellit zu übertragen, sodass wir wirklich wissen, wo sich die Gorillas aufhalten.
10: Im Otsala Nationalpark im Kongo stehen weitere Kameras. Ihre Aufnahmen trainieren ebenfalls die KI und liefern neue Erkenntnisse über das Verhalten der Gorillas. So soll es künftig möglich werden, schneller auf Gefahren wie Seuchenausbrüche zu reagieren. Auch um Löwen besser zu verstehen, nutzen die Forscher KI. Die internationale Wildtierschutzinitiative Gaia entwickelt in Zusammenarbeit mit dem Zoo in Berlin spezielle GPS-Halsbänder, um die Bewegungen der Löwen zu erfassen und mittels KI zu analysieren. In den Halsbändern der Löwen Elsa und Matteo stecken Sensoren, die jede Bewegung tracken. Eine KI soll lernen, welche Art Bewegung bei welcher Art Aktivität stattfindet. Das geht, indem man die Sensordaten mit Daten aus einer Kamera kombiniert.
13: Bisher liegt der Fokus stark auf den Bewegungen von Tieren, aber wir wollen auch verstehen, was sie an einem bestimmten Ort tun, um ihr Verhalten besser zu begreifen. Aus ihrem Verhalten können wir dann ableiten, welche Bedürfnisse sie haben, um sie besser zu schützen.
10: Die Forscher beobachten genau, wo fressen Löwen, wo paaren sie sich, wo pflegen sie ihr Fell. So lassen sich gezielt Schutzmaßnahmen planen. Aber kann man die Daten aus dem Zoo einfach auf die Wildnis übertragen?
13: Natürlich werden die Daten, die wir im Zoo erhalten, nicht genau dieselben sein wie in der freien Wildbahn. Aber grundlegende Verhaltensmuster können wir bereits bei Löwen im Zoo beobachten. Also schlafen, fressen, laufen, laufen auf verschiedenen Materialien. Diese Löwen spielen miteinander, sie rufen nachts, sie markieren ihr Revier.
11: Das spart uns viel Zeit, Geld und Mühe, wenn wir die Vorstudien hier durchführen können.
10: Die KI lernt im Zoo. Denn in freier Wildbahn kann man Löwen nicht einfach so per Halsband und Kamera beobachten. Künstliche Intelligenz hilft uns, Verhaltensweisen von Tieren besser zu verstehen. Und bei Eichhörnchen in Großbritannien soll KI sogar gezielt zur Empfängnisverhütung eingesetzt werden. Denn das einheimische rote Eichhörnchen ist vom Aussterben bedroht. Der Grund? Ein Virus, den sein grauer Verwandter aus Nordamerika in sich trägt, der aber nur bei roten Eichhörnchen zum Tod führen kann. Eine KI-Bilderkennung kann jetzt eindeutig zwischen den Arten unterscheiden und den Zugang zu Futterstellen automatisch kontrollieren. Die roten kriegen die Nüsse. Bei den Grauen wurde das Futter durch eine Verhütungspaste ersetzt. KI verteilt Antibabypillen für Eichhörnchen. Hammer. Und schützt so die Artenvielfalt. Das war's von mir. Tschüss und bis zum nächsten Mal.
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1: Herzlich willkommen zu den Tagesthemen. Wie sagte einst der frühere FDP-Chef Guido Westerwelle, es gibt zwei Institutionen, die Erfahrung mit der Auferstehung haben, die christliche Kirche und die FDP. Heute wollten die Liberalen nach einem bemerkenswerten Sturzflug auf Bundes- und mehrfach auch auf Landesebene ein großes Comeback starten, die nächste Auferstehung. Auf dem Bundesparteitag in Berlin mit einem neu gewählten 74-jährigen Parteichef Wolfgang Kubicki, der bis zu diesem Tag als einziger Kandidat für den Bundesvorsitz galt. Doch dann geschah Unerwartetes. André Kartschall und Esther Neumeier.
2: Wo Freiheit ist, ist alles möglich. So die Überschrift über dem Parteitag. Die FDP hält Wort und liefert einen überraschenden Showdown. Eigentlich schien vorher alles klar. Wolfgang Kubicki ist der einzige Kandidat für den Parteivorsitz und soll nur noch gekrönt werden. Dann aber meldet sich ein Parteimitglied zu Wort und plötzlich ist alles möglich. Er möchte den Delegierten
3: die streitbare, aber mit klarem liberalen Kompass ausgestattete Marie-Agnes Strack-Zimmermann vorschlagen.
2: Jubel, aber auch Buhrufe im Saal. Die Kampfkandidatur kommt für viele Delegierte überraschend.
4: Plötzlich, wie Kai aus der Kiste, steht Frau Strack-Zimmermann auf und sagt, oder beziehungsweise erklärt, sie wird auch kandidieren. Und das war schon sehr überraschend, aber ehrlich gesagt, ich fand's ganz cool, weil es ist einfach, wir sind die Partei des Wettbewerbs.
2: Darauf beruft sich auch die Europa- und Verteidigungspolitikerin und begründet so ihre spontane Kampfkandidatur.
5: Erlauben Sie mir, dass ich das gemacht habe, was in einer freien Gesellschaft möglich ist. Vielleicht nicht in Peking oder Moskau, aber Gott sei Dank in der Bundesrepublik Deutschland.
2: Dem bis eben noch konkurrenzlosen Kandidaten bleibt kaum etwas anderes übrig, als die Herausforderin betont wettbewerbsfreudig zu begrüßen.
6: Meine erste Danksagung geht an Marie-Agnes Strack-Zimmermann, weil ich froh darüber bin, dass die beiden alten Schlachtrösser jetzt ins Geschirr gehen.
2: Als Kandidatin des sozialliberalen Flügels tritt Strack-Zimmermann, anders als Kubicki, für eine harte Brandmauer zur AfD ein.
5: Solange der Kompass intakt ist, müssen wir Brandmauerdebatten überhaupt nicht führen. Und ich kann Ihnen versichern, mein liberaler Kompass ist geeicht.
2: Am Ende gewinnt Kubicki ein enges Rennen. Knapp 60% stimmen für ihn, aber auch fast 40% für Strack-Zimmermann. Wo Freiheit ist, ist eben auch so etwas möglich.
1: Über die Wahlen, die Ziele und die Zukunft der FDP habe ich am Abend mit dem neuen Parteivorsitzenden sprechen können. Guten Abend, Herr Kubicki.
7: Einen wunderschönen guten Abend.
1: Das Ergebnis heute gerundet, so 60-40, äußerst knapp für Sie. Braucht man, um eine Partei zu retten, nicht eine Partei, die etwas mehr hinter einem steht?
7: Ja, 60-40 ist doch ein gutes Ergebnis. Und ich hatte nicht das Gefühl heute im Parteitag, dass die Partei nicht hinter mir steht. Darum geht es gar nicht. Die Freien Demokraten sind ein lustiges Völkchen, streitbar, selbstbewusst und auch professionell genug, mit solchen Situationen umgehen zu können. Wettbewerb schadet der Partei nicht, sondern stärkt die Partei.
1: Ja, also der Applaus für Marie-Agnes Strack-Zimmermann und ihre Rede hat schon verdeutlicht, dass da auch möglicherweise Lager sind in der Partei. Sie polarisieren ja außerhalb der FDP. Aber wie viele zumindest den Eindruck gewinnen konnten, auch innerhalb der FDP. Wie wollen Sie denn Marie-Agnes Strack-Zimmermann und ihre 40% Anhängerschaft noch mehr für sich gewinnen?
7: Gar nicht, weil meine Aufgabe nicht darin besteht, irgendjemanden zu gewinnen, sondern dazu beizutragen, dass die Freien Demokraten von den Wählerinnen und Wählern wieder ernst genommen werden. Es ist völlig egal, wie wir uns nach innen selbst empfinden, ob wir lustig oder traurig sind. Entscheidend ist, wir brauchen gute Ergebnisse bei Wahlen. Und darum werde ich mich kümmern. Im Übrigen ist es nicht so, dass da ein großer Dissens vorherrscht. Und man sollte an Beifallsstürmen dann nicht ablesen, was dann die Partei im Zweifel entscheidet. Hier waren 1500 Gäste im Raum und deren Applaus hat sich in den Stimmen bei den Delegierten niedergeschlagen.
1: Mhm. Okay, das mag man so sehen, das kann man auch anders sehen. Es gibt ja durchaus Punkte, über die auch relativ hart diskutiert wird. Wenn man Marie-Agnes Strack-Zimmermann heute zugehört hat, dann ist es auch die Brandmauer-Debatte. Das wurde heute deutlich. Sie halten die Debatte für grundfalsch. Und dabei bleiben Sie auch, obwohl das viele in der FDP möglicherweise anders sehen?
7: Ja, ich sehe nicht, dass es viele in der FDP anders sehen. Brandmauer ist für Liberale kein Kriterium. Wir weichen keiner Diskussion aus und wir haben eigenständige Überlegungen, die wir präsentieren. Uns ist völlig egal, ob CDU zustimmen oder SPD zustimmen oder was auch immer. Was wären wir für eine Partei, wenn wir unsere Überzeugungen und unsere Äußerungen davon abhängig machen würden, wer sonst noch im politischen Spektrum begeistert oder weniger begeistert ist? Man kann sich darauf verlassen, die Freien Demokraten sind der größte Antipode der AfD. Und ich hasse es langsam, dass kein Interview stattfindet, ohne dass über die AfD geredet wird. Wir machen sie alle größer, als sie wirklich ist. Sie ist nicht das Zentrum des Universums.
1: Ich thematisiere Sie, weil Sie heute in den Reden durchaus ein Thema war. Und das war ja nun ein Bundesparteitag der Liberalen. Für die FDP geht es darum, ja eine politische Marktlücke zu besetzen, einen Markenkern zu definieren. Wie groß ist das Risiko, dass der vor allem aus Ihren rustikalen Sprüchen besteht?
7: Ja, es kann bewerten, wer wählt. Tagesthemen genauso wie Tagesschau oder was auch immer entscheidend ist, ob wir die Menschen erreichen in diesem Land. Und da traue ich der Partei sehr viel zu. Alles Weitere werden wir sehen. Ich wehre mich gegen dieses Schubladendenken. Auch von denjenigen, die Marie-Agnes Strack-Zimmermann unterstützt haben bei ihrer Kandidatur, die ja für alle überraschend kamen, trotz einer einstündigen Rede. Auch die haben sich eingebracht in die Partei und wollen, dass die Liberalen Erfolg haben. Daran werden wir alles orientieren, einem Erfolg der Freien Demokraten bei Wahlen.
1: Okay, aber wie soll der gelingen? Wie sieht die Marktlücke konkret aus? Wie definieren Sie sie, in die Sie rein wollen, mit der Sie erfolgreich sein wollen? Welches Konzept?
7: Ja, also wir müssen einfach nur eine klare Position beziehen und eine klare Sprache sprechen, anders als in der Vergangenheit. Wir sind ja von vielen Menschen gar nicht mehr identifiziert worden. Ich kann mich erinnern, dass bis vor 5 Wochen die Freien Demokraten bei den meisten Meinungsumfragen gar nicht mehr ausgewiesen worden sind, sondern sonstiges abgestempelt worden sind. Und wir werden feststellen, dass die Positionierung zu wesentlichen Themen unseres Gemeinwesens, Wohlstandssicherung, Bildungsoffensive und wirklich eine vernünftige Migrationspolitik, die steuert und nicht einfach nur darüber redet, dass wir eine ausreichende Anzahl von Menschen erreichen, die Freien Demokraten unterstützen. Das ist das Ziel und dem wird alles andere sich unterordnen.
1: Sie haben eine Menge Herausforderungen vor sich, zum Beispiel jetzt im Herbst Sachsen-Anhalt. Sie könnten in Sachsen-Anhalt bei den Landtagswahlen im September eine Alleinregierung, jetzt ist sie da nochmal, der AfD verhindern. Ich nenne sie, weil sie ein großes Thema in Sachsen-Anhalt ist. Wenn Sie, die FDP, die 5%-Hürde knacken, erstrebenswert?
7: Ja, das ist das Ziel, dass wir mehr als 5% erreichen, in den Landtag zurückkehren. Und wenn wir dabei die AfD weiter abschmelzen, ist der Demokratie auch einiges gut getan worden. Noch einmal, wir definieren uns nicht nach den Bedürfnissen anderer, sondern wir haben eine eigenständige Position, die jetzt nur für die Menschen wahrnehmbar wieder vermittelt werden muss. Leicht kann jeder. Schwierig ist die Herausforderung und ich traue mir das zu.
1: Hat sich der Kanzler schon bei Ihnen gemeldet, um Ihnen zu gratulieren? Also der Mann, den Sie vor kurzem auch mal Eierarsch genannt haben?
7: Wenn ich Ihnen mitteilen würde, wer sich alle schon bei mir gemeldet hat, mir zu gratulieren, dann wundert mich das. Alles, was Sie an Spitzenpolitikern haben bei SPD, Grünen und auch der Union, hat sich bei mir gemeldet. Das wird unter uns bleiben, aber jedenfalls zeigt es, dass auch die wieder glauben, dass die Freien Demokraten auf die politische Bühne zurückkehren können, von der sie ja gerade verschwunden waren.
1: Vielen Dank, Wolfgang Kubicki, Vorsitzender der FDP. Danke fürs Gespräch.
7: Vielen Dank. Alles Gute nach Hamburg.
1: Kann sich die FDP mit Wolfgang Kubicki noch mal neu erfinden? Dazu die Meinung von Thomas Berbner vom Norddeutschen Rundfunk.
8: Das ist kein guter Start für Wolfgang Kubicki. Marie-Agnes Strack-Zimmermann hat den neuen Bundesvorsitzenden der FDP schwer beschädigt und die tiefe Spaltung der FDP offengelegt. Das alles aus dem Hinterhalt, ohne ihre Kandidatur frühzeitig bekannt zu geben. Was sollen die Bürger davon halten? Die FDP hat nur noch eine Zukunft, wenn sie sich statt mit internem Richtungsstreit mit den konkreten Problemen unseres Landes beschäftigt. Viele Menschen sehnen sich nach einer Stimme der Vernunft in der Mitte unserer Gesellschaft. Einer Stimme, die klar macht, dass es in unserem Land eine Rückkehr braucht zu den Prinzipien der sozialen Marktwirtschaft. Die Union hat viel Vertrauen verspielt. Wer solide Haushaltsführung verspricht und unmittelbar nach der Wahl neue Schuldenberge auftürmt, muss sich nicht wundern, wenn Wähler sich in Scharen abwenden. Die SPD taumelt weiter am Abgrund. Eine Partei, die immer noch glaubt, dass man Geld verteilen kann, das man nicht zuvor erwirtschaftet hat. Viele Bürger sind frustriert, gerade die, die hart arbeiten. Handwerker, Bauern, mittelständische Unternehmer. Sie wollen endlich befreit werden von bürokratischem Unsinn, von zu hohen Steuern und Sozialabgaben. Der Irrweg, im Namen einer grünen Utopie Energie künstlich zu verteuern, vernichtet tausende Arbeitsplätze und treibt Unternehmen ins Ausland. All das könnte die FDP adressieren, noch dazu in einer Zeit, in der die Meinungsfreiheit in Gefahr ist, wie lange nicht. Wenn legitime Kritik an der Regierung strafrechtlich verfolgt wird und staatlich alimentierte sogenannte Nichtregierungsorganisationen für Spitzeldienste mit Steuergeldern bezahlt werden, wird es höchste Zeit, dass das auch aus der politischen Mitte heraus deutlich benannt wird. Hier läge das Potenzial für die FDP. Während andere Parteien sich hinter Brandmauern einmauern und den Kontakt zu großen Wählergruppen verlieren, könnte die FDP jetzt einen echten Neustart wagen. Aber dazu müsste sie dem Wähler glaubhaft versichern, dass sie mit einer Stimme spricht und weiß, wohin sie will. Der heutige Tag hat das sehr viel schwieriger gemacht.
1: Die Meinung von Thomas Berbner. Als Deutschlands Fußballnationalmannschaft vor Weltmeisterschaften noch WM-Hits rausgebracht hat, da stimmte sie zum Beispiel ganz sehnsuchtsvoll an: Wir sind schon auf dem Brenner. 1990 mit Udo Jürgens auf dem Weg zum Titel in Italien. Heute allerdings war so eine Alpenüberquerung dort nicht möglich. Wegen der genehmigten Anwohnerproteste in Österreich war die wichtigste Nord-Süd-Verbindung in den Alpen, die Brenner Autobahn, zwischen 11 und 19 Uhr komplett dicht. Gesperrt zwischen Innsbruck und Sterzing auf einer Länge von 40 Kilometern. Weil sich Lkw und Autofahrer aber auf die Sperrung einstellen konnten, blieb das große Chaos aus. Markus Rosch.
9: Die Bewohner des Wipptals am Brenner sind wütend. In Matrei, direkt auf der Brenner-Autobahn, protestieren sie heute gegen das riesige Verkehrsaufkommen. Auch Doris Sies ist dabei, zeigt ihren Ärger.
10: Weil einfach die Transitbelastung immer stärker wird, weil die Luft verpestet ist, weil leider Gottes immer versprochen wird, es wird weniger, es wird aber leider immer mehr.

0: weil Italien und Deutschland bremsen und wir Tiroler bleiben auf der schlechten Luft und auf dem Verkehrslärm sitzen.
1: Es geht um die nächsten Generationen.
2: Hauptorganisator und Gesicht der genehmigten Demonstration ist der Bürgermeister von Gries, Karl Mühlsteiger. Er kritisiert, dass mehr als 13 Millionen Fahrzeuge jährlich über den Brenner fahren. Tendenz vor allem bei Lkw steigend.
3: Es haltet die Bevölkerung einfach gesundheitlich und auch Belastungsgrenzen seien überschritten worden, halten sie einfach nicht mehr aus.
2: Eine fast unwirkliche Ruhe herrscht heute an der Mautstation Schönberg in Tirol. Das befürchtete Verkehrschaos ist ausgeblieben. Nur wenige Fahrzeuge müssen von der Polizei zurückgeschickt werden. Familie Schneider aus Deutschland nimmt die Sperrung gelassen. Sie ist in einem Hotel bei der Mautstation Schönberg untergekommen. Eigentlich wollten sie heute in die Toskana fahren, das haben sie aber auf morgen verschoben.
4: Eigentlich wären wir noch weitergefahren. Wir hatten schon ein Hotel, was ein bisschen weiter weg noch lag, nach dem Brenner quasi. Mussten wir jetzt umdisponieren, hat es ein bisschen unsere Pläne verändert. Aber ist okay, wir sind jetzt mit den Kindern sowieso nur eine kurze Strecke gefahren und es war in Ordnung. Also ich glaube, jetzt die 9 Stunden in einem Rutsch hätten wir eh nicht geschafft.
2: Viele, auch die Familie Schneider, haben Verständnis für den Zorn der Brenneranwohner. Die fordern an diesem Streiksamstag eine höhere Maut, höhere Steuern auf Diesel, damit der Tanktourismus von Deutschland nach Österreich aufhört und vor allem Verkehrsverlagerung auf die Schiene. Dabei gibt es Verzögerungen, vor allem in Deutschland, sagen die Tiroler. In Deutschland hingegen sprechen Wirtschaftsverbände und Politiker von einer Unverhältnismäßigkeit des Streikes mitten in den Pfingstferien in einigen Bundesländern. Am Grenzübergang Kiefersfelden an der Zufahrt zur Brenner Autobahn ist die Lage heute entspannt. Staus, Fehlanzeige.
5: Das Fazit der heutigen Aktion war, dass es sehr, sehr glimpflich und fast harmonisch abgelaufen ist. An dieser Stelle muss man auch an die vielen eigentlichen Reisenden danken, die ihre Pläne kurzfristig umgeschmissen haben oder vorziehen konnten oder geändert haben.
2: Die Demonstration am Brenner geht am Nachmittag pünktlich zu Ende. Auch Doris Sies ist zufrieden. Viele aber sagen hier, dass sie wieder demonstrieren werden, wenn sich weiter nichts ändert. Am frühen Abend dann fließt der Verkehr wieder auf der Brenner Autobahn, der wichtigsten Transitroute über die Alpen.
6: Wenn ein Wettkampf aussieht wie ein Popkonzert und nicht die Kontrahenten ins Schwitzen kommen, sondern die Grafikkarten glühen, dann sind wir mittendrin im E-Sport, wo die Wahrheit nicht auf dem Platz liegt, sondern auf dem Bildschirm. Doch genau wie bei klassischen Sportarten sind auch hier Strategie und Nervenstärke gefragt. Und es gibt noch eine Parallele zu manch populärem Sport. Es geht oft um viel Geld. So auch im Fortnite-Universum, dessen Stars gerade in Düsseldorf gegeneinander antreten. Rupert Wiederwald hat sich das angeschaut.
7: Stimmung wie beim Fußball. Und es gibt auch richtig was zu gewinnen. Oder zu verlieren, wenn 150 Fortnite-Profis in Düsseldorf gegeneinander Computer spielen. Jannis Z. ist Profi. Der 21-Jährige aus der Nähe von Darmstadt lebt seit seinem Abitur davon, Computer zu spielen. Über 1 Million an Preisgeldern hat er schon gewonnen. Zum Aufwärmen Backstage eine Runde Fortnite. Das Prinzip: Belohnung sammeln, Welten bauen und alle Gegner ausschalten. Der Auftritt in Düsseldorf vor Tausenden, etwas Besonderes.
8: Ja, ist natürlich schon ein krasses Gefühl natürlich, ne? Mit so einem Publikum, vor so einem Publikum zu spielen. Ist auf jeden Fall was anderes. Ne?
7: Jannis Matwin ist mit 21 einer der Älteren. Reaktionsfähigkeit ist wichtig, die internationale Konkurrenz deswegen zum Teil deutlich jünger. Für alle ist das hier Profisport, Business. Und genauso zieht der Veranstalter aus Großbritannien das Ganze auch auf. International verwertbar. Spieler wie Jannis Z. sind Stars und werden dementsprechend vermarktet. Etwa auf Social Media. Jannis ist das Zugpferd seines E-Sport-Clubs in Köln. Seine Videos für TikTok oder Instagram erreichen ein großes Publikum. Und damit wird das Geld verdient.
9: Das ist das natürlich, wo auch dann die Partner für bezahlen, für die Reichweite. Ganz klar, da gucken Millionen von Menschen, gucken sich das an. Natürlich vor allem eine jüngere Zielgruppe.
7: Die ist auch bereit, dafür zu bezahlen. Etwa 160 Euro kostet ein Ticket für 3 Tage. Viele sind für das Wochenende angereist, so wie Clara und Florian. Für die beiden Teenager aus Reutlingen ein Paar-Event.
10: Ja, ich wollte unbedingt hierher. Ich habe sie auch ein bisschen gezwungen, mitzukommen. Aber natürlich hat sie sich auch angeboten, mitzukommen. Und ich habe mega Bock gehabt, einfach die ganzen Pros mal zu sehen in Real Life. Und es ist einfach ein mega Erlebnis, wie das hier aufgestellt haben.
11: Es ist jetzt nicht so ganz mein volles Interessengebiet, aber ich finde es trotzdem toll und es macht trotzdem Spaß, hier zu sein, ja.
7: Und für andere ist es ein Familienausflug. Paul und Henry Kudra sind aus Gießen gekommen. Die Mutter und der kleine Bruder holen gerade Chips.
12: Wären Sie auch gekommen, wenn Ihr Sohn nicht gesagt hätte, Fortnite ist super?
13: Tatsächlich ja, weil ich selber auch Fortnite spiele. Also wir haben ihm das zum Geburtstag geschenkt, das Wochenende hier. Aber es ist im Prinzip auch ein Geschenk für mich gewesen.
7: Für Jannis und seine Fans begann der Wettkampf enttäuschend. Nach einigen schlechten Partien am Freitag muss er heute ins Qualifying, um seine Chancen auf den Titel zu wahren. Da sind E-Sports genauso wie klassische Sportarten. Am Ende kann nur einer gewinnen.
6: Ja, und das gilt natürlich genauso auch in der Fußball-Champions League. In Budapest fand am Abend das Finale statt. Das Paris Saint-Germain 4:3 im Elfmeterschießen gegen Arsenal London gewinnen konnte. Für die Pariser war es der 2. Titel in Folge in der Königsklasse. Das 1. Tor des Spiels, das schoss der deutsche Nationalspieler Kai Havertz für Arsenal. Aber ein Tor macht noch keinen Sieg. So wie eine Schwalbe bekanntlich noch keinen Sommer macht, liebe Claudia. Übermorgen schon meteorologischer Sommeranfang. Wie rutschen wir denn rein die kommenden Tage?
14: Naja, die letzten Tage hatten wir ja schon Hochsommer, so wie man ihn eigentlich Juli, August hat. Es bleibt sommerlich, typischer mitteleuropäischer Sommer halt. Das heißt, im Laufe des Tages auch immer mal wieder Schauer und Gewitter. Es kommt mal feuchte Luft, dann wieder etwas weniger warme Luft, dann wieder sehr warme Luft. Also ja, es geht sommerlich weiter. Und das heißt, dass es morgen auch schon wieder Tiefdruckeinfluss gibt. Dieses Tief zieht von Westen herein. Das sorgt dann dafür, dass es über der Mitte und dem Süden zum Teil wieder kräftige Schauer und Gewitter gibt. Und kräftig, gestern brachten die ja zum Teil Orkanböen, kräftig heißt in dem Fall für morgen, dass es von Nordwesten, Nordrhein-Westfalen über Ostwestfalen rüber bis zum Erzgebirge und in Bayern und Baden-Württemberg erhebliche Regenmengen geben kann. Das können zum Teil über 50 Liter pro Quadratmeter in kurzer Zeit sein. Hier über der nördlichen Mitte 30 bis 60 Liter, Schwarzwald beispielsweise, dort sind sogar an die 100 Liter möglich. Also nicht verbreitet, aber hier und da sehr kräftige Schauer und Gewitter. Einzelne ziehen jetzt auch von Belgien noch nach Nordrhein-Westfalen und in den Norden Hessens hinein. Morgen dann am Vormittag nur wenige, im Laufe des Nachmittags aber häufige und zum Teil eben auch sehr kräftige Regengüsse mit Starkregen am Alpenrand. Kann es dazu auch noch Sturmböen oder schwere Sturmböen geben. In der Nacht gehen die Temperaturen zurück auf 18 bis 8 Grad, im Norden deutlich frischer, da ist schon trocknere Luft eingeflossen. Morgen dann Höchstwerte 22 bis 30 Grad, der Montag überwiegend ruhig, Dienstag erneut Schauer und Gewitter und die können dann zum Teil auch wieder heftiger ausfallen, also typisch Sommer.
6: Herzlichen Dank, Claudia. Das war's von uns an diesem Samstag. Das Team der Tagesthemen wünscht noch einen schönen Abend. Und jetzt geht's hier im Ersten weiter mit der Krimiserie Wolfsland. Wir sind morgen, na klar, wieder für Sie da. Bis dann. Tschüss.

0: Oktober 1955. Die Heimkehr der letzten deutschen Gefangenen aus der Sowjetunion beginnt. Die meisten Heimkehrer sind Kriegsgefangene, viele aber auch politische Häftlinge aus der DDR.
1: Am 13. Januar 41 bin ich eingezogen worden und am 13. Oktober 55 zurückgekommen. Ja, da liegen 15 Jahre zwischen. Die Jugend war weg.
2: Zweite Geburt. Wie man fühlt, wenn man abgeschlossen hat und glaubt, im Sumpf wahrscheinlich zu enden und plötzlich in der Freiheit lebt.
3: Liebe Landsleute, Heimkehrer aus dem fernen Osten, das Grußwort, das ich für das deutsche Volk zu sprechen habe, kann ganz einfach sein. Ein herzliches Willkommen.
4: 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Und ich muss sagen, wenn ich das Lied heute noch höre, wird es mir auch noch wieder anders.

0: Januar 1943. Endgültige Kriegswende an der Ostfront. In Stalingrad kesselt die Rote Armee die deutschen Soldaten ein und erzwingt die Kapitulation der 6. Armee. Zehntausende kommen in sowjetische Gefangenschaft. Und das ist nur der Anfang. Bei Kriegsende werden es rund 3 Millionen sein.
1: Da wurden wir ins Lager geführt. Ne? Dann noch auf Händen und Füßen, die Leute waren total erschöpft. Auf den Transporten verdurst, vor allen Dingen in der Ukraine schien die Sonne sehr stark noch. Ja, und da gab es nur Salzfischen und trockenen Brei.
2: Man wusste nie, warum, wer in dieses Lager gerade gekommen ist. Bei einer Anzahl konnte man denken, na ja, also gut, das waren SS-Angehörige, aber alle anderen hatten überhaupt nichts damit zu tun. Die Auswahl wurde offenbar immer so getroffen, dass man nicht dahinter kam.
0: Viele Soldaten werden die Lager nicht überleben. Sehr viele kehren aber auch in die Heimat zurück. Anfang 1949 warten noch immer 430.000 Mann auf ihre Freilassung. Tausende müssen sich wegen Kriegs- und NS-Verbrechen vor sowjetischen Gerichten verantworten. Unter ihnen ist Heinrich Hunen. Er wird wegen Gräueltaten angeklagt. Fälschlicherweise, wie sich später herausstellt.
1: Bei der Gerichtsverhandlung wurde mir das vorgelesen. Ich sei zum Tode verurteilt und zu 25 Jahren Arbeitsverbesserungslager begnadigt. Erst war es ein Schock, aber dann haben wir es nicht mehr ernst genommen. Ne? Das war so ein juristisches Schauspiel, wenn man es so nennen würde, eine Tragödie. Ne?
0: Über 13.000 Gefangene werden ab Oktober 1949 verurteilt. Wer tatsächlich schuldig ist und wer nicht, weiß niemand genau. Denn wirkliche Prozesse finden nicht statt. Für die Deutschen zu Hause sind die Verurteilten unschuldige Opfer Stalins, der seit Kriegsende einer der mächtigsten Männer der Welt ist. Keiner wird im Westen Deutschlands mehr gefürchtet als Stalin. Er gilt als kriegslüsterner Tyrann. Seine Truppen seien bereit, ganz Europa zu erobern, so die Westpropaganda.
3: Geprägt war das öffentliche Bild der Sowjetunion durch die Besatzungsmächte, durch das Einmarschieren der Roten Armee und das, was sich daraus auch im Unterbewusstsein der Bevölkerung gebildet hatte. Es war im Wesentlichen Angst. Wenn Sie überlegen, bei den ersten Berlin-Problemen, die es gab, da überlegte sich jeder, ob er Benzin genügend hatte in seinem Auto, dass er bis zu den Pyrenäen kam. Denn Franco war an für sich noch eine sichere Sache. Es war wirklich ein Gefühl, die Sowjetunion ist bedrohlich.
0: Bedroht von der neuen Weltmacht Sowjetunion sieht sich auch Konrad Adenauer, der 1949 in Westdeutschland zum ersten Bundeskanzler gewählt wird. Adenauer fordert immer wieder die Freilassung der deutschen Gefangenen in den sowjetischen Lagern. Aber mit einem Mann wie Stalin will er darüber nicht verhandeln. Das Heimkehrerlager Friedland. Nachdem hier im April 1950 Tausende aus der Sowjetunion ankommen, enden die Transporte. Man habe jetzt keine Kriegsgefangenen mehr und halte nur noch verurteilte Kriegsverbrecher fest, lässt man verlauten. Die Gefangenen werden zum Spielball im Kalten Krieg. Westliche Geheimdienste befragen die Heimkehrer.
2: Bei der Registration war der britische Geheimdienst anwesend. Und das erfuhr ich dann später, als ich eine Einladung bekam nach Driburg, wo man mich über Murmansk befragte. Das war als Seehafen und U-Boot-Stützpunkt für die Engländer natürlich interessant.
0: Auch die CIA führt Befragungen durch. Spezialisten

0: Touristen fertigen aus den Angaben der Heimkehrer Skizzen über kriegswichtige Anlagen. Berlin, Schauplatz des Spionagekriegs zwischen West und Ost. Vor allem der Osten hat Angst vor Agenten.
1: West-Berlin zu dieser Zeit war ein Kopfschmerzen für uns. West-Berlin war Herd von geheimdienstlichen Aktivitäten der Amerikaner und der anderen. Es ist bekannt, dass die größte Stelle von CIA außer den Vereinigten Staaten selbst war West-Berlin.
0: KGB und Stasi fahnden nach Verdächtigen. Tausende werden als vermeintliche Spione in sowjetische Lager gebracht und vergrößern die Zahl der deutschen Gefangenen. Unter ihnen Günther Kowalczyk. Er wird auf einer Zugfahrt in Ostdeutschland verhaftet.
2: Ich bedauere das sehr, eine Westberliner Zeitung, den Tagesspiegel dabei. Das war nicht notwendig, aber das war mein Untergang. Als in meinem Gepäck das gefunden wurde, dann war sofort aufstehen, bitte mitkommen. Und dann ging es nach Halle in das Zuchthaus.
3: Ich habe auch gewisse Dinge in Schreibmaschine geschrieben. Vervielfältigungsgeräte hatten wir nicht, aber ich hatte also Kohlepapier und hatte von meinem Freund eine Schreibmaschine mir besorgt und habe dann vervielfältigt. Und diese Sachen habe ich dann also hinterlegt auf dem Bahnhof, in den Wartehallen. Immer so 20, 30 Blatt an die Werbung, sagen wir mal. Und dann wurde ich verhaftet. Ja, dann hat man mich also ein, zwei Tage später nach Berlin gebracht, nach Hohenschönhausen.
0: Hohenschönhausen ist ein Gefängnis der Staatssicherheit. Hier werden politische Gefangene eingesperrt und gequält. Vielen droht eine langjährige Lagerhaft in der Sowjetunion. In Berlin machen sowjetische Militärrichter Heinz Quade und vielen anderen den Prozess. Man greift hart durch, will Exempel statuieren. Auch bei Günther Kowalczyk.
2: Das Urteil stand schon fest, bevor die Verhandlung begonnen hat. Und das ist dann auch so verkündet worden. Und wegen dieser Vergehen erfolgt ersatzweise für die an sich notwendige Todesstrafe die Verurteilung zu 2x25 Jahren Zwangsarbeit.
0: Oktober 1952. Seit dem Freilassungsstopp gedenken im Westen alljährlich die Heimkehrer und Soldatenverbände der, wie man sagt, Kriegsverurteilten. Adenauer teilt die antisowjetische Stimmung und kämpft entschlossen für die Westintegration und Wiederbewaffnung der Bundesrepublik. Die Fronten verhärten sich.
4: Nach meiner festen Überzeugung, nach der Überzeugung eines jeden Deutschen, der die Dinge unvoreingenommen betrachtet, gibt es vor dieser konsequent fortgeführten Politik des totalitären Sowjetrusslands nur eine Rettung für uns alle. Und so stark zu machen, dass Sowjetrussland erkennt, ein Angriff darauf ist ein großes Risiko für Sowjetrussland selbst.
5: Wir wussten, dass die Deutschen gute Soldaten sind, was wir nicht von allen anderen NATO-Ländern sagen könnten. Auch die Amerikaner waren nicht so hoch als Soldaten bei uns geschätzt. Und wir sahen drin eine Gefahr.
0: Machtwechsel in Moskau. Nach Stalins Tod 1953 entbrennt hinter den Kulissen der Kampf um die Nachfolge. Chruschtschow wird der neue starke Mann werden.
5: Bei Chruschtschow war natürlich sehr aktive Außenpolitik. Er war selbst ein aktiver Mann und er wollte natürlich auch mit Westdeutschland in Kontakt kommen.

0: Die Erwartung, dass nun endlich alle heimkehren, erfüllt sich nicht. Es gibt keine weiteren Transporte. Bei den Angehörigen, die in Friedland immer noch auf die Rückkehr ihrer Söhne, Brüder und Väter warten, gerät Adenauer in die Kritik. Er muss dem Vorwurf begegnen, ihm seien Westintegration und Wiederbewaffnung wichtiger als die Heimkehr der Gefangenen. Adenauer stellt sich in Friedland demonstrativ und pressewirksam an die Seite der Heimkehrer.
1: Jeder, der dem alten Herrn die Hand schüttelte, wurde mit ihm fotografiert. Ja, das war eine Sensation. Ja, aber das Bild an sich war wichtig und es wurde also auch gewürdigt.
0: 5. Mai 1955, ein weiterer großer Pressetermin. Adenauer hat sein politisches Hauptziel erreicht. Die Bundesrepublik wird souverän und Teil des westlichen Bündnisses. Aber das Problem der in der Sowjetunion als Verbrecher verurteilten Gefangenen ist auch 10 Jahre nach Kriegsende noch immer nicht gelöst.
2: Jetzt sind Sie mal bitte still, nicht? Heute, fast 10 Jahre nach dem militärischen und politischen Zusammenbruch des Nationalsozialismus, endet für die Bundesrepublik Deutschland die Besatzungszeit. Mit tiefer Genugtuung kann die Bundesregierung feststellen, wir sind ein freier und unabhängiger Staat. In dieser Stunde gedenken wir der vielen Deutschen, die immer noch das harte Los der Kriegsgefangenschaft tragen müssen. Wir werden alles daran setzen, dass auch ihnen bald die Stunde der Befreiung schlägt.
0: Ein paar Tage später kommt die sowjetische Führungsspitze zu Besuch in die DDR. Ministerpräsident Bulganin und Parteichef Chruschtschow teilen den völlig überraschten Genossen mit, dass man Adenauer in einer Note zu Gesprächen über die Aufnahme diplomatischer Beziehungen nach Moskau einladen werde. Am 7. Juni ist es soweit.
3: Die Note schlug wie eine Bombe ein, wenn man das so sagen darf, obwohl man natürlich zu dieser Zeit vor Überraschungen aus Moskau nicht sicher sein konnte.
4: Ich weiß nur, dass wir natürlich sehr überrascht waren und sehr aufgeregt und sehr, nicht? Und was wird das und kann man das annehmen oder kann man das nicht annehmen?
0: In der Idylle des Berner Oberlands macht Adenauer in diesen Tagen Urlaub. Er bestellt seinen Außenminister Heinrich von Brentano ein, der ihm ein Verhandlungskonzept für den Moskauer Besuch vorlegt. Brentano und seine Mitarbeiter plädieren für Härte. Keine Verhandlungen über diplomatische Beziehungen, bevor nicht auch die Freilassung aller Gefangenen zugesagt wird. Adenauer ist einverstanden. Die Vorbereitungen für die Reise beginnen. Da man in Moskau noch keine Vertretung hat und fürchtet, dort kein abhörsicheres Quartier zu bekommen, stellt man in Bonn einen Sonderzug als rollende Botschaft bereit.
3: In dem Sonderzug war ein Nachrichtenwagen da, abhörsicher konstruiert, sodass also die Nachrichtenverbindung, Fernschreibverbindungen zwischen Moskau und Bonn einwandfrei funktionierten. Dann war ein großer abhörsicherer Konferenzwagen da.
5: Das war eine Vorbedingung Adenauer bei seiner Reise nach Moskau. Er sagte, wir werden egal in Hotels oder sonst wo abgehört und deswegen brauchen wir quasi rollende Botschaft.
0: Am 7. September 1955 trifft die rollende Botschaft mit einem Vorkommando aus Nachrichtentechnikern, Sachbearbeitern und Sicherheitsbeamten in Moskau ein.
6: Wir wussten, dass der Zug da ist, dass die Delegation dahin fährt, um zu arbeiten und Verbindungen mit Deutschland aufzunehmen. Das wussten wir. Aber wo er steht, es war so abgeschirmt, dass wir das nie zu Gesicht bekamen.
7: Und die hatten ein eigenes Gleis extra gebaut.

0: für diesen Sonderzug. Da haben sie direkt da Blumenkästen eben aufgestellt. Nun kann man wieder sagen, warum haben sie die Blumenkästen aufgestellt? Um Wanzen reinzustecken, um alles da in der Nähe zu sein, das ist alles zu schwer zu sagen. So misstrauisch war man damals gegeneinander.
1: Einen Tag später, am 8. September, trifft sich die Hauptdelegation zur Abreise auf dem Köln-Bonner Flughafen.
2: Ich war wahnsinnig aufgeregt. Ich fand, zuerst hieß es noch gar nicht, dass alle, wie viele mitgehen könnten, nicht? Und nachher wurde ja unsere Delegation wurde ja über 100 Leute, nicht? Und ich sagte natürlich auch, da möchte ich mit, nicht?
1: Angeführt wird die Delegation von Bundeskanzler Adenauer.
3: Das war ja hier in Bonn mehr ein Kaffeerestaurant mit Landebahn als ein Flughafen in der damaligen Zeit. Und da war das halbe Kabinett da, um ihn zu verabschieden. Das war auch gar kein Protokoll. Die kamen einfach alle an, standen da, verabschiedeten ihn. Er verabschiedete sich auch und flog los.
4: Ich gehe nach Moskau mit dem festen Vorsatz, dass unser Kriegsgefangener zurückkommt.
1: Adenauer hat von der Lufthansa zwei nagelneue Super Constellations anmieten lassen. Die Delegation will in Moskau Selbstbewusstsein demonstrieren.
5: Man fiel ins Dunkle hinein, in einen Tunnel und wusste nicht, ob am Ende tatsächlich ein Licht war. Nicht? Und so war auch die Stimmung eigentlich in der Maschine, in der wir kamen.
6: Es war ja Kalter Krieg. Es war ja die Sorge überhaupt, wie werden wir in Moskau aufgenommen? Wird man uns da wie gehobene Gefangene behandeln? Oder? Das waren wirklich Fragen, die sich manche von den älteren Kollegen stellten. Und auch für Adenauer war es ja so, dass er vorher gesagt hatte, er habe das Gefühl, er fahre ins Hauptquartier einer Räuberbande. Ne? Und unsere Vorstellungen von sowjetischen Verhältnissen waren eben doch noch ganz stark geprägt vom Krieg und der NS-Propaganda.
1: Panzersperren am Stadtrand Moskaus. Hier erstarrte der deutsche Angriff auf die sowjetische Hauptstadt im Winter 1941. 14 Jahre danach ist das in Moskau noch nicht vergessen. Die sowjetische Regierung erwartet von der deutschen Delegation Gespräche ohne Vorbedingungen. Die Deutschland-Spezialisten im Außenministerium haben sich gründlich vorbereitet.
7: Ich persönlich wurde beauftragt, eine Biografie von Adenauer zu schreiben. Das war wichtig, um psychologisches Klima vorzubereiten, weil es gab wie Befürworter dieses Treffen zwischen Khrushchev und Adenauer, als auch Skeptiker.
1: Am Nachmittag des 8. September landet Adenauer auf dem Flughafen Vnukovo. Die deutsche Delegation erwartet einen kleinen Bahnhof. Die sowjetische Führung aber lädt zum großen Staatsbesuch.
8: Man hatte so viel Aufmerksamkeit für den Besuch von Adenauer nicht erwartet. Es war sicher ein Zeichen dafür, dass der sowjetischen Seite dieser Besuch sehr wichtig war. Die Atmosphäre war tatsächlich etwas verkrampft, weil man sich nicht kannte und nicht wusste, was man voneinander zu gewärtigen hatte.
9: Herr Bundeskanzler und die gesamte deutsche Delegation der Bundesrepublik war zurückhaltend, das konnte man merken. Aber unsererseits war die Atmosphäre, würde ich sagen, normal, ich würde sagen freundlich.
10: Man wollte gleich zeigen, wir sind wirklich bereit, Deutschland als unser Partner zu sehen, im Blick auf die wirtschaftliche Zusammenarbeit. Und es ist nicht ein Besuch, um Kriegsgefangene freizubekommen. Nein, das ist ein Staatsbesuch. Die beiden Staaten sollen sich treffen, sollen die Beziehungen normalisieren. Wir sind dazu bereit.
2: Und da zum ersten Mal, das weiß, dass mir das ungeheuer unter die Haut gegangen ist, wie die deutsche Nationalhymne da in Russland gespielt wurde. Nicht? Also nach allem, was geschehen war, uns lag ja doch auch erst 10 Jahre zurück. 10 Jahre ist ja in der Geschichte keine Zeit. Da war das also schon, das lief einem kalt über den Rücken. Mir kalt über den Rücken, ich glaube den anderen auch.
11: Ich Ich hoffe sehr, dass der erste Kontakt, den wir mit unserer Anwesenheit in Moskau aufnehmen, die Herstellung normaler, guter Beziehungen zwischen Deutschland und der Sowjetunion einleitet.
1: Weit über 100 Reporter beobachten das erste Nachkriegstreffen der Staatsmänner. Adenauer hat seine eigene Mercedes-Limousine mitgebracht, in wohlkalkulierter Absicht. Der Nobelwagen Made in Germany soll Start machen in Moskau. Ankunft vor dem Hotel Sowjetskaja. Der sowjetische Protokollchef hat es für die Westdeutschen komplett anmieten lassen. Nicht nur eine großzügige Geste, sondern auch eine Frage der Sicherheit.
12: Es war wahnsinnig bewacht, von außen und von innen. Man kam also, ohne dass man seinen Ausweis zeigte, kam man nicht in vor den Fluren, die zu den Appartements führen. Da saß also schon Sicherheitspolizei und man musste sich ausweisen.
10: Also draußen war unsere Wache, innen stand die deutsche Wache. Und wer noch strenger war, ist schwer zu sagen. Die wollten uns dann irgendwie auch nicht ganz drin haben.
1: 9. September, erster Verhandlungstag. Man trifft sich außerhalb des Kreml im Spiridonowka-Palast. Die Stimmung ist angespannt. Keine Seite kennt die andere. Man beäugt sich vorsichtig.
12: Bulgarien war das, was man einen gepflegten Citoyen, würde man in Frankreich sagen. Er war fabelhaft angezogen, hatte der sehr schön gepflegtes weißes Haar, ein Knebelbart und strahlte absolute Bonhomie aus. Nicht? Solange er, sich zurückhielt.
8: Khrushchev war eine ungehemmte Vitalität, würde ich sagen. Mit sehr viel, auch zum Teil lustigen Einfällen. Und man merkte, dass, obwohl er noch kein Staatsamt innehatte, dass er eigentlich der Mann war, der entschied. Wenn dem Bulgarien nichts mehr einfiel, dann sprang Khrushchev in die Bresche.
10: Und der trockene, professionell handelnde Adenauer, auch in seiner Statur, hochgewachsen, immer gerade stehend, ruhig, mit ruhiger Stimme. Das war Antipode.
1: Es dauert nicht lange, da geraten Adenauer und Khrushchev aneinander. Die Vergangenheit holt sie ein. Es kommt zum Eklat, wegen der Kriegsverbrechen.
8: Die Sache war die, dass in einer Rede von Bulgarien die ganzen Kriegsverbrechen aus dem Zweiten Weltkrieg noch mal aufgezählt wurden. Und daraufhin hatte Adenauer erwidert, ja, das stimmt alles, das ist wahr. Aber wahr ist auch, dass beim Einmarsch der Roten Armee in Deutschland auch, wie er wörtlich sagte, entsetzliche Dinge passiert sind. Und dieses entsetzliche Dinge hatte Professor Braun übersetzt mit einem russischen Wort, Zlodejania, was also Gräueltaten heißt. In dem Augenblick sprang Khrushchev beinahe auf und fing an zu sagen, das ist eine Beleidigung der Roten Armee, das können wir nicht akzeptieren.
2: Und da kam ja eben dieser berühmte Wutausbruch von Khrushchev, der schrie und spuckte und tobte. Da konnte man gar nicht mehr mitschreiben, nicht? Denn der Dolmetscher kam damit überhaupt nicht mehr mit bei diesem Ausbruch. Nicht?
9: Und er sagte, Sie sprechen über die Verbrecher, über die Gräueltaten seitens der sowjetischen Soldaten. Aber Sie müssen, Herr Bundeskanzler, genau wissen, dass diese Soldaten früher gesehen hatten, was die deutschen Truppen, die deutschen Soldaten auf dem Territorium der Sowjetunion getan hatten.
13: Und dann ist am nächsten Tag sagte Herr Braun, er hätte das falsch übersetzt. Es wären schlimme Dinge passiert. Er hat also dieses Wort abgeschwächt. Er hätte das ein zu scharfes Wort genommen.
1: Moskau am Tag danach. Wenn man schon mit den Verhandlungen nicht weiterkommt, dann will man wenigstens bei öffentlichen Auftritten gut aussehen. Chruschtschow hat seinen Protokollchef beauftragt, ein großes Besuchsprogramm für die westdeutsche Delegation und die Presse zu organisieren.
6: Mir fiel natürlich auch, dass es extrem breite Straßen waren, dass extrem aufgeräumte Straßen in gutem Zustand waren, die Häuser in gutem Zustand. Wir hatten ja keine Vorstellung, wie es in Moskau aussehen würde. Wir waren ja alle nicht da gewesen. Die älteren Kollegen hatten entweder Erfahrungen aus Russland, aus dem Krieg, das waren dann Holzhäuser und Schlamm und verarmte Leute und Zerstörung und dergleichen mehr. Die kamen damit nicht so leicht zurecht.
10: Gemischte Gefühle waren es bei mir wie bei vielen meinen Landsleuten. Und man muss auch sagen, auch die Propaganda hat ihre Wirkung gehabt. Westdeutschland als Hort der Revanchisten, das war doch Leitmotiv sehr vielen Artikeln und Sendungen. Und das hat auch auf die Leute gewirkt.
1: Höhepunkt des Besuchsprogramms ist ein Ballettabend im berühmten Bolschoi-Theater. Es kommt zu einer Versöhnungsszene, die durch die Weltpresse geht.
0: Romeo und Julia, Prokofjew, Tanz von der Ulanova, die damals die ganz große Tänzerin der Russen. Und dann ist das aus. Kurz vorher hatten sich die beiden Grafen über den Leichen ihrer Kinder die Hände verschränkt. Und dann geht das Licht an im Theater und alles guckt zu der Loge rauf. Der Zaren einmal und jetzt der Bolschewiki. Und da steht der Bulganin auf und neben ihm Adenauer. Und die verschränken über den Leichen ihrer Kinder die Hände.
6: Aber man sah eine wirklich bewegende Szene. Und die Russen unten waren tief ergriffen. Es gab einen enormen Beifall, eben nicht für die Bühne, sondern für die Hauptakteure oben. Bei den Russen war es doch das Gefühl der unerhörten Erleichterung. 10 Jahre nach dem Krieg, das Gefühl, dass also hier eine Art Versöhnung zwischen Deutschland und Russland stattfindet, dass es einen solchen Krieg nicht wiedergeben würde. Das war eigentlich der tiefste Eindruck, mit dem die Leute unten mit Tränen in den Augen dann gestanden haben.
1: In den sowjetischen Gefangenenlagern wächst währenddessen die Hoffnung auf baldige Freiheit.
8: Über das Lagerradio erfuhren wir von den Geschehnissen in Moskau um Adenauer und seine Delegation. Wir bekamen also aus erster Hand alles mit.
10: Da haben wir nur gewusst, es tut sich was. Das war ja ganz klar. Und wir wurden auch behandelt wie die rohen Eier. Und du fährst sowieso bald nach Hause.
14: Die Ansage im Rundfunk, dass sie nicht mehr sagten, der Kriegsverbrecher Adenauer, sondern der Kanzler der Deutschen Bundesrepublik. Und das war für uns schon ein Ton, der außerordentlich war. Nicht? Denn diese Töne kannten wir nicht. An für sich war ja alles, was jenseits des Eisernen Vorhangs war, das waren Verbrecher, ja? und Kriegstreiber.
1: Was die Gefangenen nicht wissen, die Lage ist verfahren. Keiner ist bereit, von seiner Verhandlungsposition abzurücken. Die Deutschen wollen zuerst die Gefangenen, die Sowjets zuerst den Austausch von Botschaftern. Die Nerven liegen blank.
6: Einmal schoss der deutsche Außenminister von Brentano raus, sehr roten Kopf und sehr erregt, und rief zu uns rüber, die Verhandlungen sind gescheitert, alles gescheitert, wir fahren ab.
3: Das Druckmittel war, jetzt den Russen klarzumachen, er könne abreisen. Und deswegen hatte er den Auftrag erteilt, dass Felix von Eckardt mit Bonn telefonieren sollte, die Lufthansa anfragen sollte, wann sie ihn abholen können. Ich habe das natürlich sofort weitergegeben, aber mehr war auch nicht zu machen. Mir war das völlig klar, dass der Alte hier vor dem Rückflug war. Und wir waren also eigentlich danach, kurz danach, eingestellt im Kanzleramt darauf, dass die ganze Moskau-Reise platzen würde.
1: Im Kreml zeigt man sich davon unbeeindruckt und lädt ungeachtet der politischen Querelen zu einem Galaabend im Georgsaal ein.
12: Das war natürlich ein enormer Eindruck, der Einzug in diesen prachtvollen Georgsrittersaal, hell, groß, lichtdurchflutet. Und da war also am Kopfende ein großer Tisch, an dem saßen die gleichen Herren, die auch am Konferenztisch nebeneinander saßen. Diesmal saßen sie nebeneinander.
6: Die Verhandlungen waren im Grunde beendet, aber man war sich nicht näher gekommen, man war zu keiner Lösung gekommen, die beide befriedigten. Darum war also die Spannung bei uns Journalisten doch ziemlich groß.
12: Und da hat Bulganin den Bundeskanzler zur Seite genommen und hat ihm gesagt, hören Sie mal, wie kommen wir aus der Sache heraus? Der Bundeskanzler hat sich das angehört und dann hat der Bulganin ihm gesagt, schreiben Sie mir doch einen Brief, in dem Sie mit der Aufnahme der diplomatischen Beziehungen einverstanden sind. Und wenn Sie das tun, geben wir Ihnen alle.
10: Was Adenauer eigentlich nicht gelungen ist, er wollte schriftlich haben das Versprechen, unterzeichnet vielleicht nicht unbedingt von Khrushchev, aber von Bulganin oder von Molotow, dass die Kriegsgefangene freikommen. Man hat ihm gesagt, nein, schriftlich machen wir das nicht, Sie bekommen aber unseren Ehrenwort.
1: Gleich nach der Gala eilen die Spitzen der deutschen Delegation in die rollende Botschaft. Außenminister von Brentano ist aufgebracht. Er will sich nicht mit einem mündlichen Ehrenwort zufrieden geben. Und er ist völlig dagegen, dass Adenauer dafür die Aufnahme diplomatischer Beziehungen zusagt. Ein Streit bricht los im angeblich abhörsicheren Konferenzwagen.
12: Und da erfolgte nun ein Ausbruch der anderen gegenüber dem Bundeskanzler. Das dürfen Sie nicht machen, ohne irgendeine schriftliche Sache. Die Russen werden das niemals innehalten. Und da waren also Brentano und Hallstein waren also die schärfsten Wortführer, nicht?
0: Adenauer hat dann innerhalb der deutschen Delegation gesagt, ich bin damit zufrieden, ich glaube denen das. Und da hat Brentano wohl dagegen gesprochen, hat gesagt, mit solchen Leuten da kann man doch nie aufs Wort und aufs Ehrenwort sich verlassen.
1: Adenauer lässt sich von Brentano nicht umstimmen. Ohne Gefangene kann er nicht nach Hause kommen. Er schwenkt deshalb auf die sowjetische Linie ein. Diplomatische Beziehungen ja, wenn die Gefangenen freigelassen werden. Austausch der Briefe über die Aufnahme diplomatischer Beziehungen und Shake Hands für die Fotografen. Man ist sich politisch keinen Schritt näher gekommen, aber jeder hat sein Ergebnis. Khrushchev die diplomatischen Beziehungen, Adenauer die Gefangenen. Der Abschied verläuft freundlich, förmlich. Man hat sich kennengelernt, ist aber auch froh, wieder nach Hause zu kommen. Großer Presseauftrieb in Köln-Bonn. Die Aufnahme der diplomatischen Beziehungen interessiert hier kaum. Schlagzeilen macht die Heimkehr der Gefangenen.
12: Da drängte sich plötzlich diese ältere Dame, drängte sich durch die Reihen und ging auf den Bundeskanzler zu, streckte ihm die Hand entgegen, sodass er zugreifen musste. Und küsste ihm die Hand und der Bundeskanzler hat sie dann beruhigt und dann ging sie weg.
1: Adenauer gibt die erwartete Erklärung ab.
10: Der sowjetrussische Premierminister hat mir gestern Abend erklärt,
15: ehe ich in Bonn sein werde, würde die Aktion der Rückgabe in Russland schon anlaufen.
1: In den Lagern der verurteilten Kriegsgefangenen und der politischen Häftlinge herrscht Aufbruchsstimmung.
16: Dieses Lager, das war ja nun offensichtlich ein Sammellager für die Transporte nach Deutschland. Und irgendwann wurden knapp 60 Leute aufgerufen, fertig machen zum Transport.
17: Aufregend, aufregend, nervös. Man wusste nicht, was auf einen zukommt. Ja, man wusste ja auch nicht, wer fährt.
14: Da wurde der Tisch gedeckt im Speisesaal mit weißen Laken, mit Trauben, Kaviar. Und da kam ein General, hat er mit dem deutschen Lagerführer auf Freundschaft getrunken. Ne? Als Feinde kamen sie, als Freunde gingen sie. Und da war es uns klar, da war die Heimkehr also kurz bevor.
1: Die Gefangenen werden vorzeitig aus der Haft entlassen und dürfen packen. Die sowjetische Wochenschau ist dabei. Für sie ist die Freilassung eine Geste des guten Willens und der Menschlichkeit.
14: Da hatten die Russen dann Stände aufgebaut mit Lebensmitteln, was man, wer Geld hatte, konnte was da kaufen. Ja, und da war eine Musikkapelle vom KGB, die spielten da Fredericus Rex, alle Abschied. Ne? Ja, dann sind wir losgerollt, die Waggons blieben offen. Und das haben wir erstmal die Freiheit genossen. Ne?
1: Der lange Weg nach Hause hat begonnen. Für die meisten ist es eine hoffnungsvolle Reise in die Zukunft. Doch viele lässt die Vergangenheit nicht los.
14: Und in Kasan, auf dem Bahnhof da hinten, da kommt ein altes Mütterchen auf mich zu und sagte, ihr fahrt doch nach Deutschland. Ja, ich sag, Mütterchen, wir fahren nach Deutschland. Wenn du meinen Sohn siehst, dann sag ihm, er soll wiederkommen, ich warte auf ihn. Ich konnte nicht sagen, die Frau, die war so vergrämt. Und als wir weitergingen, sagt sie, du siehst deine Mutter bald wieder. Ich warte da auch, verstehst du das? Da war ich so schockiert.
16: Und wir fuhren erstmal in geschlossenen Transport bis Frankfurt-Oder. Und dort wurden wir in besonderer Weise empfangen, nämlich mit einem Bataillon Volkspolizisten in vier Reihen um den Zug aufgestellt. Der Bahnhof völlig leer. Die Gewehre auf die Waggontüren gerichtet, sodass selbst die sowjetischen Offiziere sagten, nehmen Sie Ihre Gewehre herunter. Selbst denen war das zu viel. Aber wir wurden eben diesen Volkspolizisten übergeben und in Eiltempo nach Bautzen in das Gelbe Elend, das Zuchthaus Bautzen, verbracht.
1: Die DDR lässt die Amnestierten widerwillig laufen. Nicht-Amnestierte wie Günter Kowalczyk hält man fest. Doch niemand weiß, für was sie eigentlich bestraft werden, da die Sowjetunion die Akten nicht herausgibt. Die meisten kommen deshalb nach einigen Monaten frei. Nur einige bekannte NS-Verbrecher und vor allem Spione bleiben in Haft. Manche werden, wie Günter Kowalczyk, später rehabilitiert. Herleshausen. Ankunftsort im Westen. Alle, die hier eintreffen, gelten als Opfer Stalins. Unter ihnen auch NS-Prominente, KZ-Personal und Kriegsverbrecher. Aber von deutschem Unrecht will im Westen kaum jemand etwas wissen.
17: Rotkreuz-Schwestern brachten uns Kaffee Man sagt uns, nehmen Sie Ihre Sachen, draußen stehen Busse für Sie bereit, Sie können mit den Bussen, Sie kommen jetzt ins Lager Friedland. Und ja, dann fuhren wir durch Straßen, da winkten Leute, in den Fenstern standen Menschen. Wir wussten gar nicht, wie uns geschah. Motorradfahrer kamen dann rein und sagten, hier sind Telegrammformulare, die können Sie ausfüllen, wir holen die nachher ab. Die Telegramme werden kostenlos versandt. Und ich habe dann ein Telegramm an meine Eltern geschickt nach Dresden. Ich glaube, ich habe geschrieben, endlich frei, Heinz.
1: Triumphfahrt von Herleshausen ins Lager Friedland. Für viele ist der Krieg erst jetzt

0: zu Ende.
1: Da kamen dann die ersten Reporter vom Rundfunk und vom Roten Kreuz. Ja, dann wurden wir übergeben. Ja, dann habe ich meinen Bruder angerufen. Und der ist erstmal ohnmächtig geworden. Im Augenblick hörte ich gar nichts. Und er sagte, ja, ich bin wieder da. Aber du nimmst uns eine große Sorge ab. Wir holen dich ab.

Nach den Tagen des Jubels beginnt der Alltag der Eingliederung. Viele werden sich in der fremdgewordenen Heimat nicht zurechtfinden. Viele werden aber auch erfolgreich einen neuen Anfang schaffen.

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4: Der Grenzübergang zwischen Kasachstan und Russland. LKW bis zum Horizont. Sollten Sanktionen den Handel nicht massiv einschränken? Seit 4 Jahren Bomben auf die Ukraine. In den Trümmern der Waffen moderne Technik. Auch aus Deutschland. Wie kann das sein? Offiziell ist die Ausfuhr vieler Güter nach Russland verboten. Doch in russischen Zollpapieren findet sich eine interessante Spur. Wir folgen ihr bis nach Zentralasien. Und landen in Lagerhallen voller Waren aus Deutschland. Kugellager, die in Drohnen verbaut werden könnten. Elektrik und Elektronik, made in Germany. Gehen deutsche Waren über die Grenze nach Russland?
5: Der Zoll ist komplett bestochen. Wir haben da alles unter Kontrolle.
4: Läuft der Handel mit Putins Russland einfach weiter?

0: Der Nachtzug nach Kiew.
1: Ukrainische Luftwaffe teilte mit, russische Raketen hätten zudem auch weitere Regionen getroffen. Der Bürgermeister der Stadt, Vitali Klitschko, sagte, in verschiedenen Stadtteilen sei es zu Bränden gekommen, Bomben als auch Raketen eingesetzt wurden. Auch das Fernwärmesystem von Kiew sei beschädigt worden.
0: Der kälteste Winter seit Kriegsbeginn. Temperaturen weit unter minus 20 Grad. Rund 15 Stunden Fahrt sind es von der polnischen Grenze bis zur Hauptstadt der Ukraine. Im Zug fast nur Frauen und Kinder. Auf der Rückreise ins Kriegsgebiet. In Kiew treffen wir die Journalistin Irina Matvejenko.

0: Yishin. Sie will uns helfen, Kontakt zum militärischen Geheimdienst aufzubauen. Denn immer wieder hört man von deutschen Bauteilen in russischen Waffen. Kiew war in den letzten Nächten schweren Angriffen ausgesetzt. Vor dem St. Michaelskloster sind erbeutete Waffen zur Mahnung aufgebaut. Auch diese Drohne, die Russland in großen Schwärmen einsetzt, um ukrainische Städte zu beschießen.
1: Das ist eine Geran II, der Drohnentyp, der immer wieder von Russland eingesetzt wird, um ukrainische Städte anzugreifen. Sie ist leider sehr tödlich. Sie tötet und verletzt viele Zivilisten. Aber es ist nicht der einzige Drohnentyp, der Kiew angreift.
0: Es wird dunkel in der ukrainischen Hauptstadt. Wir ahnen nicht, dass die Nacht die bislang schwersten Angriffe des Jahres bringen wird. Der nächste Morgen.
2: Bei einem russischen Drohnenangriff auf Kiew sind in der Nacht mehrere Menschen getötet und zahlreiche weitere verletzt worden.
3: Russia is resuming its attacks on Ukraine, launching its biggest missile and drone strike so far this year.
4: Ein Großteil konnte die Luftabwehr unschädlich machen, trotzdem gab es viele Einschläge.
0: Nicht weit von unserem Hotel entfernt ist eine Drohne eingeschlagen. Die Druckwelle hat die umliegenden Fenster zersplittert. Die Polizei sammelt die Reste der Drohne ein. Es handelt sich um eine Geran II, die ursprünglich Shahed-Drohne hieß und im Iran entwickelt wurde. Die Teile werden zur Analyse zum militärischen Geheimdienst gebracht. Wir dürfen mit.
5: Das sind Teile einer Geran II. Dieses russische Waffensystem besteht zu mehr als 80% aus Komponenten anderer Länder. Vor allem aus den USA, aus Taiwan, aus Deutschland und anderen Staaten. Hier sehen wir Komponenten von der deutschen Firma Infineon. In der Region Jelabuga produzieren die Russen täglich 500 Stück von dieser Drohne.
6: 500 per day.
0: Die letzten Nächte haben viele Opfer gefordert. In den Waffen steckten offenbar auch deutsche Bauteile. Auch in diesem Haus ist eine Geran-Drohne eingeschlagen. Der Nachbar berichtet uns von der traumatischen Nacht.
7: Ich bin hier hochgekommen und sofort in diese Richtung gerannt. Mir war klar, dass aus diesen Wohnungen hier niemand alleine herauskommt. Eine Tür war aufgeflogen. Als ich hineinschaute, sah ich, wie sich ein kleines Mädchen auf dem Sofa zusammenkauerte. Dann ging alles sehr schnell. Es fing an zu brennen. Das Feuer kam vom oberen Stockwerk. Wir versuchten, in den zweiten Stock zu kommen, aber dort war die Temperatur schon zu hoch. Wir haben versucht zu löschen, aber leider war es vergebens.
0: Das vierjährige Mädchen war wohl heimlich ins Wohnzimmer zum Fernseher geschlichen. Das hat ihr das Leben gerettet. Ihre Eltern verbrannten im oberen Stock.

0: Welche Rolle spielt deutsche Technik in russischen Drohnen? Von welchen Firmen stammt sie? Ukrainische Spezialisten vom Staatlichen Forensischen Institut sind bereit, uns zu treffen. Ort und Personen dürfen wir nicht zeigen.
1: Sie können hier elektronische Bauteile sehen, die in den Angriffswaffen der Russischen Föderation verbaut waren. Alle diese Waffen wurden auf dem Gebiet der Ukraine eingesetzt.
0: Eine Flagge steht für das Herkunftsland des Bauteils. Auch hier sehen wir wieder Teile der Firma Infineon, die ihren Hauptsitz in Bayern hat.
2: Aber sind in Shahed-Drohnen immer deutsche Bauteile?
1: Ja, diese Bauteile sind immer vorhanden. Sie scheinen für die Grundstruktur notwendig zu sein. Offenbar lassen sie sich nicht ersetzen. Wir finden sie in den neuesten Modellen aus dem russischen Jalabuga ebenso wie in den ältesten Versionen, die noch aus dem Iran stammen. In all diesen Drohnen stecken deutsche Komponenten. Auch in diesen Raketen steckten die deutschen Teile. Sie wurden erst vor 2 Wochen abgeschossen.
0: Laut den ukrainischen Forensikern stecken in russischen Waffen auch Bauteile anderer deutscher Firmen. Von Würth Elektronik, Harting, Bosch, Siemens und anderen.
1: Wir teilen alle unsere Erkenntnisse der Europäischen Union mit. Denn es muss mit aller Kraft verhindert werden, dass diese Bauteile in die Russische Föderation geraten.
0: Ein Interview mit uns haben Infineon und alle anderen genannten Firmen abgelehnt. Schriftlich teilen sie uns mit, dass man sich an alle Sanktionen halte, viel Aufwand betreibe, sie zu befolgen und über den Einsatz ihrer Produkte betroffen sei. Wir verlassen die Ukraine wieder. Wie kann es sein, dass 4 Jahre nach dem Beginn des russischen Angriffskrieges immer noch deutsche Bauteile in russischen Waffen stecken? Brüssel, Sitz des Europäischen Parlaments und der Europäischen Kommission. Hier wurden in den letzten 4 Jahren 20 Sanktionspakete beschlossen. Ist diese Politik reine Symbolik? Wir treffen den Sanktionsbeauftragten der Europäischen Union, David O'Sullivan.
3: Die Sanktionen gegen Russland und ihre Durchsetzung sind eine große Herausforderung. Noch niemals hatten wir Sanktionen in dieser Breite und Tiefe. Frühere Sanktionen gegen Nordkorea zum Beispiel oder auch gegen den Iran konzentrierten sich hauptsächlich auf Öl. Die Russland-Sanktionen aber greifen tief in das wirtschaftliche und kommerzielle Gefüge all unserer Mitgliedstaaten ein. Das ist eine Herausforderung. Sie haben bereits viel für die Durchsetzung der Sanktionen getan und müssen sie nun weiter stärken und verbessern.
0: Ich kontaktiere einen Journalisten, mit dem ich früher in Russland zusammengearbeitet habe. Zeigen die großen Anstrengungen der EU-Mitgliedstaaten, von denen O'Sullivan spricht, tatsächlich Wirkung? Der Kollege schickt uns aktuelle Bilder aus Moskau. Der Flughafen ist in Betrieb. Airbus-Maschinen sind weiterhin im Einsatz. Auch sonst wirkt vieles unverändert. Luxusautos bekannter deutscher Marken stehen zum Verkauf und die Regale in den Geschäften sind offenbar gut gefüllt. Es scheint, als sei vieles weiterhin verfügbar, trotz umfangreicher Sanktionen. In Berlin treffe ich mich mit deutschen und russischen Fachjournalisten. Ich will wissen, wie genau deutsche Waren nach Russland gelangen. Tatsächlich gelingt es uns, an Papiere des russischen Zolls zu kommen. Die Wirtschaftsjournalistin Birgit Jennen wertet mit uns zusammen diesen Datenschatz aus.
4: Also wir haben ja geleakte Zolldaten aus Russland und hier sind zahlreiche Produkte aufgelistet, die ihren Weg letztendlich über Drittstaaten nach Russland gefunden haben.
0: Wir finden viele bekannte Firmennamen. Die Dokumente zeigen, es gibt offenbar verschiedene Wege nach Russland. über die Türkei, über China. Ein Land finden wir besonders häufig, Kasachstan. Ist das zentralasiatische Land ein Transitland für den Handel mit Russland? Wir packen ein Päckchen mit sanktionierter Ware. Wird es in Moskau ankommen, wenn wir es über Kasachstan verschicken? Den Inhalt deklarieren wir ordnungsgemäß und geben es bei einem internationalen Paketdienst auf. Einige Tage später machen auch wir uns auf den Weg nach Kasachstan. Die ehemalige Sowjetrepublik wurde 1991 unabhängig. Mit rund 7600 Kilometern ist ihre Grenze zu Russland die längste zusammenhängende Landgrenze der Welt. Viel Raum für Handel, auch für deutsche Waren. Russland war lange ein wichtiger Absatzmarkt für deutsche Unternehmen. Seit dem Angriff Russlands auf die Ukraine ist der direkte Handel zwischen Deutschland und Russland stark eingebrochen. Gestiegen ist im gleichen Zeitraum der Handel mit Zentralasien, vor allem der mit Kasachstan. Bei einzelnen Warengruppen, etwa Elektronik und Maschinenbauteilen, hat er sich mehr als verdoppelt. Almaty. Das ehemalige Alma-Ata. Mit über 2 Millionen Einwohnerinnen und Einwohnern ist die Stadt das Zentrum Zentralasiens und laut Zollpapieren womöglich auch das Zentrum des Handels mit sanktionierter Ware. In unserem Hotel treffen wir einen Journalisten, der sich in diesem System bestens auskennt. Er hat unser Paket dabei. Kein Zoll hat es gestoppt. Unser Kollege will unerkannt bleiben. Und das hat einen guten Grund.
5: Das ist eines der gefährlichsten Themen in Kasachstan. Hier geht es um Millionen von Dollar. Seit 4 Jahren ist das Geschäft mit Sanktionsgütern eine Goldgrube. Viele nutzen die Lücken im System, Grauzonen. Und über diese Grauzonen will niemand sprechen.
2: Das bedeutet, wir sollten vorsichtig sein, wenn wir drehen.
5: Bei Firmen, die sanktionierte Ware handeln, sollten wir uns auf jeden Fall in Acht nehmen.
0: Die geleakten russischen Zollunterlagen deuten darauf hin, dass unter anderem Komponenten des Schweizer Unternehmens Liebherr mit großen Werken auch in Deutschland weiterhin ihren Weg nach Russland finden. Laut den Daten handelt es sich um Ersatzteile im Wert von rund 500.000 Dollar. Liebherr unterhält eine offizielle Vertretung in Almaty. Dort treffen wir den Geschäftsführer Andrei Rommel. Wir fragen ihn nach den Sanktionen und ob er Geschäftskontakte nach Russland hat.
6: Als die Sanktionen publik wurden, haben wir hier als Liebherr Kasachstan dann ständig Anfragen bekommen. Bitte, bitte, wir brauchen Hilfe, wir brauchen Hilfe. Jedoch unsere Einstellung ist ganz klar. Wir halten uns strikt an die Sanktionen und wir liefern nicht an die Kunden, die uns nicht bekannt sind. Wir liefern auch nicht nach Russland.
7: Also wir haben hier einmal die Listen, also da kann man sehen, dass Liebherr eine ganze Menge nach Russland geliefert hat.
6: Wir sehen hier den Empfänger. Das ist eine russische Firma, eine TOO in Krasnojarsk. In den Unterlagen hier sehen wir die Auflistung von den Ersatzteilen. Und hier ist der Preis. 10.000 Dollar. Das ist Kirgistan, von Kirgistan nach Russland. Und übrigens, die Firma, das ist eigentlich auch nicht unser offizieller Vertriebspartner übrigens.
7: Das heißt sozusagen, Liebherr verkauft das eben an eine Firma in Kirgistan und sagt, ja, wir brauchen das in Kirgisistan und die verkaufen dann weiter und ihr erfahrt da gar nichts.
6: Nein. Es ist in der Verantwortung von dem lokalen Vertriebspartner, wie er seine Geschäfte abwickelt. Wobei eins ist klar, die Regeln sollten eigentlich auch für ihn gelten.
0: Die Firma, die laut der Zolldaten Ware nach Russland geschickt haben soll, sitzt in Bischkek, der Hauptstadt Kirgisistans. Wir versuchen, sie telefonisch zu erreichen.

0: kein Anrufbeantworter. Ob die Firma wirklich existiert? Es ist Zeit, unseren eigenen Versuch weiter zu verfolgen. Wir wollen unsere Sanktionsware jetzt von Kasachstan nach Moskau verschicken. Bevor wir das tun, machen wir die Bauteile unbrauchbar, sodass sie nicht mehr eingesetzt werden können. Dann legen wir einen Tracker ins Paket. Wir wollen sehen, welchen Weg es nimmt. Ein Paketdienst befindet sich direkt neben unserem Hotel. Die Mitarbeiterin will das Paket tatsächlich kontrollieren. Ist der Versuch gescheitert? Die Mitarbeiterin nickt. Wir zahlen umgerechnet 16 Euro. Und das Paket geht auf die Reise. Am nächsten Morgen machen wir uns auf den Weg zu der Firma in Kirgisistan, die ab 2024 Liebherr-Ersatzteile für rund 500.000 Dollar nach Russland geliefert haben soll. Auch unser Paket nach Moskau hat sich innerhalb Almatys etwas bewegt. Bischkek, die Hauptstadt Kirgisistans. Seit den Sanktionen gegen Russland ist der deutsche Export auch hierher stark gestiegen. In einzelnen Warengruppen über 2000%. Die Vermutung liegt nahe, dass ein Teil dieser Waren weiter nach Russland gelangt. Hier soll die Firma mit den Liebherr-Produkten ihren Sitz haben.
1: Was suchen Sie?
2: Gibt es hier nur diese drei Firmen, die auf dem Schild stehen?
1: Nein, hier gibt es mehr. Sie sind hier schon richtig. Nadina, kommen Sie doch bitte kurz runter. Das Büro, das Sie suchen, ist im dritten Stock.
2: Wir haben verschiedene Unternehmen untersucht und haben festgestellt, dass Sie deutsche Waren nach Russland verkaufen. Das sind offizielle russische Dokumente.
3: Das glaube ich nicht. Ein offizielles russisches Dokument hat immer einen QR-Code. Und hier sehe ich keinen.
2: Warum suchen Sie einen QR-Code? Das ist doch ein Computerausdruck.
3: Ich weiß genau, dass offizielle russische Zolldokumente einen QR-Code haben. Aber das hier ist nur irgendein Stück wertloses Papier.
2: Und was ist mit den Liebherr-Produkten, die Sie von Kirgisistan nach Russland verkaufen?
3: Davon weiß ich nichts.
2: Aber Sie kaufen in Deutschland ein, oder?
3: Wissen Sie, wir kaufen vor allem Textilien ein, solche Sachen. Alles Mögliche, was genäht wurde.
0: Textilien aus Deutschland? Wir fragen Liebherr an. Das Unternehmen antwortet schriftlich auf unsere Anfrage. Zitat:
3: Liebherr misst der Einhaltung der geltenden Sanktionsvorschriften höchste Bedeutung bei.
0: Und weiter?
3: Liebherr unterhält keinerlei Geschäftsbeziehungen zu diesem Unternehmen in Kirgisistan.
0: Wir besuchen noch eine andere Firma, die in den Zollpapieren auftaucht.
4: Das hier ist also die Firma Dreamland?
2: Ja. Dreamland importiert viele Dual-Use-Güter. Von der Firma Phoenix, Wago, Bosch und Siemens. Und exportiert sie nach Russland.
0: Dual Use bedeutet, die Waren können sowohl für zivile als auch für militärische Zwecke eingesetzt werden. Die meisten von ihnen fallen unter die Sanktionen. Doch von Dreamland fehlt hier jede Spur. Dabei soll sie in den vergangenen Jahren deutsche Waren im Wert von rund 44.000 Dollar nach Russland verkauft haben. Auf Nachfrage bei den deutschen Firmen heißt es wieder allgemein, dass man sich an alle Sanktionen halten würde und die Firma Dreamland nicht bekannt sei. Auf dem Rückweg nach Kasachstan fällt uns eine kilometerlange Lkw-Schlange auf. Der Handel Kirgisistans mit Russland hat sich seit Ausbruch des Krieges versiebenfacht. Weil das Land keine eigene Grenze mit Russland hat, muss alles über Kasachstan laufen. An den Grenzübergängen stauen sich die Lkw Tag und Nacht. Zurück in Almaty. Die geleakten Zolldaten enthalten hunderte Namen. Eine Firma taucht immer wieder auf. Das Unternehmen sitzt in einem Industriegebiet am Stadtrand. Ihr Name? Nova Engineering. Laut den geleakten Dokumenten handelt sie vor allem mit Kugellagern vom deutschen Hersteller FAG aus Schweinfurt, der Teil der Schaeffler-Gruppe ist. Geschäftsführer Alexei Georgiev führt uns durch die Lagerhalle. Und tatsächlich, hier lagern deutsche Produkte.
5: Schaeffler hat weltweit mehr als 100 Produktionsstätten. Aber wir beziehen unsere Kugellager ausschließlich aus Deutschland.
0: Diese Kugellager dürfen nach EU-Recht nicht nach Russland weiterverkauft werden, da sie auch militärisch nutzbar wären.
5: Diese Kugellager werden fast überall verwendet.
0: Wir haben Fragen an den Vertriebsleiter.
6: Hello.
7: How are you?
6: I'm nice to meet you.
7: My name is Martin. Nice to meet you.
6: Thank you.
8: Ich möchte Ihnen diese Zollpapiere zeigen. Hier steht, dass Nova Engineering im Jahr 2024 und 2025 für 1,4 Millionen Dollar Dual-Use-Güter nach Russland verkauft hat.
9: In Russland?
8: Ja, nach Russland. Von Nova Engineering nach Perm in Russland.
9: 2024?
8: Ja, und 2025.
0: Auch der Geschäftsführer zeigt sich verwundert.
9: Hier ist der Länder und hier der Warencode. Und irgendwo hier steht... Ja, und hier steht unser Name.
5: Nun, das ist natürlich seltsam.
9: Das ist wirklich interessant, denn wir arbeiten mit Russland nicht mehr zusammen. Ja, 2018, 2019 oder 2020 haben wir natürlich mit Russland zusammengearbeitet. Sie haben zum Beispiel bei uns eingekauft.
8: Ja, aber diese Dokumente stammen aus dem Jahr 24 und 25.
9: Wo haben Sie diese Papiere her?
8: Ja, das sind offizielle Zolldokumente aus Russland. Und Sie sagen, dass Nova Engineering deutsche Produkte im Wert von über 1 Million Dollar im Jahr 2024 und 2025 nach Russland verkauft hat. Und Sie sind einer der Chefs hier. Sie müssen doch wissen, was hier vor sich geht.
9: Schauen Sie, es gibt natürlich Unternehmen, die von uns Kugellager kaufen und sie weiter nach Russland verkaufen.
8: Aber die Papiere sagen, dass Nova Engineering verkauft.
9: Da kann natürlich alles Mögliche draufstehen. Aber wir arbeiten nicht mit Russland zusammen. Zumindest nicht in einer direkten Partnerschaft. Wir arbeiten mit unseren kasachischen Firmen zusammen.
0: Auch das wäre verboten. Deutsche Waren, die unter die Sanktionen fallen, dürfen auch nicht über Partnerfirmen nach Russland exportiert werden. Doch laut unseren Papieren läuft das Geschäft weiter. Nova Engineering hat danach sein Handelsvolumen mit Russland auf 3,5 Millionen Dollar gesteigert. Laut geleakten Zolldokumenten und öffentlichen Zahlen geht der Handel mit sanktionierten Gütern nach Russland in die Milliarden. Und doch will niemand etwas damit zu tun haben. Nach vielen Versuchen gelingt es uns, einen Insider zum Sprechen zu bewegen. Wohl nicht zufällig bestellt er uns in eine Shisha-Bar. Ein Ort, der in Kasachstan verboten ist und doch existiert. Vielleicht ein Symbol. Für einen Handel, der ebenfalls weiterläuft, obwohl er nicht stattfinden dürfte. Der Mann will unerkannt bleiben.

0: Ein kurzer Check. Unser Paket mit den sanktionierten Gütern ist in den letzten Tagen nicht viel weitergekommen. Wurde es beim Zoll in Almaty aufgehalten? Astana wurde nach der Unabhängigkeit zur neuen Hauptstadt Kasachstans. Eine Mischung aus sowjetischer Monumentalarchitektur und futuristischen Neubauten. Wir haben einen Termin im Regierungsviertel, im Finanzministerium. Wir wollen wissen, warum Sanktionsumgehungen offenbar in großem Stil stattfinden können. Doch kurz vor dem Termin wird das Treffen abgesagt. Auf unsere Nachfrage folgt keine Antwort mehr. Hier in Astana werden wir ein bemerkenswertes Interview führen, denn die Zollpapiere haben uns zu einer interessanten Firma geführt. Vostochnaya Energia. Laut den Daten soll das Unternehmen deutsche Dual-Use-Güter im Wert von über 200.000 Dollar nach Russland geliefert haben. Elektrotechnische Komponenten der Firmen Hensel und Mennekes aus dem Sauerland. Wir fahren hin. Auf dem Parkplatz treffen wir den Geschäftsführer von Vostochnaya Energia, der uns in sein Büro einlädt. Hier präsentiert er uns stolz seine deutschen Produkte.
1: Das ist hier alles sanktionierte Ware. Die darf nicht über die Grenze.
2: Wir haben aber herausgefunden, dass Ihre Firma sehr wohl sanktionierte Ware nach Russland verkauft.
1: Nein, sowas gibt es bei uns nicht. Wir liefern gar nichts nach Russland.
2: Aber Sie stehen auf den Zolllisten. Die sagen, Ihre Firma liefert nach Russland.
1: Davon weiß ich nicht. Wir machen das sicher nicht. Ich kann Ihnen das als Geschäftsführer versprechen, denn es ist aufgrund der Gesetze unmöglich, deutsche Ware nach Russland zu liefern. Das funktioniert rein praktisch überhaupt nicht.
0: Auf dem Flur treffen wir dann eine Mitarbeiterin der Firma und sprechen sie an.
2: Und? Laufen die Lieferungen nach Russland gut?
3: Ja, aber es ist schwierig. Da das Banksystem unter Sanktionen steht, dauert es länger. Der elektronische Banktransfer funktioniert ja nicht.
2: Müssen Sie das jetzt über China machen oder über andere Firmen?
3: Nein, nein. Unsere Leute kennen einen besseren Weg. Es gibt russische Banken, die eine Alternative gefunden haben. Es dauert zwar länger, aber es funktioniert. Die kasachische Postbank hat ein Abkommen mit der russischen Gazprombank. Über diesen Weg kann man Geld transferieren. Die russische Staatsbank VTB zahlt einfach an die Gazprombank und die reicht das Geld dann weiter an die kasachische Postbank. Es ist zwar etwas kompliziert, aber funktioniert, da die Postbank bei uns nicht geprüft wird. So kommen wir dann am Ende an unser Geld. So machen das eigentlich die meisten Firmen.
0: Wir können kaum glauben, wie bereitwillig die Büroangestellte uns Auskunft gibt. Wir bitten die Firmen Hensel und Mennekes um ein Interview. Sie lehnen ab, antworten schriftlich. Die Firma Hensel teilt mit:
3: Ein Unternehmen dieses Namens ist uns bisher nicht als Kunde bekannt gewesen.
0: Weiter heißt es:
3: Wir haben das zum Anlass genommen, umgehend rechtliche Schritte gegen das Unternehmen einzuleiten.
0: Es war der Geschäftsführer, der uns erzählt hat, dass er alle seine Produkte aus Deutschland bezieht. Das deckt sich mit den russischen Zolldaten. Beweisen können wir dies jedoch nicht. Und was macht unser Päckchen nach Russland? Der Tracker zeigt, dass es wirklich in Moskau angekommen ist. Selbst für Privatleute ist es also nicht allzu schwierig, Güter von Deutschland über Kasachstan nach Russland zu verschicken. Wir machen uns auf den Weg durch die Steppe Kasachstans bis hoch in den Norden an die russische Grenze. Unser Ziel ist die Grenzstadt Petropawl, von der uns schon der Whistleblower

0: Bauer in Almaty berichtet hat. Im Industriegebiet steht ein Werk vom Landmaschinenhersteller Claas aus Hasewinkel in Nordrhein-Westfalen. Rund 50 Kilometer von der russischen Grenze entfernt. Laut den russischen Zollunterlagen wurden jenseits von erlaubten landwirtschaftlichen Geräten auch sanktionierte Dual-Use-Güter nach Russland verkauft. Auch Claas möchte uns kein Interview geben. Schriftlich teilen sie uns mit:
1: Die Einhaltung von Recht und Gesetz hat bei uns höchste Priorität. Das umfasst insbesondere die Sanktionsvorschriften und deren Umgehung.
0: Wir sind verabredet mit dem Lokalpolitiker Omari Karbedia. Er ist auch Geschäftsmann und kennt sich im Handel mit Russland gut aus.
2: Wir haben hier diese russischen Zollpapiere und die sagen, dass eine Menge Glasprodukte nach Russland geliefert wurden.
3: Ich kann mir nicht vorstellen, dass Claas die Sachen direkt verkauft hat. Da werden sich irgendwelche Firmen geeinigt haben, die dann eine Art Lieferkette bilden. Stellen Sie sich einfach vor, dass wir befreundet oder verwandt sind. Dann rufen Sie mich an, weil Sie Hilfe brauchen. Sie suchen zum Beispiel irgendein Ersatzteil. Kurz gesagt, Sie beauftragen mich. Natürlich weiß ich, dass es hier bei uns ein Werk gibt und dass man das Teil einfach kaufen kann. Dann gehe ich natürlich hin und kaufe es entweder selbst oder ich beauftrage eine andere Firma damit. So macht man das, weil wir ja Freunde sind. Ich denke, diese Geschäfte sind für alle vorteilhaft. Wissen Sie, es gibt ein Sprichwort. Im Geschäft ist es wie in der Liebe. Man sollte sich tief in die Augen schauen und miteinander reden. So einigen sich Unternehmen hier. Das Schicksal Kasachstans ist es nun mal, ein Transitland zu sein. Die Waren fließen durch uns hindurch.
0: Und oft fließen sie in Richtung Russland. Wir sind zum nahegelegenen Grenzübergang gefahren. Hunderte Lkw stauen sich vor der Ausreise. Kasachstan erklärt, die Sanktionen der EU nicht zu unterlaufen. Das ist der Ort, von dem uns der Whistleblower in Almaty erzählt hat. Hier sollen die Händler alles unter Kontrolle haben und die Zöllner bestochen sein. Überprüfen können wir das nicht. Die Truckerkneipe am Grenzübergang ist immer gut besucht, erfahren wir. Oft warten die Fahrer tagelang, bis es weitergeht. Hier können sie sich mit dem Nötigsten versorgen. Ihre Route führt sie oft quer durch Russland bis nach Moskau.
3: Wir fahren meistens die Tour China, Russland, China, aber auch Kasachstan, Usbekistan, Tadschikistan.
4: 2022 habe ich hier an der Grenze schon mal 4,5 Tage gestanden. Das war gleich nach der Mobilmachung.
5: Welche Fracht transportieren Sie normalerweise?
4: Alles, was aufgeladen wird, wird transportiert.
5: Auch deutsche Ware?
4: Oft wissen wir gar nicht, was wir geladen haben. Wenn wir deutsche Ware transportieren, kommt sie auch meist aus China. Da steht zwar Deutschland drauf, kommt aber aus China.
3: Die produzieren dort ja ganze deutsche Autos.
0: Unsere Recherche in Kasachstan zeichnet ein klares Bild. Nicht nur die geleakten Zolldaten zeigen, dass deutsche Sanktionsware nach Russland gelangt. Auch vor Ort bestätigen es viele, manche offen, andere nur zwischen den Zeilen. Ein System, das funktioniert. Doch wer trägt die Verantwortung? Brüssel. Hier koordiniert David O'Sullivan die Durchsetzung der Sanktionen gegen Russland. Wir zeigen ihm die Bilder von den Lkw-Schlangen an der Grenze. Bilder, die belegen, wie der Handel offenbar trotz Sanktionen weiterläuft.
6: Sind die Sanktionen eine Geschichte des Erfolgs?
3: Ja, wenn man sich die Auswirkungen unserer Sanktionen auf Russland in den letzten 3 bis 4 Jahren anschaut, waren die Auswirkungen beträchtlich.
2: Aber der Handel existiert doch. Viele Güter gehen immer noch nach Russland und Sie halten das für einen Erfolg?
3: Ich meine, Entschuldigung, ich betrachte das Ergebnis in Bezug auf die russische Wirtschaft. Und wenn man sich alle Indikatoren ansieht, blinken sie rot. Wir erzielen also diese Wirkung. Gibt es noch Umgehungen? Ja. Aber man muss das in den richtigen Kontext setzen. Die russische Wirtschaft verlangsamt sich und die zivile Wirtschaft stagniert. Für das Militär ist es deutlich schwieriger geworden, Ersatzteile zu beschaffen. Ihre Lieferketten sind unzuverlässiger und teurer geworden. Man geht davon aus, dass die für Raketen und Drohnen benötigten elektronischen Teile um 600% teurer geworden sind. Aber wir werden diesen Handel nie ganz verhindern. Da ist Geld zu holen und es wird immer Leute geben, die für Profit jedes Risiko eingehen.
0: Auch in Berlin fragen wir nach. Im Wirtschaftsministerium will niemand ein Interview geben. Stattdessen antwortet die Pressestelle schriftlich und verweist unter anderem darauf, dass die Bundesregierung alle verfügbaren Informationen nutze und bewerte und dass man allen Hinweisen nachgehen würde. Auch kein einziges Unternehmen will uns ein Interview geben. Nach mehrfacher Nachfrage erklärt sich schließlich der Bundesverband der deutschen Industrie bereit, mit uns zu sprechen. Matthias Krämer ist der Bereichsleiter für Internationales.
6: Wissen Sie, Unternehmen sind keine Ermittlungsbehörden. Unternehmen haben in den letzten Jahren immense Ressourcen investiert in eigene Compliance-Systeme. Nicht nur, weil man jetzt Befürchtungen hat, dass man im Rahmen der Außenwirtschaftsprüfungen, die durchgeführt werden in den Unternehmen, da möglicherweise strafrechtlich belangt wird und ja auch die verantwortlichen Exportkontrolleure ja da teilweise ja dann auch juristisch persönlich belangt werden, sondern eben, weil die Industrie hinter diesen Sanktionen steht.
7: Aber werden denn Firmen im großen Stil da belangt? Habe ich es nicht mitgekriegt?
6: Ich kenne jetzt auch keine große Welle an Klagen bzw. Anzeigen oder auch vielleicht möglicherweise schon Gerichtsverfahren. Aber es zeigt vielleicht auch, dass diese Compliance-Systeme bis zu einem gewissen Grad dann eben doch ganz gut greifen.
0: Das Gefühl hatten wir in Kasachstan jedoch nicht.
6: Zum Beispiel haben Sie vielleicht gesehen, Monitore in Operationssälen. Mhm. Die sind jetzt auch sanktioniert. Mhm. Diese Monitore kann man auch, ich weiß nicht, für Drohnen, da ist so eine Technik drin. So, und wer liefert jetzt die Monitore dahin? Die Amerikaner. Wenn sie da einmal raus sind aus dem Markt, sind sie raus.
0: Bei der Industrie sieht man also keine Verantwortung. Wenn Sanktionen umgangen werden, trifft deutsche Unternehmen keine Schuld. Doch im Bundestag gibt es andere Stimmen. Wir treffen den CDU-Außen- und Sicherheitsexperten Roderich Kiesewetter. Er ist gerade aus der Ukraine zurückgekehrt. Auch er hat Fotos von deutschen Bauteilen in russischen Waffensystemen mitgebracht. Für ihn ist klar, die Kontrollen müssen strenger werden. Er möchte eine härtere Gangart gegenüber der deutschen Industrie anschlagen.
8: Das ist auch eine Frage der Spitzenverbände der deutschen Wirtschaft, auf ihre Mitgliedsunternehmen einzuwirken. Und es ist auch ein Punkt, wo das Kanzleramt, das Wirtschaftsministerium, das Justizministerium sehr intensiv koordiniert vorgehen müssen. Es ist auch eine Frage des politischen Willens. Und ich glaube, dass wir gut beraten sind, auch mit Blick auf die Ukraine, sehr genau die Firmen zu betrachten, die quasi mit beiden Seiten jonglieren. Und wenn Firmen an der Sanktionsumgehung profitieren, dann sollte man auch prüfen, dass sie keine Staatsaufträge mehr bekommen.
0: Keine Staatsaufträge mehr für Firmen, die auch nur von den Sanktionsumgehungen profitieren. Ob dieser Vorschlag jemals umgesetzt wird? Solange Russland durch die Umgehung von Sanktionen an deutsche Bauteile gelangt, die seine Panzer rollen lassen und seine Drohnen fliegen, solange hier zumindest weggeschaut wird, trägt auch Deutschland Verantwortung für Tod und Leid in der Ukraine.

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1: Wenn Aussehen zur Mission wird.
2: Beste Skincare, die es gibt, bei Gott.
1: Neuer Kiefer, neue Haare, neues Gesicht. Eine Szene mit eigenen Stars. Enzo will das neue Gesicht der deutschen Luxmaxer werden.
3: Beim Kinn Hyaluron, hier Hyaluron, hier Hyaluron, hier Botox.
1: Reichweite bekommt hier, wer extrem auftritt. Die Logik dahinter brutal.
4: Du kannst ein Arschloch sein, wenn du gut aussiehst.
5: Die Szene der Luxmaxer propagiert gutes Aussehen als Bedingung für ein erfolgreiches Leben. Vor allem junge Männer sind angesprochen. Doch es geht dabei um weitaus mehr als nur Äußerlichkeiten. Für diesen Film haben wir einen Luxmaxer getroffen. Wie weit geht er?
6: Okay. Ja, okay, ich glaube, da kommt unser Luxmaxer.
1: Sein Kumpel begleitet ihn.
6: Moin, moin.
7: Salut, Menschen.
6: Was geht ab?
7: Jo.
6: Na, alles klar? Moin.
7: Wie geht's?
6: Gut, selbst?
7: Auch.
6: Hi. Jan, hi.
8: Moin, hi.
7: Erdnuss.
8: Hi, Jan.
7: Schöne Kamera.
8: Auch Jan, ja.
6: Michael Jackson gerade noch ein bisschen gepumpt, oder?
7: Ja, muss für den Film vorbereiten.
6: Ah, sehr gut.
1: Enzo sagt, er macht gerade eine handwerkliche Ausbildung und ist im ersten Lehrjahr. Auf TikTok postet er seit einigen Monaten viel über seine Veränderungen durchs Luxmaxing. Er wird mit uns offen über gefährliche Eingriffe sprechen, die er an sich selbst vornimmt, ohne eine medizinische Ausbildung dafür zu haben.
6: Also, ja, was ist Luxmaxing?
3: Luxmaxing heißt eigentlich das, was wortwörtlich halt heißt, das Beste aus seinem Aussehen halt rauszuholen. Da gibt es ein paar Kategorien, Softmaxing, Hardmaxing. Softmaxing ist eigentlich so Basic-Sachen. Fangen wir mal bei Hygiene an. Du schneidest dir ein bisschen deine Fingernägel, cremst dir die Hände ein, machst eine Skincare, geht's vielleicht mal weiter, fängst du mit dem Gym an. Dann bist du eher am unteren Ende, dann kommt vielleicht mal Hyaluronfiller. Dann kommt vielleicht schon der nächste Schritt, Hardmaxing. Und da geht's eigentlich nur um Operationen.
6: Wie bist du dazu gekommen?
3: Also, man hat damals ja schon immer, keine Ahnung, so gemerkt, wie die Gesellschaft ist in Bezug auf Aussehen. Es gibt einen Club hier. Ich habe 5 Wochen lang versucht, da reinzukommen, Freitag und Samstag. Jede Woche wurde ich nicht reingelassen. 5. Woche, mein Kollege kommt, der hübscher ist, also offensichtlich hübscher war als ich. Wir sind direkt reingekommen.
6: Mhm.
3: Keine Ahnung, so durch so Sachen zum Beispiel. Oder in der Grundschule hat man es auch zum Beispiel gemerkt. Klassensprecher sind halt meistens immer die objektiv hübscheren Kinder oder süßeren, sage ich jetzt mal. Durch so Alltagssachen. Und dann irgendwann auf TikTok ein bisschen gescrollt, hat man die ersten Edits gesehen. Dachte ich so, was ist das? Da hat es eigentlich so begonnen.
6: Also gab es jetzt nicht den einen Punkt, wo du irgendwie einen Mangel bei dir entdeckt hast und dachtest, oh, ich muss jetzt irgendwas machen, sondern es hat sich so entwickelt.
3: Ja, das hat sich so entwickelt. Also viele Luxmaxer, bei denen sind ja eher so tragische Ereignisse in Bezug auf Frauen meistens. Ich hatte jetzt eigentlich schon immer Erfolg bei Frauen. Ich habe das jetzt eher so gemacht, für mich einfach, um mich wohler zu fühlen und diese Vorteile mitzunehmen.
6: Wie alt warst du, als du mit dem Luxmaxing angefangen hast?
3: 19. So hat es erstmal begonnen mit Gym, Skincare, aber erst so seit einem halben Jahr, 7 Monate ungefähr, habe ich dann, ich sag mal, mit den härteren Sachen begonnen. Ich habe halt je nachdem immer geschaut, was mir so fehlt am Anfang. Habe ich geguckt, boah, meine Haut sieht ein bisschen scheiße aus. Habe ich mich in Skincare reingelesen, habe ich diese Körper von den anderen gesehen, dachte mir, okay, Körper ist jetzt auch nicht der Beste, fange ich mal mit Gym an. Irgendwann habe ich dann nicht mehr so krass auf Ernährung geachtet, war ein bisschen dicker. Und dann kam, sage ich mal, wieder die neue Welle von Luxmaxing. Und dann bin ich Login gegangen, sagen wir.
6: Und was war die neue Welle von Luxmaxing? Also
3: diese Blackpill-Community.
1: Die Blackpill. Eine Ideologie aus einer frauenfeindlichen Community. Die Kernthese, Genetik entscheidet alles. Das Aussehen, mit dem man geboren wird, entscheidet zum Beispiel über Erfolg, Status und Liebe. Wer die schwarze Pille schluckt, akzeptiert dieses Weltbild als

0: unveränderliche Realität. Looksmaxer bewerten ihr Aussehen auf einer Skala von abgewertet bis idealisiert. Dazu später mehr. In dem Forum looksmax.org tauscht sich die Community anonym über Wege der Selbstoptimierung aus. Zum Beispiel über Strategien, um ein Sexgott zu werden. Über Puberty Maxing, also welche Hormone Jugendliche am besten schlucken sollten. Und wir finden Übungsanleitungen, die angeblich den Penis verlängern sollen. Laut dem Webanalysedienst SEMrush misst die Seite 4 Millionen Besucher im März 2026. 270.000 davon Deutsche. Laut einer User-Umfrage der Website aus 2025 planen 43% der befragten User, chirurgische Eingriffe vornehmen zu lassen. 62% der Befragten waren unter 18. Auf TikTok verbreitet sich die Blackpill-Theorie und ein spezielles Schönheitsideal in Form solcher eindrücklicher Videos, genannt Edit. Enzo erzählt uns, dass er in solchen Foren nicht viel Zeit verbringen würde, sich da aber auch über das Looksmaxing informiert hat. Was hast du dann an Maßnahmen getroffen oder was hast du dann verändert?
1: Ich habe erst mal geschaut, was mir fehlt, sage ich mal. Habe mich in die Gesichtsanatomie reingelesen und geguckt, welche Flaws ich habe. Und dann je nachdem gehandelt. Ich habe am Kinn Hyaluron, hier Hyaluron, hier Hyaluron, hier Botox. Und hier habe ich Fett, die Sölva, genauso wie hier. Diese Wölbung, ich weiß nicht, ob man die Wölbung sieht, das habe ich eigentlich gar nicht. Das ist einfach komplett gerade, weil wir wie so ein Tisch. Ja, mein Kinn ist auch eigentlich nicht wirklich gut gewesen, habe ich halt weiter nach vorne gemacht. Und am Gonialwinkel ist das Einzige, was ich nicht selber gemacht habe, weil ich hatte da schon ein bisschen Schiss. Da ist halt dieser faciales Nerv, faciales, keine Ahnung, wie der heißt. Da bin ich zu einer Heilpraktikerin gegangen.
0: Und das hast du dann alles auf einmal gemacht? Oder?
1: Nein. Step by step. Das Erste, was ich gemacht habe, war das mit der Fettwegspritze. Mit dem Fettdissolver. Fettdissolver machen halt auch das, was sie sagen. Es löst Fett auf.
0: Mehrere Produkte, die Enzo nach eigenen Angaben nutzt, sind nicht als Medikamente zugelassen. Vor einem der Mittel warnten Schweizer Behörden.
1: Ich glaube, die meisten Kommentare werden das jetzt sehen und denken, boah, bei dem ist irgendwas falsch im Kopf gelaufen, dass er sowas macht. Einfach weil man mit sowas nicht aufgewachsen ist, sowas nicht kennt. Looksmaxing denkt sich, ey, was ist das? Geh arbeiten, such dir eine Frau, Kind, fertig. Die kennen halt nicht, so die Gesellschaft ändert sich halt. Vor allem wegen Social Media, man sieht immer diese Leute kriegen ein unrealistisches Bild dadurch.
0: Im Vorgespräch hat Enzo mir erzählt, er wolle sowas wie der deutsche Clavicula werden. Die Szene hat ihre eigenen Stars. Einer davon ist Braden Peters, bekannt als Clavicula. Seine Follower lässt er teilhaben an seiner extrem optischen Veränderung. Dafür soll der US-Amerikaner offenbar unter anderem seit er 14 ist Testosteron nehmen. Clavicula, Spitzname Clav, gerät durch kontroverse Inhalte seiner Livestreams auf der Plattform Kick in die Schlagzeilen. Dort hat er über 300.000 Follower und ist aktuell einer der gefragtesten Streamer weltweit. Hier injiziert er augenscheinlich einer jungen Frau ein Mittel im Livestream.
2: Chat, we're looksmaxing here. We're looksmaxing here. It's all good. Dr. Clav?
0: Hier streamt er mit Andrew Tate, einem selbsternannten Frauenfeind, gegen den in mehreren Ländern ermittelt wird. Vorwürfe reichen von Menschenhandel bis zu mutmaßlicher sexueller Gewalt. In diesem Video feiern und singen sie im Club zu Rapper Yees Song Heil Hitler. Den Song spielen wir bewusst nicht. In der Szene sind rassistische Denkweisen verbreitet. Auch auf TikTok werden Menschen unter dem Hashtag JBW für Just Be White offen für ihre Hautfarbe abgewertet. Und hier soll Clavicula live auf einen Alligator geschossen haben.

0: I think it's dead.
1: Allein auf TikTok erreicht Clavicula ein Millionenpublikum.
2: Ja, der macht das schon gut, muss ich sagen. Der weiß genau, wie man halt viral geht. Er sagt für extra viel kontroverse Sachen. Also ich bin mir sicher, der meint vieles nicht ansatzweise so ernst. Er sagt das halt einfach nur, weil er weiß genau, ey, Leute werden darauf reacten. Leute werden sagen, boah, was kann der sagen, was labert der?
1: Erst kürzlich wirkte Clavicula in seinem Livestream sichtbar weggetreten.
3: Holy fuck.
4: How fucked are you?
3: What?
4: How fucked up are you?
3: Dude, I'm shot.
1: Mehrere Medien berichten mutmaßliche Überdosis. Diese Aufnahmen zeigen offenbar, wie er abtransportiert wird. Später erklärt er selbst auf X, all diese Substanzen sind nur ein Versuch, mich in der Öffentlichkeit neurotypisch zu fühlen. Das ist offensichtlich keine echte Lösung. Auf unsere Fragen antwortet er leider nicht. Enzo spritzt sich unter anderem nicht zugelassene Mittel und Forschungschemikalien.
5: Und das hast du selber bei dir gemacht?
2: Ja.
5: Wo hast du dir das dann angeeignet, das Wissen, wie man das macht?
2: Einfach Eigenrecherche. Ich habe mir erstmal die Gesichtsanatomie angeschaut und dann den Nervenverlauf. Ich habe halt geguckt. Also man kann nie wissen, wo welcher Nerv liegt, aber man weiß ungefähr, was ein sicherer Bereich ist oder welcher Bereich sicherer ist als der andere.
1: Sein Content besteht primär aus seiner sichtbaren Verwandlung. Nach seiner ersten Eigenbehandlung mit einer Fettwegspritze hat Enzo geschwollene Wangen, erzählt er. Eine Nebenwirkung.
2: Ich habe danach halt ein paar Freunde angerufen, weil man danach lustig aussieht. Man sieht danach aus wie ein Hamster, weil die Fettzellen werden ja getötet, sage ich mal, in dem Moment, oder bekämpft. Und da, man ist ja, ich kann ein Bild zeigen eigentlich.
5: Ja, zeig gerne mal aussah, Bild. Gerne. Also das war deine allererste Anwendung?
2: Ja, ja.
5: Und danach sahst du aus wie ein Hamster?
2: Ja, ja, aber das ist normal. Also das ist eine normale Reaktion.
5: Okay. Okay, krass. Das sieht aus, als hättest du eine Weisheitszahn-OP gehabt. Und hast du dir Sorgen gemacht, dass vielleicht irgendwie das was schiefgegangen ist?
2: Nein, eigentlich nicht.
1: Mein Kollege Mirko trifft Dr. Freund von der Deutschen Gesellschaft für plastische, rekonstruktive und ästhetische Chirurgie, um mit ihm über Selbstinjektion zu sprechen.
6: Hallo, mein Kollege.
7: Hallo.
6: Gerrit Freund.
7: Hallo.
6: Super, dann kommen Sie ja, einmal
7: vielen
6: mit.
7: Dank.
1: Wir zeigen Dr. Freund unseren TikTok-Clip von Enzo.
2: Das hat mich schon sehr, sehr gekränkt. Das war echt, es ging schon auf Ego.
8: Wenn ich mir jetzt irgendwie was ins Gesicht spritze, was kann da im schlimmsten Fall passieren?
9: Im schlimmsten Fall kann passieren, dass der Gesichtsnerv beschädigt wird, dadurch eine Lähmung des Gesichts eintritt, die nicht wieder weggeht, oder schwerwiegende Infektionen, die auftreten, die dazu führen, dass man Teile von seinem Gesicht verliert.
8: Und verlieren heißt dann was?
9: Das Gewebe stirbt ab und dieses Gewebe muss dann chirurgisch entfernt werden. Das hinterlässt dann entweder Narben oder es muss sogar eine weitere Operation oder weitere Operationen erfolgen.
8: Was sind die Gefahren bei Mitteln aus dem Internet?
9: Dass viele von diesen Stoffen halt nicht reguliert sind. Das bedeutet, sie sind nicht im Labor getestet. Wir wissen nicht, welche Nebenwirkungen durch diese Stoffe eintreten. Bei vielen Stoffen ist es auch nicht so, dass ein kurzfristiger schädigender Effekt eintritt, sondern dass es auch langfristige Schäden durch Substanzen geben kann, von denen wir jetzt noch nicht wissen. Und häufig ist dieses Wissen über diese ganzen Risiken, Nebenwirkungen und Komplikationen gar nicht so vorhanden und auch gar nicht im Fokus. Weil das, was im Fokus steht, ist das äußere Erscheinungsbild.
5: Hast du das Gefühl, du wirst jetzt anders wahrgenommen?
2: Ich finde schon, ich werde auf jeden Fall besser behandelt im Leben.
5: Kannst du mal ein Beispiel nennen, wo du das jetzt merkst?
2: Letztens wollten wir in so eine Bar und es war anscheinend komplett voll, meint der. Habe ich mit dem ein bisschen geredet. Bruder, ehrlich, scheiße. Kannst du irgendwie nichts machen? Wie lange geht dein Schicht noch? Irgendwie, was weiß ich. Haben wir 5 Minuten gequatscht, hat er mich so angeguckt. Ja, komm, ich schau mal rein. Irgendwie war doch ein Platz da.
5: Hm.
2: Ja.
5: Und das führst du zurück darauf, dass du jetzt Lungenwechsel machst?
2: Nicht nur. Also Charakter spielt immer noch eine große Rolle, wenn du jetzt wie ein Quatschkopf einfach redest. Komplett introvertiert. Ja. Also, dann wollen ja Menschen auch nicht mit dir kommunizieren. Aber wenn du beides hast, dann ist Lungenwechsel auf jeden Fall da ganz top. Das optimiert da sehr viel.
5: Hat deine Familie das mitbekommen, dass du das gemacht hast?
2: Nee, um Gottes Willen. Meine Eltern sind ein bisschen oldschool. Die denken einfach, ich habe nur abgenommen.
5: Haben auch sonst nichts mitbekommen, dass du dir irgendwas spritzt oder so?
2: Nee. Obwohl doch, ich hatte einmal einen blauen Fleck im Gesicht. Habe ich halt gesagt, ich komme vom Sparring. Aber sonst nichts eigentlich.
5: Wie findet deine Freundin, dass du das machst?
2: Also meine Freundin findet auf jeden Fall, dass ich attraktiver geworden bin, also 100%, aber sie unterstützt mich jetzt nicht wirklich bei allem. Zum Beispiel bei den Eingriffen, sie macht sich halt Sorgen.
5: Wenn du jetzt mich anguckst, fällt dir direkt was auf bei mir, was wo du denkst, oder gibt es Handlungsbedarf?
2: Ja, also deine obere Lippe ist tatsächlich zu dünn. So, kannst du auf die Seite schauen? Ja, deine Nase ein bisschen. Aber was mir sehr gefällt bei dir ist deine Eye Area. Die ist sehr, sehr maskulin. Das kommt von deiner Brow Ridge. Tut mir leid, wenn ich den deutschen Begriff nicht kenne. Nennt man Hunter Eyes. Das ist ein sehr, sehr gutes Feature, was viele sich wünschen.
5: Hunter Eyes?
2: Ja, ja, Hunter Eyes ist ein sehr, sehr beliebt in der Community.
1: Was soll ich denn mit meinen Hunter Eyes jagen?
2: Es prägt einfach ein maskulines Erscheinungsbild. Bei mir sieht das lustig aus, wenn ich das mache, aber ja. Viele mögen das, auch bei Frauen kommt das oft sehr gut an.
5: Warum gibt es im Looksmaxing so eine komplett eigene Sprache? Was hat es damit auf sich?
2: Es gibt ein bestimmtes Ranking. Ich kann dir nicht sagen, wieso das so ist, um ehrlich zu sein. Aber es gibt halt ein Ranking, wo man Menschen anhand von bestimmten Features einstufen würde. PSL-Ranking heißt das. Ich weiß halt, was die Sachen bedeuten.
1: Mit dem PSL-Ranking bewerten die Looksmaxer gegenseitig ihr Aussehen. Zum Beispiel nach Gesichtsmerkmalen wie Symmetrie, Proportion oder Jawline. Dabei berufen sie sich auf angebliche wissenschaftliche Erkenntnisse. Experten sagen jedoch, vieles davon sei Pseudowissenschaft. Die Skala beinhaltet eine Hierarchie. Menschen werden dabei in Kategorien wie hässlich abgewertet, durchschnittlich und attraktiv unterteilt. Ganz unten stehen Subhumans. Übersetzt Untermenschen, ein rassistischer Begriff, der auch im Nationalsozialismus verwendet wurde. Der Begriff Sub 5 wird in der Szene als abwertende Bezeichnung für Männer benutzt, die als unattraktiv gelten. Durchschnittlich attraktive Männer gelten als Normies. Auch sie werden weiter unterteilt. Chats stehen in der Hierarchie ganz oben. Sie werden als attraktiv und mit hohem Dating-Erfolg idealisiert. Nach Logik der Szene erreichen diesen Rang nur die wenigsten. Der Großteil landet im Mittelfeld, bei den Normies. Ziel der Looksmaxer ist es, in dieser Skala aufzusteigen. Das wird dann als Ascending oder Ascension beschrieben. Der Begriff PSL setzt sich übrigens aus den Anfangsbuchstaben von drei ehemaligen Online-Foren zusammen, die als Vorläufer von frauenfeindlichen Plattformen gelten. PUA Hate, Slut Hate und Lookism. Also PSL. Eins der Foren wurde bekannt, nachdem der Amokläufer von Isla Vista in Kalifornien es in seinem Manifest erwähnte. Darin beschrieb er seinen Hass auf Frauen, bevor er 2014 sechs Menschen und sich selbst tötete. Enzo sieht die Looksmaxing-Szene und ihre Wirkung auf ihn inzwischen kritisch.
2: Ist auf jeden Fall krasser als viele andere Szenen. Ich kenne jetzt keine Community, wo irgendwie DIY-Surgeries macht. Es gibt ja immer diese Edits, sag ich mal, diese Looksmax-Edits und allein die Entwicklung davon. Es geht halt immer mehr in diese Richtung, it's over, so ist vorbei mit dir, du bist nicht hübsch.
1: Was Enzo meint, sind plakative TikToks wie dieses hier. It's over, buddy,
2: buddy. Frauen haben es halt einfacher meistens, weil sie einfach Make-up nehmen können und sich so fertig schminken. Bei einem Mann kann man das halt nur grob schminken, so, sonst wird man es ja sehen.
5: Und das darf man nicht sehen beim Mann?
2: Sollte man eigentlich nicht sehen. Also das ist nicht das Ziel von den Looksmaxern, von den meisten zumindest.
1: Frauen sind dem Druck, schön zu sein, seit Jahrhunderten ausgesetzt. Looksmaxing scheint diesen Druck jetzt auf junge Männer zu übertragen.
5: Hast du noch was auf Tasche oder was?
2: Nee, wegen Accutane muss ich Vaseline maxen. Weil die Lippen dadurch trockener werden.
5: Okay, das heißt,
2: das ist eine Nebenwirkung, aber die ist jetzt nicht so tragisch. So. Muss man das filmen? Sie sieht ein bisschen zesty aus. Ja.
5: Was ist zesty?
2: Zesty, fruity, so homo. Ja.
5: Homo?
2: Bisschen homo.
5: Also gay meinst du?
2: Ja.
5: Und das wäre schlecht?
2: Was heißt schlecht? Ich bin's halt nicht. Also, Und ich sehe generell ein bisschen gay aus, sagen die meisten. So komplett glatt rasiert, so, ja, muss man das jetzt nicht fördern.
5: In dem Aussehen geht es ja bei Looksmaxing auch um andere Einstellungen und das hat ja, sag ich mal, Begleiterscheinungen. Was ist dir da noch aufgefallen in der Szene?
2: Frauenhass und Rassismus, um ehrlich zu sein. Wenn ich zum Beispiel sehe, dass ein Inder oder Pakistaner an sich arbeitet, die schreiben immer, keine Ahnung, Curry Cell oder sowas.
5: Du meinst ja, dass du eigentlich Türke bist und Genau. Das Ideal ist aber schon sehr so deutsch-allmannmäßig, ne?
2: Es geht schon in diese Richtung, in diese europäische halt. Aber im Endeffekt, sehe ich halt schon besser aus dadurch und bin auch zufriedener.
1: Mit dem Looksmaxing möchte Enzo auch Cash machen. Er verkauft einen Coloring Guide, eine Anleitung, um angeblich die Hautfarbe zu verändern und hat einen Rabattcode für Peptide. Jemand, der mit Angeboten rund um Looksmaxing schon Geld macht, ist Bramal. Er bewertet im Arztkittel Leute auf TikTok und Insta nach ihrem Aussehen.
0: Wie attraktiv ist Montana Black? Sein Mittelgesicht ist kompakt und gut proportioniert. Seine Jawline ist nicht sehr definiert, das liegt bei ihm vor allem an einem höheren Körperfettanteil und absinkender Haut.
1: In einem Podcast bewertet er auch eine Frau hart. Ja, also
7: eine große oder gute Gesichtsharmonie und du wärst tatsächlich auch sehr attraktiv, wenn du nicht so fett wärst.
10: Wenn was?
7: Genau, wenn sie nicht so fett wäre.
1: Wir wollen mit ihm sprechen. Er ist skeptisch. Doch dann schickt er uns seine Nummer und wir landen auf einmal in seinem Live.
11: Und jetzt kriege ich einen Anruf, Leute. Wir gehen mal ran. Geh mal live ran. Ich sage gerade, dass wir live sind. Jo, hallo.
12: Hallihallo, moin, hier ist Jan von Strong F. Also du kannst dich gerne melden oder mir Bescheid sagen, wenn du nachher nochmal Zeit hast. Mhm. Vielleicht nach deinem Live.
1: Am Ende klappt's. Mein Kollege Mirko besucht ihn in Heidelberg. Schnell wird klar, er sieht diese ständige Optimierung selbst als Problem.
13: Das ist wirklich brutal. Also es ist grausam für die Durchschnittsbevölkerung, beziehungsweise vor allem auch den Durchschnittsmann. Mhm. Da muss man auch eine klare Trennung setzen. Aber auch für Frauen ist es eine Änderung, die sehr, sehr viele Probleme mit sich trägt. Ja?
1: Trotzdem ist er an einer App beteiligt, bei der es um Optimierung geht.
13: Das ist die Startseite. Genau. Mhm. Das ist ein bisschen umsliden. Hier wählst du erstmal deine Attribute aus. Bei uns ist es eine Rechnung, die am Ende zusammenkommt. Der Harmoniescore.
1: Der Score ist eine Zahl, die zeigen soll, wie nah man angeblich am idealen Gesicht ist.
13: Ich mache mein Geschäft damit, ich mache mein Geld damit. Verschweige ich auch nicht. Ja?
1: Er sagt, mittlerweile hätten schon Tausende die App runtergeladen. Wochenabo 7,99 oder jährlich 44,99.
8: Wenn jetzt jemand deine Inhalte schaut und danach vielleicht sagt irgendwie, oh, ich gucke mich selber im Spiegel an, bin irgendwie unzufrieden, und ist das für dich ein Problem oder einfach Teil der Realität?
13: Es ist Teil der Realität. Es ist ein Problem der Gesellschaft und ein Problem, das immer stärker wird.
8: Du kritisierst ja auch selber quasi diese Oberflächlichkeit. Mhm. Und gleichzeitig bist du ja durch die Bewertung, die du machst, auch Teil dessen. Mhm. Wie passt das aus deiner Sicht zusammen?
13: Die Welt kann brutal sein, deswegen kannst du halt das Beste daraus machen. Das ist meine Ideologie. Aber ich bin einfach ein Byproduct aus dem, was die Gesellschaft schon ist. Ja? Also, don't hate the player, hate the game, kann man so sagen.
8: Hast du das Gefühl, je unzufriedener Leute sind, desto besser läuft's für dich?
13: Ja. Ganz klar. Und nicht nur für mich, auch für die ganze Gesellschaft, für die ganze Industrie. Ganz klar, 100%. Willst du die Wahrheit hören?
8: Ja.
13: Du kannst ein Arschloch sein, wenn du gut aussiehst. Ja, das kannst du sein. Befürworte ich es? Nein, aber das kannst du sein. Die Gesellschaft zeigt es uns.
8: Wenn du jetzt quasi diese Message rüberbringst, glaubst du, das hilft jungen Menschen immer noch?
13: Es hilft, dass du die Wahrheit sehen kannst. Du weißt, wie du navigierst durch die Welt. Du weißt, welche Leute um dich herum sind, was Leute wirklich denken. Akzeptanz ist der erste Schritt zur Einsicht. Und Einsicht ist der erste Schritt zur Besserung.
1: Das erinnert an die Blackpill-Theorie. Mit einer frauenfeindlichen Szene will er jedoch nicht in Verbindung gebracht werden, sagt er. Er spreche nur Wahrheiten aus. Enzo und Bramal haben ihr Rating zusammen live auf Twitch für andere Streamer angeboten.
11: Wie eine Banane. Ja, ist ein bisschen wie eine Banane.
12: Okay.
11: Genau, und auch die Steuern, das ist katastrophal.
5: Unter deinen Videos, auch da kommentieren ja fast nur Männer, habe ich gesehen. Und überwiegend Männer. Und manche Männer kommentieren auch frauenfeindliche Dinge. Was denkst du darüber?
2: Ich finde das Quatsch. Also warum hast du Frauen oder beleidigst du einfach Frauen ohne Grund? Also ich glaube, das liegt halt eher dran, wegen diesem Typischen, dass Frauen anscheinend eher Männern hinterherjagen, die hübscher sind und die hässlicheren keine Chance haben im Datingmarkt und die dann einfach so ja, abgefuckt sind deswegen. Und so dieser Hass so entsteht.
5: Du hast ja gesagt, dass MTN, dass jemand mittelmäßig aussieht. Und also findest du das in Ordnung, dass man das so jemandem sagt?
2: Eigentlich schon. Also man beleidigt den ja nicht wirklich dadurch. Man sagt halt die Tatsache, so wie es halt ist. Aber wenn man jetzt dazu schreibt, keine Ahnung, du hässlicher LTN, it's over, ist vorbei mit dir, keine Ahnung, geh Ropemaxen oder so.
5: Was heißt das dann?
2: Ropemaxen, ja. Keine Ahnung, bring dich um. Sowas.
5: Generell ist das ein Thema, dass Menschen extrem unzufrieden sind und auch darüber nachdenken, sich umzubringen?

0: im Forum eher selten. Natürlich gibt es Fälle. Es gab auch mal Fälle, wo sich Leute umgebracht haben. Leider. Aber so, das kommt halt nicht wirklich vom Mobbing, sondern die Person selber legt sich wahrscheinlich einfach zu sehr rein und ist an sich jetzt mental nicht der stabilste. In Kombination mit sowas, wenn man jetzt nur auf andere schaut, anstatt auf sich selbst, dann kann es halt leider zu Selbstmord führen.
1: Wir finden Threads zum Begriff Rope-Maxing und Ropen. Es geht um Suizid. Ein User gibt an, 16 zu sein und fragt dort, soll ich mich umbringen? Andere User antworten, bring dich um. Ein weiterer User postet, würdest du dich umbringen, wenn du so aussehst und 1,70 groß wärst? Wenn nicht, mal ehrlich, was würdet ihr tun? Ich bekomme keine Mutter oder Liebe. Mein Leben ist miserabel. Ich habe es satt, ein lebloser Sklave zu sein. Ein User kommentiert, why not just go? Warum machst du es nicht wie der Amokläufer von Isla Vista? Statt Suizid, Amok. Wir sind mit Enzos Freunden unterwegs. Sie kennen ihn von klein auf. Was denken Sie über seine Veränderung durchs Lux-Maxing?
2: Wenn man früher mit ihm draußen war, hatten schon ein paar Mal Gesprächsthemen auf der Parkbank nach zum Beispiel, dass er sich hässlich findet. Und ich mich auch. Ich kann mich sogar noch daran erinnern. Und wir uns gefragt haben, woran liegt's? Was machen wir falsch?
3: Und jetzt, wenn ihr dann auch Freunde seht, die ihn so länger nicht gesehen haben, so, wie reagieren die?
4: Die sagen, manchmal sagen sie, du siehst aus wie Enzo, aber bist dann doch nicht Enzo. Ah. Weil es ist so extrem verändert.
3: Und habt ihr auch irgendwann gedacht, boah, jetzt wird es ein bisschen doll vielleicht?
2: Ja, also man hat schon gemerkt, er geht schon härter in die Schiene rein. Aber er sagt auch selber, mach das nicht, guck dir das gar nicht erst an.
3: Ja.
2: Das bringt ihn noch mehr Depression über sein Aussehen, als du schon davor hast. Mhm. Und klar, ein bisschen ist immer gut, aber da wirklich tief reinzugehen, das macht dich nur kaputt. Und wenn sein Problem für ihn so groß ist, dass er sagt, ey, ich finde, ich muss das machen, dann kann ich ihm nur sagen, dass er Acht geben soll, wie er es macht, dass er sich informiert und dass er das versucht, in Grenzen zu halten, sag ich mal. Dass er jetzt nicht komplett übertreibt und jetzt jeden überall Fett minimieren möchte, wo auch nur ein Stück Fett ist. Also mehr kann ich als Freund nicht machen. Ich kann, also, wenn ich ihm jetzt sage, mach das nicht, du Vollidiot, und ihn beleidige oder was auch immer, er wird es trotzdem machen. Ich kann ihm nur beistehen und versuchen, dass er es halt richtig macht oder sich richtig informiert.
1: Enzo warnt seine besten Freunde offenbar vom Lux-Maxing.
5: Nein.
1: Seit mehreren Wochen recherchiere ich jetzt schon, bin voll in der Lux-Maxing-Bubble auf TikTok. Was das mit mir macht?
3: Am besten zeige ich euch einfach mal meinen Algorithmus und dann könnt ihr euch selbst ein Bild davon machen. Ich mache das jetzt halt hier für die Arbeit, aber trotzdem verbringe ich damit natürlich viel Zeit. Und es ist einfach crazy. Ich weiß nicht, ob ich mit Anfang 20 so gut darauf klargekommen wäre und was das da mit mir gemacht hätte.
6: Wir haben die verschiedenen Plattformen mit unseren Rechercheergebnissen konfrontiert. TikTok verweist uns auf die eigenen Community-Richtlinien und Warnhinweise. Offenbar haben sie einige Suchbegriffe bereits gelöscht. Und luxmax.org bestreitet, dass einzelne Inhalte für das Forum insgesamt stehen. Man weist uns darauf hin, dass gemäß der Nutzungsbedingungen nichts auf dieser Plattform als medizinischer Rat angesehen werden dürfte. Kick äußert sich bisher nicht.
3: Also man fängt an, sich zu verbessern und fängt an zu luxmaxen, findet immer mehr Fehler an sich. Glaubst du, dass man das irgendwann wieder ablegen kann?
0: Ich bin ja schon an dem Punkt, wo ich das ablegen kann. Also ja. Also ich muss natürlich die Fehler halt wiederholen, deswegen kann ich das jetzt nicht komplett vergessen, aber an sich schon.
1: Wenige Tage nach unserem Interview erzählt Enzo in seinem Livestream auf TikTok, dass er jetzt angefangen hat, Testosteron zu nehmen.
7: Nimmst du Test? Ja, aber erst seit dieser Woche habe ich begonnen. So vorgestern oder so, mal schauen.
6: Ich habe Enzo einerseits im Interview offen erlebt, andererseits auch unsicher oder widersprüchlich. Ganz bestimmt sucht er nur seinen Platz im Leben, so wie viele junge Menschen. Doch beim Lux-Maxing ist eben die Schwierigkeit, dass den jungen Menschen vermittelt wird, es gibt nur ein bestimmtes Männlichkeitsbild und das Aussehen entscheidet über alles. Das ist nicht nur gesundheitlich eventuell problematisch, sondern auch gesamtgesellschaftlich ein Risiko.
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5: Guten Abend, meine Damen und Herren. Die Europäische Union öffnet ihre Dienstleistungsmärkte. Nach langem Streit einigten sich die Staaten auf einen Kompromiss. Für Firmen soll es leichter werden, im Ausland ihre Dienste anzubieten. Um Lohn- und Sozialdumping zu vermeiden, müssen sie sich aber an die Regeln im jeweiligen Land halten. Sozial ausgewogen lobt die Bundesregierung die geplante Dienstleistungsrichtlinie. Die deutsche Wirtschaft ist skeptisch. Die Zustimmung des Europaparlaments gilt als sicher.
6: Nach einem Verhandlungsmarathon der Wirtschaftsminister in Brüssel ist das umstrittene Herkunftslandprinzip für europäische Dienstleistungen endgültig vom Tisch. Würde beispielsweise ein in Polen ansässiger Fensterputzer in Deutschland Fenster putzen, so bliebe er an deutsche Arbeits- und Sozialgesetze gebunden. Nicht zuletzt die Bundesregierung hat auf einer solchen Regelung bestanden.
7: Sodass jetzt nicht die Gefahr besteht von Lohndumping oder Ähnlichem oder der Aushöhlung der Arbeitsbedingungen in Deutschland.
6: Dennoch sieht die neue Richtlinie erhebliche Erleichterungen für grenzüberschreitende Dienstleistungen vor. Grundsätzlich freien Zugang zu allen Dienstleistungsmärkten, ausgenommen sind aber zum Beispiel die Pflegedienste. Den Abbau bürokratischer Hürden für ausländische Dienstleister und zentrale Ansprechpartner, die bei allen Formalitäten helfen. Die EU-Kommission hatte sich noch mehr Marktöffnung gewünscht, zeigte sich aber dennoch zufrieden. Das ist ein sehr, sehr guter Tag für Europa. Wenn wir die europäische Wirtschaft voranbringen wollen, dann müssen wir das auf dem Dienstleistungssektor tun. Wenn auch das Parlament jetzt zustimmt, soll die Dienstleistungsrichtlinie bis Ende 2009 in allen EU-Staaten verwirklicht werden.
8: Dass sie die Dienstleistungsmärkte weniger öffnet, als ihre Erfinder es gewünscht haben, liegt vor allem an der Protestwelle in den alten EU-Staaten. Die Botschaft von heute, gegen den Willen der Bevölkerung, ist EU-Politik auf Dauer nicht durchsetzbar.
5: Der Europäische Gerichtshof hat die Weitergabe von Fluggastdaten an die USA gekippt. Für die derzeit geltende Praxis gäbe es keine Rechtsgrundlage. Die Richter erklärten ein Abkommen zwischen der EU und den USA für nichtig. Es verpflichtet Fluggesellschaften, persönliche Daten von USA-Reisenden zu übermitteln. Hintergrund sind Sicherheitsvorkehrungen nach den Anschlägen vom 11. September 2001.
9: Transatlantikflug, Zielort USA. Den wenigsten Passagieren ist bewusst, ihre persönlichen Daten wie Adresse, Telefon- und Kreditkartennummer, selbst Essgewohnheiten sind automatisch an amerikanische Behörden gemeldet worden. 34 Daten insgesamt. Sicherheitsinteressen argumentieren die Amerikaner und Europa beugt sich. Doch heute hat das höchste europäische Gericht geurteilt. Das ist rechtswidrig, der Beschluss annulliert. Ein Erfolg des Europäischen Parlamentes, das 2004 gegen den Beschluss geklagt hatte.
10: Wir wissen weder, was mit den Daten passiert, noch wie sie gespeichert werden, noch wie Löschfristen sind, noch ob diese Daten mit dritten Parteien möglicherweise geteilt werden.
9: Kein Kommentar heute von der US-Vertretung. Allerdings erwartet wird, Amerika wird auch weiter europäische Passagierdaten verlangen, trotz des heutigen Urteils. Daher ist jetzt die Europäische Kommission gefordert. Sie muss mit den Amerikanern neu verhandeln. Wir werden nach einer Lösung suchen müssen, die sowohl die Sicherheitsinteressen der Vereinigten Staaten als auch europäische Grundrechte berücksichtigt. Bis zum 30. September läuft eine Frist. So lange werden alle Daten von USA-Reisenden weitergegeben wie bisher.
5: In der Koalition zeichnen sich erste Schritte ab für die geplante Gesundheitsreform. Das Honorarsystem für Praxisärzte soll offenbar grundlegend verändert werden. Es gilt als sicher, dass die bisherige Abrechnung mit Punkten abgeschafft wird. Im Gespräch sind stattdessen Fallpauschalen wie im Krankenhaus. In der SPD gibt es darüber hinaus Überlegungen, die Zahl der Kassenverbände zu verringern.
11: Blutdruckmessen inklusive. Ein Internist bekommt pro Patient pro Quartal 420 Punkte. Nur der Punktwert schwankt je nach Arbeitsanfall. Hauptsache, das Budget wird nicht überzogen. Nun soll sich die Bezahlung ändern. Die Koalition will verlässliche Pauschalhonorare einführen.
12: Wir müssen dazu kommen, dass Ärzte mit festen Preisen vergütet werden. Die Punktwerte haben sich nicht bewährt, das ist richtig, aber es darf nicht teurer werden.
11: Genau da ist der Streitpunkt. Die Ärzte betonen, dass sie schon jetzt am Ende des Quartals ihre Patienten umsonst behandeln müssen. Deshalb wollen sie mit dem neuen Honorarsystem auch ein höheres Budget von etwa 2 bis 3 Milliarden Euro. Unterstützung von der Union.
13: Wenn wir in einer alternden Gesellschaft den medizinischen Fortschritt weitergeben wollen und diejenigen, die die Leistung erbringen, leistungsgerecht bezahlen wollen, dann wird es mehr Geld im System erforderlich machen.
11: Die Kassenärztliche Bundesvereinigung legt zudem Wert darauf, dass die Ärzte in ganz Deutschland für gleiche Leistungen gleich bezahlt werden. Damit wollen sie den Ärztemangel bekämpfen, das alte Honorarsystem gescheitert.
14: Dieses System der Punkte hat völlig ausgedient und aufgezeigt, dass 30% unserer Leistungen nicht mehr bezahlt werden. Es muss aber ein zweiter Schritt nachkommen. Wir brauchen Klarheit über die Frage, ob das Budget, die begrenzten Geldmittel wegfallen, denn sonst bringen uns feste Preise überhaupt nichts.
11: Weitere Schritte werden folgen, denn von kommendem Dienstag an beraten die Koalitionäre über die Strukturreform. Zwischen Bürgerversicherung und Gesundheitsprämie wollen sie ein zukunftssicheres Gesundheitssystem finden.
5: Die gesetzliche Sozialversicherung ist im vergangenen Jahr tief in die roten Zahlen gerutscht. Nach Angaben des Statistischen Bundesamtes ergab sich insgesamt ein Minus von 3,3 Milliarden Euro. 2004 wurde noch ein 2 Milliarden Überschuss verbucht. Die Ausgaben lagen voriges Jahr bei 469 Milliarden Euro, 0,6% höher als 2004. Demgegenüber sanken die Einnahmen auf 465,7 Milliarden, ein Minus von 0,5%. Einziger Bereich, der im Plus abschloss, war die gesetzliche Krankenversicherung. Zum ersten Mal in der Geschichte der Bundesrepublik steht eine Frau an der Spitze der Bundesanwaltschaft. Die 59-jährige Monika Harms wurde heute in Karlsruhe zur neuen Chefanklägerin ernannt. Die frühere Bundesrichterin löst Kai Nehm ab, der nach 12 Jahren in Pension geht. Bei seiner Verabschiedung wurde vor allem Nehms Einsatz gegen den Rechtsextremismus gewürdigt.
15: Hände musste Monika Harms viele schütteln, bevor sie dann die Ernennungsurkunde zur Generalbundesanwältin aus der Hand der Bundesjustizministerin Zypris entgegennahm. Zuvor aber hatte Zypris klare Worte für den Einsatz des scheidenden Generalbundesanwalts Nehm gegen Rechtsradikale gefunden. Sie verteidigte sein Vorgehen im Fall des brutalen Angriffs auf einen Deutsch-Afrikaner in Potsdam.
16: Auch fremdenfeindliche Taten können eine Gefahr für die innere Sicherheit unseres Landes sein. Und sie verlangen ein entschlossenes Vorgehen von Polizei und Justiz. Sie haben bei Ihrem Einsatz gegen rechtsradikale Gewalttäter sich niemals von Kritik aus der Politik beeindrucken lassen.
15: Mit seiner festen Haltung habe Nehm sich nicht überall Freunde gemacht. Fachlich ebenso hochkompetent und durchsetzungsfähig sei seine Nachfolgerin, Expertin für Steuerstrafrecht, 20 Jahre Bundesrichterin. Sie verurteilte das Politbüro-Mitglied Egon Krenz als Hintermann der Mauerschützen. Im Blick auf den rechtstreuen Bürger aber mahnte die neue Generalbundesanwältin:
17: Die Effektivität und Gangbarkeit der Strafjustiz muss erhalten bleiben. Und die Akzeptanz des Rechts in der Bevölkerung hängt auch davon ab, dass effektive Strafverfolgung und schuldangemessene Bestrafung gewährleistet werden.
15: Vom 1. Juni an wird sie als erste Chefanklägerin aus der Bundesanwaltschaft daran mitwirken.
5: US-Präsident Bush löst seinen Finanzminister Snow ab. Snow war 3 Jahre im Amt. Über seinen Rücktritt war bereits seit Monaten spekuliert worden. Als Nachfolger wurde Henry Paulson nominiert, Konzernchef der Goldman Sachs Group und einer der einflussreichsten Investmentbanker an der Wall Street. Nach monatelangem Tauziehen steht der Chemiekonzern BASF kurz vor einer Übernahme des US-Katalysatorenbauers Engelhardt. Das US-Unternehmen habe ein Angebot von mehr als 5 Milliarden Dollar akzeptiert, teilte BASF mit. Um das Geschäft perfekt zu machen, müssen die Engelhardt-Aktionäre bis Montag mindestens die Hälfte ihrer Anteile verkaufen. Durch die größte Übernahme in der Firmengeschichte würde BASF Weltmarktführer für Autokatalysatoren. In Nordafghanistan haben Rebellen 3 Mitarbeiter einer Hilfsorganisation und ihren Fahrer erschossen. Die afghanischen Helfer von Action Aid waren mit dem Auto unterwegs, als mutmaßliche Taliban-Kämpfer das Feuer auf sie eröffneten. Der Tatort liegt nur etwa 100 Kilometer entfernt von Mazar-i-Sharif. einem künftigen Einsatzschwerpunkt der Bundeswehr. Deutschland übernimmt übermorgen das Kommando über die internationale Schutztruppe.

0: in ganz Nordafghanistan.
1: Die spanischen Behörden zeigen sich über die zunehmende Zahl von afrikanischen Flüchtlingen besorgt. Nach offiziellen Angaben kamen innerhalb von 24 Stunden fast 800 illegale Zuwanderer auf den Kanaren an. So viele wie noch nie zuvor während eines Tages. Experten nehmen an, dass gute Wetterbedingungen ein Grund für die große Zahl an Flüchtlingen sind. Mit Patrouilleschiffen der Marine will Spanien den Zustrom nun stoppen.
0: Drei Tage nach dem verheerenden Erdbeben in Indonesien steigt die Zahl der Toten weiter. Nach neuesten Angaben sind etwa 5.700 Menschen ums Leben gekommen. Schätzungsweise 200.000 Überlebende haben ihr Zuhause verloren. Die Hilfslieferungen in der Region um Yogyakarta sind angelaufen. Doch die Versorgung in abgelegenen Gebieten auf der Insel Java ist weiter katastrophal.
2: Mustafa ist 7 Monate alt. Beim Beben spaltete ein herabfallender Balken seinen kleinen Schädel. Heute Nachmittag endlich wird er operiert. In den Spitälern sind die Wartelisten für Operationen endlos lang. Nach Auskunft eines deutschen Experten gibt es 3000 Schwerstverletzte. Patienten mit guten Überlebenschancen werden zuerst operiert. Die anderen müssen warten, vielleicht auf den Tod. Am inzwischen wieder geöffneten Flughafen landeten heute 2 US-Militärmaschinen. 20 Marines bringen ein Feldlazarett und schweres Gerät. Auch China kam mit Ärzten. Die medizinische Versorgung ist ein Kernproblem nach der Katastrophe. Ein Dorf im Bezirk Klaten, nördlich von Yogyakarta. Den Menschen hier geht es nicht besser als denen im inzwischen weltweit bekannten Ort Bantul. Aber sie haben nicht die Aufmerksamkeit der Medien und der Behörden. Die haben bei der Größe des Katastrophengebietes noch keine vollständige Übersicht. Hilfe von außen, sagt dieser Mann mit bitterer Ironie. Ja, die gibt es. Etwas gekochten Reis, wenn private Spender vorbeikommen. Auf sich selbst gestellt versucht man sich jetzt irgendwie einzurichten.
3: Wie hier im Hospital kommt ganz langsam etwas Ordnung in das Chaos. Aber noch lange nicht hat die Hilfe alle Menschen erreicht. Und wenn in den Spitälern nicht zügig operiert werden kann, werden noch viele Menschen sterben. Die Hilfe muss schneller kommen und die Helfer brauchen langen Atem.
0: Hilfsorganisationen bitten weiter um Spenden. Kontonummern finden Sie im Internet unter www.tagesschau.de und im ARD-Videotext Seite 169. Auskünfte geben auch Banken und Sparkassen. Die Ausbreitung des AIDS-Erregers hat sich erstmals seit seiner Entdeckung vor 25 Jahren verlangsamt. Das geht aus einem Bericht hervor, den die Vereinten Nationen heute in New York vorgestellt haben. Demnach haben sich 2005 rund 4,1 Millionen Menschen mit dem HIV-Virus infiziert. 2 Jahre zuvor waren es 4,8 Millionen. Einen sichtbaren Rückgang gäbe es vor allem in Ostafrika. In etwa einer Viertelstunde beginnt in Leverkusen das Testländerspiel Deutschland gegen Japan. Eine weitere Prüfung der Nationalelf von Jürgen Klinsmann, bevor in 10 Tagen die Fußball-WM offiziell angepfiffen wird.
4: Vor wenigen Minuten gab es die endgültige Bestätigung. Bundesliga-Torschützenkönig Miroslav Klose, der gestern aus privaten Gründen vorzeitig das Trainingslager verlassen hatte, steht der DFB-Auswahl von Anfang an zur Verfügung. Der Rest des Teams war am Mittag aus Genf nach Düsseldorf gekommen, nach der 2-wöchigen Vorbereitung in Italien und der Schweiz. Bundestrainer Klinsmann hatte zu diesem Zeitpunkt schon die Gewissheit, auf seinen Kapitän wieder zurückgreifen zu können. Michael Ballack hat die Knöchelverletzung auskuriert, wird in der Startformation stehen. Den Nachmittag verbrachte der dreimalige Weltmeister in einem Düsseldorfer Hotel. Hier bezog der DFB für die Partien gegen Japan und Kolumbien Quartier, ehe es dann am Montag nach Berlin geht. Das heutige Aufeinandertreffen ist der erste echte Test für die deutsche Fußballnationalmannschaft vor dem Eröffnungsspiel in 10 Tagen.
0: 2 Tage vor dem Beginn des meteorologischen Sommers ist der Winter in die Hochlagen zurückgekehrt. Die Schneefallgrenze sank auf 700 Meter und bescherte Orten wie Balderschwang im Allgäu eine nasse, geschlossene Schneedecke. Tagsüber blieb es denkbar ungemütlich, die Niederschläge gingen in Regen über. Auch auf dem sächsischen Fichtelberg verabschiedet sich der Mai mit frostigen Grüßen. Die Autofahrer mussten erst einmal ihre Fahrzeuge vom Schnee befreien. Und nun die Wettervorhersage für morgen Mittwoch, den 31. Mai.
5: Der Frühling zeigt sich bei uns weiterhin von seiner wechselhaften Seite. Ein Hoch im Nordwesten und ein Tief im Osten lenken kalte Luft nach Deutschland. Dabei bilden sich viele Wolken, Schauer und einzelne Gewitter. Heute Nacht ist der Himmel teils aufgelockert, teils stark bewölkt. Hier und dort gibt es Schauer, anfangs im Süden auch Gewitter. Morgen wechseln sich starke Bewölkungen.

0: Hallo, willkommen zum Gespräch. Unser Thema heute: Wildtiere in Deutschland. Und Gast im Studio ist der Vorstand der Deutschen Wildtierstiftung, Professor Klaus Hackländer. Herr Hackländer, Sie sind auch noch, ich habe es mir rausgesucht, Professor für Wildtierbiologie und Jagdwirtschaft in Wien. Das wollen wir auch erwähnen. Aber jetzt kommen wir zur Deutschen Wildtierstiftung. Was macht die Deutsche Wildtierstiftung?
1: Die Wildtierstiftung ist eine gemeinnützige Stiftung, die vom Unternehmer Heimo Redwisch 1992 gegründet worden ist, mit dem Ziel, Naturschutz und Naturbildung in Deutschland voranzubringen. Und wir haben 4 Arbeitsschwerpunkte. Wir erhalten und schaffen Lebensräume. Wir kümmern uns um Arten, die vom Aussterben bedroht sind. Wir versuchen, Konflikte zu minimieren, die zwischen Wildtieren und Menschen oder zwischen Menschen wegen Wildtieren bestehen. Und wir versuchen, Menschen für Wildtiere zu begeistern, denn nur was man schätzt, das schützt man auch.
0: Und das kostet Geld. Ich hatte gesehen, Stiftungsvermögen 115 Millionen Euro. Hört sich für mich viel an. Ist das viel für so eine Stiftung?
1: Das ist sehr viel. Und das kommt alles von unserem Stifter Heimo Redwisch. Und das ermöglicht uns, dieses Geld auch anzulegen und von den Renditen dann die Verwaltung und die viele Projekte und so weiter zu organisieren. Wir sammeln aber auch Spenden ein. Wir kümmern uns auch um Förderungen von Dritten, zum Beispiel vom Bund oder vom Land. Und diese Gelder, die wir zusätzlich bekommen, die gehen immer 1:1 in unsere Projekte.
0: Also Vermögensverwaltung kommt der größte Batzen und dann gibt es immer wie bei allen Stiftungen Spenden, Erbschaften,
1: genau,
0: sowas. Ne?
1: Ja.
0: Ich hatte gesehen, Verwaltungs wenden Sie 15% auf etwa. Mhm. Ich glaube, das ist normal für so Stiftungen.
1: Ne? Das ist normal und natürlich ist auch Verwaltung dabei. Wir wollen ja auch berichten, wir müssen ja auch berichten, was wir mit unseren Geldern gemacht haben und da ist Verwaltung gar nicht vermeidbar.
0: Sie haben Kooperation mit anderen Naturschutzgesellschaften, mit dem BUND zum Beispiel. Wie läuft das ab? Wie laufen solche Kooperationen ab?
1: Also wir haben sehr viele Partner in Deutschland, NABU und andere, mit denen wir gemeinsame Sachen machen, wenn es darum geht, dass wir gemeinsam auch mehr erreichen können. Und es gibt Projekte, die im Verbund funktionieren. Wir sind in ganz Deutschland aktiv, aber unsere Stärke ist doch im Norden Deutschlands. Und wenn wir gemeinsame Projekte machen, dann übernehmen wir die Arbeit, die im Norden Deutschlands zu tun ist. Aber es gibt auch Projekte, bei denen wir mit südlichen Ländern zusammenarbeiten, also mit Bayern oder Baden-Württemberg. Und da sind dann eben die Partner vor Ort, wie zum Beispiel der LBV, der Landesbund für Vogelschutz in Bayern.
0: Mhm. So, Schutz- und Forschungsprojekte machen Sie. Was sind aktuell so? Was läuft da aktuell an Schutz- und Forschungsprojekten gerade?
1: Ein großes Projekt, was wir koordinieren dürfen im Auftrag der Bundesregierung, ist tatsächlich ein Projekt für den Schreiadler. Das ist ein ganz kleiner Adler, der im Nordosten der Republik lebt, in Mecklenburg-Vorpommern und in Brandenburg. Und so ungefähr 130 Paare in Deutschland als Brutpaare. Und die haben eine ganz große Störungsempfindlichkeit. Also wenn dort im Wald, in dem sie ihren Horst haben, Störungen stattfinden, dann verlassen die den gerne. Und sie brauchen einen ganz besonderen Lebensraum. Die sind nämlich zu Fuß unterwegs, vor allen Dingen auf nassen, kurzrasigen Grünland. Und dort fangen sie Frösche zum Beispiel. Und diese Kombination, ein störungsarmer Wald und noch Wiesen, die nass sein dürfen, das gibt es nicht mehr so viel in Deutschland. Und in dem Projekt werden wir gemeinsam mit unseren Partnern eben schauen, dass die Landwirte lernen, welche Förderungen sie in Anspruch nehmen können, damit sie dafür Geld bekommen, ihre Wiesen nass zu lassen. Und dass wir auch die Horstschutzbestände dort weiter unter Schutz stellen können.
0: Okay. Jetzt hatte ich gelesen, Sie machen auch Jagdpolitik. Mit Jägern ist es ja manchmal nicht so ganz einfach. Jäger, Naturschutz, oft Gegensätze. Wildverbiss, Wölfe ist ein Thema. Kommen wir hinterher noch mal auf die Wölfe. Wie sieht da Ihre Zusammenarbeit mit den Jagdverbänden aus?
1: Punktuell gibt es immer sehr viele Projekte, die wir zusammentun. Nämlich die Jagd ist ja eigentlich auch verpflichtet, sich für Tiere einzusetzen, deren Lebensräume zu erhalten. Und da gibt es eben Projekte, die im Jagdrecht Wildtiere behandeln. Also zum Beispiel denken wir ans Rebhuhn. Das steht im Jagdrecht drin, hat aber im Prinzip jagdlich kaum noch eine Bedeutung. Trotzdem fühlen sich die Jägerinnen und Jäger verantwortlich für diese Tierart. Und da machen wir gemeinsam mit dem Jagdverband dann zum Beispiel Lobbyismus für eine Agrarpolitik, die dem Rebhuhn oder auch den anderen Arten, die davon profitieren, dass es rebhuhnfreundliche Flächen gibt, einfach helfen können.
0: Also es gibt keine Konfrontation mit den Jagdverbänden?
1: Es gibt immer Konfrontation, aber es gibt vor allen Dingen auch Gemeinsamkeiten. Mhm. Und natürlich haben wir immer in unserer Gesellschaft den Nutzen im Kompromiss. Wir müssen versuchen,

0: Gemeinsamkeiten vor den trennenden Dingen zu stellen. Und wir sind offen. Wir haben auch selber viel Fläche. Dort wird auch Jagd durchgeführt, aber nicht um jeden Preis. Wir sind dort sehr strikt. Und wenn die Jagd zum Beispiel von der Forstseite verdammt wird, unsere Wildwiederkäuer zu Schädlingen zu erklären und ganzjährig eine Jagd zu machen, dann sind wir die Stimme der Wildtiere. Und da haben wir oft eben auch die Jäger an unserer Seite, die eben auch das Wild nicht als Schädling bekämpfen wollen.
1: Das Fläche, das ist ein interessanter Punkt. Sie haben, hatte ich gelesen, 8200 Hektar eigene Fläche, also es gehört Ihnen. Das
0: ist unser Eigentum, ja.
1: Damit können Sie ja machen, was Sie wollen im Prinzip.
0: Das ist schön, wenn man das so glaubt, aber es sind natürlich auch Flächen, die zum Teil unter Schutz stehen. Wir haben Deutschlands erstes Moorwildnisgebiet. Das ist eine Fläche, wo eigentlich vorgesehen ist, dass dort gar nichts passiert. Maximal ein bisschen Forschung oder vielleicht ein bisschen Naturbildung. Aber eigentlich sollen sich dort Natur selbst entwickeln lassen. Und wir haben viele Flächen des nationalen Naturerbes, ganz viel hier eben auch im Osten, ehemalige Truppenübungsplätze, die jetzt auch zu Wildnis werden sollen. Bis hin zu Flächen, die wir tatsächlich auch bewirtschaften. Und da probieren wir aus, wie können wir Landnutzung, Forstwirtschaft, Landwirtschaft so machen, dass es nicht nur wildtierfeindlich ist. Also wir versuchen, die wildtierfreundliche Landnutzung vor Ort auch umzusetzen auf unseren Flächen. Das kostet Geld. Wir spielen im Prinzip Staat und geben unseren Pächtern oder unserem Gut, was ein wirtschaftlicher Geschäftsbetrieb ist, in Klippelshagen, in Mecklenburg-Vorpommern zum Beispiel, geben wir im Prinzip dann Ausgleichszahlungen für Auflagen, die wir als Stiftung erteilen, zum Beispiel die späte Maat, dass eben die Kitze nicht getötet werden bei der Grünlandbewirtschaftung. Okay.
1: Das heißt, Sie experimentieren auch auf Ihren Flächen, da,
0: genau,
1: wo
0: also
1: es hingehen kann.
0: Die Deutsche Wildtierstiftung ist wissenschaftsaffin. Das liegt vielleicht auch ein bisschen daran, dass ich selbst an der Universität tätig bin. Wir wollen weg von Ideologien. Wir wollen hin zu wissenschaftsbasierten Empfehlungen und Maßnahmen, die dann auch in der Gesellschaft dann hoffentlich Anklang finden, weil die Politik ja oft eben die Dinge, die wir im Naturschutz brauchen, finanzieren möchte. Und da ist es gut, wenn man gute Daten und Fakten hat und nicht nur Meinungen.
1: Genau. So, es gibt eine Botschaft der Wildtiere. Das Botschaft für die Wildtiere in Hamburg, was ist das? Ein relativ neues Gebäude, ich glaube ganz aus Holz auch. Also
0: in der Hamburger Hafencity steht Deutschlands höchstes Holzhochhaus mit 19 Stockwerken. Die untersten vier Stockwerke, die nicht aus Holz sind, die gehören der Deutschen Wildtierstiftung. Warum nicht aus Holz? Weil es zu nah an der Elbe ist und da gibt es ja auch manchmal eben Sturmfluten und da darf das nicht aus Holz sein. Und dort haben wir mit dem Erbe unseres Stifters, der ist 2014 verstorben, diese vier Stockwerke erworben und gleichzeitig eine Erlebniswelt geschaffen, die wir Botschaft der Wildtiere nennen, doppeldeutig. Ja, also wir sind eine ständige Vertretung für die Wildtiere, aber die Wildtiere erzählen dort auch den Besucherinnen und Besuchern eine Botschaft. Und da ist es so, dass wir eine Dauerausstellung haben, eine interaktive, kein Museum, wo man irgendwas anschauen darf, sondern wo man sehr viel probieren kann. Wir haben Deutschlands erstes Naturfilmkino mit einem dort auch stattfindenden europäischen Naturfilmwettbewerb. Und wir haben eine Lernwerkstatt für Schulkinder, die dort eben mit ihren Sinnen, alle möglichen Sinne, mit Naturmaterialien über Wildtiere etwas erfahren.
1: So, jetzt haben wir sehr viel Schönes gehört über die Deutsche Wildtierstiftung. Es gab aber auch Kritik, das ist schon ein bisschen länger her, und das war heftige Kritik. Es gab einen Vorgänger von Ihnen, Fritz Fahrenhold hieß der. 2011 bis 2019 war der Vorstand, davor war er Vorstand bei der RWE. Und da kann man sich schon denken, großer Elektrizitätskonzern, großer Konflikt mit der Natur. Er hatte so ein paar Thesen, ich glaube, er war gegen Windkraft zum Beispiel und er war eine Art Klimaleugner auch. Das hat damals hohe Wellen geschlagen. Jetzt hat man sich dann getrennt, natürlich schon 2019. Vielleicht sagen Sie dazu einen Satz zu der Geschichte und wie Sie sich von seinen Positionen jetzt verabschiedet haben.
0: Das ist tatsächlich eine Weile her, so lange, dass man sich schon fast gar nicht mehr erinnern kann, weil zwischendurch ja sehr viel Gutes passiert ist. Wir sind nicht strikt gegen Windkraft. Wir sind pro erneuerbare Energien, aber wir sagen auch nicht um jeden Preis. Also bei Windkraft sagen wir ja, aber bitte nicht im Wald und nicht in Vogelschutzgebieten. Bei Photovoltaik sagen wir ja, aber nicht auf der guten Ackerfläche oder auf den wertvollen naturschutzfachlichen Flächen und dann auch noch eingezäunt, sondern bitte aufs Dach oder dort, wo eh schon die Flächen versiegelt sind. Also das ist, glaube ich, der große Unterschied. Wir sind von dieser Ideologie, die Fritz Fahrenhold vertreten hat, hin zu einer Situation gekommen, wo wir mit Augenmaß versuchen, diese Themen Klimawandel, Klimaschutz und auch die Biodiversität und den Erhalt der Arten unter einen Hut zu kriegen.
1: Und menschengemachter Klimawandel.

0: Klimawandel ist für Sie sicherlich...
1: Ist logisch, ist klar. Der ist menschengemacht und wir müssen alles daran setzen, dass wir den Klimaschutz vorantreiben und natürlich auch vermeiden, dass wir CO2 produzieren. Und das tun wir durch zwei Dinge. Wir haben ja sehr viele Flächen, die wir auch wieder vernässen. Und wir wissen mittlerweile, dass Moore entsprechend sehr gute CO2-Senken sein können. Dort, wo es geht, versuchen wir, Wasser im Lebensraum zu halten. Das hat auch was zu tun mit dem Trockenstress, den die Bäume natürlich jetzt erleiden müssen. Und was auch ganz interessant ist, was viele Leute nicht wissen, ist, dass wenn ich eine Grünlandfläche habe, eine Weide, und dort sind Rinder drauf, dass diese extensiv genutzte Weidefläche tatsächlich sogar mehr CO2 speichern kann, als es in einem Wirtschaftswald passieren kann. Und auf unseren Flächen, auf unseren eigenen Flächen, die wir selbst bewirtschaften, machen wir das auch, Ganzjahresbeweidung, extensiv. Und das sind nicht nur gute CO2-Senken, sondern auch tolle Lebensräume für Insekten, für Reptilien und Amphibien.
0: Bevor wir jetzt zu ein paar Tier- und Tiergruppen kommen, ganz kurz noch das Tier des Jahres. Seit 2017 prämieren Sie das Tier des Jahres. Dieses Jahr ist es der Rothirsch. Gerade Rothirsch, da gibt es ja große Konflikte mit der Forstwirtschaft. Verbiss, Rothirsche, die fressen die Rinde, die fressen die jungen Triebe. Wie geht es da mit Ihrem Tier des Jahres zurzeit?
1: Ja, was uns wirklich wehtut, ist, dass man hier so eine Schwarz-Weiß-Zeichnung immer serviert bekommt. Von wegen, der Wald muss wachsen, der muss die CO2-Senke darstellen, der Hirsch hindert uns daran und deswegen schießen wir ihn tot. Und am liebsten machen wir ganzjährigen Jagddruck. Und da stellen wir uns dagegen und zeigen auch anhand von Beispielen, nicht nur auf unseren eigenen Flächen, sondern auch vielen anderen, dass es geht, dass man einen naturnahen Wald hat und da auch wenig Wildschäden, auch wenn dort Hirsche, Rehe und andere Arten Pflanzen verbeißen. Nicht jeder Baum, der von einem Hirsch gefressen wird, ist auch ein Wildschaden. Das ist was ganz Natürliches, dass Bäumchen gefressen werden. Und auch nicht alle kleinen Bäumchen können zu großen Bäumen werden, die ich später dann in ein paar Jahrzehnten ernten kann. Und da versuchen wir, ein neues Bild zu schaffen. Und das zweite riesige Thema, was uns beschäftigt, ist, dass wir vielerorts einfach dem Rotwild keinen Lebensraum geben. Wenn wir in den Süden der Republik gehen, da haben wir wirklich das Thema, dass das Rotwild nur auf kleinen Inselchen leben darf. Und wenn es die Nase rausstreckt, dann muss es geschossen werden. Und das ist klar, dass das auch eine genetische Verarmung mit sich bringt. Die kleinen Inselchen sind nicht miteinander vernetzt. Und eigentlich, und das war auch mal Thema bei einem unserer Rotwild-Symposium, dass wir gesagt haben, der Rothirsch ist bald ein Fall für die Rote Liste. Baden-Württemberg hatten wir eine große Kampagne. 4% der Landesfläche ist Rotwild-Lebensraum. Wenn der Rothirsch austritt, dann wurde er bisher geschossen. Jetzt gibt es Gott sei Dank, da haben wir auch gemeinsam mit den Jägern gearbeitet, dass wir das abwenden können. Da gibt es jetzt die Möglichkeit, dass eben Hirsche wandern dürfen. Zu einer gewissen Zeit dürfen die Männchen eben raus und dürfen nicht geschossen werden. Und das ist ein Weg, wie wir weitergehen können. Es muss aber noch weitergehen. Die brauchen auch Trittsteine von A nach B. Sie brauchen eine Vernetzung, sie brauchen Wildquerungsmöglichkeiten an Autobahnen. Und vor allen Dingen brauchen sie auch dann den Lebensraum, wo sie nicht nur Schädlinge sind.
0: Er ist auf alle Fälle dann wirklich ein wertvolles Tier des Jahres. Ja, so, jetzt kommen wir mal zu einem anderen Tier, nämlich dem Wolf. Da wird ja auch gesagt, es gibt zu viele Wölfe. Es war ja mal eine tolle Idee, den Wolf wieder anzusiedeln oder ihm zuzulassen, dass er sich wieder ansiedelt. Ich hatte mir mal Zahlen rausgesucht. Also aktuell 219 Rudel, 43 Paare, insgesamt 1600 Wölfe in Deutschland. Wenn man sich überlegt, wie dicht Deutschland besiedelt ist, ja, wie viel Straßen es gibt und zersiedelt ist auch, ist das nicht zu viel für Deutschland, 1600 Wölfe?
1: Die Zahl ist ja die Mindestanzahl. Wir haben deutlich mehr Wölfe, aber es werden eben nicht alle gemeldet, beziehungsweise sind nicht alle wirklich überm Radar, sondern unterm Radar. Das heißt, wir haben sicherlich 2.000 oder vielleicht sogar 3.000 Wölfe in Deutschland. Und die sind auch nicht gleich verteilt. Und die sind natürlich auch in manchen Bundesländern schon in einer so hohen Dichte, dass die sich selbst regulieren. Das heißt, die Streifgebiete, die Territorien werden kleiner, die Reproduktion geht zurück. Und die Abwanderer müssen ja irgendwo hin. Und was wir jetzt sehen, ist, dass Wölfe immer mehr abwandern müssen in Gebieten, die nicht so gut sind. Und das sind zum Beispiel auch Siedlungen, Städte. Wir hatten ja kürzlich diesen einen Fall in Hamburg.
0: Ja,
1: das passiert nicht von ungefähr. Niedersachsen ist recht voll mit Wolf-Territorien. Und wenn ich abwandere als junger Wolf und überall Schläge bekomme von meinen Artgenossen, die mich vertreiben wollen aus ihrem Territorium, dann gehe ich dorthin, wo ich relativ...
0: Aber das ist natürlich, kurz Hamburg, das ist natürlich eine gefährliche Situation. Die Frau, die Ihnen da aus diesem Einkaufszentrum, wo wohl rauslassen wollte oder wie auch immer, genau. ist ja im Gesicht verletzt worden von dem Wolf. Das hätte auch ganz böse ausgehen können.
1: Ja.
0: Also ist das nicht ein Zeichen dafür, dass eben Wölfe in unseren wirklich großen Siedlungsräumen eigentlich zu viel vertreten sind?
1: Nicht flächig, aber punktuell schon. Und deswegen sind wir auch gemeinsam mit vielen anderen dafür und haben das auch unterstützt, dass der Wolf ins Jagdrecht kommt, Bundesjagdgesetz.
0: Jetzt, ich glaube, ab März ist er
1: dieses Jahr. Und jetzt können ja die Bundesländer entsprechend nacharbeiten und können sagen, okay, dann nehme ich ihn auch in mein Landesjagdgesetz. Und da ist ganz wichtig, und das ist auch uns ein wichtiges Thema, dass die jetzt nicht einfach Halali blasen und es geht los, sondern dass man genau weiß, was man tut. Und wenn man sagt, so und so viele Wölfe werden entnommen, werden getötet durch die Jagd, dann muss man wissen, was das bedeutet für die Population. Und deswegen plädieren wir für ein gutes Monitoring, dass man weiß, wie viel bewirke ich tatsächlich durch diese Eröffnung der Jagd. Und das geht auch nicht überall. Wir haben in Deutschland sicherlich Bundesländer, in denen sehr viele Wölfe sind und wo es auch zu vielen Konflikten kommt, wo der Wolf reguliert werden muss und wo er auch scheu gehalten werden muss und da hilft die Jagd. Aber es gibt auch andere Bundesländer, gerade im Süden wiederum oder Saarland, die haben noch gar keinen, wo wir tatsächlich keine Jagd jetzt auf den Wolf unterstützen.
0: Ganz kurz noch zu dem Hamburger Wolf. Der ist ja dann wieder entlassen worden in die Natur mit einem Peilsender. Einige haben auch gesagt, er müsste eigentlich erschossen werden, weil er schon Menschen angegriffen hat. Wie sehen Sie das?
1: Das muss man nicht, weil der war sicherlich sehr unter Stress, als er in der Stadt war. Die vielen Eindrücke, Lichter, Lärm, Gerüche. Es war keiner von diesen sogenannten Risikowölfen, der die Scheu verloren hatte vor dem Menschen. Er wollte ja weg, aber hat sich dann halt irgendwie verlaufen in der Stadt. Und es gibt Wölfe, die keine Scheu mehr haben, die auch auf Angriff gehen. Die müssen recht rasch aus der Population entnommen werden. Die sollen sich nicht vermehren, weil die können wir in dieser Kulturlandschaft, Sie haben es angesprochen, so dicht besiedelt mit Menschen, nicht brauchen.
0: Also Konflikte gibt es natürlich in erster Linie mit den Tierhaltern.
1: Nutztierhalter.
0: Also, Nutztierhaltern, also Schafe, Ziegen, Rinder. Kälber, so kleinere. Da werden ja viele gerissen, dann gibt es Ausgleichszahlungen, dann werden diese Schutzmaßnahmen gefördert, unterstützt. Aber trotzdem sind die natürlich auf der Zinne, wenn ihnen da in ihrer Herde in einer Nacht, weiß ich nicht, 20 Kälber gerissen werden und gar nicht gefressen werden. Mhm. Man hört ja immer wieder von diesem Blutrausch. Also es werden dann Kälber gerissen und nur ein halbes wird gefressen und der Rest ist einfach nur tot.
1: Ja. Wobei das kein unnatürliches Verhalten ist. Es ist wie wenn der Fuchs in den Hühnerstall geht, er beißt einen Huhn tot und da zappeln noch viele andere rum. Dann hat er immer diesen Reflex, jetzt muss ich zubeißen. In der freien Wildbahn würde das nicht passieren. Da würde die Beute abhauen. Also diejenigen, die es erleben als Zeugen, versuchen natürlich dann wegzurennen. Wenn ich jetzt eine Schafkoppel habe, wo die Schafe im Prinzip durch den Zaun geschützt sind, der Wolf überwindet den Zaun, springt rein zum Beispiel, tötet ein Schaf, können die anderen nicht weg. Und deswegen hat er immer wieder diesen Instinkt, jetzt muss ich wieder zupacken. Und das ist natürlich auch für den Wolf ein Stress, muss man natürlich auch so sehen. Und er kann das alles gar nicht fressen. Also dieser Blutrausch ist erstmal nichts, wo man sagen muss, das ist ein Problem, weil der Wolf irgendwie sich falsch
0: aber
1: verhält.
0: Aber es ist natürlich ein Problem für die
1: Halter. Genau, deswegen ist der Herdenschutz so wichtig. Und wir müssen aber auch anerkennen, dass der Herdenschutz nicht überall möglich ist. Zum Beispiel an der Küste am Deich oder unten in Bayern in den Bergen. Da wird das einfach praktisch und auch finanziell gar nicht überall möglich sein. Und deswegen brauchen wir auch, und davon sind wir auch überzeugt, eben eine Regulation. Wir müssen uns überlegen, wie viele Wölfe haben in Deutschland Platz und was machen wir mit denen, von denen wir überzeugt sind, dass es zu viele sind und dafür braucht man die Jagd.
0: Kommen wir mal auf ein anderes Tier, nämlich auf Wildbienen. Das ist ja auch ein großes Projekt von Ihnen gewesen.
1: Immer noch.
0: Wildbienen sind diese Solitärbienen, also nicht zu verwechseln mit den Honigbienen, die einen Staat bilden. Und die sind gefährdet in Deutschland. Sagen Sie mal ein paar Sätze zu den Wildbienen und zu Ihrem Projekt.
1: Die meisten Leute kennen ja die Honigbiene, aber das ist eine domestizierte Form einer Wildbiene. Wir haben tatsächlich in Deutschland schon 605 Arten nachweisen können von Wildbienen. Dazu gehören unter anderem auch die Hummeln. Und viele von diesen Wildbienen leiden unter Lebensraumverlust. Einerseits, weil die Nistmöglichkeiten helfen, dass die Nistmöglichkeiten fehlen, andererseits, dass die Futterpflanzen fehlen. Manche von diesen Wildbienen sind so spezialisiert auf einzelne Arten oder Artengruppen, dass wenn diese Pflanze weg ist, auch die Wildbiene weg ist. Und dafür setzen wir uns ein, nämlich dass wir in unserer Kulturlandschaft, aber auch in den Städten, wie hier in Berlin zum Beispiel, dass wir dort Flächen schaffen, die wieder reich sind an verschiedenen Pflanzen, die dann eben Futter bieten für diese Wildbienenarten und gleichzeitig auch Strukturen schaffen, dass wir eine Überwinterungsmöglichkeit haben für diese faszinierenden Arten.
0: Ich glaube, jeder kann ein bisschen selber helfen in seinem Garten, indem er so ein Wildbienenhotel aufstellt, wie es so schön heißt.
1: Ja, bei den Hotels muss man aufpassen, weil das ist oft auch einfach nur ein Alibi. Was hilft mir das Hotel, wenn ich nichts zu futtern habe? Ne? Also im Prinzip brauche ich beides. Mhm. Und ich brauche die wilden Ecken im Garten. Ich muss auch zulassen, dass da vielleicht nicht alles tippitoppi aussieht, sondern dass dort ein bisschen die einjährigen Kräuter, die Pflanzen, die Stauden wachsen dürfen. Das sieht vielleicht nicht immer ordentlich aus, aber wir müssen, glaube ich, lernen, dass es ein neues Bild gibt, auch in der Stadt. Da brauche ich nicht diesen kurz gemähten Rasen. Und die Senatsverwaltung in Berlin hat ja dafür auch mittlerweile 99 Grünflächen gemeinsam mit uns umgestaltet. Dieses Jahr werden wir die 100. Fläche einweihen, wo wir auch den Leuten erklären müssen, kurzer Rasen ist viel Arbeit. Ich brauche nachher auch viel Wasser, weil der leidet natürlich, wenn er kurz geschoren ist. Und ich tue der Stadt was Gutes. Ich muss weniger Geld in die Hand nehmen. Und gleichzeitig helfe ich den Wildbienen, aber auch den anderen Bestäubern, Schmetterlingen, wenn ich diese Flächen ein bisschen wild lasse. Und die sehen auch schön aus. Man kann Blumenstrauß pflücken. Das ist eigentlich eine Win-Win-Situation.
0: Schmetterlinge ist so ein anderes Stichwort. Das fällt vielen auf. In ihrer Kindheit sahen sie noch überall Schmetterlinge im Garten, auf den Wiesen. Viel weniger geworden. Und das waren ja auch nur die Tagfalter, die man da in der Regel gesehen hat. 190 Arten Tagfalter. Es gibt aber in Deutschland 3700 Arten von Schmetterlingen, die Nachtfalter, die man nicht sieht. Ähnliches Problem wie bei den Bienen. Futterpflanzen fehlen, Nektarpflanzen fehlen. Und bei den Nachtfaltern kommt auch noch diese Lichtüberflutung der Städte dazu, dass die sozusagen verrückt macht und dann sterben die.
1: Die Lichtverschmutzung, sagen wir auch dazu. Mhm. Wir haben zu viele Lichtquellen, die auch unnötig hell sind oder in unnötige Richtungen leuchten. Es gibt neue Produkte mit Spektren aus dem gesamten Lichtspektrum, die nicht so anziehend wirken, die trotzdem die Straße ausleuchten. Wir brauchen die Sicherheit als Menschen, dass wir in der Nacht auch in der Stadt uns sicher bewegen können. Aber wir müssen nicht in alle Himmelsrichtungen ausstrahlen und auch nicht immer mit so einem Licht, das die Insekten anlockt. Und das wird in vielen Städten schon umgerüstet, kostet aber natürlich Geld. Aber ich denke, wir müssen es schaffen, dass wir die Vielfalt unserer Schmetterlinge, auch die der Nachtfalter, dass wir die erhalten, weil die Artenvielfalt auch unsere Lebensgrundlage ist.
0: Ja, und das betrifft natürlich auch die Landwirtschaft, dass eben von dieser Monotonie der Felder abgewichen wird und es wieder abwechslungsreiche Grünstreifen gibt, wo auch Futterpflanzen und Nektarpflanzen stehen.
1: Aber da müssen wir als Gesellschaft bereit sein, auch dem Landwirt dafür einen Ausgleich zu geben. Unsere Landwirte und Landwirtinnen müssen im globalen Markt mithalten können. Ja? Und wenn wir ihnen Auflagen geben, du musst dann streifen lassen oder du darfst nur Bio machen oder was auch immer, dann hat der dadurch weniger Einnahmen. Und wir als Gesellschaft bezahlen gerade diese Kompensation. Der kriegt seine Förderung, wenn er dies und jenes macht, was bestimmten Arten hilft. Und es gibt aber im Prinzip immer so ein kleines Wettrüsten. Ja? Also wer hat mehr Geld zur Verfügung? Der Markt, der nach Früchten ruft, nach Getreide, nach anderen Dingen. Oder die Gesellschaft, die sagt, hier, du kriegst von mir genauso viel, wenn du was anderes machst. Und das ist, glaube ich, ganz wichtig, dass wir hier eine gute Balance schaffen.
0: Wir können jetzt nicht auf alle Tiere und auf jedes Tier eingehen. Aber eine Tierart, die alle kennen, die würde ich doch gerne mal erwähnen, nämlich die Stadttauben. Ja. Die haben ja einen ganz schlechten Ruf. Ratten der Lüfte, Krankheitsverbreiter und so weiter. Und letztlich sind wir ja selber daran schuld, dass sie in der Stadt sind, weil das sind verwilderte Haustauben, die sich dann so ausgebreitet haben. Wie ist Ihre Position zur Verringerung des Stadttaubenbestandes? Da gibt es ja unterschiedliche Möglichkeiten.
1: Also die Straßentaube ist ja ein Abkömmling von der Felsentaube. Aus dem Mittelmeerraum kennen wir die vielleicht, wenn wir da Urlaub machen.
0: Kleiner, so ein bräunlich. Ne?
1: Ja, nee, die Felsentaube sieht eigentlich genauso grau aus wie die typische Stadttaube. Okay. Die wurde dann domestiziert, und dann gibt es dann die anderen Farben mit weiß und braun und sonst irgendwas. Aber im Prinzip haben wir als Menschen mit den Städten, mit den Gebäuden Ersatzlebensräume geschaffen, nämlich wie Felsen. Mhm. Und dort finden sie natürlich was zu brüten und natürlich in der Stadt auch viel zu fressen. Und wir haben vor allen Dingen ja ein Thema jetzt weniger mit Krankheiten, weil ich meine Ratten der Lüfte, dass wir erkranken können, das ist möglich, aber da muss man schon auf dem Dachstuhl sein, wo ganz viel Taubenkot ist, der aufgewirbelt ist und ich atme das ein, dann ist die Gefahr da, dass ich auch krank werde. Aber wenn ich durch die Stadt gehe und eine Taube fliegt bei mir vorbei, da kann nichts passieren. Aber was die natürlich auch machen, durch den Dreck die Gebäude schädigen. Und da gibt es ja viele Abwehrmöglichkeiten mit diesen Stacheln, die da aufgeklebt werden, auf die Fenstersimse und so weiter. Aber wir müssen sicherlich auch schauen, dass wir die hier, wie in der Kulturlandschaft, die Populationen versuchen zu regulieren. Und da gibt es ja tolle Modelle mit so Taubentürmen, wo die Tauben gerne reingehen zum Brüten und dann werden die Eier ausgetauscht und so weiter. Dann habe ich schon mal eine geringe Reproduktion und habe dann vielleicht irgendwann auch eine Taubenpopulation, die verträglich ist. Es gibt ja viele Menschen, die lieben Tauben. Das sind ja Wildtiere in der Stadt und das ist auch ein schönes Erlebnis, wenn das nicht nur alles

0: vielleicht steril ist.
1: Noch ein Wort, was mir in letzter Zeit so unheimlich aufgefallen ist. Es gibt viel, viel mehr Wildgänse. Hamburg, Berlin, überall. Diese großen Gänse mit den schwarzen Köpfen. Woher kommen die? Warum sind die plötzlich, verbreiten die sich so? Ich sehe kaum noch Enten, die verdrängen offensichtlich auch die Enten. Wie geht das?
2: Also wir haben tatsächlich permanent so eine Verschiebung der Artenvielfalt. Das liegt oft an uns, weil wir die Lebensräume anders gestalten. Liegt aber auch zum Beispiel am Klimawandel, weil die Zugrouten anders laufen. Die Gänse, die Sie jetzt ansprechen, sind wahrscheinlich die Kanadagänse, die großen mit dem schwarzen Kopf. Das sind tatsächlich amerikanische Gänse, die hier eingeführt wurden oder Gefangenschaftsflüchtlinge sind. Und die natürlich auch territorial sind. Die verteidigen ihren Bereich und da dürfen auch keine anderen unterwegs sein. Wir haben aber auch sehr viel Graugänse und seit neuestem auch einen weiteren Neubürger, die Nilgans, die unterwegs ist, auch sehr aggressiv gegenüber den heimischen Arten oder überhaupt anderen Wasservogelarten. Und da muss man natürlich auch schauen, dass man eine Balance hinkriegt. Weil wir haben in unserer Kulturlandschaft Gewinner, die profitieren davon, dass wir Lebensräume so gestalten, wie sie es brauchen. Und wir haben viele Verlierer. Und wir müssen uns als Deutsche Wildtierstiftung, als Gesellschaft, müssen wir uns um die Verlierer kümmern. Und das bedeutet oft auch, die Gewinner eindämmen. Zum Beispiel eben durch Unfruchtbarkeit die Eier austauschen oder als Ultima Ratio, als Weisheit, letzter Schluss eben auch die Entnahme durch Jagd.
1: So, jetzt um ein Wildtier müssen wir natürlich uns auch noch unterhalten, der in den Schlagzeilen war, nämlich Timmy, der Buckelwal. Also, da war ein Tier, das zog die ganze Aufmerksamkeit auf sich. Und am Ende standen die anderen Wildtiere, über die wir alle geredet hatten, sozusagen im Dunkeln. Wie beurteilen Sie diesen Hype um diesen Buckelwal und was da gemacht und veranstaltet wurde?
2: Man sieht ja, dass die Menschen, auch wenn sie vielleicht in der Stadt leben, dass sie eine ganz große emotionale Beziehung haben zu Tieren. Und wenn sie charismatisch sind, wenn sie groß sind, wenn sie langlebig sind, wenn man sie aus Kinderbüchern kennt und so weiter, dann ist diese Anziehung für diese Wildtiere sicherlich noch größer. Und das war natürlich irrational, was da passiert ist. Dieses sorgenvolle Umgehen mit diesem Tier ist natürlich typisch Mensch. Das ist gut, dass wir uns sorgen. Und Emotionen sind ja auch wichtig, um dann die richtigen Maßnahmen zu setzen. Bloß da ist es irgendwann umgekippt. Weil die Experten, die sich mit den Walen auskennen, haben ja davon abgeraten, den Timmy da rauszubringen.
1: Man hätte ihn sterben lassen müssen.
2: Genau. Und das schaffen wir Menschen leider nicht so leicht zuzuschauen. Und deswegen, wenn wir ein leidendes Tier sehen, dann versuchen wir eben auch, die Leiden zu stoppen.
1: Gut, jetzt haben wir über Wildtiere, sogar noch über Timmy geredet. Was ist zu tun? Vielleicht in zwei Sätzen auch Forderungen an die Politik. Und was sind Ihre Forderungen?
2: Wir haben einerseits den Klimawandel, den wir bekämpfen müssen. Wir haben aber auch den Artenverlust. Und der ist aus meiner Sicht für uns Menschen sogar noch wichtiger als die Bekämpfung des Klimawandels. Weil wenn die Arten verschwunden sind, sind sie weg. Beim Klimawandel kann ich immer noch später auch was dagegen tun. Aber wenn eine Art ausgestorben ist, ist sie weg. Und wir haben keine Ahnung, welche Bedeutung diese Arten für unser eigenes Überleben haben. Und deswegen ist es hoch an der Zeit, dass wir hier diese Balance besser hinkriegen zwischen Klimaschutz und Artenschutz. Klimaschutz darf nicht auf Kosten des Artenschutzes gehen. Und wir müssen auch anerkennen, dass der Hauptgrund für den Artenverlust in Deutschland der Verlust von Lebensräumen ist oder von Lebensraumqualität. Wir müssen Naturschutz wirklich groß denken, nicht in kleinen Naturschutzgebieten und dann glauben, die Welt ist gerettet, sondern wir müssen Naturschutz auf die Fläche bringen. Und das heißt, anders wirtschaften und wildtierfreundlich Land- und Forstwirtschaft betreiben.
1: Ja, vielen Dank, Herr Professor Hackeländer, für dieses interessante Gespräch.
2: Gerne.
1: Das war unser Gespräch zum Thema Wildtiere in Deutschland. Und das Gespräch gibt es auch noch in der ARD-Mediathek.
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0: Wahrscheinlich kennen Sie mich als Schauspielerin. Aber heute geht es mir um eine andere Leidenschaft. Die Natur vor unserer Haustür. Denn Platz für Pflanzen und Tiere kann man überall schaffen. Auch mit ungewöhnlichen Methoden. Ich bin bei einer Schweizer Initiative, die Eigentümern hilft, unnötigen Asphalt loszuwerden. Und zwar gnadenlos. Schon der Name ist Programm.
1: Sag mal, wie seid ihr eigentlich auf diese tolle Idee gekommen, euch Asphaltknackerin zu nennen?
2: Naja, wir wollten den Privaten helfen oder sie dabei unterstützen, dem Boden wieder ein bisschen mehr Luft zu geben, um der Natur Platz zu schaffen. Und drum weg mit dem Asphalt knacken wir doch den gemeinsam. Damit am Schluss ja, der Boden auch wieder schnaufen kann.
1: Das heißt wirklich, man kann sagen, jeder Quadratmeter zählt.
2: Genau so ist es.
1: Knacken wir ihn auf.
0: Bettina Walch und ihre Kolleginnen haben junge Pflanzen und Samen mitgebracht. Wie schnell sich die Natur einen Ort zurückerobern kann, wenn man sie nur lässt. Für mich ist das immer wieder ein kleines Wunder. Auf diese Weise haben die Asphaltknackerinnen schon viele kleine Gartenparadiese geschaffen. Und das Schöne? Solche Flächen gibt es überall. Und wir alle können mitmachen.
1: Okay, es muss nicht gleich der Presslufthammer sein. Es gibt noch viel einfachere Wege, etwas für Artenvielfalt und die Natur zu tun. Und was da möglich ist, das will ich mir mit Ihnen zusammen jetzt anschauen.

0: Wer das Glück hat, einen Garten zu haben, kann dort spielen, grillen, feiern. Und wäre es nicht wunderbar, wenn wir in unseren Gärten auch für Tiere und Pflanzen mehr Raum lassen? In Deutschland gibt es immerhin 17 Millionen Privatgärten. Sie bedecken 9000 Quadratkilometer und sind damit größer als alle unsere Nationalparks an Land zusammen. Was könnten wir also tun, damit dieses riesige Mosaik auch Igel, Fuchs, Vogel und Käfer hilft? Um das herauszufinden, beginne ich im Frühling meine Reise dort, wo ich aufgewachsen bin. In München, im Garten meiner Mutter. Als Nesthäkchen bin ich ihr überall hinterhergelaufen. Auch wenn sie sich um ihre Blumenbeete gekümmert hat.
1: Ort machen, weißt du, für ein bisschen Wildblumen.
0: Seit meiner Jugend hat sich aber eine Menge verändert. Rundherum wurde viel gebaut.
1: Ist da Sonne genug? Weißt du, was mir auch auffällt? Wie wenig Vögel wir hören. Zilpzalp, eine Amsel. Warum hast du mir eigentlich nie beigebracht, Vögel zu erkennen?
2: Weil ich es selber nicht wusste.
1: Weil du es selber nicht wusstest. Weißt du, womit man genau identifizieren kann,
2: dann
1: was da ist?
2: Mit der App.
1: Die habe ich dir nämlich schon mal runtergeladen.
2: Ich weiß ich.
1: Hast du die je benutzt?
2: Nein, noch nicht, weil
1: warum
2: ich denke,
1: nicht?
2: Ich kann sie nicht benutzen.
1: Warum? Du musst nur drauf gehen. Schau. Schau, jetzt hörst du die Kohlmeise zum Beispiel. Hörst du?
2: Mhm.
1: Und dann siehst du es auch.
2: Diese Kohlmeise, die so.
1: Genau. Eigentlich relativ eintönig.
2: Ja, nicht schön.
1: Nicht.
0: Zählungen von Naturfreunden belegen meinen Eindruck. Es gibt immer weniger Vögel in unseren Gärten. Ihnen fehlen Nistplätze und Nahrung. Vielleicht sind viele Gärten einfach zu ordentlich?
1: Oh, wie hübsch, Mama Löwenzahn. Weißt du, dass ich die früher mit dir zusammen ausgestochen habe, hier in der Wiese?
2: Ja.
1: Ja. Weil deine Vorstellung von einem Rasen war immer nur Rasen.
2: Ja.
1: Nichts anderes. Mittlerweile lasse ich in meinem Garten den ganzen...
2: Der
1: Löwenzahn ist ja auch hübsch. Eigentlich ist doch
2: ja, ja, natürlich
1: Blüte,
2: ist er
1: oder?
2: Hübsch, aber der wächst so flach und nimmt da überall, wo er Blätter hat, die Wiese weg.
1: Aber es ist jammerschade, Mama, weil das ist die erste große Nektartracht. Ganz viele Bienen für Schmetterlinge. Aber Nektar für die Insekten ist wichtig.
2: Ja, ja, klar.
1: Kannst du dir vorstellen, den stehen zu lassen?
2: Schwer.
0: Alte Gewohnheiten abzustreifen ist nie einfach. Aber immerhin kann ich meine Mutter überzeugen, eine kleine wilde Wiese für

0: für Insekten anzulegen. Erstmal muss dafür der Rasen weg, sonst klaut er den Wildblumen die Nährstoffe. In den Boden streuen wir nur die Samen heimischer Arten. Ihre Blüten, aber auch Blätter und Stängel, bieten unseren Insekten Nahrung und Unterschlupf. In wenigen Wochen wird es hier bunt blühen. Hoffe ich. Ein Garten für viele Arten. Das ist mein Traum. Den Singvögeln helfe ich mit Mehlwürmern über die magere Zeit. Die Würmer sind eiweißreich und wichtig für die Vogeleltern, um ihre Küken zu füttern. Um herauszubekommen, welche Tiere den Garten sonst noch besuchen, hänge ich Wildkameras auf.
1: Tief sein, weil man natürlich davon ausgeht, dass man Fuchs.
2: Siehst du da doch nicht.
1: Hast du hier schon mal einen Waschbären gesehen, ey?
2: Nee.
1: Nee?
2: Nee.
1: Aber Fuchs?
2: Auch nicht.
1: Noch nie einen Fuchs gesehen?
2: Nee.
1: Da bin ich gespannt.
0: Diese Kamera spioniert nun für uns. Sie springt nur an, wenn sich etwas bewegt, tags und nachts. Na klar, Mamas Katze ist neugierig wie immer. Platz für artenreiche Gärten gäbe es auch vor vielen Häusern. Doch stattdessen machen viele Hausbesitzer vor allem in ihren Vorgärten das Gegenteil. Schottergärten sind in vielen Bundesländern verboten, auch hier im Kölner Umland. Eigentlich.
1: Ja, das ist jetzt mal so ein Beispiel, wo man sieht, hier wächst wirklich gar nichts mehr. Es ist brüllend heiß, total versiegelt und kein Tier, keine Pflanze, gar nichts. Wahrscheinlich wahnsinnig praktisch. Oh, ein Erdmännchen. Immerhin, ein Tier.
0: Solche Welten aus Plastik und Stein sind auch schlecht fürs Mikroklima.
1: Ja, hier schaut sogar Nessie recht konsterniert aus dem Kies raus. Tja, viel wächst hier nicht, aber ich habe was ganz Spannendes dabei. Ich habe eine Wärmebildkamera, mit der kann ich nämlich jetzt mal tatsächlich genau schauen, wie viel heißer ist denn das jetzt im Vergleich zu grüner Bepflanzung? Da gucke ich jetzt mal. Okay. Das hätte ich wirklich nicht gedacht. Hier vorne beim Schotter sind wir bei 38, 40 Grad. Und wenn ich da hochgehe zu dem Busch, 30 Grad. Temperaturunterschied von 8 Grad. Wahnsinn.
0: Damit sich das ändert, mobilisierte der Landkreis Euskirchen Fördergelder bei der EU. Er unterstützt damit die Umwandlung der Schotterwüsten in grüne Oasen. Bei denen, die mitmachen, kommen nun wieder Insekten. Wasser kann versickern und die Umgebung abkühlen. Eine der ersten war Marion Bayer.
1: Oh, hallo Frau Bayer.
3: Oh, hallo Frau Fuchtwängler. Hallo.
1: Freut mich, Sie kennenzulernen. Ich habe schon von Ihrem Garten gehört. Was machen Sie gerade?
3: Ich fülle gerade unsere Bienentränke auf.
1: Oh ja.
3: Weil gerade jetzt, wenn es so warm ist,
1: Wichtig. Kommen
3: die hier in Scharen und wollen Wasser haben.
1: Das verstehe ich. Also das ist jetzt der Garten, der mal Schottergarten war.
3: Genau.
1: Warum hatten Sie denn einen Schottergarten?
3: Wir wollten hier weniger Arbeit haben. Wir hatten hier auch Rasen, genau wie hinten auch im Garten. Aber wir sind also beide arbeiten gegangen, wir hatten Kinder. Und dann hat man halt weniger Zeit für sowas, alles in Ordnung zu halten.
1: Wie sah denn das vorher aus? Wie muss ich mir das vorstellen?
3: Ich habe tatsächlich ein Bild.
1: Oha, ja, da ist wirklich nicht viel gewachsen.
3: Nee. Grundsätzlich war auch mein Mann dafür zuständig, weil ich habe immer gesagt, ich drinnen, er draußen. Aber,
1: und dann ist draußen der Schottergarten gekommen.
3: Ja, genau.
1: Warum haben Sie es jetzt so?
3: Ich habe vor 2 Jahren angefangen zu sagen, sobald ich in Rente bin, kommt der Schotter weg. Ich möchte hier was Blühendes haben. Ja, jetzt bin ich seit letztem Jahr in Rente und jetzt läuft's. Es gibt aber auch Nachbarn, die meinen, ja, das sieht aber jetzt schlimmer aus als vorher. Mhm. Ja, gut. Kann ich halt nicht bestätigen. Mir gefällt das so mit den ganz vielen Arten hier. Und ja, wem es nicht gefällt, brauche ich nicht hinzugucken. Kann ja weitergehen.
1: Und wenn Sie jetzt vorbeigehen an den Schottergärten, was denken Sie jetzt?
3: Gruselig.
0: Auf dieser kleinen Fläche wachsen nun rund 60 verschiedene Blumenarten, die Insekten und Vögel anlocken. Die Gemeinde zahlte die Pflanzen und die Gärtner. Familie Bayer verpflichtete sich im Gegenzug,

0: die Wiese mindestens 12 Jahre zu pflegen und wachsen zu lassen.
1: Also ich finde es wirklich super schön zu sehen, was hier entstanden ist aus der Zusammenarbeit zwischen Behörden und Gartenbesitzern. Und ich finde das total beispielhaft und ermutigend.
0: Wie wichtig naturnahe Gärten sind, zeigt ein Blick auf die Zahlen. Von den 72.000 Pflanzen-, Tier- und Pilzarten in Deutschland sind etwa 30% bedroht. Dabei braucht es gar nicht viel. Denn Studien belegen, schon auf kleinstem Raum ist Platz für hunderte Arten von Wildblumen und Tieren wie zum Beispiel den Gartenschläfer. Gärten können wie Rettungsinseln sein. Das gilt auch für einen der Lieblingsorte der Deutschen, den Schrebergarten. Leipzig ist die Wiege der Kleingartenbewegung. Früher dienten die Parzellen vor allem dem Anbau von Obst und Gemüse. Heute geht es um mehr. Diese Gartenkolonie mit dem schönen Namen Kultur hat sich Biodiversität zum Ziel gesetzt. Wie sowas geht, das will ich vom Vorsitzenden des Vereins, Holger Große, erfahren.
2: Ja, siehst du, habe ich mir so ein kleines Biotop gebaut.
3: Alles selbst gemacht?
2: Ja, natürlich.
3: Ah ja, super schön.
2: Das war mal schon ein Teich, der war aber kleiner. Mhm. Und dann hast du ja immer neue Ideen, die du findest.
3: Und machst du auch Sachen ganz speziell für Artenvielfalt, weil du
2: ja,
3: sagst?
2: Ja, klar. Du siehst dann verschiedene Blühpflanzen, die auch genutzt werden von Insekten. Mhm. Also das ist schon speziell.

0: Wie mehr Natur möglich ist, untersucht das Projekt Gartenreich. Forschende und Kommunen entwickeln praktische Tipps für Gärtner. Mit dabei Jessica Rusch vom Naturschutzbund. Sie empfiehlt zum Beispiel, morsches Holz einfach liegen zu lassen.
1: Da können Larven überwintern unter der Rinde oder Bienen finden da Lebensraum. Also das ist toll.
2: Ja, da unten hat sich die Holzbiene eingenistet. Ne? Mhm.
1: Und hier sieht man ja auch so ein bisschen verschiedene Totholzelemente, was auch super ist. Das ist auch oft besser als so gekaufte Nistkästen. Und wenn man zum Beispiel die Stängel von Stauden stehen lässt, wo die Insekten sich dann selbst ihre Überwinterungsmöglichkeiten nutzen können, oder eben wie hier so verschiedene Totholzelemente hat, dann kann sich da auch einfach jedes Tier selbst bohren und suchen.
3: Das ist ja ganz schön, wie so eine Skulptur, die ihr gemacht habt. Ne? Ja.
0: Das Projekt Gartenreich hat Kleingärtner befragt, was Naturgärten im Weg steht. Die einen lieben es halt aufgeräumt, andere scheuen die Ausgaben für einen Umbau. Aber ein Ergebnis ist auch, viele Gartenbesitzer wollen mehr Natur, wissen aber einfach nicht genau, wo sie anfangen sollen.
3: Also wenn ich jetzt gerne was in meinem Garten für Artenvielfalt tun möchte, was sind die Dinge, die ich beachten muss?
1: Also tatsächlich gibt es drei Sachen, die ganz entscheidend sind. Das erste ist, heimische Wildpflanzen sind wichtig, denn an die haben sich die, insbesondere die Insekten, über einen langen Zeitraum angepasst. Mhm. Das zweite sind unterschiedliche Strukturen. Also eine Struktur ist zum Beispiel sowas wie eine Wiese, eine Wildblumenwiese, eine frei wachsende Hecke oder ein Teich. Ganz genau. Und das dritte ist die naturnahe Pflege, also zum Beispiel kein Gift. Torffreie Erde ist super wichtig, weil es sonst zu Lasten der Moore geht. Und das sind so die wichtigsten drei Punkte eigentlich.
0: Hier stimmt die Mischung aus Sträuchern, Wasserstellen und Blumenwiesen. Und schon kommt der selten gewordene Gartenrotschwanz zurück, der aus vielen Gärten verschwunden ist. Und die angelegten Steinmauern locken zudem Sonnenanbeter wie die Zauneidechse an. Der Gartenrotschwanz ist übrigens zu einer Art Wappenvogel der Kleingärtner geworden. Und auch die gefährdeten Mini-Drachen sehe ich hier recht häufig. Diese Erfolge für den Artenschutz müssen jeden Tag aufs Neue erkämpft werden, erklärt mir Holger Große.
2: Es gibt Regeln, es gibt Vorschriften, aber jeder liebt seinen Garten so, wie er ist. Wir sind also nicht die verstaubten Kleingärtner, die mit einem Gartenzwerg in der Ecke sitzen und sich hinter einer riesen Hecke verstecken. Und wenn Leute kommen, sagen, da kommt jemand. Nein, wir sind ja offen für sowas. Und das wandelt sich auch. Das muss auch nicht alles quadratisch praktisch gut sein.
3: Das finde ich so super interessant, ne? Wie unser Blick auf die Dinge sich verändert. Also ja, auch was ich schön finde, hat sich bei mir total verändert.
2: Richtig.
3: Ich finde mittlerweile diesen kurz geschnittenen Rasen, denke ich, wie langweilig. Aber wenn da anfangen, einzelne Blümchen, die Braunelle, der kriechende Gönsel, Augentrost, dann denke ich, wie schön.
2: Ich würde auch heute so einen aufgeräumten Garten nicht mehr haben wollen.
0: Viel Überzeugungsarbeit war nötig bei den 200 Parzellenbesitzern. Holger Große geht mit gutem Beispiel voran. Er beseitigt gepflanzte Exoten, die keinem einheimischen Insekt oder Vogel nutzen. Zum Beispiel der Thuja-Baum.
2: Nutzlos.
0: Gar nicht so einfach, wie ich dachte.
2: Warte. Oder?
3: Auf gar keinen Fall. Selbst ist die Frau. Aber
2: halt ich mich mal raus.
3: Wenn die Kamera aus ist, dann machst du es.
2: Gut.
3: Okay.
2: So.
3: Ja. Echt, da so mitten rein?
2: Ich versuch mal, ja. So mitten rein. Kannst auch halten und
3: schneiden.
2: Ich
3: kann auch halten? Nee. Ja. Komm, schnibbel, schnibbel.
2: Warte mal, jetzt geh ich mal hier aus dem Weg.
3: Holger, du bist ein hervorragender Assistent.
2: Ja. Mm. Muss man pumpen bei dem Ding. Das ist so eine Ambusschere. Also das ist dann.
3: Das wäre gut.
2: Liege ich hier dann in. Wir sind noch die Hochdeutsch sprechenden.
3: Ah, okay.
2: Sachsen. Also,
3: ich finde es sehr gut verständlich.
2: Ja, aber wenn wir uns unterhalten so mit Mulchekübchen und so, dann wissen wir
3: mit
2: viele.
3: Mulchekübchen. Mulchekübchen, was ist das?
2: Marienkäfer.
3: Wie heißt der?
2: Mulchekübchen.
3: Sag nochmal.
2: Mulchekübchen.
3: Mulchekübchen. Was heißt das? Also ich meine, heißt das was?
2: Na, Marienkäfer. Mulchekübchen.
3: Mulchekübchen. Finde ich süß.
0: Rund 5 Millionen Menschen in Deutschland nutzen Kleingärten. Aber auch für viele, die kein eigenes Kleinod besitzen, gibt es eine Chance, mehr für die Artenvielfalt zu tun. Gleich nebenan in Leipzig kamen Leute auf die Idee, die öden Flächen unter Straßenbäumen mit neuem Leben zu füllen. Nicht irgendwelche bunten Blumen kommen in den Boden, sondern nur ausgewählte Wildstauden und Samen von Pflanzen, die robust und pflegeleicht sind. So können sie am Straßenrand überleben und bedrohte Insektenarten über viele Monate im Jahr ernähren. Leipzig blüht auf. Bereits mehr als 450 Paten des Vereins Ökolöwe pflegen die Baumbeete vor ihrer Haustür. Das sind nun wahre Nektartankstellen und Pollenbuffets. Schon minimale Flächen ermöglichen Kleintieren das Überleben im Asphaltdschungel, wenn sie dicht beieinander liegen. Eng bebaute Städte wie Berlin haben wenig Platz für die Natur. Zudem leiden viele Menschen im Sommer unter den hohen Temperaturen. Denn versiegelte Straßen und reflektierende Fassaden heizen die Umgebung auf. Satellitenaufnahmen der Hauptstadt zeigen, was rot leuchtet, sind wahre Hitzeinseln. Blau steht für kühlere Zonen wie Parkanlagen, die Temperaturen deutlich senken. Stadtplaner empfehlen daher dringend mehr Grünflächen. Und die kann man auch dort anlegen, wo man es nicht vermutet.
3: Hinter solchen Fassaden in Großstädten verbergen sich eine ganze Menge Hinterhöfe. Meistens sind sie voll mit Mülltonnen, Fahrrädern, Gerümpel. Aber es gibt auch ein paar ganz tolle Ausnahmen. Und einer davon schaue ich mir jetzt an.
0: Dieses Haus in Berlin-Pankow gehört einer Wohnungsbaugesellschaft. Mit deren Einverständnis begann dort vor 30 Jahren ein einzelner Mieter, den tristen Hinterhof zu begrünen. Michael Hinze improvisierte. Aussortierte Pflanzen vom Friedhofskompost, weggeworfene Blumentöpfe vom Baumarkt, alles verwendet er wieder. Das Ergebnis ist fantastisch. Ein kleiner Dschungel inmitten von Beton.
3: Ach, was ist das denn?
4: Das sind die Feuchtbiotope, die es hier gibt.
3: Ach, wie hübsch. Aber man sieht, was war das gerade? Eine Libelle, ne?
4: Ja.
3: Das reicht. Man braucht nur so wenig Wasser. Das ist aber wirklich interessant. Also da haben Sie einfach einen großen Topf genommen.
4: Das ist schlicht und ergreifend ein Mörtelkübel aus dem Baumarkt. Dann wurde Sand eingefüllt mit einer Schicht von ungefähr 5 cm. Und auf diesem Gitter wurden diese Steinchen platziert, damit also Insekten Platz nehmen können, Vögel Platz nehmen können und falls sich ein Frosch her verirrt, auch der oder eine Libelle.
0: Michael Hinze hat sich das Gärtnern selbst beigebracht. Auch Nistkästen hat er aufgehängt als Ersatz für fehlende Bruthöhlen. Hier nistet ein kleiner Teil der immerhin 138 Vogelarten, die in Berlin vorkommen. Und dann führt mich der Hobbygärtner noch in eine gut versteckte Ecke hinter dem Fahrradständer. Dort befindet sich seine kleine Gärtnerei.
3: Ist ja süß, alles in Töpfchen. Was mich auch interessiert ist, wenn man so reinkommt, denkt man erst, hui, es ist aber durcheinander und so.
4: Ja.
3: Haben Sie von Anfang an so angefangen?
4: Also es war vieles in Reihe und Glied gepflanzt, weil bis dahin kannte ich ja das nicht anders. Das andere wäre unordentlich gewesen, auch in meinem Verständnis. Und je mehr ich aber jetzt Pflanzen kennenlernte, die in der freien Natur wuchsen und dann auch mitkriegte, dass man eine Gartengestaltung naturnah logischerweise so machen sollte, wie es in der freien Natur wäre, habe ich dann angefangen, das so zu gestalten, wie es heute aussieht.
3: Und was ist jetzt das hier? Was passiert hier?
4: Das sind noch Weigelien-Stecklinge. Und das ist sozusagen das ihnen zugemessene Mini-Gewächshaus.
3: Das ist auch gezogen alles hier?
4: Ja, die stehen alle in.
3: Also ich muss schon sagen, ich finde das echt unglaublich, was Sie hier alles in diesem Hinterhof machen und selber ziehen und wachsen lassen. Und unfassbar. Und dass Sie das quasi an diesem Hinterhof selber für sich entdeckt haben, diese gärtnerische Leidenschaft.
0: Man spürt hier, mit wie viel Liebe Michael Hinze diesen Garten geschaffen hat. Und ganz nebenbei ist mit kleinem Budget auch ein Ort entstanden, an dem die Mieter sich treffen und ins Gespräch kommen. Solch grüne Höfe locken auch vierbeinige Nachbarn. Füchse suchen dort nach Mäusen. Da sie in den Städten kaum bejagt werden, sind sie oft sehr neugierig und zutraulich. Aber keine Sorge, gefährlich sind sie nicht. Viele Tiere suchen in den Städten Zuflucht, weil sie auf dem Land keinen Lebensraum mehr finden. Mehr Platz für Natur wäre fast überall. Selbst dort, wo man es nicht erwarten würde, wie hier. Auf dem Dach der Wiegmann-Klinik in Berlin-Westend. Dort oben treffe ich einen Freund, den Arzt und Moderator Eckhard von Hirschhausen.
5: Mit Wasser.
0: Er beschäftigt sich damit, wie wichtig Gärten nicht nur für die Arten, sondern auch für uns Menschen sind. Für unser Wohlbefinden und unsere Gesundheit. Gerade im schwierigen Klinikalltag bietet dieses grüne Dach eine erholsame Abwechslung. Der Garten mit Pergola und Teich wurde für Patienten angelegt. Hier können Sie Tiere beobachten oder auch Gärtnern.
6: Gartenarbeit heißt ja auch, man erdet sich. Da drin sind mehr Lebewesen, als es Menschen auf der Erde gibt. Ist das nicht irre?
0: Man würde denken, eine Handvoll Dreck.
6: Ja, es gibt tolle Studien, die zeigen, je früher die Kinder Kontakt mit Erde haben und dadurch die guten Keime kennenlernen, desto weniger Allergien haben die später. Die meisten Bakterien meinen es ja gut mit uns.
0: Also wir sollten gut auf unser Mikrobiom, aber eben auch auf das, was uns umgibt und eben auch auf gesunde Erde achten. Hier gibt es einiges zu entdecken.
5: Eckhard, ich sehe schon. Du bist um Gottes Willen.
6: Ja, Maria, für dich Frauenmantel.
5: Kein Risiko gescheut.
6: Alchemilla, eine uralte Heilpflanze.
5: Riecht interessant. Welche Fähigkeiten hat das?
6: Eine sagenumwobene Pflanze. Und wenn man genauer hinschaut, ist es oft nicht ein einziger Inhaltsstoff, sondern so eine Mischung. Da ist zum Beispiel auch Salicylsäure mit drin, die ja aus der Weidenrinde eigentlich kommt. Und das Aspirin. Ja? Wir vergessen oft, 70% der Antibiotika und auch der Mittel gegen Krebs kommen aus der Natur.
5: Wahnsinn.
6: Und das heißt, mit jeder Art, die wir verlieren, verlieren wir auch diesen unfassbaren Schatz. Vielleicht das Medikament, was irgendjemand gerade jetzt bräuchte.
5: Hui, das ist aber ganz schön frisch. Sag mal, ist der nicht langsam kalt, Ecki?
6: Ich nehme das als Kneippkur.
5: Ja.
6: Aber tatsächlich sind solche Dachgärten nicht nur für die Seele und den Körper gut, sondern auch für die ganze Stadt, weil nach vorne raus sind diese Betonwüsten im Sommer unerträglich, Hitzeinseln. Und da hilft so ein Dachgarten, weil hier was verdunsten kann. Und so kühlt so ein Dachgarten auch

0: die Stadt runter.
1: Also quasi Klimaanlage ohne Strom.
0: Ja,
1: super. Fantastisch. Also wenn es ein bisschen wärmer wäre, würde ich das jetzt auch machen. Aber im Moment genieße ich dieses unglaubliche, was ist das, Chinagras, was herrlich raschelt hinter dir.
0: Ja, und dieses Rascheln ist ja auch beruhigend und viel besser als der ganze Straßenlärm, den man dadurch ein bisschen abschirmt.
1: Ja, das ist schön. Aber ich glaube, du musst jetzt rauskommen. Komm mal raus, Ecke, das ist ja furchtbar.
2: Erst 10% der Flachdächer in Deutschland sind begrünt. Aber immerhin kommen jedes Jahr etwa 9 Millionen Quadratmeter dazu. Nicht nur viele Insekten profitieren davon. Das Grün nutzt auch uns Menschen. Es beruhigt die Seele und wirkt wie eine Medizin. Und die gibt es rezeptfrei.
0: Wir haben hier Sachen gefunden. Lavendel.
1: Ja, das ist schön. Ich habe aber Lavendel noch nie getrunken, aber du sagst, man kann es gut in den Tee tun.
0: Unbedingt.
1: Okay, und was hast du noch? Salbei.
0: Salbei ist gut für die Stimme. Du willst ja die Stimme erheben für die Artenvielfalt.
1: Das stimmt.
0: Boah, das schmeckt echt besser als erwartet.
1: Ja, finde ich auch. Schmeckt gut.
2: Dachgärten zeigen, wie man vorhandene Flächen geschickt für mehr Artenvielfalt nutzen kann. Selbst im dicht bebauten Berlin gibt es noch andere Plätze, die sich umgestalten lassen, um Tieren und Pflanzen mehr Raum zu geben. Vor dem Museum für Naturkunde finde ich eine ehemalige Rasenfläche, die nun voller Blumen ist. Der Name dieses besonderen Gartens ist Pollinator Pathmaker, also Wegbereiter für Bestäuber. Die Biologin Kim Mortega erforscht diese Wiese. Die Fläche dafür überließ das Museum der Britin Alexandra Daisy Ginsberg. Diese Künstlerin entwickelte mit Bestäubungsexperten und Gartenarchitekten ein Computerprogramm. Damit lässt sich errechnen, welche Pflanzen für einen Standort die besten sind, um möglichst viele Insekten anzulocken.
3: Also dieser Garten ist für mich auch ein lebendiges Kunstwerk, aber vor allem ein Garten für Bestäuber. Das heißt, es gibt genug Nahrung hier. Das sind hier über 8000 Pflanzen, die wir hier gemeinschaftlich angepflanzt haben. Und seitdem sind hier von Wildbienen zum Beispiel über 68 Wildbienenarten entdeckt worden.
4: 68 verschiedene Wildbienen inmitten von Berlin?
3: Genau.
4: Wahnsinn. Ja, und woher wisst ihr, wie man das jetzt anordnen muss, sodass diese Hummel es gerne abfliegt?
3: Alle Pflanzen sind an einem bestimmten Standort hier gepflanzt worden, je nachdem, wie die Bestäuber die Umgebung wahrnehmen. Also sagen wir mal, die Hummel, die ist eher so, dass sie ganz viele Flugrouten lang geht, die sie immer wieder verfolgt, während andere eher so durch die Gegend mal hier, mal da probieren.
4: Wow, das ist ja verrückt. Also ein Kunstwerk dank künstlicher Intelligenz aus Sicht der Insekten für Insekten.
3: Für Insekten.
4: Das ist natürlich für mich als Insektenliebhaberin der Himmel auf Erden.
2: Wäre ich ein Insekt, würde ich die Farben anders sehen. Im Gegensatz zu uns können Bienen ultraviolettes Licht erfassen. Dadurch nehmen sie Strukturen auf Blüten wahr, die uns völlig verborgen bleiben. Wegweiser und Linien, die sie wie Positionslichter ans Ziel locken. Einheimische Blüten und unsere Insekten haben sich Jahrmillionen aufeinander abgestimmt. So einen raffiniert blühenden Garten kann jeder planen. Über die Webseite von Pollinator. Und das kostenlos.
4: Jetzt bin ich natürlich super neugierig. Wie würde ich das jetzt zum Beispiel für den Garten meiner Mutter in München machen? Wie geht das?
3: Als erstes sucht man sich natürlich aus, wo man gerade ist.
4: Also ich Deutschland München. Ein. Ich würde sagen halbschattig.
3: Okay.
4: Sonnig bis halbschattig.
3: Und ist es geschützt oder nicht so geschützt?
4: Eher geschützt.
3: Dann kann man...
4: Ach, jetzt schon?
3: Den Garten erstellen.
4: Ach was. Wow. Das ist ja toll. Das ist ja fantastisch. Ach, und da sehe ich jetzt alle einzelnen Pflänzchen, die ich da jetzt besorgen könnte quasi. Und
3: genau.
4: Dann weiß ich genau, wie ich die anpflanze, damit es optimal ist für die Insekten.
3: Ja. Und was man machen kann, ist auf jede Pflanze gehen. Dann wird einem angezeigt, für welche Bestäuber denn sogar.
4: Ah, cool.
2: Mir macht es Spaß, in dem Computerprogramm rumzustöbern, wie ein Schmetterling im Blütenreich. Für jeden Ort werden die geeigneten Pflanzen vorgeschlagen, um Insekten bestens zu versorgen. Vielleicht wird künstliche Intelligenz

0: Ich bin jetzt gespannt, was aus der kleinen Ecke geworden ist, in der wir im Frühjahr die Wildblumen ausgesät haben.
1: Guck mal, die Petersilie da hinten. Ist gerade besucht, wird gerade besucht, oder?
2: Ja, so ein kleiner Honigbiene.
0: Je länger man hinschaut, desto mehr verschiedene Blüten entdeckt man.
3: Da schau mal dieses Gelbe da an. Das ist ein Mohn.
1: Das ist sehr hübsch.
3: Und den gibt es hier noch mal.
1: Ja, stimmt. Und das ist irgendwie das Hübsche, dass man so viele kleine Blümchen entdeckt, wo man sagt, ach, was bist du denn?
3: Das ist süß.
1: Ja, das ist eine rosa Kornblume. Ich liebe Kornblumen.
0: Aber wenn du dir das jetzt in größer vorstellst, natürlich wild, aber ich finde es wahnsinnig hübsch.
3: Also ich meine, man könnte das hier erweitern. Es gibt keinen Grund, warum hier noch Wiese ist.
0: Oder?
3: Klar.
0: Ein kleiner Schritt vorwärts. Immerhin. Toll, wenn auch einige Bäume im Garten stehen. Die Eichhörnchen lieben sie. Und darunter versteckt meine Mutter ihre Gartenabfälle.
3: Hier, schau mal, das hier so die Schmuddelecke des Gartens. Der Kompost.
0: Das war meine Spielecke in der Kindheit. Das sieht jetzt anders aus.
3: Und da siehst du den jetzt schon kompostierte Erde.
0: Und man sagt ja zu Kompost, das ist des Gärtners Gold. Also du machst dir hier dein Gärtnergold selber.
1: Das ist nämlich ein ganzes Universum an Lebendigkeit. Schau mal. Oh, schau mal, hier siehst du die Asseln?
3: Ja.
1: Ganz viele Asseln.
4: Und ein Regenwurm.
1: Und ein schöner Regenwurm. Das ist natürlich ein Regenwurmparadies hier, was du da hast.
4: Gibt es das ein Baby-Regenwurm-Kind?
1: Ja, die fangen klein an.
4: Ach, das wusste ich nicht. Siehst du das?
0: Ganz, ganz gut, ganz frisch, wie so frischer Waldboden, gell?
3: Hier riecht lecker.
0: Jetzt hast du Dreck an der Nase.
3: Ja.
0: Aber da meine Finger auch dreckig sind.
3: Und da es kein Dreck ist.
0: Da es kein Dreck ist, sondern Gold.
3: Dann ist das.
0: Durch die vielen kleinen Krabbler ist der Komposthaufen auch eine Speisekammer für Vögel. Hier finden die Amseln genug zu fressen. Sie brüten im dichten Gestrüpp bis zu dreimal im Jahr. Besonders gespannt bin ich nun aber, was uns vor die Kameras im Garten gelaufen ist. Gut zwei Monate hingen sie.
3: Der ist wie klein, das ist ein Kind.
0: Jetzt schauen wir mal, Mama, was bei dir nachts alles so im Garten los ist. Oh, guck mal, hier ist. Ist das deine Katze?
3: Ja, nee. Das ist eine fremde Katze.
0: Eine fremde Katze?
3: Weil ich nämlich versuche, meine Katzen nachts im Haus zu
0: haben. Das ist auch gut, ehrlich gesagt, für die Nager und auch für Vögel, weil Katzen sind da am gefährlichsten wohl.
3: Nachts? Mhm. Auch für Vögel? Schau mal, ein Igel.
0: Oh, ist der süß. Kratz.
3: Gerade voller Läuse, ne?
0: Die haben immer so viele Flöhe, glaube ich, oder? Flöhe sind das, oder?
3: Flöhe.
0: Lustige Tiere, gell?
3: Igel, ja, weil die leben so allein, keine Family.
0: Außer sie haben gerade kleine Babys. Oh, guck mal.
3: Ja.
0: Oh Gott, das sieht größer. Schon mal unheimlich. Der Fuchs.
3: Ein Fuchs.
0: Da ist er. Da sieht man den größten Unterschied, ne? Plötzlich.
3: Riesig.
0: Riesig im Vergleich.
3: Aber der frisst ja auch Mäuse.
0: Der frisst die Mäuse. Klar. Aber hier ist was los bei dir, siehst du? Nicht nur Füchse. Auch Marder lassen sich nachts blicken. Ich bin überrascht, wie selbst größere Tiere es schaffen, sich unseren Blicken erfolgreich zu entziehen. Ein Igel kommt immer wieder. Wohl auch, weil meine Mutter im Gartenzaun ein Loch gelassen hat. Und er scheint hier noch genügend Schnecken und Käfer zu finden. Leider ist aber selbst die Zahl der Igel in den vergangenen Jahren stark zurückgegangen. Bekannt ist, dass der Straßenverkehr und Gifte im Garten ihnen zu schaffen machen. Aber neuerdings gibt es eine weitere Gefahr. Mähroboter. Viele Hersteller werben damit, ihre Geräte seien angeblich igelsicher. Das Berliner Institut für Zoo- und Wildtierforschung hat zusammen mit Spezialisten für Crashtests verlässliche Tests entwickelt. Aus Silikon haben sie Igel in Form, Größe und Aussehen nachgebildet und auf Körpertemperatur erwärmt. So sollen die Igel-Dummies von Kameras und anderen Sensoren der Roboter als echte Igel erkannt werden. Ergebnis? Keines der getesteten Geräte weicht Igeln wirklich immer aus.

0: Das Problem? Igel laufen bei Gefahr nicht weg. Sie ducken sich oder rollen sich ein und sind dann den scharfen Klingen ausgeliefert. Diese Igel-Dummies sind erprobt und einsatzfähig. Damit lässt sich in Zukunft eindeutig feststellen, ob Mähroboter wirklich igelsicher sind. Wie groß das Problem ist, zeigt sich in Igelstationen wie im Tierheim München. Hier werden die eingelieferten Patienten von Melanie Diesner und ihrem Team medizinisch versorgt.
1: Hier der Kleine?
2: Das ist so einer, der kommt von der Intensivstation. Der hatte einen Unfall, wahrscheinlich ein Vasenmäherroboter.
1: Ach, scheiße.
2: Der hat hier eine Narbe. Das ist allerdings sehr, sehr gut verheilt jetzt mittlerweile. Es muss jetzt nur noch das Fell und die restlichen Stacheln nachwachsen.
1: So, ne, da sieht man das. Ach Gott, oh, ist denn?
0: Die Tierpflegerin muss auch Igelkinder aufpäppeln, deren Mütter durch Rasenmäher getötet wurden.
1: Ein Mädchen. Ich glaube, dem reicht der Millimeter gar nicht. Ein Milliliter,
3: genau,
1: oder?
3: Genau, den darf ich auch mehr haben.
1: Oh ja. Oh ja.
3: Und hier oben.
0: Es zerreißt mir das Herz, diese vielen kleinen Geschöpfe zu sehen, die hier gelandet sind und nun unsere Hilfe brauchen.
4: Was für ein Glück, dass es solche Wildtier-Auffangstationen gibt, wie hier in München-Riem. Aber nicht alle haben so viel Glück wie dieser Kleine hier, der noch gerettet werden konnte. Die meisten überleben die Kollision mit dem Mähroboter nicht. Vielleicht sollten wir uns darüber Gedanken machen, ob wir die vielleicht nicht brauchen oder zumindest Abdämmerung ausmachen. Oder? Das fändest du auch gut.
0: Auch in der intensiven Landwirtschaft können viele Arten nur noch schwer überleben. Es fehlen Rückzugsgebiete für Pflanzen und Tiere. Aber hier, nahe Zülpich bei Köln, befindet sich eine grüne Insel. Auf einer ehemaligen Pferdekoppel ist in nur 8 Jahren ein kleines Paradies entstanden.
3: Ja, das ist toll. So ein Rosenbogen, den haben wir.
0: Die Frau, die das geschafft hat, heißt Claudia Zenkert.
5: Oh, wow. Und jetzt ist es, was ist das? Wie ein Dom.
3: Ja.
5: Eine Kuppel,
3: genau,
5: das ist natürlich ein Traum für den Sommer, ne?
3: Ja.
5: Und das ist alles hier so gebogen.
3: Ja, das ist im Januar, wenn es Winter, wenn die keine Blätter haben, werden die neu verwoben. Und dann werden die halt wirklich, wachsen die so schön ein. Und du kannst dann wirklich halt auch die Strukturen sehen.
5: Ist ja toll. Ist ja irre eigentlich, wie man sich Räume wirklich schaffen kann,
3: ja,
5: in so einem Garten. Ist ja unfassbar.
3: Aber
5: und das hier sieht ja ein bisschen aus wie Disco-Beleuchtung.
3: Ja, das ist, weil wir hier gerne mal spielen. Also wir sitzen hier oft mit unseren Freunden zusammen, weil im Sommer ist das natürlich auch perfekter Hitzeschutz.
5: Und kann man das mit Artenschutz kombinieren, sozusagen so zu machen, dass es für den Menschen schön ist und trotzdem was
3: Wir sitzen ja mitten in einheimischen Arten, die dürfen machen, die leisten, was sie leisten. Wir haben wahnsinnig viele Vögel, wir haben, all das ist sozusagen unser Ziel gewesen, dass wir so Nutzräume schaffen, in denen wir uns aufhalten. Und aber halt eben das Leben, das einheimische Leben halt auch stattfindet und natürlich Biodiversität wieder rauskommt.
5: Super schön.
3: Ja. Hi Heinz.
5: Komm mal rein.
0: Lauter grüne Zimmer sind entstanden, getrennt durch Hecken und Steinmauern. Es ist ein Natur-, Spiel- und Nutzgarten. Denn hier wird auch Gemüse angebaut.
5: Boah, ist ja alles da. Zucchini,
3: ja.
5: Fenchel,
3: Weißkohl,
5: Sellerie.
3: Stangensellerie, Tomaten bediene ich gerne.
5: Augen die was?
3: Ja, die sind richtig gut. Also,
5: Lecker.
3: Ja, die meisten sagen immer, Garten ist nur zweidimensional. Aber es ist ja eigentlich auch diese Profilierung, die halt Schatten schafft. Und deswegen haben wir ganz viel Erde aufgetragen, womit du kleine Oasen für Tiere, die halt feuchter mögen und so weiter, machen kannst.
0: Auch in Claudias Garten haben wir Wildkameras installiert. Das Ergebnis? Feldhasen kommen von den Äckern hierher. Das freut mich besonders, denn die Mümmelmänner stehen auf der roten Liste bedrohter Arten. Und auch Starenschwärme, wie ich sie noch aus meiner Kindheit kenne, besuchen diesen Garten.

0: Und im Teich nebenan leben Frösche, die auf den intensiv genutzten Feldern in der Nachbarschaft kaum noch Tümpel finden.
1: Guckst ganz schön skeptisch.
2: Ja, sie guckt ganz schön skeptisch. Sag mal, und so eine Laufente ist, macht hier wirklich den Garten schneckenfrei? Ja.
1: Also die haben wir jetzt, das sind bei uns
2: Schneckenschreck.
1: Die lieben Nacktschnecken. Also die gehen wirklich durch, suchen die Eier, suchen die jungen Nacktschnecken. Und die helfen uns
2: so
1: ein bisschen,
2: toll,
1: all das aus dem Garten rauszukriegen, wovon wir zu viel haben.
3: Ja, oh, oh.
2: Jetzt darfst du wieder zurück ins Wasser. Oh, die Schnauze voll von mir. Oh, danke, tschüss.
0: Die Laufenten halten hier die Schnecken in Schach. Aber auch die kleinen Weichtiere sind wichtig, weil sie Humus bilden. Ich finde es großartig, dass man hier vieles gleichzeitig machen kann. Spielen, Gemüse anbauen und Artenschützen. Das geht auch in kleinen Gärten. Im beginnenden Herbst beende ich meine Reise dort, wo ich sie angefangen habe. In München, im Garten meiner Mutter. Es ist Erntezeit.
2: Sag mal, und machst du mir noch mal Krittengelee dieses Jahr?
4: Mach ich dir.
2: Die sehen so groß aus wie noch nie.
4: Ja,
2: zuvor.
4: Ja,
2: jetzt sind sie echt schön.
4: Aber deine, jetzt sind sie eck. Das sind jetzt kleine.
2: Duften natürlich auch.
4: Duften toll.
2: Meine duften eben nicht so. Deine duften viel besser. Und du weißt, du musst ein paar immer liegen lassen. Für die Insekten, für die Vögel, für die ist das Futter.
0: Artenschutz endet nicht im Herbst. Das Laub zum Beispiel sollte man nicht nur auf den Komposthaufen tun. Meine Mutter häuft es auch für die Igel an, jetzt wo sie weiß, dass noch welche bei ihr sind. Damit die Insekten nach dem Winter gleich etwas zu futtern haben, setze ich jetzt Zwiebeln von Frühblühern. Und die Samen von Wildpflanzen werden ausgesät, damit sie im nächsten Jahr wieder Insekten anlocken. 17 Millionen Gärten in Deutschland. Ein gewaltiges Potenzial für die Artenvielfalt, das Klima und für uns Menschen. Und natürlich für ganz viel Freude.
2: Ich weiß ja nicht, wie es Ihnen geht, aber mir hat das Ganze nicht nur viel Spaß gemacht, sondern es hat mir auch echt Mut gemacht. Wir können was erreichen und bewegen in unseren Gärten für mehr Artenvielfalt. Ich finde, ich habe so viele Menschen besucht, die wirklich was bewegen und vielleicht hat sie ja auch das ein oder andere inspiriert. Der Natur würde es gefallen.

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Herzlich willkommen zur Tagesschau. Kubicki ist neuer FDP-Chef. Beim Parteitag der Liberalen erhielt der bisherige Vize knapp 60% der Stimmen. Überraschend trat auch die Europapolitikerin Strack-Zimmermann an, unterlag aber. Kubicki sagte in den ARD-Tagesthemen, er werde keine besondere Rücksicht auf die Positionen seiner Kontrahentin nehmen. Er konzentriere sich jetzt auf gute Ergebnisse bei Wahlen. Brenner-Autobahn nach Demosperre wieder offen. Der Verkehr läuft langsam wieder an. Die befürchteten Staus auf den Ausweichstrecken blieben aus. Grund für die Sperrung der wichtigen Alpen-Transitroute war eine Demonstration von Anwohnern gegen die wachsende Verkehrsbelastung. Sie fordern unter anderem die Beibehaltung des Nachtfahrverbots und die verstärkte Verlagerung des Gütertransports auf die Schiene. Demonstration für abgesetzten Oppositionschef in der Türkei. In Ankara versammelten sich Tausende, um den ehemaligen CHP-Parteichef Özel zu unterstützen. Er war vergangene Woche von einem Gericht abgesetzt und durch seinen Vorgänger Kılıçdaroğlu ersetzt worden. Dieser versammelte zur gleichen Zeit bei einer Rede zahlreiche Unterstützer um sich. Lage zwischen Israel und Hisbollah verschärft sich. Die israelische Armee hat neue Angriffe gegen die Terrormiliz angekündigt und die Bewohner mehrerer Dörfer im Libanon zur Flucht aufgefordert. Zuvor hatte Israel Raketenangriffe der Hisbollah gemeldet. Libanons Regierungschef Salam forderte eine rasche und echte Waffenruhe. Paris Saint-Germain gewinnt Finale der Champions League. Der Titelverteidiger besiegte Arsenal London im Elfmeterschießen. Nach der Verlängerung hatte es 1:1 gestanden. In Paris wurde der Sieg gefeiert. Am Rande kam es allerdings zu Ausschreitungen. Die Polizei setzte Tränengas gegen Randalierer ein. Laut Innenministerium gab es mehr als 230 Festnahmen. Das Wetter: von der Mitte bis in den Süden einige, zum Teil kräftige Schauer und Gewitter. Dabei Gefahr von Starkregen, im Süden von schweren Sturmböen. Im Norden bei Sonne und Wolken meist trocken. 17 bis 30 Grad.

0: es kann nicht weitergehen in der Stahlbranche wie bisher.
1: Die Stahlproduktion ist weltweit einer der größten Klimasünder.
2: Ein Emissionsgigant in Deutschland. Verantwortlich für fast ein Drittel des industriellen CO2-Ausstoßes.
1: Drei Parteien und ein zentrales Projekt. Die Transformation zu einer klimaneutralen Industrienation.
3: Es wird das größte industrielle Modernisierungsprojekt, das Deutschland wahrscheinlich seit über 100 Jahren durchgeführt hat.
4: Jeder kann sich jetzt entscheiden, ob er bei dieser Welle des Fortschritts mitmacht oder ob er von ihr überrollt wird.
5: Ich werde alles dafür tun, dass diese Stahlindustrie in Deutschland, in allen Standorten erhalten bleibt, und erhalten bleibt sie, indem sie grün wird.

0: Uwe Braun will ein fast CO2-freies Stahlwerk entwickeln, und zwar mit Hilfe von Wasserstoff.
1: Mit dem Pilotprojekt wäre Hamburg weltweit Vorreiter.
0: Die Technologie könnte die Stahlproduktion revolutionieren.

0: wen ist das denn von vorne?
1: Für Sie auch, glaube ich.
0: Ach.
1: Arne hat Butter bestellt für die ganzen Interviews.
0: Ja.
1: Denke ich, dass Sie durchaus mit auf dem Plan sind.
0: Okay, wir sind ja nicht alles Vegetarier. Das ist gut.

0: So, kann losgehen, Uwe.
1: Ich habe jetzt die drei schon zur Umkleidekabine geschickt, sozusagen. Also sie sind schon bestens ausgestattet. Und wir gehen jetzt, also du und ich, mit denen zum Lagerplatz, Erzlagerplatz. Und dann machen wir da draußen das Interview mit dir.
2: Ich habe den nächsten Termin jetzt schon um 13.30 Uhr, ne?
1: Genau, genau. Deswegen gehen wir jetzt raus.
2: Dann
1: die sind fertig.
2: Dann haben wir jetzt nicht mehr viel Zeit, ja.
3: Hallo.
4: Hallo. Hallo.
3: Guten Tag.
4: Guten Tag.
5: Moin.
1: Moin.
3: Ja.
4: Ja.
3: Ja. Ja. So.
2: Ja, das Werk gibt es seit 1970.
4: 1970.
2: Ja, okay. Na, also jetzt etwas mehr als 50 Jahren.
4: Ja.
2: Dann gehen wir am besten nach hinten hin. Ja, ein bisschen die Geräuschkulisse wird durch den Berg denn da verbessert, glaube ich. So ist das.
4: Genau, ja.
2: Ist die Position jetzt hier richtig oder? Ja, wir haben schon vor 2 Jahren begonnen, sehr intensiv auch drüber nachzudenken. Zeitfenster ist 2025, 2026, wo eben Wasserstoffmengen bereitgestellt werden sollen. Parallel arbeiten wir aber auch daran, selbst auf unserem Gelände eine Elektrolyseanlage zu errichten, wo wir eben auch tatsächlich Wasserstoff in der gleichen Größenordnung produzieren wollen.
4: Hat Stahl in Deutschland Zukunft?
2: Ich gehe fest davon aus, dass die Stahlerzeugung in Deutschland eine Zukunft hat, wenn wir entsprechend Rahmenbedingungen schaffen, die für einen fairen Wettbewerb sorgen.
6: Okay, ich brauche noch ein paar Aufnahmen.
2: Ein bisschen rumlaufen.
3: Ja.
2: Ich kann hier noch mal einmal laufen. Ja, ja.
6: Okay, kein Problem.
2: Ja. Okay, ja, gucken.
6: Ja.

0: Gut. Ja, fand ich gut. Ich war deutlich engagierter auch als heute.
1: Ja, weißt du, das Problem ist ja eigentlich, das sind natürlich sehr ernste Themen. Das ist sicherlich manchmal nicht ganz so trivial, ne? Diese Lockerheit dann immer da zu bewahren. So,
0: ich muss,
1: ich hole mal auch noch ein
0: Hans-Regel
1: Brötchen
0: stellen,
1: da.
0: Ja, natürlich.

0: Hallo, Herr Dr. Born.
1: Ich habe gesehen, die Kostenschätzung ist jetzt angekommen.
2: Genau, ich sehe jetzt hier den Split, den Kostensplit. Ja. Mhm.
0: Genau, also wir reden ja über die Kostenschätzung.
2: Das ist ja erstmal eine Überraschung. Also das hätte ich ja nicht geglaubt. Was sind das? 5% nur Abweichungen haben? Das, oder genau. 6%, ja.
0: 6% Steigerung, finde ich, ist tatsächlich, da hatten wir das Risiko deutlich höher und so eingeschätzt.
2: Ja, auf jeden Fall.
0: Insofern bin ich da echt sehr zufrieden, wie das Resultat sich gestaltet.
2: Das sollte uns ja helfen, wenn wir dann in den Genehmigungsprozess jetzt kommen. Wir warten ja da immer noch auf Brüssel, das ist das eine Thema. Aber

0: Andererseits müssen wir natürlich konzernintern jetzt auch das Approval kriegen.
1: Ja.
0: Ne? Aber das war ja erstmal der Status plus minus 10% für das Projekt. Das ist die Forderung, mit einer dieser Genauigkeit jetzt hier die Kosten zu ermitteln. Okay.
2: Alles klar. Bis dahin.
0: Bis dann. Ciao. Tschüss.

0: Das Stahlwerk ist das deutschlandweit erste, das seinen Energiebetrieb auf Wasserstoff umstellen will.
1: Wenn es in Zukunft in Hamburg gelingt, das Erdgas durch Wasserstoff zu ersetzen, könnten die Emissionen um 80% sinken.
0: Umweltministerin Svenja Schulze hat heute dem Hamburger Stahlwerk eine Förderungssumme von 55 Millionen Euro in Aussicht gestellt. Noch muss die EU den Förderplänen zustimmen.
2: Entscheidend ist die Entscheidung der Wettbewerbskommission, hier grünes Licht zu geben, dass wir die in Aussicht gestellte Förderung der Bundesregierung auch in Anspruch nehmen können.
3: Guten Morgen. Macht so wie letztes Mal im Kostengespräch.
4: Ja, das hat auf jeden Fall funktioniert.
3: Wir haben jetzt die fünfte Fragerunde eben jetzt aus Brüssel bekommen. Das ist Wettbewerbskommission, die da entsprechend nach wie vor jetzt drauf sitzt. Es ist ja soweit auch bekannt, dass wir da seit einem Jahr mittlerweile darauf warten. Hier stehen noch drin, dass wir 2023 schon über 45 Millionen Abruf reden. Das ist aus meiner Sicht nicht realistisch.
5: Das ist natürlich absolut unrealistisch aus der jetzigen Perspektive. Aber wenn du überlegst, wann du fertig sein sollst, dann kannst du ja von hinten nach vorne planen.
3: Genau, also so, da müsste Herr Gellert noch mal mit euch sprechen. Da bin ich der Meinung, das muss noch garantiert noch mal geändert werden. Für uns ist natürlich wichtig, dass wir möglichst diese 55 Millionen jetzt auch bekommen, weil das ja auch eine Frage der Genehmigung ist bei uns im Konzern. Ansonsten, umso länger man mit der Genehmigung für das Verfahren wartet, umso mehr relativiert sich dann unser Ansatz, mit 100% Wasserstoff zu fahren, wenn die anderen dann mittlerweile auch sagen, wir können das. Also das ist eigentlich sehr schwierig, zumal wir ja alle wissen, dass das, was versprochen wird von den Anlagenanbietern, eben tatsächlich nicht realistisch ist, weil noch kein Mensch eine großtechnische Anlage betrieben hat mit 100% Wasserstoff. Ich hoffe, dass wir da möglichst noch jetzt in diesem Quartal eine Rückmeldung aus Brüssel bekommen und dass es dann eben auch dann die letzte Fragerunde war.
4: Das heißt, dieses Jahr kann ja kaum noch was werden, ne?
3: Wird schwierig. Ja, wenn die da wieder 2 Monate jetzt wieder brauchen, ehe sie da mit einer Rückmeldung kommen, wird es schwierig. Falls es da keine weiteren Fragen gibt, dann würde ich sagen, war es das für heute. Wir haben einen vollen Terminkalender.
6: Russland droht Gaslieferungen durch die Pipeline Nord Stream 1 zu kappen.
7: Die Abhängigkeit von russischer Energie stürzt Deutschland in eine Krise.
8: Russlands Angriffskrieg gegen die Ukraine hat die Energiekosten stark in die Höhe getrieben.
9: Vor allem die Industrie leidet unter den steigenden Strompreisen.

0: Was, wenn morgen gar kein Gas mehr aus Russland käme?
1: Ich kann mir vorstellen, dass bestimmte Branchen einfach erstmal aufhören zu produzieren.

Und das, was wir jetzt produzieren, orientieren wir an den möglichst geringsten Produktionskosten. Und das ist eben so, dass wir da sehr stark danach gucken, wie teuer ist der Strom morgen zwischen 6 und 10 und wie teuer ist er denn von 10 bis 16 und von 16 bis 24 und von 24 wieder bis 8 Uhr oder bis 6 Uhr morgens. Und da sagen wir ganz genau, hier in diesen Zeitfenstern produzieren wir und da eben nicht. Die Herausforderungen sind jetzt so immens. Ich bin sehr, sehr unsicher, was das nächste halbe Jahr jetzt bringen wird. Und wir sind da eigentlich jetzt in der Situation, die ich vorher so noch nie kannte. Existenziell, muss man ganz klar sagen.

fahren jetzt zur Handelskammer. Um da nochmal klar zu machen, in diesem Forum, wie brisant die Energiesituation sich auf unser Unternehmen auswirkt. Es gibt einfach zurzeit nicht ansatzweise irgendwo einen Ausblick, der uns irgendwo in der Hoffnung bestärken könnte, dass wir das Energiethema auch wieder mal drehen, dass wir da auch wieder wettbewerbsfähig werden.

0: Vielleicht können Sie uns auch noch so ein bisschen informieren, wann der Redebeitrag geplant ist von Dr. Braun.
1: Ja, wir haben auch eine Tagesordnung. Genau, Frau Wilkus macht jetzt alles.
2: Ja. Ach, wir haben gesprochen. Ja, hallo. Grüß Sie.
3: Als Gast der heutigen Plenarsitzung begrüße ich außerdem den CEO von ArcelorMittal, Dr. Uwe Braun.
2: Ja, vielen Dank, Herr Professor Aus, sehr geehrter Herr Adrian, sehr geehrte Damen und Herren. Ich freue mich natürlich hier in dieser Runde mal aus Sicht eines Industrieunternehmens, was Bestandteil eines weltweit aktiven Konzerns ist, mal berichten zu können. Die Situation ist an Dramatik kaum zu überbieten. Wir haben uns auf den Weg gemacht mit unserem Produktionsstandort im Rahmen des Transformationsprozesses, eigentlich eine Technologie aufzuzeigen, wie es funktioniert. Wie kann die Transformation, wie kann der Klimawandel mit aktiv gestaltet werden? Das alles scheint jetzt bedroht zu sein. Es scheint zu scheitern, weil uns die Luft ausgeht. Wir haben eine Technologie, die wegweisend ist für die Transformation der anderen Stahlerzeuger. Wir haben immerhin als stahlerzeugende Industrie 7% der deutschlandweiten CO2-Emissionen, 56 Millionen Tonnen. Das ist ein erheblicher Anteil. All das war eigentlich soweit gut auf dem Weg. Sie haben es kurz angedeutet, bezogen auf die Industriestrompreise. Die Aufträge gehen natürlich jetzt weg. Der Konzern, selbst unser Konzern, intern agiert rasend schnell. Die Mengen werden eben zu anderen Produzenten verschoben, hier der ArcelorMittal-Gruppe. Also unser Standort steht hier erheblich unter Druck. Und ich kann bis heute nicht erkennen, was die Bundesregierung jetzt wirklich unternehmen will, um dagegen zu steuern. Es ist jetzt schon 12:05. Und das ist letztendlich die Situation, die die Industriebetriebe jetzt alle mehr oder weniger auch zu tragen haben. Wir brauchen eine Reaktion und eine klare Antwort auf die Zeit, die wir jetzt haben. Vielen Dank. Okay, ciao, tschüss.
4: Eine spannende Diskussion, würde ich sagen, ne?
2: Ja.
4: Bewusstsein ist zumindest da.
2: Ich denke auch. Also ich glaube, die Sensibilität ist sehr wohl schon jetzt vorhanden in diesem Kreis. Ne? Das ist also nicht so, dass da irgendwie die Leute sich noch nicht im Klaren sind, dass es jetzt wirklich ans Eingemachte geht.

0: Erstes prominentes Opfer der Energiekrise ist der Stahlkonzern ArcelorMittal. Für die Herstellung des Stahls sind große Mengen Erdgas nötig. Jetzt stehen Teile des Stahlwerkes still.
1: Bei ArcelorMittal in Hamburg ist der sprichwörtliche Ofen jetzt aus.
2: Alle 530 Mitarbeitende arbeiten nun in Kurzarbeit.
1: Unklar ist, wie es weitergeht. Eine schwierige Situation für die Mitarbeiter.

0: nee, das ist nicht mit dem Internet verbunden.
1: Ist das meins?
0: Ja, keine Ahnung. Laptop.
2: Ihr seid noch nicht drin.
3: Und ich kann die Aufzeichnung nicht starten.
0: Ja, ja, wir nehmen jetzt erst teil.
3: Okay.
2: Nee, aber Sie können ja auch.
3: Ich kann die auch, weil hier ist es gerade belegt. Ich muss mal gucken, ob du das vielleicht.
2: Wer ist denn der Organizer?
3: Wir drei.
0: Vielleicht geht das jetzt. Guck mal, ich starte jetzt. Jetzt wird es ja erst gestartet. Ja?
3: Guck doch mal auf weitere da oben. Nee, weitere. Nach links weiter.
0: So.
3: Und dann unten Aufzeichnung, bei dir auch grau. Können wir dich aufzeichnen. Dann musst du das. Geht das nicht.
0: Okay.
3: Geht das nicht.
0: Alles klar. Dann werde ich darauf auch gar nicht eingehen.
3: Nee, wir haben es getestet, da ging's. Ich weiß nicht, ob
0: gut, wir müssen jetzt anfangen. Alles gut.
2: Good luck, Gentlemen.
0: Ja, danke, geil. So, wir fangen an, ich mache an und dann die Einleitung.
4: Ja.
0: Dann legen wir los. Hallo und guten Mittag miteinander. Ich hoffe, dass uns alle hören und sehen können. Ich freue mich, dass wir heute die Gelegenheit haben. Mein Name ist Arne Langner von der Kommunikation. Ich darf das hier heute ein bisschen mit moderieren, zusammen mit Uwe Braun. Es geht ja um Informationen zur wirtschaftlichen Lage des Unternehmens und zur Entwicklung der Energiepreise ganz aktuell. Ich bin frei, bitte.
4: Ja, liebe Mitarbeiterinnen, liebe Mitarbeiter, wir haben uns überlegt, dieses Gespräch einfach mal zu machen. Die Reduktionsanlage ist runtergefahren worden. Und nicht nur in dem Sinne so runtergefahren, dass wir die Produktion auch wieder, wie wir es bisher gemacht haben, innerhalb weniger Tage wieder starten können, sondern der Umformer ist kalt. Das bedeutet also, dass wir zumindest in Aussicht stellen können, dass sie für das vierte Quartal und auch vielleicht auch für das erste Quartal und möglicherweise aber auch für das ganze Jahr nicht zur Verfügung stehen wird.
0: Wie sicher sind denn die Arbeitsplätze hier in Hamburg? Vielleicht kann man das noch mit aufnehmen und dann.
4: Ja, gut, die Arbeitsplätze, die wir eben jetzt hier haben, hängen stark davon ab, wie jetzt die Energiepreisdiskussion endet. Ich kann das nochmal sagen, ich war im letzten Monat jede Woche einmal im Rathaus, egal in welchem Forum. Ob es jetzt war mit dem Wirtschaftssenator, ob es direkt im Gespräch mit Herrn Tschentscher war, was ich gesucht habe. Es ist so wichtig, auch das so zu adressieren, weil ich stelle eigentlich immer wieder fest, dass viele da auf dieser Ebene eben sich der Brisanz nicht bewusst sind, in der wir hier sind.
0: Also Strompreis muss für uns einheitlich idealerweise werden in Europa. Also einen Industriestrompreis müsste es geben, damit wir diese hohe Volatilität nicht mehr haben.